0: So keiner mit einer Blitzaktion, hat man auch daran gemerkt, dass viele hier kurz vor 21 Uhr mit einer großen Pappschachtel reingegangen sind mit Essen. Manchen hatten auch noch einen Kaffee oben drauf gestapelt. Aber selbst wenn es Stunden dauert, es soll in dieser Sitzung passieren. Dann wäre der weitere Fahrplan so: im Juni finale Abstimmung. Und dann könnte es die Unterschrift im Juli geben.
1: Der russische Präsident Putin ist zu einem Besuch in China eingetroffen. Für heute ist unter anderem ein Treffen mit dem chinesischen Staatschef Xi geplant. Dabei soll es vor allem um den Ausbau der strategischen Partnerschaft zwischen beiden Staaten gehen. Das betrifft unter anderem den Handel. Das staatliche Förderprogramm für E-Autos ist mit großem Andrang gestartet. Kurz nach Freischaltung des Portals gingen nach Angaben des Bundesamts für Wirtschaft fast 2000 Anträge ein. Wer ein neues E-Auto oder Plug-in-Hybrid-Fahrzeug kaufen oder leasen will, kann digital eine staatliche Kaufprämie beantragen. Wie hoch diese ist, hängt von Modell, Einkommen und Familiengröße ab. Maximal sind 6000 Euro möglich. Das Wetter in Deutschland. In der Nacht ist es meist noch trocken, später gibt es Regen, Tiefstwerte 13 bis 7 Grad. Am Tage dichte Wolken und immer wieder Schauer, später trockene Phasen, bei Höchstwerten von 16 Grad in den Mittelgebirgen bis 22 Grad am Oberrhein. Und am Donnerstag im Nordosten Schauer und Gewitter, im Südwesten freundlicher 17 bis 27 Grad. Es ist 2.03 Uhr.
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3: Die Autobahn 1 Bremen Richtung Hamburg ist zwischen Harburg und Stillhorn wegen einer Baustelle noch bis 5 Uhr früh gesperrt. Solange geht die Umleitung für Sie über die U83. Autobahn 1 Lübeck-Hamburg. Auf der Norderelbbrücke gibt es stockenden Verkehr in beiden Richtungen. Autobahn 7 Hannover Richtung Hamburg. Zwischen Ramelsloh und Horster Dreieck 3 Kilometer Stau. Die A39 Salzgitter Richtung Braunschweig ist zwischen Salzgitter-Lebenstedt Süd und Wartenstedt wegen einer Nachtbaustelle auch heute Nacht wieder gesperrt. Bis 5 Uhr früh soll das dauern. Solange gibt es für Sie die U79 als Umleitung. Die A71 Suhl Richtung Erfurt ist zwischen Oberhof und Gräfenroda wegen Tunnelwartungsarbeiten noch bis 6 Uhr früh gesperrt. Die A659 Viernheim Richtung Weinheim ist im Kreuz Weinheim wegen einer Baustelle noch bis 5 Uhr gesperrt. Auch dort gibt es eine Umleitung für Sie. Und die A861 Dreieck Hochrhein Schweiz ist im Nollinger Bergtunnel wegen einer Nachtbaustelle noch bis Freitag gesperrt. Immer ab abends 20 Uhr bis morgens um 5. Das war's vom Verkehr.
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3: Aus dem Studio von NDR Info in Hamburg. Ab jetzt mit Carsten Thiele an Ihrer Seite. Ich freue mich, dass Sie sich auch heute Nacht wieder für die ARD-Infonacht entschieden haben. Und das wird sich lohnen, denn wir nehmen uns wieder ganz viel Zeit für die Themen des Tages. Eins davon ist die neue Prämie für E-Autos, die neuen Schwung bringen soll in die Autoindustrie und außerdem einen Anreiz schaffen soll, sich für einen klimafreundlichen Wagen zu entscheiden. Gestern ging es ja los mit der neuen Prämie. Die Internetseite für die Anträge ist freigeschaltet worden. Ja, Sie haben richtig gehört. Der Antrag kann ohne Besuch auf Ämtern einfach online erledigt werden. Dietrich Karl-Meurer berichtet.
4: Schon wenige Minuten nach dem Start des neuen Förderportals für Elektroautos sind mehr als 1.800 Anträge eingegangen, meldet das Bundesamt für Wirtschaft und Ausfuhrkontrolle, kurz BAFA, das für die Bearbeitung zuständig ist. BAFA-Präsidentin Mandy Pastor sagt erfreut:
5: Das Interesse ist groß und es ist gut, dass es jetzt losgeht.
4: Privatpersonen können ab sofort die Prämie für Kauf oder Leasing eines Elektroautos oder Plug-in-Hybrid-Fahrzeugs beantragen. Die Förderung gilt auch rückwirkend für seit Jahresbeginn zugelassene Fahrzeuge. Je nach Einkommen und Haushaltsgröße zahlt der Staat 1.500 bis 6.000 Euro. Wer weniger verdient, erhält mehr. Auch Familien profitieren stärker. Darauf verweist Bundesumweltminister Carsten Schneider. Der SPD-Politiker sagt:
6: Wir haben ein Förderprogramm aufgelegt, das das Ziel hat, für breite Bevölkerungsschichten, nicht nur für die Spitze der Gesellschaft, sondern gerade für diejenigen, die über mittlere und auch geringere Einkommen verfügen, es möglich zu machen, sich umweltfreundlich, nachhaltig und kostengünstig zu bewegen.
4: Zugleich betont der Minister die energiepolitische Bedeutung von Autos mit Elektroantrieb.
6: Mit ihnen haben wir die Chance, uns unabhängig von Diesel und Benzin zu machen, von den Weltmärkten, aber vor allen Dingen auch vor den Kriegen und den eben unserer Erpressbarkeit, die wir in Teilen haben. Wir werden resilienter als Bundesrepublik Deutschland.
4: Die Förderung soll zudem den CO2-Ausstoß im Verkehr senken und die Nachfrage nach neuen Elektrofahrzeugen stärken. Bis 2029 stehen dafür rund 3 Milliarden Euro bereit. Das Ministerium rechnet mit rund 800.000 geförderten Fahrzeugen. Schon jetzt fahre fast jeder vierte Neuwagen elektrisch, sagt Schneider. Er berichtet auf der Pressekonferenz über seine Erfahrungen mit E-Autos des Umweltministeriums.
6: So Elektroautofahren macht auch verdammt viel Spaß.
4: Privat fährt der Minister noch einen 13 Jahre alten Dieselkombi. Zu seinem nächsten Auto sagt er,
6: wenn das neu kommt, dann wird das ein E-Auto.
4: Die Beantragung der Förderung sei bewusst unkompliziert organisiert und laufe komplett digital, erläutert BAFA-Präsidentin Mandy Pastor.
7: Wir haben ein schlankes Verfahren, das sehr, sehr einfach zu bedienen ist.
4: Um sich bei der Förderplattform anzumelden, benötigen die Nutzerinnen und Nutzer einen Personalausweis mit Online-Funktion oder ein Elster-Zertifikat. Danach laden sie Steuerbescheide und Fahrzeugdaten hoch. Viele Angaben übernimmt das System automatisch. Wer Hilfe braucht, erreicht eine Hotline. Die Anträge bearbeitet das BAFA am Standort Weißwasser in der Oberlausitz. Wie lang das dauert, da will sich Pastor nicht festlegen.
7: Wir setzen alles daran, dass es so schnell wie möglich geht.
4: Käufer zahlen das Auto also zunächst selbst. Erst nach der Prüfung überweist der Staat die Förderung. Kritik kommt vom Autoexperten Ferdinand Dudenhöfer. Er hält die Prämie wegen hoher Spritpreise für unnötig. Schneider widerspricht. Die Förderung schaffe zusätzliche Anreize.
3: Wir bleiben noch bei der neuen Förderprämie für E-Autos. Mein NDR-Kollege Andreas Sperling hat darüber mit Jürgen Hasler gesprochen. Er ist Hauptgeschäftsführer im Zentralverband des deutschen Kfz-Gewerbes. Die erste Frage war, bringt diese Prämie jetzt den Umschwung? Bringt sie den E-Auto-Boom, auf den die Branche seit langem wartet?
8: In gewisser Weise ja. Wir müssen bedenken, dass nach dem Förderaus vor über 2 Jahren der Markt für E-Mobilität im privaten Segment extrem eingebrochen ist. Und wir haben nur mühsam es wieder geschafft, bis Ende 2025 das gleiche Niveau zu erreichen, das wir 2023 hatten. Mit anderen Worten, wir haben 2 Jahre verloren. Und jetzt, 2026, glaube ich, kriegen wir wieder den Schwung rein in den Markt, dass die Elektromobilität in Deutschland zum Erfolg wird.
9: Ja, wie sieht denn die Praxis in den Autohäusern jetzt aus? Wie groß ist das Interesse am Kauf eines E-Autos mittlerweile oder eines Plug-in-Hybrid oder vergleichbar?
8: Das Interesse ist da. Kunden fragen zunehmend nach Fahrzeugen, lassen sich beraten. Bisher war die Reichweitenangst das Hauptthema. Und der höhere Preis. Heute ist es eher die Frage, welche technischen Besonderheiten das Elektroauto hat. Also die Skepsis ist gewichen und wir haben stattdessen eine große Neugierde. Das ist erstmal positiv. Aber man muss ehrlich sein, die zweite große Frage dreht sich dann sehr schnell um die Lademöglichkeiten. Und wer privat laden kann oder im Betrieb, ist immer klar im Vorteil.
9: Ja genau, da wollte ich auch danach fragen, weil das hört man eben auch immer wieder bei interessierten Kundinnen und Kunden. Die Ladeinfrastruktur, wo kann ich mein E-Auto wohnortnah aufladen? Können Sie denn die Kundschaft mittlerweile beruhigen?
8: Teilweise. Also es gibt genügend Förderprogramme, jetzt zuletzt auch vom Bundesverkehrsministerium aufgelegt, das Mietquartiere bzw. Wohneigentumanlagen fördert, die eine entsprechende Ladeinfrastruktur hinsetzen. Das ist schon mal ein Fortschritt gegenüber dem klassischen Einfamilienhaus. Wir haben auch einen enormen Ausbau der Ladeinfrastruktur erlebt, leider aber nur beim Schnellladen. Das heißt, uns fehlen in den Wohnquartieren öffentlich zugängliche Lademöglichkeiten und das ist noch ein Thema, das wirklich stark angegangen werden muss.
9: Ja, haben Sie denn den Eindruck, dass sich da zumindest mittelfristig etwas tut?
8: Ja, auf jeden Fall. Also Ideen sind da. Ich will jetzt nicht die Unternehmen nennen, die das machen, aber es gibt das sogenannte Laternenparken, das ausprobiert wird. Also niederschwellige Angebote, wo ich als Privatperson mein Auto laden kann, ohne gleich Blockiergebühren zahlen zu müssen. Stromanbieter haben auch nachts diese Blockiergebühren teilweise aufgehoben. Also es kommt Bewegung in den Markt. Das sehen wir sehr optimistisch. Und es ist auch eine Frage der Gewohnheit, dass man immer wieder beim Einkaufen, bei den Gelegenheiten, wo das Auto steht, bereits zur Ladesäule greift oder lädt, anstatt wie beim Tanken immer darauf warten, dass der Tank fast leer gefahren ist, um dann wieder eine volle Tankfüllung sich zu gönnen. Also die Gewohnheit zwischen Tanken und Laden muss gelernt werden, dass es hier eben einen anderen Zugang zu gibt. Und da beraten unsere Autohäuser vor Ort entsprechend die Kunden auch.
9: Das Interesse am E-Auto ist also vorhanden, das haben Sie uns geschildert. Und nun gibt es die staatliche Förderung. Rückwirkend zum Jahresbeginn, können Kundinnen und Kunden denn dann auch noch auf Rabatte der Händler hoffen?
8: Ich will dem nicht vorgreifen, aber es gibt natürlich die Rabattaktion nach wie vor. Auch im Vorfeld hat es die gegeben. Nur müssen wir langsam konstatieren, dass sich die Preise auch angleichen. Also der die Förderung bekommt, hat vielleicht bei der Finanzierung einen leichten Vorteil, dass er die Leasing-Sonderzahlung damit abdecken kann. Oder aber er hat andere Paketlösungen, die er mitverhandeln kann, wenn er mit dem entsprechenden Fahrzeug oder das entsprechende Fahrzeug nachfragt. Wir werden sehen, ob die Rabatte, die es bisher zu Jahresanfang gegeben hat, auch in der gleichen Form weitergegeben werden können. Ich kann da leider Ihnen keine Prognose abgeben, weil das auch sehr deutlich die Sache der Hersteller am Ende des Tages ist.
9: Sollte das Interesse am E-Auto also jetzt durch die Förderung weiter steigen, müssen Kundinnen und Kunden sich denn dann auch auf längere Wartezeiten einstellen?
8: Das wird mit Sicherheit eine Konsequenz sein. Wir haben leider bei der Förderung die jungen gebrauchten Fahrzeuge nicht berücksichtigt. Das ist ein eklatanter Fehler. Das hat in der bisherigen Förderung immer funktioniert. Wir haben genügend junge gebrauchte Jahrestageszulassungen auf den Höfen stehen, weil eben insbesondere im vergangenen Jahr die Hersteller und auch Händler Eigenzulassungen forciert haben, um die Flottenziele zu erreichen. Diese Fahrzeuge, da ist unsere Sorge groß, bleiben möglicherweise moderner Elektroschrott, weil jetzt natürlich der Hype auf die Neuwagen geht mit der Förderung und die jungen Gebrauchten, die hervorragende Qualität sind, sogar günstiger als ein Neuwagen sind, bleiben stehen, weil man ja jetzt auch auf den Neuwagen zugreifen kann. Das erfüllt uns ein bisschen mit Sorge, ehrlicherweise.
9: Ja, und wenn wir nochmal zum Neuwagen zurückkommen, mit welchen Wartezeiten muss man da rechnen?
8: Wir sind momentan bei 4 bis 6 Monaten, je nach Fahrzeug- und Ausstattungstyp. Aber da ja zum Glück rückwirkend zum 1.1. die Förderung ausgezahlt wird, kommen alle in den Genuss, die möglicherweise im letzten Jahr schon ihr Auto bestellt haben, in diesem Jahr ausgeliefert bekommen haben, dass also die Fördermaschinerie, wenn ich so nennen darf, tatsächlich auch anspringen kann.
9: Ist es denn ein Problem in Ihren Augen, dass Bezieher höherer Einkommen diese staatliche Förderung nicht bekommen? Also halten die sich dann bei E-Autos noch zurück?
8: Eigentlich nicht, denn wir haben aus der Vergangenheit gelernt, wo andere Förderprogramme waren, dass die höheren Einkommen wesentlich eine höhere Bereitschaft haben, generell Neuwagen anzuschaffen. Das ist der eine Punkt. Der zweite Punkt, weil es eben korreliert mit Einfamilien- oder Wohneigentum, auch hier die eigene Ladeinfrastruktur ein Thema spielt. Also ich habe hier eine Kundengruppe, die tendenziell ohnehin beim Thema Elektromobilität zugreift. Und durch die Förderung geht es jetzt eben darum, auch die mittleren und kleineren Einkommen hierfür zu begeistern.
9: Herr Hasler, wie bewerten Sie den Trend? Ist der Abschied vom Verbrenner jetzt endgültig eingeläutet?
8: So würde ich es noch nicht sagen. Immerhin wird ja auch der Plug-in-Hybrid gefördert. Es ist ein Umstieg, wo wir rechnen, rund 25% der Neuzulassungen dürften in diesem Jahr auf jeden Fall voll elektrisch sein. Das ist unsere Prognose für 2026. Die ist durchaus realistisch. Das heißt aber im Umkehrschluss, Sie haben noch 75% der anderen Neuzulassungen, die entweder Plug-in-Hybride sind oder sogenannte Mild-Hybride, die also nicht mit dem Stecker funktionieren, aber eine Batterie zur Rekuperation der Bremsenergie beispielsweise haben. Also wir haben moderne Fahrzeuge im Markt, die extrem gut nachgefragt werden, aber die rein batterieelektrischen Fahrzeuge sind auf einem guten Weg, ihren Marktanteil kontinuierlich auszubauen. Das mit Sicherheit.
10: Sagt Jürgen Hasler, der Hauptgeschäftsführer im Zentralverband des deutschen Kfz-Gewerbes. Und soweit bis hierhin unser Schwerpunkt in der ARD-Infonacht zur neuen E-Auto-Prämie.
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10: Schon wieder gibt's heute hohen Besuch in Peking. Nachdem letzte Woche US-Präsident Trump dort war, ist nun Russlands Staatschef Wladimir Putin an der Reihe. Sein Flugzeug ist am Abend in Peking gelandet, empfangen von einer Ehrengarde. Und nun geht's heute an die Gespräche zwischen Trump und Staatschef Xi. Dabei dürfte es vor allem um Wirtschaftsfragen gehen, um den Ausbau der strategischen Partnerschaft der beiden Länder und vermutlich auch um den Krieg in der Ukraine. Was von diesem Besuch zu erwarten ist, wollte Maximilian Seib wissen und hat seine Recherche an einem eher ungewöhnlichen Ort begonnen.
11: Zu Besuch im ältesten russischen Restaurant in Peking. Zwei Russinnen in traditionellen Gewändern spielen auf. Der Raum sieht aus wie ein Salon im Zarenreich. Opulente Kronleuchter, schwere rot-goldene Vorhänge, große Bilder in Goldrahmen an den Wänden. Seit über 60 Jahren gibt es das Restaurant Moskau. Besitzer ist allerdings das staatliche chinesische Tourismusbüro. Und auch die Gäste hier ausschließlich Chinesen, die sich an russischem Essen oder russischer Stimmung erfreuen. Unter ihnen eine Gruppe junger Filmstudenten. Einer von ihnen erzählt: Die Beziehung zwischen China und Russland würde immer besser werden. Die beiden Staatschefs Xi und Putin würden bei ihren regelmäßigen Treffen nicht nur politische Themen diskutieren. Er erinnere sich auch an Szenen aus den Nachrichten, als beide zusammen kochten, Ideen über Essen und Kultur der beiden Länder miteinander teilten. Als er das sah, wollte er auch russisches Essen probieren. Russland, das ist für viele Chinesinnen und Chinesen längst ein wichtiger Partner. Vorgelebt wird das von den beiden Staatschefs. Die Beziehung zwischen Xi und Putin trägt seit mehr als 4 Jahren das Label »Grenzenlose Freundschaft«. Verkündet wenige Wochen, bevor Russland die Ukraine überfiel. Eine Invasion, die China bis heute nicht verurteilt hat. Die beiden Seiten sind seither noch enger zusammengewachsen, gerade wirtschaftlich. China kauft große Mengen an Öl und Gas, die Russland nicht mehr an den Westen liefern kann. Das alles zu stark vergünstigten Preisen. Dazu liefert China vieles, was Russland durch die Sanktionen aktuell nur schwer bekommt. Autos, Maschinen, Elektronik, Computerchips. Bernhard Bartsch von der Forschungseinrichtung Merricks in Berlin.
12: Die russische Wirtschaft, die so sehr unter Druck ist gegenüber dem Westen, profitiert eben enorm davon. Gerade sogenannte Dual-Use-Güter, Güter, die sowohl zivil als auch militärisch wichtig sind, bezieht Russland zunehmend von China in den letzten Jahren.
11: Peking betont immer wieder, man liefere keine Waffen an Russland, nur zivile Produkte. In der Praxis verschwimmen die Grenzen. Ein Chip, der in einem Laptop steckt, kann auch in einer Drohne verbaut werden. Der Ukraine-Krieg wird Thema sein zwischen Xi und Putin. Auf Schützenhilfe aus Peking bräuchten die Ukraine und der Westen aber nicht hoffen, so Bernhard Bartsch.
12: China möchte nicht, dass Russland als Verlierer aus diesem Krieg hervorgeht. Insofern habe ich keinerlei Erwartung, dass China da irgendwie seine Unterstützung für Russland zurückfährt oder das groß zu einem Thema machen wird.
11: China hat geopolitisch vor allem ein langfristiges Ziel, die bisher von den USA dominierte Weltordnung ein Stück weit neu zu ordnen. Russland und Putin sind auf diesem Weg als wichtiger Partner vorgesehen.
10: Eine Bubble, eine Blase. Da hat man früher an Kaugummiblasen gedacht, an Bubblegum oder vielleicht auch an Seifenblasen. Heute ist mit einer Bubble eine abgeschottete Umgebung gemeint, manchmal auch eine geschützte Umgebung. Wenn man in seiner eigenen Bubble lebt, dann hat das Folgen. Man spricht nur noch mit Gleichgesinnten und beschäftigt sich weniger mit anderen Meinungen. Dabei ist das so wichtig, miteinander im Gespräch zu bleiben, auch mit Menschen, deren Meinungen uns vielleicht nicht so richtig passen. Das ist eins der Themen bei der Digitalkonferenz Republika in Berlin, die ja auch ihre eigene Bubble ist. Unsere Kollegin Julia Herzka war dort.
13: Aber das ist ein total guter Punkt. Ja. Das sind sehr schöne Formulierungen. Da hast du jetzt 2 sehr gute Beispiele. Ja.
14: Besser diskutieren. Das ist der Titel dieser Veranstaltung auf der Digitalmesse Republika. Zweitgrößte Bühne, Riesenandrang. Die Journalisten Stefan Niggemeier und Dirk von Gehlen bestätigen einander darin, wie gut es doch tut, wenn man sich auch mal traut, seine Meinung zu ändern.
13: Also ich finde es langweilig, immer recht zu haben. Weißt du, was ich meine?
14: Ja, zugegeben, das war jetzt alles ein bisschen gemein zusammengeschnitten. Aber trotzdem, ist es nicht irgendwie ein bisschen schief, dass 2 gut situierte Männer mittleren Alters vor einem riesigen Publikum aus Gleichgesinnten miteinander darüber sprechen, wie gut es tut, aus der eigenen Bubble auszutreten? Stefan Niggemeier lächelt bei dieser Frage nach seinem Vortrag.
15: Also es ist natürlich ein Anfang. Also klar wäre das eigentlich genau das Format gewesen, wo man sich da hinsetzt und schon mal das in der Praxis umsetzt und sagt, so, wir reden jetzt mal mit Leuten, mit denen man normalerweise nicht redet oder denen man nicht zuhört. Aber ja, das war jetzt der Versuch, in einem Gespräch einfach überhaupt erstmal für uns zu entwickeln, warum ist es was Positives, die Meinung zu ändern.
14: Klar, wer ändert schon gern seine Meinung? Am liebsten umgeben wir uns doch mit Menschen, die so ähnlich sind wie wir. Sowohl offline als auch online. Ist doch ein tolles Gefühl, wenn wir Freunde haben, die ähnlich denken wie wir. Und ist doch ein gutes Gefühl, wenn uns die KI bestärkt in dem, was wir tun. Aber wie kommen wir denn jetzt ins Gespräch? Die Besucher auf der Republika haben da ein paar Ideen.
16: Ich versuche ganz häufig, wenn ich zum Beispiel im Zug sitze oder so, dass ich einfach so random ins Gespräch komme mit den Leuten.
17: Ja, es fängt ja schon mal so ein bisschen an bei den eigenen Eltern oder Großeltern. So dieser generationenübergreifende Austausch bringt immer sehr viele Learnings mit sich. Da clashen ja wirklich verschiedene Erfahrungen und Welten aufeinander.
14: Zugfahren, mit den Eltern sprechen, wirklich? Ist das die ganze Magie, um rauszukommen aus der Filterblase? Was sagt der Medienjournalist dazu?
15: Also die Frage, ist es so einfach, dass man nur mit Leuten reden muss? Ich finde das gar nicht so einfach. Ich weiß nicht, wie vielen Leuten es auch so geht. Es gibt natürlich Menschen, die suchen das auch. Die sind so, dass sie im Zugabteil gerne dann ein Gespräch anfangen. Ich finde das gar nicht einfach. Aber vielleicht müsste man das mehr trainieren oder sich vornehmen und zulassen.
14: Okay, nicht einfach, aber erlernbar, dieses Miteinanderreden. Aber wie fängt man an? Erstmal die KI fragen. Hey, ChatGPT, wie schaffen wir es denn, aus der eigenen Bubble rauszukommen und mehr miteinander zu sprechen?
18: Aus der Bubble kommt man vor allem durch echte Neugier, statt Recht haben wollen.
14: Die Tipps von Chatty: zuhören statt bewerten, mit Leuten reden und nicht über sie, offline mehr Kontakte haben. Also toll, da sind wir uns ja alle einig, mehr mit Menschen anderer Meinung reden hilft. Dann müssen wir jetzt nur noch damit anfangen.
10: Wasser ist ein kostbares Gut. Das zeigt sich in vielen Ländern auf der Erde, in denen es nicht selbstverständlich ist, dass Wasser aus der Leitung kommt. Aber auch bei uns gibt es immer heißere Sommer, immer längere Trockenphasen, immer weniger Regen. In Bayern war das letzte Jahr das trockenste seit 1976. Und wenn das Wasser in Bayern knapper wird, dann sind ungewöhnliche Ideen gefragt. Zum Beispiel die Frage, kann man aus Abwasser Bier brauen? Rüdiger Kronthaler hat sich diese ziemlich kreative Idee mal genauer angesehen und hat auch versucht, dieses Bier aus Abwasser unter die Leute zu bringen.
19: Wir stehen am Rand des Münchner Frühlingsfests, Burschen in Lederhose, Mädels in Dirndl. Wir halten sie auf, um sie auf ein Bier einzuladen. Das Bier hat allerdings eine besondere Vorgeschichte. Es wurde aus recyceltem Abwasser gebraut, aus Pipi und Co. Alle Schadstoffe wurden natürlich vollständig rausgereinigt. Dennoch skeptisches Schnuppern.
20: Wie riecht's so? Ist euer Geruchstest?
21: Riecht nach Bier, ja.
19: Hinter dem Bier aus Abwasser steckt Professor Jörg Drewes vom Lehrstuhl für Siedlungswissenschaft der TU München. Er ist Experte für Recycling von Abwasser. Er hat das Abwasser in mehreren Schritten gereinigt, deutlich intensiver als in einer normalen Kläranlage natürlich, bis am Ende ein spurenfreies Trinkwasser übrig blieb. Daraus ließ er das Bier brauen. Es geht ihm darum, für den Wert von Wasser zu sensibilisieren angesichts der zunehmenden Wasserknappheit.
22: Wir gehen jeden Tag auf die Toilette, wir gehen jeden Tag duschen und waschen uns und das Wasser fällt immer an. Und wenn wir das so aufreinigen können, dass wir da auch andere Dinge mit bespielen können, Bewässerungszwecke im urbanen Bereich oder in der Landwirtschaft, dann hätten wir eine Alternative.
19: Das Wasser des Recyclingbiers stammt aus Schweinfurt, einer der trockensten Regionen Bayerns. Professor Drewes arbeitet mit der dortigen Stadtentwässerung zusammen. Bislang wird in Schweinfurt gereinigtes Abwasser in den Main geleitet. Gereinigtes Abwasser ist qualitativ noch weit weg vom Trinkwasser aus der Leitung, aber an sich sehr sauber. Ab kommendem Jahr soll gereinigtes Abwasser zur Bewässerung von Parks und Grünanlagen verwendet werden. Bisher wird mit Leitungswasser gegossen. Ein bayerisches Pilotprojekt, Nadine Scheier von der Stadtentwässerung Schweinfurt.
23: Der Schuh drückt, weil wir einfach sinkende Grundwasserspiegel haben und alternativlos irgendwann kein Flusswasser mehr zurückholen können, um die Bewässerung städtischer Grünflächen, die keine Trinkwasserqualität erfordern, zu bewässern. Und dann sind wir irgendwann in einer Dürre. Also von daher ist wichtig, dass wir eine alternative Wasserressource verfügbar machen.
19: Die Vereinten Nationen haben dieses Jahr den sogenannten Wasserbankrott erklärt. Das heißt, in manchen Gegenden der Welt sind die Wasserressourcen dermaßen verbraucht oder verschmutzt, dass sie als irreparabel anzusehen sind. Zurück zum Frühlingsfest. Melina und Sophie probieren jetzt auch das Recyclingbier.
24: Das schmeckt eigentlich wie Bier.
25: Voll.
24: Also ich merke keinen Unterschied.
25: So, schon spannend.
24: Es klingt halt sehr eklig, muss man ehrlich sagen. So.
19: Die Technik für Wasserrecycling wäre jedenfalls schon vorhanden.
10: Ach, man muss sich auch mal was trauen. Wenn aus Abwasser Bier gemacht wird. Rüdiger Kronthaler war das für die ARD-Infonacht.
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26: Mit Lars Bente und einem englischen Fußballmeister, den es lange Zeit nicht mehr gegeben hat, nämlich den FC Arsenal. Die Londoner, die haben den Titel, wie man so schön sagt, auf der Couch gewonnen, denn Verfolger Manchester City hat am Abend gepatzt. Mehr zu diesem Meistertitel von Marcel Stober.
27: Dreimal in Folge wurde der FC Arsenal Zweiter.
0: Nun geht die Meisterschaft wieder in den Norden Londons. Und das zum ersten Mal nach 22 Jahren. Damals, 2004, holte Arsenal unter Trainer Arsène Wenger sogar ungeschlagen den Titel. Einen Spieltag vor Schluss steht nun fest, dass die 14. englische Meisterschaft aufs Arsenal-Konto geht. Verfolger Manchester City hätte am Abend bei Bournemouth gewinnen müssen, um das Rennen offen zu halten. City spielte aber nur 1:1. Bei zuvor 19 Duellen hatte man den Gegner 18 Mal geschlagen. Nun aber konnte lediglich Erling Haaland eine Minute vor Schluss den Ausgleich für Manchester erzielen. Zu mehr reichte es nicht. Neben der englischen Meisterschaft könnte Arsenal mit dem deutschen Nationalspieler Kai Havertz Ende Mai auch die Champions League gewinnen. Gegner ist dann Paris Saint-Germain.
26: Und noch weitere Premier League-Clubs stehen ja in Europapokal-Endspielen, unter anderem Aston Villa. Der Club aus Birmingham, der trifft ja am kommenden Abend in Istanbul auf den Bundesligisten SC Freiburg. Dieses Europa League-Endspiel, das ist definitiv das größte in der Vereinsgeschichte der Breisgauer. Und seit 18 Jahren ist ja auch Julian Schuster Teil dieser Geschichte. Erst als Spieler und dann als Trainer, seit 2 Jahren ja auch als Cheftrainer. Auf der Pressekonferenz, da hat er diese Karriere nochmal Revue passieren lassen.
1: Wir hatten in den letzten Jahren, wo ich jetzt eben auch hier bin, andere Momente. Wir sind abgestiegen in die zweite Liga und ja, jetzt einige Jahre später sitzen wir hier und dürfen ein europäisches Finale spielen. Das ist natürlich sehr besonders. Für den Moment spüre ich weder Nervosität noch einen großen Druck, sondern wirklich eine große Vorfreude. Aber das liegt einfach auch an der Mannschaft, weil sie mir eine unglaubliche Sicherheit eben auch gibt. Mir selber auch diesen Glauben dann eben auch schenkt, weil so viel Qualität in ihnen steckt.
26: Anstoß im Finale der Europa League ist am Abend um 21 Uhr. Blicken wir nun aber zum Viertelfinale, und zwar in den Playoffs der Basketball-Bundesliga. Da hat Meister München gegen Außenseiter Trier deutlich gewonnen. Damit steht es in der Serie 2:0 für den FC Bayern. Ja, und vorher hatte Berlin das Team aus Vechta zu Gast. Wie es in diesem zweiten Spiel der Serie lief, das weiß Jakob Rüger.
3: Es ist alles wieder offen in dieser Viertelfinalserie. Nach der überraschenden Auftaktniederlage schlägt Alba Berlin zurück und gleicht zum 1:1 in der Best-of-Five-Serie aus. Die Gäste von Rasta Vechta traten selbstbewusst auf, stellten Alba vor Probleme, aber fanden nicht in ihr gefürchtetes Offensivspiel. Nach der Pause baute Alba seinen Vorsprung auf 17 Punkte aus, doch Vechta ließ sich nicht abschütteln und machte das Spiel in der Schlussphase noch einmal spannend. Die Berliner behielten die Nerven und brachten das Spiel mit 90-85 nach Hause. Die beiden nächsten Spiele finden nun in Vechta statt. Schon am Freitag kann sich ein Team den Matchball sichern.
26: Denn wer als erstes 3 Siege auf dem Konto hat, der zieht ein ins Halbfinale. Die Runde der letzten 4, so lautet auch das nächste Ziel von Tennisprofi Daniel Altmaier beim Turnier am Hamburger Roten Baum. Denn der Weltranglisten 65. aus Deutschland, der hat sich im Achtelfinale überraschend gegen die Nummer 6 der Welt, Ben Shelton aus den USA, durchgesetzt. Mit 4:6, 7:6 und 6:4.
4: Ja, ich habe viele sehr, sehr gute Spieler schon besiegt. Ein sehr wichtiger Sieg, glaube ich, seit längerem jetzt gegen keinen Top-10-Mann mehr gewonnen. Von daher, ja, man weiß selber, dass wenn man arbeitet und an sich glaube ich, dann kommen die Chancen und man gewinnt dann auch irgendwann.
26: Altmaier also gut in Form, so kurz vor den French Open. Das Grand-Slam-Turnier in Paris, das beginnt ja am Sonntag mit der ersten Runde. Und nicht mit dabei sein wird dann ja bekanntlich der Titelverteidiger Carlos Alcaraz. Der Spanier hat nun bekannt gegeben, dass er verletzungsbedingt auch für den Klassiker in Wimbledon passen muss.
5: Soweit der Sport mit Lars Bente. Man kann auf Fußball wetten, man kann auf Tennis wetten, auf Basketball oder American Football und damit viel Geld gewinnen. Aber wie ist es, wenn man auf Kriege wettet und wenn es dafür auch Geld gibt? Ist das makaber? Kann das einflussreich sein auf den Ausgang eines Krieges? Um solche Wetten geht's gleich bei uns nach den Nachrichten in Ihrer ARD-Infonacht.

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1: Um 2.30 Uhr mit Olaf Knapp. Der Weg für die Umsetzung einer Zollvereinbarung zwischen der Europäischen Union und den USA aus dem vergangenen Jahr ist nach monatelangen EU-Verhandlungen frei. Vertreter aus dem Europaparlament und dem Rat der 27 EU-Länder einigten sich in der Nacht in Straßburg darauf, europäische Zölle auf US-Industriewaren abzuschaffen. Darauf hatten sich EU-Kommissionspräsidentin von der Leyen und US-Präsident Trump bereits im vergangenen August verständigt. Die EU hat sich am Abend auf weitere Maßnahmen geeinigt, um ihre Verteidigungsfähigkeit zu erhöhen. Hintergrund ist die Bedrohung durch Russland, aber auch die schwindende Präsenz der Amerikaner in Europa. Aus Brüssel, Sabrina Fritz.
2: Die Europäische Union hat sich darauf geeinigt, dass Genehmigungsverfahren für militärische Projekte deutlich beschleunigt werden. Außerdem sollen die Mitgliedstaaten leichter an Geld kommen, um Verteidigungsprojekte zu finanzieren. Bei der NATO geht man nach wie vor von einer Bedrohung durch Russland aus. Wir sind nicht im Krieg, aber auch nicht im Frieden, hieß es heute in Brüssel. Ein weiterer Grund ist, dass sich die USA aus Europa weiter zurückziehen werden. Der amerikanische Oberbefehlshaber bei der NATO, General Krinkewitsch, bestätigte, dass die USA 5.000 Soldaten aus Deutschland abziehen werden. Langfristig müsse mit einer weiteren Verlegung amerikanischer Soldaten aus Europa gerechnet werden, so der US-General.
1: Russlands Präsident Putin ist zu einem Besuch in China eingetroffen. Sein Flugzeug landete am Abend in Peking. Für heute ist ein Treffen mit dem chinesischen Staatschef Xi geplant. Aus der Nachrichtenredaktion Astrid Rolle.
3: Bei dem Treffen soll es vor allem um den Ausbau der strategischen Partnerschaft zwischen China und Russland gehen. Das betrifft unter anderem den Handel. Weitere Themen dürften auch der Ukraine-Krieg sowie der Nahostkonflikt sein. Putins Besuch in China sorgt auch deshalb für Aufmerksamkeit, weil Xi erst in der vergangenen Woche mit US-Präsident Trump in Peking zusammengekommen war. Trump war dort feierlich empfangen worden. Viele Handelskonflikte und geopolitische Spannungen zwischen den USA und China blieben aber ungelöst.
1: Bei israelischen Angriffen im Süden des Libanon sind laut Behördenangaben mindestens 19 Menschen getötet worden, unter ihnen mehrere Kinder. Das erklärte das libanesische Gesundheitsministerium. Die israelische Armee hatte vorher die Bewohner mehrerer libanesischer Ortschaften aufgerufen, sich in Sicherheit zu bringen. In Israel wiederum wurde laut Militär eine aus dem Libanon kommende Drohne abgefangen. Das Wetter in Deutschland, nachts meist trocken, später Regen, Tiefstwerte 13 bis 7 Grad. Am Tage dichte Wolken, immer wieder Schauer, später trockene Phasen bei Höchstwerten von 16 Grad in den Mittelgebirgen bis 22 Grad am Oberrhein. Und am Donnerstag im Nordosten Schauer und Gewitter, im Südwesten freundlicher, 17 bis 27 Grad. Das waren die Nachrichten.
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4: Die Autobahn 1, Bremen Richtung Hamburg, ist zwischen Harburg und Stillhorn wegen einer Baustelle bis 5 Uhr früh gesperrt. Die Umleitung geht so lange über die U83. Die A39, Salzgitter Richtung Braunschweig, ist zwischen Salzgitter-Lebenstedt Süd und Wartenstedt wegen einer Nachtbaustelle bis 5 Uhr früh gesperrt. Die Umleitung geht über die U79. Die A71, Suhl Richtung Erfurt, ist zwischen Oberhof und Gräfenroda bis 6 Uhr früh gesperrt. Da wird der Tunnel gewartet. Die A659, Viernheim Richtung Weinheim, ist im Kreuz Weinheim wegen einer Baustelle noch bis 5 Uhr früh gesperrt. Solange gibt es dort eine Umleitung für Sie. Und die A861, Dreieck Hochrhein, Schweiz, ist im Nollinger Bergtunnel wegen einer Nachtbaustelle noch bis Freitag immer abends gesperrt zwischen 20 Uhr und 5 Uhr früh. Das war's vom Verkehr. Gute Fahrt.
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4: Mit Carsten Thieler am Mikrofon. Hallo. Bei Wetten um Geld, da denkt man ja als erstes an Sportwetten. Aber es gibt auch Wetten, die haben überhaupt nichts mit Sport zu tun, sondern mit unserem Leben, mit Wahlen, mit Katastrophen oder sogar mit Kriegen. Wetten kann man auf solche Dinge bei der Plattform Polymarket. Aber ist das nicht gefährlich, wenn man auf den Ausgang von Kriegen wetten kann, zumal wenn es um richtig viel Geld geht? Was das für Folgen haben kann, das hören Sie jetzt in der neuen Folge von 11KM, dem Tagesschau-Podcast mit David Krause.
5: Kehrt Jesus 2027 auf die Erde zurück? Ist Friedrich Merz in 12 Monaten noch Kanzler? Oder einigen sich die USA und Iran morgen auf eine Waffenruhe? Um solche Fragen geht es auf sogenannten Prognosemärkten. Einer der ganz großen Player ist die amerikanische Online-Plattform Polymarket. Dahinter steckt ein Milliardengeschäft. Gezockt wird nicht nur auf Sportevents oder die Oscarverleihung, sondern auch auf Wahlen, Katastrophen und Kriege. WDR-Journalist Norman Laria hat dazu recherchiert und er erklärt uns in dieser Folge, was das Problematische an den Plattformen ist und warum das System den Insiderhandel fördert. Norman, erstmal herzlich willkommen bei FKM. Schön, dass du da bist.
6: Ja, danke, danke. Ich freue mich.
5: Erklär mir doch mal ganz kurz Polymarket, wenn ich jetzt noch nie was darüber gehört habe. Wie würdest du das beschreiben?
6: Ich würde es so zusammenfassen, es ist wie ein Online-Wettbüro, könnte man sagen, bei dem man auf wirklich alles, was dir in den Kopf kommt, eine Wette platzieren kann. Also nicht nur auf Sportereignisse, sondern auch auf Ereignisse in der Wirtschaft, auf Ereignisse aus der Politik oder aus der Popkultur. Also da sind keine Grenzen gesetzt. Da wird quasi die Welt zur Wette gemacht.
5: So, und genau mit diesem Phänomen hast du dich eingängig beschäftigt. Fangen wir mal ganz vorne an. Du hast einen YouTuber

0: von über 7 Millionen. Laut Polymarket liegt die Chance bei gerade einmal 26%.
1: Und ich habe mich für ihn entschieden als Protagonisten in diesem Beitrag, weil diese Wettbüros, also Polymarket, auf Kryptobasis funktioniert. Und da dachte ich mir, wer könnte mir das erklären? Wer kann mir das so ein bisschen auseinanderdröseln? Und so bin ich dann eben auf ihn gestoßen.
2: Inwiefern ist er denn auf Polymarket unterwegs?
1: Er nutzt das, das ist ganz interessant. Ich habe ja gerade erklärt, dass Polymarket eigentlich wie so eine Art riesiges Wettbüro ist. Das ist ein Anwendungsfall für Polymarket. Der andere Anwendungsfall ist, dass man das Ganze als Analyse-Tool nutzt. Also sprich, man kann dadurch, dass man immer bestimmte Wahrscheinlichkeiten sieht, bei einer Wette ablesen, wie wahrscheinlich ist es, dass ein Ereignis eintritt oder nicht.
2: Das klingt natürlich jetzt erstmal relativ unspektakulär, möchte ich meinen. Besonders spannend wird Polymarket ja eben auch durch seine verschiedenen Kategorien. Ne? Es geht ja nicht nur um Sportwetten oder eben um Leitzinse.
1: Genau. Also das ist ja auch das, was ich so faszinierend fand, als ich eben auf dieses Thema gestoßen bin. Also man kann da auch wirklich alles wetten. Also es reicht von... Wer gewinnt jetzt das nächste American Football Spiel? Über wie oft sagt ein Politiker das Wort Kartoffel in einer Rede? Oder man kann sogar darauf wetten, wann glaubt man, dass Jesus auf die Erde zurückkehrt? Also auch da kann man tatsächlich sein Geld drauf setzen. Ich habe mir das Ganze dann von Robin HD zeigen lassen. Der saß dann da vor seinen diversen Monitoren und hat mir mal die einzelnen Kategorien gezeigt, die es bei Polymarket gibt. Und das war echt Wahnsinn. Also vom Krieg USA-Israel gegen Iran über Ukraine-Konflikt bis hin zu genaue Subkategorien des Ukraine-Konfliktes.
3: Also es gibt eine ganze Rubrik hier für Geopolitik, wo man auf die verschiedenen momentanen Krisenherde eingehen kann.
1: Mir hat das dann gezeigt. Guck mal hier, Norm, also hier ist die Rubrik. Und dann, wenn du jetzt den Mauszeiger ein bisschen bewegst, dann siehst du, aha, Ukraine-Karte.
3: Ukraine-Karte ist so einer der Punkte, die hier ganz präsent sind. Hier kann man beispielsweise darauf wetten, welche Gebiete als nächstes eingenommen werden. Und auch da kann man natürlich sein Geld drauf setzen. Hier sehen wir beispielsweise ein Volumen von 1.600 Dollar, hält sich in Grenzen. Es gibt aber auch welche, wo über 400.000 Dollar gewettet werden.
2: Wie funktioniert denn das? Also kann da tendenziell jeder und jede eine Wette einstellen oder wie ist da die Mechanik dahinter?
1: Also es funktioniert so, dass die Nutzer, also bei Polymarket, Vorschläge machen können und du musst eigentlich nur genug Leute finden, die deine Wette so interessant finden, dass die sagen, okay, ich investiere da jetzt, ich kaufe jetzt was, ich kaufe jetzt einen Ja-Anteil oder einen Nein-Anteil. Mhm. Und dann gibt es eine riesen Range, also da gibt es Wetten, die haben ein Volumen von, keine Ahnung, vielleicht ein paar tausend Euro. Es gibt aber auch Wetten, da stecken zum Teil hunderte Millionen Dollar drin. Also das ist wirklich ein riesiges, großes Geschäft. Und sagen wir mal, es interessieren sich dann super viele Leute für diese Wette, dann kann quasi jeder mitmachen und sich eben die entsprechenden Anteile kaufen. Und am Ende, wenn quasi dann richtig viel Geld in diesem Topf drin ist, dann sehe ich, wie die Gewichtung ist. Sagen wir mal, 65% der Leute haben Ja-Anteile gekauft und eben dementsprechend der Rest geht auf Nein-Anteile. Mhm. Und das nutzen Experten, also auch Robin HD, je nachdem, um was für Wetten es geht, als Infotool, um sich zum Beispiel den Markt anzugucken.
3: Also wir können jetzt hier uns beispielsweise eine Wette anschauen zu Friedrich Merz, ob er vor 2027 ausscheiden wird. Und die Wahrscheinlichkeiten sind jetzt tatsächlich relativ gering.
2: Dass auf die Zukunft von Politikern gewettet wird und dass die Prognosen, die dabei rauskommen, gar nicht so schlecht sind, das kommt mir irgendwie bekannt vor. Ich denke da an das Stichwort US-Präsidentschaftswahl, oder?
1: Ja, genau. Also den, sag ich mal, Durchbruch in der Popularität hatte Polymarket bei der zweiten Präsidentschaftswahl, bei der Donald Trump gewonnen hat.
4: Es ist das Bild des Tages. Donald Trump betritt die Bühne als Sieger der Präsidentenwahl in den USA. In Begleitung von Familie und Freunden wird er von seinen Anhängern begeistert empfangen.
1: Und das Besondere war, dass eben die Wahrscheinlichkeit, ob er gewinnt oder verliert, da super genau vorhergesagt wurde. Und Polymarket lag da deutlich, deutlich näher dran als klassische Meinungsumfragen.
5: Dass Trump konstant vor Harris lag, bildete Polymarket früher und genauer ab als viele Meinungsforschungsinstitute.
1: Und das hat quasi dieser Plattform einen richtigen Popularitätsschub gegeben. Und da wurde Polymarket eben auch einer breiteren Öffentlichkeit bekannt.
2: Polymarket ist 2020 gegründet worden, 2 Jahre nach Kelshi, dieser anderen großen US-Plattform für

0: Zukunftswetten. Das ist ja also noch ein relativ neues Phänomen. Haben sich das denn Wissenschaftler und Wissenschaftlerinnen schon genauer angeschaut?
1: Ich habe einen der wenigen Forscher, der sich damit beschäftigt hat, ausfindig gemacht, Konstantin Bürgi. Er ist ein Wissenschaftler an der Universität Dublin. Und was der gemacht hat, der hat sich angeschaut, wie hoch ist eigentlich die Gewinnchance? Also bei der Plattform Kelshi, das ist neben Polymarket die zweite große Plattform in diesem Segment. Und es war eigentlich sehr ernüchternd. Er sagte, naja, wenn du jetzt wirklich ein Pro bist und dich richtig gut auskennst, dann verlierst du im Schnitt
2: 12-15%, während die Leute, die einfach mehr oder weniger blind reingehen, die verlieren eher um die 30% oder ein bisschen mehr von ihrem investierten Geld.
3: Also nur, dass ich es richtig verstehe, die Anfänger verlieren 30% und die Profis verlieren 12%?
2: Ja, aber beide verlieren Geld.
1: Also jeder geht eigentlich am Ende bei diesem Spiel mit Verlust raus. Was ja ganz interessant ist, man kann da natürlich sehr, sehr viel Geld gewinnen, aber die andere Seite ist, wenn dein Ereignis nicht eintritt, dann verlierst du alles, dann ist also dein gesamter Einsatz weg. Und Polymarket verdient bei jeder Transaktion mit, indem sie eben eine kleine Gebühr erheben. Und das ist letztlich das Geschäftsmodell dieser Plattform.
0: Was ist der große Unterschied zu diesen klassischen Online-Wettanbietern?
1: Ja, der eine Unterschied ist eben das Themenfeld, also dass du nicht auf Sportwetten beschränkt bist. Und der zweite Unterschied ist eben genau diese Mechanik, dass es, wenn du es wirklich jetzt mal runterbrichst auf die Struktur, keine Wette ist, sondern eine Finanztransaktion. Du kaufst dir einen Anteil an etwas. Mhm. Und das finden, glaube ich, sehr viele Nutzer sehr attraktiv. Es hat dann mehr so eine Trading-Investment-Anmutung und nicht, ach, ich gehe jetzt mal irgendwie ins Wettbüro und setze jetzt auf A oder B, sondern man ist eigentlich ein Finanztrader. So. Mhm. Und das, ne, das wertet einen ja auch selbst auf. Ich glaube, das spricht sehr viele Leute an und man sieht das ja auch allein an der Marktgröße in den USA. Der Sportwettenmarkt, da wurden jetzt zuletzt Wetteinsätze in Höhe von über 150 Milliarden Dollar getätigt. Das heißt, das ist ein riesiger, riesiger Kuchen und da wollen sich eben Plattformen wie Polymarket und Kelshi auch was von abschneiden.
0: Von was für einer Größenordnung sprechen wir da?
1: Ja, wenn man sich jetzt mal die beiden Marktführer anguckt, also Polymarket und Kelshi, da gibt's Bewertungen, also wie diese Firmen bewertet werden, wie viel sie wert sind. Und Polymarket lag zuletzt bei 9 Milliarden Dollar, mhm. Soll jetzt aber bald eine Bewertung bekommen. Also das steht zumindest aus, das könnte bis auf 15 Milliarden Dollar steigen. Bei Kelshi ist es sogar noch ein bisschen mehr. Da geht man von einer Bewertung von 22 Milliarden Dollar aus. Da sieht man auch, das sind jetzt nicht irgendwelche Krypto-Nerds, die da so ein bisschen rumprockeln, sondern das sind wirklich große Milliardenunternehmen. Vielleicht auch nochmal zur Einordnung, der Gründer von Polymarket, Shane Copeland, gilt als einer der jüngsten Selfmade-Milliardäre der Welt.
0: Also, ja, das wollte ich gerade fragen, wo kommt Polymarket eigentlich her? Wer steckt dahinter? Also der jüngste Selfmade-Milliardär offensichtlich?
1: Genau, der hat letztlich gesehen, was das für ein enormes Potenzial hat. Also diese neue Logik anzuwenden von Finanzmarkttransaktionen, ja, was aber eigentlich nur eine verkleidete Form des Glücksspiels ist, zumindest meine Meinung. Mhm. Und das ist letztlich ja auch die große Diskussion bei der Reglementierung dieser Unternehmen. Alle streiten darüber, ist es Glücksspiel oder ist das jetzt Finanztrading?
0: Ja, und auf der anderen Seite, durch dieses breite Angebot dieser Wetten, ja, also von Jesus bis wie lange bleibt Friedrich Merz Bundeskanzler, bis eben Konflikte auf der ganzen Welt, ich kann mir schon vorstellen, dass das extrem süchtig machen kann.
1: Tobias Heyer, einer der bekanntesten Glücksspielforscher in Deutschland von der Uni Bremen, er hat sich für uns das Thema Polymarket näher angeguckt und seine Einschätzung war, dass das vom Suchtpotenzial so in etwa auf einer Höhe mit Sportwetten vergleichbar ist, also ein mittleres bis hohes Suchtpotenzial. Hat dafür auch mehrere Merkmale genannt. Also zum einen hat man das Thema Kontrollillusion, also sprich, die Menschen, die da Geld setzen, glauben vielleicht besonders viel zu wissen und vielleicht das System austricksen zu können. Das mag ja bis zum gewissen Grad auch stimmen, dass man wirklich eine informierte Entscheidung da trifft. Aber trotzdem, ne, viele denken vielleicht auch einfach, hey, ich kenne mich super aus, ich setze mein Geld und am Ende verliere ich.
0: Mhm. Sag mal, wenn wir aber jetzt nach Deutschland auch mal schauen, wird hier mitgewettet? Wer wettet da überhaupt?
1: In Deutschland ist die Rechtslage eigentlich ganz klar. Du darfst nicht auf solchen Plattformen Wetten platzieren. In Deutschland ist es so geregelt über den Glücksspielstaatsvertrag, dass nur Anbieter Wetten anbieten dürfen, die eine Lizenz haben, die man sich eben erstmal besorgen muss. Und selbst wenn man diese Lizenz hat, werden Wetten nur auf Sportereignisse getätigt. Also es ist ganz klar, Polymarket oder auch überhaupt dieses Modell, diese Form des Wettens ist in Deutschland nicht legal. Das sagt ja sogar Polymarket auch selbst auf der Plattform. Also wenn man da mal sich durchklickt, steht da, also ne, aus Deutschland heraus dürfen keine Wetten getätigt werden. Und auch Deutschland ist auch geblockt. Also man kann mit einer deutschen IP-Adresse da kein Geld platzieren und mitmachen. Der Haken an der Sache ist, dass man, wenn man zum Beispiel seine IP-Adresse verschleiert, trotzdem auf diesen Plattformen Wetten platzieren kann. Und es hat auch einen komischen Beigeschmack. Zum Teil werden Wetten auf deutsche Ereignisse angeboten, also zum Beispiel, ne, wie geht die nächste Landtagswahl aus in einem bestimmten Bundesland? Ja. Bleibt Friedrich Merz bis 2027 an der Macht? Ja oder nein? Also das gibt's auch alles und sogar die Benutzeroberfläche lässt sich auf Deutsch einstellen. Mhm. Nach Einschätzung von Markus Ruttig, das ist einer der bekanntesten Anwälte für Glücksspielrecht in Deutschland, ist es so, dass diese Anbieter niemals eine Lizenz hier bekommen würden.
4: Mir ist bis jetzt keine Plattform bekannt, die über die entsprechenden Erlaubnisse verfügen würde. Das ist ja auch das, was die deutsche Gesetzgebung schon lange reguliert und vor allen Dingen schon immer verbieten wollte. Nämlich gerade diese Möglichkeit, auf bestimmte Ereignisse zu wetten, weil diese Ereigniswetten sehr, sehr manipulationsanfällig sind. Und auf diesen Prognoseplattformen passiert ja genau das, dass man eben auf Einzelereignisse wetten kann.
1: Und deutsche Nutzer darf es nicht geben. Die dürfen nicht wetten. Ist illegal.
0: Du hast ja schon den Gründer von Polymarket erwähnt, Shane Copeland. Auch der umstrittene Tech-Milliardär Peter Thiel hat Geld bei Polymarket investiert. Der steht politisch ja US-Präsident Trump sehr nah. Gibt es da noch mehr Verbindungen?
1: Ja, genau. Da stecken große Investoren hinter. Ein Name, den man wahrscheinlich auch sehr schnell kennt, ist Donald Trump Jr., also der Sohn des US-Präsidenten. Bei Polymarket ist er investiert und bei Kalshi ist er Berater. Also man sieht, da sind wirklich auch hohe politische Kreise mit involviert. Vielleicht auch ganz interessant in dem Kontext, die Trump-Media-Organisation, also über die auch True Social läuft, also quasi das Privat-Twitter oder jetzt X von Donald Trump, hat angekündigt, dass die sogar eine eigene Plattform rausbringen wollen, also quasi ihr eigenes kleines Polymarket.
0: Jetzt haben wir ja gelernt, bei Plattformen wie Polymarket gibt es nicht nur Sportwetten, sondern im Extremfall auch Wetten auf Kriege wie in der Ukraine, Gaza oder Iran. Und da sind ja Menschen daran beteiligt, die Zugang zu geheimen Infos aus Politik oder Militär haben und dieses Wissen ja auch für genau solche Wetten auf zukünftige Ereignisse nutzen könnten. Wie groß ist denn die Gefahr von Insiderhandel?
1: Ja, das ist eigentlich das große Problem bei diesen Plattformen und das, was auch wirklich im Zentrum der Kritik steht. Also dann gab es ja einen prominenten Fall bei der Festnahme des ehemaligen Präsidenten von Venezuela, Maduro.
5: Zunächst gab es Meldungen über Explosionen in der Hauptstadt Caracas. Dann überschlugen sich die Ereignisse, macht aber Maduro und seine Frau seien gefangen genommen und ausgeflogen worden, teilte Trump auf der Plattform Truth Social mit.
1: Und genau auf diese Festnahme wurde damals auch eine Wette platziert und ein Nutzer hat damit rund $400,000 Gewinn gemacht. Und es stellte sich jetzt raus im Nachgang, dass dieser Mann anscheinend ein US-Soldat sein soll. Und es gibt eine Anklageschrift und ihm wird vorgeworfen, dass er eben mit diesen vertraulichen Informationen, die ihm vorlagen, auf der Plattform Geld machen wollte. Was dieses ganze Thema Insiderhandel angeht, hat mir das auch der Wissenschaftler Konstantin Bürgi ganz klar gesagt, sobald Insider einen Informationsvorsprung haben.
2: Insider, die schon wissen, okay, in der nächsten Woche passiert etwas, kann es durchaus sein, dass gewisse Insider da auf diese Märkte gehen und ihr Geld darauf spekulieren. Andere Anleger, die potenziell da investieren, die das Wissen nicht haben, sind die schon mal im Hintertreffen.
0: Diese beiden Plattformen, was sagen die eigentlich zu den Vorwürfen des Insiderhandels?
1: Ja, also angeblich wurden strengere Kontrollmechanismen implementiert und dass man stärker gegen Insiderhandel auch vorgehen möchte. Kritiker überzeugt das aber nicht so wirklich. Wir haben dann Polymarket natürlich auch noch eine Bitte um Stellungnahme geschickt. Wir haben gar keine Antwort bekommen. Mhm. Also ja, zu den ethischen Bedenken, zum Thema Glücksspiel oder Finanzprodukt, da gab es leider keine Reaktion.
0: Darauf hätte ich fast gewettet.
1: Ja, genau. Ja, welchen Anteil hättest du denn gekauft? Genau, hättest du vielleicht Geld machen können. Also sie sagen, sie tun was dagegen und sie implementieren auch stärkere Kontrollmechanismen, aber die Kritiker scheint das nicht wirklich zu überzeugen. Man sieht ja sogar, wenn man sich die US-Politik anguckt, dass es auch da Gegenwind gibt. So hat zum Beispiel der US-Senat jetzt eine Regel beschlossen, dass US-Senatoren und Mitarbeiter von US-Senatoren nicht auf solchen Plattformen aktiv werden dürfen. Es gibt sogar eine Weisung des Weißen Hauses an Mitarbeiter, nicht auf diesen Plattformen mit Insiderwissen zu handeln. Also da gibt es Gegenwind. Und ansonsten, also wenn es jetzt auch auf Bundesstaatenebene geht, insbesondere von Seiten der Demokraten, wird das Ganze wirklich kritisch gesehen. Und man versucht auch, da sich noch nicht geschlagen zu geben in der Frage Finanzprodukt oder Glücksspiel.
0: Ist es denn diese, weil ich denke jetzt an den Iran-Konflikt beispielsweise, ja, ist das so eine Wette, wo viel Geld gerade drin ist? Oder wo würdest du sagen, in welchen Wetten wird gerade besonders viel investiert?
1: Ja, ganz klar. Also der Krieg der USA und Israels gegen Iran war ein Riesenfeld. Mhm. Vielleicht nur mal so eine Größenordnung zu nennen. Allein auf den genauen Zeitpunkt, wann die Angriffe starten auf Iran, wurden Wetten in Höhe von mehreren hundert Millionen Dollar platziert. Also da sieht man, wie viel Geld da drin steckt. Mhm. Und es gab da auch Subkategorien. Also wann genau scheidet der oberste Führer Irans aus dem Amt? Also vulgo, ne, wann wird er vielleicht von einer Rakete erwischt? Also das ist natürlich nicht so formuliert, aber das impliziert das Ganze ja.
0: Könnten nicht EntscheidungsträgerInnen auch einfach manipuliert werden oder gedrängt werden sogar, Dinge zu tun, die sie ohne diese Plattform gar nicht erst machen würden?
1: Ja, da gibt es auch ein interessantes Beispiel. Und zwar gibt es einen israelischen Journalisten, Times of Israel, und er hat über einen iranischen Raketeneinschlag berichtet. Und eigentlich erstmal für ihn Business as usual, also no, das ist jetzt nichts Ungewöhnliches gewesen. Was ungewöhnlich war, ist, dass kurz darauf er anonym kontaktiert wurde und dazu gedrängt wurde, seine Berichterstattung zu ändern. Also ist diese Rakete wirklich eingeschlagen? Waren das nur Trümmerteile einer Rakete? Waren das vielleicht Teile von einer Abfangrakete? Er wurde dazu quasi befragt und gedrängt, hey, änder das. Und es stellte sich dann am Ende raus, dass er ohne sein Wissen zum Schiedsrichter bei einer Polymarkt-Wette geworden war. Weil es gab eben tatsächlich eine Wette darauf, ne, wann Iran Israel angreift. Und sein Bericht war letztlich dann quasi, hat die Gewinnbedingung festgelegt. So. Und wenn er das natürlich geändert hätte, dann hätten auf Polymarket andere Leute Geld gewonnen und wieder andere hätten Geld verloren. Also dann hätte sich das Ganze quasi verändert und es ging da einfach um hohe Beträge. Einer der Menschen, die ihn da anonym kontaktiert hatten, sprach von $900,000 Einsatz, die er jetzt verloren hätte durch seine Meldung. Mhm. Und dieses Geld würde er jetzt einsetzen, um diesen Journalisten fertig zu machen.
0: Ich finde, hier an dem Punkt stellen sich ja so zwei moralische Fragen. Ne? Die eine ist, darf ich mit meinem Insider-Wissen mich bereichern? Und die andere Frage ist, sollte man auf Kriege und Konflikte wetten dürfen? Was ist da deine Meinung?
1: Also meine ganz persönliche Meinung ist, ich lehne das ab. Ich finde das moralisch sehr, sehr, sehr fragwürdig. Weil was ja passiert ist, dass man letztlich Konflikte und Kriege gamifiziert wird, möchte ich jetzt mal so sagen. Also sprich, wenn ich jetzt sage, wann schlägt die nächste Rakete im Iran ein oder in Israel, dann sind das erstmal nur Zahlen und Graphen und eine schmissige Schlagzeile dann vielleicht auf dieser Plattform. Aber dahinter steckt ja, dass potenziell Menschen sterben, verletzt werden. Also das hängt ja am Ende immer zusammen mit Tod, Leid. Und dass du dann irgendwie, also jetzt mal zynisch gesprochen, mit der Hand in der Chipstüte dann deine Wetten platzierst und mit solchem Leid letztlich Geld verdienst, das finde ich sehr problematisch.
6: 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Ah, so lieben wir den Frühling. Aber auch ein fieser Schädling freut sich über die saftigen Blätter, der Eichenprozessionsspinner. In weiten Teilen Brandenburgs sind die Raupen gerade aktiv, aber bevor sie ihre gefährlichen Brennhaare entwickeln, die bei uns Hautausschlag und Atembeschwerden verursachen können, soll es ihnen an den Kragen gehen. In der Prignitz wird der Eichenprozessionsspinner erstmals seit 5 Jahren wieder aus der Luft bekämpft. Britta Streiter war beim Auftakt in Bad Wilsnack dabei.
7: Punkt 15 Uhr landet der Helikopter auf dem Sportplatz von Legde bei Bad Wilsnack, um mit Pflanzenschutzmittel befüllt zu werden.
8: Jetzt holt er sich wieder Nachschub. Ja, muss auch wieder ein Mittel auftanken. Das Dippel 4-AES, das ist ja dieses Spritzmittel, das wird jetzt hier alles vor Ort gemischt.
7: 2021 war der Hubschrauber im Prignitzkreis das letzte Mal im Einsatz. Seitdem reichte es, die Raupen lokal vom Boden aus zu vernichten. Doch durch das warme und trockene Wetter in den vergangenen Frühjahren konnte sich der Schädling prächtig entwickeln, erzählt Ordnungssachbereichsleiter Andreas Much.
9: Im letzten Jahr, da waren ja richtig Kolonien, wirklich kahl gefressen. Und das war für uns auch der Anlass zu sagen, wir müssen jetzt großflächig die Aktion hier in diesem Jahr vornehmen, damit wir überhaupt der Sache noch Herr werden.
7: Eichen auf 900 Hektar, das ist fast die Hälfte der Fläche des Prignitzkreises, müssen in diesem Jahr behandelt werden. Allein gut 600 Hektar aus der Luft, sagt Kreissprecher Bernd Atzenroth.
10: Davon fast die Hälfte tatsächlich hier im Amtsbereich Bad Wilsnack-Weißen und auch noch ein größeres Stück im Amt Denzen. Also generell in Elbnähe sind größere Flächen, die dann halt eben da behandelt werden.
7: Die Bekämpfung aus der Luft per Hubschrauber sei die wirksamste Methode, so Andreas Much.
9: Mit diesen Injektionsdüsen, 30 Meter Länge, er kann erstmal die Fläche bearbeiten und er kann von oben, weil das Eigelege, die Eichenprozessionsspinner sind in den oberen Kronen unterwegs und auch viel besser bekämpfen. Und deswegen ist der Hubschrauber jetzt das Mittel der Wahl.
7: Auch wenn das Biozid für Menschen und Haustiere nicht gefährlich ist, sollten Anwohner einiges beachten, wenn der Hubschrauber im Anflug ist, sagt Amtstierärztin Sabine Kramer.
11: Wir können nur raten, also die Fenster geschlossen zu halten. Wenn Tiere dort in der Nähe sind, dann sollten sie erstmal in geschlossene Räume geholt werden. Wenn es denn doch passiert, dass da mal ein paar Tröpfchen ankommen, keine Panik, Kleidung wechseln, duschen und dann ist da auch alles wieder gut.
6: Britta Streiter berichtete.

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1: Um 3 Uhr mit Olaf Knapp. Der Zolldeal zwischen der Europäischen Union und den USA kann umgesetzt werden. Nach monatelangen Verhandlungen haben Vertreter aus dem EU-Parlament und dem Rat der 27 Mitgliedsländer den Weg dafür freigemacht. Aus der Nachrichtenredaktion Markus Weber.
2: Sie einigten sich in der Nacht in Straßburg darauf, europäische Zölle auf Industriewaren aus den USA abzuschaffen, so wie es EU-Kommissionspräsidentin von der Leyen im vergangenen Jahr mit US-Präsident Trump vereinbart hatte. Trump versprach damals im Gegenzug, auf die meisten EU-Produkte maximal einen Zoll von 15% zu erheben. Zuletzt hatte Trump wegen der Verzögerung den Druck erhöht. Er setzte der EU eine Frist bis 4. Juli. Sollte die EU die Umsetzung bis dahin nicht beschlossen haben, werde er neue Aufschläge verhängen und die Zölle auf Autos von zurzeit 15% auf 25% erhöhen.
1: Die Bundesregierung will heute eine Führerscheinreform auf den Weg bringen. Bei den Plänen von Verkehrsminister Schnieder geht es vor allem darum, dass die Fahrerlaubnis günstiger werden soll. Dafür sollen die Fahrschulen unter anderem mehr digitalen Unterricht anbieten und Simulatoren einsetzen können. Vorgesehen sind auch neue Regeln zu Sonderfahrten sowie theoretischen und praktischen Prüfungen. Die USA reduzieren die Zahl ihrer in Europa stationierten Brigaden. Anstatt 4 seien nur noch 3 Kampfbrigaden vorgesehen, teilte das Pentagon mit. Ähnlich äußerte sich zuvor bereits der oberste NATO-Kommandeur, US-General Grinkevich, bei einem Treffen mit führenden Militärs in Brüssel. Aus der Nachrichtenredaktion Gisela Former.
3: Einen konkreten Zeitplan nannte Grinkevich nicht, betonte aber, dass die Alliierten ausreichend Zeit bekämen, um die wegfallenden amerikanischen Streitkräfte durch eigene Einheiten zu ersetzen. Aktuell haben die USA etwa 80.000 Soldaten in Europa stationiert. Präsident Trump hatte vor einiger Zeit angekündigt, mindestens 5.000 Soldaten aus Deutschland abzuziehen. Die EU hat sich am Abend bereits auf Maßnahmen geeinigt, um ihre Verteidigungsfähigkeit zu erhöhen. So sollen Genehmigungsverfahren für militärische Projekte schneller werden und die Mitgliedstaaten sollen dafür leichter an Geld kommen.
1: Das staatliche Förderprogramm für E-Autos ist mit großem Andrang gestartet. Kurz nach Freischaltung des Portals gingen nach Angaben des Bundesamts für Wirtschaft fast 2000 Anträge ein. Wer ein neues E-Auto oder Plug-in-Hybrid-Fahrzeug kaufen oder leasen will, kann digital eine staatliche Kaufprämie beantragen. Wie hoch diese ist, hängt von Modell, Einkommen und Familiengröße ab. Das Wetter in Deutschland. Am Tage dichte Wolken und immer wieder Schauer, später trockene Phasen bei Höchstwerten von 16 Grad in den Mittelgebirgen bis 22 Grad am Oberrhein. Donnerstag im Nordosten Schauer und Gewitter, im Südwesten freundlicher bis 27 Grad. Es ist 3.03 Uhr.
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4: Die Autobahn 1 Bremen Richtung Hamburg ist zwischen Harburg und Stillhorn wegen einer Baustelle noch bis 5 Uhr früh gesperrt. Solange nehmen Sie bitte die Umleitung, das ist für Sie die U83. Die A39 Salzgitter Richtung Braunschweig ist zwischen Salzgitter-Liebenstedt Süd und Wartenstedt wegen einer Nachtbaustelle auch bis 5 Uhr früh gesperrt. Die Umleitung dort ist für Sie die U79. Die A71 Suhl Richtung Erfurt ist zwischen Oberhof und Gräfenroda wegen Tunnelwartungsarbeiten bis 6 Uhr früh gesperrt. Die A659 Viernheim Richtung Weinheim ist im Kreuz Weinheim wegen einer Baustelle noch bis 5 Uhr früh gesperrt. Auch dort gibt es eine Umleitung für Sie. Und die A861 Dreieck Hochrhein Schweiz ist im Nollinger Bergtunnel wegen einer Nachtbaustelle noch bis Freitag immer abends von 20 Uhr bis 5 Uhr morgens gesperrt. Das war's vom Verkehr. Kommen Sie gut an Ihr Ziel.
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4: Aus dem Studio von NDR Info in Hamburg, heute Nacht mit Carsten Thiele. Ja, und wieder mit einer Infonacht, in der Sie auch heute wieder gut versorgt werden mit vielen Nachrichtenfutter. Später schalten wir live nach Peking, um zu schauen, wie der Besuch von Wladimir Putin in China verläuft. Jetzt aber kümmern wir uns erstmal um jemanden, der es schon seit Jahrzehnten nicht leicht hat, der bedroht wird, obwohl er so wichtig ist für unser Land. Die Rede ist von unserem Wald in Deutschland. Hitze, Dürre, Umwelteinflüsse, Schädlinge machen ihm zu schaffen. Wie es um ihn steht, das erfasst die sogenannte Waldzustandserhebung. Bundeslandwirtschaftsminister Rainer hat sie jetzt für das Jahr 2025 vorgestellt. Dafür hat sich der CSU-Politiker einen Wald in Berlin ausgesucht, den Tegeler Forst. Von dort berichtet Anne-Kathrin Mellmann.
5: Bäume wachsen langsam. Deshalb weist Bundeslandwirtschaftsminister Alois Rainer im Tegeler Forst in Berlin darauf hin, dass der Waldumbau eine Mammutaufgabe sei.
6: Auch in unseren Wäldern hat sich schon vieles getan. Nur ist die Entwicklung der Wälder nicht ein Sprint, sondern ein Marathon.
5: Und darin steckt die gute Nachricht. Die Daten der bundesweiten Waldzustandserhebung deuten darauf hin, dass der Umbau weg von Monokulturen, so wie zum Beispiel Brandenburgs Kiefernwälder, hin zu widerstandsfähigen Mischwäldern läuft, wenn auch nur langsam.
6: Die Zahl neu abgestorbener Bäume ist weiter zurückgegangen, sowohl bei Laubbäumen als auch bei den Nadelbäumen. Und der Wald verjüngt sich. Vielerorts wächst eine neue Baumgeneration nach.
7: Man kann in Brandenburg ganz gut sehen, unter der Kiefer ist schon viel Laubwald, der jetzt kommt. Da wird Wald umgebaut, aber es dauert einfach im Wald.
5: Dieses Beispiel ergänzt Nicole Wellbrock, Wissenschaftlerin vom Thünen-Institut, das Daten für die Erhebung sammelt. Viele Trupps gehen dafür in die Wälder und begutachten die Baumkronen. Berlins Chefförster Gunnar Heine, der mit Hund zum Termin mit dem Minister in den Wald gekommen ist, erklärt, wonach die Datensammler suchen.
8: Dort wird eben geguckt, wie ist der Nadelzustand, wie ist der Belaubungszustand, welche Veränderungen gibt es. Und dann wird praktisch eingeschätzt, gesund, kränkelt, hat große Probleme.
5: Besonders schlecht geht es Kiefern und dem Dauerpatienten Eiche. Nur noch 13% der deutschen Eichen sind gesund. Insgesamt gilt nur jeder fünfte Baum in Deutschland als gesund. Schuld sind unter anderem Trockenheit und Hitze, die Wälder anfällig machen, auch für Schädlinge wie den Borkenkäfer. Linderung verspricht der Waldumbau, aber der geht Umweltverbänden und Opposition nicht schnell genug. CSU-Politiker Rainer betrachtet den Wald als Holzacker, kritisiert der WWF. Rainer ist selbst Waldbesitzer. Unter den hohen Bäumen des Tegeler Forstes lobt der Bayer das staatliche Förderprogramm für den Waldumbau mit hunderten Millionen Euro und sagt, der Wald sei ihm ein Herzensanliegen.
6: Wer heute einen Baum pflanzt, der übernimmt Verantwortung für Jahrzehnte. Und ich denke, genau diesen Geist braucht auch unser Land insgesamt wieder.
5: Und dann geht der Minister nur mit seinem Social-Media-Team für Fotos in den Wald.
4: Der neue Waldzustandsbericht zeigt also, die Lage bleibt angespannt. Mein NDR-Kollege Andreas Sperling hat darüber mit Irene Seeling gesprochen. Sie ist die Hauptgeschäftsführerin des Waldeigentümerverbandes AGDW. Die erste Frage war, wie groß bei ihr die Sorgenfalten sind.
9: Ja, bei uns sind die Sorgenfalten schon sehr groß, denn die Wälder in Deutschland leiden weiterhin stark unter den Folgen des Klimawandels. Wir haben sicherlich nicht so eine kritische Situation, wie wir sie in den sogenannten Dürrejahren 2018 bis 2020 haben. Aber man muss leider feststellen, dass sich dieses kritische Niveau stabilisiert hat. Wir sind weiter auf einem kritischen Niveau und nur einer von fünf Bäumen ist voll belaubt. Das heißt, diese Dürrejahre wirken weiter nach und wir spüren ganz massiv die Folgen des Klimawandels in den Wäldern. Und das ist eben Trockenheit über lange Phasen, eben Dürren. Dann aber auch wiederum Starkregenereignisse, steigende Durchschnittstemperaturen und dadurch eben auch ein hoher Schädlingsdruck, sprich Borkenkäfer, insbesondere in den Fichtenbeständen.
10: Ja, da wollte ich nochmal anknüpfen, weil Sie vor allem eben auch das Klima als Hauptverursacher, als Hauptsorgenthema nennen. Wie steht es denn um die Gefahr durch Schädlinge? Borkenkäfer, das Stichwort ist ja gefallen.
9: Ja, also durch die steigenden Durchschnittstemperaturen und damit die Instabilisierung der Bäume oder die Devitalisierung, besser gesagt, findet der Borkenkäfer da ein leichtes Opfer in den Bäumen und führt dann durch das Anbohren und durch die Unterbrechung des Saftflusses eben zu einer deutlichen Schädigung dieser Bäume und dann letztendlich zu einem Absterben. Und dann ist es eben wichtig, dass Waldeigentümer sehr schnell aktiv werden und die sogenannten Käfernester identifizieren in ihren Wäldern und die Bäume herausholen und möglichst schnell verkaufen, sodass kein Brutmaterial in den Wäldern dann ist, um für eine weitere Vermehrung des Borkenkäfers zu sorgen.
10: Wie werten Sie es denn, wenn es jetzt in der aktuellen Erhebung heißt, der Zustand habe sich leicht verbessert? Vor allem sterben nicht mehr so viele Bäume ab. Ist das an sich schon eine gute Nachricht?
9: Ja, das kann man so oder so interpretieren, würde ich sagen. Also eine Stabilisierung, was ich eingangs sagte, auf einem hohen kritischen Niveau, kann man natürlich positiv interpretieren und sagen, es stabilisiert sich, es wird nicht noch schlechter. Aber wie gesagt, das hohe kritische Niveau macht uns eben weiterhin große Sorgen. Und ich denke, wir müssen die Geschwindigkeit beim Waldumbau, also das Herstellen sozusagen von klimaanpassungsfähigen Wäldern für die Zukunft, deutlich forcieren, dieses Tempo. Wir sind da schon sehr gut unterwegs und auch schon seit vielen Jahrzehnten. Wald ist immer ein Mehrgenerationenprojekt und Waldumbau auch im Prinzip eine Daueraufgabe. Und es muss aber noch schneller werden, dieser Waldumbau. Und wir haben ungefähr 3 Millionen Hektar. Das ist gut ein Drittel bis ein Viertel der Waldfläche in Deutschland, die mit großem Risiko behaftet ist angesichts zurückgehender Niederschläge und steigender Durchschnittstemperaturen. Und das sind insbesondere noch immer Fichtenbestände, aber auch Buchenbestände, die nicht so gut wasserversorgt sind, wie sie sein müssten, um vital zu sein. Und diese 3 Millionen Hektar müssen weiterhin umgebaut werden. Das muss man jetzt massiv angehen. Und da wünschen wir uns auch entsprechende Unterstützung der Politik weiter in Förderprogrammen, aber auch die entsprechenden politischen Rahmenbedingungen, die den Waldbesitzern die notwendige Beinfreiheit auf der Fläche geben, also die Möglichkeit, flexible waldbauliche Entscheidungen zu treffen. Und da haben wir im Moment ein massives Problem in Deutschland durch eine EU-Verordnung, bei der wir befürchten, dass sie den Waldumbau ausbremsen wird.
10: Sie meinen das EU-Gesetz zur Wiederherstellung der Natur?
9: Genau, die EU-Wiederherstellungsverordnung ist das, was uns neben den Auswirkungen des Klimawandels auch noch sehr große Sorgenfalten auf die Stirn bringt. Wir haben es da mit einer Verordnung zu tun, die die Wiederherstellung vergangener Waldzustände, also historischer sogenannter Lebensraumtypen im Wald anstrebt. Und diese Orientierung an historischen Referenzen blendet eben die Auswirkungen des Klimawandels aus. Dieser Bezug auf historische Vegetationszustände, der trägt uns nicht in die Zukunft. Oder um es mal vielleicht in ein Bild auszudrücken, wenn man Auto fährt, bringt der Blick alleine in den Rückspiegel wenig, dann wird man sicherlich irgendwann auf ein Hindernis stoßen, sondern man muss durch die Frontscheibe schauen, um in die Zukunft hineinzukommen. Und dieser Konservierungsansatz oder restaurationsromantische Ansätze sind da sicherlich nicht zielführend, denn Wälder sind eben keine Freilichtmuseen. Und wenn wir es mit einem dynamischen Klimawandel zu tun haben, dann hilft uns kein Regelwerk der Statik in solch einem System von permanenter Dynamik.
10: Frau Seeling, wir haben ja schon über das Klima gesprochen, wir haben auch schon über Schädlinge gesprochen. Ich würde gern noch einen dritten Aspekt mit reinbringen. Wie groß sehen Sie denn die Gefahr durch Waldbrände, die ja Jahr für Jahr im In- und Ausland wirklich große Flächen Wald vernichten?
9: Die Gefahr ist schon da, nur ich glaube, wir sollten sie jetzt nicht überinterpretieren, diese Gefahr. Wenn man die absoluten Flächengrößen anschaut, dann sind es insgesamt nicht so große Flächen. In der medialen Darstellung ist es natürlich, insbesondere wenn es in Siedlungsnähe ist, dann schon von höherer Relevanz. Aber wenn wir die Gesamtfläche der geschädigten Bestände durch die Dürrejahre 2018 bis 2020 und die Fläche der Risikobestände anschauen, dann sind diese Flächen deutlich, deutlich größer als die Flächen, die von Waldbränden geschädigt worden sind. Das ist sozusagen der Befund für Deutschland. Das sieht, glaube ich, in anderen europäischen Ländern, in Spanien, in Portugal, in Südfrankreich nochmal anders aus. Da ist sicherlich die Waldbrandgefahr deutlich größer. Aber für Deutschland würde ich sagen, es ist ein Punkt, den wir nicht aus dem Blick verlieren sollten. Aber was sozusagen die vom Klimawandel geschädigten Bestände in ihrer massiven Flächenausdehnung angeht, sind die Waldbrandflächen da etwas weiter unterzuordnen.
11: Sagt die Hauptgeschäftsführerin des Waldeigentümerverbandes AGDW, Irene Seeling, im Interview mit meinem NDR-Kollegen Andreas Sperling. Und soweit bis hierhin unser Schwerpunkt in der ARD-Infonacht zum Waldzustandsbericht.
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11: Denken Sie mal 30 Jahre zurück, ins Jahr 1996. Welchen Stellenwert hatte damals das Internet für Sie? Ich denke mal, für die meisten von uns war es erstmal sicher einfach ein aufregendes neues Medium mit dem piependen Modem. Die erste E-Mail, zum ersten Mal was im Internet bestellt und dann die ersten Chatprogramme. Aber damals, vor 30 Jahren, gab es auch schon Gefahren im Netz, vor allem für Jugendliche. Damals haben Bund, Länder und Landesmedienanstalten die Plattform Jugendschutznet ins Leben gerufen. Die Organisation sucht nach Inhalten wie Hass, Extremismus, sexueller Gewalt, Cybermobbing oder auch Kostenfallen. Bundesfamilienministerin Karin Prien hat jetzt den aktuellen Jahresbericht vorgestellt und da geht es auch um eine neue Gefahrenquelle, an die vor 30 Jahren noch niemand gedacht hat, die künstliche Intelligenz. Birte Sönnigsen berichtet.
12: Egal ob TikTok, YouTube, Spotify, Snapchat oder Discord, die Plattformen tun aus Sicht der Jugendschützer nicht genug, um Kinder und Jugendliche im Netz zu schützen. Daran hat sich im vergangenen Jahr kaum etwas geändert, weiß auch CDU-Bundesfamilienministerin Karin Prien. Für sie zeigen die Zahlen
13: die aus meiner Sicht nach wie vor erschreckende Realität, mit der Kinder und Jugendliche in unserem Land heute weitgehend schutzlos konfrontiert sind.
12: Die Organisation Jugendschutz.net hat im vergangenen Jahr rund 15.000 Verstöße gegen Jugendschutzbestimmungen registriert. In mehr als 90% der Fälle geht es um sexualisierte Gewalt. Auch Hass, Cybermobbing und extremistische Inhalte bleiben aus Sicht der Jugendschützer ein zentrales Problem. Häufig wird dabei auch die Unsicherheit von Jugendlichen ausgenutzt. Als Beispiel nennt Stefan Glaser, der Leiter von Jugendschutz.net, die sogenannte Manosphere.
14: Sie fußt auf Hass- und Gewaltfantasien gegen Frauen, die bis zum Femizid reichen.
12: Influencer aus diesem Bereich versuchen, Nähe zu jungen Nutzern aufzubauen und verbreiten ihre Botschaften. Dazu gehören auch Gewaltfantasien und die Überschreitung von sexuellen Grenzen.
14: Für männliche Jugendliche bergen viele der Angebote attraktive Momente. Coolen Protagonisten werden zu Idolen. Die Sichtweise von männlicher Dominanz stärkt das eigene Selbstbewusstsein. Wir sehen hier auch eine Schnittstelle zu extremistischen Szenen.
12: Die Gefahren werden auch durch künstliche Intelligenz größer. Kinder und Jugendliche kommen immer häufiger in Kontakt mit Bots und KI-Profilen, ohne diese als solche zu erkennen. Teilweise werde ihnen durch die Profile ein Perfektionsdruck vermittelt, sagt Stefan Glaser von Jugendschutz.net. Zum Beispiel durch Fitness-Influencerinnen, die mit KI erstellt wurden.
14: Die, wenn man so will, übernatürlich schöne Körper präsentieren und damit eben auch Makellosigkeit als erstrebenswertes Ideal propagieren.
12: Die Jugendschützer kritisieren, dass die Plattformen kaum problematische Inhalte löschen, wenn Nutzer sie melden. YouTube macht das laut Bericht in nur 2% der Fälle. Sobald Organisationen wie Jugendschutz.net solche Beiträge dann melden, löschten die Plattformen deutlich häufiger, sagt Eva-Maria Sommer von der Kommission für Jugendmedienschutz.
15: Ich kann daher nur vermuten, dass es bei einzelnen Diensten mehr am fehlenden Wollen als am fehlenden Können liegt. Denn ehrlich gesagt, wenn wir alle diese Inhalte massenhaft detektieren und melden können, dann stellen wir uns schon die Frage, warum die Anbieter hier selbst nicht mehr tun.
12: Auch Familienministerin Prien will YouTube, Meta, TikTok und Co. mehr in die Pflicht nehmen.
16: Es ist nicht Schuld des einzelnen Kindes, in Kontakt zu kommen mit sexueller Gewalt oder mit politischem Extremismus, sondern es ist Verantwortung der Plattform und die Verantwortlichen müssen dafür auch Verantwortung übernehmen.
12: Prien hat schon häufig kritisiert, dass sich digitale Plattformen nicht an geltende Gesetze halten und häufig trotzdem keine Konsequenzen fürchten müssen. In der Debatte um ein mögliches Social-Media-Verbot für Kinder hat Prien in der Vergangenheit deutlich gemacht, dass sie sich strengere Altersgrenzen für Social Media vorstellen kann. Sie will aber das Ergebnis einer Expertenkommission abwarten.
16: Es wird nicht die eine Lösung geben. Es wird nicht das eine Verbot sein, das das Problem löst, sondern wir brauchen klare Regeln, starke Aufsicht, europäische Durchsetzungskraft, jedenfalls wenn Sie mich fragen. Und wir brauchen deutlich mehr Bildung und Prävention.
12: Im Juni soll die Expertenkommission der Bundesregierung Vorschläge machen, wie Kinder im Netz besser geschützt werden können. Darin soll es dann auch um ein mögliches Social-Media-Verbot gehen.
11: Der letzte kleine Laden hat dicht gemacht, der Bus fährt nur noch dreimal am Tag, immer mehr Leute ziehen weg. Vielen kleineren Orten auf dem Land droht das Aussterben. Also testen sie Ideen, um gegen dieses Schrumpfen vorzugehen. Eisenhüttenstadt in Brandenburg zum Beispiel. Schon zum zweiten Mal hat die Stadt Menschen zum Probewohnen eingeladen, damit die sich mal überlegen können, ob es nicht eigentlich doch ganz lebenswert dort ist. Alina Bröckel hat mit der Probebewohnerin Angelina Heidrich gesprochen.
17: Ich stand dann so am Bahnhof und da war gegenüber ein schon zerfallenes Haus. Und da habe ich so gedacht, oha, oh, das wird interessant. Das ist abenteuerlich.
18: Das waren die ersten Momente in der neuen Wahlheimat der 67-jährigen Angelina Heidrich. Aber
17: dann kam der Bus und fuhr mich in die Stadt rein.
18: Und alles änderte sich. Der versteckte Charme der Stadt an der Oder, der zeigt sich, wenn man sich drauf einlässt. Und das hat Angelina Heidrich gemacht. Sie wollte aus Bonn zurück ins Berliner Umland. Das Probewohnen in Eisenhüttenstadt, das hat es möglich gemacht. Beworben haben sich in der schon zweiten Runde mehr als 300 Leute, um insgesamt 4 Wochen auszuprobieren, ob sie sich ein Leben in der Stadt vorstellen können. Die Wohnung ist für sie in der Zeit kostenlos. Angelina Heidrich ist begeistert.
17: Die Wohnung ist fantastisch. Die ist sehr, sehr gut gelegen, weil das so zentral ist. Wunderbar, ich kann hier auf die Lindenallee rausgucken. Also es ist alles da, was man zum guten Leben und Wohnen hier braucht.
18: So wie es mit Probewohnerin Angelina Heidrich läuft, so wünscht sich die Stadt natürlich ihren Zuwachs. Bürgermeister Marco Henkel beschreibt als zentrales Problem der schrumpfenden Bevölkerung die Alterspyramide. Zu wenig Nachwuchs und viele ältere Bewohner. Mit dem Probewohnen soll Abhilfe geschaffen werden.
19: Wir haben es ja im letzten Jahr gesehen mit einem riesen Andrang. Und im Nachgang sind ja auch Leute nach Eisenhüttenstadt gezogen, die hier nicht zum Probewohnen ausgesucht wurden, aber sich trotzdem beworben haben. Ich finde, da sprechen die Zahlen schon für sich. Also im Endeffekt reden wir über 10 Mietverträge. Ich finde, das ist schon viel und es spricht sich herum. Von daher hat es mit einem Marketing-Gag oder so nichts zu tun. Ich finde es sehr gut, ein sehr, sehr umfassendes Projekt. Aber dementsprechend gut ist auch, finde ich, die Resonanz. Also es lohnt sich. Und es ist gut für Eisenhüttenstadt, weil wir nach außen wieder sichtbar werden.
18: Los ging's letzte Woche. Jetzt haben die Probewohner 3 weitere Wochen, um sich zu überlegen, sehe ich meine Zukunft in Eisenhüttenstadt?
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11: Unser kleiner Rückblick führt uns heute nach China. Vor genau 20 Jahren wurde dort die Drei-Schluchten-Talsperre in der Provinz Hubei in Betrieb genommen. Sephora Rubina stellt uns dieses gigantische Bauwerk vor.
20: Der Yangtze-Kiang, kurz Yangtze. 6.380 Kilometer lang fließt er durch die Volksrepublik China. Er wird besungen.
21: Wir preisen den Yangtze, denn du bist eine unerschöpfliche Quelle.
20: Aber auch gefürchtet. Das wilde Wasser bringt nicht nur Wohlstand. Wenn der Yangtze über die Ufer tritt, verlieren Menschen Hab und Gut und nicht selten ihr Leben. Den unbändigen Yangtze zu zähmen, ist Traum vieler großer chinesischer Herrscher gewesen. Erst unter Deng Xiaoping wird das Mammutprojekt durch die Abstimmung im Volkskongress genehmigt. Als die Bagger rollen, hagelt es Protest aus dem In- und Ausland. Gebaut wird die Talsperre trotzdem. 185 Meter hoch und 2 Kilometer lang wird sie. Sie staut den Yangtze auf einer Länge von 600 Kilometern. 3 Schluchten verschwinden unter dem Flusswasser. Die Schäden für die Natur sind nicht abzuschätzen. Dürren werden befürchtet und treten tatsächlich ein. Millionen Menschen müssen umgesiedelt werden. Nicht immer geschieht das freiwillig, erzählt Shang Li, eine Dorfbewohnerin.
22: In dem alten Dorf wohnt ein altes Ehepaar. Sie sind stur geblieben und wollten gar nicht umziehen. Der Dorfvorsteher war oft bei ihnen zu Hause und wollte sie überzeugen. Es ist ihm nicht gelungen. Ob sie jetzt doch umgezogen sind, weiß ich nicht.
20: Auch die Umweltaktivistin Dai Qing kritisiert die Umsiedlung.
23: Dieses Kapitel ist noch nicht vom Tisch. Viele Menschen verharren noch in ihren eigenen 4 Wänden und warten, bis das Wasser über die Schwelle tritt.
20: Die Talsperre soll nicht nur große Überschwemmungen flussabwärts verhindern. Ein riesiges Wasserkraftwerk liefert dringend benötigten Strom, wirbt die chinesische Regierung. Dafür sollen auch ausländische Firmen Turbinen für das Mega-Wasserkraftwerk liefern, darunter der deutsche Konzern Siemens. Dass die Bundesregierung für den Milliardenauftrag bei Siemens bürgt, kritisiert die Umweltaktivistin Dai Qing, die früher selbst Teil des umstrittenen Projekts war.
23: Dass die deutsche Regierung als erste diese Bürgschaften vergeben hat, halte ich für ganz und gar ungeheuerlich. Das könnte zur Folge haben, dass andere Staaten ähnliche Aktivitäten starten. Das würde das Staudammprojekt stärken. Wenn das Projekt verwirklicht wird, wäre es eine Katastrophe für China.
20: Das Projekt wird nicht nur verwirklicht. Die Teilflutung der 3 Schluchten beginnt, noch bevor die Staumauer überhaupt vollendet ist. Skeptisch sind inzwischen nicht nur Menschen, die zwanghaft umgesiedelt wurden. Gubin arbeitet auf einem der Kreuzfahrtschiffe. die bisher den Yangtze ungehindert befahren haben.
1: Der Stauen ist schlimm genug für uns. Nach dem Stauen erhöht sich der Pegel auf 135 Meter über dem Meeresspiegel. Wie es weitergeht, ob es klappt, weiß keiner so richtig. Alles ist und bleibt ungewiss.
20: Heute ist der umstrittene Drei-Schluchten-Staudamm das leistungsstärkste Wasserkraftwerk der Welt. All der Protest konnte den Bau und die Inbetriebnahme der riesigen Talsperre nicht aufhalten. Am 20. Mai 2006 wird bei einer feierlichen Zeremonie der letzte Beton in die 185 Meter hohe Staumauer gegossen. Das staatliche chinesische Fernsehen überträgt die Feierlichkeiten. Das war heute, vor 20 Jahren.
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3: Mit Marcel Stober. Und da ist er wieder. Manuel Neuer fährt wohl doch als deutsche Nummer 1 zur Fußball-WM. Oliver Baumann war zwar eigentlich deutscher Torhüter und hat auch in den Quali-Spielen gespielt, nun aber sagen übereinstimmende Medienberichte, Neuer macht's nochmal und Baumann habe sich mit der Nummer 2 abgefunden. Das alles ist noch nicht offiziell, aber wohl doch schon so spruchreif, dass es schon zahlreiche Reaktionen darauf gibt. Die hat Lars Bente mal zusammengefasst.
7: Es haben sich natürlich schon einige Experten zu Wort gemeldet, wie zum Beispiel Rekordnationalspieler Matthäus, der die Entscheidung zwar sportlich nachvollziehen könnte, weil Neuer ja selbst mit 40 Jahren noch zu den Besten der Welt gehöre. Er kritisiert aber die Art und Weise der Kommunikation und auch den kurzfristigen Zeitpunkt dieses womöglichen Wechsels. Das sorge alles für unnötige Diskussionen. Da Nagelsmann selbst ja vorher ziemlich deutlich Baumann den Rücken gestärkt und eigentlich keine Baustelle auf der Torwartposition gesehen hatte. Ja, zwei Ex-Nationaltorhüter, die haben sich auch geäußert. Oliver Kahn, der spricht von einer abenteuerlichen Entscheidung so kurz vor der WM. Und Jens Lehmann, der nennt den Torwartwechsel einen klaren Vertrauensbruch gegenüber Baumann. Und so etwas würde, wenn es sich da bestätigt, laut Lehmann, auch für viel Unruhe im gesamten DFB-Team sorgen.
3: Ganz offiziell bekannt gegeben soll der Kader am Donnerstag werden. Der FC Arsenal ist zum 14. Mal englischer Meister. Nachdem man in den letzten drei Spielzeiten Zweiter wurde, darf man nach 22 Jahren mal wieder diesen Titel feiern und das ohne gespielt zu haben. Aber Verfolger Manchester City patzte beim 1:1 in Bournemouth und kann die Londoner nicht mehr einholen. Playoff-Zeit in der Basketball-Bundesliga. Im Viertelfinale braucht ein Team 3 Siege, um ins Halbfinale einzuziehen. Berlin hatte das erste Duell gegen Vechta verloren, das zweite innerhalb von 2 Tagen nun aber für sich entschieden. 90:85 der Endstand, 1:1 Ausgleich in der Serie. Für Vechta heißt das aber trotzdem, dass man bei den nächsten 2 Heimspielen das Halbfinale klar machen kann. Ich sag mal, das ist natürlich auch Vechtas Trainer Christian Held bekannt.
24: Natürlich fahren wir mit einem guten Spiel nach Hause. Ich glaube, wir müssen uns gut angucken, warum wir es heute nicht geschafft haben, die Würfe zu treffen. Und dann kommen wir mit Sicherheit ready am Freitag wieder raus.
3: 1:1 steht es also in der Serie bei Berlin gegen Vechta. Und die Bayern, die führen mit 2:0 gegen Trier. Denn auch das zweite Duell in eigener Halle haben sie am Abend für sich entschieden mit 92:65. Für den Tennisspieler Daniel Altmaier endete der Turniertag in Hamburg mit einem der größten Siege in seiner Karriere. Er schlug den hochfavorisierten US-Amerikaner Ben Shelton in 3 Sätzen. Danach war er im kurzen Gespräch bei unserer Reporterin Ina Kast.
25: Daniel Altmaier, die Nummer 6 der Tennis-Weltrangliste zu schlagen, wie fühlt es sich an?
26: Gut, war ein schwerer Kampf, ein Comeback und freue mich natürlich, das zu gewinnen.
25: Wir wissen natürlich alle, dass Sie die Sandplätze dieser Welt lieben. Was macht den Sandplatz hier in Hamburg so besonders?
26: Schwer zu sagen. Ich glaube, ich habe in dem Jahr relativ viele Matches schon gespielt bei den Bedingungen, wenn es ein bisschen langsamer ist und der Ball nicht so hoch abspringt. Ich glaube, die Erfahrung jetzt aus den letzten Turnieren hat mir sehr geholfen.
25: Jetzt im Viertelfinale, welcher Faktor spielt das Publikum hier?
26: Einen positiven Faktor. Ich weiß gar nicht, gegen wen ich spiele. Ich hoffe, viele kommen und ich glaube, jetzt hat man einen Tag Pause, um dann Donnerstag wieder frisch zu sein.
3: Ja, und noch niemand weiß übrigens, wer der Viertelfinalgegner von Altmaier ist. Entweder Tommy Paul oder Thomas Martin Echeverry. Deren Partie wurde beim Stand von 1:1 unterbrochen. Deutschlands Justin Engel ist am Franzosen Hugo Humbert gescheitert. Im Tiebreak des dritten Satzes hat es dann doch nicht gereicht zum Weiterkommen. Der italienische Titelverteidiger Flavio Cobolli ist auch schon raus, verlor gleich seine Auftaktpartie gegen den Peruaner Buse. Beim Giro d'Italia fährt Topfavorit Jonas Vingegaard dem rosa Trikot des Gesamtführenden immer noch hinterher. Der dänische Radprofi erreichte im Einzelzeitfahren auf der 10. Etappe lediglich Platz 13. Filippo Ganna war auf den 42 Kilometern der Schnellste. Der Heidelberger Max Walscheid wurde 6., obwohl er schon früh dran war und noch auf nasser Straße fahren musste.
11: Das war der Sport mit Marcel Stober und mehr vom Sport gibt's dann wieder in einer guten Stunde hier in der ARD Infonacht. Kurz vor halb vier ist es. Ich hoffe, Sie halten gut durch, egal was gerade ansteht bei Ihnen. Und wir werden gleich in der Infonacht zwei Kriegsschauplätze beleuchten. In den vergangenen Tagen hat das russische Militär Städte in der Ukraine wieder massiv angegriffen. Und im Nahen Osten liegen die Positionen der USA und des Iran immer noch weit auseinander. US-Präsident Trump droht dem Regime in Teheran mit neuen Angriffen. Darum geht's gleich in einer neuen Folge von Streitkräfte und Strategien in Ihrer ARD-Infonacht.

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1: Um 3.30 Uhr mit Olaf Knapp. Der Weg für die Umsetzung einer Zollvereinbarung zwischen der Europäischen Union und den USA aus dem vergangenen Jahr ist nach monatelangen EU-Verhandlungen frei. Darauf einigten sich Vertreter aus dem Europaparlament und dem Rat der 27 EU-Länder in der Nacht in Straßburg. Aus der Nachrichtenredaktion Dennis Pützig.
2: Die EU-Vertreter einigten sich konkret darauf, europäische Zölle auf US-Industriewaren abzuschaffen. Der jetzt getroffene Beschluss ist das Kernstück einer Vereinbarung, die EU-Kommissionspräsidentin von der Leyen im vergangenen August mit Trump geschlossen hatte. Der US-Präsident versprach damals im Gegenzug, auf die meisten EU-Produkte maximal einen Zoll von 15% zu erheben. Zuletzt hatte Trump wegen der Verzögerung den Druck erhöht. Er setzte der EU eine Frist bis zum 4. Juli und drohte mit einem 25%-Zoll auf Autos.
1: Die Bundesregierung will heute eine Führerscheinreform auf den Weg bringen. Bei den Plänen von Verkehrsminister Schnieder geht es vor allem darum, dass die Fahrerlaubnis günstiger werden soll. Dafür sollen die Fahrschulen unter anderem mehr digitalen Unterricht anbieten und Simulatoren einsetzen können. Vorgesehen sind auch neue Regeln zu Sonderfahrten sowie theoretischen und praktischen Prüfungen. Das US-Verteidigungsministerium hat eine Reduzierung der in Europa stationierten Kampfbrigaden von 4 auf 3 angekündigt. Dies sei das Ergebnis einer umfassenden Überprüfung der US-Truppenpräsenz, teilte ein Sprecher mit. Die EU hat sich zuvor am Abend auf weitere Maßnahmen geeinigt, um ihre Verteidigungsfähigkeit zu erhöhen. Aus Brüssel, Sabrina Fritz.
3: Die Europäische Union hat sich darauf geeinigt, dass Genehmigungsverfahren für militärische Projekte deutlich beschleunigt werden. Außerdem sollen die Mitgliedstaaten leichter an Geld kommen, um Verteidigungsprojekte zu finanzieren. Bei der NATO geht man nach wie vor von einer Bedrohung durch Russland aus. Wir sind nicht im Krieg, aber auch nicht im Frieden, hieß es heute in Brüssel. Ein weiterer Grund ist, dass sich die USA aus Europa weiter zurückziehen werden. Der amerikanische Oberbefehlshaber bei der NATO, General Grinkewitsch, bestätigte, dass die USA 5.000 Soldaten aus Deutschland abziehen werden. Langfristig müsse mit einer weiteren Verlegung amerikanischer Soldaten aus Europa gerechnet werden, so der US-General.
1: Der russische Präsident Putin ist zu einem Besuch in China eingetroffen. Für morgen sind Treffen mit dem chinesischen Staatschef Xi und Ministerpräsident Li geplant. Dabei soll es vor allem um den Ausbau der strategischen Partnerschaft zwischen beiden Staaten gehen. Das betrifft unter anderem den Handel. Das Wetter in Deutschland: am Tage dichte Wolken und immer wieder Schauer, später trockene Phasen bei Höchstwerten von 16 Grad in den Mittelgebirgen bis 22 am Oberrhein. Am Donnerstag im Nordosten Schauer und Gewitter, im Südwesten freundlicher 17 bis 27 Grad und am Freitag fast überall trocken bei 21 bis 30 Grad. Das waren die Nachrichten.
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4: Die Autobahn 1 Bremen Richtung Hamburg ist zwischen Harburg und Stillhorn wegen Bauarbeiten noch bis 5 Uhr gesperrt. Die Umleitung geht so lange über die U83. Die A39 Salzgitter Richtung Braunschweig ist zwischen Salzgitter-Liebenstedt Süd und Wartenstedt wegen einer Nachtbaustelle auch bis 5 Uhr früh gesperrt. Die Umleitung dort ist für Sie die U79. Die A71 Suhl Richtung Erfurt ist zwischen Oberhof und Gräfenroda wegen Tunnelwartungsarbeiten noch bis 6 Uhr früh gesperrt. Die A659 Viernheim Richtung Weinheim ist im Kreuz Weinheim wegen einer Baustelle noch bis 5 Uhr früh gesperrt. Auch dort gibt es eine Umleitung für Sie. Die A861 Dreieck Hochrhein-Schweiz ist im Nollinger Bergtunnel wegen einer Nachtbaustelle gesperrt. Und zwar bis Freitag jeden Abend zwischen 20 Uhr und 5 Uhr früh. Das war's vom Verkehr.
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4: Heute Nacht mit Carsten Thiele an ihrer Seite. Allerdings habe ich jetzt gleich kurz mal Pause, denn ich gebe ab an zwei Kollegen für die neue Podcast-Folge von Streitkräfte und Strategien. Da geht es heute um die massiven russischen Angriffe auf die Ukraine, die mit Drohnen angegriffen worden ist, mit Raketen. Es gibt aber auch Meldungen über immer stärkere ukrainische Angriffe auf Russland, nicht nur auf die Energieinfrastruktur, sondern auch auf den Großraum Moskau. Stefan Niemann und Kai Küstner begleiten Sie jetzt und Sie beginnen Ihre Podcast-Folge mit Donald Trump.
5: dass es das erklärte politische Ziel von Donald Trump ist, sich irgendwo auf dieser Welt Freunde zu machen, und zwar so viele wie möglich, mag so manchen überraschen. Mich hat es jedenfalls überrascht. Doch mit genau diesem Arbeitsauftrag hat der US-Präsident diese Woche seinen Sondergesandten für Grönland, Jeff Landy, auf die bodenschatzreiche Insel geschickt.
6: Over there and make a bunch of friends, as many friends as we can.
5: Doch weder die politische Führung Grönlands noch Dänemarks scheint dem fast schon zum Flirt neigenden neuen Tonfall des Trump-Gesandten zu trauen. Dort geht man weiter davon aus, dass der US-Präsident seine Annexionsabsichten für Grönland keineswegs aufgegeben hat. Aber da gibt es ja nun einen anderen, sehr viel, unerwartet viel von Trumps Aufmerksamkeit bindenden Konflikt, den mit dem Iran nämlich. Und wo wir gerade über Trumps Tonfall philosophieren, Stefan, was den Iran betrifft, so erweist sich der US-Präsident hier als eine Art Mann für jede Tonart. Zunächst eine handfeste Drohung in Richtung Teheran, eine ganze Serie von meist mit künstlicher Intelligenz erstellten und nächtlichen Social-Media-Posts mit dem Tenor: Die Uhr tickt, die Zeit läuft ab. Soll heißen, verhandelt gefälligst, Iraner, sonst kommen neue Angriffe. Dann aber wieder ein weißes Friedenstäubchen. Trump hat erklärt, er habe einen eigentlich geplanten Angriff abgeblasen und dass es Hoffnung auf eine Verhandlungslösung gäbe. Sagt er nicht zum ersten Mal, aber hat er jetzt wieder betont. Stefan, was folgerst du aus all dem?
7: Ja, bei allem Respekt, es fällt mir zunehmend schwer, diesen plappernden Präsidenten noch ernst zu nehmen. So offensichtlich maßlos übertrieben ist ja alles, was Donald Trump wild um sich postet. Ob großspurige Ankündigungen angeblich bevorstehender Durchbrüche, ob das Prahlen mit militärischen Erfolgen, die es dann so gar nicht gab, und die Drohung mit der völligen Vernichtung des Feindes. All das kann immer weniger bemänteln, finde ich, dass der US-Präsident sich im Iran ziemlich verkämpft zu haben scheint und zunehmend verzweifelt einen Ausweg aus

0: und müssten alles hoch angereicherte Uran an die USA abgeben. Die Reaktion aus Teheran, die steht noch aus. Einen kleinen Korridor für Kompromisse sehe ich bei einer anderen Frage. Es geht um das in den USA ja eingefrorene Vermögen des iranischen Regimes, das von Trump freigegeben werden könnte. Wir reden da über Milliarden Dollar. Und noch eine Möglichkeit, die USA könnten auch anbieten, dass der Iran wenigstens einen Teil seines Öls exportieren darf, wenigstens zeitweise. Denn die entscheidenden Verhandlungspositionen, Kai, die liegen wohl immer noch Welten auseinander. Teheran fordert bekanntlich ein sofortiges Ende des Krieges an allen Fronten, also auch ein Ende der israelischen Militärschläge auf vermeintliche Hisbollah-Stellungen im Libanon. Außerdem verlangt das Regime ein Ende der US-Blockade iranischer Häfen, eine Nicht-Angriffsgarantie, Reparationszahlungen für die Kriegsschäden und die Hoheit über die Straße von Hormuz, was das Kassieren einer Maut einschließen soll.
1: Und wie reagiert Irans Führung auf diesen ja, Trump-typischen Mix aus öffentlichen martialischen Drohungen und dem diskreten Ringen um eine diplomatische Lösung hinter den Kulissen?
0: Ja, wie stark der Iran wirklich unter Druck steht, das ist schwer zu beurteilen. Das Regime gibt sich jedenfalls betont gelassen. Der Sprecher des iranischen Außenministeriums, Esmail Bakai, der teilte kühl mit, man beobachte alle Entwicklungen und sei auf jedes Szenario vorbereitet, konzentriere sich ungeachtet aller Drohungen jedoch auf die nationalen Interessen des Iran. Mein Eindruck, Kai, die Mullahs spielen auf Zeit, die Vermittler in Islamabad dürften also noch eine Weile zu tun haben mit diesem Hin und Her zwischen Teheran und Washington. Und ein pakistanischer Insider beklagte gegenüber Journalisten kürzlich, es gehe auch deshalb nicht voran, weil beide Länder immer wieder ihre Bedingungen ändern würden.
1: Dann lass uns jetzt den Schauplatz wechseln und in die Ukraine schauen. Was tut sich da genau? Wir hatten ja hier zuletzt am Freitag über die vielen zivilen Opfer nach russischen Luftangriffen auf Kiew unter anderem berichtet.
0: Ja, erneut sind bei russischen Drohnen- und Raketenangriffen Menschen in der Ukraine getötet und verletzt worden. Mit diesem Satz könnte man fast an jedem Tag die Nachrichten einleiten, Kai, denn Russlands Terrorisierung der ukrainischen Zivilbevölkerung geht auch im fünften Kriegsjahr weiter, Tag für Tag, Nacht für Nacht. Ich greife mal den vergangenen Samstag und die Nacht zum Sonntag heraus. Am 17. Mai meldeten die Behörden, dass binnen 24 Stunden mindestens 2 Menschen getötet und 49 verletzt wurden. Laut ukrainischer Luftwaffe hat Russland mit 524 Drohnen und 14 ballistischen Raketen angegriffen. Der Löwenanteil der Drohnen konnte abgeschossen werden, aber nur ein Bruchteil der Raketen. So gab es also Einschläge an 34 verschiedenen Orten im Land. In der Region Cherson traf es kritische Infrastruktur, ein Wohngebiet, einen Laden, einen Bus und etliche Autos. Auch im Raum Sumy wurden Wohnhäuser der Zivilbevölkerung angegriffen. Und ein Schwerpunkt der russischen Attacken, der lag in der Region Dnipropetrovsk, wo eine Rakete ein Wohngebiet traf. Laut lokalen Behörden waren unter den 26 Verletzten dort auch 2 Kinder. Ähnliche Angriffe wurden aus Donetsk gemeldet und auch die Hafenstadt Odessa wurde erneut von massiven Drohnenangriffen der russischen Streitkräfte getroffen. Es war also, Kai, ein typischer Tag für die Zivilbevölkerung der vor mehr als 4 Jahren von ihren Nachbarn überfallenen Ukraine.
1: Jetzt lassen aber seit geraumer Zeit ja Meldungen über immer stärkere ukrainische Drohnen- und Raketenangriffe auf Russland aufhorchen. Meist geht es da um Ölraffinerien, um Pumpstationen und Tanklager irgendwo im Hinterland. Aber nun hören wir von Treffern in unmittelbarer Umgebung von Moskau. Was hat es damit genau auf sich?
0: Ja, zunächst bestätigten der ukrainische Geheimdienst und auch das Militär diese Luftangriffe auf den Großraum Moskau am Wochenende, genauer in der Nacht vom 16. zum 17. Mai. Man habe Rüstungsanlagen ins Visier genommen, heißt es, auch Energieinfrastruktur, darunter die Moskauer Ölraffinerie. Außerdem seien Flugabwehreinrichtungen angegriffen worden und Infrastruktur des Militärflughafens Belbek auf der von Russland besetzten Krim. Laut russischen Behörden wurden auch Wohnhäuser getroffen und dabei 3 Menschen getötet. Kreml-Sprecher Peskow bezichtigte dann auch die Ukraine prompt gezielter Angriffe auf die russische Zivilbevölkerung. Der ukrainische Präsident nannte diese Luftangriffe später dagegen eine völlig faire Antwort auf die anhaltenden Luftangriffe Russlands auf ukrainische Städte. Du erinnerst dich, dass es zuletzt mindestens 24 Tote allein in Kiew gegeben hatte. Aber hören wir

0: was Volodymyr Zelensky in seiner Videoansprache zu sagen hatte.
1: Viele westliche Partner signalisieren nun, dass sie sehen, was gerade passiert und wie sich dadurch alles verändert. Zum einen die Einstellung zum Krieg, zum anderen die Erreichbarkeit russischer Ziele auf russischem Territorium.
0: Ja, Kai, da klang durchaus Stolz mit, der wohl die Moral der Bevölkerung heben sollte. Selenskyj betonte, die Luftangriffe auf Moskau dienten als bedeutende Veranschaulichung der ukrainischen Fähigkeiten, auch in 500 Kilometern Entfernung verheerend treffen zu können und das trotz der massiven Anstrengungen des Kremls, Russlands Hauptstadt vor Luftangriffen zu schützen.
1: Aber ukrainische weitreichende Waffen überwinden das bereits. Die Russen sollten über ihre Raffinerien nachdenken, ihre Ölanlagen und Industrieunternehmen und nicht darüber, wie man das Leben anderer Nationen ruinieren könnte, ob in der Ukraine, Moldawien oder anderen Nachbarländern.
0: Eine kaum verhohlene Warnung also vor der gestiegenen Reichweite ukrainischer Raketen, darunter der selbstentwickelte Flamingo, über den wir hier ja schon mehrfach berichtet haben. Aber Kai, wir bleiben bei Meldungen der Kriegsparteien über vermeintliche Erfolge immer skeptisch und das gilt auch für die aus der Ukraine.
2: Und das gilt schon allein aufgrund der Tatsache, dass wir viele Angaben einfach nicht unabhängig überprüfen können. Ein weiteres Beispiel dafür sind ja jüngste Berichte über angeblich erfolgreiche Gegenoffensiven der ukrainischen Streitkräfte. Wissen wir, wie erfolgreich die wirklich sind, diese Gegenoffensiven an den Frontlinien?
0: Nein, und weder der ukrainische Oberbefehlshaber Oleksandr Sirski noch der ukrainische Präsident lieferten dafür nachprüfbare Beispiele, also für diesen Trend, den angeblichen. Selenskyj behauptete lediglich, man habe ebenfalls für die Nacht von Samstag auf Sonntag deutlich mehr aktive Operationen der Ukraine als der Russen verzeichnet, was ja in Wahrheit nicht mehr als eine Momentaufnahme sein kann, Kai. Und sowohl Sirski als auch Selenskyj betonen in letzter Zeit gern, dass die Russen weniger Gelände neu hinzugewinnen bzw. die Ukrainer mehr Gebiete zurückerobern. Problematisch bleibt aber, dass sich in vielen Frontbereichen ja gar nicht genau sagen lässt, wer eigentlich ein bestimmtes Gebiet wirklich kontrolliert. Denke nur an die immer breiteren Todeszonen, die für beide Seiten ja durch feindliche Drohnen so gefährlich geworden sind, dass sie derzeit eigentlich niemand wirklich beherrschen kann.
2: Trotzdem hatte unsere Kollegin Rebecca Barth in Kiew ja neulich von einem ukrainischen Selbstbewusstsein und auch von Erfolgen an den Frontlinien gesprochen. Präsident Selenskyj nennt die ukrainischen Angriffe auf Russlands Ölanlagen und auf die Energieinfrastruktur ja Sanktionen schon seit geraumer Zeit und verweist auf die so erzwungene Drosselung der Ölproduktion. Laut Geheimdienstberichten angeblich um 10% in den vergangenen Monaten. Man habe interne Dokumente aus Russland, die zeigten, dass die Kosten des Krieges dort manche Regionen extrem belasteten, was der Kreml der eigenen Bevölkerung verheimliche, so sagte Selenskyj. Aber jetzt gibt es eine Entwicklung, die wieder mehr Geld in Putins Kriegskasse spülen wird.
0: Ja, das stimmt und dafür kann sich Russlands Machthaber Putin bei Donald Trump bedanken, denn zum zweiten Mal verlängern die USA Ausnahmen von Sanktionen. Für weitere 30 Tage bleibt der Kauf von russischem Öl, das sich bereits auf Schiffen befindet, also auch auf Schiffen der Schattenflotte, erlaubt. Die Verlängerung bietet den am stärksten unter den hohen Energiepreisen leidenden Ländern die Möglichkeit, vorübergehend auf russisches Öl zuzugreifen, so begründete Trumps Finanzminister Scott Bessent die Entscheidung. Ausgenommen sind lediglich russische Öllieferungen an den Iran, an Kuba und an Nordkorea sowie an von Russland besetzte Gebiete in der Ukraine, einschließlich der Krim.
2: Womit wir wieder bei der Verknüpfung dieser beiden Kriege sind, dem in Nahost und dem russischen Krieg gegen die Ukraine. Dann wollen wir noch kurz, Stefan, Richtung Belarus schauen. Volodymyr Selenskyj hatte ja in der vergangenen Woche ukrainische Truppen in den Norden des Landes entsandt, um die Grenze zu Belarus zu verstärken. Und er hatte gewarnt, Moskau plane einen weiteren Angriff von dort aus. Russland hatte Belarus bereits 2022 bekanntlich als Truppenaufmarschgebiet genutzt für seine Invasion der Ukraine. Und der ukrainische Präsident bezichtigt Russlands Machthaber jetzt, die frühere Sowjetrepublik Belarus tiefer in diesen Krieg hineinziehen zu wollen. Ist da irgendwas dran?
0: Ja, der Kreml hat diese Anschuldigung natürlich sofort zurückgewiesen, aber wir wissen, dass Belarus seit mehr als 30 Jahren autoritär beherrscht von Putin-Freund Alexander Lukaschenko, dass Belarus also faktisch ein Vasallenstaat Russlands ist, militärisch eine Art verlängerter Arm des Aggressors und dass Drohnen- und Raketenangriffe auf die Ukraine immer wieder auch von dort gestartet werden, das ist bekannt. Konkrete Hinweise auf einen neuen, geplanten, größeren Angriff auf die Ukraine haben wir nicht, wohl aber Meldungen über gemeinsame Manöver von Belarus mit Russland. Und da geht es um Atomwaffen, Kai. Bei dem am Montag begonnenen Manöver wolle man die Bereitschaft der Streitkräfte stärken, moderne Vernichtungswaffen inklusive von Spezialmunition zu üben, hieß es dazu vom belarussischen Verteidigungsministerium. Gemeint sind Atomsprengköpfe. Die russischen Streitkräfte haben ja einige ihrer Oreschnik-Raketen schon im vergangenen Jahr nach Belarus verlegt, also die jüngste Hyperschallrakete. Und mit einer Reichweite von mehr als 5000 Kilometern könnte diese Rakete ja auch Städte in ganz Europa und sogar in den USA erreichen. Gegen die ukrainische Stadt Lviv wurde sie schon eingesetzt, das haben die Menschen uns da erzählt, Kai. Aber wie ausgereift und wie verlässlich die von der Kreml-Propaganda als eine Art Wunderwaffe gepriesene Oreschnik wirklich ist, das wissen wir nicht. Kiew warnt jedenfalls, Putin wolle das nicht über eigene Atomwaffen verfügende Belarus zu einer Art nuklearem Brückenkopf Russlands unweit der Grenze zu NATO-Staaten machen.
2: Was eine bedrohliche Entwicklung wäre für das westliche Verteidigungsbündnis. Und für uns hier in Deutschland, viele fragen sich seit Russlands Überfall auf die Ukraine, wie wären wir eigentlich geschützt im Ernstfall? Nicht gut genug, räumt selbst die Bundesregierung ein. Nun will am Mittwoch Innenminister Dobrindt in Berlin einen sogenannten Pakt zum Bevölkerungsschutz vorstellen. 10 Milliarden Euro sollen bis Ende des Jahrzehnts in den viel zu lange vernachlässigten Zivil- und Katastrophenschutz investiert werden. Was wissen wir darüber?
0: Ja, mit dem Geld sollen laut Medienberichten jedenfalls Gebäude modernisiert und zusätzliche Ausrüstung gekauft werden, etwa mehr Fahrzeuge und Feldbetten. Ziel ist es wohl auch, deutlich mehr Personal für Krisenfälle auszubilden. Hierzulande lastet ja ein Großteil der Aufgaben bekanntlich bei Organisationen, die mit Ehrenamtlichen arbeiten, wie das Technische Hilfswerk oder das Deutsche Rote Kreuz. Und Leonard Kaminski, der Sprecher des Bundesinnenministeriums, der formulierte es bei der Ankündigung der Pläne in Berlin so.
3: Der Bevölkerungsschutz muss natürlich ausgebaut werden in Anbetracht der Situation, die wir gerade haben. Hybride Bedrohungen auch aus Russland wachsen und dementsprechend muss hier was getan werden. Und genau das wird jetzt angegangen.
0: Ja, das klang für mich fast aufreizend beiläufig, Kai, so als ginge es um Bürokratieabbau oder irgendeine Verwaltungsreform. Und die Tonart sollte wohl auch beruhigen. Man will in Berlin jedweden Alarmismus und den Eindruck vermeiden, ein Spannungs- oder Ernstfall stünde kurz bevor und die Bevölkerung sei noch nicht hinreichend geschützt.
2: Aber die Wahrheit ist ja, dass beim Zivilschutz noch vieles im Argen liegt und Deutschland hinterher war, auch im Vergleich zu anderen europäischen Nachbarn, und deutlich schlechter aufgestellt ist, oder?
0: Das stimmt, leider. Wir haben hier in diversen Schwerpunkten über die Mängel ja auch schon berichtet in den vergangenen Jahren. Übrigens zuletzt mit anerkennendem Blick nach Skandinavien, das in Sachen Zivilschutz und Resilienz als beispielhaft gilt. Gern wird ja die Verfügbarkeit von Bunkerplätzen oder Schutzräumen für die Bevölkerung verglichen. Und in Finnland, da gäbe es im Ernstfall Schutzräume für mehr als 80% der Bevölkerung, immerhin fast 6 Millionen Menschen. In Deutschland derzeit für nicht einmal 1% der allerdings auch deutlich größeren Bevölkerung. Wer in einer Großstadt wie Hamburg wohnt, der weiß, dass bei uns viele alte Bunkeranlagen seit Jahrzehnten zweckentfremdet genutzt werden oder Ewigkeiten nicht gewartet wurden. Da gibt es also erheblichen Nachholbedarf. Und das sagt auch der Bundesverteidigungsminister.
4: Wir können nicht über Verteidigungsfähigkeit reden und darin investieren und gleichzeitig den Zivilschutz nicht entsprechend befördern. Und genau darum geht es. Von daher begrüße ich diesen Schritt sehr.
0: Ja, zur Wahrheit gehört, Kai, dass die vielen Zuständigkeiten im föderalen Deutschland nicht gerade zu Schnelligkeit beitragen. Beim Thema Bevölkerungsschutz hakt es häufig bei den Abstimmungen zwischen Bund und Ländern, denn die Länder sind zuständig. Sie müssen sicherstellen, dass die Vorgaben des Bundes bis zur Kommunalebene hinunter tatsächlich umgesetzt werden. Und dabei geht es einerseits um Anforderungen aus dem Operationsplan Deutschland, was sich also aus militärischen Notwendigkeiten ergibt. Parallel müssen die Länder aber auch die Versorgung und den Schutz der eigenen Bevölkerung organisieren. Klassische Aufgaben der zivilen Verteidigung, da geht es um Krisenreaktionspläne, um Alarmketten, um Lageinformationen an den Bund und darum, die eigene Verwaltung auch unter Krisenbedingungen durchgehend funktionstüchtig zu halten. Und das in möglichst enger Abstimmung mit nun zwei Ministerien, dem Innenministerium und dem Verteidigungsministerium. Wie die Bundesregierung all dies optimieren, beschleunigen und gleichzeitig kräftig ausbauen will, das hören wir uns am Mittwoch an, wenn die konkreten Pläne in Berlin vorgestellt werden.
2: Und um das Thema Bundeswehr und um das Thema Ukraine ging es am Montag übrigens auch beim WDR-Europa-Forum in Berlin.
0: Ja, und zu Gast war da auch die Altkanzlerin Angela Merkel. Im Interview musste sie Sätze vervollständigen.
5: In 10 Jahren ist die Wehrpflicht
6: weiter nicht ausgesetzt, also bleibt so, wie es ist. Ich hoffe immer noch, dass sich genug Freiwillige finden.
7: In 10 Jahren ist der Ukraine-Krieg
6: hoffentlich vorbei. Und zwar so, dass die Ukraine ein selbstständiges, freies, souveränes Land ist.
0: Ja, Applaus. Aber die Moderatoren haben auch nachgehakt und Angela Merkel gefragt, ob sie tatsächlich mit Wladimir Putin über ein Ende des Krieges vermitteln würde. Ihre Antwort auf die Spekulationen der vergangenen Woche war klar.
6: Ich habe ja damals zu meiner Zeit vermittelt, im Minsk-Abkommen 2015, im Normandie-Format, immer zusammen mit dem französischen Präsidenten. Und ich hätte mir überhaupt nicht vorstellen können, dass ich jetzt jemanden gefragt hätte, möchtest du das mal für mich machen und mit Putin reden?
0: Soweit die ehemalige Kanzlerin Angela Merkel auf dem WDR-Europa-Forum in Berlin. 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
8: Und dort finden Sie auch diese aktuelle Ausgabe von Streitkräfte und Strategien in voller Länge, denn wir müssen die immer so ein bisschen kürzen für die ARD Infonacht. Heute am Mikrofon Stefan Niemann und Kai Küstner.
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8: Kaum ist US-Präsident Trump abgereist, hat Chinas Präsident Xi den nächsten Staatschef zu Gast. Und mit Russlands Präsident Putin kommt kein beliebiger Besuch, sondern ein offenbar wichtiger geopolitischer Partner. Xi und Putin inszenieren sich zwar immer wieder als enge Freunde, um eine Verbindung auf Augenhöhe handelt es sich dabei allerdings nicht, meint unsere Gastautorin Ronja Brier, Chefredakteurin des Online-Portals Watson. In Russland sei längst zum Juniorpartner degradiert, abhängig von Chinas Wohlwollen.
10: China ist einer der letzten Großkunden von russischem Öl und Gas. China liefert vieles, was in Russland seit den Sanktionen des Westens eigentlich kaum mehr erhältlich ist. Maschinen, Elektronik, Computerchips zum Beispiel. Und gerade in den letzten Wochen wurde die Schwäche Russlands immer offensichtlicher. Die Stimmung im Ukraine-Krieg droht zu kippen und die Menschen sind gerade jetzt nach den Angriffen auf Moskau zunehmend besorgt. Auch, dass Putin bei der sonst großen Militärparade in Moskau in diesem Jahr auf die große Militärtechnik-Show verzichtete, verdeutlicht, wie ernst die Lage sein muss. Putin braucht China als Unterstützung im Ukraine-Krieg. Vielleicht sollten wir noch darüber reden, dass eigentlich niemand darüber redet, welche Rolle Europa spielt in dieser Konstellation, denn das ist bezeichnend. Die Bedeutung Europas für China ist praktisch null. Für China geht es vor allem um eins, die eigene Macht und die Frage, wie man sie noch weiter ausbauen kann. China will den USA den Titel als Weltmacht Nummer 1 ablaufen. Russland kann dabei als Partner sicherlich behilflich sein und Europa schaut zu.
8: Die Meinung von Ronja Brier, Chefredakteurin des Online-Portals Watson. Viele andere Medien schauen ebenfalls auf Chinas Strategie, um seine Interessen durchzusetzen. T-Online zieht einen Vergleich zu Russland.
11: Putin und Xi, beide wollen Macht. Mit einem Unterschied. Moskau ist brutal, aber oft plump. Peking ist geduldiger. Russland setzt auf Panzer, Raketen und Drohungen. China rüstet zwar auch militärisch auf, aber es nutzt überwiegend Abhängigkeiten, Lieferketten, Rohstoffe und Diplomatie. Putin führt Krieg, weil er Macht verliert. Xi baut Macht auf, weil andere sich in Kriegen verausgaben. Europa sollte aus dieser Woche eine klare Lehre ziehen. Es reicht nicht, China als schwierigen Handelspartner zu behandeln und Russland als isoliertes Sicherheitsproblem. Beide Fragen gehören zusammen.
8: Auch der Spiegel beleuchtet Chinas Umgang mit anderen Ländern und fasst Xis Taktik folgendermaßen zusammen: Warten, lächeln, reden und die alte Weltordnung sprengen. Das Regime in Peking genieße den hochrangigen Staatsbesuch, meint das Magazin.
11: Anführer aus allen Himmelsrichtungen kämen in die Volksrepublik, um die Zukunft der Menschheit zu besprechen. So intonieren die Staatsmedien. Peking als Nabel der Welt. Da ist was dran. Der einstige Leuchtturm USA begeht unter Trump eine Art Weltmachtsuizid. Der amerikanische Präsident will nicht führen, sondern beherrschen und gibt sich keine Mühe, das vor seinen Verbündeten zu verbergen. Washington setzt Europa unter Zwang, verrät Freunde, fühlt sich groß und macht sich klein.
8: Das Handelsblatt formuliert das gemeinsame Ziel Chinas und Russlands noch deutlicher.
11: Am Ende verbindet Xi und Putin weniger ideologische Nähe als ein gemeinsames Interesse. Beide wollen eine Welt zurückdrängen, die jahrzehntelang von den USA dominiert wurde. Und beide profitieren davon, wenn Washington Unruhe verbreitet. Trumps impulsive Außenpolitik, seine widersprüchlichen Signale im Nahen Osten und seine sprunghaften Allianzen liefern Peking und Moskau die Vorlage, die sie brauchen.
8: Das waren die Standpunkte, zusammengestellt von Marei Beermann. Und um den Besuch von Russlands Präsident Putin in China geht's gleich auch bei uns nach den Nachrichten in der ARD-Infonacht. Wir schalten live nach Peking zu unserem Korrespondenten, der uns erzählt, was bei dem Besuch geplant ist und was sich beide Seiten von diesem Besuch erhoffen. Vorher schauen wir aber auf den Start der neuen E-Auto-Prämie. Wie groß war der Ansturm auf die Förderung und wie effektvoll kann sie sein, diese E-Auto-Prämie? Für die Autowirtschaft, für die Umwelt? Auch das klären wir gleich nach den Nachrichten in Ihrer ARD-Infonacht.

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1: Um 4 Uhr mit Olaf Knapp. Der Zolldeal zwischen der Europäischen Union und den USA kann umgesetzt werden. Nach monatelangen Verhandlungen haben Vertreter aus dem EU-Parlament und dem Rat der 27 Mitgliedsländer den Weg dafür freigemacht. Aus der Nachrichtenredaktion Markus Weber.
2: Sie einigten sich in der Nacht in Straßburg darauf, europäische Zölle auf Industriewaren aus den USA abzuschaffen, so wie es EU-Kommissionspräsidentin von der Leyen im vergangenen Jahr mit US-Präsident Trump vereinbart hatte. Trump versprach damals im Gegenzug, auf die meisten EU-Produkte maximal einen Zoll von 15% zu erheben. Zuletzt hatte Trump wegen der Verzögerung den Druck erhöht. Er setzte der EU eine Frist bis 4. Juli. Sollte die EU die Umsetzung bis dahin nicht beschlossen haben, werde er neue Aufschläge verhängen und die Zölle auf Autos von zurzeit 15% auf 25% erhöhen.
1: Die USA reduzieren die Zahl ihrer in Europa stationierten Brigaden. Anstatt 4 seien nur noch 3 Kampfbrigaden vorgesehen, teilte das Pentagon mit. Ähnlich äußerte sich zuvor der oberste NATO-Kommandeur US-General Grinkovich bei einem NATO-Treffen in Brüssel. Er kündigte an, dass die USA in den kommenden Jahren weitere Truppen aus Europa abziehen und anders als geplant vorerst keine weitreichenden Mittelstreckenwaffen in Deutschland stationieren wollen. Die Bundesregierung will heute eine Reform der Führerscheinausbildung auf den Weg bringen. Der Gesetzentwurf von Bundesverkehrsminister Schnieder sah zuletzt mehrere Maßnahmen vor, die vor allem die Kosten für Fahrschüler senken sollen. Einzelheiten von Felix Tenbaum aus Berlin.
3: Der Theorieunterricht soll in Zukunft komplett online absolviert werden können. Fahrschulen könnten dann selbst entscheiden, ob sie digital oder in Präsenz unterrichten. Ein Modellversuch soll bei Übungsfahrten gestartet werden. Fahrschülerinnen und Fahrschüler könnten dann einen Teil der praktischen Fahrausbildung unter bestimmten Auflagen mit Vertrauenspersonen durchführen. Das heißt, dass Jugendliche zum Beispiel ohne Fahrlehrer oder Lehrerin, aber dafür mit ihren Eltern in der Ausbildung begleitet zu Übungszwecken fahren dürfen.
1: Bei israelischen Angriffen im Süden des Libanon sind laut Behördenangaben mindestens 19 Menschen getötet worden, unter ihnen mehrere Kinder. Das erklärte das libanesische Gesundheitsministerium. Die israelische Armee hatte vorher die Bewohner mehrerer libanesischer Ortschaften aufgerufen, sich in Sicherheit zu bringen. In Israel wiederum wurde laut Militär eine aus dem Libanon kommende Drohne abgefangen. Das Wetter in Deutschland. Am Tage dichte Wolken und immer wieder Schauer. Später trockene Phasen bei Höchstwerten von 16 Grad in den Mittelgebirgen bis 22 am Oberrhein. Am Donnerstag im Nordosten Schauer und Gewitter, im Südwesten freundlicher 17 bis maximal 27 Grad. Das waren die Nachrichten. Es ist 4.03 Uhr.
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4: Die Autobahn 1 Bremen Richtung Hamburg ist zwischen Harburg und Stillhorn wegen einer Baustelle bis 5 Uhr früh gesperrt. Solange nehmen Sie bitte die Umleitung U83. Die A39 Salzgitter Richtung Braunschweig ist zwischen Salzgitter-Lebenstedt Süd und Wartenstedt wegen einer Nachtbaustelle ebenfalls bis 5 Uhr früh gesperrt. Die Umleitung dort ist für Sie die U79. Die A71 Suhl Richtung Erfurt ist zwischen Oberhof und Gräfenroda wegen Tunnelwartungsarbeiten noch bis 6 Uhr früh gesperrt. Die A659 Viernheim Richtung Weinheim ist im Kreuz Weinheim wegen einer Baustelle noch bis 5 Uhr früh gesperrt. Solange gibt es auch dort eine Umleitung für Sie. Und die A861 Dreieck Hochrhein Schweiz ist im Nollinger Bergtunnel wegen einer Nachtbaustelle immer abends gesperrt. Bis Freitag dauert das jeweils zwischen 20 Uhr und 5 Uhr früh die Sperrung. Das war's vom Verkehr.
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4: Aus dem Studio von NDR Info in Hamburg, heute mit Carsten Thiele an Ihrer Seite. Ich freue mich, dass Sie sich für die Infonacht entschieden haben und das wird sich lohnen. Wir nehmen uns wieder ganz viel Zeit für die Themen des Tages. Und eins davon ist die neue Prämie für E-Autos, die neuen Schwung bringen soll in die Autoindustrie und außerdem einen Anreiz schaffen soll, sich für einen klimafreundlichen Wagen zu entscheiden. Gestern ging es los mit der neuen Prämie. Die Internetseite für die Anträge ist freigeschaltet worden. Ja, Sie haben richtig gehört. Der Antrag kann ohne Besuch auf Ämtern einfach online erledigt werden. Dietrich Karl Meurer.
5: Schon wenige Minuten nach dem Start des neuen Förderportals für Elektroautos sind mehr als 1.800 Anträge eingegangen, meldet das Bundesamt für Wirtschaft und Ausfuhrkontrolle, kurz BAFA, das für die Bearbeitung zuständig ist. BAFA-Präsidentin Mandy Pastor sagt erfreut:
6: Das Interesse ist groß und es ist gut, dass es jetzt losgeht.
5: Privatpersonen können ab sofort die Prämie für Kauf oder Leasing eines Elektroautos oder Plug-in-Hybrid-Fahrzeugs beantragen. Die Förderung gilt auch rückwirkend für seit Jahresbeginn zugelassene Fahrzeuge. Je nach Einkommen und Haushaltsgröße zahlt der Staat 1.500 bis 6.000 Euro. Wer weniger verdient, erhält mehr. Auch Familien profitieren stärker. Darauf verweist Bundesumweltminister Carsten Schneider. Der SPD-Politiker sagt:
7: Wir haben ein Förderprogramm aufgelegt, das das Ziel hat, für breite Bevölkerungsschichten, nicht nur für die Spitze der Gesellschaft, sondern gerade für diejenigen, die über mittlere und auch geringere Einkommen verfügen, es möglich zu machen, sich umweltfreundlich, nachhaltig und kostengünstig zu bewegen.
5: Zugleich betont der Minister die energiepolitische Bedeutung von Autos mit Elektroantrieb.
7: Mit ihnen haben wir die Chance, uns unabhängig von Diesel und Benzin zu machen, von den Weltmärkten, aber vor allen Dingen auch von den Kriegen und den eben unserer Erpressbarkeit, die wir in Teilen haben. Wir werden resilienter als Bundesrepublik Deutschland.
5: Die Förderung soll zudem den CO2-Ausstoß im Verkehr senken und die Nachfrage nach neuen Elektrofahrzeugen stärken. Bis 2029 stehen dafür rund 3 Milliarden Euro bereit. Das Ministerium rechnet mit rund 800.000 geförderten Fahrzeugen. Schon jetzt fahre fast jeder vierte Neuwagen elektrisch, sagt Schneider. Er berichtet auf der Pressekonferenz über seine Erfahrungen mit E-Autos des Umweltministeriums.
7: So Elektroautofahren macht auch verdammt viel Spaß.
5: Privat fährt der Minister noch einen 13 Jahre alten Dieselkombi. Zu seinem nächsten Auto sagt er:
7: Wenn das neu kommt, dann wird das ein E-Auto.
5: Die Beantragung der Förderung sei bewusst unkompliziert organisiert und laufe komplett digital, erläutert BAFA-Präsidentin Mandy Pastor.
6: Wir haben ein schlankes Verfahren, das sehr, sehr einfach zu bedienen ist.
5: Um sich bei der Förderplattform anzumelden, benötigen die Nutzerinnen und Nutzer einen Personalausweis mit Online-Funktion oder ein Elster-Zertifikat. Danach laden sie Steuerbescheide und Fahrzeugdaten hoch. Viele Angaben übernimmt das System automatisch. Wer Hilfe braucht, erreicht eine Hotline. Die Anträge bearbeitet das BAFA am Standort Weißwasser in der Oberlausitz. Wie lang das dauert, da will sich Pastor nicht festlegen.
6: Wir setzen alles daran, dass es so schnell wie möglich geht.
5: Käufer zahlen das Auto also zunächst selbst. Erst nach der Prüfung überweist der Staat die Förderung. Kritik kommt vom Autoexperten Ferdinand Dudenhöfer. Er hält die Prämie wegen hoher Spritpreise für unnötig. Schneider widerspricht. Die Förderung schaffe zusätzliche Anreize.
4: Wir bleiben noch bei der Förderprämie für E-Autos. Mein NDR-Kollege Andreas Sperling hat darüber mit Jürgen Hasler gesprochen. Er ist Hauptgeschäftsführer im Zentralverband des deutschen Kfz-Gewerbes. Die erste Frage war: Bringt diese Prämie jetzt den Umschwung? Bringt sie den E-Auto-Boom, auf den die Branche seit langem wartet?
8: In gewisser Weise ja. Wir müssen bedenken, dass nach dem Förderaus vor über 2 Jahren der Markt für E-Mobilität im privaten Segment extrem eingebrochen ist. Und wir haben nur mühsam es wieder geschafft, bis Ende 2025 das gleiche Niveau zu erreichen, das wir 2023 hatten. Mit anderen Worten, wir haben 2 Jahre verloren. Und jetzt, 2026, glaube ich, kriegen wir wieder den Schwung rein in den Markt, dass die Elektromobilität in Deutschland zum Erfolg wird.
9: Ja, wie sieht denn die Praxis in den Autohäusern jetzt aus? Wie groß ist das Interesse am Kauf eines E-Autos mittlerweile oder eines Plug-in-Hybrid oder vergleichbar?
8: Das Interesse ist da. Kunden fragen zunehmend nach Fahrzeugen, lassen sich beraten. Bisher war die Reichweitenangst das Hauptthema und der höhere Preis. Heute ist es eher die Frage, welche technischen Besonderheiten das Elektroauto hat. Also die Skepsis ist gewichen und wir haben stattdessen eine große Neugierde. Das ist erstmal positiv, aber man muss ehrlich sein, die zweite große Frage dreht sich dann sehr schnell um die Lademöglichkeiten. Und wer privat laden kann oder im Betrieb, ist immer klar im Vorteil.
9: Ja genau, da wollte ich auch danach fragen, weil das hört man eben auch immer wieder bei interessierten Kundinnen und Kunden. Die Ladeinfrastruktur, wo kann ich mein E-Auto wohnortnah aufladen? Können Sie denn die Kundschaft mittlerweile mittlerweile beruhigen?
8: Teilweise. Also es gibt genügend Förderprogramme, jetzt zuletzt auch vom Bundesverkehrsministerium aufgelegt, das Mietquartiere bzw. Wohneigentumanlagen fördert, die eine entsprechende Ladeinfrastruktur hinsetzen. Das ist schon mal ein Fortschritt gegenüber dem klassischen Einfamilienhaus. Wir haben auch einen enormen Ausbau der Ladeinfrastruktur erlebt, leider aber nur beim Schnellladen. Das heißt, uns fehlen in den Wohnquartieren öffentlich zugängliche Lademöglichkeiten. Und das ist noch ein Thema, das wirklich stark angegangen werden muss.
9: Ja, haben Sie denn den Eindruck, dass sich da zumindest mittelfristig etwas tut?
8: Ja, auf jeden Fall. Also Ideen sind da. Ich will jetzt nicht die Unternehmen nennen, die das machen, aber es gibt das sogenannte Laternenparken, das ausprobiert wird. Also niederschwellige Angebote, wo ich als Privatperson mein Auto laden kann, ohne gleich Blockiergebühren zahlen zu müssen. Stromanbieter haben auch nachts diese Blockiergebühren teilweise aufgehoben. Also es kommt Bewegung in den Markt. Das sehen wir sehr optimistisch. Und es ist auch eine Frage der Gewohnheit, dass man immer wieder beim Einkaufen, bei den Gelegenheiten, wo das Auto steht, bereits zur Ladesäule greift oder lädt, anstatt wie beim Tanken immer darauf warten, dass der Tank fast leer gefahren ist, um dann wieder eine volle Tankfüllung sich zu gönnen. Also die Gewohnheit zwischen Tanken und Laden muss gelernt werden, dass es hier eben einen anderen Zugang zu gibt. Und da beraten unsere Autohäuser vor Ort entsprechend die Kunden auch.
9: Das Interesse am E-Auto ist also vorhanden, das haben Sie uns geschildert. Und nun gibt es die staatliche Förderung rückwirkend zum Jahresbeginn. Können Kundinnen und Kunden denn dann auch noch auf Rabatte der Händler hoffen?
8: Ich will dem nicht vorgreifen, aber es gibt natürlich die Rabattaktion nach wie vor. Auch im Vorfeld hat es die gegeben. Nur müssen wir langsam konstatieren, dass sich die Preise auch angleichen. Also der die Förderung bekommt, hat vielleicht bei der Finanzierung einen leichten Vorteil, dass er die Leasing-Sonderzahlung damit abdecken kann. Oder aber er hat andere Paketlösungen, die er mitverhandeln kann, wenn er mit dem entsprechenden Fahrzeug oder das entsprechende Fahrzeug nachfragt. Wir werden sehen, ob die Rabatte, die es bisher zu Jahresanfang gegeben hat, auch in der gleichen Form weitergegeben werden können. Ich kann da leider Ihnen keine Prognose abgeben, weil das auch sehr deutlich die Sache der Hersteller am Ende des Tages ist.
9: Sollte das Interesse am E-Auto also jetzt durch die Förderung weiter steigen, müssen Kundinnen und Kunden sich denn dann auch auf längere Wartezeiten einstellen?
8: Das wird mit Sicherheit eine Konsequenz sein. Wir haben leider bei der Förderung die jungen gebrauchten Fahrzeuge nicht berücksichtigt. Das ist ein eklatanter Fehler. Das hat in der bisherigen Förderung immer funktioniert. Wir haben genügend junge gebrauchte Jahrestageszulassungen auf den Höfen stehen, weil eben insbesondere im vergangenen Jahr die Hersteller und auch Händler Eigenzulassungen forciert haben, um die Flottenziele zu erreichen. Diese Fahrzeuge, da ist unsere Sorge groß, bleiben möglicherweise moderner Elektroschrott, weil jetzt natürlich der Hype auf die Neuwagen geht mit der Förderung und die jungen Gebrauchten, die hervorragende Qualität sind, sogar günstiger als ein Neuwagen sind, bleiben stehen, weil man ja jetzt auch auf den Neuwagen zugreifen kann. Das erfüllt uns ein bisschen mit Sorge, ehrlicherweise.
9: Ja, und wenn wir nochmal zum Neuwagen zurückkommen, mit welchen Wartezeiten muss man da rechnen?
8: Wir sind momentan bei 4 bis 6 Monaten, je nach Fahrzeug und Ausstattungstyp. Aber da ja zum Glück rückwirkend zum 1.1. die Förderung ausgezahlt wird, kommen alle in den Genuss, die möglicherweise im letzten Jahr schon ihr Auto bestellt haben, in diesem Jahr ausgeliefert bekommen haben, dass also die Fördermaschinerie, wenn ich so nennen darf, tatsächlich auch anspringen kann.
9: Herr Hasler, wie bewerten Sie den Trend? Ist der Abschied vom Verbrenner jetzt endgültig eingeläutet?
8: So würde ich es noch nicht sagen. Immerhin wird ja auch der Plug-in-Hybrid gefördert. Es ist ein Umstieg, wo wir rechnen, rund 25% der Neuzulassungen dürften in diesem Jahr auf jeden Fall voll elektrisch sein. Das ist unsere Prognose für 2026. Aber die rein batterieelektrischen Fahrzeuge sind auf einem guten Weg, ihren Marktanteil kontinuierlich auszubauen. Das mit Sicherheit.
10: Sagt Jürgen Hasler, der Hauptgeschäftsführer im Zentralverband des deutschen Kfz-Gewerbes. Und soweit unser Schwerpunkt zum Start der E-Auto-Prämie. Präsident Putin ist heute zu Gast bei Chinas Staatschef Xi Jinping und dieses Treffen, das dürfte mehr sein als nur höfliche Diplomatie. Es geht um Macht, es geht um Wirtschaft und natürlich geht es auch um den Krieg gegen die Ukraine. Moskau und Peking geben sich betont eng, aber wie stark ist dieses Bündnis wirklich? Über diesen Besuch spreche ich jetzt mit unserem Peking-Korrespondenten Max Seib. Was steht denn bei diesem Besuch alles auf dem Programm?
11: Also es ist ja schon ein besonderer Zeitpunkt, so eine Woche nach dem Besuch des US-Präsidenten Donald Trump. Insofern werden diese beiden Besuche natürlich genau verglichen, auch wenn man aufs Programm schaut. Und da muss man sagen, der Plan ist durchaus ähnlich. Also man will zweierlei, man will schöne Bilder produzieren und natürlich auch Gespräche und Verhandlungen führen. Was für Trump gibt oder galt, gilt auch für Putin. Es gibt gleich zwei Begrüßungszeremonien. Die erste war schon gestern Abend nach seiner Landung am Flughafen. Da wurde unter anderem der chinesische Außenminister Wang Yi auch gesehen. Der hat ihn empfangen. Eine Militärkapelle hat aufgespielt. Junge Chinesinnen und Chinesen haben begeistert mit Fähnchen geschwenkt. Also das war sehr ähnlich wie auch der Empfang von Donald Trump. Heute kommt dann Begrüßungszeremonie Nummer zwei, in diesem Fall mit Chinas Staats- und Parteichef Xi. Es werden später auch zusammen einen gemeinsamen Tee trinken, Xi und Putin, wie das Xi auch mit Trump gemacht hat. Es wird einen festlichen Akt geben, also genug Material für die eigene Propaganda. Aber es soll, anders als letzte Woche bei Trump, wo ja inhaltlich sehr wenig herausgekommen ist, auch einiges beschlossen werden, insgesamt 40 Abkommen. Da geht es vor allem um wirtschaftliche Themen, wirtschaftliche Zusammenarbeit. Die Details zu diesen Abkommen, die sind aber noch nicht bekannt.
10: Putin spricht von einer Partnerschaft mit China auf so wörtlich beispiellosem Niveau. Wie eng sind Russland und China aber tatsächlich miteinander verbunden?
11: Schon sehr eng, muss man sagen. Also die Beziehung von Xi und Putin, die trägt ja seit einigen Jahren das Label Freundschaft ohne Grenzen. Verkündet wurde das damals wenige Wochen, bevor Russland die Ukraine überfallen hat. Und es gibt, glaube ich, zwei Aspekte, die diese Beziehung so wichtig machen für beide Seiten. Da ist zum einen das Thema Wirtschaft. China ist Russlands wichtigster Wirtschaftspartner, gerade seit dem russischen Angriffskrieg auf die Ukraine. Da gibt es viele westliche Sanktionen. Und so liefert China Waren, die Russland durch die Sanktionen aus dem Westen eben nicht mehr bekommt auf anderem Wege. Also da geht es zum Beispiel um Maschinen, um Elektronik, um Chips. Das sind Güter, die man sowohl zivil als auch militärisch nutzen kann, also sogenannte Dual-Use-Güter, die Russland da aus China bekommt. Und gleichzeitig bezieht China große Mengen an Öl und Gas aus Russland, die der Westen eben nicht mehr geliefert bekommt durch die Sanktionen oder nicht mehr geliefert bekommen möchte. Das ist der wirtschaftliche Aspekt in dieser Beziehung. Und dann gibt es noch den geopolitischen Aspekt. China hat ein langfristiges Ziel. Es möchte die Weltordnung, die aktuell ja von den USA dominiert wird, ein Stück weit neu ordnen, mehr auf China selbst zuschneiden. Und dafür hat sich die kommunistische Regierung hier in Peking einen großen Partner ausgesucht, und das ist Russland.
10: Putin hat eine Wirtschaftsdelegation dabei. Was soll die noch mehr herausholen bei diesem Besuch?
11: Also die russische Seite hat vor allem ein großes Projekt, das endlich unter Dach und Fach gebracht werden soll aus russischer Perspektive, und das ist eine neue Gaspipeline. Power of Siberia 2 oder Kraft Sibiriens 2. Der Name sagt es schon, es gibt bereits eine erste Pipeline, und diese zweite, die soll noch mehr Gas aus Sibirien nach Nordchina bringen. In etwa in dem Umfang oder Volumen, das Russland zuvor nach Europa geliefert hat. Über diese Pipeline wird schon lange verhandelt, mehrere Jahre. Im September, beim letzten Treffen der beiden von Xi und Putin, hat man sich offenbar grundsätzlich darauf geeinigt, dass diese Pipeline kommen soll. Aber es wird immer noch über Details gefeilscht. Also gerade was die Finanzierung und die Preise angeht, wir hören von vielen Beobachtern, China drückt gewaltig auf die Preise, weil sie wissen, dass Russland wirtschaftlich unter Druck steht. Deswegen wird eben sehr lange schon verhandelt ohne konkrete Einigung. Und Putin hat jetzt angekündigt, es gebe was Konkretes zu beschließen im Energiebereich, was Großes. Er wolle da nicht vorweggreifen. Aber insofern hofft man auf russischer Seite, dass es da nun final eine Einigung gibt.
10: Der Ukraine-Krieg soll ja bei dem Besuch auch eine Rolle spielen. Ich habe mich gefragt, wie weit geht es da wirklich um Frieden? Du hast es gesagt, China profitiert ja von den günstigen Energiepreisen, weil Putin schlechter seine Energie los wird seit dem Ukraine-Krieg.
11: Also wer sich da Hoffnungen macht aus europäischer Sicht, aus ukrainischer Sicht, dass es da diplomatisch irgendeinen Fortschritt geben wird, dass Xi auf Putin einwirken könnte, der wird enttäuscht werden. Also China hat den russischen Angriffskrieg bis heute nicht verurteilt. Im Gegenteil, es unterstützt und stützt Russland, wie wir gesagt haben, wirtschaftlich und profitiert eben selbst enorm davon. Wir hatten es eben mit den Waren, die man an Russland liefert, mit dem günstigen Öl und Gas, was man aus Russland bekommt. Pekings offizielle Linie war immer, man sei neutral, man sei für Verhandlungen. Man liefere auch keine Waffen an Russland, man sei militärisch nicht involviert. Es gab gestern jetzt aber eine Meldung der Nachrichtenagentur Reuters, dass China Ende des vergangenen Jahres heimlich rund 200 russische Soldaten militärisch ausgebildet haben soll. Da geht es um Drohnenschulungen, und einige dieser Soldaten würden jetzt auch im Ukraine-Krieg kämpfen, so der Bericht. Der beruht auf geheimen Dokumenten, auf Aussagen von Vertretern dreier europäischer Geheimdienste. Offiziell bestätigt ist da nichts. Also Russland hat sich nicht geäußert, Peking hat das Ganze indirekt abgestritten. Aber das zeigt nochmal, dass es sehr, sehr unwahrscheinlich ist, dass Xi bei diesem Gipfel seine Position jetzt plötzlich ändern wird und Putin zu einem Ende des Krieges drängen. Vor allem, weil China ja einen ähnlichen Konflikt vor der eigenen Haustür hat mit Taiwan. Also die Insel wird seit Jahrzehnten demokratisch und unabhängig regiert. Aber China sieht sie als Teil des eigenen Staatsgebietes und hat nie ausgeschlossen, dass es vielleicht mal militärisch auch eingreifen könnte. Und sollte dieser Schritt gegangen werden, dann erwartet man aus Russland da auch keine Opposition und wird sie in dem Fall bei der Ukraine wohl auch nicht geben.
12: Bundeskanzler Merz hofft ja aber, dass Xi auf Putin einwirken kann, um diesen Krieg zu beenden. Das ist dann also eher Wunschdenken, würdest du sagen?
11: Das ist absolutes Wunschdenken und das ist ein Wunschdenken, was nicht nur Kanzler Merz hat, das hatte sein Vorgänger Olaf Scholz schon, das hatte der französische Präsident Macron geäußert, als er hier in Peking war, das hat der britische Premier Starmer geäußert, als er hier war. China verkauft sich aktuell in einer ja sehr unruhigen Weltlage als Stabilitätsanker, aber es hat eigene Interessen und die eigenen Interessen im Ukraine-Krieg sind nicht, dass man Russland da in irgendeiner Form schwächen möchte. Und gerade in einer Zeit, in der die Ukraine auch immer stärker wird im Moment militärisch, also ukrainische Drohnen gehen weit ins russische Landesinnere rein, in dieser Zeit wird man sicher nicht Putin reinreden, sondern man wird die Position behalten, die man bisher hatte. Und das ist nach außen hin Neutralität, aber natürlich eine Unterstützung Russlands.
12: Vielen Dank für die Infos und für die Einschätzung. Live aus Peking war das unser China-Korrespondent Max Seib für die ARD-Infonacht. Ich halte mal kurz die Nase aus dem Fenster für Sie. Ich habe die aktuellen Wetterdaten. Berlin leichter Regen bei 14 Grad, Bremen nach Regen 12 Grad, Frankfurt am Main bedeckt bei 13 Grad. Dresden bedeckter Himmel bei 10 Grad, Hannover meldet Regen bei 12 Grad, Kiel bedeckter Himmel ebenfalls 12 Grad. Köln nach Regen 12 Grad, Leipzig bedeckt bei 13, München stark bewölkt bei 13 Grad und Rostock nach Regen 13 Grad. Und so geht's heute mit dem Wetter weiter. Es ist heute meist dicht bewölkt und dazu gibt's immer wieder Schauer. Später ist es ein bisschen trockener, aber es bleibt wolkig. Das Ganze heute bei Höchstwerten zwischen 16 Grad in den Mittelgebirgen bis 22 Grad am Oberrhein.
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12: Der aktuelle Ebola-Ausbruch in Zentralafrika sorgt weltweit für Sorge, auch bei uns in Deutschland. Viele erinnern sich noch an die großen Ebola-Wellen vergangener Jahre. Es ist eine schwere Krankheit, die sich rasch ausbreiten kann und die viele Todesopfer fordern kann. Besonders alarmierend ist jetzt, dass die Variante in Uganda und der Demokratischen Republik Kongo als sehr tödlich gilt. Und es gibt keinen Impfstoff und keine wirksame Therapie. Über 130 Menschen sind bereits gestorben. Der Chef der Weltgesundheitsorganisation zeigt sich entsprechend tief besorgt.
13: I'm deeply concerned about the scale and the speed of the epidemic.
14: Er sei tief besorgt über das Ausmaß und die Geschwindigkeit der Epidemie, so WHO-Generaldirektor Tedros in Genf. Bereits am Sonntag hat er deshalb einen internationalen Gesundheitsnotstand ausgerufen. Zum ersten Mal in der WHO-Geschichte, also noch vor der Tagung des Notfallkomitees. Die Gruppe unabhängiger Expertinnen und Experten wird nun über das weitere Vorgehen beraten. Eines ist klar, die Zeit drängt. An Anstia ist für die Weltgesundheitsorganisation im Epizentrum des Ebola-Ausbruchs der Provinz Ituri im Nordosten der Demokratischen Republik Kongo. Abwarten ist keine Option, sagt sie. Wir handeln jetzt so schnell wie möglich, um die Übertragungsketten zu stoppen. So werden wir diese Epidemie besiegen und eingrenzen, bevor sie sich noch weiter ausbreitet. Bislang hat das kongolesische Gesundheitsministerium mehr als 500 Verdachtsfälle gemeldet. Mehr als 130 Menschen sind vermutlich an dem Virus gestorben. Auch aus anderen Regionen und dem Nachbarland Uganda werden neue Verdachtsfälle gemeldet. Besonders wichtig sei es nun, bei Verdacht auf eine Infektion die Menschen schneller testen zu können, so an Anstia. Momentan können wir nur 6 Tests pro Stunde durchführen. Wir erwarten morgen die Lieferung eines weiteren Geräts, mit dem dann viel, viel mehr Tests möglich sind. Ab dann werden wir stündlich 96 Menschen auf das Virus testen können. Die Arbeit von WHO und Hilfsorganisationen wird auch dadurch erschwert, dass einige Regionen des Epidemiegebiets nur schwer zugänglich sind. Die humanitäre Lage ist ohnehin schon prekär. Bewaffnete Gruppen treiben Hunderttausende Menschen in die Flucht. Es gibt unaufhörliche Bevölkerungsbewegungen, aktuell mehr als 1 Million Vertriebene. Zahlreiche Gesundheitseinrichtungen wurden geplündert und angegriffen. Es gibt also eklatante Verstöße gegen das humanitäre Völkerrecht. Und nun haben wir in einer ohnehin schon so schwierigen Lage zusätzlich noch diese Epidemie. Für den Ausbruch ist eine seltene Variante des Ebola-Virus verantwortlich, die Bundibugyo-Variante, für die es keinen spezifischen Impfstoff und auch keine Behandlungsmethoden gibt.
15: We are also at the international level looking at what candidate vaccines or treatment are available and if any could be of use in this outbreak.
14: Die Weltgesundheitsorganisation werde nun unter anderem prüfen, so WHO-Expertin Anne Ancia, ob eventuell existierende Impfstoffe oder Medikamente bei der Eindämmung dieser Epidemie helfen könnten.
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17: Mit Lars Bente und einem englischen Fußballmeister, den es lange Zeit nicht mehr gegeben hat, nämlich den FC Arsenal. Die Londoner, die haben den Titel, wie man so schön sagt, auf der Couch gewonnen, denn Verfolger Manchester City hat am Abend gepatzt. Mehr zu diesem Meistertitel von Marcel Stober.
18: Dreimal in Folge wurde der FC Arsenal Zweiter. Nun geht die Meisterschaft wieder in den Norden Londons. Und das zum ersten Mal nach 22 Jahren. Damals, 2004, holte Arsenal unter Trainer Arsène Wenger sogar ungeschlagen den Titel. Einen Spieltag vor Schluss steht nun fest, dass die 14. englische Meisterschaft aufs Arsenal-Konto geht. Verfolger Manchester City hätte am Abend bei Bournemouth gewinnen müssen, um das Rennen offen zu halten. City spielte aber nur 1:1. Bei zuvor 19 Duellen hatte man den Gegner 18 Mal geschlagen. Nun aber konnte lediglich Erling Haaland 1 Minute vor Schluss den Ausgleich für Manchester erzielen. Zu mehr reichte es nicht. Neben der englischen Meisterschaft könnte Arsenal mit dem deutschen Nationalspieler Kai Havertz Ende Mai auch die Champions League gewinnen. Gegner ist dann Paris Saint-Germain.
17: Und noch weitere Premier League-Clubs stehen ja in Europapokal-Endspielen, unter anderem Aston Villa. Der Club aus Birmingham, der trifft ja am kommenden Abend in Istanbul auf den Bundesligisten SC Freiburg. Dieses Europa League-Endspiel, das ist definitiv das größte in der Vereinsgeschichte der Breisgauer. Und seit 18 Jahren ist ja auch Julian Schuster Teil dieser Geschichte. Erst als Spieler und dann als Trainer, seit 2 Jahren ja auch als Cheftrainer. Auf der Pressekonferenz, da hat er diese Karriere nochmal Revue passieren lassen.
19: Wir hatten in den letzten Jahren, wo ich jetzt eben auch hier bin, andere Momente. Wir sind abgestiegen in die zweite Liga und jetzt einige Jahre später sitzen wir hier und dürfen ein europäisches Finale spielen. Das ist natürlich sehr besonders. Für den Moment spüre ich weder Nervosität noch im großen Druck, sondern wirklich eine große Vorfreude. Aber das liegt einfach auch an der Mannschaft, weil sie mir eine unglaubliche Sicherheit eben auch gibt, mir selber auch diesen Glauben dann eben auch schenkt, weil so viel Qualität in ihnen steckt.
17: Anstoß im Finale der Europa League ist am Abend um 21 Uhr. Blicken wir nun aber zum Viertelfinale, und zwar in den Playoffs der Basketball-Bundesliga. Da hat Meister München gegen Außenseiter Trier deutlich gewonnen. Damit steht es in der Serie 2:0 für den FC Bayern. Ja, und vorher hatte Berlin das Team aus Vechta zu Gast. Wie es in diesem zweiten Spiel der Serie lief, das weiß Jakob Rüger.
20: Es ist alles wieder offen in dieser Viertelfinalserie. Nach der überraschenden Auftaktniederlage schlägt Alba Berlin zurück und gleicht zum 1:1 in der Best-of-5-Serie aus. Die Gäste von Rasta Vechta traten selbstbewusst auf, stellten Alba vor Probleme, aber fanden nicht in ihr gefürchtetes Offensivspiel. Nach der Pause baute Alba seinen Vorsprung auf 17 Punkte aus, doch Vechta ließ sich nicht abschütteln und machte das Spiel in der Schlussphase noch einmal spannend. Die Berliner behielten die Nerven und brachten das Spiel mit 90-85 nach Hause. Die beiden nächsten Spiele finden nun in Vechta statt. Schon am Freitag kann sich ein Team den Matchball sichern.
17: Denn wer als erstes 3 Siege auf dem Konto hat, der zieht ein ins Halbfinale. Die Runde der letzten 4, so lautet auch das nächste Ziel von Tennisprofi Daniel Altmaier beim Turnier am Hamburger Roten Baum. Denn der Weltranglisten 65. aus Deutschland, der hat sich im Achtelfinale überraschend gegen die Nummer 6 der Welt, Ben Shelton aus den USA, durchgesetzt. Mit 4:6, 7:6 und 6:4.
21: Ja, ich habe viele sehr, sehr gute Spieler schon besiegt. Ein sehr wichtiger Sieg, glaube ich, seit längerem jetzt gegen keinen Top-10-Mann mehr gewonnen. Von daher, ja, man weiß selber, dass wenn man arbeitet und an sich glaube ich, dann kommen die Chancen und man gewinnt dann auch irgendwann.
17: Altmaier also gut in Form, so kurz vor den French Open. Das Grand-Slam-Turnier in Paris, das beginnt ja am Sonntag mit der ersten Runde. Und nicht mit dabei sein wird dann ja bekanntlich der Titelverteidiger Carlos Alcaraz. Der Spanier hat nun bekannt gegeben, dass er verletzungsbedingt auch für den Klassiker in Wimbledon passen muss.
2: Das war der Sport mit Lars Bente. Ich bin ja begeisterter Serien- und Filmegucker. Hab einige Anbieter abonniert und finde es dann schon schräg, wenn man dann Werbung eingespielt bekommt, obwohl man den Streaming-Anbieter ja bezahlt hat. Und das sind ja nicht nur kurze Werbeclips, sondern die dauern richtig lang und die unterbrechen dann sogar den Film. Wenn Sie jetzt an Amazon Prime denken, dann denken Sie richtig. Geht's Ihnen vielleicht viel mehr und dann sind Sie auch gleich weiter bei uns, denn es läuft eine Klage gegen Amazon wegen dieser Werbeeinblendung. Mehr dazu gleich nach den Nachrichten in Ihrer ARD-Infonacht.

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1: Um 4.30 Uhr mit Olaf Knapp. Die Zollvereinbarung zwischen der Europäischen Union und den USA kann wie geplant in Kraft treten. Vertreter des Europaparlaments und der EU-Länder haben sich nach monatelangen Verhandlungen in der Nacht darauf verständigt. Aus der Nachrichtenredaktion Frank Wörner.
2: Die Einigung hat Folgen für Autos und Maschinen, die von den USA nach Europa geliefert werden. Für sie werden demnächst keine Zölle mehr fällig bei der Einfuhr in die EU. Umgekehrt schon. Bis zu 15% wollen die USA aufschlagen für Lieferungen aus Europa. Den Deal hatten Kommissionspräsidentin von der Leyen und US-Präsident Trump im August gemacht. Damit sollte ein Handelskrieg abgewendet werden. Denn zwischenzeitlich hatte Trump mit noch höheren Zöllen gedroht. Die Gespräche innerhalb der EU wurden immer wieder ausgesetzt. Zur Einigung dürfte beigetragen haben, dass der US-Präsident der EU kürzlich eine Frist gesetzt hatte, den Deal bis Anfang Juli umzusetzen.
1: Die USA reduzieren die Zahl ihrer in Europa stationierten Brigaden. Anstatt 4 seien nur noch 3 Kampfbrigaden vorgesehen, teilte das Pentagon mit. Ähnlich äußerte sich zuvor bereits der oberste NATO-Kommandeur US-General Grinkovich bei einem Treffen mit führenden Militärs in Brüssel. Aus der Nachrichtenredaktion Gisela Former.
3: Einen konkreten Zeitplan nannte Grinkovich nicht, betonte aber, dass die Alliierten ausreichend Zeit bekämen, um die wegfallenden amerikanischen Streitkräfte durch eigene Einheiten zu ersetzen. Aktuell haben die USA etwa 80.000 Soldaten in Europa stationiert. Präsident Trump hatte vor einiger Zeit angekündigt, mindestens 5.000 Soldaten aus Deutschland abzuziehen. Die EU hat sich am Abend bereits auf Maßnahmen geeinigt, um ihre Verteidigungsfähigkeit zu erhöhen. So sollen Genehmigungsverfahren für militärische Projekte schneller werden und die Mitgliedstaaten sollen dafür leichter an Geld kommen.
1: Die Bundesregierung will heute eine Führerscheinreform auf den Weg bringen. Bei den Plänen von Verkehrsminister Schnieder geht es vor allem darum, dass die Fahrerlaubnis günstiger werden soll. Dafür sollen die Fahrschulen unter anderem mehr digitalen Unterricht anbieten und Simulatoren einsetzen können. Vorgesehen sind auch neue Regeln zu Sonderfahrten sowie theoretischen und praktischen Prüfungen. Laut Statistischem Bundesamt kostet der Führerschein aktuell im Schnitt 3.400 Euro. Sozialleistungen in Deutschland sollen künftig zentral über ein digitales Portal beantragt werden können. Das kündigten Bundesarbeitsministerin Baas und Bundesdigitalminister Wildberger in einem Gastbeitrag für das Nachrichtenportal T-Online an. Dazu soll heute zunächst eine Expertenkommission zur Digitalisierung des Sozialstaats ihre Arbeit aufnehmen. Hier soll erarbeitet werden, wie Verwaltungssysteme modernisiert und miteinander verbunden werden können. Das Wetter in Deutschland. Am Tage dichte Wolken und immer wieder Schauer. Später trockene Phasen, Höchstwerte 16 Grad in den Mittelgebirgen bis 22 Grad am Oberrhein. Und morgen am Donnerstag im Nordosten Schauer und Gewitter und im Südwesten freundlicher bei 17 bis 27 Grad. Das waren die Nachrichten.
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4: Den können wir relativ kurz halten. Es gibt keine heftigeren Staus zurzeit bei uns auf den Autobahnen. Kommen Sie gut an Ihr Ziel.
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4: Heute mit Carsten Thiele. Schönen guten Morgen wünsche ich Ihnen. Wer gerne aktuelle Filme oder Serien guckt, der gönnt sich ein Abo für einen Streamingdienst. Dort gibt's jede Menge zu gucken und das ohne Werbung. Das war mal so. Mittlerweile zeigen einige Anbieter Werbung, obwohl man bereits eigentlich ja jeden Monat eine Abogebühr bezahlt. So hat es Amazon Prime gemacht und genau darum gab es Streit. Die Verbraucherzentralen reichten eine Sammelklage ein. Sie kritisieren, dass das zunächst werbefreie Angebot Anfang 2024 einfach mit Werbespots versehen wurde. Aus München berichtet Jonathan Schulenberger über den Prozessauftakt.
5: Die Kunden wunderten sich. Sie hatten Amazon Prime gebucht, inklusive Prime Video mit werbefreiem Streaming. Und plötzlich laufen Werbespots, wenn sie einen Film oder eine Serie schauen. Genau darum geht es gerade vor dem Bayerischen Obersten Landesgericht in München. Seit dem 5. Februar 2024 spielt Amazon bei Prime Video Werbung ein. Wer das nicht will, muss 2,99 Euro im Monat extra zahlen. Die Verbraucherzentrale Sachsen sagt, das ist unfair und rechtswidrig. Justiziar Michael Hummel.
6: Wir sind der Meinung, dass es unzulässig ist, in einem laufenden Vertrag eine Änderung vorzunehmen, dass man sagt, bisher war das werbefrei, aber nun gibt es deutlich mehr Werbung. Und wer das vermeiden möchte, der muss einen Zusatzbetrag zahlen. Wir sind der Meinung, Amazon hätte die Kunden vorher fragen müssen um Zustimmung und wenn die Kunden nicht zustimmen, den Vertrag beenden müssen.
5: Rund 220.000 Abonnentinnen und Abonnenten haben sich schon einer Sammelklage angeschlossen. Sie wollen zu viel gezahlte Abogebühren zurück. Nach Rechnung der Verbraucherzentrale inzwischen im Schnitt rund 80 Euro. Das Gericht sieht den Fall allerdings deutlich kritischer als die Verbraucherschützer. Laut Gerichtssprecher Tobias Dallmayr habe der Senat deutlich gemacht,
7: dass die Klage gerichtet auf Schadensersatz doch nennenswerte Hürden hat.
5: Es gebe erhebliche Probleme, ob die Klage überhaupt zulässig und ausreichend begründet sei. Vor allem zweifeln die Richter, ob in den Geschäftsbedingungen von Amazon überhaupt ein klares Versprechen für dauerhafte Werbefreiheit stand. Amazon selbst verteidigt sich. In einer schriftlichen Stellungnahme heißt es, man habe die Kundschaft über die neue Werbung bei Prime Video transparent, im Voraus und in Übereinstimmung mit geltendem Recht informiert. Die Verbraucherzentrale Sachsen ist von der Haltung des Gerichts enttäuscht.
6: Ja, also der Senat hat sich heute sehr klar positioniert, leider gegen unsere Rechtsauffassung. Also der Senat ist der Auffassung, dass bereits die erforderliche Gleichartigkeit der Ansprüche nicht vorläge. Das sehen wir natürlich anders, denn es ist ein Massengeschäft, was Amazon dort betreibt.
5: Aufgeben will die Verbraucherzentrale nicht, selbst wenn die Klage abgewiesen wird. Die Verbraucherschützer wollen dann vor den Bundesgerichtshof ziehen. Bis zum 9. Juni ist das Sammelregister noch geöffnet. Mitmachen können alle, die vor dem 5. Februar 2024 ein Prime-Abo hatten, egal ob sie die 2,99 € für Werbefreiheit zahlen oder jetzt Werbung in Kauf nehmen. Das Bayerische Oberste Landesgericht will am 17. Juli ein Urteil sprechen.
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4: Lange Zeit galten viele Regionalbahnstrecken als unwirtschaftlich und wurden deshalb stillgelegt. Dann kam die Verkehrswende mit weniger Auto und mehr Bahnverkehr und die lange gesperrten Regionalbahnstrecken wurden wieder attraktiver. Nachdem der Bund seine Finanzierung dafür verdoppelt hat, wecken die Bundesländer nun wieder vermehrt die lange vergessenen Bahnstrecken aus ihrem Dornröschenschlaf. Johannes Frevel zu einer neuen Studie.
8: In den vergangenen Jahrzehnten wurden rund 15.000 Kilometer Gleise vor allem auf Nebenstrecken geschlossen. Die Verkehrswende soll die Schiene jedoch nun gegenüber dem Auto stärken. Mittlerweile wurden unter dem Eindruck des Klimawandels die Wirtschaftlichkeitskriterien angepasst und der Bund stellt mehr Geld bereit. Eine Folge: bis 2035 könnten auf bundesweit schrittweise 900 Kilometern stillgelegter Regionalbahnstrecken wieder erste Züge fahren.

0: alten Regionalbahnstrecken fahren zu lassen, gibt es in Niedersachsen, Nordrhein-Westfalen und Bayern in den nächsten 10 Jahren auch in Rheinland-Pfalz und Baden-Württemberg. Schlusslicht ist demnach Thüringen. Holger Krawinkel ist Reaktivierungsexperte der Allianz pro Schiene. Er nennt einige Beispiele, wo sich etwas bewegt.
1: Ja, ganz schwierig war zum Beispiel in Schleswig-Holstein die Reaktivierung der Gesamtstrecke von Kiel nach Schönberg, Schönberger Strand. Das ist jetzt schon über 10 Jahre im Gange und es werden jetzt Stück für Stück die letzten Abschnitte reaktiviert. Man hat in Niedersachsen lange Strecken und sehr gut ist jetzt, dass die Strecke Lüneburg-Soltau reaktiviert wird. Vorbildlich die Reaktivierung Bentheimer Eisenbahn bis in die Niederlande hinein, sodass da wieder internationaler Verkehr möglich sein wird. Und Aurich, eine der größten Städte ohne Zugverkehr, soll wieder angeschlossen werden.
0: Wirtschaftlicher Motor hinter der Renaissance der Regionalbahnstrecken im Dornröschenschlaf ist der Bund. Er bezahlt den größten Teil der Baukosten. Länder und Kommunen können ihre Verkehrsprojekte deshalb einfacher finanzieren.
2: Die entscheidende Änderung war wahrscheinlich die Aufstockung der Mittel beim Gemeindeverkehrsfinanzierungsgesetz. Das ist das Programm, das vom Bund finanziert wird, mit dem die Länder und die Landkreise die Strecken reaktivieren können. Das ist aufgestockt worden von 1 Milliarde Euro auf 2 Milliarden Euro. Und das hat diesen Beschleunigungsgang maßgeblich verursacht.
0: Das Förderprogramm reicht aber nicht, ist weitgehend ausgebucht. Gebremst wird die Wiederbelebung alter Regionalbahnstrecken auch von einer anderen Regelung. Den laufenden Bahnbetrieb müssen die Länder selbst finanzieren und deren Kassen sind meist nicht gut gefüllt.
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4: Gestern war ja Diversity Day, also der Tag der Vielfalt. Klingt ja erstmal gut, Vielfalt, aber wir alle wissen auch, Vielfalt zu leben, das ist nicht immer so leicht. Die Universität Bielefeld hat sich aber genau das auf die Fahnen geschrieben. Sie fördert Gleichstellung, Diversität und kulturelle Offenheit. Wie das im Alltag aussieht, darüber hat meine WDR-Kollegin Julia Schöning mit Michaela Vogt gesprochen. Sie ist Prorektorin für Internationales, für Diversität und Gesellschaft an der Uni Bielefeld. Und zunächst ging es darum, warum Michaela Vogt gestern genau am Diversity Day nicht in Bielefeld, sondern in Schweden war.
5: Genau, die Universität Bielefeld ist genau an einem Diversity-Tag mit ganz vielen Vertretern auch sehr aktiv am Diversity Day. Das heißt, da werde ich fast nicht gebraucht, weil wir so viele starke Stakeholder haben. Und hier in Örebro bin ich tatsächlich, um das Thema Diversität, Inklusion auf dem Europaparkett auch zu vertreten und in unserer Allianz nochmal zu stärken und zu überlegen, wie wir unseren Bereich Diversity und Inclusion auch noch weiterentwickeln können. Das heißt, hier vertrete ich auch die Werte der Uni Bielefeld europaweit. Und das ist natürlich eine besondere Freude, weil auch die Partner hierfür sehr offen sind und wir ganz viel auch gemeinsam lernen.
6: Das klingt total interessant. Wenn ich jetzt da mal so eine Sekunde mich eindenken kann in so einen Tag jetzt heute bei Ihnen, wenn Sie auch speziell sagen, was können die anderen, also Ihre Allianz, dort auch lernen von der Uni Bielefeld? Was sind so die Akzente, die Sie vielleicht heute auch mitbringen und auch vertreten?
5: Genau, ich habe tatsächlich auch überlegt, was macht uns besonders das Uni Bielefeld im Bereich Diversität, Inklusion und Gleichstellung. Und ich glaube, das sind ganz viele einzelne Bausteine, basierend auf unserer generellen Überzeugung, dass die Themen für unsere Universität zentral sind, um unsere Kultur auch zu stärken. Es ist also nicht die eine Maßnahme, warum wir so erfolgreich sind, sondern es ist wirklich ein Ineinandergreifen, so wie Sie es auch gerade anmoderiert haben, ein Ineinandergreifen von vielen einzelnen Maßnahmen, Überzeugungen der Akteure. Das beginnt zum Beispiel damit, dass ich als Prorektor auch für den Bereich auch klar stehe und diesen Bereich vertrete, geht weiter damit, dass wir mit Diversität, Inklusion und Gleichstellung 3 verschiedene große Units haben, die sich um die Themen kümmern und auch sehr eng zusammenarbeiten, geht dann über ganz viele Policy Papers, aber wie Sie selber auch gesagt haben, Policy Papers reichen nicht, sondern man muss auch überlegen, wie man das Ganze dann umsetzen kann und welche Maßnahmen auch wirklich greifen und für welche Zielgruppen in der Universität welche Maßnahmen auch besonders wichtig und zielführend sind. Das ist also relativ komplex.
6: Ja, es ist komplex, so wie ja, sage ich mal, auch der Begriff der Diversität schon so wahnsinnig komplex ist. Wie würden Sie den eigentlich für sich definieren?
5: Genau, und das ist tatsächlich unser Startpunkt, warum ich auch Inklusion, Gleichstellung und Diversität in einem Atemzug genannt habe, weil Diversität ist für uns ein bisschen der Überbegriff, der ganz viele unterschiedliche Aspekte zusammennimmt, die auch zu einer Person gehören. Da gehört auf jeden Fall das Geschlecht dazu, nicht nur mit unseren beiden Geschlechtern, sondern eben im Sinne der TIN-Personen auch mit

0: der Geschlechtervarianz, ebenso natürlich dann auch Behinderung, aber auch solche Aspekte wie Alter, Herkunft, aber zum Beispiel auch mentale Gesundheit. Wenn es dem Menschen nicht gut geht mit seinen diversen Kriterien, muss man was machen. Mhm. Und insofern sind wir da eigentlich unterwegs, dass wir überlegen, wie hängen Diversität und Diskriminierung zusammen und wie können wir auch gegen Diskriminierungen vorgehen und der Diversität der Menschen gerecht werden. Es ist eine große Herausforderung, wenn natürlich auch Studierende mit vielen Hintergründen alle zusammenkommen. Wir haben ja knapp 25.000 Studierende. Mhm. Und das versuchen wir alles zusammenzuführen.
1: Nehmen wir vielleicht mal die Perspektive jetzt zunächst der Studierenden ein. Wenn ich also jetzt an Ihrer Uni bin und mich dort angemeldet habe für einen der großartigen Fachbereiche, die es dort gibt, wo würden Sie sagen, merkt der Student, die Studentin sofort, dass hier gerade bei diesen Themen Diversität, Gleichstellung und Inklusion irgendwie was passiert?
0: Das merkt er sofort, wenn er in das Gebäude kommt. Die Uni Bielefeld hat eine große Halle in der Mitte, wer schon mal da war, weiß es. Und in der großen Halle ist immer Leben. Da gibt es zum Beispiel gerade auch, wenn die Studierenden beginnen mit ihrem Semester, gibt es viele Veranstaltungen auch von internationalen Studierenden, die dann ihre verschiedenen Kulturen darstellen. Da geht man dann einfach durch die verschiedenen Stände und lernt dann kennen, woher die Kommilitonen kommen und kommt dann ins Gespräch. Es gibt ebenso Wochen, die sich speziell um die Menopause, um die Menstruation kümmern. Ebenso Wochen, die wir veranstalten zum Thema Campus Imbalance, das heißt mentale Gesundheit und gesundheitliche Belastungen. Und diese ganzen Aktionen sind keine einzelnen, sondern laufen wirklich über das ganze Jahr, dass wir versuchen, auf der Ebene der Angebote direkt auch den Studierenden zu zeigen und die Studierenden dort mitzunehmen. Mhm. Das zeigt sich natürlich aber genau ebenso daran, dass wir Mentoring-Programme haben, das heißt Studierende, die ankommen, werden sofort dann auch von älteren oder schon etablierten Studierenden betreut, gerade Internationals. Da haben wir ganz viel, damit die Studierenden hier auch gut ankommen können.
1: Und ich habe gerade noch mal gedacht, als ich auch auf Ihrer Seite war, es sind manchmal auch so kleine Details, wo man das schon merkt. Es gibt nämlich zum Beispiel All-Gender-Toiletten an der medizinischen Fakultät. Mhm. Das ist zum Beispiel auch so ein kleines Detail, was aber eine Wirkkraft
0: genau.
1: hat.
0: Genau, die gibt es tatsächlich überall, wie die Periodenprodukte. Mhm. Also insofern, wir schauen, dass wir tatsächlich auch den Studierenden eine Wohlfühlatmosphäre im Sinne der Universitätskultur schaffen, was nicht immer einfach ist, aber wo so viele kleine Bausteine dazugehören, die Sie gerade auch genannt haben.
1: Jetzt haben wir so ein bisschen die Perspektive der Studierenden eingenommen. Nehmen wir mal Ihre ein als Professorin. Also wenn ich mir jetzt anschaue, wer unterrichtet denn da? Wer lehrt dort an der Uni? Denn häufig ist ja die Erfahrung so, je höher die Position eigentlich ist, desto weniger divers.
0: Genau. Und das ist eine der Themen, für die die Uni Bielefeld tatsächlich auch bekannt ist. Und ein paar Zahlen vielleicht. Seit 2003 konnten wir unseren Professorinnenanteil bis heute von 16% auf knapp 40% überverdoppeln. Und das ist schon, glaube ich, sehr aussagekräftig. Das heißt, wir haben, wenn es um Berufungen geht, haben wir Maßnahmen wie zum Beispiel eine Scouting-Liste, in der auf jeden Fall die Hälfte der Personen auf der Liste weiblich sein müssen, dass wir auch garantieren, dass sich weibliche Professorinnen für eine Professur eignen. Wir haben Unterstützungsmaßnahmen für Professoren. Wenn sie also bei sich bewerben, haben wir nicht nur familienfördernde Maßnahmen, sondern auch Unterstützung, wenn diese Frauen sich dann in Gremien engagieren, kriegen sie Support durch Hilfskräfte und auch durch Stellenanteile. Das heißt, wir versuchen, Frauen auch wirklich zu stärken. Wir haben dann auch noch gerade für weibliche Professorinnen Sichtbarkeitsprogramme, dass sie auch selber schauen können, wie sie sich besser darstellen und ihre Forschung besser verkaufen können, was Frauen manchmal etwas schwieriger fällt. Und auch da versuchen wir quasi die Sichtbarkeit von weiblichen Professoren und Forschern im Generellen zu erhöhen.
1: Und
0: wir fangen auch früh an über Mentoring-Programme zum Beispiel noch als ein weiteres Beispiel. Und wenn wir weibliche Promovierende haben oder auch schon an der Promotion Interessierte, haben wir dort auch schon Mentorinnen, die diese Personen ganz klar auf eine akademische Laufbahn ausrichten und dafür motivieren.
1: Ja, das habe ich dann gerade auch nochmal gedacht, denn man zieht ja den Nachwuchs auch ran. Ne? Also wann fängt man eigentlich an, auch in den Seminaren, also an den Veranstaltungen auch die weiblichen Studierenden dann zu unterstützen auch und ihre Sichtbarkeit nach vorne zu bringen und sie vielleicht auch, was Sie gerade sagten, was bei Frauen vielleicht häufiger ein Thema ist, ne, dass man sich da mehr so zurückzieht und auch nicht so nach vorne geht.
0: Genau. Und tatsächlich würde ich da ein bisschen differenzieren zwischen den verschiedenen Fachbereichen. Weil wenn Sie mir jetzt sagen würden, ich muss im Bereich des Lehramtsstudiums, gerade im Bereich des Grundschullehramtsstudiums, den Frauenteil erhöhen, da würde ich Ihnen eher widersprechen. Mhm. Denn das ist auch im Sinne des Gender Mainstreaming so, dass man fachdifferenziert auch durchaus hinblicken muss, wo denn die Geschlechterungleichheiten wie ausgeprägt sind. Im Lehramtsbereich könnten tatsächlich eher auch mehr männliche Lehramtsstudierende durchaus auch die Diversität erhöhen. wenn es aber dann natürlich um die Naturwissenschaften geht, wenn es um die Mathematik geht, hier ist es dann andersherum, dass wir ganz aktiv versuchen, auch durch Praktika, die wir schon auch an Schülerinnen vermitteln, durch Girls Day, das kennt sicherlich jeder als Format, und ja, solche Maßnahmen auch Schülerinnen schon zu ermutigen, aber dann auch durch Mentoren, die an der Hand zu nehmen, wenn sie sich wirklich trauen, ein Studium im naturwissenschaftlichen Bereich in Angriff zu nehmen.
1: Ich habe mich auch gerade noch mal erinnert, dass in meiner Grundschule gab es nur Lehrerinnen, also keinen einzigen Lehrer. Genau. Das ist so ein bisschen das, was Sie auch meinen. Und genau für das, also auch für die Gleichstellung der Geschlechter, hat die Uni Bielefeld, also kann man sagen, ist ein Champion, hat sogar einen Preis der EU bekommen. Genau. Das ist wahrscheinlich etwas, was Sie auch wirklich sehr, sehr erfreut hat und auch bestärkt hat, da weiterzumachen in einer Zeit, wo man ja sagen muss, dass gerade diese Begriffe Diversity, die Gleichstellung, Inklusion, also vor allem wenn wir in die USA gucken, ja auch zum Teil wirklich problembehaftet sind. Ne? Und auch viele sagen, nee, wir halten dieses Schild nicht mehr so nach außen, dass wir genau in den Punkten nach vorne gehen, weil es dann eben doch auch politisch geprägt ist.
0: Ja, das beobachte ich. Ich bin Prorektorin für Diversität und Internationales und fliege nächste Woche tatsächlich in die USA mit einem gemischten Gefühl. Und beobachte auch diese Schnittstelle. Bin also sehr, sehr aufmerksam, was die internationalen Entwicklungen angeht und wie das, wie Sie zu Recht sagen, mit der Aufmerksamkeit in Richtung Diversität und Gleichstellung zusammenhängt. Zum Glück nicht in Deutschland bisher in meiner Wahrnehmung und zum Glück, also nicht im akademischen Kontext und zum Glück auch nicht an der Uni Bielefeld, weil für uns Universitätskultur im Sinne der diversitätsoffenen und diversitätsfreundlichen Universitätskultur eine ganz zentrale Stellung einnimmt. Und ich will sogar einen Schritt weitergehen. Ich glaube, gerade in solchen Zeiten, in denen wir als Universitäten auch gefragt sind, national und auch international unsere Position zu vertreten und Akzente zu setzen, finde ich, dass wir als Universitäten ganz klar unseren Bildungsauftrag ernst nehmen müssen und ganz klar für unsere Werte wie eine Unterstützung und Stärkung von Diversität einstehen müssen. Und eigentlich sind wir jetzt mehr gefragt denn je, gerade wenn wir diese internationalen Entwicklungen uns anschauen, sowohl im deutschen als auch im europäischen Kontext.
2: Sagt Michaela Vogt, sie ist Prorektorin für Internationales, Diversität und Gesellschaft an der Uni Bielefeld.
3: Kultur.
2: Er ist einem Millionenpublikum bekannt durch Fernsehkrimis wie Stralsund oder Münchenmord, der Schauspieler Alexander Held. Wer lieber ins Kino geht, kennt ihn aus Sophie Scholl, Der Schuh des Manitou oder Schindlers Liste. Ein Schauspieler voller Überraschungen, so würdigen ihn Kollegen. Nun ist Alexander Held überraschend nach kurzer Krankheit verstorben. Markus Eicher mit einem Nachruf.
4: Alexander Held gehörte zu den bekanntesten Gesichtern des deutschen Fernsehens. Er war ein überaus fleißiger und stets gefragter Darsteller, den man selten an seinem Anwesen in den Tiroler Bergen nahe der bayerischen Grenze antraf. Begonnen hatte der gebürtige Münchner seine Karriere nach Schauspielausbildung an der Falkenbergschule in der bayerischen Landeshauptstadt. Sein erstes Engagement 1980 an den dortigen Kammerspielen. Zuvor war er während seiner Schulzeit Solosänger bei den Regensburger Domspatzen und zudem ein talentierter Fußballspieler in der Jugend von 1860 München. Nach dem im Schauspielbetrieb üblichen Wanderjahren am Theater und kleineren Rollen war er zum ersten Mal 1993 in der Thriller-Reihe Morlock neben Götz George zu sehen. Dann besetzte ihn Steven Spielberg im selben Jahr in Schindlers Liste als Soldat des NS-Systems. Die Besetzung durch Spielberg brachte ihm in der Folge zahlreiche ähnliche Rollen von Funktionsträgern des NS-Regimes ein. So etwa im Fernseh-Zweiteiler Die Gustloff, in Oliver Hirschbiegels Hitler-Film Der Untergang oder in Sophie Scholl Die letzten Tage als Vernehmer der jungen Widerstandskämpferin.
5: Fräulein Sophia Magdalena Scholl?
6: Ja.
5: Geboren am 9.5.1921 in Feuchtenberg.
7: 21 Jahre.
5: Wollen Sie nachlesen, was auf Hochverrat und Feindbegünstigung steht? Gefängnis, Zuchthaus oder Todesstrafe?
4: Dieser Historienfilm mit Julia Jentsch, der 2005 auf der Berlinale mit dem Preis für die beste Hauptdarstellerin sowie dem Silbernen Bären ausgezeichnet wurde und deutsche Oscar-Nominierung war, war für Alexander Held ein großer Karrieresprung. In der Folge wirkte er bei zahlreichen Produktionen, etwa von Bernd Eichinger oder Josef Filsmeier, mit. Er arbeitete aber auch mit Margarete von Trotta oder Sönke Wortmann und spielte in Michael Bulli Herbigs Der Judas Manitou den Schriftsteller Karl May. 2014 fand der höchst wandelbare Schauspieler mit der markanten Stimme und den weichen Gesichtszügen dann seine Rolle, die des Hauptkommissar Schaller in der ZDF-Reihe Münchenmord.
3: Bekommen wir die Durchsuchungsbeschlüsse?
6: Ja, da müsste ich erst einmal wissen, was ihr genau durchsuchen wollt. Dann bekäme ich auch Schlüsse. Was macht ihr da, ihr Wahnsinnigen?
7: Ermitteln, was sonst? Wir kreisen ihn ein, den Mörder.
6: Das ist ein einziger Ausnahmezustand.
7: Das ist Mord immerhin.
4: Für die Rolle des ironischen Polizisten, der eigene Wege geht, erhielt Alexander Held vor 12 Jahren den Bayerischen Fernsehpreis in der Kategorie Serien und Reihen. 2023 wurde er dann mit dem Ehrenpreis beim Deutschen Fernsehkrimi-Festival ausgezeichnet. Im Privatleben und seiner Wahlheimat Tirol war Held, den der plötzliche Tod seiner geliebten Frau Patricia 2014 schwer gezeichnet hatte, ein höchst nahbarer, sehr charmanter und fideler Charakter. Ganz anders als seine bekannten Krimifiguren, denen er mit scharfem Blick meist ein sinisteres und undurchsichtiges Profil verlieh. Mit ihm verliert die deutsche Filmbranche einen Schauspieler, der beim Publikum ebenso beliebt war wie bei der Kollegenschaft.
8: Standpunkte.
2: Kaum ist US-Präsident Trump abgereist, hat Chinas Präsident Xi den nächsten Staatschef zu Gast. Und mit Russlands Präsident Putin kommt kein beliebiger Besuch, sondern ein offenbar wichtiger geopolitischer Partner. Xi und Putin inszenieren sich zwar immer wieder als enge Freunde, um eine Verbindung auf Augenhöhe handelt es sich dabei allerdings nicht, meint unsere Gastautorin Ronja Brier, Chefautorin des Online-Portals Watson. Russland sei längst zum Juniorpartner degradiert, abhängig von Chinas Wohlwollen.
9: China ist einer der letzten Großkunden von russischem Öl und Gas. China liefert vieles, was in Russland seit den Sanktionen des Westens eigentlich kaum mehr erhältlich ist. Maschinen, Elektronik, Computerchips zum Beispiel. Und gerade in den letzten Wochen wurde die Schwäche Russlands immer offensichtlicher. Die Stimmung im Ukraine-Krieg droht zu kippen und die Menschen sind gerade jetzt nach den Angriffen auf Moskau zunehmend besorgt. Auch, dass Putin bei der sonst großen Militärparade in Moskau in diesem Jahr auf die große Militärtechnik-Show verzichtete, verdeutlicht, wie ernst die Lage sein muss. Putin braucht China als Unterstützung im Ukraine-Krieg. Vielleicht sollten wir noch darüber reden, dass eigentlich niemand darüber redet, welche Rolle Europa spielt in dieser Konstellation, denn das ist bezeichnend. Die Bedeutung Europas für China ist praktisch null. Für China geht es vor allem um eins, die eigene Macht und die Frage, wie man sie noch weiter ausbauen kann. China will den USA den Titel als Weltmacht Nummer 1 ablaufen. Russland kann dabei als Partner sicherlich behilflich sein und Europa schaut zu.
2: Das war die Meinung von Ronja Brier. Sie ist Chefredakteurin des Online-Portals Watson. Viele andere Medien schauen ebenfalls auf Chinas Strategie, um seine Interessen durchzusetzen. T-Online zieht einen Vergleich zu Russland.
10: Putin und Xi, beide wollen Macht. Mit einem Unterschied. Moskau ist brutal, aber oft plump. Peking ist geduldiger. Russland setzt auf Panzer, Raketen und Drohungen. China rüstet zwar auch militärisch auf, aber es nutzt überwiegend Abhängigkeiten, Lieferketten, Rohstoffe und Diplomatie. Putin führt Krieg, weil er Macht verliert. Xi baut Macht auf, weil andere sich in Kriegen verausgaben. Europa sollte aus dieser Woche eine klare Lehre ziehen. Es reicht nicht, China als schwierigen Handelspartner zu behandeln und Russland als isoliertes Sicherheitsproblem. Beide Fragen gehören zusammen.
2: Auch der Spiegel beleuchtet Chinas Umgang mit anderen Ländern und fasst Xis Taktik folgendermaßen zusammen: Warten, lächeln, reden und die alte Weltordnung sprengen. Das Regime in Peking genieße den hochrangigen Staatsbesuch, meint das Magazin.
10: Anführer aus allen Himmelsrichtungen kämen in die Volksrepublik, um die Zukunft der Menschheit zu besprechen. So intonieren die Staatsmedien. Peking als Nabel der Welt. Da ist was dran. Der einstige Leuchtturm USA begeht unter Trump eine Art Weltmachtsuizid. Der amerikanische Präsident will nicht führen, sondern beherrschen und gibt sich keine Mühe, das vor seinen Verbündeten zu verbergen. Washington setzt Europa unter Zwang, verrät Freunde, fühlt sich groß und macht sich klein.
2: Das Handelsblatt formuliert das gemeinsame Ziel Chinas und Russlands noch deutlicher.
10: Am Ende verbindet Xi und Putin weniger ideologische Nähe als ein gemeinsames Interesse. Beide wollen eine Welt zurückdrängen, die jahrzehntelang von den USA dominiert wurde. Und beide profitieren davon, wenn Washington Unruhe verbreitet. Trumps impulsive Außenpolitik, seine widersprüchlichen Signale im Nahen Osten und seine sprunghaften Allianzen liefern Peking und Moskau die Vorlage, die sie brauchen.
2: Die Volksstimme aus Magdeburg sieht nicht nur ein Dilemma des Westens, sondern auch ein innenpolitisches Ziel Chinas.
10: Während Moskau von der westlichen Welt geschnitten wird, könnten sich die USA und die Europäische Union das im Falle Chinas niemals leisten. Nach der Ausweitung der kommunistischen Herrschaft auf Hongkong steht Peking nun vor der Übernahme Taiwans. Weder der US-Präsident noch andere Kräfte werden dies verhindern können.
2: Das waren die Standpunkte, zusammengestellt von Marei Beermann.

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1: Um 5 Uhr mit Olaf Knapp. Der Zolldeal zwischen der Europäischen Union und den USA kann umgesetzt werden. Nach monatelangen Verhandlungen haben Vertreter aus dem EU-Parlament und dem Rat der 27 Mitgliedsländer den Weg dafür freigemacht. Aus der Nachrichtenredaktion Markus Weber.
2: Sie einigten sich in der Nacht in Straßburg darauf, europäische Zölle auf Industriewaren aus den USA abzuschaffen, so wie es EU-Kommissionspräsidentin von der Leyen im vergangenen Jahr mit US-Präsident Trump vereinbart hatte. Trump versprach damals im Gegenzug, auf die meisten EU-Produkte maximal einen Zoll von 15% zu erheben. Zuletzt hatte Trump wegen der Verzögerung den Druck erhöht. Er setzte der EU eine Frist bis 4. Juli. Sollte die EU die Umsetzung bis dahin nicht beschlossen haben, werde er neue Aufschläge verhängen und die Zölle auf Autos von zurzeit 15% auf 25% erhöhen.
1: Die USA reduzieren die Zahl ihrer in Europa stationierten Brigaden. Anstatt 4 seien nur noch 3 Kampfbrigaden vorgesehen, teilte das Pentagon mit. Zuvor kündigte der oberste NATO-Kommandeur US-General Grinkovich an, dass die USA in den kommenden Jahren weitere Truppen aus Europa abziehen und, anders als geplant, vorerst keine weitreichenden Mittelstreckenwaffen in Deutschland stationieren wollen. Die Bundesregierung will heute eine Reform der Führerscheinausbildung auf den Weg bringen. Der Gesetzentwurf von Bundesverkehrsminister Schnieder sah zuletzt mehrere Maßnahmen vor, die vor allem die Kosten für Fahrschüler senken sollen. Einzelheiten von Felix Tenbaum aus Berlin.
3: Der Theorieunterricht soll in Zukunft komplett online absolviert werden können. Fahrschulen könnten dann selbst entscheiden, ob sie digital oder in Präsenz unterrichten. Ein Modellversuch soll bei Übungsfahrten gestartet werden. Fahrschülerinnen und Fahrschüler könnten dann einen Teil der praktischen Fahrausbildung unter bestimmten Auflagen mit Vertrauenspersonen durchführen. Das heißt, dass Jugendliche zum Beispiel ohne Fahrlehrer oder Lehrerin, aber dafür mit ihren Eltern in der Ausbildung begleitet zu Übungszwecken fahren dürfen.
1: Der russische Präsident Putin beginnt heute seine politischen Gespräche in China. Nach Angaben aus dem Kreml ist ein Treffen mit dem chinesischen Staats- und Parteichef Xi geplant. Beide Seiten wollen über die Beziehungen ihrer Länder, internationale Konflikte sowie regionale Fragen sprechen. Der Besuch Putins sorgt auch deshalb für Aufmerksamkeit, weil Xi erst in der vergangenen Woche US-Präsident Trump in Peking empfangen hatte. Das waren die Nachrichten. Das Wetter in Deutschland. Am Tage dichte Wolken und immer wieder Schauer, später trockene Phasen. Höchstwerte 16 Grad in den Mittelgebirgen bis 22 Grad am Oberrhein. Donnerstag im Nordosten Schauer und Gewitter, im Südwesten freundlicher, bei 17 bis maximal 27 Grad. Es ist 5.03 Uhr.
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4: Die Autobahn 1 Bremen Richtung Hamburg ist zwischen Harburg und Stillhorn wegen einer Baustelle gesperrt. Solange das so ist, nehmen Sie bitte die Umleitung, das ist die U83. Die A39 Salzgitter Richtung Braunschweig ist zwischen Salzgitter-Lebenstedt Süd und Wartenstedt wegen einer Nachtbaustelle auch noch gesperrt. Die Umleitung geht über die U79. Die A71 Suhl Richtung Erfurt ist zwischen Oberhof und Gräfenroda bis 6 Uhr noch gesperrt. Da wird der Tunnel gewartet. Die A659 Viernheim Richtung Weinheim ist im Kreuz Weinheim wegen einer Baustelle ebenfalls noch gesperrt. Da werden sie umgeleitet. Und die A861 Dreieck Hochrhein-Schweiz ist im Nollinger Bergtunnel wegen einer Nachtbaustelle immer abends gesperrt. Bis Freitag dauert das immer zwischen 20 Uhr abends und 5 Uhr früh. Das war's vom Verkehr.
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4: Aus dem Studio von NDR Info in Hamburg, heute mit Carsten Thiele. Schönen guten Morgen wünsche ich Ihnen. Es ist Mittwoch und es gibt viel zu erzählen, was dieser Tag an Neuigkeiten so bringt. Schön, dass Sie wach sind und Lust haben auf unsere Nachrichten. Warnsirenen, die durch die Luft heulen, schnell rein in den Schutzraum unter der Erde oder im Bunker, dann das Bangen, dass der Alarm wieder vorbeigeht, das Bangen, dass man überlebt. Sowas kennen die meisten von uns vielleicht noch aus Berichten von den Eltern oder den Großeltern, falls die überhaupt über diese Schrecken des Krieges sprechen wollten. Der Katastrophenschutz ist bei uns in Deutschland nach dem Kalten Krieg immer weiter zurückgebaut worden. Viele dieser Schutzräume gibt es nicht mehr. Und wie mehr oder weniger gut die Alarmierung im Notfall funktioniert, das zeigen die jährlichen Warntage im September. Das alles soll sich ändern. Bundesinnenminister Dobrindt wird heute im Kabinett seinen Pakt für Bevölkerungsschutz vorstellen. Bis 2029 will er 10 Milliarden Euro in den Zivil- und Katastrophenschutz stecken, um Deutschland besser auf Anschläge und den Kriegsfall vorzubereiten. Christina Nagel berichtet.
5: Am Nachmittag wollen Innenminister Alexander Dobrindt und Verteidigungsminister Boris Pistorius den sogenannten Pakt für Bevölkerungsschutz vorstellen. Es geht darum, sich besser aufzustellen, auch für den schlimmsten Fall, den Krieg.
6: Die aktuelle Bedrohungslage, sie erfordert nicht nur das Ausrüsten der Bundeswehr, sondern auch das Aufrüsten der zivilen Verteidigung und des Bevölkerungsschutzes.
5: Erklärt Innenminister Dobrindt. Der CSU-Politiker will deshalb bis 2029 10 Milliarden Euro in den Zivil- und Katastrophenschutz investieren. Unter anderem sollen Spezialfahrzeuge und Feldbetten angeschafft werden und Geld in Ausbildung fließen. Das klingt konkret, geht aber aus Sicht der Sicherheitsexpertin Helena Quiss möglicherweise am Bedarf vorbei. Auch weil grundsätzliche Fragen nicht geklärt seien, sagt die Politikwissenschaftlerin, die sich bei der Denkfabrik Edina mit dem Thema Gesamtverteidigung beschäftigt.
7: Was brauchen wir eigentlich? Auf welche Art von Krise, auf welche Art von Bedrohungsszenario bereiten wir uns vor? Und was haben wir schon? Und dementsprechend würden wir dann erst wissen, wo liegen jetzt eigentlich die Lücken und wie viel Investitionen brauchen wir, um diese Lücken zu schließen?
5: Ein breiter Sabotageangriff quer über Deutschland erfordere andere Fähigkeiten als ein Luftangriff auf Berlin oder ein großflächiger Stromausfall. Absolut begrüßenswert ist aus ihrer Sicht, dass im Innenministerium eine neue Stabsstelle eingerichtet werden soll, das sogenannte Kommando Zivile Verteidigung. Das sei überfällig.
7: Weil wir in der zivilen Verteidigung ein sehr fragmentiertes System haben, wo verschiedene Fähigkeiten, die wir in der Krise brauchen, auf sehr viele unterschiedliche Akteure und Verwaltungsebenen, also von Bund, Länder, Kommunen bis zu Hilfsorganisationen und private Unternehmen verteilt sind.
5: Mit der Stabsstelle könnte sich darüber hinaus auch die militärische Seite verzahnen. Es seien, so formuliert es Verteidigungsminister Boris Pistorius,
8: zwei Seiten einer Medaille.
5: Zur Gesamtverteidigung gehört aber noch mehr als das, was das Verteidigungs- und das Innenministerium bereits tun oder neu anstoßen. So gut wie alle Ministerien müssen einen Beitrag zur zivilen Verteidigung leisten. Sie sind, was das betrifft, unterschiedlich weit und nach Meinung der Sicherheitsexpertin Helena Quiss auch unterschiedlich stark engagiert.
7: Ein gutes Beispiel ist das Verkehrsministerium, das wohl sehr viel macht und sehr viel vorantreibt, vor allem im Bereich militärische Mobilität, aber von dem so relativ wenig zugänglich sind, weil es einfach ein eingestuftes Thema ist.
5: Also der Geheimhaltung unterliegt, weil es darum geht, wie Soldaten, Panzer und militärisches Material über Straßen, Brücken und Schienen in Deutschland transportiert werden können. Kritik daran, dass sich so vieles aktuell um das Thema Krieg dreht, teilt Helena Quiss nicht. Es sei besser, Vorbereitungen zu treffen, als in der Krise zu lernen. Die Politik gehe das Thema zivile Verteidigung nun endlich an, wenn auch Jahre zu spät.
7: Wir sind mit Minischritten auf dem richtigen Weg.
5: Umso wichtiger sei es nun, Tempo zu machen. Auf staatlicher, aber auch auf gesellschaftlicher Seite. Im besten Fall gemeinsam.
4: Oft lohnt es sich ja mal zu schauen, wie eigentlich andere Länder aufgestellt sind bei bestimmten Herausforderungen. Und das lohnt sich auch beim Thema Zivilschutz. Jetzt mit einem Blick in unser Nachbarland Polen. Dort haben längst alle Haushalte einen Ratgeber bekommen darüber, wie man sich auf den Notfall vorbereitet. Was Polen noch tut für den Zivilschutz, berichtet Florian Kellermann.
9: Seit knapp anderthalb Jahren gilt in Polen ein Gesetz, das den Zivilschutz explizit regelt. Eine Antwort auf die wachsende Bedrohung, der sich Polen ausgesetzt sieht, vor allem durch den Nachbarn Russland. Deshalb steht in den ersten Jahren vor allem die Vorbereitung auf mögliche Angriffe an erster Stelle. Konkret, Schutzbunker werden gebaut und Gerät für die Rettung von Menschenleben angeschafft, etwa um Verschüttete bergen zu können. Zum ersten Mal stünden für solche Maßnahmen nun gesonderte Mittel zur Verfügung, erklärte der Wojewode des Regierungsbezirks Schlesien, Marek Wójcik, vor kurzem bei einer Konferenz. Im vergangenen Jahr sei dies landesweit umgerechnet über 1 Milliarde Euro gewesen. Andere Teilnehmer der Konferenz wiesen darauf hin, dass Polen beim Zivilschutz erst am Anfang stehe. Die Versäumnisse von 30 Jahren ließen sich nicht innerhalb von einem Jahr aufholen, erklärte der Wojewode des Bezirks Kleinpolen. Eine Analyse des polnischen Rechnungshofs hatte dem Zivilschutz vor 2 Jahren ein schlechtes Zeugnis ausgestellt. Schutzräume stünden nur für weniger als 4% der Bevölkerung zur Verfügung, heißt es dort. Die staatliche Feuerwehr hat im vergangenen Jahr eine Liste mit bereits vorhandenen möglichen Schutzräumen erstellt. Etwa 4.500 Gebäude und Bauwerke sind dort aufgeführt. Einige davon werden bereits für den Ernstfall vorbereitet. So ist in Warschau das Programm Unterirdischer Schild angelaufen. Die U-Bahn-Schächte und Tunnels werden darauf vorbereitet, im Notfall 100.000 Menschen aufnehmen zu können. Unter anderem entstehen Lager mit Lebensmittelvorräten. Die Stadt Wrocław, auf Deutsch Breslau, prüft indes, ob Luftschutzbunker, die noch aus dem Zweiten Weltkrieg stammen, wieder benutzbar gemacht werden können. Damit befassten sich derzeit die Feuerwehr und die Bauaufsichtsbehörde, heißt es in der Stadtverwaltung. Das polnische Innenministerium hat indes an alle Haushalte einen Sicherheitsratgeber verschickt. Dort erfahren die Bürgerinnen und Bürger, wie sie sich in Krisensituationen am besten verhalten sollten, etwa zu Hause, in der Schule oder am Arbeitsplatz, aber auch wenn bei einem Konzert oder einem Fußballspiel Panik ausbrechen sollte. Einer der Ratschläge, Notfallrucksäcke vorzubereiten, die im Falle einer Evakuierung griffbereit sind. Sie sollten zum Beispiel Trinkwasser und Medikamente, aber auch Bargeld und wichtige Dokumente enthalten.
4: Es ist 11:05 am frühen Mittwochmorgen. Ich habe die aktuellen Wetterdaten für Sie. Berlin bedeckter Himmel bei 12 Grad, Bremen Nieselregen ebenfalls 12, Frankfurt am Main 13 Grad und bedeckter Himmel. Dresden bedeckter Himmel bei 10 Grad, Hamburg meldet leichten Regen bei 13 Grad, Kiel auch leichten Regen bei 12 Grad, Köln, da hat es aufgehört zu regnen, bei 12 Grad, Leipzig bedeckter Himmel bei 13 Grad. München, bedeckter Himmel bei 13 Grad, Rostock auch bedeckt bei 13 Grad und Stuttgart leichter Regen bei 12 Grad. Und so geht's heute weiter mit dem Wetter. Es ist heute meist dicht bewölkt und dazu gibt's immer wieder Schauer. Später ist es ein bisschen trockener, aber es bleibt weiter wolkig. Das Ganze bei Höchstwerten heute zwischen 16 Grad in den Mittelgebirgen bis 22 Grad am Oberrhein. Am Donnerstag im Nordosten dann Schauer und Gewitter, im Südwesten ein bisschen freundlicher bei 17 bis 27 Grad.
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4: 7 Jahre ist es jetzt her, dass Volodymyr Selenskyj Präsident der Ukraine geworden ist. Er trat an mit dem Wahlversprechen, Krieg und Korruption zu beenden. Und dann kam der russische Überfall auf sein Land. Falls Sie heute am Rechner sitzen oder gerade am Smartphone sind, gehen Sie mal auf Bildersuche mit den Stichworten Selenskyj 2019. Sie werden kaum glauben, wie sehr sich dieser Mann durch den Krieg äußerlich verändert hat. Aber was ist mit seiner Politik? Außenpolitisch gesehen ist er immer selbstbewusster geworden, trifft Russland mit eigenen Waffen auch im Hinterland. Innenpolitisch aber gibt es auch Kritik. Über 7 Jahre Selenskyj, berichtet Rebecca Barth, und sie beginnt mit der ukrainischen Rüstungsindustrie.
10: Eine ausladende Halle, perfekt ausgeleuchtet. Hier präsentiert die Ukraine stolz Waffen aus eigener Produktion. Bodendrohnen, Seedrohnen, Landroboter, sie alle führen laut Beobachtern allmählich zu einer Pattsituation an vielen Frontabschnitten. In nur 4 Jahren habe die Ukraine eine effektive und in jeder Hinsicht beeindruckende Rüstungsindustrie aufgebaut, sagt der ukrainische Präsident in dem von seinem Büro veröffentlichten Video. Eine Rüstungsindustrie, die für neues Selbstbewusstsein sorgt. Zunehmend greift die Ukraine militärische Einrichtungen und Objekte der Ölinfrastruktur tief im russischen Hinterland an. Der Krieg kehrt in seinen Heimathafen zurück. Und das ist ein klares Signal dafür, dass man sich nicht mit der Ukraine anlegen oder einen ungerechten Eroberungskrieg gegen ein anderes Volk führen sollte. 7 Jahre ist Volodymyr Zelensky nun im Amt, 2 Jahre mehr als die eigentliche Legislaturperiode. Denn wegen des russischen Angriffskriegs sind Wahlen aktuell ausgesetzt. Zelensky bleibt legitimer Präsident. Und jüngste Umfragen zeigen, 61% der Menschen vertrauen Zelensky noch immer, auch trotz massiver Korruptionsvorwürfe gegen sein engstes Umfeld, sagt der Journalist Danilo Mokrik vom Kiew Independent.
11: All of his closest political allies and
10: gegen seine engsten politischen Verbündeten und Freunde wie Timur Mindic, Oleksiy Chernyshov und nun auch Andriy Yermak wurden Verdachtsanzeigen gestellt. Das ist beispiellos. Es ist in der Ukraine noch nie vorgekommen, dass Personen aus dem engsten Umfeld des Präsidenten tatsächlich wegen Straftaten angeklagt wurden. Das ist ein gutes Zeichen, denn es zeigt auch, dass Zelensky nicht besonders versucht, seine Leute zu schützen.
11: To protect his people.
10: Und es zeigt, so die Meinung vieler in der Ukraine, dass die Ermittlungsbehörden funktionieren, trotz Krieg. Schon im vergangenen Jahr waren Schmiergeldvorwürfe rund um Enerhoatom, den staatlichen Betreiber ukrainischer Kernkraftwerke, bekannt geworden. Viele Verdächtige sind enge Vertraute von Präsident Zelensky. Sie sollen zudem Luxuswohnungen außerhalb der ukrainischen Hauptstadt haben bauen lassen, wie aktuelle Ermittlungen der Antikorruptionsbehörden zeigen. Zelenskys langjähriger Berater Andriy Yermak musste im Zuge der Ermittlungen in Untersuchungshaft. Für den Präsidenten selbst aber seien auch die jüngsten Enthüllungen keine Katastrophe, meint der Politologe Ole Sarkyan. Es wird davon abhängen, wie Zelensky in dieser Angelegenheit weiter kommuniziert und welche Position er einnimmt. Es ist ein Imageverlust und zweifellos ein politischer Verlust. Der Druck nimmt zu, denn es könnten weitere Ermittlungen und Veröffentlichungen folgen. Gegen den Präsident selbst aber können die Behörden nicht ermitteln. Doch viele Menschen im Land fragen sich, wie viel Volodymyr Zelensky von den Vorgängen gewusst haben könnte, ob er sich vielleicht sogar selbst bereichert habe. Belege dafür gibt es zum aktuellen Zeitpunkt nicht. Die Antikorruptionsaktivistin Daria Kalinyuk kritisiert Zelensky scharf. Ich denke, dass Zelensky in der Hinsicht unaufrichtig ist, dass er dem ukrainischen Volk versprochen hat, das System so zu reformieren, dass es keine Vetternwirtschaft mehr gibt. Das waren sehr große Versprechen, die er aber nicht eingehalten hat. Und doch. Bei aller Kritik sei sie dennoch dankbar, sagt Kalinyuk, denn der ukrainische Präsident sei ein ausgezeichneter Kommunikator und vertrete die Ukraine auf internationaler Bühne. Für die Verteidigungsfähigkeit des Landes seien die kommunikativen Fähigkeiten Volodymyr Zelenskys sehr wichtig, meint Kalinyuk, und wünscht sich dennoch, dass Europa bei der Korruptionsbekämpfung mehr Druck ausübe, auch auf die Regierung Zelensky.
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12: Ebola. Das Wort allein reicht aus, dass wir ein bisschen zusammenzucken, auch wenn der aktuelle Ebola-Ausbruch in Zentralafrika weit weg zu sein scheint. Viele erinnern sich noch an die großen Ebola-Wellen vergangener Jahre. Es ist eine schwere Krankheit, die sich rasch ausbreiten kann und viele Todesopfer fordern kann. Der aktuelle Ebola-Ausbruch in Zentralafrika löst weltweit Sorge aus. 130 Todesopfer gab es bereits und ein Erkrankter aus den USA soll jetzt in der Berliner Charité behandelt werden. Wie diese Sonderisolierstation der Charité funktioniert, das wollte Nico Hecht wissen.
13: Die Sonderisolierstation der Berliner Charité ist die größte Deutschlands. Insgesamt gibt es 7 im Land, neben der Hauptstadt noch in Hamburg, Leipzig, Düsseldorf, Frankfurt, Stuttgart und München. Dort überall können Patienten isoliert untersucht und beobachtet werden. Was die Sonderisolierstation der Charité besonders macht, ist ihre Größe und Ausstattung. Der gesamte Bereich kann über ein Schleusensystem hermetisch abgeriegelt werden. Dann verfügt die Station über 12 Schleusenzimmer, einen eigenen OP- sowie ein Labor. Damit werden in der Abteilung auch Dialysebehandlungen und chirurgische Eingriffe möglich, bis hin zu Organersatzoperationen. Die Charité kann dort 20 Patienten gleichzeitig betreuen. In anderen Isolierstationen Deutschlands gibt es jeweils 2 bis 6 Betten. Alle Ärzte und Pfleger arbeiten dort in Schutzanzügen, die ein bisschen an Science-Fiction-Filme erinnern. Weiße Ganzkörperanzüge aus komplett virendichtem Material, ausgestattet mit einer Gebläseeinheit, die gefilterte Luft zuführt. Kommuniziert wird über ein Headset im Anzug. Zum Patientenbereich gelangen die Mitarbeiter über ein Schleusensystem, das dafür sorgt, dass keine Erreger nach außen dringen können. Dafür herrscht in der Station überall ein leichter Unterdruck, der verhindert, dass verunreinigte Luft entweichen kann. Die Charité arbeitet mit insgesamt 4 Unterdruckstufen. Zudem wird die Luft in 2 Filtersystemen gereinigt. Auch das Abwasser, das in der Station anfällt, wird bearbeitet. Zuerst in speziellen Tanks gesammelt, dann aufbereitet und neutralisiert. Und um den in der größten Sonderisolierstation Deutschlands anfallenden Müll kümmert sich ein Spezialentsorgungsunternehmen. Für die Bevölkerung gehe so also keine Gefahr aus, erklärt die Charité. Jegliche Patienten werden vollständig isoliert behandelt und jeglicher Austritt von kontaminierten Stoffen wird laut Charité mit großem technischen Aufwand verhindert. Auch jeder Handgriff der Mitarbeiter in den Sonderisolierstationen muss deswegen sitzen. Sie trainieren ihren Einsatz regelmäßig. An der Berliner Charité steht deshalb sogar 2-mal im Monat das Training von konkreten Abläufen und Notfallszenarien auf dem Plan.
12: Wir bleiben noch beim Thema Ebola. Darüber hat Ingo Zamperoni in den ARD-Tagesthemen mit Stefan Becker gesprochen. Er ist Virologe an der Universität Marburg. Die erste Frage an ihn war, wie gefährlich ist diese Variante des Ebola-Virus?
14: Also diese Ebola-Variante ist zwar seltener als das Zaire-Ebola-Virus, aber das ist genauso gefährlich eigentlich. Also 30% der Infizierten sterben daran und das ist wirklich noch sehr hohe Sterberate.
15: Nun soll mindestens ein Betroffener, haben wir gerade gehört, in Deutschland behandelt werden. Das passiert jetzt nicht zum ersten Mal, dass Ebola-Fälle nach Deutschland kommen. Aber warum werden Betroffene gerade dann hierzulande behandelt?
14: Ich glaube, das ist ein Zeichen dafür, dass die Einrichtungen des Gesundheitssystems, die wir hier in Deutschland haben, wirklich international anerkannt werden. Und die Sonderisolierstationen, wie zum Beispiel die in der Charité oder auch in Frankfurt, sind dafür bekannt, dass sie mit Ebola-Patienten sehr gut umgehen können.
15: Und wie gehen sie dann um? Wie behandelt man Ebola eigentlich?
14: Wenn man keine spezifischen Medikamente hat, wie jetzt hier in diesem Fall, also in dem Fall des Bundibugyo-Virus, dann sind das vor allen Dingen intensivmedizinische Behandlungen, die man durchführt. Also man sorgt dafür, dass der Flüssigkeitsgehalt im Körper stabil bleibt und dass die Menschen keine Schmerzen haben.
15: Aber in diesem Fall ist es dann die eigene Widerstandsfähigkeit des Körpers, des Organismus, die sich da durchkämpfen muss, oder?
14: Ja, das stimmt, aber die wird unterstützt eben durch diese Maßnahmen. Und das hat tatsächlich auch eine Auswirkung auf die Sterblichkeit.
15: Natürlich werden bei Ausbrüchen von gefährlichen Viren gleich Erinnerungen an die Corona-Pandemie wach. Aber was ist der Unterschied jetzt in diesem Fall?
14: Genau, das kann man sich gut vorstellen, dass da Erinnerungen wach werden. Allerdings ist Ebola-Virus und Coronavirus wirklich sehr unterschiedlich. Das Coronavirus wird durch die Luft übertragen und kann auch schon übertragen werden in der Inkubationszeit, wo noch keine Symptome da sind. Und das ist bei Ebola-Virus nicht so. Das wird erst übertragen dann, wenn die Symptome bei dem Patienten aufgetreten sind. Und außerdem ist es so, dass das Virus nicht durch die Luft übertragen wird, sondern nur bei engem körperlichen Kontakt. Also die Körperflüssigkeiten des Patienten sind hochinfektiös und deswegen muss man vermeiden, mit denen in Kontakt zu kommen. Aber darüber hinaus, wie gesagt, nicht durch die Luft übertragbar.
15: Das heißt, Sie stützen also auch die Ansicht des Gesundheitsministeriums, dass die Gefahr für Deutschland angesichts dieser Variante auch eher gering ist.
14: Ja, das sehe ich ganz genauso.
15: Was muss denn passieren eigentlich, damit dieser Ausbruch aber dort, wo er gerade stattfindet, in den betroffenen Ländern, in Kongo oder auch im Uganda, im Nachbarland, dann auch schnell eingedämmt werden kann?
14: Ja, ich glaube, das ist genau die richtige Frage im Moment, denn in Kongo ist tatsächlich ein großer Notfall. Wir haben nicht genügend Diagnostik da vor Ort, sodass man die Erkrankten eigentlich gar nicht diagnostizieren kann. Es fehlt eigentlich an allem, an Schutzausrüstung, es fehlt an Personal, um die Kontakte nachzuverfolgen. Und genau das wäre wichtig. Also neben der Isolation oder Isolierung von den Patienten selbst ist es wichtig, dass die Kontakte, also die Menschen, die Kontakt hatten mit den Patienten, dass sie nachverfolgt werden und man guckt, ob die jetzt in den nächsten Tagen ebenfalls Symptome zeigen. Und wenn sie das tun, dann werden sie eben auch in Isolierung genommen und behandelt. Und das muss man konsequent durchführen und nur dann kann man diese Erkrankung eindämmen. Aber genauso wichtig ist natürlich auch, dass die Bevölkerung da mitarbeitet, dass also die Kommunikation und die Aufklärung über diesen Ebola oder über dieses Bundibugio-Virus durchgeführt wird und die Bevölkerung versteht, wo ist die eigentlich die größte Gefahr. Die kann zum Beispiel auch sein bei Beerdigungen. Da stecken sich oft sehr viele Menschen an. Und das muss man eben mitteilen, damit das Verhalten sich ändern kann. Und dann kann man so einen Ausbruch eindämmen.
15: Wie zuversichtlich sind Sie, dass das gelingt, bald und rasch dort in der Region?
14: Ich glaube nicht, dass das schnell passiert. Dafür sind die Fallzahlen im Moment schon viel zu hoch. Es wird sicherlich Monate, vielleicht sogar noch länger dauern.
12: Sagt der Virologe Stefan Becker von der Universität Marburg im Gespräch mit Tagesthemenmoderator Ingo Zamperoni.
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13: Mit Marcel Stober. Und da ist er wieder. Manuel Neuer fährt wohl doch als deutsche Nummer 1 zur Fußball-WM. Oliver Baumann war zwar eigentlich deutscher Torhüter und hat auch in den Quali-Spielen gespielt. Nun aber sagen übereinstimmende Medienberichte, Neuer macht's nochmal. Und Baumann habe sich mit der Nummer 2 abgefunden. Das alles ist noch nicht offiziell, aber wohl doch schon so spruchreif, dass es schon zahlreiche Reaktionen darauf gibt. Die hat Lars Bente mal zusammengefasst.
16: Es haben sich natürlich schon einige Experten zu Wort gemeldet, wie zum Beispiel Rekordnationalspieler Matthäus, der die Entscheidung zwar sportlich nachvollziehen könnte, weil Neuer ja selbst mit 40 Jahren noch zu den Besten der Welt gehöre. Er kritisiert aber die Art und Weise der Kommunikation und auch den kurzfristigen Zeitpunkt dieses womöglichen Wechsels. Das sorge alles für unnötige Diskussionen. Da Nagelsmann selbst ja vorher ziemlich deutlich Baumann den Rücken gestärkt und eigentlich keine Baustelle auf der Torwartposition gesehen hatte. Ja, zwei Ex-Nationaltorhüter, die haben sich auch geäußert. Oliver Kahn, der spricht von einer abenteuerlichen Entscheidung so kurz vor der WM. Und Jens Lehmann, der nennt den Torwartwechsel einen klaren Vertrauensbruch gegenüber Baumann. Und so etwas würde, wenn es sich da bestätigt, laut Lehmann, auch für viel Unruhe im gesamten DFB-Team sorgen.
13: Ganz offiziell bekannt gegeben soll der Kader am Donnerstag werden. Der FC Arsenal ist zum 14. Mal englischer Meister. Nachdem man in den letzten 3 Spielzeiten Zweiter wurde, darf man nach 22 Jahren mal wieder diesen Titel feiern und das ohne gespielt zu haben. Aber Verfolger Manchester City patzte beim 1:1 in Bournemouth und kann die Londoner nicht mehr einholen. Playoff-Zeit in der Basketball-Bundesliga. Im Viertelfinale braucht ein Team 3 Siege, um ins Halbfinale einzuziehen. Berlin hatte das erste Duell gegen Vechta verloren, das zweite innerhalb von 2 Tagen nun aber für sich entschieden. 90:85 der Endstand, 1:1 Ausgleich in der Serie. Für Vechta heißt das aber trotzdem, dass man bei den nächsten 2 Heimspielen das Halbfinale klar machen kann. Ich sag mal, das ist natürlich auch Vechtas Trainer Christian Held bekannt.
17: Natürlich fahren wir mit einem guten Spiel nach Hause. Ich glaube, wir müssen uns gut angucken, warum wir es heute nicht geschafft haben, die Würfe zu treffen. Und dann kommen wir mit Sicherheit ready am Freitag wieder raus.
13: 1:1 steht's also in der Serie bei Berlin gegen Vechta. Und die Bayern, die führen mit 2:0 gegen Trier. Denn auch das zweite Duell in eigener Halle haben sie am Abend für sich entschieden mit 92:65. Für den Tennisspieler Daniel Altmaier endete der Turniertag in Hamburg mit einem der größten Siege in seiner Karriere. Er schlug den hochfavorisierten US-Amerikaner Ben Shelton in 3 Sätzen. Danach war er im kurzen Gespräch bei unserer Reporterin Ina Kast.
18: Daniel Altmaier, die Nummer 6 der Tennis-Weltrangliste zu schlagen, wie fühlt es sich an?
19: Gut, war ein schwerer Kampf, ein Comeback und freue mich natürlich, das zu gewinnen.
18: Wir wissen natürlich alle, dass Sie die Sandplätze dieser Welt lieben. Was macht den Sandplatz hier in Hamburg so besonders?
19: Schwer zu sagen. Ich glaube, ich habe in dem Jahr relativ viele Matches schon gespielt bei den Bedingungen, wenn es ein bisschen langsamer ist und der Ball nicht so hoch abspringt. Ich glaube, die Erfahrung jetzt aus den letzten Turnieren hat mir sehr geholfen.
18: Jetzt im Viertelfinale, welcher Faktor spielt das Publikum hier?
19: Einen positiven Faktor. Ich weiß gar nicht, gegen wen ich spiele. Ich hoffe, viele kommen und ich glaube, jetzt hat man einen Tag Pause, um dann Donnerstag wieder frisch zu sein.
13: Ja, und noch niemand weiß übrigens, wer der Viertelfinalgegner von Altmaier ist. Entweder Tommy Paul oder Thomas Martin Echeverry. Deren Partie wurde beim Stand von 1:1 unterbrochen. Deutschlands Justin Engel ist am Franzosen Hugo Humbert gescheitert. Im Tiebreak des 3. Satzes hat es dann doch nicht gereicht zum Weiterkommen. Der italienische Titelverteidiger Flavio Cobolli ist auch schon raus, verlor gleich seine Auftaktpartie gegen den Peruaner Buse. Beim Giro d'Italia fährt Topfavorit Jonas Vingegaard dem rosa Trikot des Gesamtführenden immer noch hinterher. Der dänische Radprofi erreichte im Einzelzeitfahren auf der 10. Etappe lediglich Platz 13. Filippo Ganna war auf den 42 Kilometern der Schnellste. Der Heidelberger Max Walscheid wurde 6., obwohl er schon früh dran war und noch auf nasser Straße fahren musste.
12: Das war der Sport mit Marcel Stober am Mittwochmorgen um kurz vor 5:30. 5.29 Uhr, falls Sie es genau wissen müssen. Russlands Präsident Putin ist zu Gast in China. Heute soll es Gespräche geben mit Staatschef Xi. Unser Korrespondent erzählt uns gleich, was sich beide Seiten versprechen von diesem Besuch. Außerdem geht es bei uns noch um das Recht auf Reparatur. Kennt man ja, ne? Man hat ein Gerät, das hat man noch gar nicht so lange, ist aber kaputt und der Hersteller will es nicht reparieren. Und wir stellen Ihnen ein Kochprojekt gegen Einsamkeit vor. Also, ich habe noch einiges mit Ihnen vor. Volles Programm am Mittwochmorgen in Ihrer ARD-Infonacht.

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1: Um 5.30 Uhr mit Olaf Knapp. Die Zollvereinbarung zwischen der Europäischen Union und den USA kann wie geplant in Kraft treten. Vertreter des Europaparlaments und der EU-Länder haben sich nach monatelangen Verhandlungen in der Nacht darauf verständigt. Aus der Nachrichtenredaktion Frank Wörner.
2: Die Einigung hat Folgen für Autos und Maschinen, die von den USA nach Europa geliefert werden. Für sie werden demnächst keine Zölle mehr fällig bei der Einfuhr in die EU. Umgekehrt schon. Bis zu 15% wollen die USA aufschlagen für Lieferungen aus Europa. Den Deal hatten Kommissionspräsidentin von der Leyen und US-Präsident Trump im August gemacht. Damit sollte ein Handelskrieg abgewendet werden, denn zwischenzeitlich hatte Trump mit noch höheren Zöllen gedroht. Die Gespräche innerhalb der EU wurden immer wieder ausgesetzt. Zur Einigung dürfte beigetragen haben, dass der US-Präsident der EU kürzlich eine Frist gesetzt hatte, den Deal bis Anfang Juli umzusetzen.
1: Die USA reduzieren die Zahl ihrer in Europa stationierten Brigaden. Anstatt 4 seien nur noch 3 Kampfbrigaden vorgesehen, teilte das Pentagon mit. Ähnlich äußerte sich zuvor bereits der oberste NATO-Kommandeur, US-General Grinkevich, bei einem Treffen mit führenden Militärs in Brüssel. Aus der Nachrichtenredaktion Gisela Former.
3: Einen konkreten Zeitplan nannte Grinkevich nicht, betonte aber, dass die Alliierten ausreichend Zeit bekämen, um die wegfallenden amerikanischen Streitkräfte durch eigene Einheiten zu ersetzen. Aktuell haben die USA etwa 80.000 Soldaten in Europa stationiert. Präsident Trump hatte vor einiger Zeit angekündigt, mindestens 5.000 Soldaten aus Deutschland abzuziehen. Die EU hat sich am Abend bereits auf Maßnahmen geeinigt, um ihre Verteidigungsfähigkeit zu erhöhen. So sollen Genehmigungsverfahren für militärische Projekte schneller werden und die Mitgliedstaaten sollen dafür leichter an Geld kommen.
1: Die Bundesregierung will heute eine Führerscheinreform auf den Weg bringen. Bei den Plänen von Verkehrsminister Schnieder geht es vor allem darum, dass die Fahrerlaubnis günstiger werden soll. Dafür sollen die Fahrschulen unter anderem mehr digitalen Unterricht anbieten und Simulatoren einsetzen können. Vorgesehen sind auch neue Regeln zu Sonderfahrten sowie theoretischen und praktischen Prüfungen. Laut Statistischem Bundesamt kostet der Führerschein aktuell im Schnitt 3.400 Euro. Sozialleistungen in Deutschland sollen künftig zentral über ein digitales Portal beantragt werden können. Das kündigten Bundesarbeitsministerin Baas und Bundesdigitalminister Wildberger in einem Gastbeitrag für das Nachrichtenportal T-Online an. Dazu soll heute zunächst eine Expertenkommission zur Digitalisierung des Sozialstaats ihre Arbeit aufnehmen. Hier soll erarbeitet werden, wie Verwaltungssysteme modernisiert und miteinander verbunden werden können. Das Wetter in Deutschland. Am Tage dichte Wolken, immer wieder Schauer, später trockene Phasen, Höchstwerte 16 Grad in den Mittelgebirgen bis 22 Grad am Oberrhein. Und morgen am Donnerstag im Nordosten Schauer und Gewitter, im Südwesten freundlicher 17 bis 27 Grad. Das waren die Nachrichten.
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4: Können wir kurz halten? Es gibt keine längeren Staus oder Störungen auf den Autobahnen im Sendegebiet. Kommen Sie gut an Ihr Ziel.
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4: Präsident Putin ist heute zu Gast bei Chinas Staatschef Xi Jinping und das Treffen dürfte mehr sein als nur höfliche Diplomatie. Es geht um Macht, es geht um Wirtschaft und natürlich geht es auch um den Krieg gegen die Ukraine. Moskau und Peking geben sich betont eng, aber wie stark ist dieses Bündnis wirklich? Über den Besuch habe ich mit unserem China-Korrespondenten Max Seib gesprochen und ich habe ihn zunächst gefragt, was heute bei dem Besuch auf dem Programm steht.
5: Es ist ja schon ein besonderer Zeitpunkt, so eine Woche nach dem Besuch des US-Präsidenten Donald Trump. Insofern werden diese beiden Besuche natürlich genau verglichen, auch wenn man aufs Programm schaut. Und da muss man sagen, der Plan ist durchaus ähnlich. Also man will zweierlei, man will schöne Bilder produzieren und natürlich auch Gespräche und Verhandlungen führen. Was für Trump galt, gilt auch für Putin. Es gibt gleich zwei Begrüßungszeremonien. Die erste war schon gestern Abend nach seiner Landung am Flughafen. Da wurde unter anderem der chinesische Außenminister Wang Yi auch gesehen. Der hat ihn empfangen. Eine Militärkapelle hat aufgerufen. aufgespielt. Junge Chinesinnen und Chinesen haben begeistert mit Fähnchen geschwenkt. Also das war sehr ähnlich wie auch der Empfang von Donald Trump. Heute kommt dann Begrüßungszeremonie Nummer 2, in diesem Fall mit Chinas Staats- und Parteichef Xi. Es werden später auch gemeinsam Tee trinken, Xi und Putin, wie das Xi auch mit Trump gemacht hat. Es wird einen festlichen Akt geben, also genug Material für die eigene Propaganda. Aber es soll, anders als letzte Woche bei Trump, wo ja inhaltlich sehr wenig herausgekommen ist, auch einiges beschlossen werden. Insgesamt 40 Abkommen. Da geht es vor allem um wirtschaftliche Themen, wirtschaftliche Zusammenarbeit. Die Details zu diesen Abkommen, die sind aber noch nicht bekannt.
4: Putin spricht von einer Partnerschaft mit China auf so wörtlich beispiellosem Niveau. Wie eng sind Russland und China aber tatsächlich miteinander verbunden?
5: Schon sehr eng, muss man sagen. Also die Beziehung von Xi und Putin, die trägt ja seit einigen Jahren das Label Freundschaft ohne Grenzen. Verkündet wurde das damals wenige Wochen, bevor Russland die Ukraine überfallen hat. Und es gibt, glaube ich, zwei Aspekte, die diese Beziehung so wichtig machen für beide Seiten. Da ist zum einen das Thema Wirtschaft. China ist Russlands wichtigster Wirtschaftspartner, gerade seit dem russischen Angriffskrieg auf die Ukraine. Da gibt es viele westliche Sanktionen. Und so liefert China Waren, die Russland durch die Sanktionen aus dem Westen eben nicht mehr bekommt, auf anderem Wege. Also da geht es zum Beispiel um Maschinen, um Elektronik, um Chips. Das sind Güter, die man sowohl zivil als auch militärisch nutzen kann, also sogenannte Dual-Use-Güter, die Russland da aus China bekommt. Und gleichzeitig bezieht China große Mengen an Öl und Gas aus Russland, die der Westen eben nicht mehr geliefert bekommt durch die Sanktionen oder nicht mehr geliefert bekommen möchte. Das ist der wirtschaftliche Aspekt in dieser Beziehung. Und dann gibt es noch den geopolitischen Aspekt. China hat ein langfristiges Ziel. Es möchte die Weltordnung, die aktuell ja von den USA dominiert wird, ein Stück weit neu ordnen, mehr auf China selbst zuschneiden. Und dafür hat sich die kommunistische Regierung hier in Peking einen großen Partner ausgesucht, und das ist Russland.
4: Putin hat eine Wirtschaftsdelegation dabei. Was soll die noch mehr herausholen bei diesem Besuch?
5: Also die russische Seite hat vor allem ein großes Projekt, das endlich unter Dach und Fach gebracht werden soll, aus russischer Perspektive, und das ist eine neue Gaspipeline. Power of Siberia 2 oder Kraft Sibiriens 2. Der Name sagt es schon, es gibt bereits eine erste Pipeline, und diese zweite, die soll noch mehr Gas aus Sibirien nach Nordchina bringen. In etwa in dem Umfang oder Volumen, das Russland zuvor nach Europa geliefert hat. Über diese Pipeline wird schon lange verhandelt, mehrere Jahre. Im September, beim letzten Treffen der beiden von Xi und Putin, hat man sich offenbar grundsätzlich darauf geeinigt, dass diese Pipeline kommen soll. Aber es wird immer noch über Details gefeilscht. Also gerade was die Finanzierung und die Preise angeht. Wir hören von vielen Beobachtern, China drückt gewaltig auf die Preise, weil sie wissen, dass Russland wirtschaftlich unter Druck steht. Deswegen wird eben sehr lange schon verhandelt, ohne konkrete Einigung. Und Putin hat jetzt angekündigt, es gebe was Konkretes zu beschließen im Energiebereich, was Großes. Er wolle da nicht vorweggreifen. Aber insofern hofft man auf russischer Seite, dass es da nun final eine Einigung gibt.
4: Der Ukraine-Krieg soll ja bei dem Besuch auch eine Rolle spielen. Ich habe mich gefragt, wie weit geht es da wirklich um Frieden? Du hast es gesagt, China profitiert ja von den günstigen Energiepreisen, weil Putin schlechter seine Energie los wird seit dem Ukraine-Krieg.
5: Also wer sich da Hoffnungen macht aus europäischer Sicht, aus ukrainischer Sicht, dass es da diplomatisch irgendeinen Fortschritt geben wird, dass Xi auf Putin einwirken könnte, der wird enttäuscht werden. Also China hat den russischen Angriffskrieg bis heute nicht verurteilt. Im Gegenteil, es unterstützt und stützt Russland, wie wir gesagt haben, wirtschaftlich und profitiert eben selbst enorm davon. Wir hatten es eben mit den Waren, die man an Russland liefert, mit dem günstigen Öl und Gas, was man

0: Krieges drängen. Mhm. Vor allem, weil China ja einen ähnlichen Konflikt vor der eigenen Haustür hat mit Taiwan. Also die Insel wird seit Jahrzehnten demokratisch und unabhängig regiert. Aber China sieht sie als Teil des eigenen Staatsgebietes und hat nie ausgeschlossen, dass es vielleicht mal militärisch auch eingreifen könnte. Und sollte dieser Schritt gegangen werden, dann erwartet man aus Russland da auch keine Opposition und wird sie in dem Fall bei der Ukraine wohl auch nicht geben.
1: Informationen und Einschätzungen von unserem China-Korrespondenten Max Seib.
2: Wirtschaft.
1: Fast 200 Millionen alte Handys liegen in deutschen Haushalten rum. Laut Branchenverband Bitkom würde man die aneinanderlegen, käme man einmal um die halbe Erdkugel. Dabei könnten viele der Geräte noch Geld bringen. Ob Verkauf oder Kauf von gebrauchten Smartphones, der Markt für sogenannte Refurbished Smartphones, sprich generalüberholte Handys, der boomt. Katharina Bruns erklärt, worauf man beim Verkauf eines gebrauchten Gerätes achten sollte.
3: Alle 2 Jahre leistet sich der Deutsche im Durchschnitt ein neues Smartphone. Aber so neu sind die Smartphones dann doch nicht mehr. Denn der Trend geht zum Gebrauchten. Im letzten Juli war jedes 10. verkaufte Smartphone in der EU ein generalüberholtes Gerät. So die Analyse des Branchenverbands GFU. Das liegt nicht nur an den Preisen für Neuware. Immer mehr Menschen wollen auch nachhaltiger konsumieren. Dazu gehört auch, sein gebrauchtes Handy wieder zu verkaufen. Denn da stecken auch wertvolle Rohstoffe drin. Svenja, die nicht mit vollem Namen genannt werden will, hat ihr Handy vor einiger Zeit auf der Seite des Anbieters Backmarket gekauft und war zufrieden. Dennoch soll jetzt ein neues her und sie will ihr altes verkaufen.
4: Deswegen habe ich gedacht, das wäre eigentlich eine gute Möglichkeit, weil dann landet es auch nicht komplett im Müll, wird nochmal recycelt.
3: Ob Backmarket, Rebuy, Swappy oder Zox. Refurbished-Anbieter gibt es im Netz viele. Sie funktionieren alle nach einem ähnlichen Prinzip. Als Kunde gibt man Infos über den Zustand seines Geräts an. Dann bekommt man ein Angebot und schickt sein Handy per Post zum jeweiligen Anbieter. Dort wird das Handy genau geprüft. Stimmt alles, kriegt der Kunde den vereinbarten Preis. Das Verkaufen eines gebrauchten Handys ist damit nicht nur sehr bequem, sondern in der Regel auch sicher.
5: Dafür habe ich aber auch, dadurch, dass ich als Verbraucherin bei einem Unternehmer kaufe, meine Verbraucherrechte. Sprich Widerrufsrecht, Gewährleistungsrecht, was ich bei einer Privatperson in der Regel nicht oder nicht so einfach habe.
3: So Sonja Gurtat von der Verbraucherzentrale. Bei Svenjas Verkauf läuft nicht alles nach Plan. Laut Backmarket hat ihr Handy einen Schaden. Statt der vereinbarten 120 Euro erhält sie deswegen ein neues Angebot.
4: 21 Euro, das finde ich extrem wenig. Und da habe ich mich sehr geärgert, dass ich mir die Arbeit gemacht habe.
3: Svenja will das Angebot nicht annehmen und lässt sich das Handy kostenfrei zurückschicken. Das bieten die meisten Plattformen an. Doch im Briefkasten wartet eine böse Überraschung.
4: Das Gerät kam defekter, als ich es eingeschickt habe, zurück und auch in einem Zustand, dass ich es tatsächlich nicht mehr anschalten konnte.
3: Das darf so nicht passieren, denn der Anbieter muss das Gerät pfleglich behandeln. Passiert das nicht, können Betroffene Nachbesserung oder im Zweifel auch Schadensersatz verlangen. In diesem Fall hat Backmarket Svenja erstmal nach mehrmaliger Anfrage 39 Euro angeboten. Aber nach ARD-Presseanfrage hat das Unternehmen noch einmal nachgelegt und äußert sich wie folgt dazu.
6: Wird ein angepasstes Angebot abgelehnt, muss das Gerät fachgerecht in den dokumentierten Zustand versetzt und so zurückgesendet werden. Abweichungen von diesem Standard nehmen wir sehr ernst und gehen ihnen sorgfältig nach. Um den Fall fair und zügig abzuschließen, haben wir entschieden, der Verkäuferin den vollständigen Betrag gemäß dem ursprünglichen Angebot auszuzahlen.
3: So Backmarket in der Stellungnahme. Das zeigt, kommt ein Gerät in einem schlechteren Zustand zurück als vorher, sollte man das unbedingt reklamieren. Die Expertin für Verbraucherschutz, Sonja Guetat, rät deshalb nicht nur vor dem Kauf, auch beim Verkauf eines Handys.
5: Verschiedene Ankaufsportale vergleichen. Was bieten die da genau an? Wie sind da die Bedingungen? Zum Beispiel, wann bekomme ich das Geld ausbezahlt? Gebe ich das Gerät vielleicht nur in Kommission? Also kriege ich das Geld vielleicht erst, wenn es dann auch wirklich verkauft ist, oder kriege ich es sofort? Ich würde mir auch mal die Bewertungen angucken. Was sagen andere, die darüber schon was verkauft haben?
3: Bei der Suche nach dem richtigen Anbieter für den Verkauf oder Kauf können Praxistests und Preisvergleiche von Verbraucherportalen helfen. Und nicht vergessen vor dem Verkauf, alles löschen, sprich das Handy auf Werkseinstellungen zurückzusetzen. Ein Restrisiko bleibt, aber ein Second-Hand-Verkauf ist auf jeden Fall besser, als ein Handy in einer Schublade liegen zu lassen. Liegt es dort zu lange, bleibt nur der Weg in den Elektroschrott.
1: Einsamkeit ist eines der größten sozialen Probleme, auch bei uns in Deutschland. Und Einsamkeit ist keine Frage des Alters. Einsam sind nicht nur ältere Menschen, die vielleicht ihren Partner verloren haben, sondern auch junge Menschen. Im Unterfränkischen Saal wollen Ehrenamtliche Menschen aus ihrer Einsamkeit herausholen. Sie kochen für Alleinstehende und machen aus einem Mittagessen damit viel mehr als nur eine warme Mahlzeit. Alexandra Reese hat sich das angeschaut.
7: Elisabeth Vollner deckt den Frühstückstisch. Nur für sich. Ein Teller, eine Tasse

0: frischen Kaffee. Sie brüht ihn sich jeden Morgen auf. Schräg gegenüber auf der Kommode ein Foto ihres Mannes.
1: Man ist halt alleine, egal wie es ist und wenn man es noch so schön macht. Es ist nicht mehr so wie früher. Und ich bin ein Mensch, der auch immer Gesellschaft braucht und auch immer gern redet.
0: Vor 33 Jahren ist ihr Mann bei einem Verkehrsunfall ums Leben gekommen. Der Sohn aus dem Haus, seitdem lebt sie allein. Ein Kochprojekt in Saal setzt genau da an. Menschen aus ihrer Einsamkeit holen. Jeden zweiten Dienstag im Monat verwandelt sich das Pfarrheim in Saal in ein Restaurant. Gekocht wird fränkische Hausmannskost heute, Hähnchengeschnetzeltes mit Reis und Nachtisch. Das Menü kostet nie mehr als 10 Euro. Was hier passiert, ist mehr als Verpflegung. Es ist soziale Teilhabe. Viele freiwillige Helfer leben selbst allein, wie Gerlinde Höller.
2: Wenn man die Freude sieht, wenn die älteren Menschen dann kommen und unterhalten sich und bleiben auch sitzen nach dem Essen, befriedigt einen dann auch.
0: Waltraud Umhöfer ist die Küchenchefin. Sie kommt vom Fach, hatte früher eine Gaststätte. Mittlerweile ist auch sie in Rente und verwitwet. Alle arbeiten ihr zu, wie früher.
3: Ja, das ist das, was ich gern gemacht habe. Ist schon schön.
0: Mehr als 40 Personen haben sich zum Mittagessen angemeldet. Die Resonanz freut besonders Hanna Kirchner von der Gemeinde. Sie verantwortet das Kochprojekt gegen Einsamkeit in Saal.
4: Manche waren erstmal skeptisch, weil wir vor allen Dingen auch Menschen angesprochen haben, die man so im Dorfleben nicht sieht.
0: Punkt 11.30 Uhr trudeln die Gäste aus Saal und sogar aus den umliegenden Dörfern ein. Manche zu Fuß, manche auf Rädern.
5: Hallo, Hallo Helga.
6: Hallo Hanna. Schön, dass du wieder dabei bist.
5: Schön, dass du dabei bist.
7: Wenn jemand nicht so gut zu Fuß ist, dann schauen wir auch, dass jemand entweder mit dem Auto oder von einer Hilfsperson abgeholt wird zu Hause oder nach Hause gebracht wird.
0: 2,5 Stunden wird gelacht, geplaudert und mit Appetit gegessen. Oft mehr als daheim.
8: Kochen für einen selber, das macht keinen Spaß.
9: Gemeinschaft, dass man sich unterhalten kann, ne? und zusammen essen, dass keiner allein essen muss. Ne? Das finde ich super.
0: Gemeinsames Kochen, gemeinsames Essen, einfach mehr Lebensqualität.
10: Wir freuen uns schon wieder auf 14 Tage.
11: 14 Tage, dass wir alle wieder treffen.
12: Ja. Wie schön. Ein Kochprojekt gegen Einsamkeit. Alexandra Reese war dabei.
13: Kultur.
12: Eigentlich heißt sie Sharon Sarkisian, aber alle kennen sie nur als Cher. Und sie ist eine Ausnahmekünstlerin, Musikerin, Schauspielerin, Comedian. Sie erfindet sich über ihre lange Karriere hinweg immer wieder neu und darüber hinaus ist sie eine Ikone für die queere Community. Heute wird Cher 80 Jahre alt. Mia von Hirsch.
14: Cher steht für Unabhängigkeit, Selbstbestimmung und künstlerisches Wirken gegen alle Widerstände. In ihrer über 60 Jahre langen Karriere hat sie Emmys, Grammys und sogar einen Oscar gewonnen. Ihren Durchbruch hat die damals 17-jährige Cher mit I Got You Babe, gesungen im Duo mit Sonny Bono. I got you, babe. Der Song läuft 1965 nicht nur in Radios in ganz USA und Großbritannien rauf und runter, er findet seinen Weg auch in Serien und Filme. Sie und Sonny Bono werden zu Amerikas Lieblingspärchen in der Fernsehshow The Sonny and Cher Comedy Hour. Trotz des gemeinsamen Erfolgs beutet Ehemann Sonny sie finanziell aus, erzählt sie beim Sender CBS.
15: Sonny gehörten 95% der Firma und seinem Anwalt 5%. Und sie hieß Cher Enterprises. Aber mir gehörte nichts. Und wir haben 12 Jahre zusammengearbeitet.
14: Er sei über die Jahre nicht der Einzige gewesen, der ihr unfair mitgespielt habe. Gerade Frauen und People of Color seien früher oft über den Tisch gezogen worden. Von Musiklabels sowie Managern.
16: I have never had luck.
15: Ich hatte nie Glück mit Männern und Geld. Es scheint, ich sei eine Zielscheibe.
16: I'm a target.
14: In den 70ern beginnt sie zu Schauspielern und fühlt sich wegen ihres Popstar-Images in der Branche nicht ernst genommen. Über ihre privaten Herausforderungen schreibt sie in ihrer Autobiografie. Ihre Ehen zu Sonny und später zu Greg Allman gehen in die Brüche. Und sie hat mehrere Fehlgeburten. Trotzdem lässt sie sich nicht unterkriegen.
13: Ich habe mich wie ein Autoscooter gefühlt. Man fährt gegen die Wand. Und entweder man bleibt dort stehen oder man fährt gegen die Wand und fährt in diese Richtung.
14: Das sagt sie im Podcast von Dax Shepard. Schon als Kind macht sie einiges mit. Damals habe sie mit ihrer Mutter in Armut und prekären Verhältnissen gelebt, schreibt sie in ihrer Autobiografie.
13: Einmal fuhren wir im Auto und sie sagte, Cher, ich weiß gar nicht, wie wir die Miete bezahlen sollen. Was meinst du? Und ich dachte nur, wie soll das denn klappen?
14: Das erzählt Cher im Sender CBS. Sie macht weiter, trotz Misserfolgen und Widrigkeiten. Cher taucht in etwa 20 Kinofilmen auf und gewinnt 1988 den Oscar als beste Hauptdarstellerin für ihre Rolle in Mondsüchtig. Musikalisch wird sie zur Goddess of Pop, macht 1998 den Audioeffekt Autotune groß mit Believe. Und hat als Solokünstlerin mehrere Jahre Shows in den 2010ern in Las Vegas. Ihre Fans feiern sie nicht nur für ihre Kunst. Cher tritt für die Rechte von Menschen in der LGBTQ-Szene ein, lässt Drag Queens in ihren Shows auftreten und gilt als Ikone der queeren Community. Und sie behält ihren Humor.
12: Schaust du dich an oder hörst du deine Musik?
13: Ich bin kein großer Cher-Fan,
14: verrät sie der BBC. Auch mit 80 Jahren ist Cher weiter fit. In einem Interview sagt sie, in fast jedem Raum sei sie die älteste Person. Es sei denn, sie sei in einem Altenheim. Davon lässt sich die Künstlerin aber nicht abhalten, produziert weiter neue Musik und gibt Konzerte.
17: Standpunkte.
12: Kaum ist US-Präsident Trump abgereist, hat Chinas Präsident Xi den nächsten Staatschef zu Gast. Und mit Russlands Präsident Putin kommt kein beliebiger Besuch, sondern ein offenbar wichtiger geopolitischer Partner. Xi und Putin inszenieren sich zwar immer wieder als enge Freunde, um eine Verbindung auf Augenhöhe handelt es sich dabei allerdings nicht, meint unsere Gastautorin Ronja Brier, Chefredakteurin des Online-Portals Watson. Russland sei längst zum Juniorpartner degradiert, abhängig von Chinas Wohlwollen.
18: China ist einer der letzten Großkunden von russischem Öl und Gas. China liefert vieles, was in Russland seit den Sanktionen des Westens eigentlich kaum mehr erhältlich ist. Maschinen, Elektronik, Computerchips zum Beispiel. Und gerade in den letzten Wochen wurde die Schwäche Russlands immer offensichtlicher. Die Stimmung im Ukraine-Krieg droht zu kippen und die Menschen sind gerade jetzt nach den Angriffen auf Moskau zunehmend besorgt. Auch, dass Putin bei der sonst großen Militärparade in Moskau in diesem Jahr auf die große Militärtechnik-Show verzichtete, verdeutlicht, wie ernst die Lage sein muss. Putin braucht China als Unterstützung im Ukraine-Krieg. Vielleicht sollten wir noch darüber reden, dass eigentlich niemand darüber redet, welche Rolle Europa spielt in dieser Konstellation, denn das ist bezeichnend. Die Bedeutung Europas für China ist praktisch null. Für China geht es vor allem um eins, die eigene Macht und die Frage, wie man sie noch weiter ausbauen kann. China will den USA den Titel als Weltmacht Nummer 1 ablaufen. Russland kann dabei als Partner sicherlich behilflich sein und Europa schaut zu.
12: Das war die Meinung von Ronja Brier, Chefredakteurin des Online-Portals Watson. Viele andere Medien schauen ebenfalls auf Chinas Strategie, um seine Interessen durchzusetzen. T-Online zieht einen Vergleich zu Russland.
19: Putin und Xi, beide wollen Macht. Mit einem Unterschied. Moskau ist brutal, aber oft plump. Peking ist geduldiger. Russland setzt auf Panzer, Raketen und Drohungen. China rüstet zwar auch militärisch auf, aber es nutzt überwiegend Abhängigkeiten, Lieferketten, Rohstoffe und Diplomatie. Putin führt Krieg, weil er Macht verliert. Xi baut Macht auf, weil andere sich in Kriegen verausgaben. Europa sollte aus dieser Woche eine klare Lehre ziehen. Es reicht nicht, China als schwierigen Handelspartner zu behandeln und Russland als isoliertes Sicherheitsproblem. Beide Fragen gehören zusammen.
12: Auch der Spiegel beleuchtet Chinas Umgang mit anderen Ländern und fasst Xis Taktik folgendermaßen zusammen. Warten, lächeln, reden und die alte Weltordnung sprengen. Das Regime in Peking genieße den hochrangigen Staatsbesuch, meint der Spiegel.
19: Anführer aus allen Himmelsrichtungen kämen in die Volksrepublik, um die Zukunft der Menschheit zu besprechen. So intonieren die Staatsmedien. Peking als Nabel der Welt. Da ist was dran. Der einstige Leuchtturm USA begeht unter Trump eine Art Weltmachtsuizid. Der amerikanische Präsident will nicht führen, sondern beherrschen und gibt sich keine Mühe, das vor seinen Verbündeten zu verbergen. Washington setzt Europa unter Zwang, verrät Freunde, fühlt sich groß und macht sich klein.
12: Das Handelsblatt formuliert das gemeinsame Ziel Chinas und Russlands noch deutlicher.
19: Am Ende verbindet Xi und Putin weniger ideologische Nähe als ein gemeinsames Interesse. Beide wollen eine Welt zurückdrängen, die jahrzehntelang von den USA dominiert wurde. Und beide profitieren davon, wenn Washington Unruhe verbreitet. Trumps impulsive Außenpolitik, seine widersprüchlichen Signale im Nahen Osten und seine sprunghaften Allianzen liefern Peking und Moskau die Vorlage, die sie brauchen.
12: Die Volksstimme aus Magdeburg sieht nicht nur ein Dilemma des Westens, sondern auch ein innenpolitisches Ziel Chinas.
19: Während Moskau von der westlichen Welt geschnitten wird, könnten sich die USA und die Europäische Union das im Falle Chinas niemals leisten. Nach der Ausweitung der kommunistischen Herrschaft auf Hongkong steht Peking nun vor der Übernahme Taiwans. Weder der US-Präsident noch andere Kräfte werden dies verhindern können.
12: Das waren die Standpunkte, heute zusammengestellt von Marei Beermann.
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20: 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Es spricht Silvia Mustert, Pastorin in Hannover.
21: No Kings. Ich war erleichtert, als ich die ersten Bilder der Demonstrationen in den USA gesehen habe. Über 7 Millionen Amerikaner sind kurz vor Ostern aufgestanden. Darunter viele, die dem amtierenden Präsidenten ihre Stimme gegeben hatten und sich heute bitter getäuscht fühlen. Sie haben ihr grundlegendstes Recht wahrgenommen, das Recht, frei ihre Meinung zu äußern. Die Versuche des Weißen Hauses und des MAGA-Fanclubs, diese Proteste kleinzureden oder zu verunglimpfen, zeigen, diese Regierung hat sich nach Meinung vieler weit davon entfernt, dem Volk zu dienen. Die Proteste werden begleitet von vielen Gebeten. Ist das in Ordnung? Darf man als Christin oder Christ so politisch werden? Ich lese die Bergpredigt. Jesus spricht von Feindesliebe, von Gewaltverzicht, von Gerechtigkeit. Und das in einer Zeit, in der sein Volk gezwungen war, den römischen Kaiser wie einen Gott zu verehren. Und das ist per se politisch. Das ist revolutionär und anspruchsvoll. Man muss Gott mehr gehorchen als den Menschen, heißt es in der Apostelgeschichte. Gebt dem Kaiser, was des Kaisers ist, und Gott, was Gottes ist, sagt Jesus an anderer Stelle. Es wird klar, ziviler Ungehorsam ist nicht einfach. Es geht nicht bloß darum, zu mosern oder grundlos Widerstand zu leisten. Zu erkennen, wann jemand seine Machtkompetenzen überschreitet, ist kompliziert. Diese Grenzen der Macht sind nicht meine persönliche Meinung. Sie werden nicht im stillen Kämmerlein festgelegt, sie müssen diskutiert werden. Sie sind ein gemeinsames Ringen um Recht und Gerechtigkeit, oft genährt davon, dass Menschen sich auch falsch entscheiden oder irren. Die evangelische Kirche hat aus ihrem Versagen in der Nazizeit eine bittere Lektion gelernt. Wir klagen uns an, erklärte der Rat der EKD 1945, dass wir nicht mutiger bekannt, nicht treuer gebetet, nicht fröhlicher geglaubt und nicht brennender geliebt haben. Wer diese Selbstanklage ernst nimmt, verpflichtet sich, künftig anders zu handeln. Ganz grundsätzlich: willkürliche Machthaber werden kaum von ihrem Kurs abweichen. Deshalb braucht es Gegenmächte, nicht gewaltsam, aber entschlossen. Das wird die Demokratie schützen und uns ermutigen, auch in unserem Land wachsam zu bleiben.
20: 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Es sprach Silvia Mustert, Pastorin in Hannover. 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
1: Um 6 Uhr mit Felix Sprung. Nach langen Verhandlungen kann die Zollvereinbarung zwischen der Europäischen Union und den USA umgesetzt werden. Vertreter des Europaparlaments und der 27 EU-Mitgliedstaaten verständigten sich in der Nacht unter anderem darauf, Zölle auf US-Industriegüter abzuschaffen. Aus Brüssel Thomas Spickhofen.
2: 5 Stunden haben Parlament und Rat noch einmal miteinander verhandelt, bis 2 Uhr in der Nacht, dann stand das Ergebnis. Damit können US-Industriegüter zukünftig zollfrei in die EU eingeführt werden. Umgekehrt gilt für europäische Produkte bei der Einfuhr in die USA bereits ein 15% Zoll. Der soll erhalten bleiben. Allerdings haben Rat und Parlament ein paar Schutzklauseln eingezogen. So kann die Kommission zum Beispiel, wenn sich die USA nicht vollständig an die Vereinbarungen halten, Teile des Abkommens aussetzen. Das gilt auch, wenn mindestens 3 Mitgliedstaaten eine Überprüfung verlangen oder sich bestimmte Branchen besonders unter Druck sehen.
1: Die USA reduzieren die Zahl ihrer in Europa stationierten Brigaden. Anstatt 4 seien nur noch 3 Kampfbrigaden vorgesehen, teilte das Pentagon mit. Ähnlich äußerte sich zuvor der oberste NATO-Kommandeur US-General Grinkowitsch bei einem Treffen mit anderen führenden Militärs in Brüssel. Er kündigte an, dass die USA in den kommenden Jahren weitere Truppen aus Europa abziehen und anders als geplant vorerst keine weitreichenden Mittelstreckenwaffen in Deutschland stationieren wollen. Einen konkreten Zeitplan nannte er nicht. Das Bundeskabinett will heute neue Regeln für den Führerschein auf den Weg bringen. Der Entwurf von Bundesverkehrsminister Schnieder zielt darauf ab, dass die Fahrausbildung günstiger wird. Was genau geplant ist, fasst Felix Tenbaum in Berlin zusammen.
3: Der Gesetzentwurf, wie er bislang in der Öffentlichkeit bekannt ist, sieht eine ganze Reihe von Änderungen vor. Zum Beispiel sollen die Verwaltungskosten dadurch sinken, dass große Teile der Theorieausbildung digital, also über Videounterricht, möglich sein sollen. Dann soll die Zahl der verpflichtenden Sonderstunden sinken, also Nacht- oder Autobahnfahrten, die Fahrschüler dann nicht bezahlen müssten. Und der Fragenkatalog für die Theorieprüfung soll kleiner werden. Ausgeglichen werden soll das Ganze dadurch, dass in einem Modellversuch die sogenannte Laienausbildung getestet wird. Das bedeutet, dass in Zukunft Jugendliche mit ihren Eltern oder anderen Vertrauenspersonen statt mit einem Fahrlehrer Übungsfahrten machen können. Und in der Fahrausbildung sollen bald auch Simulatoren erlaubt sein.
1: Reparieren statt wegwerfen. Hersteller sollen bestimmte Geräte künftig länger reparieren müssen, auch nach Ablauf der Gewährleistung. Der Bundestag berät heute erstmals über das geplante Recht auf Reparatur. Ziel ist es, Elektroschrott zu vermeiden und Verbraucher zu entlasten. Aus Berlin, Antonia Rüller.
4: Das neue Recht soll unter anderem für Smartphones, Tablets, Waschmaschinen, Kühlschränke oder Staubsauger gelten. Außerdem sollen Produkte so hergestellt werden, dass sie sich überhaupt reparieren lassen. Hersteller sollen Reparaturen etwa nicht durch fehlende Ersatzteile oder Softwaresperren erschweren dürfen. Die Bundesregierung setzt damit eine EU-Richtlinie um. Ziel ist es, Elektroschrott zu reduzieren und Geräte länger nutzbar zu machen. Für Smartphones sollen Ersatzteile künftig mindestens 7 Jahre lang verfügbar sein, bei Waschmaschinen teilweise sogar 10 Jahre.
1: Russlands Präsident Putin ist in Peking von Chinas Staats- und Parteichef Xi Jinping empfangen worden. Putin hatte zuvor in einer Videobotschaft die enge strategische Partnerschaft zwischen den beiden Ländern gelobt. Aus Peking Eva Lambi-Schmidt.
5: Putin, der einer Einladung von Xi gefolgt ist, sagte vorab, er freue sich auf den erneuten Besuch in China. Putin ist regelmäßig zu Gast. Das letzte Mal war er im vergangenen Herbst zu Chinas großer Militärparade anwesend. Nach Angaben aus Moskau sollen dieses Mal etwa 40 Dokumente zur bilateralen Zusammenarbeit unterzeichnet werden. Ein Thema dürfte auch der geplante Bau einer neuen Gaspipeline von Russland nach China sein. Darüber wird schon seit mehreren Jahren verhandelt.
1: In Teilen Niedersachsens werden im Nahverkehr heute erneut Busse und Bahnen bestreikt. In Hannover sind die Beschäftigten von Östra und von Regiobus bis einschließlich morgen aufgerufen, ihre Arbeit niederzulegen. Das heißt, dort fahren weder Straßenbahnen noch Busse oder Schulbusse. In Göttingen werden die Verkehrsbetriebe schon seit gestern bestreikt. Morgen und übermorgen sind unter anderem Braunschweig, Wolfsburg und Hildesheim betroffen. Hintergrund sind die stockenden Tarifgespräche. Das waren die Nachrichten.
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7: Heute ist es bewölkt und regnerisch in der Region. Das Ganze maximal bei 16 Grad. Dazu haben wir heute frischen Wind aus südwestlicher Richtung. Die höchste Regenwahrscheinlichkeit haben wir heute Nachmittag gegen 16 Uhr. Morgen sieht es ähnlich aus, dann aber etwas sonniger und ein bisschen wärmer bei 19 Grad. Und auch am Freitag wird es sonniger. Hier und da kommen noch ein paar Wolken raus. Auch da wird es ein kleines bisschen wärmer mit 22 Grad Maximaltemperatur. Das Bundesamt für Seeschifffahrt und Hydrographie meldet uns vor Hooksiel das nächste Niedrigwasser um 9.55 Uhr und das nächste Hochwasser dann am Nachmittag um 16.01 Uhr. Wir schauen auf den Verkehr.
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7: Der Radio Jade Verkehrsservice aktuell mit den folgenden Meldungen. Und zwar haben wir, wie gehabt, auf der A29 die Fahrbahn zwischen Farel-Bockhorn und Zetel. Die ist in beiden Richtungen weiterhin aufgrund von Sanierungsarbeiten auf jeweils nur einen Fahrstreifen verengt. Dann die L6 Friedrichsgroden ist zwischen Karolinsel und Bettenwarfen wegen einer Fahrbahnerneuerung in beiden Richtungen gesperrt. Und in Esens haben wir weiterhin die L8 Bahnhofstraße. Auch die ist immer noch zwischen vor dem Drostentor und dem Bahnhofskreisel in beiden Richtungen aufgrund einer Baustelle vollgesperrt. Ich wünsche Ihnen trotzdem gute Fahrt, kommen Sie gut und sicher durch den Verkehr und fahren Sie natürlich vorsichtig an diesem Mittwochmorgen.
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7: Hier ist die Frühschicht. 6:06 Uhr haben wir es. Ich schaue mit Ihnen die nächste halbe Stunde auf die Generationen, die ja viel diskutiert sind, was sind eigentlich Millennials, Gen X, Gen Z und die Boomer, die dürfen wir natürlich auch nicht vergessen. Bleiben Sie also gerne dran. Erstmal gibt es ein kleines bisschen Musik und zwar starten wir den Tag mit Amy McDonald und This is the Life. Mein Name ist Katharina Hotes, ich wünsche einen guten Morgen.

6.10 Uhr ist es heute Morgen an diesem Mittwoch. Ich bin Millennial, das heißt, ich wurde in den 90ern geboren. Auf jeden Fall bin ich nicht Gen Z, höchstens irgendwas dazwischen. Gen X oder Boomer bin ich auch nicht. Die kommen ja oft nicht so gut weg, wenn über Generationen geredet wird, zumindest unter den jüngeren Generationen. Aber ich glaube, das Letzte, was Gen Z sein will, ist zur Generation Millennials gehören. Also ich vermute mal, dass die meisten entweder so tun oder sehr froh sind, dass sie ausgerechnet zu ihrer Generation gehören und da auch gar nicht tauschen mögen. Alle anderen sind irgendwie nur halb so cool. Cool ist auch ein Wort, was Gen Z wahrscheinlich nicht mehr benutzen würde. Als ich aber noch jung war, da war das halt noch cool. Mich fasziniert trotzdem, wie unterschiedlich die Generationen sind. Die Soziologie nutzt diese Einteilung ja, weil diese Alterskohorten gemeinsam geprägt wurden. Also das kann sich um Kultur, historische oder kulturelle Prägung handeln. Einfach was die Leute, die Gruppen in dem Zeitraum erlebt haben. Bei Gen Z ist Social Media das große Stichwort. Sie sind die erste Generation, bei der Social Media schon immer da war und auch das Internet. Und das verarbeiten Studierende der Jade Hochschule nun in einem Film. Wer den sehen möchte, der sollte sich den 28. Mai im Kalender anstreichen, denn da wird dieser Film im UCI-Kino in Wilhelmshaven gezeigt. Laut den FilmemacherInnen geht es nicht darum, soziale Medien zu verteufeln, sondern eher das Bewusstsein dafür zu schärfen. Und auch wenn Gen Z einen ganz besonderen Bezug zu Social Media hat, wir würden, glaube ich, lügen, wenn wir nicht sagen würden, dass es auf uns alle eine große Auswirkung hatte.

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1: Die glücklichste Band der Welt, The Lucky Ones, ist heute um 18 Uhr im Pumpwerk. Die vier Musiker sorgen für Stimmung pur. Und es ist auf jeden Fall bestimmt für alle was dabei, egal ob gemächlicher Rumba oder knallharter Rock. Wer Live-Musik mag, ist um 18 Uhr im Pumpwerk bestimmt gut aufgehoben. Im Nationalparkhaus Greetsiel ist heute die Lesung Das Gespür für Wasser. Geschichten zwischen Moor und Meer. Dr. Edmund Ballhaus liest nämlich aus seinem gleichnamigen Buch vor. Wer der Frage auf den Grund gehen möchte, wie tief die Sinne der Ostfriesinnen mit dem Element Wasser verbunden sind, kann um 19 Uhr im Nationalparkhaus Greetsiel mehr erfahren. 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
1: Mit Katharina Huttus, das sind die Schlagzeilen. Bürgermeister Wagner begrüßt Entwurf für Gesundheitscampus, Rekordjahr bei Start-up-Gründungen und Staugefahr über Pfingsten. Der Bürgermeister der Stadt Fahre, Gerd-Christian Wagner, hat den nun vorgelegten Entwurf für einen Gesundheitscampus Fahre begrüßt. Er sei froh, dass nach langwierigen und komplexen Verhandlungen nunmehr ein Vorschlag erarbeitet wurde, der die am Standort Fahre vorhandenen medizinischen Angebote einschließlich der Frauen- und Geburtenklinik zukunftsfähig mache. Einzelheiten von Jan Bredul.
2: Der Vorschlag werde in der kommenden Woche im Kreistag Friesland und auch im Fareler Stadtrat beraten. Er hoffe sehr, dass die vorgelegte Skizze in den Gremien eine breite Mehrheit finde, so Wagner. Der Entwurf sieht die Beteiligung der Friesland-Kliniken als Mehrheitsgesellschafter und der Stadt Farel sowie des Unternehmens Medoplan an der neuen Gesundheitscampus Farel GmbH vor, die als Betreiberin für das medizinische Versorgungszentrum mit Facharztpraxen, für das ambulante OP-Zentrum sowie für die Klinik für Frauenheilkunde und Geburtshilfe agieren soll.
1: Der neue Niedersachsen-Startup-Monitor 2026 wurde veröffentlicht. Der jährliche Bericht vom niedersächsischen Wirtschaftsministerium zeigt, dass das Jahr 2025 mit 167 neuen Startups das stärkste Jahr seit über einem Jahrzehnt war. Dieser Rekord bestätigte die Aktivität des Wirtschaftsstandortes Niedersachsen, so Wirtschaftsminister Grant-Henrik Tonne. Aber beim Kapitalzugang müsse künftig noch fokussierter unterstützt werden. Im vergangenen Jahr gab es mit 23,4% ein vergleichsweise hohen Frauenanteil unter den Neugründungen. Die Waldzustandserhebung des Bundesministeriums für Landwirtschaft, Ernährung und Heimat für das Jahr 2025 wurde veröffentlicht. Daraus geht hervor, dass sich der Zustand der Wälder im vergangenen Jahr kaum verändert hat, trotz ungünstigerer Wetterbedingungen. Weiterhin sei jeder fünfte Baum gesund, so das Ministerium. Allerdings hätten sich die Wälder bis heute nicht von den Dürrejahren 2018 bis 2020 erholt. Der Wald stehe für Arbeitsplätze, Handwerk und Wertschöpfung im ländlichen Raum, so Bundesminister Alois Rainer. Dass sich der Zustand der Wälder stabilisiert habe, sei auch ein Erfolg des langjährigen Waldumsbaums, der darin besteht, die Wälder in artenreiche Mischwälder umzubauen, um sie klimaresilienter zu machen. Der Freitag vor Pfingsten wird wohl einer der staureichsten Tage im Jahr. Davor warnt der ADAC Niedersachsen-Sachsen-Anhalt. Wegen der Feiertage am Pfingstmontag beginnen viele ihren Kurzurlaub schon am Freitag. Zudem starten in Sachsen-Anhalt, Baden-Württemberg und Bayern die Ferien. Die größte Staugefahr erwartet der ADAC am Freitag zwischen 11 und 19 Uhr, weil die Urlauber dann auf den Lkw-Verkehr und die BerufspendlerInnen treffen. Besonders im Bereich von Baustellen müssen Autofahrende am Freitag und auch nach Pfingsten vermehrt mit Staugefahr rechnen. So auch auf der A29 zwischen Farel, Bockhorn und Zetel. In der Nacht von Montag auf Dienstag kam es in der Menkestraße in Schortens zu einem versuchten Einbruch. Wie die Polizei mitteilt, haben bislang unbekannte Täter versucht, gewaltsam in einen Lagerraum einzudringen. Dabei wurde die Zugangstür beschädigt und geöffnet. Ob etwas gestohlen werden konnte, ermittelt die Polizei. Zeuginnen, die sachdienliche Hinweise geben können, werden gebeten, sich bei der Polizei in Jever zu melden. Und soweit die Nachrichten aus der Region. 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
1: Bewölkt und regnerisch haben wir es heute in der Region. Das Ganze auch bei aktuellen Regenfällen. Und zwar regnet es in Farel, in Zetel. Da zieht eine große, lange Wolkenschleife auf. Gleich kommt sie in Wilhelmshaven an. Also packen Sie lieber den Schirm ein. Aktuell haben wir Temperaturen von 13 Grad in Wilhelmshaven, 13 Grad auch in Farel, Jever, Zetel und Wittmund. Maximal bekommen wir heute 16 Grad, also ein bisschen wärmer wird es noch. Dazu frischen Wind aus südwestlicher Richtung. Die höchste Regenwahrscheinlichkeit haben wir ansonsten gegen heute Nachmittag, also auch da vielleicht einen Schirm einpacken. Morgen und übermorgen wird es aber sonniger. Dann ist es nur noch leicht bewölkt, hier und da zieht es vielleicht mal zu. Donnerstag dann bei maximal 19 Grad und 12 Grad in der Nacht. Freitag noch ein bisschen wärmer, 22 Grad tagsüber und 13 Grad in der Nacht. Das Bundesamt für Seeschifffahrt und Hydrographie, das meldet uns vor Hooksiel das nächste Niedrigwasser um 9.55 Uhr und das nächste Hochwasser um 16.01 Uhr. Zwischen auf dem Verkehr.
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1: Der Radio Jade Verkehrsservice aktuell mit den folgenden Meldungen. Wir haben die A29, die Fahrbahn zwischen Farelbockhorn und Zetel ist weiterhin in beiden Richtungen aufgrund von Sanierungsarbeiten auf einen Fahrstreifen verengt, nicht gesperrt. Gesperrt ist die A6 Friedrichsgroden zwischen Karolinsiel und Bettenwarfen, und zwar wegen einer Fahrbahnerneuerung. Dann haben wir außerdem die L8 in Esens, die Bahnhofstraße ist zwischen vor dem Drostentor und dem Bahnhofskreisel in beiden Richtungen gesperrt, und zwar wegen einer Baustelle. Wir gucken auf die Blitzer.
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1: Geblitzt wird, und zwar heute in Neuschuh im Landkreis Wittmund. Weitere Blitzer sehe ich nicht. Wenn Sie aber einen gesehen haben, dann sagen Sie doch gerne Bescheid. Das geht unter der 044-2199-8585. Sie können auch eine Nachricht an uns schreiben, entweder über Facebook oder Instagram. Ich wünsche eine gute Fahrt, fahren Sie vorsichtig und kommen Sie gut und sicher an Ihr Ziel. 6:36 Uhr ist es heute Morgen.

0: 46 haben wir. Auch wenn viele von einer Karriere auf der Bühne, sei es im Theater, vor der Kamera oder zum Beispiel als Tänzerin träumen, schlagen nur wenige diesen Karriereweg ein. Oder sie entdecken erst später, dass sie eigentlich dafür gemacht sind und dafür brennen. Für all diejenigen, die über sich herauswachsen und sich kreativ ausleben wollen, gibt es an der Landesbühne die sogenannten Spielclubs. Zum bereits dritten Mal werden die Teilnehmenden nächstes Wochenende beim Spielclub-Festival im Theos dem Publikum zeigen, was sie in sich haben. Hans-Tom Schweighöfer berichtet.
1: Das Bühnenprogramm beim Spielclub-Festival wird wieder einmal vielfältig. Workshops, Auftritte, bei denen die Tanz- und Theatergruppen zeigen, woran sie über die Spielzeit verteilt gearbeitet haben. So gut, so bekannt. Was neu ist, wem eine Frage an die Spielclub-Mitglieder regelrecht unter den Fingern brennt, hat in diesem Jahr zum ersten Mal die Möglichkeit, die Frage zu stellen, ohne hoffen zu müssen, ihren Weg zu kreuzen. Dazu Theaterpädagogin Stefanie Kaufmann.
2: Wir haben in diesem Jahr erstmalig uns überlegt, dass es schön wäre, nochmal Räume zu öffnen, wo man dann mit den Akteurinnen auf der Bühne ein bisschen intensiver noch in den Austausch gehen kann. Deswegen gibt es zwei Nachgesprächsangebote. Einmal am Sonntagvormittag quasi für alles, was am Samstag auf der Bühne passiert ist, nämlich den Starterclub, den Jugendclub und das Jugendensemble vom Lokschuppen in Jever. Am Samstagvormittag gibt es auch nochmal ein Nachgesprächangebot für die Gruppe, die am Freitagabend unser Festival eröffnet hat.
1: Eine weitere Neuigkeit ist in diesem Jahr die Impro-Go-Gruppe. Im Gegensatz zu den anderen Gruppen wird deren Auftritt gewissermaßen eine Überraschungspackung, so Kursleiterin Caroline Wibranitz oder wie Freundinnen und die Kursteilnehmenden sagen, Jette.
3: Bei der Impro-Gruppe wird's wild, also da gibt es quasi kein Skript und auch keinen doppelten Boden. Das heißt, die Spielerinnen und Spieler kennen zwar die Spiele, die wir gemeinsam spielen werden auf der Bühne, aber wie es halt schon der Name verrät, es ist alles improvisiert und auch das Publikum darf gerne mitspielen.
1: Aber auch bei den anderen Gruppen, wo es mehr nach Plan geht, konnten die Teilnehmerinnen in Sachen Planung für ihre Auftritte der Kreativität freien Lauf lassen.
3: Wir versuchen schon eigentlich immer mit den Teilnehmenden zusammen ein Stück zu entwickeln, also die Ideen eigentlich komplett von den Leuten, die mitmachen, reinzubringen. Dieses Jahr ist es auch wieder eine Stückentwicklung bei der Bürgerbühne Theater geworden und auch bei der Bürgerbühne Tanz gibt es immer nur kleine Impulse, die dann genutzt werden können für eigene Choreografien.
1: Auch wenn die Spielclubs alterstechnisch das gesamte Bevölkerungsbild abbilden und auch teilweise gut durchmischt sind, ist die Bürgerbühne Theater rein weiblich besetzt. Bei der Vorstellung mit dem Titel Generation Frauen haben sich die Teilnehmerinnen ein abstrakteres Mordopfer ausgesucht, als man es von Tatort und Co. gewöhnt ist.
3: Also die Teilnehmerinnen haben sich einen Krimi gewünscht und da sind wir ins Gespräch gekommen, was könnte dann passiert sein, was könnte ein Mord gewesen sein und wir haben uns darauf geeinigt, dass das Patriarchat gestorben ist und daraus haben sich die Teilnehmerinnen sehr großartige Monologe überlegt, wie das wohl passiert sein könnte aus den Generationen ihrer Familie, die Frauen, die bei ihnen in der Familie waren, Vorbilder von ihnen selbst.
1: Alle Programmpunkte werden jedoch nicht im Theos stattfinden. Neben der Tanzvorstellung Lebensraum wird auch ein Workshop zum intuitiven Malen im Küstenmuseum stattfinden. Im Theos finden die anderen Workshops zum Stimmempowerment und zum Erforschen von Verkleidung in Bewegung statt. Eine detaillierte Beschreibung aller Programmpunkte findet sich auf der Website der Landesbühne. Für diejenigen, denen zwischen den Auftritten und Workshops der Magen knurrt, ist gesorgt, so Stefanie Kaufmann.
2: Wir wollen natürlich auch nicht komplett die kulinarische Freude außen vor halten. Das heißt, mit einem Kaffee oder einem anderen Getränk lässt es sich immer noch besser ein bisschen quatschen. Deswegen freuen wir uns sehr, dass das Coffee Bike dieses Jahr mit dabei ist. Unter anderem, sodass wir hoffentlich viele Möglichkeiten haben, an dem Wochenende an ganz unterschiedlichen Stellen rund um das Theos und den Bontekai immer mal wieder in den Austausch zu gehen und den Kopf zu lüften nach den vielen richtig guten Performances, die dann auf der Bühne auch erlebt werden können.
1: Das Austauschen und ein geselliges Miteinander im Fokus stehen, unterstreicht Caroline Wibranitz.
3: Also das Ganze ist auf jeden Fall ein Vernetzungstreffen. Wir wollen, dass Leute miteinander in Austausch kommen, egal welche Altersstufe, egal was sie für Voraussetzungen mitbringen, sondern alle haben das Recht auf Theater und das wollen wir an diesem Wochenende feiern.
0: Nächste

Wochenende findet von Freitag bis Samstag das dritte Spielclub-Festival der Jungen Landesbühne am Theos in Wilhelmshaven statt. Neu ist in diesem Jahr, dass es im Programm auch Gesprächsrunden mit den Teilnehmenden der Spielclubs geben wird. Das Programm findet man auf der Website der Landesbühne Niedersachsen-Nord. Es ist möglich, für einzelne Aufführungen, Tage oder das gesamte Festival Tickets zu erwerben.

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1: Bald feiern wir Pfingsten, den Geburtstag der Kirche. Wir freuen uns, dass es die Kirche gibt. Unsere Gemeinschaft der Glaubenden und auf Gott Vertrauenden, die uns Kraft, Halt und Heimat gibt. Ich kann das jedenfalls von mir so sagen. Und so sagt es auch ein uns unbekannter Psalmbeter in der heutigen Losung. Ich will singen von der Gnade des Herrn ewiglich und seine Treue verkünden mit meinem Munde für und für. Allein zu singen, das trauen wir uns oft nicht mehr. Aber wenn die Orgel spielt, wenn viele singen, dann können wir uns trauen, mitzusingen und einzustimmen in das Lob Gottes. Es macht Freude, so zu singen, und es tut gut. Darum gehe ich gerne in den Gottesdienst und fühle mich dann auch fast immer gestärkt und beschenkt, wenn ich nach Hause und in meinen Alltag zurückkehre. Der Gottesdienst schenkt uns die Verbindung mit Gott, der für uns sorgt und uns alle nicht allein lässt, auch wenn wir uns manchmal verlassen und einsam vorkommen und fragen, warum hilft der liebe Gott nicht mehr in all den Nöten und Schrecken der Welt? Warum muss das alles nur sein? Erklären können wir es nicht, aber wir dürfen glauben, ja sogar wissen, trotz unserer Fehler, die wir alle immer wieder machen, liebt uns Gott. Dass wir leben, ist reine Gnade, und wir dürfen Gott dafür loben. Dass wir es können, ist ein Geschenk seines Geistes.
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1: 7 Uhr mit Felix Sprung. Nach langen Verhandlungen kann die Zollvereinbarung zwischen der Europäischen Union und den USA umgesetzt werden. Vertreter des Europaparlaments und der 27 EU-Mitgliedstaaten verständigten sich in der Nacht unter anderem darauf, Zölle auf US-Industriegüter abzuschaffen. Aus Brüssel Thomas Spickhofen.
2: 5 Stunden haben Parlament und Rat noch einmal miteinander verhandelt, bis 2 Uhr in der Nacht, dann stand das Ergebnis. Damit können US-Industriegüter zukünftig zollfrei in die EU eingeführt werden. Umgekehrt gilt für europäische Produkte bei der Einfuhr in die USA bereits ein 15% Zoll. Der soll erhalten bleiben. Allerdings haben Rat und Parlament ein paar Schutzklauseln eingezogen. So kann die Kommission zum Beispiel, wenn sich die USA nicht vollständig an die Vereinbarungen halten, Teile des Abkommens aussetzen. Das gilt auch, wenn mindestens 3 Mitgliedstaaten eine Überprüfung verlangen oder sich bestimmte Branchen besonders unter Druck sehen.
1: Die USA reduzieren die Zahl ihrer in Europa stationierten Brigaden. Anstatt 4 seien nur noch 3 Kampfbrigaden vorgesehen, teilte das Pentagon mit. Ähnlich äußerte sich zuvor der oberste NATO-Kommandeur US-General Grinkowitz bei einem Treffen mit anderen führenden Militärs in Brüssel. Er kündigte an, dass die USA in den kommenden Jahren weitere Truppen aus Europa abziehen und anders als geplant vorerst keine weitreichenden Mittelstreckenwaffen in Deutschland stationieren wollen. Einen konkreten Zeitplan nannte er nicht. Das Bundeskabinett will heute neue Regeln für den Führerschein auf den Weg bringen. Der Entwurf von Bundesverkehrsminister Schnieder zielt darauf ab, dass die Fahrausbildung günstiger wird. Was genau geplant ist, fasst Felix Tenbaum in Berlin zusammen.
3: Ein Führerschein zu machen ist schon sehr teuer geworden in den letzten Monaten. Die Inflation, höhere Spritpreise, gestiegene Löhne, alles Gründe dafür, dass es in Deutschland inzwischen Fahrschulen gibt, in denen es gut und gern mal 4.000 Euro kosten kann, den Führerschein zu machen. Und diese hohen Kosten, so hat es Bundesverkehrsminister Patrick Schnieder von der CDU gesagt, sind der Hauptgrund für die Reform. Es geht aber noch um mehr. Die Prüfungen sollen leichter werden, damit die Durchfallquote nicht mehr so hoch ist. Und vor allem will die Bundesregierung die Führerscheinausbildung digital modernisieren.
1: Reparieren statt wegwerfen. Hersteller sollen bestimmte Geräte künftig länger reparieren müssen, auch nach Ablauf der Gewährleistung. Der Bundestag berät heute erstmals über das geplante Recht auf Reparatur. Ziel ist es, Elektroschrott zu vermeiden und Verbraucher zu entlasten. Aus Berlin Antonia Rüller.
4: Das neue Recht soll unter anderem für Smartphones, Tablets, Waschmaschinen, Kühlschränke oder Staubsauger gelten. Außerdem sollen Produkte so hergestellt werden, dass sie sich überhaupt reparieren lassen. Hersteller sollen Reparaturen etwa nicht durch fehlende Ersatzteile oder Softwaresperren erschweren dürfen. Die Bundesregierung setzt damit eine EU-Richtlinie um. Ziel ist es, Elektroschrott zu reduzieren und Geräte länger nutzbar zu machen. Für Smartphones sollen Ersatzteile künftig mindestens 7 Jahre lang verfügbar sein, bei Waschmaschinen teilweise sogar 10 Jahre.
1: Chinas Staats- und Parteichef Xi Jinping hat Russlands Präsident Putin empfangen. In Peking begrüßte Xi den Kreml-Chef mit militärischen Ehren. Zum Auftakt des Treffens verwies Xi auf eine langjährige Freundschaft beider Staaten. Angesichts einer von Unruhe geprägten internationalen Lage müssten China und Russland ihre umfassende strategische Zusammenarbeit vorantreiben. Nach russischen Angaben wollen beide Seiten viele bilaterale Dokumente unterzeichnen. Ein weiteres Thema ist die Zusammenarbeit im Energiebereich. Russland will seine Lieferungen nach China ausweiten. In Niedersachsen bleiben Busse und Bahnen in dieser Woche vielerorts in den Depots. Die Gewerkschaft Verdi hat erneut zum Streik im öffentlichen Nahverkehr aufgerufen. Seit gestern in Göttingen und heute auch in Hannover. Einzelheiten fasst Marin Bruns zusammen.
5: Die Beschäftigten der Östra und von Regiobus haben seit heute Morgen ihre Arbeit niedergelegt. Sie wollen bis morgen Abend zum Betriebsschluss streiken. Betroffen ist auch der Schulverkehr. Ab morgen wird dann noch in weiteren Orten in Niedersachsen gestreikt, nämlich in Braunschweig, Demmenhorst, Hildesheim, in Lüchow-Dannenberg und in Wolfsburg. Dort fährt der Nahverkehr jeweils bis Freitagabend nicht. In Wolfsburg betrifft das dann auch die Sonderbusse, die morgen zum Bundesliga-Relegationsspiel des VfL fahren sollten.
1: Das waren die Nachrichten.
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6: Eine dichte Wolkendecke zieht über die Region hinweg. Das Ganze auch den ganzen Tag über wird es nämlich bewölkt bleiben. Aktuell das Ganze bei Temperaturen von 13 Grad in Wilhelmshaven, 13 Grad auch in Fahre, Jever, Wittmund und 13 Grad auch in Wangerooge und Neuharlinger See. Ein bisschen wärmer wird es heute aber noch, nämlich maximal 16 Grad. Dazu haben wir frischen Wind aus südwestlicher Richtung. Nachmittags haben wir dann die höchste Regenwahrscheinlichkeit. Morgen und übermorgen wird es ein bisschen sonniger, dann ist es nur noch leicht bewölkt. Es wird auch wärmer am Donnerstag mit maximal 19 Grad und 12 Grad in der Nacht. Freitag 22 Grad, maximal 13 Grad in der Nacht. Das Bundesamt für Seeschifffahrt und Hydrographie meldet uns vor Hoogsiel das nächste Niedrigwasser um 9.55 Uhr und das nächste Hochwasser dann am Nachmittag um 16.01 Uhr. Wir schauen auf den Verkehr.
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6: Der radiale Verkehrsservice mit den folgenden Meldungen, und zwar kennen wir sie schon. Ich trage sie trotzdem nochmal vor. Wir haben auf der A29 die Fahrbahn zwischen Farelbockhorn und Zetel in beiden Richtungen aufgrund von Sanierungsarbeiten auf jeweils nur einen Fahrstreifen verengt. Dann die R6 Friedrichsgroden ist zwischen Karolinsiel und Bettenwarfen weiterhin wegen einer Fahrbahnerneuerung in beiden Richtungen gesperrt, und in Esens ist die L8 Bahnhofstraße zwischen vor dem Drossentor und dem Bahnhofskreisel in beiden Richtungen aufgrund einer Baustelle weiterhin gesperrt. Ich wünsche gute Fahrt, kommen Sie gut und sicher an Ihr Ziel. 7:06 ist es.
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6: Heute Morgen mit mir, mit Katharina Hotes, und wir blicken in der nächsten halben Stunde auf den Tag, was heute so ansteht. Außerdem auch das Album der Woche. Diese Woche kommt es von The Loft mit Badges. Bleiben Sie also dran. Jetzt erstmal YouTube mit Mysterious Ways. Ich wünsche einen guten Morgen.

Heute ist Weltbienentag. Und die kleinen Insekten, die fliegen ja wieder überall herum. Hier und da sieht man sie vor allen Dingen, wenn es einen großen Busch oder Baum gibt, wo ganz, ganz viel blüht. Dann summt es überall. Wir wissen eigentlich, dass es aber immer weniger Tierchen werden, obwohl wir den kleinen Tieren ja nicht nur den Honig zu verdanken haben. Die meisten wissen wahrscheinlich, dass sie als Bestäuber eine ganz zentrale Rolle für Biodiversität und unsere Ernährungssicherheit dadurch auch spielen. Wenn vom weltweiten Bienensterben gesprochen wird, dann sind damit nicht die Honigbienen gemeint. Das sind nämlich Nutztiere, sondern die Wildbienen sind gemeint. Die sind nicht so gut angepasst wie die Honigbienen an die sich verändernden klimatischen Bedingungen. Von den 600 Wildbienenarten, die wir in Deutschland deswegen haben, sind nur 37% nicht gefährdet. Mehr als die Hälfte ist in ihrem Bestand aber gefährdet oder sogar vom Aussterben bedroht. Das ist natürlich traurig, aber was kann man denn tun? Wer einen Garten oder Balkon hat, kann zum Beispiel naturnah gärtnern. Dabei geht es darum, heimische Pflanzen anzubauen. Mit allem anderen können unsere mitteleuropäischen Wildbienen nämlich einfach nichts anfangen. Eine Zeit lang war es unter Gartenfreunden ja besonders schick, asiatische oder andere nicht heimische Gewächse in seinem Garten zu pflanzen. Wer aber was für die ein oder andere Wildbiene tun möchte, pflanzt lieber schwarzen Holunder, Hunsrosen oder Berberitze. Wildblumen sind auch gern gesehen, in den Balkonkästen zum Beispiel, und Wildbienen lieben Totholz, also zum Beispiel Baumstümpfe, Hecken oder einfach einen Reisighaufen ein bisschen länger liegen lassen. Es gibt noch jede Menge andere Tipps, wie naturnahes Gärtnern funktioniert, aber auch wie HobbygärtnerInnen und Balkonbepflanzer den Wildbienen das Leben versüßen können. Also vielleicht heute am Weltbienentag einfach mal reinschauen, wenn man noch nicht weiß, was man mit seinem Garten dieses Jahr anstellen soll.

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1: Kommt diese Woche von The Loft mit Badges. The Loft wurde 1980, also vor immerhin 46 Jahren, als The Living Room gegründet, nachdem Peter Astor, Bill Prince, Andy Strickland und Dave Morgan herausfanden, dass es ganz in ihrer Nähe einen Veranstaltungsort gab, der denselben Namen trug, benannte sich das Quartett um. Mit dem Betreiber von The Living Room, Alan McGee, freundete sich die nun in The Loft umbenannte Gruppe an und spielte hier einige Auftritte. Nebenher war McGee auch Betreiber des noch jungen Plattenlabels Creation Records und so hatten The Loft bald auch einen Vertrag für ihre Debütsingle Why Does the Rain in der Tasche. Aufgrund eines sensationell unangenehmen Streits während eines Konzerts zerlegte sich die Band aber gleich wieder und fand erst ein knappes halbes Jahrhundert später wieder zusammen. Jetzt vom Album der Woche, Junk Shop.

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1: Mit Katharina Huttus, das sind die Schlagzeilen. Bürgermeister Wagner begrüßt Entwurf für Gesundheitscampus, Rekordjahr bei Start-up-Gründungen und Staugefahr über Pfingsten. Der Bürgermeister der Stadt Varel, Gerd-Christian Wagner, hat den nun vorgelegten Entwurf für einen Gesundheitscampus Varel begrüßt. Er sei froh, dass nach langwierigen und komplexen Verhandlungen nunmehr ein Vorschlag erarbeitet wurde, der die am Standort Varel vorhandenen medizinischen Angebote einschließlich der Frauen- und Geburtenklinik zukunftsfähig mache. Einzelheiten von Jan Bredul.
2: Der Vorschlag werde in der kommenden Woche im Kreistag Friesland und auch im Vareler Stadtrat beraten. Er hoffe sehr, dass die vorgelegte Skizze in den Gremien eine breite Mehrheit finde, so Wagner. Der Entwurf sieht die Beteiligung der Friesland-Kliniken als Mehrheitsgesellschafter und der Stadt Varel sowie des Unternehmens Medoplan an der neuen Gesundheitscampus Varel GmbH vor, die als Betreiberin für das medizinische Versorgungszentrum mit Facharztpraxen, für das ambulante OP-Zentrum sowie für die Klinik für Frauenheilkunde und Geburtshilfe agieren soll.
1: Der neue Niedersachsen-Startup-Monitor 2026 wurde veröffentlicht. Der jährliche Bericht vom niedersächsischen Wirtschaftsministerium zeigt, dass das Jahr 2025 mit 167 neuen Startups das stärkste Jahr seit über einem Jahrzehnt war. Dieser Rekord bestätigte die Aktivität des Wirtschaftsstandortes Niedersachsen, so Wirtschaftsminister Grant-Henrik Tonne. Aber beim Kapitalzugang müsse künftig noch fokussierter unterstützt werden. Im vergangenen Jahr gab es mit 23,4% einen vergleichsweise hohen Frauenanteil unter den Neugründungen. Die Waldzustandserhebung des Bundesministeriums für Landwirtschaft, Ernährung und Heimat für das Jahr 2025 wurde veröffentlicht. Daraus geht hervor, dass sich der Zustand der Wälder im vergangenen Jahr kaum verändert hat, trotz ungünstigerer Wetterbedingungen. Weiterhin sei jeder fünfte Baum gesund, so das Ministerium. Allerdings hätten sich die Wälder bis heute nicht von den Dürrejahren 2018 bis 2020 erholt. Der Wald stehe für Arbeitsplätze, Handwerk und Wertschöpfung im ländlichen Raum, so Bundesminister Alois Rainer. Dass sich der Zustand der Wälder stabilisiert habe, sei auch ein Erfolg des langjährigen Waldumsbaums, der darin besteht, die Wälder in artenreiche Mischwälder umzubauen, um sie klimaresilienter zu machen. Der Freitag vor Pfingsten wird wohl einer der staureichsten Tage im Jahr. Davor warnt der ADAC Niedersachsen-Sachsen-Anhalt. Wegen der Feiertage am Pfingstmontag beginnen viele ihren Kurzurlaub schon am Freitag. Zudem starten in Sachsen-Anhalt, Baden-Württemberg und Bayern die Ferien. Die größte Staugefahr erwartet der ADAC am Freitag zwischen 11 und 19 Uhr, weil die Urlauber dann auf den Lkw-Verkehr und die BerufspendlerInnen treffen. Besonders im Bereich von Baustellen müssen Autofahrende am Freitag und auch nach Pfingsten vermehrt mit Staugefahr rechnen. So auch auf der A29 zwischen Varel, Bockhorn und Zetel. In der Nacht von Montag auf Dienstag kam es in der Menkestraße in Schortens zu einem versuchten Einbruch. Wie die Polizei mitteilt, haben bislang unbekannte Täter versucht, gewaltsam in einen Lagerraum einzudringen. Dabei wurde die Zugangstür beschädigt und geöffnet. Ob etwas gestohlen werden konnte, ermittelt die Polizei. Zeuginnen, die sachdienliche Hinweise geben können, werden gebeten, sich bei der Polizei in Jever zu melden. Und soweit die Nachrichten aus der Region. 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
1: Bewölkt ist es heute und auch ein bisschen regnerisch. Jetzt gerade ist es aber relativ trocken im Sendegebiet. Das Ganze aktuell bei Temperaturen von 13 Grad in Wilhelmshaven, 13 Grad auch in Zetel, Jever, Wittmund, Neuharlinger, Sihl und Wangeoge. 14 Grad haben wir gerade in Varel. Maximal werden wir heute 16 Grad bekommen, dazu frischen Wind aus südwestlicher Richtung. Gegen Nachmittag haben wir die höchste Regenwahrscheinlichkeit, also wer da vor die Tür will, vielleicht einfach einen Schirm einstecken. Morgen und übermorgen wird es dann sonniger, nur noch leicht bewölkt. Es wird auch wärmer, Donnerstag bei maximal 19 Grad und Freitag bei maximal 22 Grad. Stück für Stück klettern die Temperaturen in diesem Frühling also nach oben. Das Bundesamt für Seeschifffahrt und Hydrographie meldet uns vor Hoogsiel das nächste Niedrigwasser um 9.55 Uhr und das nächste Hochwasser dann am Nachmittag um 16.01 Uhr. Wir schauen auf den Verkehr.
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1: Der Radio Jade Verkehrsservice aktuell mit den folgenden Meldungen. Und zwar haben wir die A29. Da ist die Fahrbahn zwischen Farelbockhorn und Zetel in beiden Richtungen aufgrund von Sanierungsarbeiten auf jeweils nur einen Fahrstreifen verengt. Dann die L6 Friedrichskronen ist zwischen Karolinsiel und Bettenwarfen wegen einer Fahrbahnerneuerung in beiden Richtungen gesperrt. Ebenfalls gesperrt ist die in Esens die L8 Bahnhofstraße zwischen vor dem Drostentor und dem Bahnhofskreisel in beiden Richtungen. Wir kommen zu den Blitzern.
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1: Geblitzt wird heute und zwar in Neuschow im Landkreis Wittmund. Ansonsten sehe ich hier keine Blitzer. Wenn Sie aber an einem vorbeigefahren sind und uns Bescheid sagen möchten, dann freuen wir uns, dann können Sie das sehr gerne tun. Das geht unter der Radio Jade Hotline. Das ist die 044-21-99-8585. Sie können aber auch gerne eine Nachricht an uns schreiben. Das geht über Facebook oder Instagram. Ich wünsche ansonsten eine gute Fahrt. Fahren Sie trotz allem vorsichtig und kommen Sie gut und sicher an Ihr Ziel. 7.36 Uhr ist es. Hier ist die Frühschicht heute mit mir, mit Katharina Hottes.

7.38 Uhr ist es und wir haben ein ganz besonderes Datum anstehen in diesem Monat noch. Und zwar geht es um den Ehrentag. Dabei soll das Ehrenamt geehrt werden. Was ist das aber eigentlich? Das Wort Ehre, das ist ja schon mal ziemlich bedeutungsvoll. Verehrt werden können sowohl Menschen als auch Gottheiten zum Beispiel. Und natürlich passiert es auch mal, dass Menschen wie Gottheiten verehrt werden. Vielleicht merken Sie mir gerade mein linguistisches Studium an über Wörter und wo sie ihre Bedeutung her haben. Da kann ich manchmal nicht aufhören, drüber zu reden. Aber kurz, es geht irgendwie ums Ansehen oder

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1: Die nordischen Krieger mit langen Bärten, die Axt schwingend mit ihren gehörnten Helmen in Norwegen für Unruhe sorgten und Amerika schon lange vor Kolumbus entdeckten. Natürlich ist die Rede von den Wikingern, doch was haben die mit Wilhelmshaven zu tun? Ganz einfach, eines ihrer Schiffe liegt hier bei uns. Das Wikinger-Schiff Tyrkir liegt im Binnenhafen von Hogsiel und soll ihn dadurch wiederbeleben. Das Schiff ist ein Nachbau des Frachtschiffes Skudelev, das im 11. Jahrhundert im Roskildefjord in Dänemark zusammen mit 4 anderen Wikinger-Schiffen versenkt wurde. Benannt wurde das Schiff nach dem aus Deutschland stammenden Ziehvater des Wikingers Leif Erikson. Der Nachbau, der sich in Hogsiel befindet, dauerte 3 Jahre und entstand durch ein Projekt von arbeitslosen Jugendlichen. Nach einer Restauration wegen Schäden einer langen Aufliegerzeit liegt die Tyrkir nun im Binnenhafen und bietet verschiedene Fahrten auf dem Hogsmeer an.

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1: Um 8 Uhr mit Felix Sprung. Nach monatelangen Verhandlungen ist der Weg für eine Zollvereinbarung zwischen der Europäischen Union und den USA frei. Vertreter des Europaparlaments und der 27 EU-Mitgliedstaaten verständigten sich in Straßburg auf eine Einigung. Aus der NDR-Nachrichtenredaktion Dennis Pützig.
2: Die EU-Vertreter einigten sich konkret darauf, europäische Zölle auf US-Industriewaren abzuschaffen. Der jetzt getroffene Beschluss ist das Kernstück einer Vereinbarung, die EU-Kommissionspräsidentin von der Leyen im vergangenen August mit Trump geschlossen hatte. Der US-Präsident versprach damals im Gegenzug, auf die meisten EU-Produkte maximal einen Zoll von 15% zu erheben. Zuletzt hatte Trump wegen der Verzögerung den Druck erhöht. Er setzte der EU eine Frist bis zum 4. Juli und drohte mit einem 25% Zoll auf Autos.
1: Die USA reduzieren die Zahl ihrer in Europa stationierten Brigaden. Anstatt 4 seien nur noch 3 Kampfbrigaden vorgesehen, teilte das Pentagon mit. US-General Grinkowitsch kündigte außerdem an, dass die USA in den kommenden Jahren weitere Truppen aus Europa abziehen und anders als geplant vorerst keine weitreichenden Mittelstreckenwaffen in Deutschland stationieren wollen. Das Bundeskabinett will heute Änderungen beim Führerschein auf den Weg bringen. Die Fahrerlaubnis kostet momentan im Schnitt 3.400 Euro. Künftig könnten es deutlich weniger sein. Aus der NDR-Nachrichtenredaktion Betül Sarıkaya.
3: Schneller, digitaler und günstiger. Das Verkehrsministerium will den Führerschein bezahlbarer und die Ausbildung zeitgemäßer machen. Geplant sind weniger Theorieunterricht und ein kürzerer Fragenkatalog. Der Theorieunterricht soll künftig auch komplett digital möglich sein. Außerdem dürfen Fahrschüler künftig auch Übungsfahrten, zum Beispiel mit den Eltern, machen, so wie es in Österreich möglich ist. Kritik kommt von den Fahrlehrerverbänden. Sie sehen die Änderungen als massiven Angriff auf die Verkehrssicherheit.
1: Der Bundestag debattiert heute über einen Gesetzentwurf, der darauf abzielt, die Rechte von Verbrauchern zu stärken. So sollen Hersteller verpflichtet werden, ihre Geräte zu einem angemessenen Preis zu reparieren, auch nach Ablauf der Gewährleistung. Ann-Kathrin Beermann vom Bundesverband der Verbraucherzentralen verwies auf NDR Info darauf, dass die Regierung damit einer EU-Richtlinie nachkommt. Die Verbraucherzentralen forderten aber ergänzende Maßnahmen, so Beermann.
4: Also zum einen gibt es zum Beispiel noch nicht bei allen Geräten eine Regel, wie lange die Höchstlieferfrist für Ersatzteile ist. Und da gibt es natürlich immer noch die Möglichkeit, wenn man einfach sagt, das müssen wir erst von weit her bestellen, das dauert einige Wochen, dass die Verbraucher sich dann doch gegen eine Reparatur entscheiden müssen, weil sie vielleicht nicht wochenlang auf den Kühlschrank verzichten können. Und da sagen wir, es sollte eine Höchstlieferfrist von 5 Tagen für Ersatzteile geben. Und dann wünschen wir uns auch bei der Gewährleistung zum Beispiel noch ein bisschen entgegenkommen, dass wir sagen, bei Geräten, die eigentlich eine sehr, sehr lange Nutzungsdauer haben, wie der Kühlschrank, die Waschmaschine, ist eine Gewährleistungsfrist von 2 Jahren unangemessen. Die müsste dann länger sein, weil dann, wenn ich so ein langlebiges Produkt verkaufe, sollte ich auch verpflichtet sein, als Hersteller da länger Garantie zu geben.
1: Ann-Kathrin Beermann vom Bundesverband der Verbraucherzentralen auf NDR Info. Chinas Staats- und Parteichef Xi Jinping hat Russlands Präsidenten Putin in Peking mit militärischen Ehren begrüßt. Beide Politiker betonten die enge Zusammenarbeit ihrer Länder. Jörg Endres in Peking beschreibt, inwiefern Russland inzwischen abhängig von China ist.
5: Russland ist komplett abhängig, denn der Westen hat ja Sanktionen gegen Russland erlassen wegen des russischen Angriffskriegs in der Ukraine. Und China ist eines der großen Länder und das wichtigste große Land, das sich eigentlich nicht um diese Sanktionen schert und immer noch im großen Stil Öl und Gas aus Russland einkauft, außerdem Hightech-Bauteile liefert, die Russland dann für seine Drohnen und Raketen braucht. Interessanterweise auch, und das hat Putin betont, wird ein großer Teil dieser Geschäfte mittlerweile in Renminbi, also der chinesischen Währung und russischen Rubel, abgewickelt, um das amerikanische Sanktionssystem, das bei einem Dollarbezahlvorgang greifen würde, zu umgehen.
1: In Teilen Niedersachsens werden im Nahverkehr heute erneut Busse und Bahnen bestreikt. In Hannover sind die Beschäftigten von Östra und von Regiobus bis einschließlich morgen aufgerufen, ihre Arbeit niederzulegen. In Göttingen werden die Verkehrsbetriebe schon seit gestern bestreikt. Morgen und übermorgen sind unter anderem Braunschweig, Wolfsburg und Hildesheim betroffen. Hintergrund sind die stockenden Tarifgespräche. Das waren die Nachrichten.
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6: Es ist bewölkt in der Region heute und regnerisch. Das Ganze aktuell bei 13 Grad in Wilhelmshaven, 14 Grad in Jever, Zetel und Varel. Und von Wangeoge aus kommt eine dicke Wolkenschichtdecke auf uns zu, die auch Regen mit sich bringt. Das Ganze bei frischem Wind aus südwestlicher Richtung heute. Gegen Nachmittag haben wir grundsätzlich die höchste Regen wahrscheinlich. Morgen und übermorgen wird es dann aber ein bisschen sonniger. Nur noch leicht bewölkt und es wird auch wärmer. Donnerstag bei 19 Grad, Freitag bei 22 Grad. Das Bundesamt für Seeschifffahrt und Hydrographie meldet uns vor Hoogsiel das nächste Niedrigwasser um 9.55 Uhr und das nächste Hochwasser dann um 16.01 Uhr. Wir schauen auf den Verkehr.
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6: Der Radiale Verkehrsservice aktuell mit den folgenden Meldungen. Und zwar haben wir die A29. Da ist die Fahrbahn zwischen Varel-Bockhorn und Zetel weiterhin in beiden Richtungen aufgrund von Sanierungsarbeiten auf jeweils nur einen Fahrstreifen verengt. Dann die R6 Friedrichsgroden ist zwischen Karolinsiel und Bettenwarfen wegen einer Fahrbahnerneuerung in beiden Richtungen gesperrt. Und in Esens ist die L8 Bahnhofstraße zwischen vor dem Drossentor und dem Bahnhofskreisel in beiden Richtungen aufgrund einer Baustelle vollgesperrt. Ansonsten sind die Straßen frei, fahren Sie vorsichtig und kommen Sie gut und sicher an Ihr Ziel.
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6: 8:06 ist es, hier ist die Frühschicht, das geht in die letzte Stunde mit mir. Danach startet das Vormittagsprogramm und wir schauen in der nächsten halben Stunde nochmal, was man denn heute nach Feierabend so machen kann hier im Sendegebiet. Mein Name ist Katharina Huttes, moin.

8.13 Uhr ist es. Und ich habe was ganz Besonderes heute für Sie zu erzählen, denn die Landwirtschaftskammer, die testet jedes Jahr Antriebe von Schleppern. Die werden auf den Feldern gebraucht und sind normalerweise mit Diesel betrieben. Deshalb haben die Landwirte natürlich die gleichen Probleme wie alle, die auf Kraftstoff angewiesen sind, sei es Diesel oder Benzin. Dieses Jahr wurde deshalb bei den Tests Schlepper mit Diesel und auch mit E-Antrieb getestet und verglichen. Und das Ganze 3 Tage lang. Ob die Elektromodelle die anfallenden Arbeiten genauso gut erledigen können wie die Dieselschlepper, hing davon ab, wie eine Teilstrecke jeweils einmal solo sowie mit 8 und 12 Tonnen schweren Anhängern absolviert. Danach wird der Energieverbrauch überprüft. Ergebnisse gibt es aber leider jetzt noch nicht. Die werden nämlich erstmal ausgewertet und dann im Oktober veröffentlicht. Wir sind auf jeden Fall gespannt.

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1: Die glücklichste Band der Welt, The Lucky Ones, ist heute um 18 Uhr im Pumpwerk. Die vier Musiker sorgen für Stimmung pur. Und es ist auf jeden Fall bestimmt für alle was dabei, egal ob gemächlicher Rumba oder knallharter Rock. Wer Live-Musik mag, ist um 18 Uhr im Pumpwerk bestimmt gut aufgehoben. Im Nationalparkhaus Greetsiel ist heute die Lesung Das Gespür für Wasser. Geschichten zwischen Moor und Meer. Dr. Edmund Ballhaus liest nämlich aus seinem gleichnamigen Buch vor. Wer der Frage auf den Grund gehen möchte, wie tief die Sinne der Ostfriesinnen mit dem Element Wasser verbunden sind, kann um 19 Uhr im Nationalparkhaus Greetsiel mehr erfahren. 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
1: Um 8:30 mit Amelie Friedrichs. Einen schönen guten Morgen wünsche ich Ihnen. Das sind die Schlagzeilen. Bürgermeister Wagner begrüßt Entwurf für Gesundheitscampus, Rekordjahr bei Start-up-Gründungen und Staugefahr über Pfingsten. Der Bürgermeister der Stadt Varel, Gerd-Christian Wagner, hat den nun vorgelegten Entwurf für einen Gesundheitscampus Varel begrüßt. Er sei froh, dass nach langwierigen und komplexen Verhandlungen nunmehr ein Vorschlag erarbeitet wurde, der die am Standort Varel vorhandenen medizinischen Angebote einschließlich der Frauen- und Geburtsklinik zukunftsfähig mache. Einzelheiten von Jan Bredul.
2: Der Vorschlag werde in der kommenden Woche im Kreistag Friesland und auch im Vareler Stadtrat beraten. Er hoffe sehr, dass die vorgelegte Skizze in den Gremien eine breite Mehrheit finde, so Wagner. Der Entwurf sieht die Beteiligung der Friesland-Kliniken als Mehrheitsgesellschafter und der Stadt Varel sowie des Unternehmens Medoplan an der neuen Gesundheitscampus Varel GmbH vor, die als Betreiberin für das medizinische Versorgungszentrum mit Facharztpraxen, für das ambulante OP-Zentrum sowie für die Klinik für Frauenheilkunde und Geburtshilfe agieren soll.
1: Der neue Niedersachsen-Startup-Monitor 2026 wurde veröffentlicht. Der jährliche Bericht vom niedersächsischen Wirtschaftsministerium zeigt, dass das Jahr 2025 mit 167 neuen Startups das stärkste Jahr seit über einem Jahrzehnt war. Dieser Rekord bestätige die Attraktivität des Wirtschaftsstandortes Niedersachsen, so Wirtschaftsminister Grant-Henrik Tonne. Aber beim Kapitalzugang müsse künftig noch fokussierter unterstützt werden. Im vergangenen Jahr gab es mit 23,4% einen vergleichsweise hohen Frauenanteil unter den Neugründungen. Die Waldzustandserhebung des Bundesministeriums für Landwirtschaft, Ernährung und Heimat für das Jahr 2025 wurde veröffentlicht. Daraus geht hervor, dass sich der Zustand der Wälder im vergangenen Jahr kaum verändert hat, trotz ungünstigerer Wetterbedingungen. Weiterhin sei jeder fünfte Baum gesund, so das Ministerium. Allerdings hätten sich die Wälder bis heute nicht von den Dürrejahren 2018 bis 2020 erholt. Der Wald stehe für Arbeitsplätze, Handwerk und Wertschöpfung im ländlichen Raum, so Bundesminister Alois Rainer. Dass sich der Zustand der Wälder stabilisiert habe, sei auch ein Erfolg des langjährigen Waldumbaus, der darin besteht, die Wälder in artenreiche Mischwälder umzubauen, um sie klimaresilienter zu machen. Der Freitag vor Pfingsten wird wohl einer der staureichsten Tage im Jahr. Davor warnt der ADAC Niedersachsen-Sachsen-Anhalt. Wegen des Feiertags am Pfingstmontag beginnen viele ihren Kurzurlaub schon am Freitag. Zudem starten in Sachsen-Anhalt, Baden-Württemberg und Bayern die Ferien. Die größte Staugefahr erwartet der ADAC am Freitag zwischen 11 und 19 Uhr, weil die Urlauber dann auf den Lkw-Verkehr und die BerufspendlerInnen treffen. Besonders in Bereichen von Baustellen müssen Autofahrende am Freitag und auch nach Pfingsten vermehrt mit Staugefahr rechnen, so auch auf der A29 zwischen Varel-Bockhorn und Zetel. In der Nacht von Montag auf Dienstag kam es in der Menkestraße in Schortens zu einem versuchten Einbruch. Wie die Polizei mitteilt, haben bislang unbekannte Täter versucht, gewaltsam in einen Lagerraum einzudringen. Dabei wurde die Zugangstür beschädigt und geöffnet. Ob etwas gestohlen werden konnte, ermittelt die Polizei. ZeugInnen, die sachdienliche Hinweise geben können, werden gebeten, sich bei der Polizei in Jefer zu melden. Und soweit die Meldungen aus der Region. 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
3: Wir haben es bewölkt und auch regnerisch heute an diesem Mittwoch. Das Ganze aktuell bei 14 Grad in Wilhelmshaven, 14 Grad auch in Varel, Zetel, Jever und 13 Grad auf Wangeoge. Eine dicke, dicke Wolkendecke, die ist gerade hier im Anmarsch auf das Sendegebiet. Es wird also in den nächsten Minuten wahrscheinlich anfangen zu regnen. Gegen Nachmittag haben wir grundsätzlich die höchste Regenwahrscheinlichkeit. Morgen und übermorgen wird es dann ein bisschen sonniger. Dann ist es nur noch leicht bewölkt und es wird auch wärmer. Am Donnerstag bei 19 Grad maximal und Freitag noch etwas wärmer, 22 Grad maximal. Das Bundesamt für Seeschifffahrt und Hydrographie meldet uns vor Hoogsiel das nächste Niedrigwasser um 9.55 Uhr und das nächste Hochwasser dann um 16.01 Uhr. Wir schauen auf den Verkehr.
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3: Der Radio Jade Verkehrsservice aktuell mit den folgenden Meldungen. Und zwar sind das die altbekannten. Es ist einmal auf der A29 die Fahrbahn zwischen Varel-Bockhorn und Zetel. Die ist in beiden Richtungen aufgrund von Sanierungsarbeiten auf jeweils nur einen Fahrstreifen verengt. Dann haben wir die R6 Friedrichsgroden. Die ist gesperrt zwischen Karolinsel und Bettenwerfen, auch wegen einer Fahrbahnerneuerung. Und in Esens ist die L8 Bahnhofstraße weiterhin zwischen vor dem Drossentor und dem Bahnhofskreisel in beiden Richtungen aufgrund einer Baustelle vollgesperrt. Wir schauen auf die Blitzer.
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3: Geblitzt wird heute im Landkreis Wittmund und zwar in Neuschoo. Weitere Blitzer sehe ich nicht. Wenn Sie aber einen gesehen haben oder an einem vorbeigefahren sind, dann können Sie uns sehr gerne Bescheid sagen. Das geht unter der Radiojade Hotline. Das ist die 044 21 99 8585. Sie können auch eine Nachricht schreiben, dann entweder über Facebook oder Instagram. Ich wünsche ansonsten eine gute Fahrt. Fahren Sie sicher und vorsichtig. Dann kommen Sie ganz bestimmt gut an Ihr Ziel. 8.36 Uhr ist es. Ein paar Minuten haben wir noch gemeinsam hier in der heutigen Frühschicht mit mir, mit Katharina Hotes. Jetzt gibt's erst einmal Musik mit Don Marco und die kleine Freiheit mit dem Titel Nervös.

48 ist es. Und wer die Nachrichten in den letzten Wochen verfolgt hat, hat bemerkt, dass es eine gar nicht so erfreuliche Nachricht gab, nämlich über Paraffin, das an den Küsten angespült wurde. Paraffin kennen die meisten von uns wahrscheinlich als Brennstoff für Öllampen oder als Grillanzünder. Diese ölig-wachsartige Substanz, die ist brennbar, geruch- und geschmacklos und mit Fetten und Wachsen gut zusammen verschmelzbar. Wo sie überhaupt nichts verloren hat, das ist halt allerdings am Strand. Und doch wird ja seit vergangenem Dienstag immer wieder Paraffin an den Stränden der ostfriesischen Inseln angespült. Zunächst war das vor allem auf Borkum und Jüst, seitdem aber auch immer weiter ostwärts. Jan Bredel hat mit dem Pressesprecher

0: haben inzwischen tatsächlich Anlandungen auf fast allen ostfriesischen Inseln. Das heißt, seit dem Wochenende erstmals eben auch auf Spiekeroog und auf Langeoog Anlandungen, die sich jetzt aktuell so im Bereich von ja so 100, 150 Litern zum Beispiel auf Borkum beschränken. Auf Baltrum haben wir es mit 20 Litern zu tun. Aber es ist auch ein bisschen indifferent. Das heißt, auf Spiekeroog zum Beispiel sind es wieder ein bisschen mehr. Das lässt sich eben aufgrund dieser Driftverhältnisse und so auch sehr, sehr, sehr schwer jetzt prognostizieren, wo jetzt genau noch mehr ankommt. Man kann auch feststellen, dass sich ein bisschen die Körnung verändert hat. Am Anfang hatten wir es mit sehr großen Funden zu tun. Das heißt, wir reden über Klumpen, die durchaus bis ca. 20, 25 Zentimeter Größe hatten. Aktuell sind die angelandeten Paraffinklumpen deutlich kleiner. Und grundsätzlich unsererseits gilt halt immer natürlich auf den Inseln am Strand, dass man entsprechende Anlandungen idealerweise nicht anfasst, wie bei allen anderen unbekannten Stoffen erstmal auch, denen man irgendwo gewahr wird, weil in den meisten Fällen handelt es sich eben hier nicht um reines Paraffin, sondern eben um Industrieparaffine, die auch Begleitstoffe enthalten können. Und wir als Landesbetrieb müssen immer grundsätzlich davon ausgehen, dass eben hier auch wassergefährdende Stoffe als Begleitstoff enthalten sind. Und deswegen wurde eben relativ schnell auch die Reinigung der betroffenen Strandabschnitte so eben möglich auch schon eingeleitet.
1: Also es gilt das Oberste, wie bei allem Unbekannten, was einem angespült wird, erstmal nicht anfassen. Was sollte man denn stattdessen am besten tun?
0: Im Grunde sind alle relevanten Stellen informiert. Die Wasserschutzpolizei ist informiert. Wir sind mit den Gemeinden zusammen hier schon in Kontakt. Also wenn man jetzt als Inselbesucherin, Inselbesucher oder Insulaner Paraffin sieht, es finden täglich Kontrollen am Strandbereich durch unsere Betriebshöfe statt. Das heißt, es gibt im Grunde keinen Handlungsbedarf, weil die zuständigen Stellen schon informiert und aktiv sind.
1: Dann die Frage, die natürlich bleibt, das konnten Sie am Freitag noch nicht feststellen, woher es kommt. Ist das inzwischen geklärt, woher dieses Paraffin stammt?
0: Häufigste Quelle sind tatsächlich Tankwaschungen von Seeschiffen. Wir haben hier ein bisschen eine rechtliche Grauzone, wenn man so möchte. Also die sind unerwünscht. Da hat auch Niedersachsen schon die letzten Jahre mehrfach darauf hingewiesen, dass eben das entsprechende Recht angepasst werden müsste, weil das natürlich gerade auch im Nationalpark, in dem wir uns befinden, ein Stoff ist, der einfach nicht ins Wasser gehört. Aber sie sind leider eben immer noch nicht gänzlich verboten. Das heißt, aktuell nach gültiger Rechtslage dürfen Seeschiffe in einer gewissen Distanz zum Festland, das ist diese 12 Seemeilenzone, und bei einer entsprechenden Wassertiefe dürfen ihre Tanks nachreinigen. Das sollte nicht die Erstreinigung sein, sondern wirklich nur eine nachfolgende Tankwaschung. Das ist tatsächlich aktuell gestattet. Das ist keine rechtliche Regelung, die Niedersachsen erlässt oder beeinflussen kann unmittelbar, sondern das ist internationales Seerecht. Das sind internationale Vereinbarungen, die dort gültig sind, bei uns, aber auch in anderen Teilen der Welt. Das heißt, sowas zu ändern, das kann eben auch nicht Niedersachsen, das kann nicht der Bund alleine, sondern das muss international geklärt werden. Das macht es eben so schwierig, halt dann auch die Verursacher dann eben im Zweifel auch ja zur Rechenschaft zu ziehen, weil ist dann immer die Frage, bewegen wir uns im Bereich dieser unerwünschten, aber eben leider noch rechtlich denkbaren und machbaren Tankwaschung oder handelt es sich wirklich um eine groß angelegte Verklappung von irgendwelchem Material, was natürlich illegal ist. Da ist die Wasserschutzpolizei bereits seit Anfang an auch eng eingebunden und hat auch Ermittlungen aufgenommen, zu dem Stand wir uns natürlich von Seiten des NWKN nicht äußern können.
2: Wie das Industrieparaffin in die Nordsee gelangt ist, das nun an den ostfriesischen Inseln besonders im Bereich Borkum und Jüst angespült wird, ist also Ermittlungsgegenstand der Wasserschutzpolizei. Direkt vor Ort gilt, wer Paraffin am Strand findet, sollte es auf keinen Fall anfassen, da es bedenklichere Begleitstoffe enthalten kann. Die Reinigungsmaßnahmen sind bereits eingeleitet und laufen in Koordination und Zusammenarbeit zwischen NLWKN und dem jeweiligen Gemeinden oder Städten.

0: 8:49 ist es. Auch wenn viele von einer Karriere auf der Bühne, sei es im Theater, vor der Kamera oder als Tänzerin träumen, schlagen nur wenige diesen Karriereweg ein. Oder sie entdecken erst später, dass sie eigentlich dafür gemacht sind und vielleicht dafür brennen. Für all diejenigen, die über sich herauswachsen und sich kreativ ausleben wollen, gibt es an der Landesbühne die sogenannten Spielclubs. Zum bereits dritten Mal werden die Teilnehmenden nächstes Wochenende beim Spielclub-Festival Theos dem Publikum zeigen, was sie in sich haben. Hans-Torben Schweighöfer berichtet.
1: Das Bühnenprogramm beim Spielclub-Festival wird wieder einmal vielfältig. Workshops, Auftritte, bei denen die Tanz- und Theatergruppen zeigen, woran sie über die Spielzeit verteilt gearbeitet haben. So gut, so bekannt. Was neu ist, wem eine Frage an die Spielclub-Mitglieder regelrecht unter den Fingern brennt, hat in diesem Jahr zum ersten Mal die Möglichkeit, die Frage zu stellen, ohne hoffen zu müssen, ihren Weg zu kreuzen. Dazu Theaterpädagogin Stefanie Kaufmann.
2: Wir haben in diesem Jahr erstmalig uns überlegt, dass es schön wäre, nochmal Räume zu öffnen, wo man dann mit den Akteurinnen auf der Bühne ein bisschen intensiver noch in den Austausch gehen kann. Deswegen gibt es zwei Nachgesprächsangebote. Einmal am Sonntagvormittag quasi für alles, was am Samstag auf der Bühne passiert ist, nämlich den Starterclub, den Jugendclub und das Jugendensemble vom Lokschuppen in Jever. Am Samstagvormittag gibt es auch nochmal ein Nachgesprächangebot für die Gruppe, die am Freitagabend unser Festival eröffnet hat.
1: Eine weitere Neuigkeit ist in diesem Jahr die Impro-Go-Gruppe. Im Gegensatz zu den anderen Gruppen wird deren Auftritt gewissermaßen eine Überraschungspackung, so Kursleiterin Caroline Wiebranitz oder wie Freundinnen und die Kursteilnehmenden sagen, Jette.
3: Bei der Impro-Gruppe wird's wild, also da gibt es quasi kein Skript und auch keinen doppelten Boden. Das heißt, die Spielerinnen und Spieler kennen zwar die Spiele, die wir gemeinsam spielen werden auf der Bühne, aber wie es halt schon der Name verrät, ist es alles improvisiert und auch das Publikum darf gerne mitspielen.
1: Aber auch bei den anderen Gruppen, wo es mehr nach Plan geht, konnten die Teilnehmerinnen in Sachen Planung für ihre Auftritte der Kreativität freien Lauf lassen.
3: Wir versuchen schon eigentlich immer mit den Teilnehmenden zusammen ein Stück zu entwickeln, also die Ideen eigentlich komplett von den Leuten, die mitmachen, reinzubringen. Dieses Jahr ist es auch wieder eine Stückentwicklung bei der Bürgerbühne Theater geworden und auch bei der Bürgerbühne Tanz gibt es immer nur kleine Impulse, die dann genutzt werden können für eigene Choreografien.
1: Auch wenn die Spielclubs alterstechnisch das gesamte Bevölkerungsbild abbilden und auch teilweise gut durchmischt sind, ist die Bürgerbühne Theater rein weiblich besetzt. Bei der Vorstellung mit dem Titel Generation Frauen haben sich die Teilnehmerinnen ein abstrakteres Mordopfer ausgesucht, als man es von Tatort und Co. gewöhnt ist.
3: Also die Teilnehmerinnen haben sich einen Krimi gewünscht und da sind wir ins Gespräch gekommen, was könnte dann passiert sein, was könnte ein Mord gewesen sein und wir haben uns darauf geeinigt, dass das Patriarchat gestorben ist und daraus haben sich die Teilnehmerinnen sehr großartige Monologe überlegt, wie das wohl passiert sein könnte aus den Generationen ihrer Familie, die Frauen, die bei ihnen in der Familie waren, Vorbilder von ihnen selbst.
1: Alle Programmpunkte werden jedoch nicht im Theos stattfinden. Neben der Tanzvorstellung Lebensraum wird auch ein Workshop zum intuitiven Malen im Küstenmuseum stattfinden. Im Theos finden die anderen Workshops zum Stimmempowerment und zum Erforschen von Verkleidung in Bewegung statt. Eine detaillierte Beschreibung aller Programmpunkte findet sich auf der Website der Landesbühne. Für diejenigen, denen zwischen den Auftritten und Workshops der Magen knurrt, ist gesorgt, so Stefanie Kaufmann.
2: Wir wollen natürlich auch nicht komplett die kulinarische Freude außen vor halten. Das heißt, mit einem Kaffee oder einem anderen Getränk lässt es sich immer noch besser ein bisschen quatschen. Deswegen freuen wir uns sehr, dass das Coffee Bike dieses Jahr mit dabei ist. Unter anderem, sodass wir hoffentlich viele Möglichkeiten haben, an dem Wochenende an ganz unterschiedlichen Stellen rund um das Theos und den Bontekai immer mal wieder in den Austausch zu gehen und den Kopf zu lüften nach den vielen richtig guten Performances, die dann auf der Bühne auch erlebt werden können.
1: Das Austauschen und ein geselliges Miteinander im Fokus stehen, unterstreicht Caroline Wiebranitz.
3: Also das Ganze ist auf jeden Fall ein Vernetzungstreffen. Wir wollen, dass Leute miteinander in Austausch kommen, egal welche Altersstufe, egal was sie für Voraussetzungen mitbringen, sondern alle haben das Recht auf Theater und das wollen wir an diesem Wochenende feiern.
0: Nächstes Wochenende findet von Freitag bis Samstag das dritte Spielclub-Festival der Junglandesbühne am Theos in Wilhelmshaven statt. Neu ist in diesem Jahr, dass es im Programm auch Gesprächsrunden mit den Teilnehmenden der Spielclubs geben wird. Das Programm findet man auf der Website der Landesbühne Niedersachsen-Nord. Es ist möglich für einzelne Aufführungen, Tage oder das gesamte Festival Tickets zu erwerben.

8.57 Uhr haben wir es. Die Frühschicht ist für heute vorbei. Ich schicke Sie, überlasse Sie jetzt in den Vormittag und hoffe, dass Sie einen schönen Tag haben. Wir hören uns morgen früh nochmal. Jetzt geht's weiter mit dem Vormittagsprogramm und am Nachmittag übernimmt für das Radiojahr der Echo mein Kollege Lukas Ieben. Zum Abschluss noch ein bisschen Rock von Chuck Berry.

0: Claudia Drews. Nach langen Verhandlungen kann die Zollvereinbarung zwischen der Europäischen Union und den USA umgesetzt werden. Vertreter des Europaparlaments und der 27 EU-Mitgliedstaaten verständigten sich in der Nacht unter anderem darauf, Zölle auf US-Industriegüter abzuschaffen. Aus Brüssel, Thomas Spickhofen.
1: 5 Stunden haben Parlament und Rat noch einmal miteinander verhandelt, bis 2 Uhr in der Nacht, dann stand das Ergebnis. Damit können US-Industriegüter zukünftig zollfrei in die EU eingeführt werden. Umgekehrt gilt für europäische Produkte bei der Einfuhr in die USA bereits ein 15% Zoll. Der soll erhalten bleiben. Allerdings haben Rat und Parlament ein paar Schutzklauseln eingezogen. So kann die Kommission zum Beispiel, wenn sich die USA nicht vollständig an die Vereinbarungen halten, Teile des Abkommens aussetzen. Das gilt auch, wenn mindestens 3 Mitgliedstaaten eine Überprüfung verlangen oder sich bestimmte Branchen besonders unter Druck sehen. Außerdem läuft das Abkommen Ende 2029 aus, wenn nicht vorher eine andere Entscheidung getroffen wird. Die Kommission muss Rat und Parlament alle 3 Monate Bericht erstatten, das erste Mal ein halbes Jahr nach Inkrafttreten.
0: Die USA reduzieren die Zahl ihrer in Europa stationierten Brigaden. Anstatt 4 seien nur noch 3 Kampfbrigaden mit jeweils bis zu 5000 Soldatinnen und Soldaten vorgesehen, teilte das Pentagon mit. Ähnlich äußerte sich zuvor der oberste NATO-Kommandeur, US-General Grinkevich, bei einem Treffen mit anderen führenden Militärs in Brüssel. Er kündigte an, dass die USA in den kommenden Jahren weitere Truppen aus Europa abziehen und, anders als geplant, vorerst keine weitreichenden Mittelstreckenwaffen in Deutschland stationieren wollen. Das Bundeskabinett will heute neue Regeln für den Führerschein auf den Weg bringen. Der Entwurf von Verkehrsminister Schnieder zielt darauf ab, dass die Fahrausbildung günstiger wird. Was genau geplant ist, fasst Felix Tenbaum in Berlin zusammen.
2: Der Gesetzentwurf, wie er bislang in der Öffentlichkeit bekannt ist, sieht eine ganze Reihe von Änderungen vor. Zum Beispiel sollen die Verwaltungskosten dadurch sinken, dass große Teile der Theorieausbildung digital, also über Videounterricht, möglich sein sollen. Dann soll die Zahl der verpflichtenden Sonderstunden sinken, also Nacht- oder Autobahnfahrten, die Fahrschüler dann nicht bezahlen müssten. Und der Fragenkatalog für die Theorieprüfung soll kleiner werden. Ausgeglichen werden soll das Ganze dadurch, dass in einem Modellversuch die sogenannte Laienausbildung getestet wird. Das bedeutet, dass in Zukunft Jugendliche mit ihren Eltern oder anderen Vertrauenspersonen statt mit einem Fahrlehrer Übungsfahrten machen können. Und in der Fahrausbildung sollen bald auch Simulatoren erlaubt sein.
0: Außerdem will das Kabinett über Vorschläge von Innenminister Dobrindt beraten, um den Zivil- und Bevölkerungsschutz zu stärken. Bis 2029 sollen 10 Milliarden Euro ausgegeben werden, um die Bevölkerung vor möglichen kriegsbedingten Gefahren zu schützen. Bundesarbeitsministerin Baas will Sozialleistungen stärker digitalisieren. In einem Gastbeitrag bei T-Online schreibt sie von dem Ziel, die bisherigen IT-Inseln von Bund, Ländern und Kommunen zu überwinden. Mit digitalem Wildwuchs müsse Schluss sein. Um das zu erreichen, will sie heute mit Digitalminister Wildberger von der CDU eine Expertengruppe einsetzen. Aus der NDR-Nachrichtenredaktion Christoph Tietz.
3: Keine Briefwechsel mehr mit dem Amt und keine unnötigen Vor-Ort-Termine. So verspricht uns das die Bundesregierung. Sozialleistungen sollen künftig von zu Hause aus beantragt werden können. Und geplant ist, dass dafür ein digitaler Zugang reicht. Ganz egal, bei welcher Behörde man den Antrag stellen möchte. Möglich machen könnte das eine neue Wallet-App, mit der dann alle ihre wichtigen Dokumente selbst und digital verwalten können. Bis das wirklich läuft, wird es aber noch rund 2 Jahre dauern. Heute wird zunächst einmal eine Expertengruppe eingesetzt und die soll dann bis zum Herbst Konkretes vorschlagen.
0: Chinas Staats- und Parteichef Xi hat den russischen Präsidenten Putin in Peking empfangen. Zum Auftakt des Gipfeltreffens betonten beide ihre guten Beziehungen. Aus Shanghai Eva Lambi-Schmidt.
4: Militärische Ehren und ein roter Teppich. So hat Staats- und Parteichef Xi den russischen Präsidenten Wladimir Putin begrüßt in Peking vor der großen Halle des Volkes. Chinesische Kinder mit Blumensträußen jubelten den beiden Staatschefs zu, wie auch schon beim Besuch des US-Präsidenten vor wenigen Tagen. Zum Auftakt der Gespräche hat Xi auf die langjährige Freundschaft zwischen Russland und China verwiesen. Angesichts einer von Unruhe geprägten internationalen Lage müssten die beiden Länder ihre umfassende strategische Zusammenarbeit vorantreiben.
0: Und das waren die Nachrichten.
5: 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Es ist richtig grau da draußen und auch regnerisch. Das Ganze bei aktuell 14 Grad hier in Wilhelmshaven und mit ganz viel Regentropfen dabei. Frischen Wind aus südwestlicher Richtung, den gibt es den ganzen Tag noch mit dazu. Maximal werden es noch 16 Grad. Wir sind also schon fast bei den Höchsttemperaturen angekommen. Und so sieht es auch in der gesamten Region aus. Auch in Zetel ist es mit 14 Grad und Regen ziemlich ähnlich zu hier in Wilhelmshaven. Und auch in Hohenkirchen im Wangerland könnte es gerade ziemlich dolle regnen. In Wittmund ist es allerdings gerade nur grau, also nur Wolken, kein Regen, aber das kann sich über den Tag auch immer noch mal wieder ändern. Morgen und übermorgen haben wir dann ein bisschen mehr Glück, da wird es etwas sonniger und nur noch leicht bewölkt und es wird auch wieder wärmer. Donnerstag gibt es maximal 19 Grad und am Freitag sogar Höchsttemperaturen von 22 Grad. Das Bundesamt für Seeschifffahrt und Hydrographie meldet uns vor Huxiel das nächste Niedrigwasser in 50 Minuten um 9.55 Uhr und das nächste Hochwasser dann am Nachmittag um 16.01 Uhr. Schauen wir auf die Straßen.
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5: Der Verkehrsservice hier bei Radio Jade. Auf der A29 ist die Fahrbahn zwischen Varel-Bockhorn und Zetel in beiden Richtungen aufgrund von Sanierungsarbeiten auf jeweils nur einen Fahrstreifen verengt. Die L6 Friedrichsgroden ist zwischen Karolinsiel und Bettenwarfen aktuell wegen einer Fahrbahnerneuerung in beiden Richtungen gesperrt. Und noch eine Sperrung gibt's. In Esens ist die L8 die Bahnhofstraße zwischen vor dem Drostentor und dem Bahnhofskreisel in beiden Richtungen wegen einer Baustelle weiterhin voll gesperrt. Weitere Meldungen aus dem Verkehr liegen mir aktuell nicht vor, wo auch immer Sie unterwegs sind. Ich wünsche Ihnen eine gute und vor allem sichere Fahrt. Kommen Sie heil an Ihr Ziel. 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
1: Um 9:30 mit Amelie Friedrichs. Einen schönen guten Morgen wünsche ich Ihnen. Das sind die Schlagzeilen. Bürgermeister Wagner begrüßt Entwurf für Gesundheitscampus, Rekordjahr bei Start-up-Gründungen und Staugefahr über Pfingsten. Der Bürgermeister der Stadt Varel, Gerd-Christian Wagner, hat den nun vorgelegten Entwurf für einen Gesundheitscampus Varel begrüßt. Er sei froh, dass nach langwierigen und komplexen Verhandlungen nunmehr ein Vorschlag erarbeitet wurde, der die am Standort Varel vorhandenen medizinischen Angebote einschließlich der Frauen- und Geburtsklinik zukunftsfähig mache. Einzelheiten von Jan Bredul.
2: Der Vorschlag werde in der kommenden Woche im Kreistag Friesland und auch im Vareler Stadtrat beraten. Er hoffe sehr, dass die vorgelegte Skizze in den Gremien eine breite Mehrheit finde, so Wagner. Der Entwurf sieht die Beteiligung der Friesland-Kliniken als Mehrheitsgesellschafter und der Stadt Varel sowie des Unternehmens Medoplan an der neuen Gesundheitscampus Varel GmbH vor, die als Betreiberin für das medizinische Versorgungszentrum mit Facharztpraxen, für das ambulante OP-Zentrum sowie für die Klinik für Frauenheilkunde und Geburtshilfe agieren soll.
1: Der neue Niedersachsen Startup Monitor 2026 wurde veröffentlicht. Der jährliche Bericht vom niedersächsischen Wirtschaftsministerium zeigt, dass das Jahr 2025 mit 167 neuen Startups das stärkste Jahr seit über einem Jahrzehnt war. Dieser Rekord bestätige die Attraktivität des Wirtschaftsstandortes Niedersachsen, so Wirtschaftsminister Grant-Henrik Tonne. Aber beim Kapitalzugang müsse künftig noch fokussierter unterstützt werden. Im vergangenen Jahr gab es mit 23,4% einen vergleichsweise hohen Frauenanteil unter den Neugründungen. Die Waldzustandserhebung des Bundesministeriums für Landwirtschaft, Ernährung und Heimat für das Jahr 2025 wurde veröffentlicht. Daraus geht hervor, dass sich der Zustand der Wälder im vergangenen Jahr kaum verändert hat, trotz ungünstigerer Wetterbedingungen. Weiterhin sei jeder fünfte Baum gesund, so das Ministerium. Allerdings hätten sich die Wälder bis heute nicht von den Dürrejahren 2018 bis 2020 erholt. Der Wald stehe für Arbeitsplätze, Handwerk und Wertschöpfung im ländlichen Raum, so Bundesminister Alois Rainer. Dass sich der Zustand der Wälder stabilisiert habe, sei auch ein Erfolg des langjährigen Waldumbaus, der darin besteht, die Wälder in artenreiche Mischwälder umzubauen, um sie klimaresilienter zu machen. Der Freitag vor Pfingsten wird wohl einer der staureichsten Tage im Jahr. Davor warnt der ADAC Niedersachsen-Sachsen-Anhalt. Wegen des Feiertags am Pfingstmontag beginnen viele ihren Kurzurlaub schon am Freitag. Zudem starten in Sachsen-Anhalt, Baden-Württemberg und Bayern die Ferien. Die größte Staugefahr erwartet der ADAC am Freitag zwischen 11 und 19 Uhr, weil die UrlauberInnen dann auf den Lkw-Verkehr und die BerufspendlerInnen treffen. Besonders in Bereichen von Baustellen müssen Autofahrende am Freitag und auch nach Pfingsten vermehrt mit Staugefahr rechnen, so auch auf der A29 zwischen Varel-Bockhorn und Zetel. In der Nacht von Montag auf Dienstag kam es in der Menkestraße in Schortens zu einem versuchten Einbruch. Wie die Polizei mitteilt, haben bislang unbekannte Täter versucht, gewaltsam in einen Lagerraum einzudringen. Dabei wurde die Zugangstür beschädigt und geöffnet. Ob etwas gestohlen werden konnte, ermittelt die Polizei. ZeugInnen, die sachdienliche Hinweise geben können, werden gebeten, sich bei der Polizei in Jever zu melden. Und soweit die Meldungen aus der Region. 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
1: Es ist bewölkt und ziemlich regnerisch hier in Wilhelmshaven bei aktuell 14 Grad. Maximal sollen es heute noch 16 Grad werden, da sind wir also schon fast angekommen. Frischen Wind aus südwestlicher Richtung, den gibt es den ganzen Tag mit dazu. Und so ähnlich sieht es auch in der gesamten Region aus. Auch auf der Insel Wangerooge ist es grau am Himmel und mit 14 Grad auch nicht ganz so warm. Aber auch in Varel ist es gerade ziemlich am Regnen. Morgen und übermorgen haben wir dann ein bisschen mehr Glück. Da wird es sonniger, es wird nur noch leicht bewölkt und es wird auch wärmer. Donnerstag gibt es maximal 19 Grad und am Freitag dann Höchsttemperaturen von sogar 22 Grad. Das Bundesamt für Seeschifffahrt und Hydrographie meldet uns vor Huxiel das nächste Niedrigwasser um 9.55 Uhr und das nächste Hochwasser dann am Nachmittag um 16.01 Uhr. Schauen wir auf die Straßen.
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1: Der Verkehrsservice hier bei Radio Jade. Auf der A29 ist die Fahrbahn zwischen Varel-Bockhorn und Zetel in beiden Richtungen aufgrund von Sanierungsarbeiten auf jeweils nur einen Fahrstreifen verengt. Die L6 Friedrichsgroden ist zwischen Karolinsiel und Bettenwarfen aktuell wegen einer Fahrbahnerneuerung in beiden Richtungen gesperrt. Und noch eine Sperrung gibt's. In Esens ist die L8 die Bahnhofstraße zwischen vor dem Drostentor und dem Bahnhofskreisel in beiden Richtungen wegen einer Baustelle weiterhin vollgesperrt. Weitere Meldungen aus dem Verkehr liegen mir aktuell nicht vor, wo auch immer Sie unterwegs sind. Ich wünsche Ihnen eine gute und vor allem sichere Fahrt. Kommen Sie heil an Ihr Ziel.
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1: Da sind mir inzwischen zwei gemeldet und die stehen beide im Landkreis Wittmund. Einmal in Neuschow wird geblitzt und einen haben sie uns noch gemeldet. Vielen Dank dafür. Kurz vor Burhafe, wenn man von Wittmund Richtung Esens fährt. Da wird geblitzt. Achten Sie an den Stellen also nochmal ganz besonders auf Ihre Geschwindigkeit, aber fahren Sie natürlich trotzdem bitte überall vorsichtig. Und wenn Sie einen Blitzer hier in der Region gesehen haben, dann dürfen Sie uns ihn gerne auch noch melden. Das geht unter der Radio Jade Hotline. Das ist die 04421 998585 oder einfach mit einer kurzen Facebook-Nachricht. Vielen Dank im Voraus und gute Fahrt. 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

0: 10 Uhr mit Claudia Drews. Das Bundeskabinett will heute Änderungen beim Führerschein auf den Weg bringen. Die Fahrerlaubnis kostet momentan im Schnitt 3.400 Euro. Künftig könnte es deutlich weniger sein. Aus der NDR-Nachrichtenredaktion Betül Sarikaya.
1: Schneller, digitaler und günstiger. Das Verkehrsministerium will den Führerschein bezahlbarer und die Ausbildung zeitgemäßer machen. Geplant sind weniger Theorieunterricht und ein kürzerer Fragenkatalog. Der Theorieunterricht soll künftig auch komplett digital möglich sein. Außerdem dürfen Fahrschüler künftig auch Übungsfahrten, zum Beispiel mit den Eltern, machen, so wie es in Österreich möglich ist. Kritik kommt von den Fahrlehrerverbänden. Sie sehen die Änderungen als massiven Angriff auf die Verkehrssicherheit.
0: Der Bundestag debattiert heute über einen Gesetzentwurf, der darauf abzielt, die Rechte von Verbrauchern zu stärken. So sollen Hersteller verpflichtet werden, ihre Geräte zu einem angemessenen Preis zu reparieren, auch nach Ablauf der Gewährleistung. Ann-Kathrin Beermann vom Bundesverband der Verbraucherzentralen verwies auf NDR Info darauf, dass die Regierung damit einer EU-Richtlinie nachkommt. Die Verbraucherzentralen forderten aber ergänzende Maßnahmen, so Beermann.
2: Also zum einen gibt es zum Beispiel noch nicht bei allen Geräten eine Regel, wie lange die Höchstlieferfrist für Ersatzteile ist. Und da gibt es natürlich immer noch die Möglichkeit, wenn man einfach sagt, das müssen wir erst von weit her bestellen, das dauert einige Wochen, dass die Verbraucher sich dann doch gegen eine Reparatur entscheiden müssen, weil sie vielleicht nicht wochenlang auf den Kühlschrank verzichten können. Und da sagen wir, es sollte eine Höchstlieferfrist von 5 Tagen für Ersatzteile geben. Und dann wünschen wir uns auch bei der Gewährleistung zum Beispiel noch ein bisschen entgegenkommen, dass wir sagen, bei Geräten, die eigentlich eine sehr, sehr lange Nutzungsdauer haben, wie der Kühlschrank, die Waschmaschine, ist eine Gewährleistungsfrist von 2 Jahren unangemessen. Die müsste dann länger sein, weil dann, wenn ich so ein langlebiges Produkt verkaufe, sollte ich auch verpflichtet sein, als Hersteller da länger Garantie zu geben.
0: Ann-Kathrin Beermann vom Bundesverband der Verbraucherzentralen auf NDR Info. Die Zollvereinbarung zwischen der Europäischen Union und den USA kann umgesetzt werden. Vertreter des Europaparlaments und der EU-Mitgliedsländer kamen nach langen Verhandlungen zu einer Einigung. Sie sieht unter anderem vor, Zölle auf US-Industriegüter abzuschaffen und Agrarprodukten einen besseren Marktzugang zu gewähren. Im Gegenzug begrenzen die USA die Einfuhrzölle auf die meisten Waren aus Europa auf 15%. Präsident Trump hatte mit deutlich höheren Abgaben gedroht, falls die EU die Vereinbarung nicht bis Anfang Juli umsetzt. Chinas Staats- und Parteichef Xi Jinping hat Russlands Präsidenten Putin in Peking mit militärischen Ehren begrüßt. Beide Politiker betonten die enge Zusammenarbeit ihrer Länder. Jörg Endres in Peking beschreibt, inwiefern Russland inzwischen abhängig von China ist.
3: Russland ist komplett abhängig. Putin hat auch noch mal betont, wie wichtig China als Handelspartner sei. Denn der Westen hat ja Sanktionen gegen Russland erlassen wegen des russischen Angriffskriegs in der Ukraine. Und China ist eines der großen Länder und das wichtigste große Land, das sich eigentlich nicht um diese Sanktionen schert und immer noch im großen Stil Öl und Gas aus Russland einkauft. Außerdem Hightech-Bauteile liefert, die Russland dann für seine Drohnen und Raketen braucht. Interessanterweise auch, und das hat Putin betont, wird ein großer Teil dieser Geschäfte mittlerweile in Renminbi, also der chinesischen Währung und russischen Rubel, abgewickelt, um das amerikanische Sanktionssystem, das bei einem Dollarbezahlvorgang greifen würde, zu umgehen.
0: Der Ebola-Ausbruch im Osten der Demokratischen Republik Kongo hat weitere Todesopfer gefordert. Laut des zuständigen Gesundheitsministeriums sind in den betroffenen Gebieten mehr als 500 registrierte Ebola-Verdachtsfälle und über 130 gemeldete Todesfälle registriert worden. Aus Nairobi, Karin Bensch.
4: Diese Epidemie wird nicht in 2 Monaten vorbei sein, so die Einschätzung einer Vertreterin der Weltgesundheitsorganisation WHO in der Demokratischen Republik Kongo. Der derzeitige Ebola-Ausbruch im Nordosten des Landes und in Teilen Ugandas wird von einer seltenen Ebola-Variante verursacht, von der sogenannten Bunibugyo-Variante. Gegen diese Variante gibt es bislang keinen Impfstoff. Wegen der schnellen Ausbreitung des Ebola-Virus prüft die WHO derzeit, ob existierende Impfstoffe oder Medikamente bei der Eindämmung helfen könnten.
0: Und das waren die Nachrichten.
5: 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Es ist bewölkt und regnerisch. Hier in Wilhelmshaven haben wir gerade 14 Grad auf dem Thermometer stehen. Und so sieht es eigentlich auch in der gesamten Region aus. 14 Grad haben wir flächendeckend im gesamten Sendegebiet. Auch auf der Insel Wangerooge ist es grau mit 14 Grad. Und auch in Altjürden in Varel, da können noch die letzten Regentropfen runterkommen, wie sie es auch hier in Wilhelmshaven gerade noch tun. Aber über Tag wird es auch die ganze Zeit wechselhaft bleiben. Entweder grau oder auch noch Regen mit dabei. Morgen sieht das Ganze ein bisschen anders aus. Da wird es nämlich sonniger und auch übermorgen wird es nur noch leicht bewölkt. Und wärmer wird es auch. Donnerstag wird es mit maximal 19 Grad doch deutlich wärmer. Und am Freitag gibt es sogar Höchsttemperaturen von 22 Grad. Das Bundesamt für Seeschifffahrt und Hydrographie meldet uns vor Huxiel das nächste Hochwasser um 16.01 Uhr. Auf das nächste Niedrigwasser können wir noch ein bisschen warten. Das gab es nämlich gerade erst. Um 22.22 Uhr gibt es da dann wieder das nächste Niedrigwasser. Schauen wir auf die Straßen.
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5: Der Verkehrsservice hier bei Radio Jade. Auf der A29 ist die Fahrbahn zwischen Varel-Bockhorn und Zetel in beiden Richtungen aufgrund von Sanierungsarbeiten auf jeweils nur einen Fahrstreifen verengt. Die L6 Friedrichsgroden ist zwischen Karolinsiel und Bettenwarfen wegen einer Fahrbahnerneuerung in beiden Richtungen gesperrt. Und in Esens ist die L8, die Bahnhofstraße, zwischen vor dem Drostentor und dem Bahnhofskreisel in beiden Richtungen wegen einer Baustelle weiterhin voll gesperrt. Weitere Meldungen aus dem Verkehr liegen aktuell nicht vor, wo auch immer Sie unterwegs sind. Ich wünsche Ihnen eine gute und vor allem sichere Fahrt. Kommen Sie heil an Ihr Ziel. 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
1: Die glücklichste Band der Welt, The Lucky Ones, ist heute um 18 Uhr im Pumpwerk. Die vier Musiker sorgen für Stimmung pur. Und es ist auf jeden Fall bestimmt für alle was dabei, egal ob gemächlicher Rumba oder knallharter Rock. Wer Live-Musik mag, ist um 18 Uhr im Pumpwerk bestimmt gut aufgehoben. Im Nationalparkhaus Greetsiel ist heute die Lesung Das Gespür für Wasser. Geschichten zwischen Moor und Meer. Dr. Edmund Ballhaus liest nämlich aus seinem gleichnamigen Buch vor. Wer der Frage auf den Grund gehen möchte, wie tief die Sinne der Ostfriesinnen mit dem Element Wasser verbunden sind, kann um 19 Uhr im Nationalparkhaus Greetsiel mehr erfahren. 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
1: Mit Amelie Friedrichs. Einen schönen guten Tag wünsche ich Ihnen. Das sind die Schlagzeilen. Landwirtschaftskammer testet Antriebe von Schleppern. Bürgermeister Wagner begrüßt Entwurf für Gesundheitscampus. Und Waldzustandserhebung für das Jahr 2025 veröffentlicht. Der diesjährige Schleppertest der Landwirtschaftskammer Niedersachsen hat Schlepper mit Diesel- und E-Antrieb verglichen. 3 Tage lang wurden die Schlepper auf ihre Unterschiede getestet. Gerade im Hinblick auf die aktuellen Dieselpreise sei es für LandwirtInnen interessant zu wissen, ob das Elektromodell die anfallenden Arbeiten genauso gut erledigen könne wie der Dieselschlepper, so Martin Faupel, der Leiter des Schleppertests. Dafür musste eine Teststrecke jeweils einmal solo sowie mit 8 und 12 Tonnen schweren Anhängern absolviert werden und danach wurde der Energieverbrauch überprüft. Die endgültigen Ergebnisse sollen im Oktober veröffentlicht werden, so die Landwirtschaftskammer. Der Bürgermeister der Stadt Varel, Gerd Christian Wagner, hat den nun vorgelegten Entwurf für einen Gesundheitscampus Varel begrüßt. Er sei froh, dass nach langwierigen und komplexen Verhandlungen nunmehr ein Vorschlag erarbeitet wurde, der die am Standort Varel vorhandenen medizinischen Angebote einschließlich der Frauen- und Geburtsklinik zukunftsfähig mache. Einzelheiten von Jan Bredul.
2: Der Vorschlag werde in der kommenden Woche im Kreistag Friesland und auch im Vareler Stadtrat beraten. Er hoffe sehr, dass die vorgelegte Skizze in den Gremien eine breite Mehrheit finde, so Wagner. Der Entwurf sieht die Beteiligung der Friesland-Kliniken als Mehrheitsgesellschafter und der Stadt Varel sowie des Unternehmens Medoplan an der neuen Gesundheitscampus Varel GmbH vor, die als Betreiberin für das medizinische Versorgungszentrum mit Facharztpraxen, für das ambulante OP-Zentrum sowie für die Klinik für Frauenheilkunde und Geburtshilfe agieren soll.
1: Die Waldzustandserhebung des Bundesministeriums für Landwirtschaft, Ernährung und Heimat für das Jahr 2025 wurde veröffentlicht. Daraus geht hervor, dass sich der Zustand der Wälder im vergangenen Jahr kaum verändert hat, trotz ungünstigerer Wetterbedingungen. Weiterhin sei jeder 5. Baum gesund, so das Ministerium. Allerdings hätten sich die Wälder bis heute nicht von den Dürrejahren 2018 bis 2020 erholt. Der Wald stehe für Arbeitsplätze, Handwerk und Wertschöpfung im ländlichen Raum, so Bundesminister Alois Rainer. Dass sich der Zustand der Wälder stabilisiert habe, sei auch ein Erfolg des langjährigen Waldumbaus, der darin besteht, die Wälder in artenreiche Mischwälder umzubauen, um sie klimaresilienter zu machen. Der Freitag vor Pfingsten wird wohl einer der staureichsten Tage im Jahr. Davor warnt der ADAC Niedersachsen-Sachsen-Anhalt. Wegen des Feiertags am Pfingstmontag beginnen viele ihren Kurzurlaub schon am Freitag. Zudem starten in Sachsen-Anhalt, Baden-Württemberg und Bayern die Ferien. Die größte Staugefahr erwartet der ADAC am Freitag zwischen 11 und 19 Uhr, weil die UrlauberInnen dann auf den Lkw-Verkehr und die BerufspendlerInnen treffen. Besonders in Bereichen von Baustellen müssen Autofahrende am Freitag und auch nach Pfingsten vermehrt mit Staugefahr rechnen, so auch auf der A29 zwischen Varel-Bockhorn und Zetel. Am Montagnachmittag wurde einem Mann in der Schulstraße in Wilhelmshaven sein Handy wie auch seine Schlüssel gestohlen. Der Beschuldigte konnte durch Polizeibeamte angetroffen werden. Bei ihm wurden die gestohlenen Gegenstände sichergestellt. Gegen den 30-Jährigen wurde ein Ermittlungsverfahren eingeleitet. Und soweit die Meldungen aus der Region. 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
1: Es ist bewölkt und regnerisch hier in Wilhelmshaven bei aktuell 14 Grad. Aber gerade ist es trocken. Zwischendurch kann es immer noch mal wieder regnen. So zum Beispiel auch gerade in Roffhausen in Schortens. Aber über der Gemeinde Zetel klart es zum Beispiel gerade ein klein bisschen auf. Über Neuherlinger Siel ist es aber immer noch ziemlich grau am Himmel. Maximal sollen es heute noch 16 Grad werden. Ein kleines bisschen wärmer kann es also noch werden. Frischer Wind aus südwestlicher Richtung, den gibt es heute den ganzen Tag über. Morgen und übermorgen wird es dann aber mal wieder ein kleines bisschen sonniger, nur noch leicht bewölkt und wärmer wird es auch. Donnerstag maximal 19 Grad und am Freitag dann sogar Höchsttemperaturen von 22 Grad. Das Bundesamt für Seeschifffahrt und Hydrographie meldet uns vor Hooksiel das nächste Hochwasser um 16.01 Uhr und das nächste Niedrigwasser dann um 22.22 Uhr. Schauen wir auf die Straßen.
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1: Der Verkehrsservice hier bei Radio Jade. Auf der A29 ist die Fahrbahn zwischen Varel-Bockhorn und Zetel in beiden Richtungen aufgrund von Sanierungsarbeiten auf jeweils nur einen Fahrstreifen verengt. Die L6 Friedrichsgroden ist zwischen Karolinsiel und Bettenwarfen aktuell wegen einer Fahrbahnerneuerung in beiden Richtungen gesperrt. Und in Esens ist die L8 die Bahnhofstraße zwischen vor dem Drostentor und dem Bahnhofskreisel in beiden Richtungen wegen einer Baustelle weiterhin vollgesperrt. Weitere Meldungen aus dem Verkehr liegen mir aktuell nicht vor, wo auch immer Sie unterwegs sind. Ich wünsche Ihnen eine gute und vor allem sichere Fahrt. Kommen Sie heil an Ihr Ziel!
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1: Da sind mir inzwischen zwei Blitzer gemeldet. Beide stehen im Landkreis Wittmund. Einmal wird geblitzt in Neuschoo und den anderen, den haben Sie uns gemeldet. Vielen Dank dafür. Kurz vor Burhafe, wenn man von Wittmund Richtung Esens fährt. Da wird auch noch geblitzt. Achten Sie dort also nochmal ganz besonders auf Ihre Geschwindigkeit. Aber fahren Sie natürlich trotzdem bitte überall vorsichtig. Und wenn Sie einen Blitzer hier in der Region gesehen haben, dann dürfen Sie uns den gerne melden. Das geht unter der Radio Jade Hotline. Das ist die 04421 998585 oder einfach mit einer kurzen Facebook-Nachricht. Vielen Dank im Voraus und gute Fahrt wünsche ich Ihnen jetzt um 10.35 Uhr. 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
1: Die nordischen Krieger mit langen Bärten, die Axt schwingend mit ihren gehörnten Helmen in Norwegen für Unruhe sorgten und Amerika schon lange vor Kolumbus entdeckten. Natürlich ist die Rede von den Wikingern, doch was haben die mit Wilhelmshaven zu tun? Ganz einfach, eines ihrer Schiffe liegt hier bei uns. Das Wikinger-Schiff Tyrkir liegt im Binnenhafen von Hogsiel und soll ihn dadurch wiederbeleben. Das Schiff ist ein Nachbau des Frachtschiffes Skudelev, das im 11. Jahrhundert im Roskildefjord in Dänemark zusammen mit 4 anderen Wikinger-Schiffen versenkt wurde. Benannt wurde das Schiff nach dem aus Deutschland stammenden Ziehvater des Wikingers Leif Erikson. Der Nachbau, der sich in Hogsiel befindet, dauerte 3 Jahre und entstand durch ein Projekt von arbeitslosen Jugendlichen. Nach einer Restauration wegen Schäden einer langen Aufliegerzeit liegt die Tyrkir nun im Binnenhafen und bietet verschiedene Fahrten auf dem Hogsmeer an.

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1: Um 11 Uhr mit Claudia Drews. Die Bundesregierung will heute eine Reform der Führerscheinausbildung auf den Weg bringen. Der Gesetzentwurf von Verkehrsminister Schnieder sah zuletzt mehrere Maßnahmen vor, die vor allem die Kosten für Fahrschüler senken sollen. Einzelheiten von Felix Tenbaum aus Berlin.
2: Der Theorieunterricht soll in Zukunft komplett online absolviert werden können. Fahrschulen könnten dann selbst entscheiden, ob sie digital oder in Präsenz unterrichten. Ein Modellversuch soll bei Übungsfahrten gestartet werden. Fahrschülerinnen und Fahrschüler könnten dann einen Teil der praktischen Fahrausbildung unter bestimmten Auflagen mit Vertrauenspersonen durchführen. Das heißt, dass Jugendliche zum Beispiel ohne Fahrlehrer oder Lehrerin, aber dafür mit ihren Eltern in der Ausbildung begleitet zu Übungszwecken fahren dürfen.
1: Außerdem will das Kabinett über Vorschläge von Innenminister Dobrindt beraten, um den Zivil- und Bevölkerungsschutz zu stärken. Bis 2029 sollen 10 Milliarden Euro ausgegeben werden, um die Bevölkerung vor möglichen kriegsbedingten Gefahren zu schützen. Der Bundestag berät heute über einen Gesetzentwurf zum Recht auf Reparatur. Mit der Reform soll eine EU-Richtlinie in nationales Recht umgesetzt werden. Nicolas Liefen aus der NDR-Wirtschaftsredaktion erklärt, was da genau geplant ist.
3: Ja, also es gibt eine ganze Liste von Produkten. Auch Bestandsgeräte sind übrigens drin. Es geht nicht nur um neue, sondern auch die, die man schon hat. Also Waschmaschinen, trockener Geschirrspüler, auch kleinere Staubsauger, Smartphones, Tablets. Und ganz wichtig, die Hersteller dürfen keine Software und keine Teile mehr einbauen, die Reparaturen irgendwie erschweren oder eben unmöglich machen. Wie lange diese Reparaturpflicht dauert, das wird im Augenblick noch verhandelt. Man spricht von 5 bis 10 Jahren. Und Ersatzteile soll es übrigens auch bis zu 10 Jahren geben. Es gibt eine Umfrage in der EU. 77% der Menschen haben gesagt, wir würden Geräte lieber reparieren lassen, als sie wegzuwerfen. Und wenn das alles nicht reicht, dann gibt es tatsächlich noch einen zusätzlichen Anreiz. Denn wenn man während der Gewährleistungsfrist reparieren lässt, dann gibt es 1 Jahr Gewährleistung obendrauf. Also dann statt 2 eben 3 Jahre.
1: Die Zollvereinbarung zwischen der Europäischen Union und den USA kann umgesetzt werden. Vertreter des Europaparlaments und der EU-Mitgliedsländer kamen nach langen Verhandlungen zu einer Einigung. Sie sieht unter anderem vor, Zölle auf US-Industriegüter abzuschaffen und Agrarprodukten einen besseren Marktzugang zu gewähren. Im Gegenzug begrenzen die USA die Einfuhrzölle auf die meisten Waren aus Europa auf 15%. In der litauischen Hauptstadt Vilnius ist wegen einer mutmaßlichen Drohnensichtung heute vorübergehend Luftalarm ausgelöst worden. Die Einwohner der Stadt wurden vorsorglich dazu aufgerufen, Schutz zu suchen. Auch die Staatsspitze wurde nach Medienberichten zur Sicherheit in Schutzräume gebracht. Der Luftraum über dem Flughafen von Vilnius wurde gesperrt, der Zugverkehr zwischenzeitlich ausgesetzt. Nach Angaben der litauischen Streitkräfte hatte sich das mutmaßliche Flugobjekt aus Richtung Belarus dem baltischen EU- und NATO-Land Litauen genähert. Chinas Staats- und Parteichef Xi Jinping hat Russlands Präsident Putin in Peking mit militärischen Ehren begrüßt. Beide Politiker betonten die enge Zusammenarbeit ihrer Länder. Jörg Endres in Peking beschreibt, inwiefern Russland inzwischen abhängig von China ist.
4: Russland ist komplett abhängig. Putin hat auch noch mal betont, wie wichtig China als Handelspartner sei. Denn der Westen hat ja Sanktionen gegen Russland erlassen wegen des russischen Angriffskriegs in der Ukraine. Und China ist eines der großen Länder und das wichtigste große Land, das sich eigentlich nicht um diese Sanktionen schert und immer noch im großen Stil Öl und Gas aus Russland einkauft. Außerdem Hightech-Bauteile liefert, die Russland dann für seine Drohnen und Raketen braucht. Interessanterweise auch, und das hat Putin betont, wird ein großer Teil dieser Geschäfte mittlerweile in Renminbi, also der chinesischen Währung und russischen Rubel, abgewickelt, um das amerikanische Sanktionssystem, das bei einem Dollarbezahlvorgang greifen würde, zu umgehen.
1: In Teilen Niedersachsens wird weiter der Nahverkehr bestreikt. In Hannover legten heute früh Beschäftigte der Östra ihre Arbeit nieder. Laut der Gewerkschaft Verdi sollen bis einschließlich morgen Abend so gut wie keine Östra-Busse und Straßenbahnen fahren. Auch viele Regiobuslinien sind demnach betroffen. Auch in Göttingen werden heute wieder die Verkehrsbetriebe bestreikt. Hintergrund sind die stockenden Tarifgespräche. Das waren die Nachrichten.
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5: Es ist immer noch ziemlich bewölkt hier in der Region. Wenn ich aus dem Fenster schaue, dann sehe ich ein kleines bisschen Sonnenschein, aber eben auch ganz, ganz viele Wolken. Aktuell haben wir hier 14 Grad in Wilhelmshaven. In der Stadt Jever ist es mit 15 Grad ein kleines bisschen wärmer, ebenso in Driefel in der Gemeinde Zetel. Auf der Insel Wangerooge ist es mit 14 Grad genauso warm wie hier, aber auch da ganz viele Wolken am Himmel. Maximal sollen es heute noch 16 Grad werden, also ein kleines bisschen wärmer kann es noch werden. Dazu gibt es frischen Wind aus südwestlicher Richtung morgen und übermorgen wird es dann aber mal wieder ein kleines bisschen sonniger. Es wird nur noch leicht bewölkt und wärmer wird es auch. Donnerstag gibt es maximal 19 Grad und am Freitag dann sogar Höchsttemperaturen von 22 Grad. Das Bundesamt für Seeschifffahrt und Hydrographie meldet uns vor Hooksiel das nächste Hochwasser um 16.01 Uhr und das nächste Niedrigwasser dann um 22.22 Uhr. Schauen auf die Straßen.
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5: Der Verkehrsservice hier bei Radio Jade. Auf der A29 ist die Fahrbahn zwischen Farel-Bockhorn und Zetel in beiden Richtungen aufgrund von Sanierungsarbeiten auf jeweils nur einen Fahrstreifen verengt. Die L6 Friedrichsgroden ist zwischen Karolinsiel und Bettenwarfen wegen einer Fahrbahnerneuerung in beiden Richtungen gesperrt. Und noch eine Sperrung gibt es in Esens, ist die L8, die Bahnhofstraße, zwischen vor dem Drostentor und dem Bahnhofskreisel in beiden Richtungen wegen einer Baustelle weiterhin voll gesperrt. Weitere Meldungen aus dem Verkehr liegen aktuell nicht vor, wo auch immer Sie unterwegs sind. Ich wünsche Ihnen eine gute und vor allem sichere Fahrt. Kommen Sie heil an Ihr Ziel. 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
1: Kommt diese Woche von The Loft mit Badges. The Loft wurde 1980, also vor immerhin 46 Jahren, als The Living Room gegründet, nachdem Peter Astor, Bill Prince, Andy Strickland und Dave Morgan herausfanden, dass es ganz in ihrer Nähe einen Veranstaltungsort gab, der denselben Namen trug, benannte sich das Quartett um. Mit dem Betreiber von The Living Room, Alan McGee, freundete sich die nun in The Loft umbenannte Gruppe an und spielte hier einige Auftritte. Nebenher war McGee auch Betreiber des noch jungen Plattenlabels Creation Records und so hatten The Loft bald auch einen Vertrag für ihre Debütsingle Why Does the Rain in der Tasche. Aufgrund eines sensationell unangenehmen Streits während eines Konzerts zerlegte sich die Band aber gleich wieder und fand erst ein knappes halbes Jahrhundert später wieder zusammen.

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1: Mit Amelie Friedrichs. Einen schönen guten Tag wünsche ich Ihnen. Das sind die Schlagzeilen. Landwirtschaftskammer testet Antriebe von Schleppern, Campingplätze über Pfingsten auch im Norden beliebt und Verfolgungsfahrt auf der A29. Der diesjährige Schleppertest der Landwirtschaftskammer Niedersachsen hat Schlepper mit Diesel- und E-Antrieb verglichen. 3 Tage lang wurden die Schlepper auf ihre Unterschiede getestet. Gerade im Hinblick auf die aktuellen Dieselpreise sei es für LandwirtInnen interessant zu wissen, ob das Elektromodell die anfallenden Arbeiten genauso gut erledigen könne wie der Dieselschlepper, so Martin Faupel, der Leiter des Schleppertests. Dafür musste eine Teststrecke jeweils einmal solo sowie mit 8 und 12 Tonnen schweren Anhängern absolviert werden und danach wurde der Energieverbrauch überprüft. Die endgültigen Ergebnisse sollen im Oktober veröffentlicht werden, so die Landwirtschaftskammer. Über das Pfingstwochenende lockt es viele UrlauberInnen in den Harz, in die Heide und an die Nordseeküste. Laut einer Umfrage der Tourismusagentur Nordsee, kurz TANO, sind viele Campingplätze zu großen Teilen gebucht. Vor allem Wohnmobilstellplätze sind gefragt, das meldet die Deutsche Presseagentur. In Greetsiel im Landkreis Aurich war die Nachfrage zuletzt sehr hoch. Der Campingplatz in Schillig im Wangerland meldet viele Buchungen und in Wilhelmshaven sind vereinzelt noch Stellplätze frei. Insgesamt sei die Buchungslage über die Feiertagswochenenden ähnlich wie im Vorjahr, so die Umfrage. Es gäbe aber auch noch Unterkünfte für Kurzentschlossene. Der neue Niedersachsen Startup Monitor 2026 wurde veröffentlicht. Der jährliche Bericht vom niedersächsischen Wirtschaftsministerium zeigt, dass das Jahr 2025 mit 167 neuen Startups das stärkste Jahr seit über einem Jahrzehnt war. Dieser Rekord bestätige die Attraktivität des Wirtschaftsstandortes Niedersachsen, so Wirtschaftsminister Grant-Hendrik Tonne, aber beim Kapitalzugang müsse künftig noch fokussierter unterstützt werden. Im vergangenen Jahr gab es mit 23,4% einen vergleichsweise hohen Frauenanteil unter Neugründungen. Sonntagnacht gegen 4 Uhr morgens kam es im Bereich Sande und anschließend auf der A29 zu einer Verfolgungsfahrt. Wie die Polizei mitteilt, fiel einer Streifenbesatzung ein PKW durch seine erhöhte Geschwindigkeit auf. Zudem nahm er dem Polizeiwagen die Vorfahrt, wodurch es fast zum Unfall kam. Der Fahrer ignorierte die Anhaltesignale der Polizei und flüchtete auf der Autobahn. Auf der A29 kam ein sogenannter Stopstick zum Einsatz, wodurch beide Vorderreifen des flüchtigen Autos beschädigt wurden. Einzelheiten von Jan Bredul.
2: Der Fahrer verlor die Kontrolle über den Wagen, der daraufhin im Grünbereich neben der Fahrbahn zum Stehen kam und noch einige Bäume beschädigte. Der Fahrer flüchtete zu Fuß, konnte aber identifiziert werden. Trotz des Einsatzes eines Hubschraubers und eines Diensthundes konnte der Mann zunächst entkommen. Im Auto nahmen die Beamten einen starken Alkoholgeruch wahr. Die Besitzverhältnisse des Fahrzeuges konnten auch nicht sofort geklärt werden. Vermutlich handelt es sich um einen noch nicht zugelassenen Neuwagen. Am nächsten Tag wurde in Bockhorn der Diebstahl eines Autos gemeldet. Dieses wurde später in Wilhelmshaven gefunden. Der Fluchtfahrer vom Vortag wurde von Zivilbeamten in der Nähe entdeckt. Nach kurzer erneuter Flucht konnte der Mann festgenommen werden. Ein Drogentest war positiv. Gegen den 22-Jährigen wurden Ermittlungsverfahren wegen eines verbotenen Kraftfahrzeugrennens, Urkundenfälschung, Fahrzeugdiebstahls und weiterer Verkehrsdelikte eingeleitet.
1: Der Freitag vor Pfingsten wird wohl einer der staureichsten Tage im Jahr. Davor warnt der ADAC Niedersachsen-Sachsen-Anhalt. Wegen des Feiertags am Pfingstmontag beginnen viele ihren Kurzurlaub schon am Freitag. Zudem starten in Sachsen-Anhalt und Baden-Württemberg und Bayern die Ferien. Die größte Staugefahr erwartet der ADAC am Freitag zwischen 11 und 19 Uhr, weil die UrlauberInnen dann auf den Lkw-Verkehr und die BerufspendlerInnen treffen. Besonders in Bereichen von Baustellen müssen Autofahrende am Freitag und auch nach Pfingsten vermehrt mit Staugefahr rechnen, so auch auf der A29 zwischen Varrel-Bockhorn und Zetel. Und soweit die Meldungen aus der Region. 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
1: Hier in Wilhelmshaven klart es gerade ein kleines bisschen auf und die Sonne schaut auch zwischendurch mal zwischen den Wolken durch. Aktuell haben wir hier 15 Grad auf dem Thermometer stehen. Genauso sieht es auch in Büppel in Varel aus. 15 Grad und ein bisschen Sonne mit ein bisschen Glück. In Jever ist es allerdings noch ein kleines bisschen bewölkter, aber mit 16 Grad immerhin schon etwas wärmer. Und auf der Insel Wangerooge auch noch ziemlich grau am Himmel, aber 14 Grad stehen da trotzdem schon auf dem Thermometer. Und heute sollen es maximal noch 16 Grad werden, also ein bisschen Luft nach oben ist da noch. Frischen Wind gibt es aus südwestlicher Richtung heute den ganzen Tag über. Morgen und übermorgen wird es dann aber mal wieder ein bisschen sonniger. Es wird nur noch leicht bewölkt und wärmer wird es auch. Donnerstag gibt es maximal 19 Grad und am Freitag dann sogar Höchsttemperaturen von 22 Grad. Das Bundesamt für Seeschifffahrt und Hydrographie meldet uns vor Hooksiel das nächste Hochwasser um 16.01 Uhr und das nächste Niedrigwasser dann am Abend um 22.22 Uhr. Schauen wir auf die Straßen.
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1: Der Verkehrsservice hier bei Radio Jade. Auf der A29 ist die Fahrbahn zwischen Varel-Bockhorn und Zetel in beiden Richtungen aufgrund von Sanierungsarbeiten auf jeweils nur einen Fahrstreifen verengt. Die L6 Friedrichsgroden ist zwischen Karolinsiel und Bettenwarfen aktuell wegen einer Fahrbahnerneuerung in beiden Richtungen gesperrt. Und noch eine Sperrung gibt's. In Esens ist die L8 die Bahnhofstraße zwischen vor dem Drostentor und dem Bahnhofskreisel in beiden Richtungen wegen einer Baustelle weiterhin voll gesperrt. Weitere Meldungen aus dem Verkehr liegen mir aktuell nicht vor. Wo auch immer Sie unterwegs sind, ich wünsche Ihnen eine gute und vor allem sichere Fahrt. Kommen Sie heil an Ihr Ziel.
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1: Da sind mir zwei bekannt für diesen Mittwoch und die stehen beide im Landkreis Wittmund. Einmal wird geblitzt in Neuschow und den anderen haben sie uns gemeldet. Vielen Dank dafür. Kurz vor Burhave wird geblitzt, wenn man von Wittmund Richtung Esens fährt. Achten Sie dort also nochmal ganz besonders auf Ihre Geschwindigkeit, aber fahren Sie natürlich trotzdem bitte überall vorsichtig. Und wenn Sie einen Blitzer hier in der Region gesehen haben, dann dürfen Sie uns den gerne auch noch melden. Das geht unter der Radio Jade Hotline. Das ist die 044 21 99 85 85 oder einfach mit einer kurzen Facebook-Nachricht. Vielen Dank im Voraus und gute Fahrt jetzt um 11.36 Uhr. Sie haben das Vormittagsprogramm hier bei Radio Jade.

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1: Bald feiern wir Pfingsten, den Geburtstag der Kirche. Wir freuen uns, dass es die Kirche gibt. Unsere Gemeinschaft der Glaubenden und auf Gott Vertrauenden, die uns Kraft, Halt und Heimat gibt. Ich kann das jedenfalls von mir so sagen. Und so sagt es auch ein uns unbekannter Psalmbeter in der heutigen Losung. Ich will singen von der Gnade des Herrn ewiglich und seine Treue verkünden mit meinem Munde für und für. Allein zu singen, das trauen wir uns oft nicht mehr. Aber wenn die Orgel spielt, wenn viele singen, dann können wir uns trauen, mitzusingen und einzustimmen in das Lob Gottes. Es macht Freude, so zu singen, und es tut gut. Darum gehe ich gerne in den Gottesdienst und fühle mich dann auch fast immer gestärkt und beschenkt, wenn ich nach Hause und in meinen Alltag zurückkehre. Der Gottesdienst schenkt uns die Verbindung mit Gott, der für uns sorgt und uns alle nicht allein lässt, auch wenn wir uns manchmal verlassen und einsam vorkommen und fragen, warum hilft der liebe Gott nicht mehr in all den Nöten und Schrecken der Welt? Warum muss das alles nur sein? Erklären können wir es nicht, aber wir dürfen glauben, ja sogar wissen, trotz unserer Fehler, die wir alle immer wieder machen, liebt uns Gott. Dass wir leben, ist reine Gnade, und wir dürfen Gott dafür loben. Dass wir es können, ist ein Geschenk seines Geistes.
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0: gerade mit den Nachrichten von NDR Info.
1: Um 12 Uhr mit Benjamin Kirsch. Der Erwerb eines Führerscheins soll wieder bezahlbarer werden. Dazu hat das Bundeskabinett am Vormittag einen Gesetzentwurf von Verkehrsminister Schnieder gebilligt. Aus der NDR-Nachrichtenredaktion Katharina Jatta.
2: Der Weg zum Führerschein soll digitaler, einfacher, schneller und günstiger werden. Das Gesetz sieht weniger Theoriestunden vor, weniger Testfragen und weniger verpflichtende Nacht- und Autobahnfahrten. Außerdem soll ein Großteil des theoretischen Fahrschulunterrichtes auch online möglich sein. Und Übungsfahrten können auch in Begleitung von nahestehenden Personen gemacht werden, also zum Beispiel Eltern oder Großeltern. Außerdem hat das Kabinett heute über ein Eckpunktepapier zum Zivilschutz beraten. Bis 2029 sollen demnach 10 Milliarden Euro in den Bevölkerungsschutz investiert werden. Die Pläne sehen unter anderem vor, das technische Hilfswerk besser auszustatten.
1: Die Bundesanwaltschaft hat in München eine Frau und einen Mann festnehmen lassen, die für China spioniert haben sollen. Nach Angaben der Karlsruher Behörde gab es in diesem Zusammenhang Durchsuchungen in mehreren Bundesländern. Aus Baden-Baden, Holger Schmidt.
3: Die Beschuldigten sind ein Ehepaar mit deutscher Staatsangehörigkeit und chinesischen Wurzeln, das in München lebt. Sie sollen bundesweit an Universitäten Kontakte zu Forschern aus dem Bereich Luft- und Raumfahrttechnik, der künstlichen Intelligenz und Informatik aufgenommen haben und diese Forschenden teilweise auch zu Vorträgen und Konferenzen nach China vermittelt haben. Doch was unter dem Deckmantel des wissenschaftlichen Austauschs angebahnt wurde, sei in Wahrheit Spionage für China gewesen, wirft der Generalbundesanwalt dem Ehepaar vor. Der Mann und die Frau wurden heute Morgen in München festgenommen und werden im Tagesverlauf dem Ermittlungsrichter am Bundesgerichtshof vorgeführt. Parallel durchsucht die Polizei die betroffenen Fakultäten an Universitäten in Baden-Württemberg, Bayern, Berlin-Brandenburg, Niedersachsen und Nordrhein-Westfalen.
1: Vertreter aus der deutschen Wirtschaft haben die Einigung innerhalb der EU über Zölle für US-Waren begrüßt. Der Verband der Maschinen- und Anlagenbauer lobte, dass nun Planungssicherheit herrsche. Der Bundesverband der deutschen Industrie spricht von einem wichtigen Schritt zur Stabilisierung der transatlantischen Handelsbeziehungen. Europaparlament und Mitgliedsländer verständigten sich darauf, Zölle auf Industriegüter aus den USA abzuschaffen und Agrarprodukten einen besseren Marktzugang zu gewähren. Im Gegenzug begrenzen die USA die Einfuhrzölle auf die meisten Waren aus Europa auf 15%. China und Russland wollen ihre Zusammenarbeit ausbauen. Bei ihrem Treffen in Peking verabschiedeten die Staatschefs Xi und Putin eine entsprechende Erklärung. Die stärkere Zusammenarbeit betrifft demnach auch das Militär. So soll es mehr gemeinsame Übungen und engere Absprachen geben. Man wolle gemeinsam auf die vielfältigen Herausforderungen und Bedrohungen antworten. Mit Blick auf den Ukraine-Krieg heißt es in der Erklärung, durch Verhandlungen und Dialog müsse eine langfristige und dauerhafte Friedenslösung gefunden werden. Einen Aufruf Chinas zur Beendigung des russischen Krieges enthält das Dokument nicht. In mehreren Regionen von Litauen sind die Menschen heute früh aufgefordert worden, sich in Sicherheit zu bringen. Anlass war die Sichtung einer Drohne. Aus Stockholm, Arne Bartram.
4: Der Betrieb am Flughafen Vilnius musste zwischenzeitlich eingestellt werden. Einige Züge blieben in der Region stehen. Auch der Präsident und die Regierungschefin des NATO-Landes wurden in Schutzräume gebracht. Die litauische Armee hatte vorher auf Radarbildern nahe der Grenze zu Belarus eine Drohne entdeckt. Daraufhin wurden auch Kampfjets der NATO alarmiert. Am Vormittag dann die Entwarnung des Militärs, es bestehe keine Gefahr mehr. In den baltischen Staaten Litauen, Lettland und Estland werden in letzter Zeit immer wieder Drohnen gesichtet. Erst gestern hatte ein NATO-Kampfjet eine über Estland abgeschossen. In den meisten Fällen sind es mutmaßlich fehlgeleitete Drohnen aus der Ukraine, die Ziele in Russland angreifen sollten.
1: Nach dem Einsturz eines Wohnhauses im sächsischen Görlitz vorgestern ist das Schicksal mehrerer Bewohner weiter unklar. Rettungskräfte haben die drei Vermissten in den Trümmern des Gebäudes bislang nicht finden können, wie die Polizei mitteilte. Es handelt sich dabei um zwei Frauen Mitte 20 und einen 48 Jahre alten Mann. Das Mehrfamilienhaus in der Görlitzer Innenstadt war am Montag eingestürzt, höchstwahrscheinlich infolge einer Gasexplosion. Das waren die Nachrichten.
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5: Es ist ziemlich bewölkt immer wieder hier in der Region und zwischendurch auch regnerisch. Aktuell haben wir 15 Grad hier in Wilhelmshaven. In Hohenkirchen im Wangerland kann es gerade auch schon wieder ein paar Regentropfen geben. In Varel ist es noch ein kleines bisschen klarer im Himmel, aber auch da zieht es sich so langsam wieder zu. Auch bei 15 Grad tatsächlich. In Jever ist es mit 16 Grad ein kleines bisschen wärmer, auf der Insel Wangerooge mit 14 Grad noch etwas kühler. Maximal sollen es heute auch überall noch 16 Grad werden. Frischen Wind aus südwestlicher Richtung, den gibt es auch noch mit dazu. Morgen und übermorgen, dann wird es aber wieder ein bisschen sonniger. Es wird nur noch leicht bewölkt und wärmer wird es auch. Donnerstag maximal 19 Grad und am Freitag dann sogar Höchsttemperaturen von 22 Grad. Das Bundesamt für Seeschifffahrt und Hydrographie meldet uns für Hooksiel das nächste Hochwasser am Nachmittag um 16.01 Uhr und das nächste Niedrigwasser dann am Abend um 22.22 Uhr. Schauen wir auf die Straßen.
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5: Der Verkehrsservice hier bei Radio Jade. Auf der A29 ist die Fahrbahn zwischen Varel-Bockhorn und Zetel in beiden Richtungen aufgrund von Sanierungsarbeiten auf jeweils nur einen Fahrstreifen verengt. Die L6 Friedrichsgroden ist zwischen Karolinsiel und Bettenwarfen aktuell wegen einer Fahrbahnerneuerung in beiden Richtungen gesperrt. Und in Esens ist die L8 die Bahnhofstraße zwischen vor dem Drostentor und dem Bahnhofskreisel in beiden Richtungen wegen einer Baustelle weiterhin voll gesperrt. Weitere Meldungen aus dem Verkehr liegen aktuell nicht vor, wo auch immer Sie unterwegs sind. Ich wünsche Ihnen eine gute und vor allem sichere Fahrt. Kommen Sie heil an Ihr Ziel. 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
1: Die glücklichste Band der Welt, The Lucky Ones, ist heute um 18 Uhr im Pumpwerk. Die vier Musiker sorgen für Stimmung pur. Und es ist auf jeden Fall bestimmt für alle was dabei, egal ob gemächlicher Rumba oder knallharter Rock. Wer Live-Musik mag, ist um 18 Uhr im Pumpwerk bestimmt gut aufgehoben. Im Nationalparkhaus Greetsiel ist heute die Lesung Das Gespür für Wasser. Geschichten zwischen Moor und Meer. Dr. Edmund Ballhaus liest nämlich aus seinem gleichnamigen Buch vor. Wer der Frage auf den Grund gehen möchte, wie tief die Sinne der Ostfriesinnen mit dem Element Wasser verbunden sind, kann um 19 Uhr im Nationalparkhaus Greetsiel mehr erfahren. 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
1: Mit Amelie Friedrichs. Einen schönen guten Tag wünsche ich Ihnen. Das sind die Schlagzeilen. Landwirtschaftskammer testet Antriebe von Schleppern. Bürgermeister Wagner begrüßt Entwurf für Gesundheitscampus. Und Waldzustandserhebung für das Jahr 2025 veröffentlicht. Der diesjährige Schleppertest der Landwirtschaftskammer Niedersachsen hat Schlepper mit Diesel- und E-Antrieb verglichen. 3 Tage lang wurden die Schlepper auf ihre Unterschiede getestet. Gerade im Hinblick auf die aktuellen Dieselpreise sei es für LandwirtInnen interessant zu wissen, ob das Elektromodell die anfallenden Arbeiten genauso gut erledigen könne wie der Dieselschlepper, so Martin Faupel, der Leiter des Schleppertests. Dafür musste eine Teststrecke jeweils einmal solo sowie mit 8 und 12 Tonnen schweren Anhängern absolviert werden und danach wurde der Energieverbrauch überprüft. Die endgültigen Ergebnisse sollen im Oktober veröffentlicht werden, so die Landwirtschaftskammer. Der Bürgermeister der Stadt Varel, Gerd Christian Wagner, hat den nun vorgelegten Entwurf für einen Gesundheitscampus Varel begrüßt. Er sei froh, dass nach langwierigen und komplexen Verhandlungen nunmehr ein Vorschlag erarbeitet wurde, der die am Standort Varel vorhandenen medizinischen Angebote einschließlich der Frauen- und Geburtsklinik zukunftsfähig mache. Einzelheiten von Jan Bredul.
2: Der Vorschlag werde in der kommenden Woche im Kreistag Friesland und auch im Vareler Stadtrat beraten. Er hoffe sehr, dass die vorgelegte Skizze in den Gremien eine breite Mehrheit finde, so Wagner. Der Entwurf sieht die Beteiligung der Friesland-Kliniken als Mehrheitsgesellschafter und der Stadt Varel sowie des Unternehmens Medoplan an der neuen Gesundheitscampus Varel GmbH vor, die als Betreiberin für das medizinische Versorgungszentrum mit Facharztpraxen, für das ambulante OP-Zentrum sowie für die Klinik für Frauenheilkunde und Geburtshilfe agieren soll.
1: Die Waldzustandserhebung des Bundesministeriums für Landwirtschaft, Ernährung und Heimat für das Jahr 2025 wurde veröffentlicht. Daraus geht hervor, dass sich der Zustand der Wälder im vergangenen Jahr kaum verändert hat, trotz ungünstigerer Wetterbedingungen. Weiterhin sei jeder 5. Baum gesund, so das Ministerium. Allerdings hätten sich die Wälder bis heute nicht von den Dürrejahren 2018 bis 2020 erholt. Der Wald stehe für Arbeitsplätze, Handwerk und Wertschöpfung im ländlichen Raum, so Bundesminister Alois Rainer. Dass sich der Zustand der Wälder stabilisiert habe, sei auch ein Erfolg des langjährigen Waldumbaus, der darin besteht, die Wälder in artenreiche Mischwälder umzubauen, um sie klimaresilienter zu machen. Der Freitag vor Pfingsten wird wohl einer der staureichsten Tage im Jahr. Davor warnt der ADAC Niedersachsen-Sachsen-Anhalt. Wegen des Feiertags am Pfingstmontag beginnen viele ihren Kurzurlaub schon am Freitag. Zudem starten in Sachsen-Anhalt, Baden-Württemberg und Bayern die Ferien. Die größte Staugefahr erwartet der ADAC am Freitag zwischen 11 und 19 Uhr, weil die UrlauberInnen dann auf den Lkw-Verkehr und die BerufspendlerInnen treffen. Besonders in Bereichen von Baustellen müssen Autofahrende am Freitag und auch nach Pfingsten vermehrt mit Staugefahr rechnen. So auch auf der A29 zwischen Farel Bockhorn und Zetel. Am Montagnachmittag wurde einem Mann in der Schulstraße in Wilhelmshaven sein Handy wie auch seine Schlüssel gestohlen. Der Beschuldigte konnte durch Polizeibeamte angetroffen werden. Bei ihm wurden die gestohlenen Gegenstände sichergestellt. Gegen den 30-Jährigen wurde ein Ermittlungsverfahren eingeleitet. Und soweit die Meldungen aus der Region. 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
1: Es ist immer noch ziemlich grau hier in der Region, auch wenn sich zwischendurch mal ein paar Sonnenstrahlen durchkämpfen. Es bleibt die meiste Zeit bewölkt. Aktuell haben wir hier in Wilhelmshaven 16 Grad und das ist eigentlich auch der Standard bei uns im gesamten Sendegebiet. Nur in Neuherlingersiel, an der Küste und auf der Insel Wangerooge ist es mit 15 Grad etwas kühler. In der Gemeinde Bockhorn kann es gerade auch schon wieder ordentlich regnen. Ansonsten sind überall Wolken am Himmel und nur zwischendurch guckt, wie gesagt, mal die Sonne ein bisschen durch. Maximal sollen es 16 Grad werden. Das heißt, wir sind jetzt gerade inzwischen schon bei den Höchsttemperaturen angekommen und dazu gibt es frischen Wind aus südwestlicher Richtung. Morgen und übermorgen wird es dann mal wieder ein bisschen sonniger, nur noch leicht bewölkt und wärmer wird es auch noch. Donnerstag gibt es maximal 19 Grad zu erwarten und am Freitag gibt es dann sogar Höchsttemperaturen von maximal 22 Grad. Das Bundesamt für Seeschifffahrt und Hydrographie meldet uns vor Hooksiel das nächste Hochwasser um 16.01 Uhr und das nächste Niedrigwasser dann am Abend um 22.22 Uhr. Schauen wir auf die Straßen.
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1: Der Verkehrsservice hier bei Radio Jade. Auf der A29 ist die Fahrbahn zwischen Varel-Bockhorn und Zetel in beiden Richtungen aufgrund von Sanierungsarbeiten auf jeweils nur einen Fahrstreifen verengt. Die L6 Friedrichsgroden ist zwischen Karolinsiel und Bettenwarfen wegen einer Fahrbahnerneuerung in beiden Richtungen gesperrt. Und noch eine Sperrung gibt's in Esens, ist die L8, die Bahnhofstraße, zwischen vor dem Drostentor und dem Bahnhofskreisel in beiden Richtungen wegen einer Baustelle aktuell vollgesperrt. Weitere Meldungen aus dem Verkehr liegen mir gerade nicht vor, wo auch immer Sie unterwegs sind. Ich wünsche Ihnen eine gute und vor allem sichere Fahrt. Kommen Sie heil an Ihr Ziel.
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1: Da sind mir momentan zwei gemeldet für diesen Mittwoch und die stehen beide im Landkreis Wittmund. Einmal wird geblitzt in Neuschow und den anderen haben sie uns gemeldet, vielen Dank dafür, kurz vor Burhave, wenn man von Wittmund Richtung Esens fährt. Da wird auch noch geblitzt. Achten Sie dort also nochmal ganz besonders auf Ihre Geschwindigkeit, aber fahren Sie natürlich trotzdem bitte überall vorsichtig. Und wenn Sie einen Blitzer hier in der Region gesehen haben, dann dürfen Sie uns den gerne auch noch melden. Das geht unter der Radio Jade Hotline. Das ist die 04421 998585 oder einfach mit einer kurzen Facebook-Nachricht. Vielen Dank im Voraus und gute Fahrt wünsche ich Ihnen jetzt um 12.35 Uhr. 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

0: Die Wirtschaftsnews. Der DAX legte um 47 Punkte zu. Goldpreis auf Rekordhoch.
1: Investieren kann man in ganz unterschiedlichen

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0: Absprungen in mehreren Bundesländern. Aus Baden-Baden, Holger Schmidt.
1: Die Beschuldigten sind ein Ehepaar mit deutscher Staatsangehörigkeit und chinesischen Wurzeln, das in München lebt. Sie sollen bundesweit an Universitäten Kontakte zu Forschern aus dem Bereich Luft- und Raumfahrttechnik, der künstlichen Intelligenz und Informatik aufgenommen haben und diese Forschenden teilweise auch zu Vorträgen und Konferenzen nach China vermittelt haben. Doch was unter dem Deckmantel des wissenschaftlichen Austauschs angebahnt wurde, sei in Wahrheit Spionage für China gewesen, wirft der Generalbundesanwalt dem Ehepaar vor. Der Mann und die Frau wurden heute Morgen in München festgenommen und werden im Tagesverlauf dem Ermittlungsrichter am Bundesgerichtshof vorgeführt.
0: In mehreren Regionen von Litauen sind die Menschen heute früh aufgefordert worden, sich in Sicherheit zu bringen. Anlass war die Sichtung einer Drohne. Aus Stockholm, Arne Bartram.
2: Der Betrieb am Flughafen Vilnius musste zwischenzeitlich eingestellt werden. Einige Züge blieben in der Region stehen. Auch der Präsident und die Regierungschefin des NATO-Landes wurden in Schutzräume gebracht. Die litauische Armee hatte vorher auf Radarbildern nahe der Grenze zu Belarus eine Drohne entdeckt. Daraufhin wurden auch Kampfjets der NATO alarmiert. Am Vormittag dann die Entwarnung des Militärs, es bestehe keine Gefahr mehr. In den baltischen Staaten Litauen, Lettland und Estland werden in letzter Zeit immer wieder Drohnen gesichtet. Erst gestern hatte ein NATO-Kampfjet eine über Estland abgeschossen. In den meisten Fällen sind es mutmaßlich fehlgeleitete Drohnen aus der Ukraine, die Ziele in Russland angreifen sollten.
0: Chinas Staats- und Parteichef Xi und Russlands Präsident Putin haben ihre Freundschaft und enge Zusammenarbeit beider Länder betont. Bei einem Treffen in Peking sprachen sie sich für eine engere Zusammenarbeit in militärischen Fragen aus und kündigten mehr gemeinsame strategische Übungen an. Aus Peking, Maximilian Seib.
3: Chinas Staats- und Parteichef Xi erklärte, er wolle die strategische Partnerschaft mit Russland weiter ausbauen, sie sei von gegenseitigem Vertrauen geprägt. Russlands Präsident Putin hob besonders die Kooperation beim Thema Energie hervor. Seit dem Angriff auf die Ukraine und westlichen Sanktionen verkauft Russland einen Großteil seines Öls und Gas an China. Putin möchte das mit einer neuen Gaspipeline noch weiter ausbauen. Der Kreml erklärte heute, China und Russland seien sich grundsätzlich einig, dass die Pipeline kommen solle. Details müssten aber noch geklärt werden.
0: Die Weltgesundheitsorganisation sieht trotz des Ebola-Ausbruchs im Osten Afrikas keinen Grund für Reisebeschränkungen. Der Notfallausschuss der WHO teilte mit, das Virus werde nicht durch zufälligen Kontakt oder die Atemluft übertragen. Eine Ansteckung erfolge vielmehr nur über direkten Kontakt mit Blut oder Körperflüssigkeiten. Im Kongo sind vermutlich schon etwa 140 Menschen infolge des Ebola-Virus gestorben. Außerdem gibt es rund 600 Verdachtsfälle. Das waren die Nachrichten.
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5: Wir messen aktuelle Temperaturwerte hier in der Region von Wilhelmshaven, gerade von 16 Grad. Auch im friesländischen Raum sieht es ähnlich aus, mit 16 Grad in der Stadt Varel und 15 Grad in Zetel. In Wittmund auch dann so ähnlich, 16 Grad. Überall kommt ein bisschen die Sonne durch, es ist aber auch viel mit Wolken zu rechnen. So gestaltet sich das insgesamt dann heute auch eher über den Tag, wobei auch eventuell nochmal immer wieder mit Niederschlägen zu rechnen ist. Das Ganze richtig freundlich soll es erst morgen am Donnerstag werden. Heute mit maximal 16 Grad, am Donnerstag dann auch schon mit maximal 19 Grad und teilweise sonnigen Verhältnissen dann auch. Und von da aus wird es dann sogar nochmal wärmer am Freitag mit maximal 22 Grad, voraussichtlich sonnig. So lädt das Wetter dann zum Pfingstwochenende ein. Ansonsten weht der Wind heute noch mit leichter Stärke aus südöstlicher Richtung. Und wie schon erwähnt, es ist eventuell mal ein bisschen Regen zu rechnen. Das Bundesamt für Seeschifffahrt und Hydrographie meldet uns außerdem noch vor Hochsiel das nächste Hochwasser um 16.01 Uhr, Niedrigwasser um 22.22 Uhr.
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5: Der Verkehrsservice hier bei Radio Jade. Auf der A29 ist die Fahrbahn zwischen Varel, Bockhorn und Zetel in beiden Richtungen aufgrund von Sanierungsarbeiten auf neuen Fahrstreifen verengt. Die L6 in Friedrichsgroden ist zwischen Karolinsiel und Bettenwarfen wegen einer Fahrbahnerneuerung in beiden Richtungen gesperrt. Und in Esens ist die L8, die Bahnhofstraße, zwischen vor dem Drossentor und dem Bahnhofskreisel in beiden Richtungen nach wie vor aufgrund von einer Baustelle vollgesperrt. Soweit die Verkehrsmeldungen, weitere liegen uns nicht vor. Ich wünsche noch eine gute und vor allem sichere Fahrt.
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5: Sie hören das Jade-Echo hier bei Radio Jade. Mein Name ist Lukas Ieben. Ich begleite Sie heute hier durch das Programm und da blicken wir gleich in der ersten halben Stunde schon einmal vor unsere niedersächsische Nordseeküste und zwar auf die Insel Norderney. Da treffen sich heute viele bedeutende PolitikerInnen. Mehr dazu gleich. Jetzt gibt es vor Musik von Vinnie Peculiar mit The Malvern Winter Garden.

Wie geht es weiter mit der Energieinfrastruktur in Deutschland? Das ist eine große Frage, auf der es in letzter Zeit in der Politik auch sehr unterschiedliche Antworten gab. Um aber eine gemeinsame Linie und auch gemeinsame Ziele zu finden und sich allgemein ein bisschen auszutauschen, hatte Niedersachsens Energieminister Christian Meyer von den Grünen eine Energiewende-Konferenz vor unserer Küste auf der schönen Insel Norderney geplant. Dazu hatte er neben allen EnergieministerInnen der Länder vor allem auch die Bundeswirtschaftsministerin Katharina Reiche von der CDU erwartet, denn zwischen den Ländern und der Bundesregierung war der Gesprächsbedarf immer weiter gewachsen. Denn die neuen Reformpläne der Bundesregierung für die Energiewirtschaft Deutschlands scheinen eher den Ausbau der Erneuerbaren zu bremsen. Ein Netzausbaustopp in großen Teilen Niedersachsens, ein gekürztes Erneuerbare-Energien-Gesetz und neue fossile Gaskraftwerke. Viele Punkte, in denen Niedersachsens Energieminister durchaus eine Diskussion und Dialogbedarf mit der Bundeswirtschaftsministerin gesehen hatte. Allerdings steht nun heute zum Beginn der Konferenz fest, die Ministerin wird nicht kommen, sie ist krank und wird von einem Staatssekretär vertreten. Wie das die Gespräche und dann auch die Verhandlungen beeinflussen wird, bleibt abzuwarten. Für den kommenden Freitag wurden auf jeden Fall Ergebnisse der Konferenz angekündigt. Gibt es ein Rollback, ein Ausbremsen der Energiewende oder legen wir noch mal eine Schippe obendrauf? Das ist das, was Christian Meyer von den Grünen klären möchte. Und besonders die Energiebranche und Industrie erhofft sich klare Antworten, die wir aber, wie gerade erwähnt, höchstens Freitag erwarten können.

0: Paul Williams mit We Almost Made It hier im Jade Echo bei Radio Jade um 13.19 Uhr. Einmal im Monat kommt der Rat der Stadt Wilhelmshaven zu seiner Sitzung zusammen, um wichtige Entscheidungen zu beraten und zu treffen. Auch heute, am Mittwoch, ist es wieder soweit. Um 14 Uhr beginnt der nicht öffentliche, um 15 Uhr dann der öffentliche Teil der Sitzung. Wie immer erfahren Sie im Nachgang natürlich auch alles dazu hier bei uns im Programm von Radio Jade. Und über den von uns bereitgestellten Livestream können Sie auch direkt zuhören oder im Nachhinein in die Sitzung hineinhören. Worum es bei der heutigen Sitzung geht, das hat Amelie Friedrich schon einmal für Sie zusammengefasst.
1: In der Mai-Sitzung wird eine neue Gleichstellungsbeauftragte als Nachfolgerin von Nicole Bieler bestellt. Im Ausschreibungsverfahren fiel die Wahl auf Miriam Lehmann aus Emden, die zum nächstmöglichen Zeitpunkt die Stelle besetzen soll. Weitere Personalien, die beraten werden, sind die Entsendung eines Vertreters in die Verbandsversammlung des Oldenburgisch-Ostfriesischen Zweckverbandes für die Beseitigung von Tierkörpern und eines Vertreters in die Generalversammlung der ITBO Einkaufs- und Dienstleistungsgenossenschaft. Änderungen der Betriebssatzungen der Eigenbetriebe GGS und TBW stehen ebenso auf der Tagesordnung wie die Fortschreibung der Kindertagesstättenbedarfsplanung Wilhelmshaven, die Finanzierung bzw. Teilfinanzierung eines Maßnahmenpaketes durch Mittel des Paketes für Kommunalinvestitionen, die Durchführung einer Elternbefragung zur Vorbereitung der Entscheidung über die Errichtung einer weiteren integrierten Gesamtschule in Wilhelmshaven und die Bereitstellung der Planungskosten für die Erstellung eines Betriebsorganisationskonzeptes und eines Raum- und Funktionsprogrammes für ein zukünftiges Wilhelmshavener Friesland. Zentralklinikum. Der öffentliche Teil der Sitzung im Ratssaal des Rathauses beginnt um 15 Uhr und ist allen zugänglich. Alternativ kann die Sitzung auch live über den Stream auf dem YouTube-Kanal von Radio Jade verfolgt und dort auch nachträglich nachgehört werden.
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1: Mit Amelie Friedrichs. Einen schönen guten Tag wünsche ich Ihnen. Das sind die Schlagzeilen. Landwirtschaftskammer testet Antriebe von Schleppern, Campingplätze über Pfingsten auch im Norden beliebt und Verfolgungsfahrt auf der A29. Der diesjährige Schleppertest der Landwirtschaftskammer Niedersachsen hat Schlepper mit Diesel- und E-Antrieb verglichen. 3 Tage lang wurden die Schlepper auf ihre Unterschiede getestet. Gerade im Hinblick auf die aktuellen Dieselpreise sei es für LandwirtInnen interessant zu wissen, ob das Elektromodell die anfallenden Arbeiten genauso gut erledigen könne wie der Dieselschlepper, so Martin Faupel, der Leiter des Schleppertests. Dafür musste eine Teststrecke jeweils einmal solo sowie mit 8 und 12 Tonnen schweren Anhängern absolviert werden und danach wurde der Energieverbrauch überprüft. Die endgültigen Ergebnisse sollen im Oktober veröffentlicht werden, so die Landwirtschaftskammer. Über das Pfingstwochenende lockt es viele UrlauberInnen in den Harz, in die Heide und an die Nordseeküste. Laut einer Umfrage der Tourismusagentur Nordsee, kurz TANO, sind viele Campingplätze zu großen Teilen gebucht. Vor allem Wohnmobilstellplätze sind gefragt, das meldet die Deutsche Presseagentur. In Greetsiel im Landkreis Aurich war die Nachfrage zuletzt sehr hoch. Der Campingplatz in Schillig im Wangerland meldet viele Buchungen und in Wilhelmshaven sind vereinzelt noch Stellplätze frei. Insgesamt sei die Buchungslage über die Feiertagswochenenden ähnlich wie im Vorjahr, so die Umfrage. Es gebe aber auch noch Unterkünfte für Kurzentschlossene. Der neue Niedersachsen Startup Monitor 2026 wurde veröffentlicht. Der jährliche Bericht vom niedersächsischen Wirtschaftsministerium zeigt, dass das Jahr 2025 mit 167 neuen Startups das stärkste Jahr seit über einem Jahrzehnt war. Dieser Rekord bestätige die Attraktivität des Wirtschaftsstandortes Niedersachsen, so Wirtschaftsminister Grant-Hendrik Tonne, aber beim Kapitalzugang müsse künftig noch fokussierter unterstützt werden. Im vergangenen Jahr gab es mit 23,4% einen vergleichsweise hohen Frauenanteil unter Neugründungen. Sonntagnacht gegen 4 Uhr morgens kam es im Bereich Sande und anschließend auf der A29 zu einer Verfolgungsfahrt. Wie die Polizei mitteilt, fiel einer Streifenbesatzung ein PKW durch seine erhöhte Geschwindigkeit auf. Zudem nahm er dem Polizeiwagen die Vorfahrt, wodurch es fast zum Unfall kam. Der Fahrer ignorierte die Anhaltesignale der Polizei und flüchtete auf der Autobahn. Auf der A29 kam ein sogenannter Stopstick zum Einsatz, wodurch beide Vorderreifen des flüchtigen Autos beschädigt wurden. Einzelheiten von Jan Bredul.
2: Der Fahrer verlor die Kontrolle über den Wagen, der daraufhin im Grünbereich neben der Fahrbahn zum Stehen kam und noch einige Bäume beschädigte. Der Fahrer flüchtete zu Fuß, konnte aber identifiziert werden. Trotz des Einsatzes eines Hubschraubers und eines Diensthundes konnte der Mann zunächst entkommen. Im Auto nahmen die Beamten einen starken Alkoholgeruch wahr. Die Besitzverhältnisse des Fahrzeuges konnten auch nicht sofort geklärt werden. Vermutlich handelt es sich um einen noch nicht zugelassenen Neuwagen. Am nächsten Tag wurde in Bockhorn der Diebstahl eines Autos gemeldet. Dieses wurde später in Wilhelmshaven gefunden. Der Fluchtfahrer vom Vortag wurde von Zivilbeamten in der Nähe entdeckt. Nach kurzer erneuter Flucht konnte der Mann festgenommen werden. Ein Drogentest war positiv. Gegen den 22-Jährigen wurden Ermittlungsverfahren wegen eines verbotenen Kraftfahrzeugrennens, Urkundenfälschung, Fahrzeugdiebstahls und weiterer Verkehrsdelikte eingeleitet.
1: Der Freitag vor Pfingsten wird wohl einer der staureichsten Tage im Jahr. Davor warnt der ADAC Niedersachsen-Sachsen-Anhalt. Wegen des Feiertags am Pfingstmontag beginnen viele ihren Kurzurlaub schon am Freitag. Zudem starten in Sachsen-Anhalt und Baden-Württemberg und Bayern die Ferien. Die größte Staugefahr erwartet der ADAC am Freitag zwischen 11 und 19 Uhr, weil die UrlauberInnen dann auf den Lkw-Verkehr und die BerufspendlerInnen treffen. Besonders in Bereichen von Baustellen müssen Autofahrende am Freitag und auch nach Pfingsten vermehrt mit Staugefahr rechnen, so auch auf der A29 zwischen Varrel-Bockhorn und Zetel. Und soweit die Meldungen aus der Region. 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
3: Wir messen aktuelle Temperaturwerte hier in Wilhelmshaven von 16 Grad. Für heute auch voraussichtlich die maximalen Werte. Ähnlich sieht es auch in Friesland aus, mit unter anderem 16 Grad in Jever und in Wittmund. Da ist ein Stückchen wärmer teilweise. 17 Grad messen wir momentan in Esens. Das Ganze hier in der Region mit mehreren Wolken am Himmel. Ab und zu kommt vielleicht ein bisschen die Sonne durch. Eventuell ist aber heute auch noch mal mit Regenschauern zu rechnen. Wirklich freundlich soll das Wetter dann erst morgen am Donnerstag werden mit 19 Grad maximalen Temperaturwerten und teilweise sonnigen Verhältnissen. Auch dort weht der Wind dann wieder leicht aus südöstlicher Richtung. Und am Freitag erwarten wir dann maximal 22 Grad, das Ganze teilweise sonnig. Das Bundesamt für Seeschifffahrt und Hydrographie meldet uns vor Hooksiel das nächste anstehende Hochwasser um 16.01 Uhr. Niedrigwasser steht dann um 22.22 Uhr an.
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3: Der Verkehrsservice hier bei Radio Jade. Da haben wir eine Verkehrsmeldung für die A29. Hier ist die Fahrbahn zwischen Varel-Bockhorn und Zetel in beiden Richtungen aufgrund von Sanierungsarbeiten auf jeweils nur einen Fahrstreifen verengt. Die L6 Friedrichsgroden ist zwischen Karolinsiel und Bettenwarfen wegen einer Fahrbahnerneuerung in beiden Richtungen gesperrt. Und in Esens ist noch die L8, die Bahnhofstraße, zwischen vor dem Drossentor und dem Bahnhofskreisel in beiden Richtungen aufgrund von einer Baustelle vollgesperrt. Soweit die Verkehrsmeldungen. Weitere liegen uns jetzt nicht vor, aber wir blicken noch einmal schnell auf die Blitzer.
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3: Geblitzt wird es da momentan im Landkreis Wittmund und zwar in Neuschow. Und dann gibt es noch einen Blitzer, der von Ihnen gemeldet wurde. Vielen Dank schon mal dafür. Und zwar kurz vor Wohave, wenn man von Wittmund in Richtung Esens fährt, wird dort ebenfalls geblitzt. Achten Sie an beiden Orten nochmal genauer auf Ihr Tempo. Und ansonsten wünsche ich noch eine gute und vor allem sichere Fahrt.

0: Kick Jonas mit 50 Bucks a Trailer hier im Jade Echo bei Radio Jade. Und wir haben hier in Niedersachsen viele landwirtschaftliche Betriebe und meine Kollegin Amelie Friedrichs hat dazu jetzt aktuelle Neuigkeiten. Hallo Amelie.
1: Hallo Lukas.
0: Hallo. Und ja, es geht jetzt um die landwirtschaftlichen Betriebe und es geht jetzt um Schlepper. Also das, was in der Stadt dann auch häufiger ganz simpel einfach Traktor genannt wird. Amelie, worum geht's jetzt genau?
1: Ja, die Landwirtschaftskammer testet jedes Jahr Antriebe von Schleppern. Die sind einerseits mit Diesel betrieben und deshalb haben die LandwirtInnen natürlich auch die gleichen Probleme wie wir alle, die auf Kraftstoff angewiesen sind, sei es Diesel oder Benzin.
0: Und deshalb wurde jetzt dieses Jahr beim Test Schlepper mit Diesel und mit E-Antrieb verglichen?
1: Ganz genau das. Und das 3 Tage lang. Ob die Elektromodelle die anfallenden Arbeiten genauso gut erledigen können wie die Dieselschlepper, hing davon ab, wie eine Teilstrecke jeweils einmal solo sowie mit 8 und 12 Tonnen schweren Anhängern absolviert werden konnte. Danach wurde dann der Energieverbrauch überprüft.
0: Der Energieverbrauch wurde dann überprüft und ja, was ist jetzt das interessante Ergebnis?
1: Ja, darauf müssen wir tatsächlich leider noch ein bisschen warten. Jetzt wurden nämlich zunächst die Tests durchgeführt, aber die Ergebnisse kommen tatsächlich erst im Oktober. Ergebnisse gibt es also leider noch nicht. Die werden ausgewertet und dann eben im Oktober veröffentlicht.
0: Das dauert ja dann noch ein bisschen, aber danke Amelie, dass wir schon mal darüber informiert wurden. Wir sind auf jeden Fall gespannt.

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1: Die nordischen Krieger mit langen Bärten, die Axt schwingend mit ihren gehörnten Helmen in Norwegen für Unruhe sorgten und Amerika schon lange vor Kolumbus entdeckten. Natürlich ist die Rede von den Wikingern, doch was haben die mit Wilhelmshaven zu tun? Ganz einfach, eines ihrer Schiffe liegt hier bei uns. Das Wikinger-Schiff Tyrkir liegt im Binnenhafen von Hooksiel und soll ihn dadurch wiederbeleben. Das Schiff ist ein Nachbau des Frachtschiffes Skuldelev, das im 11. Jahrhundert im Roskildefjord in Dänemark zusammen mit 4 anderen Wikinger-Schiffen versenkt wurde. Benannt wurde das Schiff nach dem aus Deutschland stammenden Ziehvater des Wikingers Leif Erikson. Der Nachbau, der sich in Hooksiel befindet, dauerte 3 Jahre und entstand durch ein Projekt von arbeitslosen Jugendlichen. Nach einer Restauration wegen Schäden einer langen Aufliegerzeit liegt die Tyrkir nun im Binnenhafen und bietet verschiedene Fahrten auf dem Hooksmeer an.

0: 14 Uhr mit Benjamin Kirsch. Der Erwerb eines Führerscheins soll wieder bezahlbarer werden. Dazu hat das Bundeskabinett am Vormittag einen Gesetzentwurf von Verkehrsminister Schnieder gebilligt. Aus der NDR-Nachrichtenredaktion Katharina Jatta.
1: Der Weg zum Führerschein soll digitaler, einfacher, schneller und günstiger werden. Das Gesetz sieht weniger Theoriestunden vor, weniger Testfragen und weniger verpflichtende Nacht- und Autobahnfahrten. Außerdem soll ein Großteil des theoretischen Fahrschulunterrichtes auch online möglich sein. Und Übungsfahrten können auch in Begleitung von nahestehenden Personen gemacht werden, also zum Beispiel Eltern oder Großeltern. Außerdem hat das Kabinett heute über ein Eckpunktepapier zum Zivilschutz beraten. Bis 2029 sollen demnach 10 Milliarden Euro in den Bevölkerungsschutz investiert werden. Die Pläne sehen unter anderem vor, das technische Hilfswerk besser auszustatten.
0: Die Bundesanwaltschaft hat in München eine Frau und einen Mann festnehmen lassen, die für China spioniert haben sollen. Nach Angaben der Karlsruher Behörde gab es in diesem Zusammenhang Durchsuchungen in mehreren Bundesländern. Aus Baden-Baden, Holger Schmidt.
2: Die Beschuldigten sind ein Ehepaar mit deutscher Staatsangehörigkeit und chinesischen Wurzeln, das in München lebt. Sie sollen bundesweit an Universitäten Kontakte zu Forschern aus dem Bereich Luft- und Raumfahrttechnik, der künstlichen Intelligenz und Informatik aufgenommen haben und diese Forschenden teilweise auch zu Vorträgen und Konferenzen nach China vermittelt haben. Doch was unter dem Deckmantel des wissenschaftlichen Austauschs angebahnt wurde, sei in Wahrheit Spionage für China gewesen, wirft der Generalbundesanwalt dem Ehepaar vor. Der Mann und die Frau wurden heute Morgen in München festgenommen und werden im Tagesverlauf dem Ermittlungsrichter am Bundesgerichtshof vorgeführt.
0: In der litauischen Hauptstadt Vilnius ist wegen einer mutmaßlichen Drohnensichtung heute vorübergehend Luftalarm ausgelöst worden. Die Einwohner der Stadt wurden vorsorglich dazu aufgerufen, Schutz zu suchen. Auch die Staatsspitze wurde nach Medienberichten zur Sicherheit in Schutzräume gebracht. Nach Angaben der litauischen Streitkräfte hatte sich das mutmaßliche Flugobjekt aus Richtung Belarus, dem baltischen EU- und NATO-Land, genähert. Die Weltgesundheitsorganisation WHO sieht die Lage nach dem jüngsten Ebola-Ausbruch im Kongo und in Uganda als ernst an. Es bestehe aber keine Gefahr einer Pandemie, sagten Teilnehmer einer Krisensitzung des sogenannten Notfallausschusses. Für andere Regionen der Welt sei das Risiko gering. Aus Genf, Katrin Hondel.
3: Mittlerweile gäbe es fast 600 Verdachtsfälle und 139 Menschen seien vermutlich bereits gestorben, so WHO-Generaldirektor Tedros in Genf. Die WHO erwartet, dass die Zahlen weiter steigen, auch weil einige Zeit verging, in der das Virus bereits im Umlauf war, bevor der Ausbruch entdeckt wurde. Die Epidemie hat sich laut WHO nun auch auf mehrere städtische Gebiete ausgeweitet. Das Wichtigste sei nun, die Kontakte von Infizierten oder Verdachtsfällen nachzuverfolgen, um Übertragungsketten zu unterbrechen.
0: Die Bundesvereinigung Lebenshilfe hat an die Politik appelliert, auf Kürzungen bei der Eingliederungshilfe zu verzichten. Verbandschefin Schmidt sprach von einem beispiellosen Angriff auf die Schwächsten der Gesellschaft. Eine solche Missachtung der Würde von Menschen mit Behinderung sei nicht hinnehmbar. Hintergrund ist eine Liste von Sparvorschlägen von Bund, Ländern und Kommunen. Sie sieht Leistungskürzungen bei Kindern, Jugendlichen und Menschen mit Behinderung vor. Eine Petition der Lebenshilfe gegen Kürzungen bei der Eingliederungshilfe wurde bereits von mehr als 100.000 Menschen unterzeichnet. Fußball-Bundesligist SC Freiburg bestreitet heute Abend das Finale der Europa League gegen den englischen Club Aston Villa. Bereits Stunden vor dem Anpfiff in Istanbul um 21 Uhr fiebern mehrere tausend Freiburg-Fans dem Spiel und damit dem größten Erfolg der Vereinsgeschichte entgegen. Aus Istanbul berichtet Florian Winkler.
4: Wenn man sich mit den Freiburger Fans unterhält, sind die auch so unfassbar stolz auf ihren Verein. Wann erlebt man mal sowas Historisches und Einzigartiges? Dazu in so einer tollen, fußballverrückten Metropole wie hier in Istanbul. Viele sind unterwegs, lassen sich bestens gelaunt treiben bei Mokka und Baklava. Dazu darf auch ein bisschen geträumt werden vom ersten internationalen Titel. Und das machen auch ganz viele, obwohl klar ist, die Breisgauer sind gegen Aston Villa klarer Außenseiter. 11.000 dürfen rein ins Besiktas-Stadion heute Abend und wollen dann die Arena am Bosporus in einen Freiburger Hexen. Kessel verwandeln.
0: Das waren die Nachrichten.
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6: Wir messen aktuelle Temperaturwerte hier in Wilhelmshaven von 16 Grad. Aktuell kommt sogar ein bisschen die Sonne durch. Es gibt aber auch immer noch in der Region viele Wolken. Ein bisschen regnerisch sieht es jetzt gerade in Teilen von Friesland und Wittmund aus. Da zieht momentan Regen über je Verein und auch in der Stadt Wittmund. Das Ganze mit Werten dort von um die 16 Grad und auch weiterhin bewölkt. Auflockern soll es dann erst in den kommenden Tagen. Der Wind weht dazu leicht aus südwestlicher Richtung. Im Laufe der weiteren Woche erwarten wir morgen am Donnerstag maximal 19 Grad, teilweise sonnig, und am Freitag auch teilweise sonnig, dann sogar bei maximal 22 Grad. Das Bundesamt für Seeschifffahrt und Hydrographie meldet uns vor Hooksiel das nächste anstehende Hochwasser um 16.01 Uhr, Niedrigwasser um 22.22 Uhr.
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6: Der Verkehrsservice hier bei Radio Jade. Da haben wir eine Verkehrsmeldung für die A29. Hier ist die Fahrbahn zwischen Farel-Bockhorn und Zezel in beiden Richtungen aufgrund von Sanierungsarbeiten auf nur einen Fahrstreifen verengt. Die L6 Friedrichsgroden ist zwischen Karolinsiel und Bettenwaffen wegen einer Fahrbahnerneuerung in beiden Richtungen gesperrt. Und in Esens ist die L8 die Bahnhofstraße zwischen vor dem Drossentor und dem Bahnhofskreisel in beiden Richtungen aufgrund von einer Baustelle vollgesperrt. Soweit die Verkehrsmeldungen. Weitere liegen uns nicht vor. Ich wünsche noch eine gute und vor allem sichere Fahrt.
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6: Sie hören das Jade-Echo hier bei Radio Jade. Mein Name ist Lukas Ieben. Ich begleite Sie heute hier durch das Programm und da beschäftigen wir uns gleich unter anderem mit der jungen Landesbühne hier in Wilhelmshaven und dem Spielclub-Festival, was demnächst wieder ansteht. Das alles gleich. Jetzt vor gibt's Musik von Dexys Midnight Runners mit Come on Eileen.

0: Auch wenn viele von einer Karriere auf der Bühne, sei es im Theater, vor der Kamera oder als TänzerInnen, träumen, schlagen nur wenige diesen Karriereweg auch tatsächlich ein. Oder sie entdecken erst später, dass sie eigentlich dafür gemacht sind und dafür brennen. Für alle diejenigen, die über sich herauswachsen und sich kreativ ausleben wollen, gibt es an der Landesbühne die Spielclubs. Zum bereits dritten Mal werden die Teilnehmenden nächstes Wochenende beim Spielclub-Festival im Theos dem Publikum zeigen, was sie in sich haben. Hans-Torben Schweighöfer berichtet.
1: Das Bühnenprogramm beim Spielclub-Festival wird wieder einmal vielfältig. Workshops, Auftritte, bei denen die Tanz- und Theatergruppen zeigen, woran sie über die Spielzeit verteilt gearbeitet haben. So gut, so bekannt. Was neu ist, wem eine Frage an die Spielclub-Mitglieder regelrecht unter den Fingern brennt, hat in diesem Jahr zum ersten Mal die Möglichkeit, die Frage zu stellen, ohne hoffen zu müssen, ihren Weg zu kreuzen. Dazu Theaterpädagogin Stefanie Kaufmann.
2: Wir haben in diesem Jahr erstmalig uns überlegt, dass es schön wäre, nochmal Räume zu öffnen, wo man dann mit den Akteurinnen auf der Bühne ein bisschen intensiver noch in den Austausch gehen kann. Deswegen gibt es zwei Nachgesprächsangebote. Einmal am Sonntagvormittag quasi für alles, was am Samstag auf der Bühne passiert ist, nämlich den Starterclub, den Jugendclub und das Jugendensemble vom Lokschuppen in Jever. Am Samstagvormittag gibt es auch nochmal ein Nachgesprächangebot für die Gruppe, die am Freitagabend unser Festival eröffnet hat.
1: Eine weitere Neuigkeit ist in diesem Jahr die Impro-Go-Gruppe. Im Gegensatz zu den anderen Gruppen wird deren Auftritt gewissermaßen eine Überraschungspackung, so Kursleiterin Caroline Wibranitz oder wie Freundinnen und die Kursteilnehmenden sagen, Jette.
3: Bei der Impro-Gruppe wird's wild, also da gibt es quasi kein Skript und auch keinen doppelten Boden. Das heißt, die Spielerinnen und Spieler kennen zwar die Spiele, die wir gemeinsam spielen werden auf der Bühne, aber wie es halt schon der Name verrät, es ist alles improvisiert und auch das Publikum darf gerne mitspielen.
1: Aber auch bei den anderen Gruppen, wo es mehr nach Plan geht, konnten die Teilnehmerinnen in Sachen Planung für ihre Auftritte der Kreativität freien Lauf lassen.
3: Wir versuchen schon eigentlich immer mit den Teilnehmenden zusammen ein Stück zu entwickeln, also die Ideen eigentlich komplett von den Leuten, die mitmachen, reinzubringen. Dieses Jahr ist es auch wieder eine Stückentwicklung bei der Bürgerbühne Theater geworden und auch bei der Bürgerbühne Tanz gibt es immer nur kleine Impulse, die dann genutzt werden können für eigene Choreografien.
1: Auch wenn die Spielclubs alterstechnisch das gesamte Bevölkerungsbild abbilden und auch teilweise gut durchmischt sind, ist die Bürgerbühne Theater rein weiblich besetzt. Bei der Vorstellung mit dem Titel Generation Frauen haben sich die Teilnehmerinnen ein abstrakteres Mordopfer ausgesucht, als man es von Tatort und Co. gewöhnt ist.
3: Also die Teilnehmerinnen haben sich einen Krimi gewünscht und da sind wir ins Gespräch gekommen, was könnte dann passiert sein, was könnte ein Mord gewesen sein und wir haben uns darauf geeinigt, dass das Patriarchat gestorben ist und daraus haben sich die Teilnehmerinnen sehr großartige Monologe überlegt, wie das wohl passiert sein könnte aus den Generationen ihrer Familie, die Frauen, die bei ihnen in der Familie waren, Vorbilder von ihnen selbst.
1: Alle Programmpunkte werden jedoch nicht im Theos stattfinden. Neben der Tanzvorstellung Lebensraum wird auch ein Workshop zum intuitiven Malen im Küstenmuseum stattfinden. Im Theos finden die anderen Workshops zum Stimmempowerment und zum Erforschen von Verkleidung in Bewegung statt. Eine detaillierte Beschreibung aller Programmpunkte findet sich auf der Website der Landesbühne. Für diejenigen, denen zwischen den Auftritten und Workshops der Magen knurrt, ist gesorgt, so Stefanie Kaufmann.
2: Wir wollen natürlich auch nicht komplett die kulinarische Freude außen vor halten. Das heißt, mit einem Kaffee oder einem anderen Getränk lässt es sich immer noch besser ein bisschen quatschen. Deswegen freuen wir uns sehr, dass das Coffee Bike dieses Jahr mit dabei ist. Unter anderem, sodass wir hoffentlich viele Möglichkeiten haben, an dem Wochenende an ganz unterschiedlichen Stellen rund um das Theos und den Bonte Kai immer mal wieder in den Austausch zu gehen und den Kopf zu lüften nach den vielen richtig guten Performances, die dann auf der Bühne auch erlebt werden können.
1: Das Austauschen und ein geselliges Miteinander im Fokus stehen, unterstreicht Caroline Wibranitz.
3: Also das Ganze ist auf jeden Fall ein Vernetzungstreffen. Wir wollen, dass Leute miteinander in Austausch kommen, egal welche Altersstufe, egal was sie für Voraussetzungen mitbringen, sondern alle haben das Recht auf Theater und das wollen wir an diesem Wochenende feiern.
0: So zu den nächsten Spielfests. Das Ganze dann nochmal vorgestellt, den ULAB Spielclub Festival. Nächstes Wochenende, also von Freitag bis Samstag, das insgesamt dritte Spielclub Festival der Jungen Landesbühne am Theos in Wilhelmshaven. Neu ist in diesem Jahr dann, dass es im Programm auch Gesprächsrunden mit den Teilnehmenden des Spielclubs geben wird. Das Programm findet man auf der Webseite der Landesbühne Niedersachsen-Nord. Es ist möglich, auch für einzelne Aufführungen Tage oder das gesamte Festival-Tickets zu erwerben.

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So ein richtiger Bolzplatz braucht einfach ein paar ungerade Ecken und Kanten. Ist ja schließlich kein Fußballfeld, sondern halt ein Bolzplatz. Da wird auch mal häufiger in den Boden getreten und wer bereits die Maulwurfshügel und sonstige Unebenheiten kennt, der hat dann einen klaren Vorteil. So sehe ich das zumindest, wobei bei meinem alten Sportverein es nach der Logik nur einen Bolzplatz gab und kein vernünftiges Fußballfeld. Aber das ist halt, wie ich mir so einen Platz zum Bolzen, den Ball ein bisschen rumkicken, halt vorstelle. Aber es kann natürlich auch zu weit gehen. Wenn der Platz mit Pflanzen überwachsen ist und wirklich eher eine Agrarlandschaft als einem Rasenplatz ähnelt, dann steht vielleicht auch für einen Bolzplatz eine Sanierung an. Auf die wartet der Bolzplatz im Himmelreich Koldewey nun schon seit 3 Jahren. Das Wurzelwerk zweier Weiden hatte den Bodenbelag hochgedrückt, weshalb der Platz aus Sicherheitsgründen dann auch vor 3 Jahren dicht gemacht wurde. Die Maßnahmen, um den Platz wieder nutzbar zu machen, waren für dieses Jahr angekündigt, bisher ist aber noch nichts passiert. Grund dafür seien mehrere Abwägungen, mit der sich die Stadt noch beschäftigt. Zum Beispiel, wie die Bäume geschützt werden sollen bei den Arbeiten oder ob sie einfach gefällt werden oder ob es einen Kunststoffplatz oder Rasenplatz werden soll. Der Bolzplatz im Himmelreich Koldewey ist aber auch noch nicht der einzige Bolzplatz, für den eine Sanierung jetzt geplant ist. Auch beim Pumpwerk und an der Salzerstraße und der Straßburger Allee sollen die Bolzplätze erneuert werden, damit da in Zukunft dann wieder sicher gebolzt werden kann.

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1: Mit Amelie Friedrichs. Einen schönen guten Tag wünsche ich Ihnen. Das sind die Schlagzeilen. Landwirtschaftskammer testet Antriebe von Schleppern, Campingplätze über Pfingsten auch im Norden beliebt und Poetry Slam zum Stadtradeln in Jever. Der diesjährige Schleppertest der Landwirtschaftskammer Niedersachsen hat Schlepper mit Diesel- und E-Antrieb verglichen. 3 Tage lang wurden die Schlepper auf ihre Unterschiede getestet. Gerade im Hinblick auf die aktuellen Dieselpreise sei es für LandwirtInnen interessant zu wissen, ob das Elektromodell die anfallenden Arbeiten genauso gut erledigen kann wie der Dieselschlepper, so Martin Vaupel, der Leiter des Schleppertests. Dafür musste eine Teststrecke jeweils einmal solo sowie mit 8 und 12 Tonnen schweren Anhängern absolviert werden und danach wurde der Energieverbrauch überprüft. Die endgültigen Ergebnisse sollen im Oktober veröffentlicht werden, so die Landwirtschaftskammer. Über das Pfingstwochenende lockt es viele UrlauberInnen in den Harz, in die Heide und an die Nordseeküste. Laut einer Umfrage der Tourismusagentur Nordsee, kurz Tarno, sind viele Campingplätze zu großen Teilen gebucht. Vor allem Wohnmobilstellplätze sind gefragt, das meldet die Deutsche Presseagentur. In Greetsiel im Landkreis Aurich war die Nachfrage zuletzt sehr hoch. Der Campingplatz in Schillig im Wangerland meldet viele Buchungen. In Wilhelmshaven sind vereinzelt noch Stellplätze frei. Insgesamt sei die Buchungslage über die Feiertagswochenenden ähnlich wie im Vorjahr, so die Umfrage. Es gäbe aber auch noch Unterkünfte für Kurzentschlossene. Bei den Vorstellungen im Stadttheater Wilhelmshaven werden künftig 8 Feuerwehrkräfte vor Ort sein. Das teilt die Stadt jetzt mit. Grund dafür ist, dass bei einer umfangreichen technischen Überprüfung der Brandschutzeinrichtungen mehrere Mängel gefunden wurden. 6 zusätzliche Einsatzkräfte ergänzen die sogenannte Brandschutzwache der Freiwilligen Feuerwehr, die regulär bei Vorstellungen im Theater anwesend ist. Außerdem wird auf dem Gelände des Theaters ein Löschfahrzeug mit Löschwassertank bereitgestellt. Mit diesen Maßnahmen soll der Spielbetrieb bis zum Ende der Spielzeit gewährleistet werden, bevor eine größere Sanierung mittelfristig wohl unumgänglich sei, so Stadtbaurat Nixa Marusic. Im Rahmen der diesjährigen Aktion Stadtradeln wird es in Jever am Samstag zum Abschluss des Aktionszeitraums einen Poetry Slam geben. Unter Moderation der Slam-Europameisterin Theresa Sperling präsentieren Henrik Santo, Mia Heuse und Simeon Bus Texte, die sich mit Themen Radfahren, Mobilität und Klimaschutz beschäftigen. Allgemein ist das Fahrrad auch in der Marienstadt ein wichtiges Verkehrsmittel und auch das Stadtradeln trifft dieses Jahr schon auf großes Interesse, so die jeversche Klimaschutzmanagerin Jasmin Eilers.
2: Die Erfahrungen bis jetzt sind, finde ich, sehr gut. Also man unterhält sich auch mit vielen, viele machen mit beim Stadtradeln, auch draußen, wenn man auf der Straße ist, hat man auch das Thema Stadtradeln. Und auch wenn man mit anderen Kommunen redet, ist das dieses Jahr, finde ich, wird sehr gut angenommen, sodass auch Wettkampf untereinander ganz gut funktioniert und die Leute immer versuchen, ganz viele Kilometer jetzt noch zusammen zu radeln in den letzten paar Tagen.
1: Der Poetry Slam zum Stadtradeln findet am Samstag um 19 Uhr im Kulturzentrum Lok statt. Karten sind im Vorverkauf und an der Abendkasse erhältlich. Am Montagnachmittag wurde einem Mann in der Schulstraße in Wilhelmshaven sein Handy wie auch seine Schlüssel gestohlen. Der Beschuldigte konnte durch Polizeibeamte angetroffen werden. Bei ihm wurden die gestohlenen Gegenstände sichergestellt. Gegen den 30-Jährigen wurde ein Ermittlungsverfahren eingeleitet. Und soweit die Meldungen aus der Region. 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
3: Jetzt auch regnerisch hier in Wilhelmshaven mit Temperaturwerten von um die 16 Grad. Mal mehreren Wolken am Himmel gibt es derzeit Regenschauer hier in der Region von Wilhelmshaven. Die kamen jetzt gerade rüber aus Friesland und Wittmund. Da ist aber auch noch in Teilen mit Regen zu rechnen. Dort dann jetzt durch den Regen abgekühlt, Werte von um die 15 Grad. Viel wärmer soll es heute auch nicht werden. Es soll dann aber heute in den Abendstunden trockener bleiben. Und ansonsten erwarten wir dann am morgigen Tag wärmere Temperaturwerte. Der Wind weht dazu leicht aus südwestlicher Richtung. Morgen am Donnerstag dann maximal 19 Grad und es soll vor allem teilweise sonnig werden, also ein bisschen weniger Wolken. So dann auch am Freitag mit maximal 22 Grad. Und ich gebe schon mal einen kleinen Blick voraus. Nochmal weiter am Samstag dann 26 Grad und sonnig. Also das Pfingstwochenende soll recht freundlich werden. Das Bundesamt für Seeschifffahrt und Hydrographie meldet uns außerdem vor Hoogsiel das nächste Hochwasser um 16.01 Uhr, Niedrigwasser dann um 22.22 Uhr.
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3: Der Verkehrsservice hier bei Radio Jade. Da haben wir eine Verkehrsmeldung für die A29. Nach wie vor ist hier die Fahrbahn zwischen Varelbockhorn und Zetel in beiden Richtungen auf nur einen Fahrstreifen verengt. Die L6 Friedrichsgroden ist zwischen Karolinsiel und Bettenwarfen wegen einer Fahrbahnerneuerung in beiden Richtungen gesperrt. Und in Esens ist noch die L8, die Bahnhofstraße, zwischen vor dem Drossentor und dem Bahnhofskreisel in beiden Richtungen aufgrund von einer Baustelle vollgesperrt. Soweit die Verkehrsmeldungen, blicken wir noch fix auf die Blitzer.
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3: Da haben wir zwei gemeldet bekommen. Einmal im Landkreis Wittmund wird in Neuschow geblitzt. Und sie haben uns noch einen Blitzer gemeldet, kurz vor Burhave, wenn man von Wittmund in Richtung Esens fährt. Da wird ebenfalls geblitzt. Achten Sie an beiden Orten nochmal genauer auf Ihr Tempo. Und ansonsten wünsche ich noch eine gute und vor allem sichere Fahrt.

Die Aufführungen im Stadttheater Wilhelmshaven werden demnächst mit einem deutlich größeren Ensemble stattfinden. Neben den Schauspielenden und Technikern hinter der Bühne werden künftig auch 6 zusätzliche Personen der Feuerwehr dabei sein und das Team der Brandwache unterstützen. Sie werden aber hoffentlich nicht auf der Bühne zu sehen sein. Grund für die zusätzliche Anwesenheit der Feuerwehr ist nämlich der Brandschutz, denn im Stadttheater sind mehrere Brandschutzmängel festgestellt worden. Da eine andere schnelle Lösung nicht möglich ist, wird der fehlende Brandschutz halt dadurch ausgeglichen, dass die Feuerwehr schon direkt vor Ort ist. Auch ein Löschfahrzeug wird jetzt zu jeder Aufführung vor dem Gebäude parken, um im Ernstfall sofort eingreifen zu können. Auf langer Sicht wird es aber wohl wieder eine umfangreiche Sanierung geben müssen. Vielleicht geht es dann wieder in das Provisorium 29 in der Knorrstraße, das ja bereits für die umfangreichen Sanierungen vor 3 Jahren genutzt wurde. Wie genau es weitergeht, wird aber noch besprochen und werden wir natürlich auch berichten. Genauere Einzelheiten wird es voraussichtlich bereits morgen bei uns im Direkt von 17 bis 18 Uhr geben.

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1: Die glücklichste Band der Welt, The Lucky Ones, ist heute um 18 Uhr im Pumpwerk zu Gast. Die vier Musiker sorgen für Stimmung pur und es ist auf jeden Fall bestimmt für alle was dabei. Egal ob gemächlicher Rumba oder knallharter Rock. Wer Live-Musik mag, ist um 18 Uhr im Pumpwerk bestimmt gut aufgehoben. Und im Nationalparkhaus Grätsiel ist heute die Lesung Das Gespür für Wasser. Geschichten zwischen Moor und Meer. Dr. Edmund Ballhaus liest nämlich aus seinem gleichnamigen Buch vor. Wer der Frage auf den Grund gehen möchte, wie tief die Sinne der Ostfriesinnen mit dem Element Wasser verbunden sind, kann um 19 Uhr im Nationalparkhaus Grätsiel mehr dazu erfahren. 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
1: Um 15 Uhr mit Sönke Peters. Der Erwerb des Pkw-Führerscheins soll günstiger werden. Das Bundeskabinett beschloss dazu einen Gesetzentwurf von Bundesverkehrsminister Schnieder. Aus Berlin, Jan Zimmermann.
2: Die aktuellen Kosten von 3.000 bis 4.000 Euro oder mehr sind laut dem CDU-Politiker zu hoch. Mit seiner Reform sollen die Preise sinken und die Ausbildung schlanker werden. In der theoretischen Ausbildung soll es keine Pflicht zum Präsenzunterricht mehr geben. Die Fahrschulen können dann einen rein digitalen Unterricht anbieten oder das Lernen über eine App. Außerdem sollen die Fragen in der Theorieprüfung deutlich reduziert und das Bewertungssystem einfacher werden. In der praktischen Ausbildung soll es künftig weniger Sonderfahrten geben. Statt bisher 12 sind nur noch 3 vorgeschrieben, eine Nacht, eine Autobahn und eine Überlandfahrt.
1: Das Bundeskabinett hat auch die Pläne von Innenminister Dobrindt für einen Ausbau des Bevölkerungsschutzes gebilligt. Bis 2029 will der Bund 10 Milliarden Euro in den Zivil- und Katastrophenschutz investieren. Aus Berlin, Tim Aßmann.
3: Profitieren vom 10 Milliarden Euro Investitionsprogramm soll vor allem das Technische Hilfswerk. Die rund 90.000 fast ausschließlich ehrenamtlichen Einsatzkräfte in der vom Bund getragenen Organisation sollen moderne Fahrzeuge und Unterkünfte bekommen. Außerdem sind zusätzliche Strukturen für die medizinische Versorgung bei einem Massenanfall von Verletzten geplant. Auch das Bewusstsein in der Bevölkerung für das Thema will die Bundesregierung schärfen. Die Anforderungen an den Bevölkerungsschutz sind aus Sicht der Regierung gewachsen. Man will besser als bisher auch auf einen möglichen Kriegsfall vorbereitet sein.
1: Die Bundesanwaltschaft hat in München eine Frau und einen Mann festnehmen lassen, die für China spioniert haben sollen. Nach Angaben der Karlsruher Behörde gab es in diesem Zusammenhang Durchsuchungen in mehreren Bundesländern. Aus Baden-Baden, Holger Schmidt.
4: Die Beschuldigten sind ein Ehepaar mit deutscher Staatsangehörigkeit und chinesischen Wurzeln, das in München lebt. Sie sollen bundesweit an Universitäten Kontakte zu Forschern aus dem Bereich Luft- und Raumfahrttechnik, der künstlichen Intelligenz und Informatik aufgenommen haben und diese Forschenden teilweise auch zu Vorträgen und Konferenzen nach China vermittelt haben. Doch was unter dem Deckmantel des wissenschaftlichen Austauschs angebahnt wurde, sei in Wahrheit Spionage für China gewesen, wirft der Generalbundesanwalt dem Ehepaar vor. Der Mann und die Frau wurden heute Morgen in München festgenommen und werden im Tagesverlauf dem Ermittlungsrichter am Bundesgerichtshof vorgeführt.
1: In der litauischen Hauptstadt Vilnius ist wegen einer mutmaßlichen Drohnensichtung heute vorübergehend Luftalarm ausgelöst worden. Die Einwohner der Stadt wurden vorsorglich dazu aufgerufen, Schutz zu suchen. Auch die Staatsspitze wurde nach Medienberichten zur Sicherheit in Schutzräume gebracht. Nach Angaben der litauischen Streitkräfte hatte sich das mutmaßliche Flugobjekt aus Richtung Belarus dem baltischen EU- und NATO-Land genähert. Der Umsatz im deutschen Gastgewerbe ist im März so schwach ausgefallen wie seit der Corona-Krise nicht mehr. Das hat das Statistische Bundesamt mitgeteilt. Aus der ARD-Finanzredaktion Paula Protzen.
5: Das Gastgewerbe in Deutschland steckt in der Krise. Restaurants, Kneipen und Hotels spüren, dass Verbraucherinnen und Verbraucher angesichts der gestiegenen Inflation sparsamer geworden sind. Im März sanken die Umsätze preisbereinigt um 5,2% im Vergleich zum Vorjahr. Besonders hart trifft es die Hotelbranche. Sie verlor im Vergleich zum Februar fast 6%. Der Umsatz in der Gastronomie hingegen konnte das Niveau halten. Dass der Mehrwertsteuersatz im Januar von 19 auf 7% gesenkt wurde, dämpft die Folgen noch immer ab. Doch die Lage bleibt angespannt. Der Iran-Krieg treibt die Ölpreise und damit die Inflation.
1: Ein neues Internetportal soll Schulen dabei unterstützen, den Zustand ihrer Toiletten zu verbessern. Die German Toilet Organization hat das Projekt am Vormittag vorgestellt. Aus Berlin, Juliane Kowolik.
6: Für viele Schülerinnen und Schüler ist der Gang zur Schultoilette mit Stress im Alltag verbunden. Fehlende Seife oder Klopapier, Gestank und Vandalismus führen dazu, dass ein Viertel der Befragten laut der German Toilet Organization weniger isst und trinkt, um die Toilette nicht aufsuchen zu müssen. Das kostenlose Hilfsportal Toiletten machen Schule unterstützt die Schulen bei der Verbesserung mit Ursachenchecklisten, Infoplakaten und Umfragen zum Herunterladen. Praxisbeispiele sollen die Beteiligten ermutigen, auf die Probleme aufmerksam zu machen, etwa im Unterricht, und sich Hilfe zu holen, falls Verbesserungen nicht eintreten. Durch die Beteiligung der Schüler sinke der Vandalismus nachweislich, hieß es heute bei der Vorstellung des Portals. Man schaffe eine zentrale Anlaufstelle mit Wissen aus 15 Jahren Praxisarbeit an Schulen bundesweit.
1: Das waren die Nachrichten.
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7: Wir messen aktuelle Temperaturwerte hier in der Region von Wilhelmshaven von 16 Grad. 16 Grad sind es auch bei Büppel in Varel und 15 Grad in der Stadt Wittmund. Das Ganze überall in der Region mit einem etwas stärker bewölkten Himmel und hier und dort auch immer wieder Regenschauern. Der Wind weht dazu leicht aus südwestlicher Richtung. Steigende Temperaturwerte erwarten wir dann heute nicht, das aber morgen am Donnerstag dann mit teilweise sonnigen Verhältnissen und maximal 19 Grad. Am Freitag dann maximal 22 Grad, auch dort teilweise sonnig. Das Bundesamt für Seeschifffahrt und Hydrographie meldet uns vor Hooksiel das nächste anstehende Hochwasser um 16.01 Uhr, Niedrigwasser dann um 22.22 Uhr.
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7: Der Verkehrsservice hier bei Radio Jade. Da war eine Verkehrsmeldung für die A29. Hier bitte vorsichtig in Fahrtrichtung Wilhelmshaven zwischen Fahrelbockern und Zetel besteht Gefahr durch eine ungesicherte Unfallstelle und Gefahr auch durch Gegenständen auf der Fahrbahn. Fahren Sie dort bitte besonders vorsichtig. Ich wiederhole noch einmal. Auf der A29 in Fahrtrichtung Wilhelmshaven zwischen Varelbockern und Zetel besteht Gefahr durch eine ungesicherte Unfallstelle und Gegenständen auf der Fahrbahn. Bitte besonders vorsichtig dort, besonders weil auch in dem Bereich die A29 nach wie vor noch auf nur einen Fahrstreifen verengt ist aufgrund von Sanierungsarbeiten. Weiterhin ist außerdem die L6, Friedrichsgroden, ist zwischen Karolinsee und Bettenwarfen wegen einer Fahrbahnänderung in beiden Richtungen gesperrt und in Irsens ist die L8 die Bahnhofstraße zwischen vor dem Drossentor und dem Bahnhofskreisel in beiden Richtungen aufgrund von einer Baustelle vollgesperrt. Soweit die Verkehrsmeldungen, weitere liegen uns nicht vor. Ich wünsche noch eine gute und vor allem sichere Fahrt.
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7: Sie hören das Jade-Echo hier bei Radio Jade. Mein Name ist Lukas Ieben. Ich begleite Sie heute hier durch das Programm und da blicken wir gleich in der kommenden halben Stunde mal gemeinsam nochmal auf das Album der Woche, diese Woche von The Loft. Mehr dazu gleich. Jetzt gibt's vor Musik von Boo Boos mit Total Thunder.

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1: Kommt in dieser Woche von The Lofts mit Badges. The Lofts wurden 1980, vor immerhin 46 Jahren, als The Living Room gegründet. Nachdem Peter Astor, Bill Prince, Andy Strickland und Dave Morgan herausfanden, dass es ganz in ihrer Nähe einen Veranstaltungsort gab, der denselben Namen trug, benannte sich das Quartett um. Mit dem Betreiber von The Living Room, Alan McGee, freundete sich die nun in The Lofts umbenannte Gruppe an und spielte hier dann auch einige Auftritte. Nebenher war McGee auch Betreiber des noch jungen Plattenlabels Creation Records. Und so hatten The Lofts bald auch einen Vertrag für ihre Debütsingle Why Does the Rain in der Tasche. Aufgrund eines sensationellen, unangenehmen Streits während eines Konzertes zerlegte sich die Band aber gleich wieder und fand erst ein knappes halbes Jahrhundert später wieder zusammen. Jetzt zu hören von The Lofts, Junk Shop.

Wir dürfen tatsächlich bald wieder richtig sonnige Verhältnisse erwarten. Ich weiß, für meinen Vater bedeutet das sofort eine Motorradtour an der Küste entlang und für mich bedeutet das vielleicht einen Spaziergang durch den Park. Und für so viele andere Menschen bedeutet das mit dem Blick auf das lange Pfingstwochenende auch Campen an der Nordsee. Das wird auch mit einem Blick auf die Buchungslage schnell deutlich. Hotels und Pensionen bei uns an der Nordsee verzeichnen für das kommende Wochenende eine gute Buchungslage. Noch beliebter sind aber die vielen Campingplätze. An der Küste sind sie über Pfingsten teilweise schon bereits ausgebucht. Die weiterhin hohen Benzinpreise scheinen sich da wenig auszuwirken, so die Tourismusverbände. Aber auch Kurzentschlossene können zum Pfingstwochenende an einigen Orten noch einen Stellplatz finden, heißt es von der Tourismusagentur Nordsee. Stellplätze gäbe es da etwa zum Beispiel noch in Wilhelmshaven. Insgesamt meldeten viele Küstenorte der Tourismusagentur zufolge über die langen Feiertagswochenenden eine ähnliche Buchungslage wie im Vorjahr. Es gäbe aber so gut wie überall noch freie Unterkünfte. Viele Urlaubsorte setzen jetzt noch darauf, dass das angekündigte sonnige Wetter kurzfristig weitere Urlaubsgäste an die Nordsee lockt. Für uns bedeutet das aber natürlich auch voraussichtlich vollere Straßen am Wochenende.

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1: Mit Amelie Friedrichs. Einen schönen guten Tag wünsche ich Ihnen. Das sind die Schlagzeilen. Landwirtschaftskammer testet Antriebe von Schleppern. Neue Partei Kurs gründet Landesverband und Verfolgungsfahrt auf der A29. Der diesjährige Schleppertest der Landwirtschaftskammer Niedersachsen hat Schlepper mit Diesel- und E-Antrieb verglichen. 3 Tage lang wurden die Schlepper auf ihre Unterschiede getestet. Gerade im Hinblick auf die aktuellen Dieselpreise sei es für LandwirtInnen interessant zu wissen, ob das Elektromodell die anfallenden Arbeiten genauso gut erledigen könne wie der Dieselschlepper, so Martin Vaupel, der Leiter des Schleppertests. Dafür musste eine Teststrecke jeweils einmal solo sowie mit 8 und 12 Tonnen schweren Anhängern absolviert werden und danach wurde der Energieverbrauch überprüft. Die endgültigen Ergebnisse sollen im Oktober veröffentlicht werden, so die Landwirtschaftskammer. In Bohmte im Landkreis Osnabrück hat die neue Partei Kurs ihren Landesverband Niedersachsen gegründet. Das berichtet der Norddeutsche Rundfunk. Am vergangenen Samstag wurde auf der Gründungsveranstaltung der Vorstand des Landesverbandes gewählt. Laut Angaben von Kurs habe sich die Partei auf Bundesebene schon vor etwa 1,5 Monaten gegründet. Momentan werde durch den Bundeswahlausschuss geprüft, inwiefern die politische Vereinigung als Partei zu Wahlen zugelassen werden könne. Für Kurs ist das Ziel, im September zu den Kommunalwahlen antreten zu wollen. Bei den Vorstellungen im Stadttheater Wilhelmshaven werden künftig 8 Feuerwehrkräfte vor Ort sein. Das teilt die Stadt jetzt mit. Grund dafür ist, dass bei einer umfangreichen technischen Überprüfung der Brandschutzeinrichtungen mehrere Mängel gefunden wurden. 6 zusätzliche Einsatzkräfte ergänzen die sogenannte Brandschutzwache der Freiwilligen Feuerwehr, die regulär bei Vorstellungen im Theater anwesend ist. Außerdem wird auf dem Gelände des Theaters ein Löschfahrzeug mit Löschwassertank bereitgestellt. Mit diesen Maßnahmen soll der Spielbetrieb bis zum Ende der Spielzeit gewährleistet werden, bevor eine größere Sanierung mittelfristig wohl unumgänglich sei, so Stadtbaurat Nik Samarusic. Im Rahmen der diesjährigen Aktion Stadtradeln wird es in Jever am Samstag zum Abschluss des Aktionszeitraums einen Poetry Slam geben. Unter Moderation der Slam-Europameisterin Theresa Sperling präsentieren Henrik Santo, Mia Häuse und Simeon Bus Texte, die sich mit den Themen Radfahren, Mobilität und Klimaschutz beschäftigen. Allgemein ist das Fahrrad auch in der Marienstadt ein wichtiges Verkehrsmittel und auch das Stadtradeln trifft dieses Jahr schon auf großes Interesse, so die jeversche Klimaschutzbeauftragte Jasmin Eilers.
2: Die Erfahrungen bis jetzt sind ziemlich sehr gut. Also man unterhält sich auch mit vielen, viele machen mit beim Stadtradeln, auch draußen, wenn man auf der Straße ist, hat man auch das Thema Stadtradeln. Und auch wenn man mit anderen Kommunen redet, ist das dieses Jahr, finde ich, wird es sehr gut angenommen, sodass auch Wettkampf untereinander ganz gut funktioniert und die Leute immer versuchen, ganz viele Kilometer jetzt noch zusammen zu radeln in den letzten paar Tagen.
1: Der Poetry Slam zum Stadtradeln findet am Samstag um 19 Uhr im Kulturzentrum Lok statt. Karten sind im Vorverkauf und an der Abendkasse erhältlich. Sonntagnacht gegen 4 Uhr morgens kam es im Bereich Sande und anschließend auf der A29 zu einer Verfolgungsfahrt. Wie die Polizei mitteilt, fiel einer Streifenbesatzung ein PKW durch seine erhöhte Geschwindigkeit auf. Zudem nahm er dem Polizeiwagen die Vorfahrt, wodurch es fast zum Unfall kam. Der Fahrer ignorierte die Anhaltesignale der Polizei und flüchtete auf der Autobahn. Auf der A29 kam ein sogenannter Stopstick zum Einsatz, wodurch beide Vorderreifen des flüchtigen Autos beschädigt wurden. Einzelheiten von Jan Bredul.
3: Der Fahrer verlor die Kontrolle über den Wagen, der daraufhin im Grünbereich neben der Fahrbahn zum Stehen kam und noch einige Bäume beschädigte. Der Fahrer flüchtete zu Fuß, konnte aber identifiziert werden. Trotz des Einsatzes eines Hubschraubers und eines Diensthundes konnte der Mann zunächst entkommen. Im Auto nahmen die Beamten einen starken Alkoholgeruch wahr. Die Besitzverhältnisse des Fahrzeuges konnten auch nicht sofort geklärt werden. Vermutlich handelt es sich um einen noch nicht zugelassenen Neuwagen. Am nächsten Tag wurde in Bockhorn der Diebstahl eines Autos gemeldet. Dieses wurde später in Wilhelmshaven gefunden. Der Fluchtfahrer vom Vortag wurde von Zivilbeamten in der Nähe entdeckt. Nach kurzer erneuter Flucht konnte der Mann festgenommen werden. Ein Drogentest war positiv. Gegen den 22-Jährigen wurden Ermittlungsverfahren wegen eines verbotenen Kraftfahrzeugrennens, Urkundenfälschung, Fahrzeugdiebstahls und weiterer Verkehrsdelikte eingeleitet.
1: Und soweit die Meldungen aus der Region. 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
4: Wir messen aktuelle Temperaturwerte hier in Wilhelmshaven von 15 Grad. Das Ganze dann ähnlich auch in Friesland. Da haben wir teilweise aber noch 16 Grad, zum Beispiel in der Stadt Varel und in Wittmund 16 Grad. Auch allerdings erneut wieder mit Regenschauern. Der Wind weht dazu leicht aus südwestlicher Richtung und temperaturmäßig soll heute sich nicht mehr allzu viel ändern. Dafür soll es in den kommenden Tagen immer freundlicher werden. Morgen am Donnerstag mit maximal 19 Grad, sogar teilweise sonnig und am Freitag dann mit 22 Grad, teilweise sonnig. Das Bundesamt für Seeschifffahrt und Hydrographie meldet uns vor Hoogsiel das nächste anstehende Hochwasser um 16.01 Uhr, Niedrigwasser dann um 22.22 Uhr.
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4: Der Verkehrsservice hier bei Radio Jade. Da haben wir eine Verkehrsmeldung für die A29. Hier ist die Fahrbahn zwischen Farel-Bockhorn und Zetel in beiden Richtungen aufgrund von Sanierungsarbeiten auf nur einen Fahrstreifen verengt. Die L6 Friedrichsgroden ist zwischen Karolinsiel und Bettenwarfen wegen einer Fahrbahnanneuerung in beiden Richtungen gesperrt. Und in Esens ist noch die L8, die Bahnhofstraße zwischen vor dem Drossentor und dem Bahnhofskreisel in beiden Richtungen aufgrund von der Baustelle vollgesperrt. Und weiterhin bestehend ist noch eine Meldung für die A29 in Fahrtrichtung Wilhelmshaven. Dort besteht Gefahr durch eine ungesicherte Unfallstelle und durch Gegenstände auf der Fahrbahn. Fahren Sie dort bitte besonders vorsichtig. Soweit die Verkehrsmeldungen. Blicken wir noch kurz auf die Blitzer.
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4: Geblitzt wird momentan im Landkreis Wittmund in Neuschow und ansonsten wird auch noch geblitzt kurz vor Boerhaave, wenn man von Wittmund Richtung Esens fährt. Dieser Blitzer wurde von Ihnen gemeldet, vielen Dank schon mal dafür. Und ansonsten können Sie uns gerne noch weitere Blitzer mitteilen, falls Sie welche entdeckt haben sollten, mit einem Anruf über die Radio Jade Hotline unter der 044 21 99 8585 oder auch mit einer Nachricht über Facebook oder Instagram. Vielen Dank schon mal dafür und noch weiterhin eine gute und vor allem sichere Fahrt.

0: Einmal im Monat kommt der Rat der Stadt Wilhelmshaven zu seiner Sitzung zusammen, um wichtige Entscheidungen zu beraten und zu treffen. Auch heute, am Mittwoch, ist es wieder soweit. Um 14 Uhr beginnt der nicht öffentliche, also hat's begonnen. Und auch um 15 Uhr hat jetzt auch der öffentliche Teil der Sitzung begonnen. Wie immer erfahren Sie im Nachgang natürlich auch alles dazu hier bei uns im Programm von Radio Jade. Und über den von uns bereitgestellten Livestream können Sie auch direkt zuhören. Oder dann auch im Nachhinein in die Sitzung hineinhören. Worum es bei der heutigen Sitzung geht, hat Amelie Friedrich schon einmal für sich zusammengefasst.
1: In der Mai-Sitzung wird eine neue Gleichstellungsbeauftragte als Nachfolgerin von Nicole Bieler bestellt. Im Ausschreibungsverfahren fiel die Wahl auf Miriam Lehmann aus Emden, die zum nächstmöglichen Zeitpunkt die Stelle besetzen soll. Weitere Personalien, die beraten werden, sind die Entsendung eines Vertreters in die Verbandsversammlung des Oldenburgisch-Ostfriesischen Zweckverbandes für die Beseitigung von Tierkörpern und eines Vertreters in die Generalversammlung der ITBO Einkaufs- und Dienstleistungsgenossenschaft. Änderungen der Betriebssatzungen der Eigenbetriebe GGS und TBW stehen ebenso auf der Tagesordnung wie die Fortschreibung der Kindertagesstättenbedarfsplanung Wilhelmshaven, die Finanzierung bzw. Teilfinanzierung eines Maßnahmenpaketes durch Mittel des Paketes für Kommunalinvestitionen, die Durchführung einer Elternbefragung zur Vorbereitung der Entscheidung über die Errichtung einer weiteren integrierten Gesamtschule in Wilhelmshaven und die Bereitstellung der Planungskosten für die Erstellung eines Betriebsorganisationskonzeptes und eines Raum- und Funktionsprogrammes für ein zukünftiges Wilhelmshavener Friesland. Zentralklinikum. Der öffentliche Teil der Sitzung im Ratssaal des Rathauses beginnt um 15 Uhr und ist allen zugänglich. Alternativ kann die Sitzung auch live über den Stream auf dem YouTube-Kanal von Radio Jade verfolgt und dort auch nachträglich nachgehört werden.
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0: um 16 Uhr mit Sönke Peters. Die Bundesregierung hat die angekündigte Führerscheinreform offiziell auf den Weg gebracht. Die neuen Regeln sollen ab Januar gelten. Der ADAC findet die meisten Änderungen gut. Der Fahrlehrerverband ist dagegen. Aus der NDR-Nachrichtenredaktion Thomas Kuhlmann.
1: Digitaler, einfacher, schneller und damit vor allem günstiger soll der Führerschein werden. Aktuell kostet er im Schnitt 3.400 Euro. In Belgien sind es nur 2.000. Wie soll das gehen? Lernen für die Theorieprüfung wird bald per App möglich sein. Das spart den Präsenzunterricht in der Fahrschule. Der Fragenkatalog wird ausgedünnt von fast 1.200 auf gut 800 Lernaufgaben. Das soll die Durchfallquote senken und damit auch die individuellen Kosten. Und weniger sogenannte Sonderfahrten sind vorgesehen, wie Autobahnen oder Nachtfahrten. Der ADAC lobt die geplanten Änderungen bei der Praxis, wie private Übungsstunden mit den Eltern, die auch bald möglich sein sollen. Verbände von Fahrlehrern sehen dagegen die Verkehrssicherheit gefährdet und fordern Nachbesserungen.
0: Die schwarz-rote Bundesregierung hat beschlossen, den Zivilschutz in Deutschland deutlich auszubauen. Bis 2029 sollen dafür etwa 10 Milliarden Euro zur Verfügung stehen. Die Einzelheiten fasst unser Berlin-Korrespondent Markus Sambale zusammen.
2: Das nennt sich Pakt für den Bevölkerungsschutz. Das ist ein großer Plan für verschiedenste Bereiche, um Deutschland krisenfester zu machen. Zum Beispiel soll das Technische Hilfswerk, das THW, gestärkt werden. Und auch die freiwilligen Feuerwehren, die sollen bessere Ausrüstung kriegen. Und es soll attraktiver werden, sich da überhaupt zu engagieren. Die Behörden sollen außerdem besser vorbereitet werden, dass sie im Krisenfall wirklich gut zusammenarbeiten. Da sind neue Gesetze und auch Koordinierungsstellen nötig. Denn die Zuständigkeiten im Krisen- und Katastrophenfall in Deutschland, die sind ziemlich kompliziert auf Bund, Länder und Kommunen verteilt.
0: Die Bundesanwaltschaft hat in München eine Frau und einen Mann festnehmen lassen, die für China spioniert haben sollen. Nach Angaben der Karlsruher Behörde gab es in diesem Zusammenhang Durchsuchungen in mehreren Bundesländern. Aus Baden-Baden, Holger Schmidt.
3: Die Beschuldigten sind ein Ehepaar mit deutscher Staatsangehörigkeit und chinesischen Wurzeln, das in München lebt. Sie sollen bundesweit an Universitäten Kontakte zu Forschern aus dem Bereich Luft- und Raumfahrttechnik, der künstlichen Intelligenz und Informatik aufgenommen haben und diese Forschenden teilweise auch zu Vorträgen und Konferenzen nach China vermittelt haben. Doch was unter dem Deckmantel des wissenschaftlichen Austauschs angebahnt wurde, sei in Wahrheit Spionage für China gewesen, wirft der Generalbundesanwalt dem Ehepaar vor. Der Mann und die Frau wurden heute Morgen in München festgenommen und werden im Tagesverlauf dem Ermittlungsrichter am Bundesgerichtshof vorgeführt.
0: Nach Angaben des Iran haben seit gestern 26 Schiffe die Straße von Hormuz passiert. Demnach wurde die Durchfahrt von den iranischen Revolutionsgarden koordiniert. Bei den Schiffen handelt es sich um Öltanker, Frachter und andere Handelsschiffe. Seit dem Angriff der USA und Israels auf den Iran ist die Straße von Hormuz weitgehend blockiert. In der Folge sind die Energie- und Kraftstoffpreise weltweit gestiegen. Fachleute warnen vor zunehmender Knappheit bestimmter Güter. Ältere Menschen sollen künftig keinen neuen Personalausweis mehr beantragen müssen. Das Bundeskabinett hat eine entsprechende Regel auf den Weg gebracht. Wer einen Personalausweis beantragt und dabei 70 Jahre oder älter ist, für den soll der Ausweis für immer gelten. Die neue Perso-Regel ist Teil einer Modernisierungsagenda. In Istanbul fiebern tausende Freiburg-Fans dem Europa-League-Finale entgegen. Um 21 Uhr spielt der Sportclub gegen Aston Villa aus der englischen Premier League um den Titel. Die mitgereisten Fans feiern schon jetzt den größten Erfolg der Vereinsgeschichte, berichtet Sportreporter Florian Winkler aus Istanbul.
4: Wenn man sich mit den Freiburger Fans unterhält, sind die auch so unfassbar stolz auf ihren Verein. Wann erlebt man mal sowas Historisches und Einzigartiges? Dazu in so einer tollen, fußballverrückten Metropole wie hier in Istanbul. Viele sind unterwegs, lassen sich bestens gelaunt treiben bei Mokka und Baklava. Dazu darf auch ein bisschen geträumt werden vom ersten internationalen Titel. Und das machen auch ganz viele, obwohl klar ist, die Breisgauer sind gegen Aston Villa klarer Außenseiter. 11.000 dürfen rein ins Beşiktaş-Stadion heute Abend und wollen dann die Arena am Bosporus in einen Freiburger Hexen. Kessel verwandeln.
0: Das waren die Nachrichten.
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6: Wir messen aktuelle Temperaturwerte von um die 16 Grad hier in Wilhelmshaven. Das Ganze nach wie vor noch mit mehreren Wolken am Himmel. Ähnlich sieht es auch in Friesland und in Wittmund aus. Aktuell dort aber ein bisschen regnerischer. In Jever mit Regen bei aktuell 16 Grad ebenfalls. So sieht es auch in Wittmund aus. 16 Grad in der Stadt. Der Wind weht dazu leicht aus südwestlicher Richtung und im Laufe des Tages sollen sich heute die Temperaturen auch nicht mehr allzu groß ändern. In der kommenden Nacht Tiefstwerte von um die 12 Grad und dann soll es am Donnerstag doch deutlich wärmer und freundlicher werden mit maximal 19 Grad, teilweise sogar sonnig, und am Freitag dann sogar mit maximal 22 Grad, teilweise sonnig. Und schon mal ein kurzer Ausblick nochmal auf das Wochenende: 26 Grad, sonnige Verhältnisse am Samstag dann. Das wird also ein sehr freundliches Pfingstwochenende. Das Bundesamt für Seeschifffahrt und Hydrographie meldet uns außerdem vor Hoogsiel das nächste Niedrigwasser um 22.22 Uhr und Hochwasser erst wieder um 4.38 Uhr.
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6: Der Verkehrsservice hier bei Radio Jade. Entwarnung auf der A29 zwischen Fahrelbockhorn und Zetel: besteht keine Gefahr mehr durch eine Unfallstelle. Die Fahrbahn ist dort wieder vollständig frei. Weiterhin bestehend ist in dem Bereich aber die Fahrbahnverengung. Aufgrund von Sanierungsarbeiten gibt es nur einen Fahrstreifen. Die L6, die Friedrichsgroden, ist zwischen Karolinsiel und Bettenwarfen wegen einer Fahrbahnerneuerung in beiden Richtungen gesperrt. Und in Esens ist noch die L8, die Bahnhofstraße, zwischen vor dem Drossentor und dem Bahnhofskreisel in beiden Richtungen aufgrund von einer Baustelle vollgesperrt. Soweit die Verkehrsmeldungen, weitere liegen uns jetzt nicht vor. Deswegen wünsche ich nur noch eine gute und vor allem sichere Fahrt.
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6: Sie hören das Jade-Echo hier bei Radio Jade. Mein Name ist Lukas Ieben. Ich begleite Sie heute hier durch das Programm und da blicken wir gleich unter anderem einmal voraus auf die Pfingsttage und welche Auswirkungen das sonst noch hat. Außer dem Tourismus, den wir gerade schon besprochen haben. Mehr dazu gleich. Jetzt gibt es erstmal Musik von The Doobie Brothers mit Long Train Running.

Das jetzt anstehende Pfingstwochenende übt sich nicht nur auf den Tourismus und für uns damit auf vollere Straßen aus, sondern natürlich auch in anderen Aspekten. Neben vollen Läden vor den Urlaubstagen bedeutet das für Wilhelmshavener auch einen genaueren Blick auf den Abfallkalender. Denn die Rest- und Biomülltonnen werden anlässlich des Pfingstfestes in Wilhelmshaven zu veränderten Zeiten geleert. Wie die technischen Betriebe Wilhelmshaven, kurz TBW, erinnern, finden die Abfuhrtermine von Rest- und Bioabfall im Zeitraum von Montag bis Samstag, abweichend vom üblichen Turnusstart. Dienstag, also in der kommenden Woche Dienstag, am 26. Mai, wird dann Bezirk 1 geleert, dann am folgenden Tag Bezirk 2, Bezirk 3, Bezirk 4 und am 30. dann Bezirk 5. An den neuen Abholtagen müssen dann in der Zeit von 7 bis 16:30 Uhr der Zugang zu den Behälterstandplätzen ermöglicht werden, beziehungsweise müssen die Tonnen an den Fahrbahnrand gestellt werden. Weitere Infos und welche Bezirke auch welche Orte beinhalten, gibt es ansonsten auch zum Nachlesen auf der Webseite der TBW unter tbw-whv.de.

Beim Begriff Schultoiletten entsteht bei mir direkt so ein gewisses Bild im Kopf und das hat sehr wenig mit Sauberkeit oder Wohlgefühl zu tun. Dazu, wie eklig Toiletten sein können, wurde jetzt ja auch kürzlich ein neues Webportal gestartet, das helfen soll, die Schultoiletten in einen besseren Zustand zu versetzen. In der Grundschule Klevans sollen die Toiletten aber wohl in einem besonders schlechten Zustand gewesen sein. Einige Kinder tranken deswegen sogar den Vormittag über nichts oder verweigerten den Schulbesuch ganz. In Einzelfällen hatten sich Kinder sogar schon eingenässt, weil sie es noch nach Hause auf die Toilette schaffen wollten. Deswegen wurden 2023 schon gezielt 8.000 Euro für die neuen Toilettenanlagen in den Haushalt der Stadt eingeplant und jetzt wurden im vergangenen Jahr aber noch eine komplette Sanierung vollzogen. Neben Estricharbeiten sind in den Mädchen- und jungen Toiletten Leitungswege der Wasser- und Abwasserleitung erneuert, sowie neue Toiletten und Waschbecken in kindgerechter Höhe installiert und in beiden Räumlichkeiten ist jeweils eine barrierearme Toilette für Kinder, die Unterstützung benötigen, geschaffen worden. Und natürlich wurden auch die Räume neu gefliest und neue Trennwände verbaut. Alles zusammen hat der Stadt rund 115.000 Euro gekostet. Jetzt dürfte es sich aber um eine der schönsten Schultoiletten in ganz Deutschland handeln, wobei es da vermutlich keinen großen Wettbewerb gab.

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1: Mit Amelie Friedrichs. Einen schönen guten Tag wünsche ich Ihnen. Das sind die Schlagzeilen. Landwirtschaftskammer testet Antriebe von Schleppern, Campingplätze über Pfingsten auch im Norden beliebt und Poetry Slam zum Stadtradeln in Jever. Der diesjährige Schleppertest der Landwirtschaftskammer Niedersachsen hat Schlepper mit Diesel- und E-Antrieb verglichen. 3 Tage lang wurden die Schlepper auf ihre Unterschiede getestet. Gerade im Hinblick auf die aktuellen Dieselpreise sei es für LandwirtInnen interessant zu wissen, ob das Elektromodell die anfallenden Arbeiten genauso gut erledigen kann wie der Dieselschlepper, so Martin Vaupel, der Leiter des Schleppertests. Dafür musste eine Teststrecke jeweils einmal solo sowie mit 8 und 12 Tonnen schweren Anhängern absolviert werden und danach wurde der Energieverbrauch überprüft. Die endgültigen Ergebnisse sollen im Oktober veröffentlicht werden, so die Landwirtschaftskammer. Über das Pfingstwochenende lockt es viele UrlauberInnen in den Harz, in die Heide und an die Nordseeküste. Laut einer Umfrage der Tourismusagentur Nordsee, kurz Tarnow, sind viele Campingplätze zu großen Teilen gebucht. Vor allem Wohnmobilstellplätze sind gefragt, das meldet die Deutsche Presseagentur. In Greetsiel im Landkreis Aurich war die Nachfrage zuletzt sehr hoch. Der Campingplatz in Schillig im Wangerland meldet viele Buchungen. In Wilhelmshaven sind vereinzelt noch Stellplätze frei. Insgesamt sei die Buchungslage über die Feiertagswochenenden ähnlich wie im Vorjahr, so die Umfrage. Es gäbe aber auch noch Unterkünfte für Kurzentschlossene. Bei den Vorstellungen im Stadttheater Wilhelmshaven werden künftig 8 Feuerwehrkräfte vor Ort sein. Das teilt die Stadt jetzt mit. Grund dafür ist, dass bei einer umfangreichen technischen Überprüfung der Brandschutzeinrichtungen mehrere Mängel gefunden wurden. 6 zusätzliche Einsatzkräfte ergänzen die sogenannte Brandschutzwache der Freiwilligen Feuerwehr, die regulär bei Vorstellungen im Theater anwesend ist. Außerdem wird auf dem Gelände des Theaters ein Löschfahrzeug mit Löschwassertank bereitgestellt. Mit diesen Maßnahmen soll der Spielbetrieb bis zum Ende der Spielzeit gewährleistet werden, bevor eine größere Sanierung mittelfristig wohl unumgänglich sei, so Stadtbaurat Nixer Marusic. Im Rahmen der diesjährigen Aktion Stadtradeln wird es in Jever am Samstag zum Abschluss des Aktionszeitraums einen Poetry Slam geben. Unter Moderation der Slam-Europameisterin Theresa Sperling präsentieren Henrik Santo, Mia Heuse und Simeon Bus Texte, die sich mit Themen Radfahren, Mobilität und Klimaschutz beschäftigen. Allgemein ist das Fahrrad auch in der Marienstadt ein wichtiges Verkehrsmittel und auch das Stadtradeln trifft dieses Jahr schon auf großes Interesse, so die jeversche Klimaschutzmanagerin Jasmin Eilers.
2: Die Erfahrung bis jetzt sind, finde ich, sehr gut. Also man unterhält sich auch mit vielen, viele machen mit beim Stadtradeln, auch draußen, wenn man auf der Straße ist, hat man auch das Thema Stadtradeln. Und auch wenn man mit anderen Kommunen redet, ist das dieses Jahr, finde ich, wird sehr gut angenommen, sodass auch Wettkampf untereinander ganz gut funktioniert und die Leute immer versuchen, ganz viele Kilometer jetzt noch zusammen zu radeln in den letzten paar Tagen.
1: Der Poetry Slam zum Stadtradeln findet am Samstag um 19 Uhr im Kulturzentrum Lok statt. Karten sind im Vorverkauf und an der Abendkasse erhältlich. Am Montagnachmittag wurde einem Mann in der Schulstraße in Wilhelmshaven sein Handy wie auch seine Schlüssel gestohlen. Der Beschuldigte konnte durch Polizeibeamte angetroffen werden. Bei ihm wurden die gestohlenen Gegenstände sichergestellt. Gegen den 30-Jährigen wurde ein Ermittlungsverfahren eingeleitet. Und soweit die Meldungen aus der Region. Diese und weitere finden Sie auch online zum Nachlesen unter radio-jade.de.
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3: Wir messen aktuelle Temperaturwerte hier in der Region von Wilhelmshaven von jetzt momentan nur noch 14 Grad. Das Ganze mit ein paar Regenschauern und nach wie vor einem bewölkten Himmel. Ähnlich sieht es auch in Friesland jetzt aus. 14 Grad auch in der Stadt Jever. Ein bisschen wärmer noch in Zetel mit 15 Grad. Auch dort regnerisch und bewölkt. Und auch ähnlich in Wittmund mit max aktuellen Werten von 14 Grad in der Stadt. Das Ganze weiterhin auch mit einem leichten Wind aus südwestlicher Richtung. Im Laufe des Tages soll es nicht mehr großartig wärmer werden, sondern eher jetzt kälter in die Nacht hinein mit Tiefstwerten von um die 12 Grad. Morgen am Donnerstag dafür warm mit sonnigen Verhältnissen bei maximal 19 Grad. Auch am Freitag teilweise sonnig, dann mit maximal 22 Grad. Das Bundesamt für Seeschifffahrt und Hydrographie meldet uns außerdem vor Hooksiel das nächste anstehende Niedrigwasser um 22.22 Uhr. Und dann das nächste Hochwasser um 4.38 Uhr.
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3: Der Verkehrsservice hier bei Radio Jade. Da haben wir eine Verkehrsmeldung für die A29. Hier ist die Fahrbahn zwischen Varel, Bockhorn und Zetel in beiden Richtungen aufgrund von Sanierungsarbeiten auf nur einen Fahrstreifen verengt. Die L6 Friedrichsgroden ist zwischen Karolinsiel und Bettenwarfen wegen einer Fahrbahnerneuerung in beiden Richtungen gesperrt. Und ebenfalls gesperrt ist in Esens die L8, die Bahnhofstraße, zwischen vor dem Drossentor und dem Bahnhofskreisel in beiden Richtungen aufgrund von einer Baustelle. Soweit die Verkehrsmeldungen. Blicken wir doch auf die Blitzer.
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3: Damit zwei Blitzer für Sie, und zwar einmal im Landkreis Wittmund in Neuschow wird geblitzt und außerdem kurz vor Burhave, wenn man von Wittmund aus in Richtung Esens fährt. Der Blitzer wurde von Ihnen gemeldet. Vielen Dank schon mal dafür und ich wünsche noch weiterhin eine gute und vor allem sichere Fahrt.

Eine andere Sprache lässt sich am besten dann lernen, wenn man das Lernen mit etwas verbindet, für das man sich schon eh begeistert. Das ist zumindest, wie ich das empfunden habe. Fremdsprachen lernen fiel mir nie wirklich leicht und bis zu einem gewissen Punkt war ich auch in der Schule im Fach Englisch echt schlecht. Aber jetzt kann ich Englisch fließend und sogar auf Muttersprachenniveau. Und das ehrlich gesagt nicht dank des Englischunterrichts, ohne jetzt meine Lehrer unter den Bus zu werfen, sondern weil ich über Videospiele und mit internationalen Freunden einen regelmäßigen Nutzen in der Sprache gefunden habe, der mich begeistert hat. So ging es dann plötzlich ganz fix und einfach. Deswegen finde ich die neueste Idee zur Sprachvermittlung vom Studienkreis Wilhelmshaven echt ganz gut. Die möchte nämlich das Englischlernen mit dem Fußball und der anstehenden WM verbinden. Dafür verschenken sie jetzt eine kostenlose Broschüre mit 64 Seiten, auf denen typische Begriffe und Redewendungen aus der Welt des Fußballs ins Englische, Französische, Spanische, Italienische und Portugiesische vermittelt werden. 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Im Gespräch über Spiele, Spieler und Teams. 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
1: Bald feiern wir Pfingsten, den Geburtstag der Kirche. Wir freuen uns, dass es die Kirche gibt. Unsere Gemeinschaft der Glaubenden und auf Gott Vertrauenden, die uns Kraft,

0: Halt und Heimat gibt. Ich kann das jedenfalls von mir so sagen. Und so sagt es auch ein uns unbekannter Psalmbeter in der heutigen Losung. Ich will singen von der Gnade des Herrn ewiglich und seine Treue verkünden mit meinem Munde für und für. Allein zu singen, das trauen wir uns oft nicht mehr. Aber wenn die Orgel spielt, wenn viele singen, dann können wir uns trauen, mitzusingen und einzustimmen in das Lob Gottes. Es macht Freude, so zu singen, und es tut gut. Darum gehe ich gerne in den Gottesdienst und fühle mich dann auch fast immer gestärkt und beschenkt, wenn ich nach Hause und in meinen Alltag zurückkehre. Der Gottesdienst schenkt uns die Verbindung mit Gott, der für uns sorgt und uns alle nicht allein lässt, auch wenn wir uns manchmal verlassen und einsam vorkommen und fragen, warum hilft der liebe Gott nicht mehr in all den Nöten und Schrecken der Welt? Warum muss das alles nur sein? Erklären können wir es nicht, aber wir dürfen glauben, ja sogar wissen, trotz unserer Fehler, die wir alle immer wieder machen, liebt uns Gott. Dass wir leben, ist reine Gnade, und wir dürfen Gott dafür loben. Dass wir es können, ist ein Geschenk seines Geistes.
1: Dietrich Schneider, Pastor an der Thomaskirche Neuengroden in Wilhelmshaven. 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

Es ist jetzt 16.55 Uhr, gleich sogar 16.56 Uhr und damit steuern wir auf das Ende vom Jahr der Echo hier zu. Mein Name ist Lukas Ieben, ich verabschiede mich an dieser Stelle. Weiter geht's aber gleich mit dem Regionalmagazin direkt und meinem Kollegen Ian Bredol mit den Themen des Tages. Ein letztes Lied gibt's hier noch und zwar von Antiheld mit Mapetit Belay.

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1: Um 17 Uhr mit Sönke Peters. Den Führerschein in Deutschland zu erwerben soll günstiger werden. Die Bundesregierung hat dazu eine Reform der Fahrschulausbildung beschlossen. Wenn der Bundestag das Gesetz beschließt, könnten die Änderungen im kommenden Jahr in Kraft treten. Wie genau Bundesverkehrsminister Schnieder die Kosten für den Führerschein senken will, fasst unser Berlin-Korrespondent Chris Berdrow zusammen.
2: In der Theorie sollen die Fahrschulen künftig entscheiden dürfen, ob sie den Unterricht auch digital und nicht nur in Präsenz anbieten, ganz oder teilweise. Also Fahrschüler könnten zum Beispiel künftig auch per App von zu Hause lernen. In der praktischen Ausbildung soll es zukünftig keine Vorgaben mehr geben, wie viele Sonderfahrten die Fahrschüler machen müssen, also Nacht-, Autobahn- und Überlandfahrten. Je eine dieser Fahrten bleibt Pflicht. Im Moment sind insgesamt 12 davon vorgeschrieben. Und außerdem soll es möglich sein, Fahrstunden auch in einem Simulator zu absolvieren.
1: Bundesinnenminister Dobrindt und Verteidigungsminister Pistorius haben in Berlin die Pläne für den Ausbau des Zivilschutzes in Deutschland vorgestellt. Das Kabinett hatte am Vormittag grünes Licht für das Vorhaben gegeben. Aus Berlin Tim Aßmann.
3: Von einer neuen Säule der Sicherheitsarchitektur sprach Bundesinnenminister Dobrindt. Und Verteidigungsminister Pistorius erklärte, es gebe keine militärische Sicherheit ohne funktionierenden Zivilschutz. In den nächsten rund 3 Jahren will der Bund etwa 10 Milliarden Euro in den Bevölkerungsschutz investieren. Die Bundesländer und das Technische Hilfswerk, kurz THW, sollen rund 1000 neue Spezialfahrzeuge bekommen. Unter anderem für Einsätze bei chemischen, biologischen oder radioaktiven Gefahren. Geplant ist auch das Thema Bevölkerungsschutz in den Schulunterricht einzubauen. Hier stehen die Pläne, wie auch in einigen anderen Bereichen, aber noch ganz am Anfang.
1: Chinas Staatschef Xi Jinping und Russlands Präsident Putin haben bei einem Treffen in Peking Einigkeit demonstriert. Xi begrüßte den russischen Präsidenten vor der großen Halle des Volkes mit militärischen Ehren und rotem Teppich. Anders als beim Besuch von US-Präsident Trump vor wenigen Tagen gab es diesmal 2 gemeinsame Erklärungen. So verlängerten beide Seiten ihren seit 25 Jahren bestehenden Vertrag über gute Nachbarschaft, Freundschaft und Zusammenarbeit. Vertreter aus der deutschen Wirtschaft haben die Einigung innerhalb der EU über Zölle für US-Waren begrüßt. Der Verband der Maschinen- und Anlagenbauer lobte, dass nun Planungssicherheit herrsche. Der Bundesverband der deutschen Industrie spricht von einem wichtigen Schritt zur Stabilisierung der transatlantischen Handelsbeziehungen. Europaparlament und Mitgliedsländer verständigten sich darauf, Zölle auf Industriegüter aus den USA abzuschaffen und für Agrarprodukte einen besseren Marktzugang zu gewähren. Im Gegenzug begrenzen die USA die Einfuhrzölle auf die meisten Waren aus Europa auf 15%. Die Bundesanwaltschaft hat in München ein Ehepaar festnehmen lassen, das mutmaßlich für China spioniert hat. In diesem Zusammenhang haben die Ermittler unter anderem auch die Wohnräume und Arbeitsplätze der Beschuldigten durchsuchen lassen. Was genau dem Mann und der Frau vorgeworfen wird, fasst Holger Schmidt aus Baden-Baden zusammen.
4: Sie sollen eine Art Netzwerk aufgebaut haben mit dem Ziel, Forscherinnen und Forscher in Deutschland auszuspähen auf die Frage hin, was sie denn in den Bereichen Luft- und Raumfahrt, künstliche Intelligenz oder Informatik gerade so forschen, mit dem Ziel, dadurch chinesische Geheimdienste oder man kann einfach sagen, den chinesischen Staat zu unterstützen. Und das sollen sie auf unterschiedliche Weise gemacht haben. Sie sollen sich als Dolmetscher angeboten haben. Sie sollen aber auch Einladungen nach China vermittelt haben, wo dort dann auf Konferenzen Vorträge gehalten wurden. Und die Bundesanwaltschaft sagt, diese Vorträge sollen einzig dazu gedient haben, dass China quasi Wissen daraus herauszieht.
1: In Niedersachsen wird der Warnstreik im Nahverkehr morgen noch einmal ausgeweitet. Dann sind weitere Städte betroffen. So bleiben Busse und Bahnen morgen und am Freitag in den Depots, zum Beispiel in Braunschweig, Wolfsburg, Hildesheim und Delmenhorst. In Wolfsburg ist auch der Shuttleverkehr zum Fußball-Relegationsspiel gegen Paderborn betroffen. In Hannover wird heute schon gestreikt und dort dauert der Ausstand auch morgen noch an. Das waren die Nachrichten.
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5: Überwiegend ist es bewölkt und örtlich auch regnerisch hier in der Region. Das bei Temperaturen zwischen 14 und 15 Grad. Das beste Wetter hat aktuell Esens hier bei uns in der Region. Da scheint nämlich gerade sogar ein bisschen die Sonne durch. Regen dagegen direkt nebenan in Wittmund. Dazu weht frischer Wind heute aus südwestlicher Richtung. Morgen und übermorgen wird es sonniger, nämlich nur noch leicht bewölkt und dementsprechend auch ein bisschen wärmer. Donnerstag maximal 19 Grad, Freitag sogar maximal 22 Grad. Das Bundesamt für Seeschifffahrt und Hydrographie meldet uns vor Rubsiel das nächste Niedrigwasser für heute am späten Abend um 22.22 Uhr und das nächste Hochwasser dann morgen früh um 4.38 Uhr.
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5: Der Verkehrsservice bei Radio Jade. Auf der A29 ist die Fahrbahn zwischen Farel-Bockhorn und Zetel in beiden Richtungen aufgrund von Sanierungsarbeiten auf jeweils nur einen Fahrstreifen verengt. Die L6 Friedrichsgroden ist zwischen Karolinensiel und Bettenwarfen wegen einer Fahrbahnerneuerung in beiden Richtungen gesperrt. Und in Esens ist die L8, die Bahnhofstraße zwischen vor dem Drostentor und dem Bahnhofskreisel, in beiden Richtungen ebenfalls aufgrund einer Baustelle voll gesperrt. Weitere Meldungen vom Verkehr gibt es gerade keine. Ich wünsche Ihnen eine gute und sichere Fahrt.
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5: Auf die Sekunde genau 6 Minuten nach 5 haben wir es jetzt, am heutigen Mittwoch, den 20. Mai. Sie hören direkt Ihr Regionalmagazin hier bei Radio Jade und in die Sendung starten wir passend mit The Jam und Start. Mein Name ist Jan Bredul, ich wünsche Ihnen einen schönen guten Tag. Moin.

12 Minuten nach 5. Sie hören direkt Ihr Regionalmagazin hier bei Radio Jade und das heute mit den folgenden Themen. Zur Stunde tagt ja der Rat der Stadt Wilhelmshaven, zu hören aktuell und auch dann später nachzuhören, übrigens über den YouTube-Kanal von Radio Jade. Gleich haben wir hier nochmal eine kurze Übersicht über die Tagesordnung. Beim Jeverfahrenlauf, da wird es dieses Jahr einen Inklusionslauf geben zum ersten Mal. Mehr dazu noch in dieser Sendung. Und kommende Woche steht dann wieder das Spielclub-Festival der Landesbühne an.

Yatua war das mit Easier. Es ist 19 Minuten nach 5. Einmal im Monat kommt der Rat der Stadt Wilhelmshaven zu seiner Sitzung zusammen, um gewichtige Entscheidungen zu beraten und zu treffen. Auch heute ist es wieder soweit. Zur Stunde tagt der Rat. Und wie immer erfahren Sie einerseits im Nachgang auch alles dazu hier bei uns im Programm von Radio Jade und über den von uns bereitgestellten Livestream können Sie auch direkt zuhören oder im Nachhinein auch in die Sitzung reinhören. In der Mai-Sitzung geht es um einige Personalien erstmal. Die Entsendung eines Vertreters in die Verbandsversammlung des Oldenburgisch-Ostfriesischen Zweckverbandes für die Beseitigung von Tierkörpern und eines Vertreters in die Generalversammlung der ITEBU Einkaufs- und Dienstleistungsgenossenschaft. Dann geht es noch um Änderungen der Betriebssatzung der Eigenbetriebe GGS und TBW. Die stehen ebenso auf der Tagesordnung wie die Fortschreibung der Kindertagesstättenbedarfsplanung für Wilhelmshaven, die Finanzierung bzw. Teilfinanzierung eines Maßnahmenpaketes durch Mittel des Paktes für Kommunalinvestitionen und auch die Durchführung einer Elternbefragung zur Vorbereitung der Entscheidung über die Errichtung einer weiteren integrierten Gesamtschule in Wilhelmshaven wird heute besprochen. Der öffentliche Teil der Sitzung im Ratssaal des Rathauses läuft aktuell, wie gesagt, noch und ist allen zugänglich. Alternativ kann die Sitzung auch live über den Stream auf dem YouTube-Kanal von Radio Jade verfolgt und dort auch nachträglich nachgehört werden.

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1: Mit Amelie Friedrichs. Einen schönen guten Tag wünsche ich Ihnen. Das sind die Schlagzeilen. Landwirtschaftskammer testet Antriebe von Schleppern. Neue Partei Kurs gründet Landesverband und Verfolgungsfahrt auf der A29. Der diesjährige Schleppertest der Landwirtschaftskammer Niedersachsen hat Schlepper mit Diesel- und E-Antrieb verglichen. 3 Tage lang wurden die Schlepper auf ihre Unterschiede getestet. Gerade im Hinblick auf die aktuellen Dieselpreise sei es für die LandwirtInnen interessant zu wissen, ob das Elektromodell die anfallenden Arbeiten genauso gut erledigen könne wie der Dieselschlepper, so Martin Faupel, der Leiter des Schleppertests. Dafür musste eine Teststrecke jeweils einmal solo sowie mit 8 und 12 Tonnen schweren Anhängern absolviert werden und danach wurde der Energieverbrauch überprüft. Die endgültigen Ergebnisse sollen im Oktober veröffentlicht werden, so die Landwirtschaftskammer. In Bohmte im Landkreis Osnabrück hat die neue Partei Kurs ihren Landesverband Niedersachsen gegründet. Das berichtet der Norddeutsche Rundfunk. Am vergangenen Samstag wurde auf der Gründungsveranstaltung der Vorstand des Landesverbandes gewählt. Laut Angaben von Kurs habe sich die Partei auf Bundesebene schon vor etwa 1,5 Monaten gegründet. Momentan werde durch den Bundeswahlausschuss geprüft, inwiefern die politische Vereinigung als Partei zu Wahlen zugelassen werden könne. Für Kurs ist das Ziel, im September zu den Kommunalwahlen antreten zu wollen. Bei den Vorstellungen im Stadttheater Wilhelmshaven werden künftig 8 Feuerwehrkräfte vor Ort sein. Das teilt die Stadt jetzt mit. Grund dafür ist, dass bei einer umfangreichen technischen Überprüfung der Brandschutzeinrichtungen mehrere Mängel gefunden wurden. 6 zusätzliche Einsatzkräfte ergänzen die sogenannte Brandschutzwache der Freiwilligen Feuerwehr, die regulär bei Vorstellungen im Theater anwesend ist. Außerdem wird auf dem Gelände des Theaters ein Löschfahrzeug mit Löschwassertank bereitgestellt. Mit diesen Maßnahmen soll der Spielbetrieb bis zum Ende der Spielzeit gewährleistet werden, bevor eine größere Sanierung mittelfristig wohl unumgänglich sei, so Stadtbaurat Nixa Marusic. Im Rahmen der diesjährigen Aktion Stadtradeln wird es in Jever am Samstag zum Abschluss des Aktionszeitraums einen Poetry Slam geben. Unter Moderation der Slam-Europameisterin Theresa Sperling präsentieren Henrik Santo, Mia Heuse und Simeon Bus Texte, die sich mit den Themen Radfahren, Mobilität und Klimaschutz beschäftigen. Allgemein ist das Fahrrad auch in der Marienstadt ein wichtiges Verkehrsmittel und auch das Stadtradeln trifft dieses Jahr schon auf großes Interesse, so die jeversche Klimaschutzmanagerin Jasmin Eilers.
2: Die Erfahrungen bis jetzt sind ziemlich sehr gut. Also man unterhält sich auch mit vielen, viele machen mit beim Stadtradeln, auch draußen, wenn man auf der Straße ist, hat man auch das Thema Stadtradeln. Und auch wenn man mit anderen Kommunen redet, ist das dieses Jahr, finde ich, wird sehr gut angenommen, sodass auch Wettkampf untereinander ganz gut funktioniert und die Leute immer versuchen, ganz viele Kilometer jetzt noch zusammen zu radeln in den letzten paar Tagen.
1: Sonntagnacht gegen 4 Uhr morgens kam es im Bereich Sande und anschließend auf der A29 zu einer Verfolgungsfahrt. Wie die Polizei mitteilt, fiel einer Streifenbesatzung ein PKW durch seine erhöhte Geschwindigkeit auf. Zudem nahm er dem Polizeiwagen die Vorfahrt, wodurch es fast zum Unfall kam. Der Fahrer ignorierte die Anhaltesignale der Polizei und flüchtete auf der Autobahn. Auf der A29 kam ein sogenannter Stopstick zum Einsatz, wodurch beide Vorderreifen des flüchtigen Autos beschädigt wurden. Einzelheiten von Jan Bredol.
3: Der Fahrer verlor die Kontrolle über den Wagen, der daraufhin im Grünbereich neben der Fahrbahn zum Stehen kam und noch einige Bäume beschädigte. Der Fahrer flüchtete zu Fuß, konnte aber identifiziert werden. Trotz des Einsatzes eines Hubschraubers und eines Diensthundes konnte der Mann zunächst entkommen. Im Auto nahmen die Beamten einen starken Alkoholgeruch wahr. Die Besitzverhältnisse des Fahrzeuges konnten auch nicht sofort geklärt werden. Vermutlich handelt es sich um einen noch nicht zugelassenen Neuwagen. Am nächsten Tag wurde in Bockhorn der Diebstahl eines Autos gemeldet. Dieses wurde später in Wilhelmshaven gefunden. Der Fluchtfahrer vom Vortag wurde von Zivilbeamten in der Nähe entdeckt. Nach kurzer erneuter Flucht konnte der Mann festgenommen werden. Ein Drogentest war positiv. Gegen den 22-Jährigen wurden Ermittlungsverfahren wegen eines verbotenen Kraftfahrzeugrennens, Urkundenfälschung, Fahrzeugdiebstahls und weiterer Verkehrsdelikte eingeleitet.
1: Und soweit die Meldungen aus der Region. 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
3: Hier in Wilhelmshaven prasselt aktuell ganz gut wieder der Regen runter. Das kann auch noch an anderen Orten hier in der Region aktuell der Fall sein. Wo es denn das nicht ist, da ist es zumindest dicht bewölkt. Bei Temperaturen von 14 Grad aktuell hier in Wilhelmshaven und auch in Neuharlinger Siel und auf Wangerooge. Ansonsten werden überall 15 Grad gemessen. Da ist Wind dazu, ein frischer Wind aus Südwest. Heute Nacht wird es wechselnd bewölkt und voraussichtlich trocken bei Tiefstwerten von 11 Grad. Morgen und übermorgen wird es sonniger als die vergangenen Tage, denn nämlich nur noch leicht bewölkt und dementsprechend wird es auch wieder ein bisschen wärmer. Donnerstag nämlich maximal 19 Grad und Freitag sogar maximal 22 Grad. Das Bundesamt für Seeschifffahrt und Hydrographie meldet uns vor Hoogsiel das nächste Niedrigwasser für heute am späten Abend um 22.22 Uhr und das nächste Hochwasser dann morgen sehr früh um 4.38 Uhr.
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3: Der Verkehrsservice bei Radio Jade. Hier liegen aktuell 3 Meldungen vor von den Straßen hier in der Region. Auf der A29 ist die Fahrbahn zwischen Fachel-Bockhorn und Zetel in beiden Richtungen aufgrund von Sanierungsarbeiten auf jeweils nur einen Fahrstreifen verengt. Die L6 Friedrichsgroden ist zwischen Karolinsiel und Bettenwarfen wegen einer Fahrbahnerneuerung in beiden Richtungen gesperrt. Und in Esens ist die L8, die Bahnhofstraße, zwischen vor dem Drostentor und dem Bahnhofskreisel in beiden Richtungen aufgrund einer Baustelle voll gesperrt.
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3: Dann schauen wir noch, wo es heute blitzt. Und für den heutigen Mittwoch liegen 2 Meldungen vor. Ein Blitzer steht in Neuschow im Landkreis Wittmund. Und dann haben sie uns noch einen Blitzer gemeldet. Und zwar ebenfalls aus dem Kreis Wittmund. Auf der Landesstraße L10 nämlich. Und zwar in Fahrtrichtung Esens kurz vor Burhave steht ebenfalls ein Blitzer. Und egal, wo Sie gerade unterwegs sind, ich wünsche Ihnen eine gute und vor allen Dingen sichere Fahrt. Kommen Sie gut ans Ziel. 6 Minuten nach halb 6. Hier ist direkt das Regionalmagazin bei Radio Jade. Hier ist mit Pretty Lucky und Shave or Sheep.

0: Fiona Bevan war das mit Pirates and Diamonds. 17:42 haben wir es und Sie hören direkt Ihr Regionalmagazin bei Radio Jade. Wer sich in Jever beim Joggen oder auch beim Walken um die physische und psychische Gesundheit kümmert, macht das in einer malerischen Umgebung, samt Schloss und verwunschenen alten Gassen. Sport machen, wo andere ihren Urlaub verbringen. Einmal im Jahr bietet sich beim Jever Funlauf auch die Möglichkeit, das in bester Gesellschaft mit tausenden anderen und unter Beifall von Schaulustigen zu machen. Für die mittlerweile 39. Auflage des Laufes und die zweite in Jever soll wirklich allen die Teilnahme ermöglicht werden. Hans-Torben Schweighöfer mit den Einzelheiten.
1: Was in diesem Jahr anders sein wird, ist beim Blick ins Programmheft des Jever Funlaufs direkt zu sehen. Der erste Lauf des Tages ist nämlich offen für alle und wirklich alle. Welche Neuheit es in diesem Jahr gibt, erklärt Manja Mehner, die Organisatorin des Laufs.
2: Dieses Jahr haben wir es das erste Mal in das Konzept mit implementiert, dass wir sagen, wir bieten einen offenen Lauf an, einen inklusiven Lauf, bei dem die Nordic Walker, Walker und auch Menschen mit Handicap dran teilnehmen können und gemeinsam die Strecke ablaufen und in einem entstehenden Wir-Gefühl durch das Ziel kommen und diesen tolle Moment miteinander genießen können.
1: Obwohl Jever im Namen des Laufs enthalten ist, findet er in diesem Jahr erst zum zweiten Mal dort statt. Die Idee, zusätzlich einen Inklusionslauf anzubieten, existiert zwar schon länger, allerdings war die Umsetzung im vergangenen Jahr aufgrund weniger Vorbereitungszeit eine zu große Herausforderung.
2: Wir konnten erst Ende April anfangen, tatsächlich die Planung umzusetzen. Wir hatten nur 4 Monate Zeit. Das heißt, es war eine Mammutaufgabe, den Lauf überhaupt zu einer gut funktionierenden Veranstaltung in Jever vorzubereiten und dann umzusetzen. Und solche weiterentwickelnden Maßnahmen waren da nicht denkbar. Das Ziel war, den Lauf erfolgreich in Jever zu implementieren. Das ist uns gelungen und jetzt werden wir versuchen, ihn Stück für Stück immer weiter attraktiver zu machen und mit neuen Ideen für alle Leute interessant zu machen, die uns noch nicht auf dem Schirm haben.
1: Um die Umsetzung zu ermöglichen, hat die Vorsitzende des Menschenkindervereins Christina Hartje-Gralfs dem Team des Stadtlaufs eine Spende in Höhe von 500 Euro überreicht. In der Vergangenheit war sie bereits eine von vielen ehrenamtlichen Unterstützerinnen beim Lauf, wo der Kontakt und die Idee entstanden sind.
3: So sind Manja und ich miteinander ins Gespräch gekommen, was eben die mögliche Teilnahme für alle anbelangt und wo da Schwierigkeiten sind. Und es ist in der Regel auch erstmal immer Geld, was fehlt. Also nicht nur, um Inklusion umzusetzen, sondern den ganzen Lauf auch zu begleiten. Und da haben wir gesagt, so, wenn es der kleinste Schritt ist, ein bisschen Geld mit reinzugeben, um den kleinsten Schritt zu machen, einen Lauf aufzumachen, dann sind wir natürlich als Menschenkinderverein dabei.
1: Den Spaß bzw. Fun trägt der Lauf ja im Namen. Damit alle Teilnehmenden den haben, muss bei dieser Premiere natürlich auch Sicherheit und eine möglichst reibungslose Organisation gewährleistet sein. Manja Mehner zu den Herausforderungen, vor die der Inklusionslauf das Team stellt.
2: Zum einen müssen wir versuchen, auf fast alle möglichen Bedürfnisse der Teilnehmer einzugehen. Das heißt, wir müssen eine größere Anzahl von Streckenpersonal aufstellen, um die Sicherheit zu gewährleisten.

0: Mehr Helfer verursachen allerdings auch automatisch mehr Kosten, weshalb Spenden essentiell sind, so Manja Mena.
1: Mit dem Satz, wir brauchen mehr Helfer für die Strecke, steigen unsere Kosten ja auch akut, ne? Weil wir diese Helfer ausstatten müssen, wir müssen sie verpflegen, wir müssen für deren Wohlergehen sorgen, wir brauchen deutlich mehr Toiletten und. Also diese Grundkosten, die wir sonst haben, steigen dadurch auch nochmal. Das bekommt so niemand mit. Also man hat dann zwar nicht unbedingt jetzt einen Flyer oder ein Schild in der Hand, aber diese Grundkosten zur Absicherung steigen in die Höhe so mit dem ersten Helfer, den wir mehr brauchen. Und das schon sehr dramatisch.
2: In diesem Jahr wird der JEFA-Fun-Lauf zum ersten Mal durch einen Inklusionslauf ergänzt. Um bei der Umsetzung zu helfen, hat der Verein Menschenkinder nun eine Spende in Höhe von 500 Euro überreicht. Damit sollen unter anderem Flyer und Schilder auch in einfacher Sprache zur Verfügung gestellt werden. Und, wie gerade gehört, weitere Spenden und auch HelferInnen sind natürlich immer gerne gesehen. Informationen dazu, wie man helfen kann, sind auf der Website des JEFA-Fun-Laufes zu finden.

0: 6 und Sie hören direkt das Regionalmagazin bei Radio Jade. Auch wenn viele von einer Karriere auf der Bühne, sei es im Theater, vor der Kamera oder als Tänzerin träumen, schlagen nur wenige diesen Karriereweg tatsächlich auch ein. Oder sie entdecken erst später, dass sie eigentlich dafür gemacht sind und dafür brennen. Für all diejenigen, die über sich hinauswachsen und sich kreativ ausleben wollen, gibt es an der Landesbühne die sogenannten Spielclubs. Und bereits zum dritten Mal werden die Teilnehmenden am Wochenende der kommenden Woche beim Spielclub-Festival im Tier aus dem Publikum zeigen, was sie in sich haben. Hans Torpenschweigefer berichtet.
1: Das Bühnenprogramm beim Spielclub-Festival wird wieder einmal vielfältig. Workshops, Auftritte, bei denen die Tanz- und Theatergruppen zeigen, woran sie über die Spielzeit verteilt gearbeitet haben. So gut, so bekannt. Was neu ist, wem eine Frage an die Spielclub-Mitglieder regelrecht unter den Fingern brennt, hat in diesem Jahr zum ersten Mal die Möglichkeit, die Frage zu stellen, ohne hoffen zu müssen, ihren Weg zu kreuzen. Dazu Theaterpädagogin Stefanie Kaufmann.
2: Wir haben in diesem Jahr erstmalig uns überlegt, dass es schön wäre, nochmal Räume zu öffnen, wo man dann mit den Akteurinnen auf der Bühne ein bisschen intensiver noch in den Austausch gehen kann. Deswegen gibt es 2 Nachgesprächsangebote. Einmal am Sonntagvormittag quasi für alles, was am Samstag auf der Bühne passiert ist, nämlich den Starterclub, den Jugendclub und das Jugendensemble vom Lokschuppen in Jever. Am Samstagvormittag gibt es auch nochmal ein Nachgesprächangebot für die Gruppe, die am Freitagabend unser Festival eröffnet hat.
1: Eine weitere Neuigkeit ist in diesem Jahr die Impro-Go-Gruppe. Im Gegensatz zu den anderen Gruppen wird deren Auftritt gewissermaßen eine Überraschungspackung, so Kursleiterin Caroline Wiebranitz oder wie Freundinnen und die Kursteilnehmenden sagen, Jette.
3: Bei der Impro-Gruppe wird's wild, also da gibt es quasi kein Skript und auch keinen doppelten Boden. Das heißt, die Spielerinnen und Spieler kennen zwar die Spiele, die wir gemeinsam spielen werden auf der Bühne, aber wie es halt schon der Name verrät, ist es alles improvisiert und auch das Publikum darf gerne mitspielen.
1: Aber auch bei den anderen Gruppen, wo es mehr nach Plan geht, konnten die Teilnehmerinnen in Sachen Planung für ihre Auftritte der Kreativität freien Lauf lassen.
3: Wir versuchen schon eigentlich immer mit den Teilnehmenden zusammen ein Stück zu entwickeln, also die Ideen eigentlich komplett von den Leuten, die mitmachen, reinzubringen. Dieses Jahr ist es auch wieder eine Stückentwicklung bei der Bürgerbühne Theater geworden und auch bei der Bürgerbühne Tanz gibt es immer nur kleine Impulse, die dann genutzt werden können für eigene Choreografien.
1: Auch wenn die Spielclubs alterstechnisch das gesamte Bevölkerungsbild abbilden und auch teilweise gut durchmischt sind, ist die Bürgerbühne Theater rein weiblich besetzt. Bei der Vorstellung mit dem Titel Generation Frauen haben sich die Teilnehmerinnen ein abstrakteres Mordopfer ausgesucht, als man es von Tatort und Co. gewöhnt ist.
3: Also die Teilnehmerinnen haben sich einen Krimi gewünscht und da sind wir ins Gespräch gekommen, was könnte dann passiert sein, was könnte ein Mord gewesen sein und wir haben uns darauf geeinigt, dass das Patriarchat gestorben ist und daraus haben sich die Teilnehmerinnen sehr großartige Monologe überlegt, wie das wohl passiert sein könnte aus den Generationen ihrer Familie, die Frauen, die bei ihnen in der Familie waren, Vorbilder von ihnen selbst.
1: Alle Programmpunkte werden jedoch nicht im Theos stattfinden. Neben der Tanzvorstellung Lebensraum wird auch ein Workshop zum intuitiven Malen im Küstenmuseum stattfinden. Im Theos finden die anderen Workshops zum Stimmempowerment und zum Erforschen von Verkleidung in Bewegung statt. Eine detaillierte Beschreibung aller Programmpunkte findet sich auf der Website der Landesbühne. Für diejenigen, denen zwischen den Auftritten und Workshops der Magen knurrt, ist gesorgt, so Stefanie Kaufmann.
2: Wir wollen natürlich auch nicht komplett die kulinarische Freude außen vor halten. Das heißt, mit einem Kaffee oder einem anderen Getränk lässt es sich immer noch besser ein bisschen quatschen. Deswegen freuen wir uns sehr, dass das Coffee Bike dieses Jahr mit dabei ist. Unter anderem, sodass wir hoffentlich viele Möglichkeiten haben, an dem Wochenende an ganz unterschiedlichen Stellen rund um das Theos und den Bontekai immer mal wieder in den Austausch zu gehen und den Kopf zu lüften nach den vielen richtig guten Performances, die dann auf der Bühne auch erlebt werden können.
1: Das Austauschen und ein geselliges Miteinander im Fokus stehen, unterstreicht Caroline Wiebranitz.
3: Also das Ganze ist auf jeden Fall ein Vernetzungstreffen. Wir wollen, dass Leute miteinander in Austausch kommen, egal welche Altersstufe, egal was sie für Voraussetzungen mitbringen, sondern alle haben das Recht auf Theater und das wollen wir an diesem Wochenende feiern.
0: Ende des Monats findet von Freitag bis Samstag das dritte Spielclub-Festival der Jungen Landesbühne am Theos in Wilhelmshaven statt. Neu in diesem Jahr ist es, dass es im Programm auch Gesprächsrunden mit den Teilnehmenden des Spielclubs geben wird. Das Programm finden Sie auf der Website der Landesbühne Niedersachsen-Nord und dabei ist es möglich, für einzelne Aufführungen, für einzelne Tage oder fürs ganze Wochenende Tickets zu erwerben. Und hier sind wir am Ende des Regionalmagazins direkt angekommen. Hier gibt es nämlich noch David Bowie mit Modern Love, dann gibt es zur vollen Stunde die Nachrichten von NDR Info und danach dann den Bürgerfunk auf der 87.8. Am Mikrofon verabschiedet sich Jan Bredol. Ich wünsche Ihnen noch einen schönen Mittwochabend. Machen Sie es gut.

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1: Um 18 Uhr mit Emilie Seidel. Der Erwerb des Pkw-Führerscheins soll günstiger werden. Das Bundeskabinett beschloss dazu einen Gesetzentwurf von Bundesverkehrsminister Schnieder. Aus Berlin Jan Zimmermann.
2: Die aktuellen Kosten von 3.000 bis 4.000 Euro oder mehr sind laut dem CDU-Politiker zu hoch. Mit seiner Reform sollen die Preise sinken und die Ausbildung schlanker werden. In der theoretischen Ausbildung soll es keine Pflicht zum Präsenzunterricht mehr geben. Die Fahrschulen können dann einen rein digitalen Unterricht anbieten oder das Lernen über eine App. Außerdem sollen die Fragen in der Theorieprüfung deutlich reduziert und das Bewertungssystem einfacher werden. In der praktischen Ausbildung soll es künftig weniger Sonderfahrten geben. Statt bisher 12 sind nur noch 3 vorgeschrieben, eine Nacht, eine Autobahn und eine Überlandfahrt.
1: Die schwarz-rote Bundesregierung hat beschlossen, den Zivilschutz in Deutschland deutlich auszubauen. Bis 2029 sollen dafür etwa 10 Milliarden Euro zur Verfügung stehen. Die Einzelheiten fasst unser Berlin-Korrespondent Markus Sambale zusammen.
3: Das nennt sich Pakt für den Bevölkerungsschutz. Das ist ein großer Plan für verschiedenste Bereiche, um Deutschland krisenfester zu machen. Zum Beispiel soll das Technische Hilfswerk, das THW, gestärkt werden. Und auch die Freiwilligen Feuerwehren, die sollen bessere Ausrüstung kriegen und es soll attraktiver werden, sich da überhaupt zu engagieren. Die Behörden sollen außerdem besser vorbereitet werden, dass sie im Krisenfall wirklich gut zusammenarbeiten. Da sind neue Gesetze und auch Koordinierungsstellen nötig. Denn die Zuständigkeiten im Krisen- und Katastrophenfall in Deutschland, die sind ziemlich kompliziert auf Bund, Länder und Kommunen verteilt.
1: Die Berliner Klinik Charité wird auch die Familienangehörigen eines an Ebola erkrankten US-Amerikaners aufnehmen. Seine Frau und 3 Kinder werden aus der Demokratischen Republik Kongo nach Berlin gebracht. Nach Angaben des Bundesgesundheitsministeriums kommt Deutschland einem Hilfeersuchen der US-Behörden nach. Der Familienvater wird bereits auf der Sonderisolierstation der Charité behandelt. Er hatte sich in der Demokratischen Republik Kongo mit dem Ebola-Virus angesteckt. In Israel wird eine vorgezogene Wahl des Parlaments wahrscheinlicher. In einer ersten Lesung stimmten die Abgeordneten mit großer Mehrheit für die Auflösung der Knesset. Aus Tel Aviv Bettina Meyer.
4: Es ist nur ein erster Schritt. Der aber könnte am Ende zur Auflösung des israelischen Parlaments und damit zu vorgezogenen Neuwahlen in Israel führen. Netanjahus rechte Regierungskoalition steht unter Druck, regiert derzeit mit einer knappen Mehrheit, ist abhängig von kleinen religiösen und rechtsnationalen Parteien. Vor allem die ultraorthodoxen Koalitionspartner drohen der Regierung, die Mehrheit zu entziehen. Sie verlangen ein Gesetz, das ultraorthodoxe Männer vom Militärdienst freistellt.
1: Die Bundesregierung will den Sozialstaat stärker digitalisieren. Ein dafür eingesetztes Expertengremium hat am Nachmittag seine Arbeit aufgenommen. Bundesarbeitsministerin Baas sagte, das Leitbild für den modernen Sozialstaat seien mehr Digitalisierung und weniger Bürokratie. Das Gremium aus Vertretern von Bund, Ländern und Kommunen soll bis Ende kommenden Jahres monatlich tagen. Konkret geht es unter anderem um ein zentrales digitales Portal. Dort sollen künftig alle Sozialleistungen beantragt und verwaltet werden können. Der Umsatz im deutschen Gastgewerbe ist im März so schwach ausgefallen wie seit der Corona-Krise nicht mehr. Das hat das Statistische Bundesamt mitgeteilt. Aus der ARD-Finanzredaktion Paula Protzen.
5: Das Gastgewerbe in Deutschland steckt in der Krise. Restaurants, Kneipen und Hotels spüren, dass Verbraucherinnen und Verbraucher angesichts der gestiegenen Inflation sparsamer geworden sind. Im März sanken die Umsätze preisbereinigt um 5,2% im Vergleich zum Vorjahr. Besonders hart trifft es die Hotelbranche. Sie verlor im Vergleich zum Februar fast 6%. Der Umsatz in der Gastronomie hingegen konnte das Niveau halten. Dass der Mehrwertsteuersatz im Januar von 19 auf 7% gesenkt wurde, dämpft die Folgen noch immer ab. Doch die Lage bleibt angespannt. Der Iran-Krieg treibt die Ölpreise und damit die Inflation.
1: Die Staatsanwaltschaft Aurich hat einen Jugendfußballtrainer angeklagt, der Kinder geschlagen haben soll. Es geht um insgesamt 88 mögliche Fälle von Körperverletzung. Der damals 19 Jahre alte Jugendtrainer aus dem Kreis Leer soll Kinder im Alter von 13 und 14 ins Gesicht geschlagen haben, beim Training und bei Spielen. Nach Angaben des betroffenen Vereins sind einige Spieler wegen der Vorfälle in psychologischer Behandlung. Das waren die Nachrichten.
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6: Es gibt heute durchaus ein paar trockenere Phasen, auch aktuell, aber auch ergiebigen Regen. Zum Beispiel haben wir eine größere Regenfront, die sich über Hamburg bewegt und auch Gewitter dabei hat, aber auch weiter gen Osten. Und das geht jetzt in den nächsten Stunden auch munter so weiter. Erst so ab 23 Uhr verlässt das letzte Regengebiet gen Osten Norddeutschland. Dann in der Nacht erstmal trocken bei 7 bis 12 Grad, gebietsweise dann Schauer im weiteren Verlauf und morgen eher auch regnerisch, vereinzelt mit Gewittern, 16 bis 22 Grad. Am Freitag überwiegend trocken und die Aussichten für Pfingsten, Temperaturen, die an den 30 Grad erstmal schon wieder dran sind. NDR Info mit dem Verkehrsservice. Die A1 ist dabei, Bremen Richtung Osnabrück, zwischen Uppusen, Bremen, Mahndorf und Arsten, 4 Kilometer stockend. Und A1 Osnabrück Richtung Bremen, zwischen Dreieck Stur und Bremen-Hemeling vor der Baustelle 5 Kilometer Stau. Die A39 Braunschweig Richtung Salzgitter, die wird zwischen Salzgitter, Wartenstedt und Lichtenberg wegen einer Nachtbaustelle bis Freitag jeweils ab 20 Uhr bis 5 Uhr früh gesperrt sein. Also auch heute, und die Umleitung führt sie über die U78 und U76. Und eine Meldung von der B77, das ist Itzehoe Richtung Rendsburg. Der Tunnel Rendsburg ist nach Auslösung der Höhenkontrolle jetzt gesperrt. Ich wünsche Ihnen ein gutes Ankommen. 6:06 ist es. Im Studio für Sie, Nina Zimmermann.
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8: Und damit darf ich Sie herzlich willkommen heißen hier im Bürgerfunkprogramm für heute an diesem Mittwochabend, den 5. Mai. Es ist jetzt kurz nach 18 Uhr. Für die nächste Stunde habe ich jetzt erstmal jede Menge Musik für Sie. Eine Tonspur läuft, aber danach ab 19 Uhr dann Erhards Allerlei und von 20 bis 22 Uhr noch Reggae mit Lenny. Also jede Menge schöne Bürgerfunksendungen für den Rest des Abends. Jetzt geht's erstmal aber weiter mit einem absoluten Klassiker von den Rolling Stones. Ich wünsche Ihnen ganz viel Spaß mit Satisfaction. Haben Sie einen schönen Mittwochabend. Mein Name ist Anton Steinmann. 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
1: Um 19 Uhr mit Emily Seidel. Die Bundesregierung hat die angekündigte Führerscheinreform offiziell auf den Weg gebracht. Die neuen Regeln sollen ab Januar gelten. Der ADAC findet vieles gut, vom Fahrlehrerverband kommt Kritik. Aus der NDR Nachrichtenredaktion Thomas Kuhlmann.
2: Lernen für die Theorieprüfung wird bald per App möglich sein. Das spart den Präsenzunterricht in der Fahrschule. Der Fragenkatalog wird ausgedünnt von fast 1200 auf gut 800 Lernaufgaben. Das soll die Durchfallquote senken. Und weniger sogenannte Sonderfahrten sind vorgesehen, wie Autobahnen oder Nachtfahrten. Der ADAC lobt die geplanten Änderungen bei der Praxis, wie private Übungsstunden mit den Eltern, die auch bald möglich sein sollen. Verbände von Fahrlehrern sehen dagegen die Verkehrssicherheit gefährdet und fordern Nachbesserungen.
1: 10 Milliarden Euro für den Zivilschutz. Einen entsprechenden Plan von Innenminister Dobrindt hat die Bundesregierung heute gebilligt. Das Geld soll bis 2029 investiert werden. Geplant sind neue Ausrüstung und zusätzliches Personal für das Technische Hilfswerk und andere Organisationen. Außerdem sollen öffentliche Schutzräume wie Bunker, Tunnel und Tiefgaragen erfasst werden. Die Berliner Klinik Charité wird auch die Familienangehörigen eines an Ebola erkrankten US-Amerikaners aufnehmen. Seine Frau und drei Kinder werden aus dem Kongo nach Berlin gebracht. Laut Bundesgesundheitsministerium kommt Deutschland einem Hilfeersuchen der US-Behörden nach. Der Familienvater wird bereits auf der Sonderisolierstation der Charité behandelt. Er hatte sich in der Demokratischen Republik Kongo mit dem Ebola-Virus angesteckt. Zwischen Russland und den baltischen NATO-Staaten Estland, Litauen und Lettland verschärft sich der Ton. Der russische Auslandsgeheimdienst wirft den Ländern vor, ukrainische Drohnenangriffe auf Russland zu unterstützen. Konkret ging an Lettland der Vorwurf, dass von dort aus ukrainische Drohnen gestartet hätten. Moskau droht deshalb mit Vergeltung. Lettland bezeichnete die russischen Vorwürfe als Lüge. Ein neues Internetportal soll Schulen dabei unterstützen, den Zustand ihrer Toiletten zu verbessern. Die German Toilet Organization hat das Projekt heute vorgestellt. Aus Berlin Juliane Kowolik.
3: Das kostenlose Hilfsportal Toiletten machen Schule unterstützt die Schulen bei der Verbesserung mit Ursachenchecklisten, Infoplakaten und Umfragen zum Herunterladen. In 4 Schritten werden sie begleitet, die Situation in den Schultoiletten zu erfassen und langfristig zu verbessern. Praxisbeispiele sollen die Beteiligten ermutigen, auf die Probleme aufmerksam zu machen, etwa im Unterricht, und sich Hilfe zu holen, falls Verbesserungen nicht eintreten. Durch die Beteiligung der Schüler sinke der Vandalismus nachweislich, hieß es heute bei der Vorstellung des Portals.
1: Das waren die Nachrichten.
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5: Es gibt heute trockene Phasen, aber wir haben ein paar größere Regengebiete. Aktuell zum Beispiel mit Gewitter über dem Raum Parchim bis hoch nach Rostock. Und es wird uns auch in den kommenden Stunden noch etwas begleiten, dass eben immer wieder doch ein paar Regengebiete noch über Hamburg zum Beispiel abregnen, auch über Uelzen und Hannover. Das lässt dann aber in den Abendstunden erst einmal nach. In der Nacht dann erst meist trocken, später dann gebietsweise erneut Schauer bei 7 bis 12 Grad. Morgen dann der Donnerstag erneut mit Schauern und einzelnen Gewittern, aber es gibt auch sonnige und freundliche Abschnitte bei maximal 22 Grad. Am Freitag überwiegend trocken bei 26 Grad und Pfingsten, das Wochenende, durchaus auch warm. 18 bis 30 Grad sind vorhergesagt. NDR Info mit dem Verkehrsservice mit der A7 Hamburg Richtung Hannover zwischen Horster Dreieck A1 und Ramelsloh. 5 Kilometer Stau, da ist ein Fahrzeug liegen geblieben. Die A7 Hannover Richtung Kassel ist zwischen Nörten-Hardenberg und Göttingen-Nord nach einem Unfall gesperrt. Die A20 Kreuz Uckermark Richtung Rostock, die ist zwischen Triebsees und Bad Sülze nach einem Unfall gesperrt. Und vorab noch der Hinweis für die A39 Braunschweig Richtung Salzgitter. Die Autobahn wird zwischen Salzgitter-Wartenstedt und Lichtenberg wegen einer Nachtbaustelle bis Freitag in den Abendstunden jeweils zwischen 20 Uhr und 5 Uhr früh gesperrt, also heute Abend, und dann werden sie dort umgeleitet. Ich wünsche Ihnen eine gute und sichere Fahrt. 7:04 ist es. Im Studio für Sie, Nina Zimmermann. Guten Abend.
6: Ja, liebe Nina, jetzt muss ich dich in Hamburg ganz alleine lassen. Einen wunderschönen guten Abend, herzlich willkommen, moin zusammen. Haben Sie das gehört mit dem Wetter zu Pfingsten? Das sind doch tolle Aussichten. Vorfreude ist die beste Freude. Hier ist Radio Jade, Studio C in Wilhelmshaven.
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6: Am Mikrofon Erhard Bruns, und Sie haben es schon erkannt, es kann sich ja nur um eine Sendung handeln.

0: Ja, da bin ich wieder wie an jedem ersten und dritten Mittwoch im Monat. Hier die Sendung Er hat's allerlei. Und wir müssen gratulieren. Heute ist ja auch eine Geburtstagssendung, aber mein jetziger Geburtstagsgruß geht an die Kollegen von Radio Ostfriesland. 26 Uhr, hell, was besonders. Herzlichen Glückwunsch und viele Grüße nach Aurich und Emden. Wir zusammen halten weiter die Fahne hoch für das Radio, für das gute alte Radio und natürlich für unser Lokalradio im ganzen Lande. Meine Gäste sind heute Alexandra Schmidt, Stadtjugendpflegerin der Stadt Wittmund und Leiterin des Jugendzentrums Wittmund. Und sie hat mitgebracht ihre liebe Kollegin Madeleine de Kamann. Und wir zusammen feiern hier Geburtstag, denn 40 Jahre jung, kann man sagen, wird das Jugendzentrum, das JUZ in Wittmund. Und am kommenden Wochenende, 22. und 23. Mai, geht's dort hoch her. Darüber wollen wir sprechen. Und die weiteren Themen sind Jugendarbeit damals, Jugendarbeit heute, Prävention, Gewalt, Mobbing, alles was dazu gehört, versuchen wir in der Stunde bis 20 Uhr zu behandeln. Ja, dann möchte ich meine Gäste ganz gerne, dass sie sich selber vorstellen. Wir fangen an mit der Alex. Bitte schön.
1: Hallo, ich bin die Alex aus dem JUZ. Bin Mitte 50, arbeite dort jetzt durchgehend 22 Jahre. Kommt hin, war 1988 das erste Mal im Haus, fühle mich mit dem Haus verbunden. Ja, ich bin in Wittmund geboren, bin verheiratet, habe zwei tolle Hunde, habe einen lieben Mann, den ich jetzt grüße. Hi Sascha. Und eine wundervolle Pflegetochter aus der Ukraine, die Anna. Und bin so eigentlich ganz glücklich und meine zweite Familie ist das Jugendzentrum.
0: Wunderbar. Und dann kommt jetzt die Madeleine.
2: Ja, hallo, ich bin Madeleine Kamann. Ich komme aus Esens, bin seit 15 Jahren jetzt im Jugendzentrum, habe da die stellvertretende Leitung. Ja, bin dreifache Mama. Meine Kinder sind zwischen 10 und 20 Jahre alt. Ja, ich liebe meinen Job im JUZ sehr und ja, auch das JUZ ist meine zweite Familie.
0: Genau. Und über diese zweite Familie wollen wir heute Abend uns mal unterhalten. Vorweg sei gesagt, dass Alex ja schon ein sehr ausführliches Interview gegeben hat beim berühmten Wittmunder Podcast. In diesem Zusammenhang einen ganz herzlichen Gruß an Walter Ruß und an Manfred Hochmann. Die beiden haben dich, lieber Alex, ja schon ein bisschen ausgefragt. Und heute wollen wir das Ganze nochmal nicht wiederholen, aber in einigen Punkten doch ein bisschen vertiefen und über den Rundfunk auf dieses tolle Ereignis nochmal aufmerksam machen. Ja, wie lange bist du schon beim JUZ oder wie ist das bei dir zustande gekommen, dass du dahin gekommen bist?
1: Ja, ich wusste nicht so genau, was ich machen sollte damals. Und wenn ich ehrlich bin, bin ich von der Berufsschule in Wittmund gegangen worden. Ich war wohl nicht ganz einfach und habe dann, bevor ich gar nichts mache, einen Kurs beim Arbeitsamt gemacht. Und dieser fand im Jugendzentrum statt. So habe ich dort die Mitarbeiter kennengelernt und bin da geblieben. Ich habe zwar eine Ausbildung auch bei der Stadt Wittmund gemacht, die habe ich auch abgeschlossen, aber war von da an auch immer wieder im Jugendzentrum, auch eingesetzt über die Stadt. Und habe mir nach der Ausbildung überlegt, nee, ich will doch Erzieherin werden und habe dann noch die Ausbildung hinterher gemacht. Habe dann viel ehrenamtlich dort gearbeitet, sehr gerne. Ich war auch mal angestellt zwischendurch, war zwischendurch auch mal ein paar Jahre in Wien, habe dort die Jugendarbeit kennengelernt, was natürlich ganz anders ist als in einer Kleinstadt. War aber herausfordernd, aber ich habe viel gelernt und ja, dann kam ich zurück und dann war im Jugendzentrum Wittmund die Stelle frei, 2004. Und dann bin ich da geblieben und bis heute glücklich.
0: 1986 ist es dort losgegangen, an eine ganz andere Zeit. Wie muss man sich das Jugendzentrum zu dieser Zeit überhaupt, wie kann man sich das vorstellen?
1: Puh, wie kann man sich das vorstellen? Verqualmt, laut, es gab Radio, es gab kein Radio, aber es gab Musik vom Plattenteller, es gab eine Disco-AG, da wurde sich dann geprügelt quasi, wer da rein darf, wer mit darf zum Plattenkaufen nach Wilhelmshaven. Es ging viel um Spiele, Freundschaften schließen, gemeinsame Aktionen, wir haben Konzerte besucht. Es war halt anders, wir hatten halt keine sozialen Medien damals, aber es war eine wundervolle Zeit. Man hat tolle Menschen kennengelernt, ja, irre. Es durfte halt überall geraucht werden, aber getrunken nicht, Gott sei Dank.
0: Gibt es noch Verbindungen zu, kommen noch Leute aus dieser Zeit zufällig in das heutige Jutz?
1: Ja, manchmal. Manchmal kommen aber auch die Kinder von denen oder schon die Kindeskinder, ne? Weil wie gesagt, ich bin Mitte 50, die sind ja jetzt auch schon alle ziemlich alt. Und auch es verirren sich auch manchmal ältere Besucher, die gucken sich dann alte Fotos an, gucken, wie das Haus aussieht und schwelgen dann in Erinnerungen. Das ist immer ganz schön.
0: Madeleine, erzählt Alex oft von den alten Geschichten?
2: Ja doch, ich durfte mir ja schon so einiges anhören. Ist immer sehr interessant, gerade so die Konzerte machen wir ja auch immer noch, aber deutlich weniger. Und wenn ich dann so höre, dass die damals einmal im Monat, hast du glaube ich gesagt, ne, stattgefunden haben, denke ich, wow, also die sind bei uns jetzt dreimal im Jahr. Das ist immer sehr viel Arbeit, dass das einmal im Monat stattgefunden hat, muss auch Wahnsinn gewesen sein.
0: Wann war dein erstes Jahr im Jutz?
2: Ich bin nach meiner Ausbildung als Erzieherin 2011 gestartet im Jugendzentrum.
0: Das heißt, da waren wir dann ja schon in einer doch schon anderen Zeit unterwegs. Das war ja dann auch ja, sicherlich schon ein ganz anderes Umfeld.
2: Ja, auf jeden Fall. Ich bin sehr jung damals ja auch noch gewesen. Für mich war aber mal klar, dass ich in die Jugendarbeit will. War sehr glücklich darüber, dass das Jutz damals ausgeschrieben hatte und ich die Stelle auch gekriegt habe. Und ja.
0: Bevor wir nun weiter einsteigen in die Geschichte, aber auch uns schnell wieder in die Gegenwart bewegen wollen, gehen wir jetzt mal auf eure Jutz-Hymne ein. Die haben wir mitgebracht und ich habe ja heute in den sozialen Medien schon so ein bisschen Werbung für die Sendung gemacht. Es geht um Fury und das Slaughterhouse und Time to Wonder. Alex, was hat es damit auf sich?
1: Also wenn man heute mit älteren Besuchern spricht, auch so aus meiner Generation, das Lied lief damals einfach, das kennen alle. Ich habe letztens auf dem Parkplatz noch eine ehemalige Besucherin getroffen und sie sagte gleich, Alex, weißt du noch Time to Wonder? Und ich denke, das gehört irgendwie zum Jutz dazu.

0: Das war unser kleiner Aufmerksamkeitstest, liebe Hörerinnen und Hörer von Radio Jade. Das war natürlich nicht der angekündigte Titel. Der kommt dann gleich, den heben wir uns ein bisschen auf. Aber dieser Titel ist auch insofern interessant, denn der betrifft das kommende Wochenende, wo im Jutz Wittmund ordentlich gefeiert wird. Und das waren die Sökos und die Gruppe ist eingeladen. Die wird am 23. dort ein Konzert geben. Und Alex, zu diesem Titel kannst du sicherlich auch noch Informationen geben.
1: Ja, die Sökos, inzwischen wohnen sie ja schon fast in Wittmund, kennengelernt haben wir sie über Adrian. Hi Adrian. Und sie hatten mal ein Konzert bei uns, was wir immer einmal im Jahr zusammen mit den Leuten vom Ballerina machen. Und irgendwie waren wir schockverliebt in diese Musik und in diese netten Jungs. Und inzwischen sind sie beim Bürgermarkt oft dabei und dieses Jahr auch wieder. Sie haben in Wittmund eine kleine Fangemeinde. Und wir freuen uns riesig auf diese tollen Musiker und ihre tollen Lieder.
0: Du hast mir gerade eben gesagt, während die Musik lief, das wird dann jetzt diese künftige Hymne werden fürs Jutz?
1: Ja, ich glaube, es gibt im Jutz fast keinen, der das nicht mitsingen kann. Also das kennt jeder.
0: Das ist schön. Aber die andere spielen wir gleich auch noch, das ist versprochen. Ja, liebe Hörerinnen und Hörer, Sie hören Radio Jade, den Bürgerfunk mit der Sendung Erz allerlei. Am Mikrofon ist Erhard Bruns und wir sprechen heute über 40 Jahre Jugendzentrum Wittmund, das Jutz. Und wollen uns jetzt mal so ein bisschen in das Gebäude hineinbegeben. War das immer schon in dem jetzigen, an dem jetzigen Standort, wo es jetzt ist, Alex?
1: Ja, seit März 1986. Vorher war es auf der anderen Straßenseite, das Gaswerk. Das war eher selbstverwaltend, ohne Fachpersonal. Und das musste dann irgendwann schließen, weil man, glaube ich, braucht doch ein bisschen Personal vor Ort, die da ein Auge drauf haben.
0: Richtig. Ja, wie viele Mitarbeiter sind in Jutz insgesamt beschäftigt?
1: Wir sind 4. Eine ist gerade Mama geworden, die Alessia, die ist gerade nicht da, aber dafür haben wir gerade Zoe als Vertretung und wir sind 4 Mädels mit Henrika noch dazu, die ist jetzt auch nicht da, aber ja, wir sind 4 und haben noch Buftis.
0: Ich hatte ja die Gelegenheit, bei einigen Besuchen schon mal das Objekt ein bisschen näher kennenzulernen. Und das ist natürlich eine tolle Sache. Alles ist sehr bunt gestaltet und man fühlt sich eigentlich gleich recht wohl. Und es gibt einen Standort in diesem ersten Raum, wenn man reinkommt, gleich links. Das hat da eine besondere Bewandtnis. Da spielt sich alles ab.
1: Die Theke? Die Theke, ja. Ja klar, die Theke ist super. Das ist wie so eine kleine Barriere, da nimmt man leicht Kontakt drüber auf, da finden viele Gespräche statt, es finden auch Spiele statt. Da ist ein kleiner Kiosk für die Kids, also ja, das ist das zentrale Herz vom Jutz.
0: Gut, ich war immer zu einem Zeitpunkt da, wo wahrscheinlich noch nicht der öffentliche Betrieb da so. Ich habe also immer da noch nicht so viele Leute erleben können. Wie sind eure Öffnungszeiten und wann geht es los? Wer findet sich da ein? Was gibt es da für Gruppen? Da kann Marlene sicherlich jetzt etwas zu sagen.
2: Ja, genau. Wir haben immer dienstags bis freitags geöffnet, immer ab 16 Uhr bis 20 Uhr, außer am Dienstag haben wir bis 18 Uhr immer geöffnet. Am Mittwoch und am Donnerstag haben wir unser Kinderkram, nennt sich das. Das ist extra für die Grundschulkinder. Da basteln wir immer. Für 1 Euro kriegen sie irgendeine kleine Bastelei, die sie selber machen können. Und in der Küche gibt es immer irgendwas Leckeres. Und freitags haben wir immer die Tweens-Angebote. Das sind so die Kids, die noch nicht richtig zu den Teenager gehören, aber eben auch nicht mehr die kleinen Grundschüler sind, so also unsere 5-6-Klässler, und das wird aktuell auch sehr gut angenommen.
0: Richtig, die Gruppen finden sich dann entsprechend dort ein. Jetzt habt ihr in dem Podcast-Interview auch erzählt, was man alles anstellen muss, um die Kinder nicht nur zu begeistern, sondern auch erstmal die entsprechende Aufmerksamkeit zu erzeugen. Und da war die Handynutzung natürlich angesprochen worden und es sind auch angesprochen worden, dass gewisse Regeln zu beachten ist. Wie startet ihr dann? Wie sagt ihr den Kindern dann, wie das bei euch dann laufen soll?
1: Ja, es hängen im Haus unsere Regeln, die sind ganz klar. Also wie wir es auch in der Schule verbreiten, ist es Respekt, Disziplin und Aufmerksamkeit. Und wir haben auch die Nulltoleranzregel. Das gilt für zwei Bereiche. Man darf Kinder nicht, die dürfen sich nicht, wenn sie es nicht wollen, nicht anfassen, nicht beleidigen, nicht schlagen, nicht treten. Und Nulltoleranz heißt dann auch Nulltoleranz. Das heißt, wer schlägt, der geht. Ne? Wir schützen da eher das Opfer. Und die Nulltoleranzregel gilt natürlich auch bei Alkohol und Drogen, ganz klar.
0: Wir hatten ja das 1986er Jahr beschrieben mit verrauchten Räumlichkeiten. Das ist natürlich dann heute nicht mehr der Fall. Und ihr müsst sicherlich auch doch immer Obacht geben, dass dann diese Dinge, so wie wir es jetzt gerade gehört haben, auch entsprechend beachtet werden und es dazu kein Problem kommt. Ja, ich denke, jetzt ist es an der Zeit, den richtigen Titel zu spielen, die alte Hymne, wenn ich es dann so sagen darf. Und wir sind dann in Gedanken schon mal beim kommenden Wochenende. Und was da im Einzelnen stattfindet, das werden wir gleich verkünden.

0: Sie hören den Bürgerfunk von Radio Jade mit der Sendung Ihr Herz allerlei. Meine Gäste heute sind Alexandra Schmidt und Marlene Kamann. Beide kommen aus dem Jugendzentrum in Wittmund, dem JUZ, welches am kommenden Wochenende sein 40-jähriges Bestehen feiert. Und feiern ist das Stichwort. Und da wollen wir jetzt mal hören, was im Einzelnen geplant ist. Musiktechnisch haben wir ja schon die Sökers gehört. Die sind am 23. mit einem Konzert dabei. Aber das ist nicht der einzigste Programmpunkt, Marlene.
1: Ja, genau. Am Freitag laden wir zum Tag der offenen Tür bei uns ein, ab 15 Uhr. Wir werden starten mit einer offiziellen Rede, die Alex vorbereitet hat. Der Bürgermeister wird auch noch zu Wort kommen. So ein bisschen Danksagung werden wir machen und im Anschluss wird es ein buntes Programm geben. Wir haben eine Hüpfburg da. Die Kindergärten aus unserer Stadt unterstützen uns mit einigen Ständen wie Kinderschminken oder Glitzertattoos. So eine Art Puppentheater haben wir auch noch da. Melli wird da sein. Also es ist ein ganz buntes Programm und auch für Essen und Trinken wird gesorgt sein.
0: Der Bürgermeister ist ein gutes Stichwort. Ne, Alex, wenn man das jetzt so vom Anstellungsverhältnis betrachtet, dann seid ihr ja alles Angestellte der Stadt Wittmund. Das heißt also die Verwaltung, das Rathaus in unmittelbarer Nähe, ein bisschen weiter weg ist es schon. Da sind die gewissen Dinge auch sicherlich die Finanzen zu regeln. Wie ist das Einvernehmen? Wie kommt ihr mit der Verwaltung klar, wenn ich so direkt mal fragen darf?
2: Super. Wir können uns nicht beschweren. Die interessieren sich für uns, die Leute dort. Sie fragen nach. Sie haben offene Ohren für unsere Anliegen. Sie helfen uns bei verwaltungstechnischen Sachen, weil auch wenn ich die Ausbildung gemacht habe, das ist lange her. Für mich gibt es immer noch Haushaltsstellen und keine Produktsachkonten. Aber die unterstützen uns, sie fangen uns auf. Mit denen kommen wir super klar.
0: Auch das Stadtmarketing spielt eine Rolle.
2: Amke, ja, die tolle Amke. Wir haben uns innerhalb der letzten 2-3 Jahre gefunden und machen inzwischen einiges zusammen. Amke unterstützt uns sehr viel und wir versuchen Amke mal ein bisschen zu unterstützen und das macht mega Spaß. Zusammen können wir viel mehr erreichen.
0: Da gibt es jedes Jahr im Wittmund noch eine Großveranstaltung, die Happy Days. Da seid ihr auch so reingerutscht, würde ich mal sagen. Da kann Marlene was zu sagen.
1: Ja, genau. Ist eigentlich eine ganz witzige Geschichte. Alex hatte eigentlich Urlaub und dann kriegte ich irgendwann nur eine Nachricht von ihr und dann sagte sie, sie hätte vom Pro Wittmund beim Einkauf jemanden getroffen und sie hätte wohl versehentlich zugesagt, dass wir den Happy Day jetzt organisieren. Und ich dachte nur, toll, super Alex, wir haben ja nicht genug.
0: Was muss man sich darunter vorstellen?
1: Ja, unter dem Happy Day ist es ein großes Kinderfest in der Innenstadt. Also wir machen komplett um den ganzen Pudding herum ein buntes Programm. Viele Vereine, die mitmachen, mit Mitmachständen für die Kinder. Die Kinder kriegen auch ganz viele, also die gehen wirklich immer mit einer vollen Tasche an Giveaways, die wir sammeln in den Wochen jetzt zuvor da weg. Und es ist ein super tolles, buntes Programm. Und bisher haben wir auch immer Glück mit dem Wetter gehabt.
0: Also, liebe Hörerinnen und Hörer, bitte notieren, 13. Juni in Wittmund, Stadtmitte, ist es soweit. Da sollten Sie sich hinbegeben und sich dieses bunte Treiben einfach mal ansehen. Das lohnt sich. Ich denke, wir kommen jetzt nochmal wieder zu den Angeboten, die ihr also direkt im Jugendzentrum veranstaltet. Dazu gehört auch der Ferienpass dazu, den es Ostern, Sommer und im Herbst gibt.
2: Ja, das ist richtig. Früher gab es ja nur den Sommerferienpass und als Madeleine und ich mal das Ruder übernommen haben, haben wir uns gedacht, naja, Ferien, da haben die Kinder viel Zeit. Wir brauchen da nicht zwingend Urlaub, außer Madeleine, weil die hat ja 3 Kinder. Da können wir doch auch was machen und so sind diese beiden Ferienpässe noch dazugekommen und die haben einen sehr guten Zulauf und man merkt, dass es den Eltern auch wirklich Erleichterung verschafft, wenn die Kinder in den Ferien was machen können.
0: Ausflüge ist das Stichwort.
2: Ausflüge. Ja, wir waren jetzt Ostern, waren wir in Oberhausen im Lego Discovery und Sea Life. Im Sommer fahren wir in den Heideparken zu M. Space Magic in Aurich ist übrigens eine tolle Einrichtung, muss ich sagen. Wir fahren nach Thüle und im Herbst fahren wir natürlich immer in den Moviepark zum Halloween Horrorfest. Das ist dann für Kids ab 12.
0: Jugendzentrum braucht ein bisschen Netzwerk, also nicht nur einen guten Draht zur eigenen Verwaltung im Rathaus, sondern auch zu Vereinen und Verbänden in der Stadt. Und da gibt es ein Kreativangebot, da habt ihr auch eine tolle Zusammenarbeit.
2: Du meinst das Kunst- und Kreativatelier in Wittmund mit Rudi? Und Heike und Elke, die drei tollen Damen, ja, ganz toll. Wir haben uns auch gefunden. Sie machen mit beim Ferienpass. Also wirklich toll. Wer da mal Zeit hat, der muss da mal reingehen. Diese drei netten Frauen einfach mal kennenlernen, vielleicht auch mal einen Workshop mitmachen. Es ist wirklich herzerwärmend, wenn man da reinkommt. Man fühlt sich gleich wohl.
0: Ein weiteres Highlight, auch weil es ja dann kurz vor den Sommerferien ist, ist die Zeugnisparty.
2: Die Zeugnisparty, ja. Ich stehe ja dazu, dass ich von Diskos nicht besonders angetan bin. Habe letztes Jahr, als ich in Ausbildung war, immer die Diskos auf Freitage gelegt, wo ich auf Fortbildung war, damit ich da drum rumkomme. Aber diese Zeugnisdisco, die wird überrannt. Also letztes Jahr hatten wir 122 Kinder. Das war schon wirklich sehr, sehr viel, Kinder und Jugendliche. Aber wir haben es irgendwie hingekriegt und auch mein Gehörgang hat es ausgehalten.
0: Apropos Gehörgang. Es gibt ein Angebot, da geht es natürlich weitaus ruhiger zu, da geht es um Musik, da geht es um Gitarre spielen. Da gibt es den Sascha, der euch da unterstützt.
1: Ja, genau, richtig. Wir haben jeden Dienstag ab 16 Uhr Gitarrenunterricht von unserem lieben Sascha. Der ist auch Musiklehrer und spielt privat auch in mehreren Bands, glaube ich sogar. Und der gibt kostenlosen Gitarrenunterricht bei uns im Jugendzentrum für Kinder. Er sortiert das meistens vom Alter her am Anfang. Also er nimmt die Anfänger und dann die nächste Stunde macht er dann mit den Fortgeschritteneren. Wird sehr gut angenommen und ist auch sehr beliebt.
0: Die Jugendarbeit, die er macht, ist nicht nur auf das Stadtgebiet Stadt Wittmund beschränkt, sondern ihr habt auch noch Jugendräume in den Außenbezirken.
2: Ja, wir haben noch einen in Adorf, der wird betreut von Zoe, und wir haben noch einen in Burhave, das machen Zoe und Henrika zusammen.
0: Da ist die Vorgehensweise oder wie soll ich sagen, sicherlich schon Unterschied zur Stadt erkennbar, wenn man auf dem Dorf einen Jugendraum betreibt?
2: Ja, das ist viel familiärer. Also man hat auch mehr mit Eltern zu tun und die Kids sind auch anders. Und was natürlich dazu kommt, die haben nur einmal die Woche geöffnet. Aber die werden gut besucht und der Kontakt zu den Eltern besteht und die kommen da inzwischen auch hin, wenn sie 6, 7 Jahre alt sind.
0: Was mich jetzt interessieren würde, in den Dörfern gibt es ja schon ein ausgeprägtes Vereinswesen. Da gibt es vielleicht einen Sportverein, einen Busselverein, einen hier und da eine freiwillige Feuerwehr mit Jugendfeuerwehr. Gibt es da Berührungen oder sind diese Vereine, ich habe das hier an anderer Stelle mal als eigener Kosmos beschrieben, sind die in ihrem eigenen Kosmos unterwegs und wissen eigentlich vielleicht gar nicht, dass es noch eine tolle Jugendarbeit in der Stadt gibt?
2: Ich glaube eher, das ist ein Zusammenspiel. Je mehr wir haben, umso besser. Man arbeitet ja miteinander und nicht gegeneinander. Und je mehr Angebote wir gerade für die Kinder und Jugendlichen haben, umso mehr können sie wahrnehmen und sind gut beschäftigt.
0: Ja, dann gönnen wir uns jetzt nochmal einen zweiten Titel mit den Sökos. Und da nochmal der Hinweis auf das Konzert am kommenden Samstag im Jugendzentrum anlässlich des 40-jährigen Jubiläums.

0: Bahnhofsgrau, die Sökos, live zu erleben am kommenden Samstag, dem 23. Mai im Jugendzentrum Wittmund. Es gibt keinen Eintritt, sondern ihr zahlt das, was euch die Sache wert ist. Ja, jetzt haben wir schon die ganzen Angebote gehört, was dort im Jugendzentrum werktags gemacht wird, welche Gruppen dort teilnehmen. Jetzt möchte ich gerne einen Part ansprechen, der mit Beratung und Prävention überschrieben ist. Wir haben das Thema häusliche Gewalt, vernachlässigte Kinder und ihr braucht Zusammenarbeit mit Servicestellen beim Landkreis Wittmund, falls es zu erkennbaren Problemen kommt.
1: Ja, also es gibt ja das Kinder- und Servicebüro in Wittmund vom Landkreis. Wenn wir irgendwelche Bedenken haben bei Kindern, rufen wir dort an und besprechen das mit denen und dann wird entschieden, ob das ein Fall fürs Jugendamt ist oder nicht, weil wir können ja nicht selber das regeln, sondern wir leiten es dann weiter. Das ist so unser Auftrag, dass wir so den Weg ebnen, damit es dann an die richtigen Stellen kommt.
0: Da gibt es ein Coolness-Training. Was hat es damit auf sich, Marlene?
2: Ja, genau, unser Coolness-Training. Also Alex und ich sind beide ausgebildete Trainerinnen, Coolness-Trainerin und Antiaggressivitätstrainerin. Ich seit jetzt fast 5 Jahren und Alex ist seit November fertig. Und seit etwa 4 Jahren bin ich schon regelmäßig an den Schulen, habe Alex immer wieder mitgenommen und dann haben wir auch irgendwann gemerkt, der Bedarf ist riesig und ich kam alleine nicht mehr gegen an und somit hat Alex die Ausbildung dann auch gemacht. Und das ist so ein neues Standbein bei uns im Jugendzentrum geworden.
0: Dann sind wir beim Mobbing, Gewalt an Schulen. Und gerade jetzt in den letzten Tagen ist in der Presse von einem Vorfall in Emmen berichtet worden, wo ein 14-jähriger Schüler tyrannisiert worden ist und die Eltern ihn dann von der Schule genommen haben. Die Presse hat es zum Anlass genommen, darüber etwas ausführlicher zu schreiben. Und es sind auch Untersuchungen, die in diesem Bereich stattfinden. Nicht alle Schulen gehen jetzt offen mit diesem Thema um. Einige haben auch an die Schulbehörde dann verwiesen. Ich denke, das wird im Bereich Wittmund nicht der Fall sein. Da hören wir gleich dazu. Ich möchte aber noch eingangs sagen, es gibt ein sogenanntes Schulbarometer von der Robert-Bosch-Stiftung. Und die hat eine Auswertung im März 2026 gefahren mit dem Ergebnis, dass ein Drittel der 11- bis 17-jährigen Schülerinnen und Schüler mindestens einmal in der Schule schikaniert werden. Jeder Zehnte sogar wöchentlich oder täglich. 14-Jährige sind mit 38% laut Befragung häufig von Mobbing betroffen und das häufig in den Klassen 7 bis 9, also da, wo auch die weiteren Themen Pubertät und auch Lehrerwechsel hineinkommen und es zu gewissen Gruppendynamiken kommt. Selten ist das ein Problem zwischen zwei Schülern, sondern es steckt ein System dahinter. Und fast alle in diesem System, fast alle in der Klasse haben irgendeine Rolle, vom Anstifter bis zum Zuschauer. Mit diesen Informationen die Frage an dich, Alex. Ihr seid schon in den Schulen unterwegs. Wie sind eure Erfahrungen und vor allen Dingen, wie offen gehen die Schulen mit euch zusammen an dieses Thema im Bereich Wittmund heran?
1: Ja, wir sind unterwegs in Wittmund in allen dritten Klassen, in allen fünften Klassen und in allen siebten Klassen. Dann sind wir noch in Friedeburg in allen siebten und Madeleine ist noch in Esens in den siebten Klassen unterwegs. Ich will da gar nicht so viel sagen, weil da ist Madeleine eher der Profi, weil ich bin ja gerade erst fertig und kann mich jetzt da ja rausreden, dass ich gar nicht so viel weiß. Also wir arbeiten da sehr präventiv. Die Schulen nehmen das sehr gut an und haben auch gute Erfahrungen damit gemacht. Wir machen in diesen Klassen, die ich gerade erwähnt habe, nur Workshops. Das geht dann über einen Tag oder 2 Tage, wo sie so Inhalte vom Coolness-Training erfahren, wo sie Regeln erfahren, wo sie was über die Mobbing-Mauer lernen, wie man andere schützt und den Umgang miteinander, wie wichtig Kommunikation ist. Aber es gibt auch Trainings, die machen wir dann über ein halbes Jahr, wenn die Klassen sehr schwierig sind. Und ich denke, da kann Madeleine dann noch einiges dazu sagen.
0: Mich würde noch interessieren, Madeleine, in diesen Presseinformationen, die ich mir hier beiseite genommen habe, da ist auch gesagt worden, dass einige Schulen rein personell mit diesem Problem nicht umgehen können, weil man keine geschulten Personen in diesen Bereichen hat, die sich darum kümmern können. Wie stellt sich das aus deiner Sicht dar?
2: Ja, also im Prinzip ist ja gerade für diese Themen Mobbing, Ausgrenzung, Gewalt, sind ja die Schulsozialarbeiter da und davon gibt es einfach viel zu wenige. Also die wissen gar nicht, wo sie anfangen sollen. Die machen den ganzen Tag nichts anderes und eigentlich löschen sie die Brände nur so ein bisschen und die Glut bleibt aber. Also die haben überhaupt gar nicht die Zeit, da intensiver ranzugehen, weil dann kommt schon wieder das nächste Feuer, was sie löschen müssen. Und da sind wir besonders mit der KGS in ganz enger Zusammenarbeit mit den Schulsozialarbeitern. Die rufen uns an, wir rufen die an, wenn die irgendwie Klassen haben, wo Themen sind, wo sie eben selber auch sagen, wir haben die Zeit gar nicht. Und ja, da haben wir jetzt auch einen Kooperationsvertrag zum Beispiel mit der KGS, wo es 2 Coolness-Trainings im Jahr geben wird. Und ja, das bekommen dann immer die ausgewählten Klassen.
0: Inwieweit erstreckt sich der Weg auch dann zu den Eltern? Habt ihr auch dann Gespräche mit den Eltern?
2: Ja, also bei den Coolness-Workshops ist das noch nicht der Fall. Die kriegen eine Info über iSurf meistens, dass dieses Coolness-Training für einen Tag stattfindet. Bei den Coolness-Trainings, die wir über ein halbes Jahr machen, wo wir einmal die Woche in die Klassen kommen, da haben wir auch immer einen Elternabend. Wenn die Eltern zu dem Elternabend nicht kommen, kriegen sie auf jeden Fall das Infoschreiben. Sie kriegen unsere Nummern, sie können sich jederzeit bei uns melden, wenn sie Fragen haben, weil das Coolness-Training einfach ja, es ist konfrontativ. Es kommt vom IKD aus Hamburg, der konfrontativen Pädagogik. Daher kommt es. Rainer Gall hat das damals erfunden. Und es ist eben auch konfrontativ. Also es ist auch, dass wir eben, ja, also wir bringen es halt auf den Punkt. Und wir sagen dann auch mal ganz klar, so und dein Verhalten, das war jetzt richtiger Mist. Und da sind wir klar und deutlich. Und damit lernen sie halt auch umzugehen. Und das kriegen die Eltern eben auch gesagt, damit sie wissen, worauf die Kinder sich da einlassen. Und auch die Eltern selber.
0: Das Problem.

engen Draht zur Polizei, wenn wir irgendwie mal Jugendliche haben, wo wir sagen, okay, irgendwie ist das da merkwürdig, können wir die sofort anrufen, die sind auch immer einsatzbereit für uns. Die Schulen sind eng in Zusammenarbeit mit uns. Wir haben zweimal im Jahr einen großen runden Tisch, wo das Jugendamt, das Kinderservicebüro, Jugendwerkstatt von der VHS ist da mit dabei, die ganzen Schulsozialarbeiter, die Polizei ist mit dabei und dann, spätestens dann hat man eigentlich immer die Möglichkeit, miteinander darüber zu reden, über die Themen, die man hat und über die Fälle, die wir hat. Also ich finde, in Wittmund sind wir da wirklich sehr, sehr gut aufgestellt.

0: Sie hören den Bürgerfunk von Radio Jade mit der Sendung Ihr Herz allerlei. Und meine Gäste sind Alex und Madeleine vom Jugendzentrum in Wittmund. Gerade haben wir gesprochen über Präventionsarbeit in den Schulen. Und da wollen wir nochmal einsteigen mit den Zielen dieser ganzen Geschichte. Madeleine.
1: Ja, genau. Also die Ziele sind vor allem Gewalt, Ausgrenzung, Mobbing zu verhindern, Opfer zu stärken und Täter zu sensibilisieren und dass die Kinder und Jugendlichen lernen, wie sie friedlich Konflikte lösen. Das ist steht so an oberster Front quasi bei uns.
0: Und wie lange seid ihr jetzt oder bist du jetzt schon mit diesem Programm in den Schulen unterwegs?
1: Also ich habe die Ausbildung vor gut 5 Jahren gemacht und bin dann erstmal eingestiegen mit einer Kollegin vom Präventionsrat damals, bin erstmal so ein bisschen mitgelaufen und mache das jetzt seit 3 Jahren etwa alleine und mit Alex dann jetzt.
0: Da gibt es aber dann auch einen Elternabend.
1: Genau, wenn wir ein komplettes Coolness-Training machen, dann mache ich das immer auch mit Elternabend. Wo die Eltern dann dazukommen und die müssen auch eine Einverständniserklärung unterschreiben, dass sie einverstanden damit sind, dass die Kinder an dem Coolness-Training teilnehmen. Schweigepflichtsentbindung zur Schule und solche Sachen.
0: Ich könnte mir vorstellen, dass auf diese

0: Elternabend auch schon eine angeregte Diskussion zu der ganzen Geschichte gibt?
1: Ja, also hatte ich auf jeden Fall schon Eltern, die davon ja nicht begeistert waren, sage ich mal so nett ausgedrückt, ist aber glücklicherweise eher selten. Leider muss man auch sagen, ist die Teilnahme nicht sehr hoch. Also das ist sowieso schon oft schwierig. Ich glaube, da können Lehrer auch noch mal ein Lied von singen, gerade so ab 7. Klasse aufwärts. Ist es sowieso schwierig, die Eltern in die Schule zu kriegen, ganz oft. Und die kommen, sind dann aber meist auch interessiert. Und dann habe ich es bisher selten gehabt, dass ich dann wirklich Elternteile hatte, die das total blöd fanden.
0: Also ich kann ein bisschen aus eigener Erfahrung erzählen. Ich habe für einige Jahre lang das Projekt Mein Körper gehört mir, der Theaterbühne aus Osnabrück begleitet, in den Grundschulen in Jever. Und da haben wir versucht, immer in der Aula am Dannheim einen großen Elternabend für alle drei Grundschulen zu veranstalten. Das war teilweise sehr mau und sehr erschreckend, wie wenig Interesse an dieser Sache dann da doch besteht. Also dann bestätigt sich das im Grunde genommen. Aber man kann es wahrscheinlich auch nur lösen, indem man immer wieder die Ansprache auf neue macht. Ist dabei die Schule auch entsprechend behilflich?
1: Ja, auf jeden Fall. Also wir sind immer mit den Klassenlehrern der jeweiligen Klassen im engen Austausch. Mittlerweile machen wir es ganz oft so, dass wir den Elternabend daran knüpfen, an den Elternabend, der am Anfang eines Schuljahres stattfindet, wenn das zeitlich passt dann. Dann ist die Beteiligung auch meist nochmal ein bisschen höher.
0: Ja, vielen, vielen Dank. Zu diesem Thema haben wir uns ausführlich unterhalten und kann man sicherlich auch noch eine zweite Sendestunde mitfüllen. Wir wollen aber jetzt nochmal wieder zurückgehen auf das Jubiläum und auf Ausblick, Planung. Ihr habt immer Ideen im Kopf, das kann gar nicht anders sein, das hat man immer. Aber ihr habt euch sicherlich was vorgenommen, was jetzt auch wirklich mal umgesetzt werden soll. Und da denke ich mal an das Umfeld eures schönen Jugendzentrums.
2: Ja, das stimmt. Wir haben einen unheimlich tollen Garten, wo inzwischen ein Pavillon steht, der von der Jugendwerkstatt der KVHS aufgebaut wurde und gestaltet wurde. Wir würden es gut finden, wenn dort ein schöner Garten entsteht für Jugendliche, die sich dort im Freien aufhalten können mit verschiedenen Sachen zum Sitzen, zum sich wohlfühlen, dass man da mal ein Lagerfeuer macht, Hochbeete, wo wir kochen viel, besonders Madeleine, wo sie ihre eigenen Kräuter und Beeren rausholen können, die sie selbst großgezogen haben. Also, dass wir das Außengelände einfach mal ein bisschen mehr nutzen, so wie es da ist. Ich hoffe da auch noch auf Hilfe vom Naturschutzhof in Wittmund, weil die sind auch im Ferienpass dabei, der Kontakt ist immer da und die kennen sich aus und da hoffen wir mal, dass das jetzt bald mal losgeht.
0: Ich habe ja schon viele Wittmunder Vereine über das Netzwerk Wittmunder Kulthus kennenlernen dürfen und habe auch Bernd Uwe heißt er mit Vornamen vom Naturschutzhof, es fällt mir der Nachname so schnell nicht ein, aber alle wissen, wer gemeint ist und wir haben bei einer Sitzung zusammengesessen und er hat mir in der kurzen Zeit so viel vom Naturschutzhof erzählt. Ich glaube, da seid ihr, was diese Dinge angeht, wirklich toll aufgehoben. Das ist eine ganz schöne Geschichte, dass diese Vereine alle so zusammen mitwirken. Eine Sache ist noch zu berichten. In Isums gibt es einen Skaterplatz. Der gehört auch unter eure Obhut.
2: Ja, was heißt unter unsere Obhut? Wir gucken da manchmal vorbei, weil wir gar nicht das Personal oder die Möglichkeiten haben, das in irgendeiner Art und Weise zu beaufsichtigen. Wir haben mit den Perliedern haben wir zusammen das Projekt gehabt, einmal in den Ferien, dass der schön gestaltet wird. Der Bauhof hat da wirklich viel Vorarbeit geleistet. Die Kids haben unheimlich tolle Graffitis da drauf gesprüht. Ja, es dauerte nicht lang. Dann waren leider ein paar da, die sich gedacht haben, das können wir jetzt auch mal wieder zerstören. Und ja, es ist einfach schade, was da an Kunst entstanden ist und was dann einfach wieder kaputt gemacht wurde. Aber der ist halt außerhalb. Wer soll darauf immer aufpassen?
0: Das ist genau das Problem. Ja, liebe Hörerinnen und Hörer, wir kommen so langsam zum Ende unserer Sendung und ich denke, wir haben einen großen Bogen gespannt. Wir haben Ihnen mal dargelegt, was im Jugendzentrum Wittmund an Arbeit geleistet wird und alle haben jetzt sich wirklich verdient, einmal das alle miteinander feiern. Das findet, wie gesagt, am kommenden Wochenende statt. Ich darf mich ganz herzlich bedanken bei Alex und bei Madeleine, dass ihr vor allen Dingen so spontan, ihr habt es, glaube ich, erst von mir eine Woche vorher erfahren, wir haben die Termine ein bisschen hin und her geschoben. Normalerweise wären die Johanniter aus Heidmühle dran gewesen. Das verschieben wir auf den 1. Juli. Vielen Dank auch an die Johanniter für euer Verständnis. Ja, vielen Dank für euren Besuch und auch für die Musik, die ihr mitgebracht habt. Ich wünsche euch für die nächsten Jahre ganz, ganz viel Erfolg und erstmal fürs kommende Wochenende drücke ich die Daumen. Wetter ist gut, das ist schon mal eine gute Voraussetzung, aber ich denke, die Feier wird auch eine tolle Sache werden. Da sehen wir uns vielleicht sicherlich alle wieder, liebe Hörerinnen und Hörer, und auch Sie sind natürlich herzlich eingeladen, sich diese Einrichtung in Wittmund einmal näher anzusehen. Ja, ich danke Ihnen fürs Zuhören, für Ihr Interesse. Wenn es Ihnen gefallen hat, dann sagen Sie es bitte gerne weiter. Das nächste Allerlei gibt es dann am 3. Juni und dann ist zu Gast der Seniorenbeirat der Stadt Jever. Dann möchte ich hinweisen auf den 4. Juni, 20 bis 22 Uhr, auch hier beim Bürgerfunk in der Friesenszene Backstage, ist das Ballerina Festival von Blersum, ein Nachbarort von Wittmund. Hier zu besuchen, wird das Programm vorstellen. Jetzt nach den 20 Uhr Nachrichten geht es weiter mit Lennart Barke, Reggae with Lenny. Er hat seine Fingergymnastik bereits vollzogen, sodass er alle Regler und Knöpfe gut bedienen kann. Ich wünsche dazu gute Unterhaltung. Sie, liebe Hörer, machen Sie es gut. Ich wünsche Ihnen eine schöne Zeit. Bleiben Sie gesund und wie immer am Schluss auf Weiterhören.

0: zusammenarbeiten. Da sind neue Gesetze und auch Koordinierungsstellen nötig, denn die Zuständigkeiten im Krisen- und Katastrophenfall in Deutschland, die sind ziemlich kompliziert auf Bund, Länder und Kommunen verteilt.
1: Die Bundesregierung hat die angekündigte Führerscheinreform offiziell auf den Weg gebracht. Die neuen Regeln sollen ab Januar gelten. Der ADAC findet vieles gut. Vom Fahrlehrerverband kommt Kritik. Aus der NDR Nachrichtenredaktion Thomas Kuhlmann.
2: Lernen für die Theorieprüfung wird bald per App möglich sein. Das spart den Präsenzunterricht in der Fahrschule. Der Fragenkatalog wird ausgedünnt von fast 1200 auf gut 800 Lernaufgaben. Das soll die Durchfallquote senken. Und weniger sogenannte Sonderfahrten sind vorgesehen, wie Autobahnen oder Nachtfahrten. Der ADAC lobt die geplanten Änderungen bei der Praxis, wie private Übungsstunden mit den Eltern, die auch bald möglich sein sollen. Verbände von Fahrlehrern sehen dagegen die Verkehrssicherheit gefährdet und fordern Nachbesserung.
1: Die Berliner Klinik Charité wird auch die Familienangehörigen eines an Ebola erkrankten US-Amerikaners aufnehmen. Seine Frau und drei Kinder werden aus der Demokratischen Republik Kongo nach Berlin gebracht. Nach Angaben des Bundesgesundheitsministeriums kommt Deutschland einem Hilfeersuchen der US-Behörden nach. Der Familienvater wird bereits auf der Sonderisolierstation der Charité behandelt. Er hatte sich in der Demokratischen Republik Kongo mit dem Ebola-Virus angesteckt. In Niedersachsen wird der Warnstreik im Nahverkehr morgen noch einmal ausgeweitet. Dann sind weitere Städte betroffen. So bleiben Busse und Bahnen morgen und am Freitag in den Depots, zum Beispiel in Braunschweig, Wolfsburg, Hildesheim und Delmenhorst. In Wolfsburg ist auch der Shuttleverkehr zum Fußball-Relegationsspiel gegen Paderborn betroffen. In Hannover wird heute schon gestreikt und dort dauert der Ausstand auch morgen noch an. Freitag soll es in Hannover wieder normal laufen. Das waren die Nachrichten. Das Wetter in Norddeutschland: nachts meist trocken, später gebietsweise Schauer, Tiefstwerte 12 bis 7 Grad. Morgen Schauer und einzelne Gewitter, auch freundliche Abschnitte 16 bis 22 Grad. Am Freitag dann überwiegend trocken bei Temperaturen zwischen 16 bis 26 Grad. Es ist 20.03 Uhr.
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Ihr hört den Radio Jade Bürgerfunk mit der Sendung Veggie with Lenny und am Mikrofon begrüßt euch ganz herzlich Lennart Barke zu der heutigen zweistündigen Sendung. Normalerweise bereite ich ja hier die Playlists vor. Diesmal habe ich es ein bisschen anders gemacht. Ich habe eine kleine Umfrage gestartet im Freundeskreis und auf Instagram. Und da haben sich viele Leute gemeldet und gesagt, was sie denn so hören wollen. Und so sind die nächsten zwei Stunden an Musik zusammengekommen. Und das, was ihr gerade gehört habt, das hat sich Beule gewünscht. Und er hat sich natürlich als der DJ, Reggae-DJ hier im Wilmshaven, noch viel mehr gewünscht. Hören wir mal rein, was Beule so noch zu dieser Playlist hinzugefügt hat.

hört Reggae with Lenny hier im Bürgerfunk bei Radio Jade. Und in diesen zwei Stunden bis 22 Uhr spiele ich das, was die anderen Leute sich so gewünscht haben. Ich habe eine kleine Umfrage gemacht, so im Freundeskreis. Und da hat sich dann auch meine liebe Freundin aus den Niederlanden, Hanna, gemeldet. Und sie hatte ein bisschen Probleme, diese Frage zu beantworten. An wen hat sie direkt gedacht? Alpha Blondie, Tavis, Wiley, Protogen und natürlich Bob Marley sollte man eigentlich nicht ignorieren. Aber wenn sie dann jetzt doch eine Wahl treffen musste, hat sie sich die folgenden drei Lieder gewünscht. J-Book mit Wolfis, 96 Degrees von Third World und Oh Ja Ja von Eddie Murphy. Zum einen, weil es Eddie Murphy ist. Und zum anderen, weil es nun mal Reggae ist und ganz gut hier in diese Sendung passt. Also, liebe Hanna, diese Liedjes seien Feuer.

0: Third World mit 96 Degrees in the Shade mit einer schönen Live-Version und das hört ihr da draußen in der Sendung Waggy with Lenny hier im Bürgerfunk bei Radio Jade. Heute mit eurer Sendung. Ihr habt euch viele Lieder gewünscht, nachdem ich ein bisschen rumgefragt habe und diese drei Lieder, die wir gerade gehört haben, die hat sich Hanna gewünscht, mit der ich schon seit Jahren auf dem Waggy Jam jedes Jahr fast mit dabei bin und mein treuster Kompagnon vom Waggy Jam, Martin aus Jever, der hat sich natürlich auch gemeldet. Wir fahren gefühlt schon seit über 20 Jahren dahin. Er ist nicht unbedingt immer dabei. Ich werde dieses Jahr leider eben auch nicht dabei sein. Das hat so familiäre Gründe. Aber mit ihm habe ich, wenn wir zusammen auf dem Waggy Jam waren, natürlich immer schön das Zelt geteilt. Und da durfte natürlich auch immer die schöne Gute-Nacht-Tüte im Zelt nicht fehlen. Und Martin hat sich zwei Lieder gewünscht. Einmal was von Conscience, Pretty Devil Busy und von Buzzy Signal, The Mood. Hören wir mal gemeinsam rein.
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gibt es Lenny hier im Bürgerfunk bei Radio Jade und heute Abend mit einer Sendung für euch da draußen von den Liedern, die ihr euch so gewünscht habt. Und da ich das meine Veggie Jam Connections und Veggie with Lenny Connections doch weit nach Holland reicht, wo ich jahrelang gewohnt habe und dort meinen liebsten Veggie-Freundeskreis aufgebaut habe, haben sich von denen natürlich auch viele gemeldet. Und ein weiterer Kompagnon von Veggie Jam und eine ganz, ganz liebe Freundin von mir, das ist Duitje. Und auch sie hat sich schön zwei Lieder gewünscht. Und jetzt muss ich mal kurz ins Holländische rüber switchen, weil ich weiß, dass sie gerade zuhört. Duitje, als ich nur ein Leistere bin, het wiet wordt geregeld, of boilen gaat het meebrengen, of ik ga alvast iets voor jullie in het bosje verstoppen. Berwick Levi met Murderer, der Wunsch von Duitje.

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1: Reggae-Wisslenny hier im Bürgerfunk bei Radio Jade und das war Natalie Weiss zusammen mit Mike Love. Ein Wunsch, den mir Simone auch aus den Niederlanden zugetragen hat. Und Natalie Weiss kommt ursprünglich aus Australien, wohnte auch, aber natürlich im Sommer immer wieder auf den Festivals in ganz Europa unterwegs. Vor ein paar Jahren noch als Newcomerin gefeiert worden, aber mittlerweile hat sie sich in der Welt des Reggae etabliert und sie wird auch bald hier ganz in der Nähe live zu sehen sein. Gracie hat sie zu ihrem Geburtstag eingeladen am 11. Juli. Gracies Bash, das Friesland Reggae Festival in Rallenbüchen direkt bei Farel. Da wird Natalie Weiss live zu sehen sein und Roughhouse wird auch dort seinen Auftritt haben. Simone hat sich noch ein weiteres Lied gewünscht, in dem Fall von Blue King Brown und auch wieder zusammen mit Natalie Weiss.

Reggie Whistlin hier im Bürgerfunk bei Radio Jade und somit ist die erste Stunde auch schon wieder vorbei. Gleich folgen die Nachrichten von NDR Info und danach geht es weiter. Noch bis 22 Uhr der beste Reggae, den ihr euch da draußen so gewünscht habt. Bis dahin verabschiede ich mich erstmal hier vom Mikrofon. Mein Name ist Lennart Barke und dann schalten wir gleich einmal rüber zu NDR Info. Bis dahin hören wir noch einen weiteren Wunsch von Beule. So wie diese Sendung letztendlich auch vor ungefähr einer Stunde angefangen hat.

0: des Zivilschutzes auf den Weg gebracht. Das Kabinett beschloss das von Innenminister Dobrindt vorgelegte Programm. Bis 2029 sollen 10 Milliarden Euro investiert werden, unter anderem in die Modernisierung des technischen Hilfswerks. Aus Berlin, Nicole Markwald.
1: Die Trinkwasser- und Stromversorgung in Notfällen sollen verbessert werden. Im Bundesinnenministerium ist eine neue Stabsstelle geplant, das Kommando Zivile Verteidigung. Geplant ist auch, an bundesweit 61 Standorten eine medizinische Taskforce des Bundes aufzubauen. Über 1000 Spezialfahrzeuge sollen angeschafft werden, wie auch neue Schutzanzüge für chemische oder biologische Lagen. Und Dobrindt kündigt an, dass es künftig leichter sein soll, Schutzräume zu finden. Bunker, U-Bahn-Schächte oder Tiefgaragen sollen in der Nina-Warn-App markiert werden.
0: In Deutschland soll es günstiger werden, einen Führerschein zu machen. Die Bundesregierung hat entsprechende Gesetzespläne auf den Weg gebracht. Im Theorieteil sollen Lerninhalte wegfallen. Fahrschulen dürfen ausschließlich digitalen Theorieunterricht anbieten. Im praktischen Teil dürfen es künftig weniger Sonderfahrten sein. Der Bundestag muss den Plänen noch zustimmen. Kritik kommt von Fahrlehrerverbänden. Sie fürchten eine schlechtere Ausbildung für junge Menschen. In Israel wird eine vorgezogene Wahl des Parlaments wahrscheinlicher. In einer ersten Lesung stimmten die Abgeordneten heute mit großer Mehrheit für die Auflösung der Knesset. Aus Tel Aviv, Bettina Meyer.
2: Es ist nur ein erster Schritt, der aber könnte am Ende zur Auflösung des israelischen Parlaments und damit zu vorgezogenen Neuwahlen in Israel führen. Netanjahus rechte Regierungskoalition steht unter Druck, regiert derzeit mit einer knappen Mehrheit, ist abhängig von kleinen religiösen und rechtsnationalen Parteien. Vor allem die ultraorthodoxen Koalitionspartner drohen der Regierung, die Mehrheit zu entziehen. Sie verlangen ein Gesetz, das ultraorthodoxe Männer vom Militärdienst freistellt.
0: Künftig müssen auch Skandinavierinnen und Skandinavier in Läden im deutsch-dänischen Grenzgebiet Dosenpfand bezahlen. Das Verwaltungsgericht in Schleswig entschied heute, dass die Pfandpflicht im Grenzhandel weder gegen das Grundgesetz noch gegen Europarecht verstößt. Damit könnte eine langjährige Ausnahmeregelung für Geschäfte an der dänischen Grenze zu Ende gehen. Gegen den Handel geklagt hatte die Deutsche Umwelthilfe. Die Grenzhändler verwiesen hingegen auf den enormen Wirtschaftsfaktor. Mit skandinavischen Kunden werden demnach jährlich rund 800 Millionen Euro umgesetzt und etwa 3000 Arbeitsplätze gesichert. Das waren die Nachrichten. Das Wetter in Norddeutschland: nachts meist trocken, später gebietsweise Schauer, Tiefstwerte 12 bis 7 Grad. Morgen Schauer und einzelne Gewitter, auch freundliche Abschnitte 16 bis 22 Grad. Und am Freitag dann Temperaturen zwischen 16 bis 26 Grad. Es ist 21.03 Uhr.
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Ihr hört den Radio Jade Bürgerfunk und bis 22 Uhr heißt es wieder das Beste, was der Reggae so zu bieten hat in der Sendung Reggae with Lenny. Und am Mikrofon begrüßt euch dazu Lennart Barke und die Playlist der nächsten Stunde. Die habe ich nicht zusammengestellt, sondern meine lieben Freunde und alle da draußen, die so zuhören. Die haben mir geschickt, was sie so ganz gerne haben würden, und Israelites, das war ein Wunsch von Human, und Human kenne ich auch schon sehr, sehr lange. Er hat einen sehr ausgeprägten Musikstil oder Musikgeschmack, und da ist natürlich der Klassiker von Desmond Dekker einer davon, aber es kann auch Richtung Dub gehen. Hören wir rein in einen weiteren Wunsch von ihm, Lyndon Queasy Johnson, der Reggae-Poet,

Reggaeus Lenny hier im Bürgerfunk bei Radio Jade. Und wer diese Sendung jetzt nicht zum ersten Mal hört und schon ein paar Jahre mit dabei ist, der kennt vor allem auch immer diesen Jingle hier. Das war ein großes Geschenk, was ich vor Jahren bekommen habe. Ich glaube, das war eine meiner ersten oder zweiten Sendungen. Da habe ich diese schöne Tonaufnahme bekommen. Und wen ihr da hört, das sind Dia, Tami, Kati und meine große Schwester Lena. Und sie hat sich natürlich auch gemeldet auf diesem kleinen Aufruf. Schickt mir eure liebsten Reggae-Songs. Und da kam sie dann mit mir für einer unbekannten Band um die Ecke. Ein bisschen Indie, ein bisschen Reggae. Gua Cayo mit ihren Daddy-Issues und danach hat sich auch noch Becoming Clitter über Instagram bei mir gemeldet und sich ein Lied von Finlay Quay gewünscht.

Finlay Quay mit Sunday Shining. Und das hört ihr in der Sendung Vagueous Lenny im Bürgerfunk bei Radio Jade. Heute mit den Liedern, die ihr euch da draußen so gewünscht habt. Und das hat für mich den großen Vorteil, weniger Vorbereitung. Aber natürlich auch das Schöne, Finlay Quay kannte ich so noch nicht. Immer wieder schön neue Vagueous-Musik zu entdecken. Das habe ich die letzten 5 Jahre gemacht. Falls ich es heute noch nicht erwähnt habe, dies ist die vorletzte Sendung. Am 17. Juni gibt es dann noch einmal Reggae with Lenny hier im Bürgerfunk bei Radio Jade. Und dann werde ich mich für eine gewisse Zeit in Elternzeit zurückziehen. Oh, aber sicherlich irgendwann wiederkommen. Wann das sein wird, das steht jetzt noch nicht so fest. Aber bis dahin haben wir jetzt hier heute Abend noch über eine halbe Stunde Reggae with Lenny. Und wenn ich nicht gerade hier im Studio einmal im Monat stehe, dann bin ich entweder im Watt zu finden, bei mir zu Hause, bei meiner lieben Freundin oder eben in der alten Molke hier in Wilhelmshaven. Da bin ich auch sehr aktiv, ein Verein für Subkultur, und organisiere da mit vielen meinen guten Freunden und Freundinnen Konzerte. Und das nächste Konzert, das findet dort am 6. Juni statt. Das wird kein Reggae sein, sondern hauptsächlich Punk und Rock. Da werden mit dabei sein Two Punch direkt hier aus Wilhelmshaven. Dann eine Band, die aus Köln extra herkommt. Uniporn mit ihrem antipatriarchischen Punkrock. Und eine weitere Band aus dem Rhein-Main-Gebiet, Juicy Roadkill. Also das wird ein wirklich sehr, sehr rockiger und fetziger Abend am Samstag, dem 6. Juni, bei freiem Eintritt. Bei uns in der Molke ist jeder willkommen, mit wenig oder viel Geld. Für jeden soll diese Kultur erlebt sein. Also schreibt euch das schon mal im Kalender. Und wenn ihr dann sowieso schon in Wilhelmshaven seid, am 6. Juni findet auch der Christopher Street Day statt. Etwas, was natürlich extrem wichtig ist in diesen leider betrübsamen Zeiten. Queer Menschen, LGBTQ werden immer mehr bedroht und in ihrer Freiheit irgendwie eingeschränkt. Man kann, ja, es geht darum, um für diese Menschen zu kämpfen. Auch dort werde ich mit dabei sein. Ich werde noch eine kleine Rede halten. Und abends dann bei dem Konzert über der alten Molke. Da wohnen natürlich auch noch ein paar Leute. Und auch da habe ich ein paar gefragt, was sie denn heute so hören wollen. Und die nächsten beiden Lieder, die damit grüße ich einmal ganz lieb meinen lieben Tilson und auch den Jeff.

Halbe Wowsi mit dem Metallica-Cover von The Unforgiven. Und das hört ihr in der Sendung Reggae with Lenny im Bürgerfunk bei Radio Jade jeden dritten Mittwoch im Monat von 20 bis 22 Uhr. Und wie heute schon ein paar Mal erwähnt, die heutigen Stunden sind zusammengestellt von euch da draußen. Ihr habt euch ein paar Lieder gewünscht. Das meiste kam von meinen Freunden, Bekannten. Aber ich habe mich vor allem auch gefreut von Wünschen zu hören von Leuten, die ich gar nicht kenne. Da hat sich zum Beispiel The Reggae Ambassador hier aus Norddeutschland bei mir gemeldet. Ich denke zu wissen, wer es ist. Wir haben uns aber, glaube ich, noch nie persönlich, zumindest nicht persönlich miteinander gesprochen, aber schon oft auf vielen Festivals gesehen. Und er hat sich was gewünscht von Protégé, Love Overflow.

Josh featuring Poto J mit Up, Up, Up. Ein Lied, das sich Iva gewünscht hat, auch das ein guter Freund von mir aus den Niederlanden. Und wer hat sie alle zusammengebracht im Laufe des Jahres oder der Jahre, die Zeit, die ich in Holland studiert habe? Das war meine allerliebste Freundin Jessica und ihr Lied darf natürlich auch nicht fehlen. Ein Artist, den wir gemeinsam schon oft erlebt haben aus Afrika, Alpha Blondy. Da gibt's jetzt gleich die 6 Minuten lange Version mit Jerusalem. Und wen Jessica auch schon seit Jahren immer wieder auf dem Reggae Jam mit dabei hat und auf die ich mich jedes Mal auch wieder ganz besonders freue. Das ist ihre liebe Mutter Anki aus Dänemark. Also die nächsten Lieder. Liebe Grüße an Jessica und Anki und auch an Human. Der hat sich nämlich auch Could You Be Loved von The Wailers gewünscht.

Dr. Wingding mit Call the Doctor. Und das soll es dann auch soweit gewesen sein mit 2 Stunden Waggy with Lenny im Bürgerfunk bei Radio Jade. Und dadurch, dass diese Sendung jeden dritten Mittwoch im Monat kommt, könnt ihr euch schon mal notieren. Das nächste Mal kommt dann am Mittwoch, dem 17. Juni von 20 bis 22 Uhr diese Sendung wieder. Dann vorläufig erstmal die letzte Sendung, dann werde ich in Elternzeit gehen. Vielleicht wird es noch ein paar Playlists geben oder ähnliches. Bis dahin wünsche ich euch noch eine ganz, ganz schöne Zeit. Und wenn ihr den Kalender jetzt schon gezückt habt, dann tragt euch auch direkt den 6. Juni ein, der CSD hier in Wilhelmshaven. Eine ganz, ganz wichtige Sache, um da dabei zu sein ab 14 Uhr. Und abends dann das Konzert in der alten Molke. Dann wird es punkig mit Two Punch, Uniporn und Juicy Roadkill. Das könnt ihr euch auch schon mal eintragen. Und der 11. Juli geht's dann los hier in der Region mit Gracie's Bash, mit Natalie Weiss und Roughhouse. Und Ende Juli dann das legendäre Reggae Jam. Also der Sommer startet, der Reggae geht auch weiter. Und nachdem ich jetzt euch eure Lieder fast 2 Stunden lang gespielt habe, habe ich mir überlegt, zum Schluss dann noch eins meiner absoluten Lieblingslieder. Eine eher unbekannte Band, die ich auch vor Jahren mal in Holland in dem kleinen Merlein entdeckt habe. J.R. Thomas and the Volcanoes. Danach geht's direkt ohne Übergang rüber zu NDR Info, Live-Übertragung des Europa-Europe League Finales. Freiburg liegt leider 2-0 zurück. Am Mikrofon verabschiedet sich Lennart Barke. Big up, halte die Ohren steif und bis zum nächsten Mal bei

0: wenn wir das von der Wissenschaft beginnend über die Wirtschaft, die Politik, die Gesellschaft an einem Strang ziehen, dann klappt es.
1: Das ist der Appell von der Bundesdigitalministerin Dorothee Bär. Und von ihr geht's direkt weiter zu Nele Hüpper aus unserer Sportredaktion. Europa League Finale und Freiburg liegt hinten.
2: Ja, und zwar gegen den englischen Premier League Club, den Aston Villa. Die stehen gerade auf dem 4. Platz in der Tabelle. Knapp 11.000 Fans aus Freiburg, die haben Tickets für dieses historische Finale bekommen. Denn die Freiburger stehen zum ersten Mal in der Vereinsgeschichte in einem europäischen Finale. Nach 45 Minuten liegt das Team aus dem Breisgau jetzt mit 0:2 zurück. Ann-Kathrin Rose und Florian Winkler sind ihre Reporter für die zweite Halbzeit.
3: Willkommen zurück in Istanbul. Willkommen zurück beim Europa-League-Finale, beim größten Spiel der Vereinsgeschichte für den Sportclub Freiburg. Und daran, Flo, bin ich mir sicher, hat Stand jetzt, sagt man in Frankfurt, auch der Halbzeitstand nichts geändert. 0:2 steht's. Aber ist ja noch ein bisschen Zeit.
4: Es ist noch ein bisschen Zeit, noch eine ganze Halbzeit sozusagen. Und noch sind da jede Menge Auswechselspieler bei den, beziehungsweise Einwechselspieler bei beiden Mannschaften auf dem Feld, kicken sich die Bälle hin und her. Ann-Kathrin hat es gesagt, 0:2, zwei Traumtore. 41. Juri Thielemans per Volleyschuss für Aston Villa mit der Führung, die auch zu dem Zeitpunkt verdient war. Und dann kurz vor der Pause, in der 3. Minute dieser Nachspielzeit, mit Emiliano Buendia, der Argentinier mit dem Zauberfüßchen, nimmt den Ball super an eine Drehung und dann schlänzt er den aus gut 17 Metern halb rechts ins linke Eck. Beide Male keine Chance für Freiburgs Noah Atubolo. Ich bin mal gespannt, A, auf personelle Veränderungen, kommt der Kapitän, kommt Christian Günther doch nochmal rein und gibt es dann auch nochmal taktisch den einen oder anderen Kniff bei Julian Schusters Team, den er da anwenden wird. Aber klar ist auch, man hat gemerkt, warum Aston Villa der Favorit ist. Da ist Wucht drin, da ist Tempo drin, da ist auch dann gerade gegen Ende der Partie so eine Zielstrebigkeit drin und die bereitet dem SC Freiburg ganz schöne Probleme.
3: Absolut, und das können wir euch übrigens alles erzählen, weil die von dir benannten Einwechselspieler hier beim strömenden Regen von Istanbul, der hat inzwischen wieder eingesetzt, noch auf dem Platz sind. Jetzt kommt sie, die Mannschaft des SC Freiburg. Wir huschen mal drüber. Oh, ehrlicherweise, wenn ich so genau drauf gucke, ich sehe auf den ersten Blick keine Veränderung. Wir sind froh, dass die alle die Trikots anhaben, denn das ist die kleine Geschichte der Halbzeit. Viele englische Männer haben nicht mehr so einen Bedarf an Trikot, haben nicht mehr so einen Bedarf an Klamotte.
4: Textil.
3: Textil ist hier keine 10 von 10 offensichtlich. Die haben sich entledigt. Wir hoffen, dass es bei der Oberbekleidung bleibt. Jetzt sind auf jeden Fall auch die Spieler von Aston Villa zurück auf den Platz. Auch die haben alle was an, wie schön.
4: Ja, die haben ihre weißen Trikots an, die weißen Hosen und Stutzen und die sind aktuell bester Dinge. Da könnte mal wieder ein Titel rausspringen. Nach 44 Jahren, zuletzt ja im Europapokal der Landesmeister 1982 im Finale gegen, Achtung, ja, die Münchner Bayern. Erfolgreich gewesen und da den Titel geholt. Und jetzt könnten sie es wieder schaffen. Sie sind auf jeden Fall auf einem sehr guten Wege mit dieser 2:0 Pausenführung. Freiburg mit dem Anstoß von links nach rechts. Vincenzo Grifo nochmal kurz im Austausch mit dem französischen Schiedsrichter François Letéger. Gleich geht's hier weiter. Und Aston Villas Fans machen sofort mal den Anfang, den Auftakt, den atmosphärischen Freiburgs 11.000, die hier im Stadion sind, von Beşiktaş hier am Bosporus in Istanbul, werden gleich nachziehen. Kurze Instruktionen, dann die Pfeife und weiter geht's mit diesem Europa-League-Finale, zweite Halbzeit und vielleicht, Ann-Kathrin, vielleicht dem Comeback. Aktuell wird es auf jeden Fall ein ganz schneller Ritt für den SC.
3: Ja, und vor dem Comeback gibt es den ersten kleinen körperlichen Einschlag. Igor Matanovic hat was in den unteren Rücken bekommen, aber steht sofort wieder. Ich glaube auch, weil er weiß, Aston Villa schaltet weiterhin sehr schnell um. Und das machen wir jetzt über die linke Außenbahn. Das ist wieder Watkins und er bekommt es aber mit Ginter zu tun. Ginter auf Beste und Beste schlägt den Ball erst einmal raus. Aber auch der ein bisschen unpräzise und das gibt erneut unweit der Mittellinie. In dem Fall ist es Cash von Aston Villa, die Möglichkeit aufzuziehen. Jetzt gehen sie erst einmal Richtung Grundlinie, suchen da Anspielstationen. Aber der Ball geblockt von Vincenzo Grifo, der da noch den Fuß dazwischen hat. Und wenn ihr erst gerade dazugekommen seid, dann werdet ihr euch vielleicht fragen, wie konnte das passieren mit diesem 0:2. Wir haben es gesagt, der SC konzentriert, aber eben auch phasenweise fahrig. und deshalb Aston Villa tatsächlich eiskalt auch mal zwischenzeitlich mit zwei, du hast es gesagt, schönen Treffern. Ich habe sie wunderschön genannt. Es gibt keinen Dissens für alle, die sich sorgen. Zwei Treffer für Aston Villa, aber der SC kommt. Der baut auf über die Defensive und spielt nochmal zurück auf den Freiburger Jungen, auf Noah Atubolu im Tor des SC.
4: Ja, der Ball landet im Mittelkreis. Matanovic versucht ihn irgendwie zu verarbeiten, aber das Ganze auf Kosten eines Foulspiels. Und zwar am Torschützen zum 2:0, Emiliano Buendia. Halbes Jahr war er ausgeliehen an Bayer Leverkusen in der Fußball-Bundesliga. Und wieder zu alter Stärke. Seit Sommer ist er wieder wichtig bei Aston Villa. Absolut gesetzter auf dem linken Flügel. Gibt Freistoß für die Engländer, auch für der Mittellinie. Macht Pau Torres, der Innenverteidiger, im Zusammenspiel mit seinem Innenverteidiger-Kollegen Ezri Konsa auf der halbrechten Position. Ball geht wieder auf die rechte Seite. Erstmal wieder zurück, aber zum Keeper, zu Emiliano Martinez. Der hatte bislang einen relativ ruhigen Abend, der argentinische Weltmeister von der WM von Katar. Jetzt Freiburg mit dem fahrigen Klärungsversuch. Sofort sind wieder die Engländer dabei mit Morgan Rogers. Das ist der, der die Flanke gegeben hat von der linken Angriffsseite. Zum 1:0 und jetzt ein Foulspiel von John McGinn, dem Kapitän der Villains. Und zwar an Philipp Treu auf der linken Angriffsseite auf Höhe des eigenen 16ers. Der Freiburger gibt Freistoß. Große Aufregung ganz kurz. Ja, der ist da schon mit gestrecktem Bein rein. Aber vor allen Dingen hat er erstmal den Ball getroffen. Und dann natürlich, der ist ein ganz schöner, massiger Typ, John McGinn, bei 1,78. Und knapp 70 Kilo nur, aber das wirkt alles schon sehr kompakt, räumt eben Philipp Treu ab, Freistoß ausgeführt. Schnell weiter mit dem SC Freiburg, dann über die Mittellinie geht's halb rechts mit Mansambi. Schöner Pass auf den gestarteten Lukas Kübler am Strafraum, an der Kante. Martinez raus aus dem Kasten, weit, weit raus. Und war eine enge Kiste, Katrin.
3: Ja, der hat sich gedacht, ich spiele mal ein bisschen Lava, der ist da rausgerutscht. Und dann ging, glaube ich, die Fahne hoch. Genau so ist es. Aber dass er das gesehen hat, während er mit seinem Gesicht auf Rasenhöhe war, da bin ich mir fast sicher. Also das glaube ich nicht. Das war extrem knapp. Der ist rausgerutscht, hatte den Ball fest umklammert. Und das war eine extrem knappe Kiste. Aber es ist jetzt spürbar, finde ich, zu Beginn dieser zweiten 45 Minuten, 49. Minute, weiterhin 0:2. Aston Villa muss gar nichts, könnte aber noch relativ viel. Und die große Frage ist, wie geht der SC Freiburg damit um? Spielen jetzt gerade, wenn man es von hier oben gut erkennen kann, mit einer Fünferkette dazwischen, zwischen den Ketten sind die Räume jetzt ein bisschen größer. Also es ist schon klar, sie wollen hinten irgendwie auch noch gut stehen und vorne ein bisschen was machen. Die Frage ist, Flo, wie erfolgreich ist so ein Zwischending?
4: Ja, du musst vor allen Dingen mehr ins Risiko gehen, das ist ganz klar. Liegt 0:2 hinten, Ballverlust von Chico Höfler gegen Ollie Watkins. Und der englische Nationalstürmer sprintet Richtung 16er aus 17 Meter, versucht einmal abzuziehen. Aber da steht eben Philipp Lienhardt noch im Weg. Ball aber noch nicht richtig geklärt auf der linken Angriffsseite der Freiburger. Fast auf Höhe der Eckfahne versuchen sie irgendwie durchzukommen. Watkins hechelt und sprintet jedem Ball hinterher. Das macht es richtig kompliziert. Mansambi wird gleich von zwei Villains da attackiert. Kriegt das Foul nicht. Weiter geht's. Jetzt der Ball bei Buendia. Buendia ist im Strafraum. Versucht den Lupfer über Atubolu. Da war er aber sehr optimistisch, das kann man ganz gut sagen. Er hat den Ball wirklich so fast schon aus dem Stand raus versucht über Noah Atubolu bei gepflegten 1,90. Und der Sprungkraft, die Freiburgskeeper hat, ist das dann fast schon aus seiner Sicht, nämlich aus der von Noah Atubolu, ein bisschen unverschämt, das so zu versuchen. Hat er auch direkt runtergepflückt. Ballbesitz für den SC, Aufbau über Maxi Eggestein auf der rechten Seite.
3: Und er hat ihn auch sehr lässig runtergepflückt. Er hat ihn so runtergepflückt, wie kannst du machen. Wird halt nichts bringen. Also er hat das schon nochmal, schön aufgestrahlt. Was ist das hier? Prellball, erste Klasse, Grundschule, keine Ahnung. Noah Atubolu, also mit viel Ausstrahlung da hinten drin. Und wir haben ja noch gar nicht gewagt, über eine Verlängerung oder über ein Elfmeterschießen nachzudenken. Da wäre Noah Atubolu eine absolute Bank. Aber von einer potenziellen Verlängerung trennen den SC aktuell zwei Tore. Die Freiburger, also sie müssen und sie kommen über Treu, der den Ball nochmal zurückgibt zu Matthias Ginter. Wir haben schon gesagt, morgen werden auch viele SC-Fans auf die Aufstellung, auf den 26er-Kader von Bundestrainer Julian Nagelsmann gucken. Das ist ja noch nicht durchgesickert, ob Matthias Ginter mit dabei ist. Aber der will sich heute auch nochmal in den Fokus spielen nach seiner wahnsinnig guten Saison. Absolut Fokus hat auch Aston Villa. Schnelles Umschaltspiel nach dem Ballverlust von Matanovic. Aber Lienhardt, er eilt zur Hilfe. Den haben wir in der ersten Halbzeit an der ein oder anderen Stelle ein bisschen kritisiert. War da nicht immer aufmerksam. Fehlte da auch manchmal das Tempo. Aber hat sich jetzt auch gut reingegroovt in diese Partie. Lienhardt ist das, treibt den Ball an, legt ihn rüber zu Matthias Ginter. Und Ginter gibt ihn auf Kübler. Jetzt zeigt Julian Schuster nochmal an. Ich glaube, ihm sind die Abstände gerade einen Tacken zu groß. Verstehe ich auch, wenn ich ganz ehrlich bin. Und die Freiburger, die kommen zwar über die Mittellinie, aber danach passiert nicht mehr so richtig viel Zauber. Jetzt gibt es einen Ball in die Zentrale, der aber landet bei Aston Villa. Und die versuchen sofort mit dem Umschaltspiel. Endstation ist aber das nächste Foul und der nächste Pfiff des Schiedsrichters.
4: Ja, und das war Morgan Rogers, der da zu Eggestein ein bisschen hart angegangen hat. Aber Max Eggestein kann schon wieder weiterspielen. Das Ganze in der Hälfte von Aston Villa. Er kriegt den Freistoß. Und auch da sagt der englische Nationalspieler, nämlich Rogers, das ist ja wohl ein Witz. Kannst du doch nicht pfeifen, sowas. War ein normaler Zweikampf. François Letizier sieht es anders. Freiburg kommt über den Mittelkreis, über Chico Höfler. Mit seinen 36 Jahren immer noch so ein Antreiber, versucht viel. Ginter hat es den Ball, sieht auf der linken Seite ganz viel Platz von Vincenzo Grifo. Fast im Strafraum, legt sich den Ball auf den rechten Fuß, legt ab auf Mansabi. Zentrale Position, gute 20, 22 Meter. Ginter ist mit dabei, halbrechts, bringt die Flanke rein. In Richtung Fünfer, aber kein Problem für Emiliano Martinez, den argentinischen Keeper, wieder im Kurzarmdress hier unterwegs und schaut erstmal, dass er seine Leute da sortiert kriegt vor sich, geht einfach zwei Schritte schnell raus, pflückt sich den Ball, keine Chance dafür, irgendeinen Freiburger ranzukommen. Aufbau Aston Villa mit Morgan Rogers, legt den Ball erstmal zurück, dann ist es teuer Torschütze zum 1-0. Juri Tielemans, gute 12 Meter hinter der Mittellinie, hat überhaupt keinen Druck, den er da kriegt von Freiburg. Jetzt sieht er Rogers, der versucht sich da durchzudrücken gegen 2-3 Freiburger und kriegt dann auch noch den Freistoß. Das sind gute 30 Meter Torentfernung für Aston Villa. Und aus Sicht der Engländer, der Villains, 53 Minuten sind jetzt gespielt. Ann-Kathrin, läuft ja alles so weit nach Plan. Du hältst Freiburg vom Tor erstmal weg und tust du das Nötigste, falls sich mal was ergibt. Dann könntest du es ernehmen.
3: Ja, das Nötigste, das ist auch das Stichwort für die Fans. Die wachen gerade ein bisschen wieder aus ihrem Halbzeit-Textilerlebnis. Jetzt aber gibt es den Freistoß, der kommt gut verlängert. Große Frage ist, wäre die Fahne noch hochgegangen oder wäre sie das nicht? Ich glaube nicht, genau so ist es. Oh, das war eine knappe Kiste, Flo.
4: Ja, das war richtig gut gespielt. Watkins hat sich da wieder rausgestohlen und dann mit einem langen, langen Bein. Ist ja gar nicht mal 1,80 groß, der Ollie Watkins, aber streift er noch den Ball so aus zentraler Position. Nach diesem sehr sauber servierten Freistoß dann Richtung Freiburg-Tor. Kein Problem aber da für Artebolo. Freiburg hat jetzt mal ein bisschen Platz auf Höhe der Mittellinie. Da ist Eggestein. Halb rechts ist schon in der Hälfte von Aston Villa. Spielt rechts auf den Flügel auf Beste. Der wird verfolgt von Lucas Digne. Dann muss er aber wieder abkehren und zurückspielen auf Matthias Ginter. Nimmt Höfler mit auf den Mittelkreis. Höfler tritt einmal, zweimal auf den Ball. Weiß nicht so richtig, wohin. Das ist alles zu eng. Das ist auch alles dementsprechend zu statisch. Und jetzt der Ball auf die linke Außenbahn. Gerade noch so geholt von Treu. Glück gehabt, dass der nicht im Auslandet, weil da war wieder so eine. Ja, Missverständnis, Misskommunikation. Nächster Anlauf Freiburg, diesmal über die rechte Seite. Wieder breit machen. Niklas Beste, 30 Meter Torentfernung, aber den zwirbelt er irgendwo ins Nirgendwo. Direkt auf den Kopf von Pau Torres und der kann klären. Immerhin gibt es einen Einwurf für den SC von der rechten Angriffsseite in der Hälfte der Villains.
3: Ja, aber dieses kleine Wort, Flo, immerhin, das sagt schon sehr viel aus. Mir fehlt ein bisschen der Mut im Angriffsspiel des SC. Und auch gerade eben, wo du gesagt hast, es ist wahnsinnig eng. Was ich überhaupt nicht kapiere, ist, warum sie nicht darauf gehen, das Spiel wieder breiter zu machen. Warum Vincenzo Grifo nicht mal diagonal die Seite verlagert. Die können das ja. Sie machen es nur gerade nicht. Es gibt den nächsten Einwurf. Das ist einer für Mansambi. Der kommt lang, der kommt sehr lang. Der kommt an den Elfmeterpunkt verlängert. Ginter ist dazwischen. Einmal, zweimal. Er liegt. Aber die Villains, die klären erstmal. Ginter steht auf, beschwert sich nicht weiter. Das ist ein sehr klares Zeichen. Das ist ein sehr, sehr fairer Spieler, dass das überhaupt nichts war. Freiburg weiter in Ballbesitz. Jetzt an der Mittellinie, beziehungsweise 3-4 Meter davor, die Fans des SC. Auch die, die sind laut, die sind da. Die wollen natürlich irgendwie hier noch rausholen, dass es vielleicht doch noch weitergeht in die Verlängerung. 55 Minuten sind gespielt. 0-2 liegt der SC zurück im ersten internationalen Finale in der Vereinsgeschichte. Übrigens 33 Jahre nach dem Aufstieg in die Bundesliga. Also für alle, die gerade aufgestiegen sind, vielleicht eine ganz schöne Geschichte. Da kann man sich schon mal einen Marker in den Kalender setzen. In 33 Jahren ist das ein realistischer Ritt. Auch für einen Club wie den Sportclub Freiburg. Der baut jetzt auf über die Defensive, aber das ist alles sehr, sehr langsam.
4: Zu statisch. Einfach zu statisch. Viel, viel Quergeschiebe. Ja, es ist, wirkt so ein bisschen rat- und ideenlos gerade. Sieht man wieder bei Lienert. Der zeigt was an, tritt auf den Ball. Jetzt spielt er wieder links raus durch den Mittelkreis auf Eggestein. Der sieht jetzt auf linke, auf der linken Außenbahn ist Vincenzo Grifo. Aber auch der spielt er wieder zurück in die eigene Hälfte. Eben auf Eggestein. Der nächste Antrieb dann von Lienert. Immer wieder diese Kommandos. Aber so richtig funktioniert das alles nicht. Ich schaue gerade mal auf die Bank. Da wäre ein Lukas Höhler, ein Derry Scherhand oder auch ein Cyriac Irie als Optionen für die Offensive, die da noch kommen könnten in dieser jetzt 57. Minute beim Spielstand von 0 zu 2 aus Freiburger Sicht. Beide Treffer in der ersten Halbzeit für Aston Villa gefallen. Und ich kann das alles erzählen, weil der Ball schon wieder, zwar bei in Freiburg ist, aber dann immer in die eigene Hälfte wandert. Wieder der Aufbau über Matthias Ginter. Beide Innenverteidiger, Lienhardt und Ginter, haben unheimlich viele Ballkontakte, unheimlich viel Ballbesitz, werden unheimlich oft gesucht. Jetzt ist es das Beste, der nimmt mal die komplette Ausfahrt durch die eigene Hälfte, um dann abzudrehen im Mittelkreis und wieder den Ball auf Lienhardt zu spielen. Also das ist alles so ein bisschen, ja, wie schon gesagt, statisch, bisschen zu einfallslos. Da fehlt mir auch so ein bisschen der Wille auch und der Mut zum Risiko. Mansambi jetzt mal auf dem rechten Flügel, geht ins 1 gegen 1, chippt den Ball durch auf Beste. Aber der kommt da nicht dran und dann lässt ihn halt eben Pau Torres, der spanische Innenverteidiger von Aston Villa, ganz locker und lässig ins Tor austrudeln unter dem Applaus der Villenfans. Und es gibt Abstoß für die Engländer, die so langsam, ich sag nur beim 2-0, sich auf den Weg begeben für ihren zweiten internationalen Titel.
3: So langsam, denn du sagst es, es wäre der zweite internationale Titel, du hast es auch gesagt, nach 1982. Und das Schöne ist, das Ding hier ist ein Pott, allerdings einer ohne Henkel. 15 Kilo ist der schwer, würde ich sagen, ist mit Henkel ein bisschen praktischer. Danach fragt aber keiner. Ihr fragt euch aber vielleicht, wo ist der Ball? Der ist auf der linken Außenbahn wieder bei Aston Villa. Die sind jetzt an der Strafraumgrenze, legen sich den Ball nochmal zurück. An den Elfmeterpunkt und er ist drin, Tor! Das ist das 3:0 für Aston Villa. Morgan Rodgers. Das kurze Eck, der drückt ihn drüber. Und jetzt liegen sich die Villens in den Armen. Er springt hoch, er ballt die Faust, denn er weiß, das war ein großer Schritt in Richtung Titel. Ein großer Schritt in Richtung Pott. Noch nicht die Entscheidung, aber Aston Villa ist wahnsinnig stark. Und dieses 3:0. Ja, das macht was mit den Freiburgern, Flo. Wir sehen es, die stehen da jetzt. Irgendeine Mischung aus Rat und fassungslos.
4: Ja, weil Buendia vor allen Dingen von der linken Seite wieder so viel Platz hat. Kübler und auch Beste sind mir da zu weit weg. Der Argentinier ist technisch total stark. Legt sich den Ball vom rechten auf den linken Fuß. Flachpass rein in den Fünfer. Und dann ist eben dieser Morgan Rodgers diesen einen Schritt schneller. Der ist in so einer starken Verfassung, der englische Nationalspieler. Und drückt den aus 3 Metern über die Linie. In dieser 58. Spielminute. Und ich sag mal ganz ehrlich, Aston Villa hat eine Hand und 3 Finger schon an der Europa League Trophäe bei diesem Spielstand, bei 3:0 gegen Freiburg. Und was da jetzt für ein Ruck durch die Breisgauer gehen müsste, Konjunktiv, da bin ich mal gespannt drauf, ob der noch irgendwie kommt. Bislang, nach einer knappen Stunde, haben sie das absolut vermissen lassen und nicht gezeigt. Es kann auch einfach sein, und das ist auch so, den hat macht auch den Anschein, dass Aston Villa eine Nummer zu groß ist. Das ist der Tabellenvierte der Premier League. Die haben mal eben letzte Woche 4-2 gegen Liverpool gewonnen. Ja, die Saison war auch holprig, aber die haben eine Wahnsinnsqualität im Kader. Die haben eine richtig gute Spielphilosophie. Die haben Tempo, die haben Wucht und die haben auf der Bank noch den einen oder anderen, den man auch aus der Bundesliga kennt. Ian Maatsen oder Leon Bailey. Da kommt extrem viel Tempo nochmal auch dann nach. Knappe Stunde vorbei, 0:3 Abschlag Aston Villa, die auch wieder den Ball haben. Und jetzt läuft natürlich sehr, sehr viel für die Engländer, die jetzt versuchen, wieder ein bisschen Ruhe reinzubringen. Na, Ballverlust von Digne, passt Chico Höfler auf, legt auf links raus auf Vincenzo Grifo, der sich immer noch ein bisschen schwer tut. Aber der Pass auf Mansambi kommt jetzt an, für 20 Meter weg, zentral vom Tor, nimmt Eggestein mit. Rechts raus auf den Knick des 16ers von Jan-Niklas Beste gespielt. Kübler dabei, Flanke kommt rein, da ist Matanovic. Aber auch aus einer Abseitsposition und der Ball auch deutlich über das Tor.
3: Ja, und du hast eben noch gesagt, da müsste ein Ruck durch die Mannschaft gehen und vielleicht muss der von außen kommen. Es kommen zwei, die für den Ruck sorgen sollen. Rosenfelder, einer der ganz Jungen, und Höhler kommen in die Partie. Chico Höfler geht vom Platz, das ist auf jeden Fall sichtbar. Und auch Lienhardt geht vom Platz und wir wollen überhaupt nicht hart sein. Aber Lienhardt war für mich heute nicht gut genug, konnte das nicht aufnehmen, auch physisch nicht, war zu langsam. Und trotzdem war es auch für ihn ein großer Abend und all das sollte man in diesem Business nie vergessen. Dass hier heute Kindheitsträume in Erfüllung gehen, dass heute Väter und Mütter zu Hause sitzen, dass die zuhören, dass die sich freuen und dass das ein großer Abend ist für alle, die sich hier reingespielt haben.
4: Ja, und Freiburg, ich will nicht so hart sein, aber man muss jetzt einfach aufpassen, dass sie nicht hier aus dem Finale richtig rausgeschossen werden. 62. Minute läuft 0-3 und Aston Villa, ich habe es gerade gesagt, sie haben noch ordentlich Pulver auf der Bank plus auch absolut in der Lage, das ein oder andere Tor nochmal nachzulegen bei einer guten halben Stunde, die hier noch zu spielen ist. Zwei neue sind mit dabei, unter anderem so ein Schlitzohr, vielleicht kannst du so einen gebrauchen, wie ein Lukas Höhler mit all seiner Erfahrung für den SC Freiburg, der jetzt mal wieder den Aufbau versucht. Über Philipp Treu, über Osterhage, jetzt ist Mansambi am Mittelkreis, fast an der Mittellinie, klebt er da fest, wird sofort gestellt von Morgan Rogers. Links rausgespielt, Vincenzo Grifo. Von ihm hätte ich mir auch ein bisschen mehr Einfluss, Klarheit gewünscht, das Spiel so ein bisschen mehr auf Freiburger Seite an sich zu ziehen. Aber hat noch nicht so richtig die Bindung dazu gefunden. Jetzt aber mal ein Einwurf für Freiburg, fast auf Höhe der linken Seite des 16ers von Aston Villa, gibt er aber ab. Der Vincenzo Grifo an einen, der den Ball nicht reinwirft, sondern rein katapultiert mit Juan Mansambi. Hat er eben schon mal gut gezeigt von der rechten Seite, wie der die Dinger da reinschmeißt. So weit schieße ich nicht mal. Der Schweizer Nationalspieler nimmt wieder 3-4 Schritte Anlauf, hüpft dann an die Linie und dann rein damit. Kopfball verlängert da von Höhler. Ball ist immer noch im Strafraum von Aston Villa und wird dann von Ollie Watkins einfach mal rustikal rausgeklebt.
3: Und es gibt immer so ein kleines Zögern. Du hast es gerade gesagt, Mansambi hat den nochmal zirkulieren lassen, hat den Ball trocken gemacht, hat den super reingebracht. Und dann gab es von Vincenzo Grifo so ein Zögern. So ein bisschen, als wollte er den Ball nicht haben. Villa natürlich, bin ich mir relativ sicher. Aber es ist so ein bisschen so das Gefühl, dass man kriegt, dass sie noch nicht im letzten Gang sind, den sie haben. Dass sie noch nicht voll drin sind. Und Julian Schuster, der verliert jetzt die Nerven, aber im positiven Sinne. Der ehemalige Kapitän, der so lange in diesem Verein ist, der übernommen hat von Christian Streich und eine neue, wir können es gar nicht anders sagen, Ära prägt in diesem Verein.
4: Zumindest dabei ist.
3: Zumindest dabei ist es auch schön. Und Julian Schuster, der zündet jetzt nochmal eine ganz neue Stufe. Der geht in die Knie, der applaudiert. Der will seinem Team sagen, 63 Minuten sind auf der Uhr, bevor ich mich selber einwechsle. Wäre es gut, wenn ihr alle ein bisschen mehr Feuer kriegt, wenn ihr ein bisschen mehr reinlegt. Und ich bin mir total sicher, dass die alle wollen, aber dass die sehr, sehr spüren, wie stark Aston Villa ist, auch wenn die einen geschmeidigen Gang zurückgeschaltet haben.
4: Ja, und der Rucksack ist jetzt auch einfach verdammt schwer in dieser jetzt 64. Spielminute beim Spielstand von 0-3 in diesem Europa-League-Finale. Wo diese Trophäe immer weiter wegscheint, je mehr die Zeit verrinnt. Diese 3-0-Führung für Aston Villa, die auch in Ordnung geht. Das muss man ganz klar so sagen. Villa mit dem Ballgewinn durch den Kapitän, durch John McGinn in der eigenen Hälfte gegen Niklas Beste. Und wieder immer diese Hockbewegung. Also er macht sehr viele Übungen. Ich meine, der hat auch ganz viele Schritte auf dem Tacho heute, der Julian Schuster.
3: Versucht. Macht ja gerne Yoga, um sich zu entspannen.
4: Auf jeden Fall sehr beweglich, definitiv. Der 40-jährige Chefcoach jetzt aufpassen, Artubolo muss aus seinem Kasten, da lauerte, na klar, wieder der Torschütze zum 3-0, Ollie Watkins, aber das macht Artubolo da gut. 3 Schritte raus aus dem eigenen 16er und jetzt ein Foulspiel an Matty Cash von Igor Matanovic. Auch Aston Villa wird gleich nochmal wechseln mit Amadou Onana. Aber den Angriff, den er von seinen Teamkollegen, den guckt er sich vorher nochmal an. Abseitsposition, ja, von Ollie Watkins. Nächster Wechsel dann auf Seiten von Aston Villa mit Amadou Onana. Ganz wichtiger Mann im zentralen Mittelfeld. Lange verletzt der Belgier. Und Victor Lindelöf hat Pause in diesem Finale. Hat ihn soweit gut vertreten. Aber an die Qualität, an diese Klasse des 24-Jährigen kommt er aktuell einfach nicht ran. So wichtig, aber lange, lange verletzt. Und die große Frage, ist er überhaupt rechtzeitig fit für das Finale? Die ist jetzt beantwortet. Amadou Onana kommt rein, wird reinkommen. Großer Applaus für Victor Lindelöf.
3: Ja, und wie viel Zeit willst du dir bei so einer Auswechslung lassen? Und Lindelöf so, ja, hat nochmal gewunken, hat nochmal das Küsschen in die Kurve geschickt, für wen auch immer es war. Ich bin mir sicher, es ist angekommen, weil es hatte ja Zeit. Es hatte Zeit zu fliegen in die Kurve. Jetzt also ist Lindelöf raus und Onana ist drin. Und der SC, der versucht es, der kommt über die linke Seite. Aber du hast diesen Ruck angesprochen und ehrlicherweise fehlt mir gerade ein bisschen die Fantasie. Ich möchte diesen Hype-Train gerne irgendwie nochmal auf die Schienen setzen. Ich will mit diesen ganzen sympathischen Freiburgerinnen und Freiburgern, die alle so unfassbar nett waren, die uns aus ihrem Plastik-Pott Kaltgetränke angeboten haben. Keiner Hinweis, wir haben abgelehnt. Mit denen wollen wir eigentlich hier nochmal ein bisschen in der Halbzeit. Aber 0:3 steht es, 66 Minuten sind gespielt. Und der SC müsste eine der größten Aufholjagden hinlegen, die man in so einem Finale, glaube ich, gesehen hat, gegen dieses starke Team von Aston Villa, gegen dieses starke Team von Unai Emery, der jetzt so ein bisschen, ja, ich würde sagen, wie so ein Tourist hier unten am Bosporus steht, hat so die Hände auf dem Rücken, guckt sich das an, wie wir gestern, die Angler. Ja, und er sieht, dass sein Team ganz nah dran ist, hier was zu fischen, und zwar den ganz großen Pott rausholen.
4: Den dicken Fisch, genau, den Pott, das wäre sein, Achtung, 5. Titel in der Europa League. Das ist schon eine absolute Hausnummer. Absolute Hausnummer. Unai Emery, aber der ist mit einer Ruhe da unten. Jetzt kriegt er sogar ein bisschen Applaus. Seine Mannschaft hat hier, klar, beim Spielstand von 3-0, aber wirklich alles auch im Griff. Freiburg in dieser zweiten Halbzeit offensiv so gut wie abgemeldet. Also das Klingelschild ist noch quasi unbenutzt am Strafraum von Emiliano Martinez, der jetzt, ich glaube, 25 Meter vor seinem 16er sogar steht und sich das Ganze anschaut. Es gibt Freistoß für Aston Villa, macht Juri Tielemans zu 10 Meter hinter der Mittellinie, reingechippt auf die halbrechte Position, der Ball dann in die Mitte gepasst, aber erstmal rausgeköpft von Lukas Kübler, nachgesetzt von Emiliano Buendia, und dann geht's mal über den rechten Flügel, über den Kapitän McGinn, und der Ball im Fünfer, keine Herausforderung, im Gegenteil, leichte Beute für Noah Atubolu.
3: Der schaut sich jetzt nochmal um, der guckt, sind um mich rum tatsächlich nur Rote oder hat sich da so ein Weißer reingeschlichen? Einer im weißen Trikot, das sind die von Aston Villa. Nee, der hat alles gut gesehen, hat den Ball nach vorne gegeben, während wir den Blick an die Bank des Sportclubs werfen. Makengo ist da eben hingeeilt, der wird gleich in die Partie kommen. Finde ich eine gute Idee. Hätte ich vielleicht sogar noch ein Momentchen früher gemacht, aber was weiß ich schon. Nächster Steckpass, das ist einer für Watkins. Watkins an der Strafraumgrenze gegen Ginter. Watkins, und Ginter ist da.
4: Kleines Bewerbungsschreiben Richtung Nagelsmann.
3: Das war
4: schöne Grätsche.
3: Eine Bewerbungsgrätsche. Die Karte geht raus. Da muss ja gar nicht rausgehen. Die geht hoch auf die Tribüne. Der Bundestrainer ist heute da. Weiß ich gar nicht, ob das schon, sagen wir mal, ob das schon alles vorbereitet ist für morgen oder ob man da noch mal was, ob
4: noch
3: man
4: das Schleifchen noch mal dran gemacht, ja, genau, an die Reise in die USA, an die Kader-Nominierung. Wer weiß es, wir wissen morgen auf jeden Fall mehr. Nächster Eckball für die Villains. Und was regt sich Matthias Ginter gerade auf? Wie als wäre ein Blitz in ihn reingefahren. Schreit er das raus nach dieser Grätsche. Mehr Zuordnung, mehr Disziplin, vor allem in der Defensive. Und der Kapitän von den Villains, John McGinn, Eckball von der rechten Seite, genau vor der Fankurve. Der Engländer kommt lang, länger in den Fünfer und Kopfball Onana. Und dann hat gerade noch so Atubolu beide Hände dran. Wehrt den so auf Kopfhöhe nochmal ab. Nachgesetzt aber von Aston Villa über die linke Seite. Rogers, Flanke wird geblockt vom mit zurückgehalten Igor Matanovic. Hätte ich fast gesagt, aber es war
3: Max Rosenfelder.
4: Genau, Max Rosenfelder. Danke für die Unterstützung. 37 und 31. Heieiei.
3: Ist auch weit weg.
4: Ja, genau. Aber es gibt den nächsten Eckball für Aston Villa nach dieser Top-Chance gerade von Amadou Onana aus kurzem, spitzen Winkel da von der linken Seite. Nickt er rein, aber da steht eben so ein Schrank wie Noah Atubolu. Eckball kurz ausgeführt von Buendia, dann in die Zentrale gespielt. Matty Cash aus gut 20 Metern, völlig verzogen. Schuss geht weit über das Tor.
3: Aber ganz, ganz starkes Signal, was du eben angesprochen hast. Matthias Ginter, extrem physisch, alles angespannt in den Armen, obwohl der eben kein Torhüter ist. Der hat das Spiel noch nicht aufgegeben. 20 Minuten sind es noch. Makengo steht jetzt bereit. Der wird gleich kommen. Das ist schon mal fix. Und es gibt auch noch mal das letzte Update für Scherhand. Auch der kommt in die Partie. Und ich finde, das können zwei sehr gute, zwei sehr frische Impulse sein. Beide in dieser Saison bisweilen den Unterschied gemacht, noch mal Frische reingebracht. Der SC natürlich wenn wir uns den Kader anschauen, Aston Villa fast dreimal so hohen Marktwert. Nicht so eine ganz breite Bank, aber eine sehr feine Bank. Vielleicht drücken wir es so aus. Aber aktuell noch Ballbesitz für Aston Villa. Die bauen auf und die Fans, die nehmen sich immer mal Verschnaufpausen. Ich glaube, die ahnen schon. Es wird eine lange Nacht. Die machen zwischendurch immer mal so eine Art, sagen wir mal, Fangesang-Powernap. Und der SC kommt über die Zentrale, über Mansambi. Der ist jetzt zugestellt, dreht sich nochmal, gibt den Ball raus auf die rechte Seite. Dann der Hackentrick oder sowas ähnliches von Höhler, der spielt den Ball da zurück. Und jetzt Mansambi an den zweiten Pfosten, da ist Vincenzo Grifo. Geht's mal schnell, geht es mal direkt. Nee, der Ball wird nochmal zurückgespielt zu Treu. Treu mit dem langen Ball und das ist einer direkt in die Arme von Martinez. Und der war ungefährlich.
4: Ja, wie so vieles, was der SC Freiburg in der Offensive zeigt. Watkins will das Foulspiel da gegen Rosenfelder, aber nix war's. Die Geste eindeutig von François Letiche, dem französischen Schiedsrichter, hier in diesem Europa-League-Finale 0:3. Nach 72 gespielten Minuten aus Sicht des SC Freiburg in seinem ersten europäischen Finale. Beste kämpft sich da, versucht sich da irgendwie durchzusetzen gegen Lucas Digne und der Franzose wie so ein kleiner Terrier. Hängt sich da dran, lässt sich nicht abschütteln. Ich glaube, er hat sich wirklich so festgebissen, fast schon, an Jan-Niklas Beste. Fast im Bart gehangen. Und jetzt die Wechsel. Feierabend für Vincenzo Grifo. Mehr Power soll von Derry Sherhand kommen. Und auch Philipp Treu verlässt seinen Platz. Für ihn also Jordi Makengo in der Partie. Nochmal so Impulse, aber ganz ehrlich, es sind noch knapp 18 Minuten offiziell plus Nachspielzeit. Aber es steht auch eben 3:0.
3: Und trotzdem haben sie es noch nicht aufgegeben. Also Vincenzo Grifo im Vollsprint vom Platz hat Jan-Niklas Beste seine Kapitänsbinde vor die Füße geworfen. Der hat an sich gedacht, boah, wer könnte den Job machen? Max Hergestein. Max Hergestein jetzt also, sagen wir mal, gerade Aushilfskapitän, ist gar nicht so verkehrt in so einem Finale. Jetzt kommt der Freistoß von Niklas Beste. Der ist gut geschossen, kommt an den zweiten Pfosten. Da ist der Keeper rausgekommen, Nachschuss. Boah, da war er nicht sicher. Auch ein bisschen angerumpelt worden, aber ich glaube auch Emiliano Martinez hat sich im Gedanken vielleicht schon woanders gesehen. Kleiner Reminder, es wird noch gespielt. Ja, es steht 0:3. 73 Minuten sind gespielt. Aus Sicht der Freiburger ist das kein Abend gewesen. Wenn sie sich ihn gemalt hätten, wäre das eher so eine Art Bob Ross-Version des Abends gewesen.
4: Nichts gegen Bob Ross.
3: Aber noch ist das Ding ja nicht rum, Flo.
4: Nee, noch ist es, noch ist es nicht rum. Aber da muss schon jetzt A, schnell und dann B, richtig viel passieren. Ja. Beim SC Freiburg, auch in Sachen Tore. Und das sieht in dieser zweiten Halbzeit sehr, sehr dürftig aus, was die Abschlüsse angeht. So gut wie keine wirkliche Torgefahr, vor allem nicht für Emiliano Martinez, der hier ganz locker, und das merkt man auch gerade an der Aktion beim Rauslaufen, naja, so ein bisschen wild, bisschen ungestüm, ein bisschen nicht so ganz vielleicht beim Fokus, macht er gerne auch mal ein paar Spirenzchen, Emiliano Martinez, der argentinische Weltmeister, und hat aber bislang einen relativ ruhigen Abend. Knappe 16 Minuten sind noch zu spielen. Freiburg in Ballbesitz in der eigenen Hälfte mit Adubolo. Ist kein gutes Zeichen, wenn der Keeper dann schon wieder mal genannt wird. Rechts mit Ginter, chippt den Ball auf Matanovic, den wir mit dem Kopf ablegen, auf Höhler. Macht er jetzt auch Matanovic, setzt sich sogar gegen zwei Willens durch da auf gut 35 Meter Torentfernung. Aber dann der Pass rechts auf den Flügel Richtung Jan-Niklas Beste kommt nicht an. Das macht Digne gut, er läuft den und dann kann Aston Villa das spielerisch auch gut lösen. Man hört es am Applaus, sowas lieben ja die Fans, gerade auch in England, eben nicht den Ball irgendwo rausdreschen, wegdreschen, nein, sondern das Ganze mit vielen Flachpässen sich spielerisch zu befreien. Onana macht das jetzt, gute 15 Meter vor dem eigenen 16er, beruhigt nochmal, Martinez am Ball, nimmt Thielemans mit, er nimmt wieder Martinez mit und Freiburg läuft jetzt mal an mit Joan Mansambi, aber mehr so eine Frustnummer, das wollen die sich nicht bieten lassen, dadurch aber jetzt ein paar Räume für Aston Villa mit Thielemans. Zentrale Position, Spieler ist in die Hälfte, der Freiburger macht er gut, McGinn hat sich da gut eingelaufen, 25 Meter weg vom Tor, halblinke Position, legt vielleicht gleich nochmal raus, auf den Flügel macht er nicht, dreht sich einmal, legt die Zentrale, super Pass, jetzt auf Buendia und der Argentinier vergibt, das war ja ein Spielzug wie gemalt und sorry Freiburg, das war einfach nur zugeguckt und schlecht ausgesehen.
3: Und zu langsam gewesen.
4: Absolut. Es ging zu schnell, man hat gestaunt und plötzlich war da mit 2-3 Kontakten McGinn, Tielemans, Buendia war gestartet und das kann der Argentinier aus spitzem Winkel eigentlich auch ein bisschen besser. Hätte hier fast in der 76. Minute das 4-0 gemacht. Das weiß er selbst und dann hätten wir hier aber auch den kompletten Deckel drauf gemacht.
3: Ja, und das ist fast ein bisschen schade, dass aus dieser Partie gerade so ein bisschen wie aus so einem Luftballon am Kindergeburtstag, so abends, so wenn die Chicken Nuggets alle gegessen sind, die Luft rausgeht. Hier ist nicht mehr so viel Luft drin. Mansambi, da habe ich eben noch gedacht, warum läuft der denn? Der joggt nur so. Warum ist der so wahnsinnig langsam? Da ist er jetzt sonst nicht so für bekannt. Aber der hat weiterhin Probleme mit dem Sprunggelenk. Jetzt ist die medizinische Abteilung des Sportclubs auf dem Rasen. Und Julian Schuster, der schaut noch mal in die Taktikmappe. Der guckt noch mal, welche Optionen gibt es, während sein Gegenüber, während Unai Emery, ja, der tigert so ein bisschen rum, der führt auch keine Gespräche mehr hier. Eine Viertelstunde Verschluss, was soll er auch sagen? 3-0 steht für Aston Villa. Das wäre der erste große Titel. Es gab so ein paar kleine, es gab den Liga-Pokal, aber auch der, sagen wir mal, in England jetzt nicht der größte Pott, den man so holen kann in den 90ern. Deshalb, es wäre der erste Titel seit 1982, damals die Bayern geputzt und jetzt, Flo, kriegen wir das Bild auf das, sagen wir mal,
4: alle royalen Fans warten.
3: Alle royalen Fans warten. Ich habe leider, bin ich hier für eine royale Sendung nicht richtig angezogen. Aber Prinz William, der hatte eine Eskalation. Wir wissen nicht genau, bei welchem Tor. Aber das war sehr, sehr emotional. Ist ja schon seit seiner Kindheit Fan von Aston Villa. Und hat das übrigens an seine Kinder weitergegeben. Also royale Traditionen gibt es auch beim Fußball.
4: Ja, und das bei so einem Arbeiterclub aus der Birminghamer Vorstadt, eben von Aston Villa, die jetzt nochmal den Ball haben mit Matty Cash von der rechten Seite. Gut verarbeitet, wahnsinnig gut verarbeitet da mit der Hacke von Morgan Rogers auf Watkins. Zentrale Position, 25 Meter weg vom Tor. Nicht mal drei Freiburger können ihn stoppen. Und jetzt ist Beste da, der den Ball dann lieber ins Tor ausschießt, als irgendwie ein Risiko einzugehen. Und es gibt den nächsten Eckball unter großem Applaus der Villains, der Fans der Villains. Nächste Möglichkeit, gefährlich vor das Tor zu kommen. Beim letzten Eckball war es der Kopf von Onana, der für richtig Torgefahr gesorgt hat, aus spitzem Winkel. 78. Minute läuft. Und ganz ehrlich an Katrin, die Hoffnung schwindet, ist da noch sehr positiv ausgedrückt.
3: Ja, die schwindet tatsächlich, aber das gibt uns die Möglichkeit. Ich möchte ganz kurz ein Sonderlob aussprechen für Niklas Beste. Der arbeitet unglaublich viel. Er hat auch dieses nach hinten Arbeiten tatsächlich in Heidenheim gelernt. Jetzt gibt es den Eckball der Villains und jetzt den nächsten Abschluss. Und Noah Tobolo ist da. Super Abschluss von McGinn, der sich denkt, ich dresche einfach noch mal drauf.
4: Wieder viel Platz gehabt.
3: Ja, wieder viel Platz gehabt. Und da frage ich mich tatsächlich, ob da nicht mal irgendwann Muster erkennbar ist. Oder ob jetzt auch ein bisschen, ich glaube auch beim SC geht jetzt aus vielen Spielern so ein bisschen die Spannung raus. Außer bei Johan Mansambi, der bringt den Ball in die Zentrale, ist an der Grundlinie. Aber da ist keiner so richtig mitgelaufen. Also jetzt geht hier wirklich ein bisschen die Luft raus. Niklas Beste, wir haben es gesagt, hat viel gearbeitet, hat auch viel eingesteckt. Auch das ist ein Klassiker, wenn du ein Spieler bist, der sehr wendig ist, der sehr schnell ist, der taktisch fein spielt, aber der, sagen wir mal, nicht so einen tiefen Schwerpunkt hat wie manche Spieler von Aston Villa.
4: Das stimmt. Da sind einige dabei, die eine ordentliche Körperlichkeit mitbringen. Und es gibt eigentlich ja noch den Freistoß. Den gibt es. Emiliano Martinez, Villains Keeper, macht die Geste. Auf geht's. Alle in Richtung Mittelkreis, alle in Richtung Mittellinie oder gerne auch darüber. Jetzt kommt mal ein Pfund und zwar ein langes. Und gleich kommen auch nochmal zwei frische Kräfte bei Aston Villa. Einen, den kennt man von der Bundesliga her richtig gut, mit Jadon Sancho von Borussia Dortmund. Fast 4 Jahre ja beim BVB. Er wird gleich nochmal reinkommen. Und den anderen kennt man auch vom BVB. Gutes Zeichen eigentlich mit Ian Maatsen. Knappes halbes Jahr war er mal an die Westfalen ausgeliehen. Alles Zukunftsmusik, Ballbesitz für den SC, für den Sportclub aus Freiburg beim Spielstand in dieser 80. Minute von 0-3. Und sie tun sich sehr schwer, denn immer noch hohes Pressing. Mal immer mit ein Päuschen, aber immer mal wieder auch da von Aston Villa.
3: Ja, es ist immer so genau, was du sagst. Es ist immer so ein leichtes Anziehen. Das ist wie mit der Stimmung hier drin. Das wird mal lauter, es wird mal leiser. Es ist so ein bisschen, ja, es hat Nuancen. Vielleicht drücken wir so aus. Und wo wir beim BVB waren, gerade vor Anpfiff, Flo, da hatte das hier für mich Ausmaße wie das Dortmunder einst Westfalenstadion im Spiel gegen Madrid. Olli Kirch auf der 6, werden sich jetzt nicht alle dran erinnern. Es war sehr laut, um das kurz zu sagen. Und jetzt ist es eher so, 34. Spieltag gegen Mainz zwischenzeitlich.
4: Ja, und jetzt können die beiden reinkommen. Jetzt gibt es unter tosendem Applaus für Emiliano Buendia.
3: Und der hat viel Zeit.
4: Der lässt sich sehr viel Zeit. Und auch Lucas Digne. Das heißt, die komplette linke Seite wird einmal ausgetauscht gegen Jadon Sancho und Ian Maatsen. Und Aston Villas Fankurve steht komplett. Applaus für diese beiden. Tagwerk vollbracht und Villa absolut mehr als auf Titelkurs gebracht. 81. Minute läuft. Die haben jetzt nicht nur eine Hand und drei Finger, ich würde sagen eine Hand und 4,5 Finger an diesem Pott, an diesem Europa League Pokal. Und dann sage ich ganz ehrlich, dann geht das Stadion hier richtig mal zwei Etagen höher, wenn dann in gut 10 Minuten plus der Schlusspfiff ertönt. Nächster Angriff aber mal von den Villains über die linke Seite. Das ist Ian Maatsen im Zusammenspiel mit Jadon Sancho. Was hat der für ein Hickhack hinter sich? Ausgeliehen auch an NFC Chelsea von Manchester United. Da wird er einfach nicht mehr glücklich. Nächste Leihstation halt eben hier mit Aston Villa. Aber dann nimmst du dann auch mal so ein Europa-League-Finale gerne mit. Ollie Watkins im Rücken gegen Max Rosenfelder. Falls sich da behaupten, Ball geht ins Seitenhaus, gibt Einwurf. Für die Engländer, die das jetzt hier sehr akkurat runterspielen.
3: Ja, es ist jetzt eher so ein Verwaltungsmodus. Es ist so ein bisschen Stempel drauf, Ablage, Pott abholen. So wirkt das gerade. Gerade eben Makengo, der ja eingewechselt wurde beim Sportclub, noch einmal nachgesetzt. Während, glaube ich, viele hier im Stadion, auch die Freiburger Fans, jetzt vielleicht eher so langsam den Gedanken daran bekommen dürften, dass sie sehr dankbar sind. Das haben wir heute häufig gehört, dass das ein Privileg ist, ein europäisches Finale zu spielen. Dass der Weg des Sportclubs unfassbar beeindruckend war. Sie setzen viel auf die eigene Jugend. Sie haben eine klare Idee vom Fußball, der von der Fußballschule über ja, die Jugendteams, aber auch, ja, auch bei den Fußballerinnen gibt es eine sehr klare Entwicklungsidee und all das, das gipfelt nicht immer zwingend in einem Europa-League-Finale, aber heute haben sehr, sehr viele Fans gesagt, das ist ein großer Tag und ich bin mir relativ sicher froh, das bleibt ein großer Tag.
4: Ja, das bleibt es auf jeden Fall. Du bist in einem Finale und dann siehst du aber auch, wo dann welche Kategorie im Finale steht mit einem Club wie Aston Villa und sie waren der Außenseiter und es hat sich aus Freiburger Sicht leider dann auch so bewahrheitet. Villa holt sich hier verdient den Titel in der Europa League 2026 mit einem sehr couragierten, klaren, wuchtigen Auftritt. Drei Toren und dementsprechend, ja, Ann-Kathrin mit einer schönen Geste Richtung Villa-Fans und hebt mal kurz den Arm für ein bisschen mehr Stimmung und die folgen ihr sofort. Und es wird lauter, es wird emotionaler, es wird einfach atmosphärischer, während Freiburg gerade mal jetzt einen Freistoß bekommt aus, sagen wir mal, so gute, knappe 30 Meter halblinke Position.
3: Ich wollte gerade sagen, die Messe ist noch nicht gelesen, ohne irgendwem zu nahe zu treten zu wollen. Und dann wird es hier wirklich choral erklingt hier und es wird laut. Und jetzt gibt es aber nochmal die Ecke, denn es ist ja tatsächlich noch nicht rum. Da wollen wir nochmal kurz dran erinnern. 83. Minute, es gibt nochmal einen Freistoß. Niklas Beste ist auf jeden Fall bereit und auch der Scherhand steht dabei. Beste schaut sich um, Scherhand aber macht's, der bringt ihn an den zweiten Pfosten. Kopfball! Martinez! So, den hat er von der Linie gekratzt, ein Meterchen davor. Ja, und jetzt geht die Fahne hoch.
4: Oh. Ich war schon dabei, die erste echte gefährliche Torchance zu notieren vom SC Freiburg, Juan Mansami und sein Kopfball.
3: 0,5. Du würdest sagen 4,5 Finger, der hatte 9,5, 10 an der Torchance.
4: Aber Martinez zum ersten Mal richtig geprüft. Er kriegt auch kurz noch mal den Klaps der Teamkollegen, dass er da zur Stelle war. Aber Ann-Kathrin hat es ja gesagt, die Fahne war dann eben oben. Und es gibt Freistoß für Aston Villa. Und Martinez treibt die Jungs mal nach vorne. Wie gesagt, im kurzärmeligen Trikot immer ja. Fast egal, welche Temperaturen dieser Keeper mit seinen 33 Jahren. Nein, 33 Jahren, so rum.
3: Und mit einer schönen Geste hat man gerade gesehen in der Nahaufnahme, er hat seine Torwarthandschuhe mit Tape festgemacht und da stand drauf, Papa. Es ist entweder von den eigenen Kindern oder vielleicht ist es ein Gruß an seinen eigenen Papa, wie auch immer. Vielleicht ist es auch ein Gruß an alle Papas. Wer weiß das schon, hat da noch Herzchen daneben, vielleicht ist es von seinen Kindern. Jetzt wird es den nächsten Wechsel geben und jetzt kommt das, auf das wir ein bisschen gewartet haben, was wir erwartet haben. Jetzt kommt er nochmal, der Kapitän, der eigentliche, der nominelle Kapitän des SC Freiburg. Jetzt kommt Christian Günther in die Partie, Niklas Beste geht raus. Und Julian Schuster hat ein feines Gespür und ich finde eine sehr, ja, das ist auch sportlich überhaupt nicht ungerechtfertigt, aber es zeigt, dass es in Freiburg auch um manchmal um ein bisschen mehr geht als nur um das reine Fußballspiel.
4: Ja, um das Miteinander und dass du so wie Christian Günther, der ja einfach der SC Freiburg zumindest auf dem Platz ist, schon so lange mit dabei, 19 Jahre im Club, also das ist einfach eine Zahl, das ist eine Epoche, das ist, sind fast zwei Dekaden und dementsprechend kannst du so jemandem auch dann nochmal ein paar Europa League Finalminuten geben. Ich will nicht sagen schenken, das ist immerhin ein Profisportler und es ist verdient. Es hatte taktische Gründe, aber dass er da nochmal diese Atmosphäre spüren darf, auf dem Platz darf, dieses Spiel erleben darf und zwar hautnah, das ist absolut berechtigt und richtig, kann man alles erzählen. Den Aston Villa hat einen Eckball von der rechten Seite, den würden sie gerne ausführen. François Letizier lässt aber das noch nicht zu, weil viel in so einem Wimmelbild los ist im Strafraum von Freiburg. Jetzt kommt der Ball rein über den Fünfer, aufgenommen von Ian Marzen, fast auf Höhe der linken Eckfahne. Gut verteidigt da, mal rustikal, mal robust von Derry Scherhand. Aber dann kriegt halt eben Morgan Rogers nochmal den Fuß dazwischen.
3: Boah, Scherhand hat noch Bock. Der hat aber noch richtig Bock. 87. Minute, hat jetzt noch mal nachgesetzt und hat sich jetzt gedacht, ich habe mir das einen Moment angeguckt, ich schubse den mal eben. Esri Konsa hat hier ganz, ganz kurz mal den Schubser abgekriegt und der, sagen wir mal, Ersatzkapitän, wir haben es schon gesagt, Maxi Eggestein, trägt weiterhin die Kapitänsbinde. Der ist da mal kurz dazwischen gegangen, hat dem Schiri gesagt, aber verstanden, alles angekommen. So ein bisschen wie wenn man dem Lehrer sagt oder den Lehrerin, Ermahnung ist angekommen. Und jetzt gibt es nochmal einen Wechsel oder zwei bei Aston Villa. Unter anderem ein Torschütze hier vom Platz.
4: Ja, Paul Torres geht raus und Juri Tielemans, dafür Douglas Lewis, der Brasilianer, und Tyrone Minks, auch ein englischer Nationalspieler, kommen rein und natürlich lässt sich gerade Juri Tielemans, das war so ein bisschen, ja, ich sag's jetzt einfach, ich weiß, es ist blöd, aber es war der aus Aston Villa sich Dosenöffner mit seinem super Volley-Schuss in dieser 41. Minute, ein absolutes Traumtor und er lässt sich von der Bank dementsprechend feiern. Jetzt dürfen sie es langsam aber sicher richtig, richtig genießen. Der Titel ist nur noch wenige Minuten entfernt für Aston Villa, den Club aus Birmingham. Was für ein Erfolg und ich sag's nochmal, dann zumindest in der einen Hälfte des Beşiktaş-Stadions wird es dann extrem prickelig und laut. 2 Minuten noch zu spielen.
3: Genau so ist es. Ich hätte den Freiburgern ja gewünscht, dass es so eine wiederverschließbare Dose ist. Gibt's ja, dass man einfach ein bisschen was drüber macht. Das hätte ich ihnen gewünscht. Aktuell aber steht es weiterhin 0:3. 89 Minuten sind gespielt. Und Julian Schuster, der Trainer der Freiburger, der steht mit so ein bisschen heruntergefallenen Schultern, so heißt das Wort, an der Seitenlinie.

0: nochmal mit dem Ballbesitz. Und Englands Fans fangen an zu singen. Die englischen Fans wäre vielleicht etwas näher. Denn jetzt wird es langsam in Richtung Nachspielzeit. Jetzt ticken die letzten Minuten. Julian Schuster steht da in der Coaching-Zone. Ja, was kann man ihm nur sagen? Man möchte ihn gerne in den Arm nehmen. Der Blick ein bisschen traurig, ein bisschen enttäuscht. Hände in den Hosentaschen. Sieht aber, dass seine Mannschaft nochmal Fahrt aufnimmt auf der rechten Außenbahn mit Philipp Treu, fast auf Höhe der Eckfahne. Und dann klärt Ian Marzen, gibt Einwurf nochmal. Und wer macht das? Natürlich Joan Mansambi mit dem Schleuderwurf dann rein von der rechten Seite in den Strafraum. Immer mal der Blick zur Uhr, noch offiziell 15 Sekunden. Allzu lange dürfte es auch nicht mehr gehen. Ich tippe mal, ehrlich gesagt, so auf um die 3 Minuten. Einwurf ausgeführt. Kurze Verwirrung im Strafraum. Da macht sich der Recherhand breit. Pass geht wieder raus. Auf Mansambi auf die rechte Seite. Wieder rein in den Fünfer. Da ist aber keiner. Und dann der Ball mit dem Hinterkopf erstmal raus. Verlängert da von Ezri Konsa. Nochmal nachgesetzt von Freiburg. Offizielle Spielzeit ist rum. Wir haben immer noch keine Info bekommen, wie viel Nachspielzeit es gibt. Jetzt steht der vierte Offizielle da. Zeigt aber an, es wird, so interpretiere ich zumindest diese Geste, keine Nachspielzeit geben. Oder jetzt doch, jetzt denkt er, ach doch, mal so eine Gnadenminute an Katrin. Eine Gnadenminute, ja, da nochmal oben drauf.
1: Das Täfelchen wurde so lange so ein bisschen runtergehalten, so wie wenn man so vor Kindern so Weihnachtsgeschenke versteckt. Bloß nicht sehen. Und wir haben uns angeguckt und gedacht, also zeigt er doch was an. Und er hat so eine Handbewegung gemacht, dass man auch hätte sagen können, das Ding ist rum. Aber das Minütle, wie man sagt, gibt es noch. Davon dürften 20 Sekunden ungefähr rum sein. Es gibt noch mal einen Einwurf für Aston Villa. Und jetzt wird es laut, denn die Villains, die Fans, die wissen, da geht noch was. Jetzt die Villains wieder im Strafraum, aber wieder geklärt. Ja, und jetzt kommen sie langsam. Jetzt wechseln sie vom Finalmodus in den Partymodus. Und dann ist Schluss. Aston Villa gewinnt das Europa League Finale 2026 mit 3:0 gegen den SC Freiburg, der das größte Spiel seiner Vereinsgeschichte gespielt hat, der einen historischen Erfolg gefeiert hat und schon jetzt eine fantastische Spielzeit hingelegt hat.
0: Kann man genauso sagen, also in die Champions League eingezogen und jetzt eben diese Saison gekrönt mit einem internationalen Titel. Freiburg so ein bisschen am Boden, die sind komplett ausgelaugt, die sind komplett platt. Sie haben versucht, alles zu geben. Ich glaube auch, es war einfach nicht mehr möglich gegen eine wirklich stark aufspielende Mannschaft aus der Premier League. Körperlich robust, mit viel Tempo, mit viel Qualität natürlich anhand der 3 Treffer absolut zu erkennen. Mehr war einfach nicht drin, aber das macht nichts. Du hast trotzdem viel erreicht als SC Freiburg in dieser Saison. Conference League Platz 7 und dazu in einem Europapokalfinale. Das mal mitzumachen. Und man hört im Hintergrund die Fans von Aston Villa. Jetzt ist der Prickelfaktor richtig groß. Jetzt hält es auch mich nicht mehr auf dem Sitz. Da wippst du gerne mit bei diesem Song. Und die Party darf jetzt zumindest aus Sicht der Engländer steigen. Aston Villa holt sich den Titel gegen den SC Freiburg und gewinnt mit 3:0 das Finale der Europa League.
2: Das war die Reportage zum Europa-League-Finale zwischen dem SC Freiburg und Aston Villa mit ihren Reportern Ann-Kathrin Rose und Florian Winkler. Wir schauen noch mal kurz in die Bundesliga, denn der FC Augsburg hat den Vertrag mit dem Interimstrainer Manuel Baum verlängert. Eigentlich sollte der nach der Trennung von Sandro Wagner eben nur bis zum Ende dieser Saison mit den Augsburgern arbeiten. Jetzt haben sich Verein und Trainer auf diese weitere Zusammenarbeit geeinigt. Baum bekommt ein Arbeitspapier bis 2028 und der HSV muss künftig ohne Ransford-Königsdörfer aus. Kommen. Der Stürmer hat seinen Ende Juni auslaufenden Vertrag nicht verlängert und wechselt ablösefrei zum Ligarivalen Mainz 05. Und das haben die Hamburger heute bekannt gegeben. Hier geht es jetzt weiter mit der ARD-Infonacht und Philipp Kaver.
3: Vielen Dank, Nele Hüpper.
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3: Aus den Studios von NDR Info in Hamburg. Willkommen. Die Gewichte in der Welt, die verschieben sich. Man kann es daran ablesen, dass innerhalb nur weniger Tage zunächst der amerikanische und nun auch der russische Präsident in Peking Station gemacht haben. An Staats- und Parteichef Xi führt offenbar kein Weg mehr vorbei, wenn es um internationale Probleme und weltweite Handelsbeziehungen geht. Nach außen demonstrieren Putin und Xi große Einigkeit. Aber wie eng ist diese Partnerschaft wirklich? Und wer profitiert mehr? Darüber hat meine NDR-Kollegin Nina Zimmermann mit Sarah Kirchberger vom Institut für Sicherheitspolitik an der Uni Kiel gesprochen. Ihr Schwerpunkt ist das russisch-

0: deutsch-chinesische Verhältnis. Putin spricht von einem, Zitat, beispiellosen Niveau der Beziehungen. Ist das tatsächlich eine Beziehung auf Augenhöhe oder ist Russland inzwischen abhängiger von China als umgekehrt? Das war die erste Frage an Sarah Kirchberger.
1: Naja, Russland ist vor allem durch den Krieg gegen die Ukraine inzwischen extrem abhängig von China. Also ohne Chinas massiven Support, sowohl wirtschaftlich, politisch als auch mit einigen wahrscheinlich schon entscheidenden, sag ich mal, Dual-Use-Technologien, wäre Russlands Kriegsmaschine die Puste schon lange ausgegangen in der Ukraine. Und das macht natürlich eine enorme Abhängigkeit, gerade vor dem Hintergrund der westlichen Sanktionen. Also ohne die chinesische Wirtschaft hinter sich könnte Putin diesen Krieg so gar nicht führen. Aber das ist ja jetzt eine Momentaufnahme. Und wenn Sie jetzt die historische Entwicklung sehen, dann hat es tatsächlich noch nie ein so beispielloses Niveau der Zusammenarbeit zwischen diesen beiden Ländern gegeben.
2: Wir können ja gleich mal schauen, was das auch für Europa im Umkehrschluss bedeutet. Aber würden Sie sagen, aktuell ist Staatspräsident und Parteichef Xi Putins letzter Verbündeter?
1: Das kann man so nicht sagen, denn Russland hat ja auch zum Beispiel gerade ein richtiges, im Grunde Militärbündnis mit Nordkorea geschlossen. Also sind über 10.000 nordkoreanische Soldaten an die Front gezogen und haben für Russland gekämpft. Nordkorea hat Artilleriemunition geliefert in riesigem Umfang nach Russland. Russland hat ja auch aus dem Iran zum Beispiel diese Shahed-Drohnen bekommen und ballistische Raketen. Also man kann jetzt nicht sagen, dass China der einzige Verbündete von Russland wäre. Aber es ist sicherlich vielleicht der entscheidende Verbündete, der letztlich mit der enormen wirtschaftlichen Kraft Russland erlaubt, eben diesen Krieg weiterzuführen und weiter oben zu schwimmen.
2: Cui bono, fragt man dann gerne, wem zum Zwecke, was hat China davon?
1: Naja, Russland und China haben eben in gewisser Weise sehr komplementäre Interessen. Also China profitiert von dieser Beziehung auch. Da ist zum einen die lange gemeinsame Grenze. Wenn man halt ein gutes Einvernehmen mit diesem Nachbarn hat, dann setzt das enorme Kräfte frei, weil man halt diese Grenze nicht mehr als Problemgrenze ansehen muss. Also Russland wäre nicht in der Lage, den Großteil seiner Streitkräfte eben in die Ukraine zu verlegen, wenn es gleichzeitig Sorge haben müsste vor dem Nachbarn China. Und das Gleiche gilt natürlich auch für China. China kann sich dann entsprechend mehr um seine Ostregion kümmern. Gleichzeitig, Russland hat Rohstoffe, wissen wir alle, diese ganzen Erdöl, Gas und sonstigen Vorkommen. China hingegen ist ein rohstoffarmes Land, das halt auf solche Importe immer noch bis zum gewissen Grade angewiesen ist. Das heißt, da gibt es eine Synergie. Gleichzeitig hat China enorm viel Kapital, enorm viel Produktionskapazität, die wiederum dann in Russland fehlt. Also kurz und gut, das ist eine relativ starke Symbiose vorhanden und alles wird sozusagen noch übertroffen von diesem gemeinsamen Weltbild, das diese beiden Führer einfach teilen. Da gibt es dieses Narrativ vom unaufhaltsamen Aufstieg des Ostens und dem unaufhaltsamen Niedergang des Westens. Und da haben also diese beiden Führer einfach eine gemeinsame Wahrnehmung der Welt und ihrer Interessen in dieser Welt, die sie halt zusammen vertreten.
2: In den Erklärungen hieß es ja auch, Russland und China wollen ihre militärische Zusammenarbeit noch weiter vertiefen mit mehr Manövern, Luft- und Seepatrouillen. Entwickelt sich da eine militärische Achse?
1: Naja, China hat nur einen einzigen richtigen militärischen Bündnispartner, also Vertragspartner. Das ist tatsächlich auch Nordkorea. Da gibt es also einen gegenseitigen Beistandspakt. Und sonst hat China so etwas nie gemacht. Und es ist auch eher nicht zu erwarten, dass sowas passieren wird, also so ein Vertrag geschlossen werden könnte. Es ist eher davon auszugehen, dass diese beiden großen Mächte opportunistisch zusammenarbeiten werden. Das heißt, wenn es im Interesse beider Seiten ist, dann halt zu kooperieren bis zum gewissen Grade. Aber es ist jetzt eher nicht zu erwarten, dass China Soldaten in einen Krieg schickt, zumindest nicht offen und offiziell, den Russland zum Beispiel in Europa führt und umgekehrt Russland Soldaten schicken würde, wenn China Krieg in Asien führt, sondern eher, dass man sich vielleicht beim Timing abstimmt, koordiniert oder gewisse politische Maßnahmen ergreift, von Sanktionen bis zu anderen Mitteln, um sich gegenseitig zu helfen. Also das ist die wahrscheinlichere Perspektive für diese Beziehung.
0: Zum Besuch des russischen Präsidenten in China war das Sarah Kirchberger vom Institut für Sicherheitspolitik an der Universität Kiel.

0: Ein Wackelkontakt, ein defekter Akku oder eine poröse Dichtung. Bei vielen Elektrogeräten bedeutet oft schon ein kleiner Defekt, dass das Gerät auf dem Müll landet. Oft ist die Reparatur kaum möglich. Sie wäre teurer als die Neuanschaffung oder es fehlen Ersatzteile. Das soll sich ändern. Ein neues Gesetz sieht strengere Vorgaben für die Hersteller vor und das Recht auf Reparatur. Unser Schwerpunktthema nach den Nachrichten hier in der ARD-Infonacht.
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2: Um 23 Uhr mit Emily Seidel. Die Bundesregierung steigt offenbar beim deutsch-französischen Rüstungskonzern KNDS ein. Wie KNDS-Verwaltungsratschef Enders bestätigte, will sich der Bund mit zunächst 40% an dem Unternehmen beteiligen. Nach 3 Jahren solle der Anteil auf 30% sinken. Aus der Nachrichtenredaktion Astrid Rolle.
3: Mit welcher Summe der Bund bei KNDS einsteigt, wurde nicht bekannt. Der Konzern stellt Waffensysteme wie den Kampfpanzer Leopard 2 und die Panzerhaubitze 2000 her. Zurzeit ist KNDS im Besitz der deutschen Krauss-Maffei-Wegmann GmbH und der französischen Regierung und wird in Finanzkreisen mit bis zu 20 Milliarden Euro bewertet. Frankreich hält 50% an dem Unternehmen. Beide Länder haben laut Berichten gleiche Stimmrechte vereinbart. Das betrifft zum Beispiel Standortentscheidungen. In Deutschland hat KNDS 11 Standorte, unter anderem in Hamburg, Mülheim an der Ruhr und Ebeleben.
2: Erst gestern hatte CDU-Kanzler Merz die SPD-Fraktion besucht und die Koalition zu mehr Ruhe aufgefordert. Heute fordern mehrere Mitglieder der Unionsfraktion trotzdem einen härteren Kurs gegen die SPD. In einem Beschluss des Vorstands des sogenannten Parlamentskreises Mittelstand heißt es, die Kompromissbereitschaft finde da ihre Grenzen, wo zusätzliche steuerliche Belastungen zur Diskussion gestellt werden. Außerdem wird eine Lockerung der Schuldenbremse sowie eine höhere Erbschaftssteuer abgelehnt. Der Beschluss ist nicht bindend und die Forderungen sind nicht neu, aber sie stehen im Widerspruch zu bekannten SPD-Positionen. Die USA haben gegen den früheren kubanischen Präsidenten Raúl Castro Anklage erhoben. Das US-Justizministerium macht den 94-Jährigen für den Abschuss von 2 Flugzeugen im Jahr 1996 verantwortlich.
4: Damals hatten kubanische Kampfjets 2 Flugzeuge einer in Miami ansässigen exilkubanischen Gruppe abgeschossen. Dabei kamen 4 aus Kuba stammende Piloten ums Leben. Zur Zeit des Vorfalls vor 30 Jahren war Raúl Castro Verteidigungsminister. Mit der Anklage gegen Castro verschärft US-Präsident Donald Trump seine Bemühungen weiter, einen Regimewechsel herbeizuführen. Am Sonntag warfen die USA Kuba vor, mehr als 300 Militärdrohnen erworben zu haben und deren Einsatz gegen US-Ziele zu erwägen. Havanna weist die Vorwürfe zurück.
2: Fußball-Bundesligist SC Freiburg hat das Finale der Europa League verloren. Die Breisgauer mussten sich Aston Villa mit 0:3 geschlagen geben. Für die Freiburger war es das erste Mal, dass sie ein Finale im internationalen Wettbewerb erreicht haben. Das waren die Nachrichten. Das Wetter in Deutschland, nachts meist trocken, einzelne Gewitter, Tiefstwerte 12 bis 6 Grad. Morgen dann im Westen freundlich, im Osten einzelne Schauer, 16 bis 26 Grad und am Freitag fast überall trocken bei 21 bis 30 Grad. Es ist 23.03 Uhr.
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0: Die A1 Bremen Richtung Hamburg ist zwischen Harburg und Stillhorn wegen einer Nachtbaustelle bis ca. 5 Uhr gesperrt. Die A27 Bremerhaven Richtung Bremen ist zwischen Schwanewede und Ilpol nach einem Unfall gesperrt. Autobahn 39 Braunschweig Richtung Salzgitter ist zwischen Salzgitter-Wartenstedt und Lichtenberg wegen einer Nachtbaustelle bis Freitag jeweils zwischen 20 Uhr und 5 Uhr gesperrt. Für Sie gibt es eine Umleitung über die U78 und die U76. Die A40 Essen Richtung Duisburg ist zwischen Essen-Huttrop und Essen-Zentrum wegen Wartungsarbeiten bis morgen früh noch gesperrt. Die A44 Düsseldorf Richtung Essen ist zwischen Kreuz Düsseldorf Nord und Ratingen-Schwarzbach wegen Tunnelwartungsarbeiten gesperrt und das noch bis Dienstag. Die A45 Dortmund Richtung Hagen ist zwischen Westhofener Kreuz und Schwerte-Ärgste wegen Beseitigung einer Ölspur gesperrt. A66 Frankfurt Richtung Fulda zwischen Neuhof Süd und Nord ist der Tunnel Neuhof wegen Reparaturarbeiten gesperrt. Hier führt die Umleitung über die U47. Die A71 Richtung Schweinfurt ist zwischen Gräfenroda und Oberhof wegen Wartungsarbeiten im Tunnel Rennsteig bis 6 Uhr gesperrt. Die A535 Wuppertal Richtung Velbert ist zwischen Sonnborner Kreuz und Wuppertal-Dornab gesperrt. Hier wird die Fahrbahn erneuert. Bis morgen früh 5 Uhr ist gesperrt. Und noch die A861 Dreieck Hochrhein, Grenzübergang Rheinfelden ist zwischen Dreieck Hochrhein und Rheinfelden Mitte in beiden Richtungen wegen Tunnelwartungsarbeiten bis 5 Uhr gesperrt. Kommen Sie gut und sicher an Ihr Ziel.
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0: Mit Philipp Kaviar von NDR Info in Hamburg. Ich wünsche Ihnen einen guten Abend. Reparieren statt wegschmeißen. Auf diese Kurzformel lässt sich eine EU-Richtlinie bringen. Vor 2 Jahren ist sie verabschiedet worden mit dem Ziel, das Recht auf Reparatur zu fördern. Bis Ende Juli soll diese Richtlinie in allen EU-Ländern umgesetzt sein. In Deutschland hat der Bundestag am Abend in erster Lesung über ein Gesetz zum Recht auf Reparatur beraten. Aber wie groß ist eigentlich bei den Menschen der Wunsch, mehr Dinge reparieren zu lassen? Mit diesem Thema hat sich die Psychologin Katharina Gangel für das Nürnberger Institut für Marktentscheidung befasst. Meine WDR-Kollegin Andrea Oster hat mit ihr gesprochen und sie gefragt, wo steht Deutschland im europäischen Vergleich beim Reparaturwunsch?
5: Insgesamt möchte die Mehrheit der Menschen in Deutschland, dass Geräte einfacher reparierbar sind, also 78%. Und das ist ein durchschnittlicher Wert im Vergleich zu den anderen Ländern. Zum Beispiel in Italien wollen 85% sogar, dass Geräte besser reparierbar sind. Aber der Wunsch und die Realität, die klaffen leider auseinander. Das heißt, obwohl die Mehrheit der Menschen gerne möchte, dass Dinge besser reparierbar sind, kaufen Leute leider weniger oft diese reparierfähigen Handys und reparieren auch zu selten.
6: Warum ist das so?
5: Naja, Wunsch und Realität gehen auseinander. Wenn es jetzt ums Kaufen geht, dann wird das neue Recht auf Reparatur sicher helfen, weil auch vorgesehen ist, dass es ein Reparaturlabel geben wird, das dann anzeigt, wie das Energielabel, ob ein Gerät einfach oder schwer zu reparieren ist. Und wir wissen aus unseren Untersuchungen, wir haben auch jetzt gerade ganz aktuell neue Daten bekommen, dass so ein Label wirklich massiv die Nachfrage, zum Beispiel nach Handys, das haben wir untersucht, steigern wird. Also obwohl dann das Produkt teurer ist, würden 64% dann eher das reparierfähige Handy kaufen als eines, das nicht so gut reparierbar ist. Das heißt, dieses Label wird das sicherlich verbessern. Aber das Problem ist, dass momentan nur 15% das Label überhaupt kennen und nur 4% das jemals sozusagen gesehen haben. Und wenn man bedenkt, dass das eigentlich ab Juli alles umgesetzt werden sollte, ist das einfach ein sehr geringer Wert. Das heißt, es geht nicht nur darum, dass das Gesetz jetzt eingeführt wird, sondern es muss auch wirklich implementiert werden oder auch kontrolliert werden. Das Label wird jedenfalls schon einmal das Kaufen der Handys verbessern. Das nächste ist ja dann das Reparieren. Wir haben das auch jetzt aktuell abgefragt. Wir haben gefragt, okay, in den letzten 12 Monaten, welche Produkte sind kaputt gegangen und was haben sie davon repariert? Und ein Beispiel nur, 38% sagen, ja, ein kleines Haushaltsgerät, zum Beispiel eine Kaffeemaschine, ein Staubsauger, sind kaputt gegangen, aber davon haben nur 10% gesagt, dass sie es auch repariert haben. Und es ist ganz interessant, weil die Leute sagen, sie machen es, wenn es billig ist. Wenn man aber wirklich nachprüft und Zusammenhänge analysiert, wer was sagt und wer wirklich etwas tut, dann sieht man, dass der Preis überhaupt keine Rolle spielt, sondern es geht um die emotionale Verbindung, die man mit diesem Produkt hat. Das heißt, wenn Menschen das Gefühl haben, mit dieser Waschmaschine oder mit dieser Kaffeemaschine.
6: Bin ich schon 6-mal umgezogen oder so?
5: Ja, genau. Wenn man eine persönliche Erinnerung damit hat, wenn man die schon oft zum Beispiel gereinigt hat, wenn man die selber schon mal auseinander wieder zusammengebaut hat, also dann werde ich sie eher reparieren und dann spielen die Kosten gar nicht so eine große Rolle.
6: Ja, aber da stellt sich ja dann natürlich die Frage, wie stellt man diese persönliche Beziehung her? Also das könnte man ja zum Beispiel nutzen? Also auf der einen Seite wird es versucht, über dieses Label dann halt zu machen, reparatierfähig, gut reparatierfähig.
5: Das ist nicht die Verbindung.
6: Nee, also das ist nicht die Verbindung. Aber die, wie stellt man die emotionale Verbindung dann her, darüber
5: hinaus?
6: Also
5: das wird eigentlich auch im Marketing gern verwendet, weil wenn man es schafft, dass ein Mensch mit einem Produkt eine Verbindung aufbaut, dann wird es auch eher gekauft. Hier gibt es gerade eine aktuelle Meta-Analyse zum sogenannten IKEA-Effekt. Das heißt, wenn die Menschen ein Produkt selber zusammenbauen, dann ist es ihnen mehr wert und sie wollen das dann auch eher reparieren in späterer Folge. Es gibt auch viele Konsumgüterhersteller, ich sage jetzt also zum Beispiel einen Schuhhersteller Nike, wo man sein Produkt selber designen kann. Theoretisch sollte dieses Selbermachen des Produkts auch dazu führen, dass man sich dazu verbundener fühlt. Und wir haben auch neurophysiologische Studien, also wo wirklich auch Gehirnströme, EEGs und so weiter untersucht werden. Und hier ist es auch so, wenn ich einfach das Produkt in der Hand halte, es beachte, das klingt jetzt komisch, aber es ist wirklich so, Details anschaue von diesem Produkt, mich einfach damit beschäftige, mich hinwende, es angreife, erspüre, ertaste, positiv bewerte, dann fühle ich mich diesem Produkt mehr verbunden. Und das alles sollte theoretisch dazu führen, dass ich es, wenn es kaputt geht, dann auch eher repariere.
6: Würde es denn helfen, wenn man den Käufern und Käuferinnen deutlicher machen würde, welche Folgen wegwerfen hat? Also das schlechte Gewissen sozusagen als Anreiz für Reparatur.
5: Wir haben das auch probiert. Also wir haben es versucht, dieses Reparaturlabel quasi noch verbessert an den Mann und die Frau zu bringen, indem wir eben gesagt haben, denken Sie doch an die Umweltaspekte, denken Sie daran, was Sie sich sparen werden, wenn Sie jetzt ein reparierfähiges Produkt kaufen, dann können Sie langfristig sparen, weil Sie müssen es nicht ersetzen. Und wir haben noch x andere Sachen erklärt. Und mit keiner dieser Erklärungen konnten wir die Leute dazu bringen, dass sie mehr reparierfähige Handys kaufen. Natürlich könnte man es versuchen, über die Schulen vielleicht, dass man eben schon in der Schule eben mit den Kindern bespricht, warum eben ein Produkt sehr wertvoll ist und warum man es auch reparieren kann und warum es auch okay ist, zu Produkten eine Beziehung aufzubauen, so absurd das klingt. Ja. Aber wie gesagt, in unseren Daten war dieses, sobald eine Beziehung zu dem Produkt da war, haben es die Leute repariert. Und dann war auch das Geld egal. Obwohl man sie direkt fragt, warum würdest du reparieren, dann sagen sie, ja, okay, ich repariere, wenn es billiger ist, als neu kaufen. Mhm. Aber die Leute, die das sagen, reparieren nicht. Reparieren tun die, die eine persönliche Beziehung zum Produkt hatten.
0: Die Psychologin Katharina Gangl vom Nürnberger Institut für Marktentscheidung. Wenn es also um die Beziehung eines Menschen zu einem Haushaltsgerät geht, dann müsste doch in jedem Fall die Kaffeemaschine einen der ganz vorderen Plätze belegen. In meinem Fall die Espressomaschine. Auch vor der heutigen ARD-Infonacht hat sie wieder alles gegeben. Schauen wir doch mal genauer hin, ob hier tatsächlich schon mehr Geräte repariert werden. Unser Reporter Niklas Beck hat eine Hamburger Werkstatt für Kaffeemaschinen besucht.
7: Zwischen Maschinen und Bohnen grüßt der Inhaber Nebojša Lazić aus seiner Werkstatt. Vor ihm steht eine 13 Jahre alte Siebträger-Kaffeemaschine. Die Schläuche müssen gewechselt werden. Deshalb hat eine Kundin die Maschine am Morgen vorbeigebracht. Aber nicht alle Kunden sind bereit, Geld in eine Reparatur zu investieren.
8: Zu 99% machen wir Kaffeemaschinen von Siebträger bis zu Vollautomaten. Gerne auch kleine Haushaltsmaschinen. Außer Nespresso, also Kapsel. Kapsel machen wir auf gar keinen Fall. Die sind so günstig, dass der Kunde Nein sagt. Also kann er sich gleich für 99 Euro eine neue kaufen.
7: Dann heißt es Wertstoffhof statt Reparaturwerkstatt. Für Nemo ist eines der Hauptprobleme klar, das Material. Denn immer mehr Hersteller verbauen Kunststoff in ihren Maschinen. Aber der hält auf Dauer die hohen Temperaturen nicht aus. Oft ist gerade erst die Garantie abgelaufen.
8: Das hören wir sehr, sehr, sehr oft vom Kunden, dass sie immer so kurz vor einem Monat oder kurz vor einer Woche oder vielleicht auch mal zwei über die Grenze sind und dann genau dann kaputt gehen.
7: Deshalb kommen viele Menschen aus dem Viertel zur Reparatur bei Nemo vorbei. Sie wollen ihre Geräte lieber reparieren, anstatt sie wegzuwerfen.
9: Das finde ich ist eine tolle Sache. Ich finde Wegschmeißen ist immer schade. Nicht nur aus Umweltaspekten, das auf jeden Fall an erster Stelle, aber auch so aus nostalgischen Gründen. Ich finde das irgendwie schön, wenn Sachen eine Geschichte erzählen und man denen irgendwie nochmal so ein bisschen Leben auch noch wieder einhauchen kann.
10: Eine Kaffeemaschine habe ich auch selber eine zu Hause, die ich auch gerne mal in die Wartung geben lasse, damit sie eben langlebig ist und auch gut erhalten bleibt. Die davon lebt, dass man sie auch regelmäßig pflegt und wartet.
11: Also grundsätzlich finde ich das total super. Das ist eine Bereicherung für jede Nachbarschaft auch.
7: Reparaturwerkstätten wie Nemos Kaffeeservice sind selten geworden. Trotzdem ist der Bedarf groß. Denn nicht immer gehen die Verbraucher pfleglich mit ihren Maschinen um.
8: Ich finde es schade, weil die Menschen sich mit der Kaffeemaschine zu wenig beschäftigen. Und da sollen sie eigentlich für das, was sie täglich trinken, auch vielleicht ein bisschen mehr Zeit investieren.
7: Das Problem? Vielen Verbrauchern fehlt die Zeit und nötige Erfahrung, um ihre Kaffeemaschinen selbst zu reparieren. Gerade bei den Jüngeren ist das Wegwerfen zur Gewohnheit geworden.
12: Ich habe das Gefühl, so in der älteren Generation, unsere Großeltern, die reparieren lieber dreimal oder machen das dann selber. Und dass bei uns irgendwie dann auch so die Zeit fehlt. Und oft ist ja das Reparieren sogar teurer, als dann neu zu kaufen tatsächlich.
13: Wir kennen das aus Hannover, da gibt es auch so Werkstätten, wo sowas gezeigt wird, wie man Sachen bauen und auch reparieren kann. Ich glaube, sowas braucht es halt mehr. Also ich zum Beispiel bin handwerklich jetzt nicht so begabt, würde mich total schwer tun, damit irgendwas zu reparieren, und da würde sowas helfen.
0: Künftig also müssen etliche Elektrogeräte reparierbar sein. Und das zum angemessenen Preis. Leider lässt sich nicht alles so schnell reparieren wie Elektrogeräte. Der menschengemachte Klimawandel etwa lässt sich selbst mit größten Anstrengungen nur geringfügig bremsen, wenn überhaupt. Die Erde erwärmt sich, der Mensch ist verantwortlich. Das ist der Stand der Wissenschaft. Und auch die Bundesregierung beruft sich darauf, wenn es um den Klimaschutz geht. Aber immer wieder wird auch dran gezweifelt. Nun hat der Weltklimarat der Vereinten Nationen seinen Blick in die Zukunft präzisiert. Er rechnet weiterhin mit schwerwiegenden Klimafolgen, aber das schlimmste Szenario ist demnach nicht mehr wahrscheinlich. Eine Nachricht, die die AfD bestärkt, denn die fordert, Klimaschutzmaßnahmen zu streichen. Heute auch im Bundestag. Aus Berlin, Gabor Hallas.
14: Eine Nachricht geht durch das Internet. Aufgegriffen von Medien und Influencern.
15: Klimahorror abgesagt, Titelgeber News.
16: Der Weltklimarat gibt's endlich zu. Unsere Weltuntergangsmodelle waren totaler Schwachsinn.
17: Der Weltklimarat IPCC hat eines seiner bekanntesten Klimamodelle neu bewertet.
18: War das Ganze doch ein Klimaschwindel?
14: Und das alles hat den Bundestag erreicht.
19: Zusatzpunkt, die aktuelle Stunde der Fraktion der AfD.
20: Frau Präsidentin, meine Damen und Herren, liebe Landsleute und selbstverständlich werte Zweifler am natürlichen Klimawandel. Weltweit geht Schritt für Schritt.
21: Wir haben uns darauf verständigt, dass wir uns hier neutral ansprechen.
14: AfD-Klimapolitiker Carsten Hilse eröffnet die Aktuelle Stunde und wird ermahnt.
20: Weltweit geht Schritt für Schritt, nicht sofort und gänzlich, aber stetig und mit zunehmendem Tempo, der größte Betrug, der jemals an der Menschheit begangen wurde, zu Ende.
14: Worum geht es? Um den Weltklimarat, ein Gremium der Vereinten Nationen. Der bewertet den Stand der Forschung und schaut in die Zukunft und kommt jetzt zu dem Schluss, der Extremfall, das Worst-Case-Szenario, ist mittlerweile unwahrscheinlich, also eine Erwärmung um 4 Grad oder mehr.
20: Selbst wenn die Menschheit alle bekannten und vermuteten fossilen Ressourcen verbrannt hätte, wäre man nie auf einen solchen Wert gekommen. Trotzdem wurde dieses vollkommen und schon immer absolut unrealistische Szenario benutzt, um die Menschen in Panik zu versetzen, sie gefügig zu machen.
14: Die anderen Parteien widersprechen. Wenn Wissenschaftler Szenarien überarbeiten, heiße das nicht, dass der Klimawandel nicht stattfinde. Im Gegenteil zeige sich, dass Maßnahmen wirkten. So argumentiert auch Marc Helfrich von der CDU.
22: Kolleginnen und Kollegen von der AfD, Sie sind auf dem Irrweg und Sie sind sich nicht zu schade für den billigen Versuch, einen Pseudoskandal hier zu konstruieren.
14: Die Grüne Julia Schneider zieht einen Vergleich. Die Welt schwer krank, aber die Behandlung schlage an.
23: Und die Wahrscheinlichkeit, dass der Patient stirbt, die sinkt. Genau in diesem Moment kommt jemand herein und sagt: Na also, war doch alles gar nicht so schlimm, dann können wir die Behandlung ja abbrechen.
14: Nina Scher von der SPD fragt die AfD, warum sie sich auf einmal auf Wissenschaftler beruft. Dieselben, die immer wieder vor den Folgen des Klimawandels gewarnt hätten.
24: Und das haben sie immer verleugnet, obwohl es dargelegt ist. Und jetzt wird erneut etwas dargelegt, und zwar wissenschaftsbasiert. Und jetzt auf einmal berufen sie sich darauf. Das ist doch interessant. Das ist nämlich genau das. Das ist genau das, womit sie arbeiten.
25: Sie dürfen sich aber auch gerne Redezeit geben lassen. Dann müssen Sie ja nicht dauernd dazwischen plärren, so unangenehm, dass man hier fast nichts versteht.
14: Es geht hoch her. Eine emotionale Debatte, in der sich alle außer der AfD einig waren, dass es den menschengemachten Klimawandel gibt.
0: Gabor Hallas berichtete.
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0: Kein besonders populäres Thema in Deutschland, der Zivil- und Bevölkerungsschutz. Seit Ende des Kalten Krieges wurden hier die Vorsorgemaßnahmen immer weiter zurückgefahren. Und nun wird angesichts einer veränderten Weltlage immer deutlicher, wir haben Nachholbedarf im Vergleich zu anderen europäischen Staaten. Deshalb soll wieder mehr investiert werden. Die Bundesregierung hat einen sogenannten Pakt für den Bevölkerungsschutz auf den Weg gebracht. Bis 2029 will der Bund 10 Milliarden Euro in die zivile Verteidigung investieren. Bundesinnenminister Dobrindt von der CSU hat heute den Pakt symbolisch gestartet und 13 Einsatzfahrzeuge für den Zivilschutz an Einsatzkräfte aus Baden-Württemberg, Berlin, Thüringen und Brandenburg übergeben. Nicole Markwald berichtet.
2: Stefan Heinrich öffnet die Tür eines Krankentransportwagens Typ Zivilschutz. Heinrich ist Fuhrparkleiter beim Deutschen Roten Kreuz und nimmt dieses Fahrzeug in Berlin vor dem Hauptbahnhof offiziell in Empfang, um es mit in die Heimat zu nehmen.
3: In den wunderschönen kleinen Landkreis Prignitz in Brandenburg.
2: Wenn er und seine ehrenamtlichen Kollegen einen Einsatz haben, dann fallen in dem dünn besiedelten Landstrich schon mal Anfahrtswege von 30 bis 40 Minuten an. Ganze 6 Fahrzeuge hat sein Landkreis und in der Vergangenheit beschlich den ehemaligen Bundeswehrangehörigen schon das Gefühl, neue Technik mache einen Bogen um die Prignitz. Der neue Einsatzwagen ist Teil einer umfassenden Investition der Bundesregierung in den Zivilschutz. Neue Spezialfahrzeuge sind allerdings nur ein Teil beim Pakt für den Bevölkerungsschutz. Innenminister Alexander Dobrindt, CSU, erklärt:
4: Auftrag, Ausrüstung und Ausbildung, das ist das, was zentral im Pakt für Bevölkerungsschutz neu geregelt wird.
2: Dafür soll ein Bauprogramm aufgesetzt werden, um Gebäude, insbesondere des Technischen Hilfswerks, zu modernisieren. Die Trinkwasser- und Stromversorgung in Notfällen sollen verbessert werden, auch Warn- und Kommunikationssysteme. Im Bundesinnenministerium ist eine neue Stabsstelle geplant, das Kommando Zivile Verteidigung. Im Verteidigungsfall würde sie die Zusammenarbeit von Bund, Ländern und Kommunen koordinieren. Verteidigungsminister Boris Pistorius, SPD, sagt:
5: Zivilschutz ist eine zentrale Aufgabe von uns allen und sie ist die Kehrseite der gleichen Medaille, auf deren anderer Seite eben steht militärische Fähigkeiten zum Schutz unseres Landes.
2: Geplant ist auch, an bundesweit 61 Standorten eine medizinische Taskforce des Bundes aufzubauen. Über 1000 Spezialfahrzeuge sollen angeschafft werden, wie auch neue Schutzanzüge für chemische oder biologische Lagen. Geld soll in den Digitalfunk fließen und für den Bau von Sirenen. Der Bund möchte auch in die Ausbildung von Einsatzkräften investieren. Eine Selbstschutzkampagne soll besonders Schülerinnen und Schüler ansprechen. Und Dobrindt kündigt an, dass es künftig leichter sein soll, Schutzräume zu finden. Bunker, U-Bahn-Schächte oder Tiefgaragen sollen in der Nina-Warn-App markiert werden. Allerdings erklärt der Bundesinnenminister das alte Bunkerkonzept aus den Zeiten des Kalten Krieges für überholt.
4: Von diesem Konzept der 80er Jahre, was noch nie funktioniert hat, muss man sich heute in einer modernen Bedrohungslage auch etwas freimachen.
2: Bis 2029 sollen für all diese Pläne rund 10 Milliarden Euro zur Verfügung gestellt werden. Und es werden auch Gesetzesänderungen nötig. Denn der Zivilschutz ist in Deutschland dezentral auf Bund, Länder und Kommunen verteilt.
0: Innenminister Dobrindt hat den Pakt für Bevölkerungsschutz vorgestellt. Was genau war das heute Vormittag am Himmel über Litauen? Noch immer ist es nicht ganz geklärt. In jedem Fall aber hat es für große Aufregung gesorgt. Denn plötzlich gab es Drohnenalarm in der Hauptstadt Vilnius. Die Menschen wurden aufgefordert, in Schutzräume zu gehen. Auch die Regierung von Litauen und Parlamentsabgeordnete haben sich in Sicherheit gebracht, wie Christian Blenker berichtet.
6: Eine erste Warnung kommt vom Nachbarn. Lettland informiert die litauischen Behörden, dass sich möglicherweise ein militärisches Flugobjekt Richtung Grenze bewegt. Gegen 9.40 Uhr erscheint es tatsächlich in Litauen in der Region Ignalina auf dem Radar, so will Mantas Vitkauskas, Chef des Nationalen Krisenzentrums in Litauen. Die mutmaßliche Drohne bewegte sich auf Vilnius zu. Wir haben deshalb mehrere Gebiete vorgewarnt. Die Bewohner in Vilnius wurden gegen 10 Uhr alarmiert. Der Luftalarm dauerte etwa eine halbe Stunde lang. In Vilnius eilen die Menschen in Schutzräume oder bleiben unter Brücken stehen. Schulen und Kindergärten schicken alle eilig in ihre Kellerräume. Doch nicht jeder bekommt etwas von dem Luftalarm mit. Litauens Behörden hatten auf eine Warnung durch Sirenen verzichtet. Denn was da genau am Himmel Richtung Hauptstadt flog, ist weiter unklar, so will Mantas Vitkauskas. Petrauskas. Es handelte sich höchstwahrscheinlich um eine Drohne. Ob es sich dabei aber um eine Kampfdrohne gehandelt hat oder um eine Art Attrappe oder ob diese Drohne Sprengstoff mitführte, lässt sich derzeit schwer sagen. Angesichts der Geschwindigkeit, mit der sich das Objekt bewegte, sowie die Flughöhe, erscheint es jedoch sehr wahrscheinlich, dass es sich um eine Drohne gehandelt hat. Wohin das Objekt unterwegs war und von wo aus es gestartet wurde, lässt sich derzeit noch nicht bestätigen. In den baltischen Staaten Litauen, Lettland und Estland werden immer wieder Drohnen gesichtet. Erst gestern hatte ein NATO-Kampfjet eine über Estland abgeschossen. In den meisten Fällen sind es mutmaßlich fehlgeleitete Drohnen aus der Ukraine, die Ziele in Russland angreifen sollten. Litauens Sicherheitsberater Daividas Matulionis hält aber auch anderes für denkbar. Es besteht die Möglichkeit, dass es gezielte Provokationen sind. Womöglich werden sogar ukrainische Drohnen eingesetzt, um der Ukraine die Schuld zuschieben zu können. Solche False Flag Operations sind für Russland nichts Ungewöhnliches. So etwas lässt sich nicht ausschließen. Noch deutlicher wird Litauens ehemaliger Verteidigungsminister Laurinas Kasčiūnas. Russland eskaliert die Lage und versucht, die baltischen Staaten gegen die Ukraine aufzuhetzen. Zweifellos besteht eines der Hauptziele darin, uns dazu zu bewegen, Schritte zu unternehmen, die die Ukraine daran hindern, strategische russische Ziele anzugreifen. Es ist doch offensichtlich, dass Russland genau darauf abzielt. Wir müssen besonnen und geschlossen bleiben. Um kurz nach 11 Uhr sei das Flugobjekt wieder vom Radar verschwunden. Litauens Behörden rufen aber weiter dazu auf, wachsam zu bleiben.
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0: Fußball-Bundesligist SC Freiburg hatte einen großen Europapokaltraum. Aber dieser Traum, Lars Bente, der ist eben geplatzt.
7: Ja, so ist es. Die Breisgauer, die sind ja als Außenseiter in dieses Europa-League-Finale gegen Aston Villa gegangen. Und ja, diese Rolle wurde am Bosporus dann auch bestätigt. Unser Reporter Jens-Jörg Rieck hat das Spiel vor Ort verfolgt.
8: In Istanbul läuft die Party und die Party läuft für den verdienten Sieger des Europa-League-Finales, für Aston Villa. Die Mannschaft aus den Midlands bezwingt den SC mit 3.
0: Da muss ich einmal dazwischen grätschen. Achtung, Falschfahrer auf der A61 Mönchengladbach Richtung Koblenz. Zwischen Kreuz Jackerath und Bergheim kommt Ihnen ein Falschfahrer entgegen. Fahren Sie äußerst rechts und überholen Sie nicht. Auf der A61 Mönchengladbach Richtung Koblenz. Zwischen Kreuz Jackerath und Bergheim, da ist ein Falschfahrer unterwegs. Vorsicht bitte in beiden Richtungen. Und weiter geht's mit dem Sport.
7: Ja, wir hören uns nochmal an, wie dieses Europapokalfinale zwischen dem SC Freiburg und Aston Villa eben gerade zu Ende gegangen ist.
8: In Istanbul läuft die Party und die Party läuft für den verdienten Sieger des Europa-League-Finales, für Aston Villa. Die Mannschaft aus den Midlands bezwingt den SC mit 3:0. Zur Halbzeit stand schon 2:0 nach wunderschönen Toren von Yuri Tielemans und Emiliano Buendia. Der Belgier und der Argentinier trafen für die deutlich bessere Mannschaft aus der Premier League. Der Tabellenvierte beherrschte den SC Freiburg, der nicht mal eine Handvoll guter Chancen hatte. Auf der anderen Seite den besseren Fußball, den gab es vom Team von Unai Emery, der jetzt zum unglaublich fünften Mal mit einer Mannschaft Europa-League-Sieger wird. Und das hochverdient. Freiburg hatte keine wirkliche Chance im Finale von Istanbul. Der Sieger kommt aus England. Es ist Aston Villa. Nach einem 3:0 Morgan Rodgers machte den Endstand perfekt.
7: Ja, damit ist die Saison für die Freiburger also beendet. Ohne den lang ersehnten Titelgewinn, aber immerhin mit einer großen Europapokal-Final-Teilnahme. Ja, blicken wir in die Zukunft und zwar zur Weltmeisterschaft. Und da hat einer in den vergangenen Tagen wahrscheinlich fleißig Namen notiert, nämlich der Bundestrainer Julian Nagelsmann. Gegen Mittag, morgen, wird er den WM-Kader dann bekannt geben. Oder wie es Philipp Hofmeister nennt:
9: Fußball-Deutschland wird endlich Klarheit haben. Wirklich überraschend wäre es kaum mehr, sollte einer der insgesamt 26 Kaderplätze an Manuel Neuer gehen. Der 40-jährige Torwart des FC Bayern München steht tatsächlich vor seinem Comeback, sollten Neuers Wadenprobleme abgeklungen sein. Für den in der Qualifikation gesetzten Oliver Baumann bliebe dann nur die Bank. Viele Plätze im Aufgebot für die XXL-WM über dem Atlantik sind in den letzten Tagen medial bereits durchgesickert. So dürfte Bundestrainer Nagelsmann neben den Shootingstars Said Elmala aus Köln und Lennart Karl aus aus München auch Torjäger Dennis Undar vom VfB Stuttgart nominieren. Auf die wenigen verbliebenen WM-Tickets hoffen unter anderem Defensivspezialist Matthias Ginter aus Freiburg und Felix Metscher von Borussia Dortmund.
7: Ja, und in Zürich, da läuft aktuell ja die Eishockey-Weltmeisterschaft, beziehungsweise für das deutsche Team lief es bisher überhaupt nicht. Die ersten drei Spiele, die gingen ja allesamt verloren. Ja, und im vierten Spiel eben gerade, da stand das DEB-Team dann auch noch dem eigentlich ja immer großen Favoriten gegenüber. Wie es gegen die USA lief, das weiß unser Reporter in Zürich, Burkhard Hupe.
10: Im vierten Spiel die vierte Niederlage und doch alles anders als zuvor. Deutschland unterliegt dem Weltmeister und Olympiasieger aus den USA nach einem dramatischen Spiel. Erst im Penalty-Schießen mit 3-4. Deutschland war drauf und dran, selbst das Spiel in der regulären Spielzeit zu entscheiden, führte durch Seider mit 1-0, dann durch einen Doppelschlag von Tiffels und Michaelis mit 3-2. Aber immer wieder kamen die Amerikaner zurück, vor allen Dingen auch deshalb, weil es dann große Schwächen im Passspiel vorm eigenen Tor gegeben hat und dann in der Verlängerung große Möglichkeiten für Deutschland. Im Penalty-Schießen traf nur Szymanski und der letzte Schütze der Amerikaner, Matt Coronato, der verlud Grubauer, der ansonsten überragend gehalten hatte und erzielte das Siegtor für die Vereinigten Staaten.
7: Ja, und kaum zu glauben, nach 4 Niederlagen in 4 WM-Spielen, aber die deutsche Eishockey-Nationalmannschaft hat dennoch weiter Chancen auf das WM-Viertelfinale.
0: Der Sportüberblick war das in der ARD-Infonacht. Vielen Dank, Lars Bente.

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1: Um 23.30 Uhr mit Wolfgang Berger. Die Bundesregierung steigt beim deutsch-französischen Rüstungskonzern KNDS ein. Das hat der Verwaltungsratschef des Unternehmens Enders bestätigt. Aus der Nachrichtenredaktion Emily Seidel.
2: Nach übereinstimmenden Medienberichten will die Bundesregierung zunächst 40% der Anteile übernehmen. Binnen 3 Jahren soll der Anteil auf 30% sinken. Mit Frankreich sei vereinbart, dass die Stimmrechte gleich verteilt sind, hieß es. Das betrifft zum Beispiel Standortentscheidungen. KNDS stellt Waffensysteme wie den Kampfpanzer Leopard 2 und die Panzerhaubitze 2000 her. Zurzeit ist KNDS im Besitz der deutschen Familie Krauss-Maffei-Wegmann und der französischen Regierung. Das Unternehmen will demnächst an die Börse gehen. Sein Wert wird auf 20 Milliarden Euro geschätzt.
1: Ein Führerschein soll in Deutschland künftig günstiger sein. Das sieht ein Gesetzesplan der Bundesregierung vor, den die schwarz-rote Koalition heute auf den Weg gebracht hat. Geplant ist, dass der Theorieunterricht künftig komplett online erfolgen kann. Außerdem entfällt eine Mindestanzahl an kostspieligen Sonderfahrten. Fahrschulen können künftig selbst entscheiden, wie viele Fahrten in der Nacht oder auf Autobahnen absolviert werden sollen. Die Regeln sollen ab Januar gelten. Die Berliner Klinik Charité wird auch die Familienangehörigen eines an Ebola erkrankten US-Amerikaners aufnehmen. Seine Frau und 3 Kinder werden aus der Demokratischen Republik Kongo nach Berlin gebracht. Nach Angaben des Bundesgesundheitsministeriums kommt Deutschland einem Hilfeersuchen der US-Behörden nach. Der Familienvater wird bereits auf der Sonderisolierstation der Charité behandelt. Er hatte sich im Kongo mit dem Ebola-Virus angesteckt. Der ehemalige Chefinspektor des österreichischen Verfassungsschutzes, Egisto Ott, ist wegen Spionage für Russland zu 4 Jahren und 1 Monat Haft verurteilt worden. Ein Geschworenengericht am Wiener Landesgericht sprach den 63-Jährigen in einem der größten Geheimdienstskandale des Landes einstimmig schuldig. Aus Wien, Oliver Schosch.
3: Die Begründung, Ott habe ohne dienstlichen Auftrag Personendaten wie Meldeadressen, Kfz-Kennzeichen oder Bewegungsprofile abgefragt und diese dann dem russischen Geheimdienst FSB übermittelt. Auch mehrere Diensthandys hochrangiger Beamter des Innenministeriums soll Ott dem russischen Geheimdienst übergeben haben. Dabei habe auch der ehemalige Wirecard-Manager Jan Marschalek eine Rolle gespielt. 2 weitere Punkte, in denen Ott schuldig gesprochen wurde, sind Bestechlichkeit und Veruntreuung. Ott meldete noch im Gerichtssaal Berufung an.
1: Das Wetter in Deutschland. Nachts meist trocken, einzelne Gewitter, Tiefstwerte 12 bis 6 Grad. Morgen im Westen freundlich, im Osten einzelne Schauer, 16 Grad auf den nordfriesischen Inseln bis 26 Grad im Mittelgebirge. Am Freitag fast überall trocken bei 21 bis 30 Grad. Das waren die Nachrichten.
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4: Achtung, Falschfahrer auf der A61 Mönchengladbach Richtung Koblenz zwischen Kreuz Jackerath und Bergheim. Dort kommt Ihnen ein Falschfahrer entgegen. Fahren Sie äußerst rechts, überholen Sie nicht auf der A61 Mönchengladbach Koblenz zwischen Kreuz Jackerath und Bergheim. Ist ein Falschfahrer unterwegs. Vorsicht dort in beiden Richtungen. Die A1 Bremen Richtung Hamburg ist zwischen Harburg und Stillhorn wegen einer Nachtbaustelle bis ca. 5 Uhr gesperrt. Die A1 Bremen Richtung Osnabrück ist zwischen Lohne, Dinklage und Holdorf nach einem Unfall gesperrt. Ebenfalls ein Unfall auf der A27 Bremerhaven Richtung Bremen. Deshalb ist zwischen Schwanewede und Ilpol gesperrt. Autobahn 39 Braunschweig Richtung Salzgitter ist zwischen Salzgitter, Wartenstedt und Lichtenberg wegen einer Nachtbaustelle gesperrt bis Freitag. Immer noch bis 5 Uhr früh jeweils. Die Umleitung führt über die U78 und die U76. Die A44 Düsseldorf Richtung Essen ist zwischen Kreuz Düsseldorf Nord und Ratingen Schwarzbach wegen Tunnelwartungsarbeiten bis Dienstag.

0: ist von der Infrastruktur hervorragend, ist eine mittelgroße Stadt ohne große Probleme, wie das vielleicht jetzt in London oder in Paris wäre für Familien. Also ich glaube, man muss einfach diese Weltoffenheit positiv nach vorne tragen und dann kann Frankfurt seinen Platz auch behaupten in Europa.
1: Alexander Schmidt über die Frage, wie viel Bankfurt noch in Frankfurt steckt. Wie geht's weiter mit der Energiewende? Werden Windkraft und Solar noch ausgebaut und wo kommen die neuen Backup-Gaskraftwerke hin? Bis morgen beraten darüber die Energieminister der Länder. Eigentlich sollte auch Wirtschaftsministerin Reiche dabei sein, sie hat aber krankheitsbedingt abgesagt. Die Gaskraftwerke sollen immer dann Strom liefern, wenn Wind und Sonne fehlen. Und als Standorte hat Wirtschaftsministerin Reiche Süddeutschland im Blick. Das sorgt zum Beispiel in der Lausitz für Frust, denn konkrete Pläne für neue Gaskraftwerke liegen dort längst in den Schubladen, wie Ralf Geißler berichtet.
2: Wir würden jetzt einmal da draußen rumlaufen und quasi das Baufeld mal anschauen.
3: Thomas Brandenburg läuft über das Gelände des Kohlekraftwerks Lippendorf bei Leipzig. Dampfende Kühltürme, ratternde Förderbänder. Hier im mitteldeutschen Revier will Brandenburg ein Gaskraftwerk bauen. Die Pläne liegen bereit.
2: Man braucht halt für den Kraftwerk vor allen Dingen eben Netzanschlüsse. Und was hier sehr gut vorliegt, ist halt zum Beispiel der Gasanschluss. Der Industriepark hier in Böhlen und Lippendorf ist eben an das Gashochdrucknetz angeschlossen. Diese Faktoren eben halt, den Stromanschluss und den Gasanschluss, davon gibt es nicht so viele Standorte. Und letztendlich, hier ist halt auf einen Platz.
3: Die Voraussetzungen sind ideal. Doch das heißt nicht, dass das Gaskraftwerk auch kommt. Bundeswirtschaftsministerin Katharina Reiche will beim Bau neuer Anlagen einen Schwerpunkt im Süden setzen. Zwei Drittel der neuen Gaskraftwerke sollen bevorzugt dort entstehen. So steht es in ihrem Gesetzesentwurf. Um das restliche Drittel kann sich ganz Deutschland bewerben. Für Sachsens Wirtschaftsminister Dirk Panther kein guter Vorschlag.
4: Wenn das Gesetz so kommt, wie es momentan vorgesehen ist, würde das bedeuten, dass wir wahrscheinlich als Osten leer ausgehen, was das Thema Gaskraftwerke angeht. Und das können wir nicht hinnehmen, weil wir haben hier Bedarfe, wir haben Großabnehmer. Wir müssen sicherstellen, dass wir beim Blackout auch das Netz wieder hochfahren können. Alles das muss gewährleistet sein. Deshalb kämpfen wir dafür, dass wir auch an den bisherigen Kraftwerkstandorten auch Gaskraftwerke bekommen.
3: Vor allem bei der LEAG sorgt Reiches Kraftwerksgesetz für Unmut. Der Energiekonzern betreibt fast alle großen Kohlekraftwerke im Osten und muss sie in den kommenden Jahren abschalten. Betriebsratschef Thomas Smith warnt vor den Folgen, wenn Alternativen fehlen.
5: Wenn ich mir das Kraftwerk in Schwalde angucke, eines der größten Industriekomplexe in der Lausitz, wird in 2 Jahren vollständig abgeschalten. Wir haben dort im Augenblick keinerlei Projekte für eine weitere Beschäftigung. Und das wäre Frust, auch weil etwas anderes versprochen wurde. Und diese Versprechen müssen eingehalten werden.
3: Smith sagt, Reiche habe der LEAG vergangenes Jahr 2 neue Gaskraftwerke in Aussicht gestellt. Das Unternehmen habe begonnen, Beschäftigte vorzubereiten.
5: Wir haben jetzt die Zeit genutzt und haben schon die ersten Lehrgänge für einen Gasoperator umgesetzt. Die Mitarbeiter haben schon die Qualifikation, um statt eines Braunkohlekraftwerks jetzt auch Gaskraftwerke betreiben zu können.
3: Doch ob sie dieses Wissen jemals brauchen? Wirtschaftsministerin Reiche lehnt ein Interview aus Zeitgründen ab. Ihr Haus begründet die Bevorzugung des Südens damit, dass dort nun einmal die energieintensive Industrie sitzt. Für Thomas Brandenburg greift das Argument zu kurz. Der Süden beziehe ja auch Windstrom aus dem Osten über Leitungen.
2: Ich sage mal, an windstarken Tagen können wir den Strom nach Süden transportieren, aber an windschwachen Tagen, da schaffen wir es dann nicht, den Strom nach Süden zu transportieren. Das wäre ja die Argumentation. Und die hinkt aus unserer Sicht.
3: Thomas Brandenburg hofft, dass das Kraftwerksgesetz im Bundestag noch angepasst wird. Betriebsrat Smith schlägt neben dem Südbonus einen Transformationsbonus vor. Neue Gaskraftwerke sollten verstärkt dort entstehen, wo Kohlekraftwerke schließen.
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1: In Italien sitzen derzeit viele Frauen an politischen Machtpositionen. Giorgia Meloni als Ministerpräsidentin, Elly Schlein als Oppositionsführerin und die neue Hoffnung von links heißt Silvia Salis, die 40-jährige Bürgermeisterin von Genua. Sie könnte Meloni bei der Parlamentswahl im kommenden Jahr herausfordern. Ein Porträt von Lisa Weiß.
7: Es ist April 2026. Die Piazza Matteotti in Genua ist voller tanzender Menschen. Aus den Boxen hämmert Techno. Charlotte De Witte, eine der bekanntesten Techno-DJs der Welt, klickt auf. Mittendrin Genuas Bürgermeisterin Silvia Salis. Sie hat den kostenlosen Rave möglich gemacht und tanzt selbst hinter dem DJ-Pult mit Jeansbluse und großer Sonnenbrille.
8: Diese Tage sind für die Jugend aus Genua gedacht und für alle,

0: die auch von außerhalb Genuas kommen möchten. Ein wunderbares Schauspiel.
1: Denn Genua sei eine der Städte mit dem höchsten Durchschnittsalter europaweit. Man müsse der Jugend Raum geben und sie für sich gewinnen, sagt Salis dann auch noch bei der Veranstaltung. Dieser Rave könnte eine Antwort sein auf das umstrittene Rave-Dekret der rechten Ministerpräsidentin Giorgia Meloni von vor einigen Jahren gegen illegale Musikveranstaltungen und möglicherweise auch gegen unliebsame politische Proteste. Das Dekret wurde dann nach großer Diskussion etwas entschärft. Auf jeden Fall ist die Veranstaltung ein Symbol für das, wofür die 40-jährige Bürgermeisterin stehen will. Handeln statt reden. Politische Kommunikation revolutionieren. Dem italienischen Fernsehsender La Sette sagte sie:
0: Ich glaube, dass es keine Widersprüche gegeben hat zwischen dem, was ich bin und dem, was ich sage und wie ich es sage. Das zahlt sich in der Politik immer aus, auch im Leben, aber in der Politik besonders, weil die Wählerschaft das spürt, egal ob sie rechts, Mitte links oder links ist.
1: Salis selbst ist zwar parteilos, aber steht an der Spitze eines Mitte-Links-Bündnisses in Genua. Sie ist verheiratet mit dem italienischen Regisseur Fausto Brizzi. Die beiden haben einen Sohn, der Salis-Nachnamen trägt. Sehr ungewöhnlich für das konservative Italien. Und sie ist erklärte Katholikin, ebenso wie die rechte Ministerpräsidentin Giorgia Meloni. Trotzdem hat Salis als Bürgermeisterin kein Problem damit, bei Kindern von lesbischen Paaren beide Frauen als Mütter auf der Geburtsurkunde eintragen zu lassen. Das sagte sie im italienischen Fernsehsender Nove.
0: Weil die Institutionen weltlich sein müssen, unabhängig davon, wie man das persönlich sieht.
1: Das Thema ist in Italien hoch umstritten. Melonis rechte Koalition wollte lesbischen Paaren dieses Recht eigentlich komplett verwehren, scheiterte aber vor Gericht. Silvia Salis ist über den Sport zur Politik gekommen. Sie war als Hammerwerferin bei Olympia, wechselte dann nach einer Verletzung in die Sportpolitik, bevor sie 2025 Bürgermeisterin wurde. Und auch als Politikerin ist sie nicht ganz ohne sportlichen Ehrgeiz. Es gehe ihr als Sportlerin ums Gewinnen, sagte sie mal. Und um in einem Team zu gewinnen, müssten nicht alle gleich sein, aber alle müssten dasselbe Ziel haben. Ihren eher pragmatischen Politikstil erklärte sie in einem Interview bei Nove so.
0: Wenn du dann in der Regierung bist, wenn du die Verantwortung hast, Abläufe zu steuern, musst du einen praktischeren Ansatz haben. Und das heißt nicht, dass man von der Ideologie und von den eigenen Prinzipien abrückt, sondern dass man schneller darin ist, einen Ausgleich zwischen den verschiedenen Positionen zu finden.
1: Wenigstens in Genuas Mitte-Links-Lager hat sie das geschafft und so unterschiedliche Parteien wie den Partito Democratico, also die italienischen Sozialdemokraten, die eher populistische Fünf-Sterne-Bewegung, die Splitterpartei Italia Viva oder die im italienischen Parteienspektrum ganz linken von Alleanza Verdi e Sinistra hinter sich versammelt. Genau das bräuchte es auch auf nationaler Ebene, um bei der Wahl im kommenden Jahr eine Chance gegen Meloni und ihre rechte Koalition zu haben. Auch deshalb gilt Silvia Salis als Hoffnung der Linken. Allerdings ist sehr unklar, ob sich die chronisch zersplitterten Mitte-Links-Gruppierungen wirklich auf sie als Kandidatin einigen können. Und sie selbst hat auch mal dem Fernsehsender La Sette gesagt:
0: Auf mich warten 5 Jahre in Genua, in der Stadt, die ich liebe, und ich gehe nicht weg.
1: Aber dass da schon das letzte Wort gesprochen ist, das bezweifeln viele, die in Italien auf ein Wiedererstarken der Linken hoffen.
2: Silvia Salis, die neue Hoffnung der Linken in Italien.
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2: Der norwegische Schriftsteller Karl Ove Knausgård ist mit seinem autobiografischen Romanprojekt Mein Kampf weltweit bekannt und geradezu berüchtigt geworden. Schonungslos und minutiös hat er in 6 Bänden sein eigenes Leben beschrieben, ohne Rücksicht auf ihm nahestehende Menschen. Mittlerweile hat sich Knausgård aufs fiktionale Schreiben verlegt. Sein neues Buch heißt Arendal und Andreas Wirtensohn hat es gelesen.
4: Wer es kurz mag, kann diesen Roman auf 2 mehr oder minder vertraute Formeln bringen. Es gibt kein richtiges Leben im Falschen und du musst deinem Herzen folgen. Nun ist Kürze bekanntermaßen kein Markenzeichen des norwegischen Autors Karl Ove Knausgård und auch wenn sein neuer Roman mit gerade einmal 400 Seiten vergleichsweise schmal ausfällt, ist die Sache mit dem, was ein richtiges Leben ausmacht, natürlich nicht so einfach. Der Ich-Erzähler namens Syvert, Mitte 30 und von Beruf Ingenieur, hätte es jedenfalls gerne weniger kompliziert.
3: Mein Leben bestand aus einer begrenzten Anzahl von Fakten. Ich war mit Evelyn verheiratet, wir hatten zwei gesunde und muntere Kinder. Ich hatte eine Mutter, die noch lebte, und einen Bruder. Ich besaß das Haus, in dem wir wohnten, Möbel, Kleider und ein Auto. Ich hatte eine sichere und gut bezahlte Stelle. Die Schwierigkeiten hatten nichts mit den Fakten zu tun, sondern betrafen einzig und allein meine Einstellung zu ihnen. Und diese Einstellung war natürlich der einzige Faktor in der Gleichung, den ich selbst steuern konnte.
4: Das Dumme ist, dass es mit der erhofften Steuerungsfähigkeit nicht so weit her ist. Denn der Mensch ist nicht nur nüchternes Verstandeswesen, sondern wird ganz wesentlich von seinen Gefühlen beherrscht. Und diese Sensibilität lässt sich nicht einfach qua Vernunft ins Innere des Menschen verbannen, sondern sie ist es, die unsere Wahrnehmung der Wirklichkeit maßgeblich bestimmt. Das erfährt Sievert auf intensive Weise, als er an einem eiskalten Winterabend kurz vor der titelgebenden Stadt Arendal eine Autopanne hat. Statt mit dem Leihwagen aus der Werkstatt nach Hause weiterzufahren, beschließt er, die Nacht hier in dieser Stadt zu verbringen, in der er aufgewachsen ist und in der seine Mutter noch immer lebt. Er sucht sich ein Hotel und streift durch die nächtlich leeren Straßen. In einer Kneipe und an der Hotelbar trifft er verschiedene Leute, Unbekannte, aber auch eine alte Bekannte aus Jugendtagen. Ein Bier gibt das andere und statt zu schlafen rutscht er immer tiefer hinüber in das, was er die andere Seite nennt. Eine Welt jenseits der Wirklichkeit, in der sein Ich sich plötzlich teilt und er nicht mehr weiß, wer er ist, in der die Toten und die Vergangenheit wieder höchst lebendig werden und in der Realität und Träume, Physisches und Metaphysisches, unauflöslich miteinander verschmelzen. Wie schon in den vorangegangenen Romanen der Morgenstern-Reihe herrscht auch diesmal wieder eine Stimmung des Unheimlichen, Surrealen und Fantastischen. Eine, in der die vertrauten Gesetze nicht mehr zu gelten scheinen.
3: Die Dunkelheit senkte sich nicht herab. Es war umgekehrt. Sie stieg auf. Wie sollte man sonst erklären, dass der Himmel noch blau war, während die Bäume und die Heide hier unten schwarz waren wie die Nacht? Die Dunkelheit sickerte aus riesigen unterirdischen Reservoirs nach oben und breitete sich in der Landschaft aus. Gleichzeitig stieg und stieg sie immer höher. Und am Ende hatte sie sich auch den Himmel unterworfen.
4: Diese schlaflos und mit reichlich Alkohol verbrachte Nacht bringt jede Menge Erinnerungen zurück. An die Kindheit, an die ersten toten Freunde, die Sievert schon in Jugendtagen verloren hat, vor allem aber an Asja, eine russische Ärztin, die er bei einer Dienstreise in die Sowjetunion, der Roman spielt Mitte der 70er Jahre, kennengelernt hat. Die beiden hatten eine kurze Affäre und Sievert weiß, dass sie die eigentliche große Liebe seines Lebens ist. Der Stern, der auch in diesem Roman gelegentlich zu sehen ist, sorgt für Erleuchtung. Auch Arendal ist wieder ein bohrender, philosophischer Roman, der mit knausgårdscher Intensität die großen Fragen des Lebens verhandelt. Wie schön, dass diese Romanreihe weitergeht.
2: Arendal von Karl-Ove Knausgård ist bei Luchterhand erschienen und kostet 26 Euro.
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2: Monatelang wurde verhandelt, jetzt hat die EU den Zolldeal mit den USA vom letzten Jahr umgesetzt. In Zukunft gilt also 0% auf amerikanische Produkte, die in die EU kommen, aber 15% auf europäische, die in die USA gehen. Damit soll US-Präsident Trump beschwichtigt werden, damit er nicht noch mehr Zölle verhängt. In Europa wird der Deal als Sieg verkauft, vor allem weil er Planungssicherheit für die Unternehmen bedeuten soll. Richtig so, findet die Frankfurter Rundschau.
6: Nur auf den ersten Blick ist es schwach, wenn die Europäische Union, wie von Washington gefordert, alle Zölle auf US-Industriegüter abschafft und Abgaben auf eigene Waren zulässt. Diese Vorteile sollen aber nur gelten, wenn auch die USA ihre Verpflichtungen vollständig umsetzen. Verstoßen sie dagegen, wird die Vereinbarung widerrufen. Die EU hat damit auch der Versuchung widerstanden, nach all den unangemessenen Forderungen Trumps, wie beim Streit um Grönland, auf dem Feld möglichst hart dagegen zu halten, auf dem sie selbst stark ist, der Wirtschaft. So vermeidet sie eine Eskalation, die zu einem schädlichen Handelskrieg hätte führen können, der allen geschadet hätte.
2: Klaus Remme hat in seinem Kommentar im Deutschlandfunk dagegen Zweifel daran, dass die EU nach diesem Deal gut dasteht.
7: Natürlich kann man hoffen, dass der Zollstreit zwischen dem Weißen Haus und der EU nun beendet ist und wieder in eine Phase stabiler Handelsbeziehungen übergeht. Doch die Art und Weise, wie die Vereinbarung vor einem knappen Jahr im schottischen Turnberry zwischen Donald Trump und Ursula von der Leyen geschlossen wurde, spricht dagegen. Die EU akzeptierte nach massiven Drohungen Trumps einen Deal, um in der Sprache des amerikanischen Präsidenten zu bleiben, der ihr aufgezwungen wurde und keinen Zweifel daran ließ, wer als Gewinner und wer als Verlierer nach Hause fuhr. Wirtschaftlich angeschlagen und notorisch uneins konnten sich die Europäer Verhandlungen auf Augenhöhe abschminken. Das Bild von der EU als handelspolitischer Supermacht erhielt tiefe Kratzer. Sie schluckte Zollfreiheit für die Einfuhr vieler amerikanischer Produkte und war im Gegenzug erleichtert, dass Trump europäische Ausfuhren nur mit Zöllen von 15% belegte.
2: Die Meinung von Klaus Remme im Deutschlandfunk. Ein Zolldeal, bei dem die eine Seite klar profitiert und die andere eigentlich nur Schadensbegrenzung betreibt. Eine Demütigung mit Plan, findet der Tagesspiegel und hat einen Appell für die Zukunft.
6: Auf Donald Trump ist kein Verlass. Das ist die bittere Lehre der Europäer aus dem Streit der vergangenen Monate. Diese Erkenntnis spiegelt sich in der nun erzielten demütigenden Einigung in Sachen Zolldeal deutlich wider. Zähneknirschend stimmten Europaparlament und Rat in Straßburg zwar dem für Europa nachteiligen Abkommen zu, doch wird dem US-Präsidenten kein Blankoscheck ausgehändigt. Wirtschaftlich ist Europa eine Weltmacht. Dieses Gewicht muss die EU bei einem erneuten Konflikt mit den USA in die Waagschale werfen. Die deutliche Botschaft an Donald Trump muss sein, dass Europa in Sachen Handelspolitik guten Willens, aber nicht wehrlos ist.
2: Das waren die Standpunkte, zusammengestellt von Mareike Markosch. Und Achtung, Falschfahrer auf der A7 Hamburg Richtung Hannover. Zwischen Horster Dreieck A1 und Ramelsloh kommt Ihnen ein Falschfahrer entgegen. Fahren Sie äußerst rechts und überholen Sie nicht auf der A7 Hamburg Richtung Hannover. Zwischen dem Horster Dreieck und Ramelsloh ist ein Falschfahrer unterwegs. Vorsicht dort, bitte in beiden Richtungen. 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Gleich folgen hier die Nachrichten um Mitternacht für Sie in einer halben Minute.

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1: Um 0 Uhr mit Wolfgang Berger. Die Bundesregierung steigt offenbar beim deutsch-französischen Rüstungskonzern KNDS ein. Wie KNDS-Verwaltungsratschef Enders bestätigte, will sich der Bund mit zunächst 40% an dem Unternehmen beteiligen. Nach 3 Jahren solle der Anteil auf 30% sinken. Aus der Nachrichtenredaktion Astrid Rolle.
2: Mit welcher Summe der Bund bei KNDS einsteigt, wurde nicht bekannt. Der Konzern stellt Waffensysteme wie den Kampfpanzer Leopard 2 und die Panzerhaubitze 2000 her. Zurzeit ist KNDS im Besitz der deutschen Krauss-Maffei-Wegmann GmbH und der französischen Regierung und wird in Finanzkreisen mit bis zu 20 Milliarden Euro bewertet. Frankreich hält 50% an dem Unternehmen. Beide Länder haben laut Berichten gleiche Stimmrechte vereinbart. Das betrifft zum Beispiel Standortentscheidungen. In Deutschland hat KNDS 11 Standorte, unter anderem in Hamburg, Mülheim an der Ruhr und Ebeleben.
1: Erst gestern hatte CDU-Kanzler Merz die SPD-Fraktion besucht und die Koalition zu mehr Ruhe aufgefordert. Heute fordern mehrere Mitglieder der Unionsfraktion trotzdem einen härteren Kurs gegen die SPD. In einem Beschluss des Vorstands des sogenannten Parlamentskreises Mittelstand heißt es, die Kompromissbereitschaft finde da ihre Grenzen, wo zusätzliche steuerliche Belastungen zur Diskussion gestellt werden. Außerdem wird eine Lockerung der Schuldenbremse sowie eine höhere Erbschaftssteuer abgelehnt. Die USA haben gegen den früheren kubanischen Präsidenten Raúl Castro Anklage erhoben. Das US-Justizministerium macht den 94-Jährigen für den Abschuss von 2 Flugzeugen im Jahr 1996 verantwortlich. Aus Mexiko, Jenny Barke.
3: Damals hatten kubanische Kampfjets 2 Flugzeuge einer in Miami ansässigen exilkubanischen Gruppe abgeschossen. Dabei kamen 4 aus Kuba stammende Piloten ums Leben. Zur Zeit des Vorfalls vor 30 Jahren war Raúl Castro Verteidigungsminister. Mit der Anklage gegen Castro verschärft US-Präsident Donald Trump seine Bemühungen weiter, einen Regimewechsel herbeizuführen. Am Sonntag warfen die USA Kuba vor, mehr als 300 Militärdrohnen erworben zu haben und deren Einsatz gegen US-Ziele zu erwägen. Havanna weist die Vorwürfe zurück.
1: Fußball-Bundesligist SC Freiburg hat das Finale der Europa League verloren. Die Breisgauer mussten sich Aston Villa mit 0:3 geschlagen geben. Für die Freiburger war es das erste Mal, dass sie ein Finale im internationalen Wettbewerb erreicht haben. Das waren die Nachrichten. Das Wetter in Deutschland. Oft trocken, einzelne Gewitter, Tiefstwerte 12 bis 6 Grad. Tagsüber im Westen freundlich, im Osten einzelne Schauer oder Gewitter. Höchstwerte 16 Grad auf den nordfriesischen Inseln bis 26 Grad im Mittelgebirge. Am Freitag fast überall trocken bei 21 bis 30 Grad. Es ist 0:03 Uhr.
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4: Zunächst noch einmal die Gefahrenmeldung für die A7. Achtung, Falschfahrer auf der A7 Hamburg Richtung Hannover. Zwischen Horster Dreieck A1 und Rammelsloh kommt Ihnen ein Falschfahrer entgegen. Fahren Sie äußerst rechts und überholen Sie nicht. Auf der A7 Hamburg Hannover zwischen Horster Dreieck A1 und Rammelsloh. Dort ist ein Falschfahrer unterwegs. Vorsicht in beiden Richtungen. Die A1 Bremen Richtung Hamburg ist zwischen Harburg und Stillhorn wegen einer Nachtbaustelle bis ca. 5 Uhr gesperrt. Die A39 Braunschweig Richtung Salzgitter ist zwischen Salzgitter-Wartenstedt und Lichtenberg wegen einer Nachtbaustelle bis Freitag jeweils zwischen 20 Uhr und 5 Uhr früh gesperrt. Die Umleitung führt über die U78 und die U76. Die A40 Essen Richtung Duisburg ist zwischen Essen-Huttrop und Essen-Zentrum wegen Wartungsarbeiten bis morgen früh gesperrt. Autobahn 44 Düsseldorf Richtung Essen ist zwischen Kreuz Düsseldorf Nord und Ratingen-Schwarzbach wegen Tunnelwartungsarbeiten gesperrt und das noch bis Dienstag. Die A45 Dortmund Richtung Hagen ist zwischen Westhofener Kreuz und Schwerte-Ärgste wegen Beseitigung einer Ölspur gesperrt. Die A61 Ludwigshafen Richtung Koblenz ist zwischen Laudert und Pfalzfeld nach einem Unfall gesperrt. A66 Frankfurt Richtung Fulda zwischen Neuhof Süd und Nord ist der Tunnel Neuhof wegen Reparaturarbeiten gesperrt. Auch hier gibt es eine Umleitung für Sie, die U47. Die A71 Richtung Schweinfurt ist zwischen Gräfenroda und Oberhof gesperrt. Der Grund sind Wartungsarbeiten im Tunnel Rennsteig. Bis 6 Uhr dauern die noch. Die A535 Wuppertal Richtung Velbert ist zwischen Sonnborner Kreuz und Wuppertal Dornab wegen einer Fahrbahnerneuerung bis 5 Uhr gesperrt. Abschließend die A861 Dreieck Hochrhein, Grenzübergang Rheinfelden. Zwischen Dreieck Hochrhein und Rheinfelden Mitte gibt es Tunnelwartungsarbeiten in beiden Richtungen. Deswegen Sperrung bis 5 Uhr. Das war's vom Verkehr.
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4: Aus den Studios von NDR Info in Hamburg. Mein Name ist Philipp Kaver und inzwischen ist Donnerstag, der 21. Mai. Die Gewichte in der Welt, die verschieben sich. Man kann es daran ablesen, dass innerhalb nur weniger Tage zunächst der amerikanische und nun auch der russische Präsident in Peking Station gemacht haben. An Staats- und Parteichef Xi führt offenbar kein Weg mehr vorbei, wenn es um internationale Probleme und weltweite Handelsbeziehungen geht. Nach außen demonstrieren Putin und Xi große Einigkeit. Aber wie eng ist diese Partnerschaft wirklich und wer profitiert mehr? Darüber hat meine NDR-Kollegin Nina Zimmermann mit Sarah Kirchberger gesprochen vom Institut für Sicherheitspolitik an der Universität Kiel. Ihr Schwerpunkt ist das russisch-chinesische Verhältnis. Putin spricht von einem, Zitat, beispiellosen Niveau der Beziehungen. Ist das tatsächlich eine Beziehung auf Augenhöhe oder ist Russland inzwischen abhängiger von China als umgekehrt? Das war die erste Frage an Sarah Kirchberger.
5: Naja, Russland ist vor allem durch den Krieg gegen die Ukraine inzwischen extrem abhängig von China. Also ohne Chinas massiven Support, sowohl wirtschaftlich, politisch als auch mit einigen wahrscheinlich schon entscheidenden, sag ich mal, Dual-Use-Technologien, wäre Russlands Kriegsmaschine die Puste schon lange ausgegangen in der Ukraine. Und das macht natürlich eine enorme Abhängigkeit, gerade vor dem Hintergrund der westlichen Sanktionen. Also ohne die chinesische Wirtschaft hinter sich könnte Putin diesen Krieg so gar nicht führen. Aber das ist ja jetzt eine Momentaufnahme. Und wenn Sie jetzt die historische Entwicklung sehen, dann hat es tatsächlich noch nie ein so beispielloses Niveau der Zusammenarbeit zwischen diesen beiden Ländern gegeben.
6: Wir können ja gleich mal schauen, was das auch für Europa im Umkehrschluss bedeutet. Aber würden Sie sagen, aktuell ist Staatspräsident und Parteichef Xi Putins letzter Verbündeter?
5: Das kann man so nicht sagen, denn Russland hat ja auch zum Beispiel gerade ein richtiges, im Grunde Militärbündnis mit Nordkorea geschlossen. Also sind über 10.000 nordkoreanische Soldaten an die Front gezogen und haben für Russland gekämpft. Nordkorea hat Artilleriemunition geliefert in riesigem Umfang nach Russland. Russland hat ja auch aus dem Iran zum Beispiel diese Shahed-Drohnen bekommen und ballistische Raketen. Also man kann jetzt nicht sagen, dass China der einzige Verbündete von Russland wäre. Aber es ist sicherlich vielleicht der entscheidende Verbündete, der letztlich mit der enormen wirtschaftlichen Kraft Russland erlaubt, eben diesen Krieg weiterzuführen und weiter oben zu schwimmen.
6: Cui bono, fragt man dann gerne, wem zum Zwecke, was hat China davon?
5: Naja, Russland und China haben eben in gewisser Weise sehr komplementäre Interessen. Also China profitiert von dieser Beziehung auch. Da ist zum einen die lange gemeinsame Grenze. Wenn man halt ein gutes Einvernehmen mit diesem Nachbarn hat, dann setzt das enorme Kräfte frei, weil man halt diese Grenze nicht mehr als Problemgrenze ansehen muss. Also Russland wäre nicht in der Lage, den Großteil seiner Streitkräfte eben in die Ukraine zu verlegen, wenn es gleichzeitig Sorge haben müsste vor dem Nachbarn China. Und das Gleiche gilt natürlich auch für China. China kann sich dann entsprechend mehr um seine Ostregion kümmern. Gleichzeitig, Russland hat Rohstoffe, wissen wir alle, diese ganzen Erdöl, Gas und sonstigen Vorkommen. China hingegen ist ein rohstoffarmes Land, das halt auf solche Importe immer noch bis zum gewissen Grade angewiesen ist. Das heißt, da gibt es eine Synergie. Gleichzeitig hat China enorm viel Kapital, enorm viel Produktionskapazität, die wiederum dann in Russland fehlt. Also kurz und gut, es ist eine relativ starke Symbiose vorhanden und alles wird sozusagen noch übertroffen von diesem gemeinsamen Weltbild, das diese beiden Führer einfach teilen. Da gibt es dieses Narrativ vom unaufhaltsamen Aufstieg des Ostens und dem unaufhaltsamen Niedergang des Westens. Und da haben also diese beiden Führer einfach eine gemeinsame Wahrnehmung der Welt und ihrer Interessen in dieser Welt, die sie halt zusammen vertreten.
6: In den Erklärungen hieß es ja auch, Russland und China wollen ihre militärische Zusammenarbeit noch weiter vertiefen mit mehr Manövern, Luft- und Seepatrouillen. Entwickelt sich da eine militärische Achse?
5: Naja, China hat nur einen einzigen richtigen militärischen Bündnispartner, also Vertragspartner. Das ist tatsächlich auch Nordkorea. Da gibt es also einen gegenseitigen Beistandspakt. Und sonst hat China so etwas nie gemacht. Und es ist auch eher nicht zu erwarten, dass sowas passieren wird, also so ein Vertrag geschlossen werden könnte. Es ist eher davon auszugehen, dass diese beiden großen Mächte opportunistisch zusammenarbeiten werden. Das heißt, wenn es im Interesse beider Seiten ist, dann halt zu kooperieren bis zum gewissen Grade. Aber es ist jetzt eher nicht zu erwarten, dass China Soldaten in einen Krieg schickt, zumindest nicht offen und offiziell, den Russland zum Beispiel in Europa führt und umgekehrt Russland Soldaten schicken würde, wenn China Krieg in Asien führt, sondern eher, dass man sich vielleicht beim Timing abstimmt, koordiniert oder gewisse politische Maßnahmen ergreift, von Sanktionen bis zu anderen Mitteln, um sich gegenseitig zu helfen. Also das ist die wahrscheinlichere Perspektive für diese Beziehung.
4: Sarah Kirchberger war das vom Institut für Sicherheitspolitik an der Universität Kiel zum Besuch des russischen Präsidenten in China. Ja, wie kann man dieses Aufeinandertreffen einordnen? Mit dem russischen Präsidenten sei in Peking ein Scheinriese zu Gast gewesen, kommentiert unsere Korrespondentin für Russland, Lilia Becker.
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6: Wenn man sich einen Tag lang nicht gesehen hat, ist es, als wären drei Herbste vergangen. Mit diesem chinesischen Sprichwort begrüßt Wladimir Putin den chinesischen Staatschef Xi Jinping. Wahre Freundschaft verbindet die zwei, so beteuert es der russische Machthaber immer wieder. Musikalisch untermalt schüttelt der Kreml-Chef viele Hände. Doch Xi schüttelt mehr. Denn Freund Wladimir reist in großer Gesellschaft. 39 Personen. Darunter 8 Minister, 5 Vizeminister, die Chefs von Gazprom, Rosneft und Rosatom, Bankvorstände, milliardenschwere Oligarchen. Auch an Tinte wurde nicht gespart. Im Sprint werden parallel rund 40 Dokumente unterzeichnet. Sie reichen von einem Hygieneprotokoll für russisches Tierfutter bis zur Vereinbarung zweier Staatsmedien, einen runden Geburtstag gemeinsam zu feiern. Dazwischen ein Abkommen über kontrollierte Kernfusion und eine Art politisches Manifest zur Weltordnung. Der Schlüsselsatz: Es sei unzulässig, souveräne Staaten zum Verzicht auf Neutralität zu zwingen. Unterzeichnet von dem Präsidenten des Landes, das die Ukraine überfallen hat. Putins Wunschbild? Zwei Großmächte auf Augenhöhe. Schaut man genauer hin, zerfällt es. Vom großen Energiedeal, den Putin noch für Wochen als sehr ernsthaft angekündigt hat und vor dessen bedeutendem Schritt beide Seiten angeblich stehen, kein Wort. Und wie schaut's aus mit dem Bau der Pipeline Kraft Sibiriens 2? Kreml-Sprecher Peskow spricht in Peking von bedeutendem Erfolg. Die Parameter stünden im Großen und Ganzen fest. Ein Zeitrahmen? Noch nicht klar. Wie viel Rubel rollen? Geschäftsinformationen. Im Klartext, es gibt keine Anzeichen für einen Deal, denn es gibt bisher keinen Vertrag. Es gibt eine Absichtserklärung und die liegt nun auch schon seit dem vergangenen September auf dem Tisch. Moskau braucht Peking. Ein Drittel des russischen Außenhandelsumsatzes gehen über China. Verkauft wird überwiegend Erdöl. Chinas Außenhandel mit Russland macht dagegen nur 5% aus. Wer hier den Juniorpartner gibt, lässt sich also fix beziffern. Dazu, die EU dreht in 1,5 Jahren den russischen Gashahn und damit wohl auch den Geldhahn endgültig zu. Ukrainische Drohnen treffen Raffinerien und Häfen. Das ist nicht gut für Moskaus Ölbusiness. Doch Peking hat bisher kein konkretes Wort darüber verloren, dass man vom Freund mehr kaufen wird. Krieg ist teuer. Neben Geld braucht Russland vor allem politische Rückendeckung. Beides bekommt Putin in Peking, aber offenbar zu chinesischen Bedingungen. Während Wladimir und Xi gemeinsam Tee trinken und über die Ukraine, Iran und die Vereinigten Staaten schnacken, wird klar, Russland sitzt am Tisch nicht als ebenbürtiger Partner. Drei Herbste, sagt Putin, seien vergangen. Drei Herbste, in denen die Bedeutung Russlands geschrumpft ist und Chinas gewachsen. Wer auf wem im Herbst der Veränderung wartet, verrät das Sprichwort nicht. Aber wer es ausspricht, sagt eine Menge.
4: Die Meinung von Lilia Becker nach dem Besuch des russischen Machthabers in China. Es ist 0.14 Uhr.
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4: Für viele Jugendliche ist der Führerschein ein Sehnsuchtsziel, zumindest wenn sie kurz vor dem Erwachsenwerden stehen. Wäre der nur nicht so verdammt teuer? Je nach Region kann das schon mal mehr als 4.000 Euro kosten. Das ist für viele Familien kaum zu stemmen. Die Bundesregierung sieht dieses Problem und geht es jetzt an. Der Führerschein soll günstiger werden. Gestern hat das Kabinett Pläne für eine Führerscheinreform beschlossen. Mein NDR-Kollege Sebastian Ottowitz hat unseren ARD-Hauptstadtkorrespondenten Chris Berdrow gefragt, was sich alles verändert und um wie viel die Preise denn sinken sollen.
7: Man könnte sagen, das ist ja die Frage aller Fragen, aber leider ist es auch die, die man mit am schwersten beantworten kann. Verbände und auch Bundesverkehrsminister Patrick Schnieder wagen da keine Prognose. Schnieder sagt, es wäre unseriös, wenn ich jetzt ein Preisschild an diese Reform hängen würde. Der Staat gibt einen Rahmen vor und Regeln, innerhalb derer sich die Fahrschulen bewegen. Wie sich das am Ende auf die Preise auswirkt, ist schwer vorherzusagen.
8: Dann lass uns doch mal über diesen Rahmen und diese Regeln sprechen, die die Bundesregierung da jetzt vorgeben will. Wie will sie denn somit die Preise senken?
7: Also die Reform enthält eine ganze Reihe von Ideen. Unter anderem sollen zum Beispiel weniger Sonderfahrten vorgeschrieben sein, also Fahrstunden in der Nacht auf der Autobahn und auf Landstraßen. Die sind häufig ja auch besonders teuer. Fahrschulen sollen ihre Kosten auch dadurch senken können, indem sie zum Beispiel keine teuren Schulungsräume mehr vorhalten müssen, sondern es wird möglich sein, den Theorieunterricht ganz oder teilweise digital anzubieten. Auch das ein Faktor, der die Kosten senken könnte.
8: Und wenn wir schon bei den Fahrstunden sind, Fahrschülerinnen und Schüler sollen künftig zum Beispiel auch mit den Eltern üben dürfen. Wie muss ich mir das denn vorstellen? Darf ich dann als Fahrschüler mich einfach mit Mama oder Papa ins Auto setzen und los geht's?
7: Also im Prinzip ist das tatsächlich so. Das ist ein Modell nach österreichischem Vorbild. Dort gibt es das schon. In Deutschland soll es erstmal ausprobiert werden. 5 Jahre wird damit experimentiert. Voraussetzung ist, die Fahrschüler haben die theoretische Prüfung schon bestanden. Und sie müssen 6 Fahrstunden schon gehabt haben in der Fahrschule. Dann kommen ihnen nahestehende Personen ins Spiel, wie zum Beispiel die Eltern. Die müssen auch unter anderem selber 7 Jahre lang den Führerschein schon haben. Und dann ist es aber möglich, für die Fahrschüler eben an der Seite zum Beispiel der Eltern Fahrpraxis zu sammeln. Und Ziel ist es, klar, die Fahrschüler mit weniger teuren Fahrstunden auf die Prüfung vorbereiten.
8: Da geht es um die Praxis. Wenn wir nochmal zur Theorie übergehen, auch da soll sich was ändern. Es soll zum Beispiel weniger Theoriefragen geben. Müsste doch eigentlich auch bedeuten, der Führerschein wird nicht nur günstiger, sondern auch einfacher. Ist das nicht ein Risiko?
7: Also die Bundesregierung betont, das notwendige Wissen, was erworben wird quasi auch in der theoretischen Ausbildung, daran ändert sich nichts und damit sinken da auch keine Sicherheitsstandards. Aber es stimmt schon, es könnte in Zukunft leichter sein, in Anführungszeichen, für die Theorieprüfung zu büffeln, weil die Zahl der möglichen Prüfungsfragen, die soll sinken. Derzeit sind mehr als 1.100 Fragen im Pool und das soll reduziert werden um ja knapp ein Drittel. Dann sind wir dann so bei roundabout 800 möglichen Fragen. Ist immer noch eine ganze Menge. Fahrschulverbände, Sicherheitsexperten, die haben ja so ganz generell Bauchschmerzen mit der Reform, mit dem Blick auf die Sicherheit. Die Bundesregierung betont, wir machen keine Abstriche bei der Sicherheit. Aber ja, stimmt, der Fragenkatalog in der Theorieprüfung, der soll gestrafft werden.
8: Sicherheit ist das eine, was wohl für Kritik sorgt bei den Fahrschulen und den Verbänden. Aber gehen diesen Fahrschulen nicht schlicht auch Einnahmen durch die Lappen, wenn es weniger Fahrstunden geben wird?
7: Also ein Schelm, wer Böses dabei denkt, dass jetzt quasi Fahrschulen sehr lautstark hadern, auch mit dieser Reform auf Sicherheitslücken verweisen. Klar, das könnte am Ende natürlich dazu führen, dass eben weniger, in Anführungszeichen, teure Fahrstunden mit Fahrlehrern absolviert werden. Das ist ja auch ein Stück weit der Sinn dieser ganzen Reform. Aber für Fahrschulen gibt es natürlich jetzt auch neue Möglichkeiten, sich zu positionieren, eben zu überlegen, wie bleibe ich trotzdem attraktiv, kann ich auch als Fahrschule möglicherweise Ausgaben einsparen, indem ich verstärkt auf digitalen Unterricht setze. Also das wird dieses ganze Fahrschul-Game in Anführungszeichen noch mal so ein bisschen durchmischen. Aber ganz klar, das bedeutet gleichzeitig natürlich auch weniger Einnahmen für die Fahrschulen. Das stimmt schon.
4: Digitaler soll er werden, einfacher und vor allem günstiger. Der Führerschein, das waren Informationen von Chris Berdrow aus dem ARD-Hauptstadtstudio. Er ist eines der größten Antiterrorverfahren in der Geschichte der Bundesrepublik, der sogenannte Reichsbürgerprozess. Allein in Frankfurt müssen sich seit 2 Jahren 9 Angeklagte der sogenannten Gruppe Reuß wegen Mitgliedschaft in einer terroristischen Vereinigung und Vorbereitung eines Staatsstreichs verantworten. Weitere Prozesse laufen in München und Stuttgart. Daniel Majic begleitet das Mammutverfahren in Frankfurt seit 2 Jahren und bilanziert, was bisher herausgefunden wurde.
9: Eigentlich sind Gespräche zwischen Verteidigern und ihren Mandanten vertraulich. Im Frankfurter Reichsbürgerprozess aber sitzt seit mehr als 3 Wochen der Hauptangeklagte Heinrich der 13. Prinz Reuß im Zeugenstand und lässt sich befragen. Nicht vom Gericht, sondern von seinem eigenen Anwalt. Durchaus außergewöhnlich, wie Strafverteidiger Roman von Alvensleben zugibt.
10: Wir wollten vermeiden über diese Art und Weise, dass sich allzu sehr, allzu viel wiederholt, um klare Antworten zu bekommen und dem Gericht auch Arbeit halt abzunehmen.
9: Wirklich klare Antworten hat der Prozess in den vergangenen 2 Jahren noch nicht geliefert. So lange schon müssen sich Prinz Reuß und 8 weitere Angeklagte vor dem Staatsschutzsenat des Frankfurter Oberlandesgerichts verantworten. Die Bundesanwaltschaft wirft der Gruppe vor, einen gewaltsamen Umsturz und einen bewaffneten Sturm auf den Reichstag in Berlin geplant zu haben. Im Anschluss hätte Prinz Reuß als provisorisches Staatsoberhaupt die Regierung übernehmen sollen. Nach bundesweiten Razzien im Dezember 2022 stehen inzwischen 26 mutmaßliche Verschwörer in Frankfurt, München und Stuttgart vor Gericht. Zu Beginn des Frankfurter Prozesses hatte die Verteidigung von Prinz Reuß die Anklage noch als Märchen abgetan. Knapp 130 Prozesstage später klingt das alles etwas differenzierter.
10: Wir haben von Anfang an gesagt, dass Prinz Reuß sich zur Sache einlassen möchte, weil er selber sich auch nicht so als Mitglied, Redelsführer einer terroristischen Vereinigung gesehen hat und verstanden hat. Und es findet auch eine Grenzlinienziehung statt zwischen ihm und den militärischen Angeklagten, sage ich mal, die diesen Hintergrund haben.
9: Vielleicht also gab es Umsturzpläne, aber Prinz Reuß wusste nichts davon. So lautet die neue Verteidigungsstrategie. Wenn überhaupt, dann seien solche Pläne von den ehemaligen Militärs innerhalb der Gruppe ausgegangen. Von denen fühlt Reuß sich ohnehin getäuscht. Schließlich hätten diese ihm Kontakte zu einem technisch überlegenen Geheimbund vorgegaukelt, der Erdallianz. Und dieser Geheimbund hätte demnach einen Staatsstreich in Deutschland ausführen sollen, nicht er und seine Mitangeklagten. Der vielfach belegte Verschwörungsglaube der Angeklagten mag skurril anmuten, harmlos sei er aber nicht, sagt Henning de Vries vom Trial Monitoring Programm der Uni Marburg. Seit 2 Jahren begleitet er den Prozess wissenschaftlich.
11: Ich glaube, darin liegt gerade die Gefährlichkeit, dass diese ganzen Verschwörungstheorien, so wie sie vorgestellt werden, auch irgendwie aberwitzig klingen und man genau das Problem hat, kann man das überhaupt noch ernst nehmen? Und so absurd es halt auch klingt, dass das eben doch hochgefährliche Ideen und Vorstellungen sind, die ja handlungsleitend für die Gruppe waren und sind.
9: Tatsächlich legen Telefonmitschnitte und Chatprotokolle nahe, dass zumindest Teile der Gruppe eine bewaffnete Aktion planten und versuchten, Mitstreiter anzuwerben. Oft unter Berufung auf Prinz Reuß. Der aber habe davon nichts gewusst, versichert sein Verteidiger von Alvensleben. Prinz Reuß könne schließlich nicht wissen,
10: was andere über ihn reden, wenn sie mit Dritten reden.
9: Welche Pläne gab es also und wer war wann darin eingeweiht? Diese Fragen muss der Staatsschutzsenat klären. Und zwar für jeden Angeklagten einzeln. Das kann noch lange dauern. Der Prozess in Frankfurt ist bereits bis Januar 2027 durchterminiert. Die Prozesse in München und Stuttgart sogar bis 2028.
4: 2 Jahre Reichsbürgerprozess. Daniel Majic berichtete.
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6: Mit Nele Hüpper. Keine Party am Bosporus für den SC Freiburg. Das Team aus dem Breisgau musste sich im Europa-League-Finale dem englischen Spitzenteam Aston Villa mit 0:3 geschlagen geben. So hat ARD-Kommentatorin Ann-Kathrin Rose den Schlusspfiff gesehen.
12: Jetzt kommen sie langsam, jetzt wechseln sie vom Finalmodus in den Partymodus. Und dann ist Schluss. Aston Villa gewinnt das Europa-League-Finale 2026 mit 3:0. Gegen den SC Freiburg.
6: Der SC Freiburg darf sich damit trösten, dass alleine das Erreichen dieses Endspiels schon ein Riesenerfolg und einer der größten Tage in der Vereinsgeschichte war. Dank Platz 7 in der Abschlusstabelle der Bundesliga spielen die Breisgauer auch in der kommenden Saison im internationalen Geschäft, und zwar in der Conference League. Wir bleiben noch bei einem Bundesliga-Club und zwar dem FC Augsburg. Denn dort wurde bekannt gegeben, dass Interimstrainer Manuel Baum langfristig Cheftrainer bleibt, nämlich bis 2028. Zum Radsport. Die besten Radprofis messen sich aktuell bei der Giro d'Italia, der Italien-Rundfahrt. Holger Gersker fasst den 11. Abschnitt zusammen.
13: Es war eine typische Etappe für Ausreißer. Ein hügeliges Teilstück an der ligurischen Küste. Und tatsächlich verlief der Tag nach Papierform. Zu einer großen Fluchtgruppe gehörte mit Nico Denz auch ein deutscher Giro d'Italia-Spezialist. Der dreimalige Etappensieger der Italien-Rundfahrt war allerdings vorige Woche recht heftig gestürzt und konnte wahrscheinlich auch deshalb dem Tempo der Besten nicht mehr ins Finale folgen. Der allerbeste war mal wieder Jonathan Narváez aus Ecuador. Für den Profi aus der Emirates-Mannschaft schon der 3. Etappensieg, der 4. für das Team, das an den ersten Tagen verletzungsbedingt seine 3 besten Fahrer schon nach Hause schicken musste. Für die Spitze der Gesamtwertung war diese Etappe irrelevant. Alle Topfahrer erreichten gemeinsam rund 3,5 Minuten hinter dem Tagessieger das Ziel. Es hat sich auf den ersten Plätzen also nichts geändert. Immer noch führt der portugiesische Außenseiter Afonso Eulalio, der jetzt seit einer Woche das rosa Trikot des Spitzenreiters auf den Schultern hat. Topfavorit Jonas Vingegaard folgt auf Platz 2, sein Rückstand 27 Sekunden.
6: In der 12. Etappe heute geht es knapp 175 Kilometer von der Hafenstadt Imperia nach Novi Ligure im Piemont. Auf dem Teilstück südlich von Mailand stehen 2 Bergwertungen auf dem Programm. Beim Tennisturnier am Hamburger Rotenbaum tun sich die Favoriten weiter schwer. Und auch ein Deutscher streicht die Segel. Aus Hamburg berichtet Ina Kast.
14: Jannik Hanfmann musste lange warten, bis er endlich drankam, denn der Regen hatte die Spielansetzungen etwas durcheinander gebracht. In seiner Spätschicht hat der 34-Jährige dann lange gut mitgehalten, konnte im Tiebreak aber 3 Satzbälle nicht nutzen. Sein italienischer Gegner Luciano Dardari schlug dagegen gnadenlos zu. Mit dem Satzgewinn im Rücken spielte es sich für den Italiener etwas leichter. Hanfmann wehrte sich zwar, aber auch Satz 2 ging an Dardari. Damit ist in der Einzelkonkurrenz nur noch ein deutscher Spieler vertreten, Daniel Altmaier. Der kennt mittlerweile auch seinen Viertelfinalgegner. Es ist der US-Amerikaner Tommy Paul, der sich in einem sehr engen Match gegen den Argentinier Echeverri durchgesetzt hat und dabei 7 Matchbälle abwehren konnte. Ganz nebenbei war es mit 3 Stunden und 33 Minuten das längste Match in der Turniergeschichte am Roten Baum. Nach Ben Shelton sind 2 weitere heiße Titelanwärter überraschend früh ausgeschieden. Der an Nummer 1 gesetzte Kanadier Felix Auger-Aliassime musste sich in einem ausgeglichenen Match dem Qualifikanten Kovacevic aus den USA geschlagen geben. Kovacevic hatte im gesamten Match nur 3 Breakchancen und nutzte diese konsequent. Und auch für Francis Tiafoe war schon im Achtelfinale Endstation.
6: Deutschlands bester Tennisprofi, der Weltranglisten-Dritte Alexander Zverev, ging bei seinem Heimturnier wegen einer Rückenverletzung nicht an den Start und konzentriert sich auf die Vorbereitung für das nächste Grand-Slam-Turnier. Am Sonntag beginnt die erste Runde der French Open.
4: Soweit der Sport mit Nele Höpper.

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1: Um 0.30 Uhr mit Wolfgang Berger. Deutschland und Frankreich haben sich über den Einstieg des Bundes beim Rüstungskonzern KNDS geeinigt. Derzeit halten zwei deutsche Familien eine Hälfte, Frankreich die andere Hälfte der Aktien. Aus der Nachrichtenredaktion Heike Lüttich.
2: Zunächst will der Bund 40% der Aktien kaufen und später auf 30% reduzieren. Parallel soll auch Frankreich Anteile abgeben. Vereinbart ist, dass beide Länder gleiches Stimmrecht haben sollen, unabhängig von ihrem Anteil, damit wichtige Entscheidungen gemeinsam getroffen werden müssen. KNDS ist vor 11 Jahren entstanden aus dem Zusammenschluss des deutschen Rüstungsunternehmens Krauss-Maffei-Wegmann mit dem staatlichen französischen Rüstungsbetrieb Nexter. Der Konzern baut unter anderem den Kampfpanzer Leopard 2 und die Panzerhaubitze 2000.
1: Ein Führerschein soll in Deutschland ab Januar günstiger sein. Das sieht ein Gesetzesplan der Bundesregierung vor, den die schwarz-rote Koalition heute auf den Weg gebracht hat. Geplant ist, dass der Theorieunterricht künftig komplett online erfolgen kann. Außerdem entfällt eine Mindestanzahl an kostspieligen Sonderfahrten. Fahrschulen können künftig selbst entscheiden, wie viele Fahrten in der Nacht oder auf Autobahnen absolviert werden sollen. Der ehemalige Chefinspektor des österreichischen Verfassungsschutzes Egisto Ott ist wegen Spionage für Russland zu 4 Jahren und 1 Monat Haft verurteilt worden. Ein Geschworenengericht am Wiener Landesgericht sprach den 63-Jährigen in einem der größten Geheimdienstskandale des Landes einstimmig schuldig. Aus Wien Oliver Schosch.
3: Die Begründung, Ott habe ohne dienstlichen Auftrag Personendaten wie Meldeadressen, Kfz-Kennzeichen oder Bewegungsprofile abgefragt und diese dann dem russischen Geheimdienst FSB übermittelt. Auch mehrere Diensthandys hochrangiger Beamter des Innenministeriums soll Ott dem russischen Geheimdienst übergeben haben. Dabei habe auch der ehemalige Wirecard-Manager Jan Marschalek eine Rolle gespielt. 2 weitere Punkte, in denen Ott schuldig gesprochen wurde, sind Bestechlichkeit und Veruntreuung. Ott meldete noch im Gerichtssaal Berufung an.
1: Die Berliner Klinik Charité wird auch die Familienangehörigen eines an Ebola erkrankten US-Amerikaners aufnehmen. Seine Frau und 3 Kinder werden aus der Demokratischen Republik Kongo nach Berlin gebracht. Nach Angaben des Bundesgesundheitsministeriums kommt Deutschland einem Hilfeersuchen der US-Behörden nach. Der Familienvater wird bereits auf der Sonderisolierstation der Charité behandelt. Er hatte sich im Kongo mit dem Ebola-Virus angesteckt. Das Wetter in Deutschland. Oft trocken, einzelne Gewitter, Tiefstwerte 12 bis 6 Grad. Tagsüber im Westen freundlich, im Osten einzelne Schauer oder Gewitter. Höchstwerte 16 Grad auf den nordfriesischen Inseln bis 26 Grad im Mittelgebirge. Am Freitag fast überall trocken bei 21 bis 30 Grad. Am Samstag im Nordosten freundlich, im Nordwesten später Schauer und Gewitter möglich, 20 bis 32 Grad. Das waren die Nachrichten.
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4: Zunächst mit der Entwarnung für die A7 Hamburg Richtung Hannover. Kein Falschfahrer mehr zwischen Horster Dreieck A1 und Rammelsloh. Die A45 Dortmund Richtung Hagen ist zwischen Westhofener Kreuz und Schwerte Ärgste wegen der Beseitigung einer Ölspur gesperrt. Und die A61 Ludwigshafen Richtung Koblenz ist zwischen Laudert und Pfalzfeld nach einem Unfall gesperrt.
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4: Mit Philipp Kaver. Es klingt so einfach, wie es in der Umsetzung kompliziert sein könnte. Wer eine Sozialleistung beantragen möchte, soll das künftig online an einer zentralen Stelle machen können. Ganz gleich, welche Behörde am Ende dafür zuständig ist. Alles ohne Papierkram und unnötige Termine vor Ort. Und man soll auch sehen können, wie weit die Bearbeitung eines Antrags schon gekommen ist. Das alles soll das digitale Sozialportal leisten, das Bundesarbeitsministerin Baas und Digitalminister Wildberger nun auf der Digitalkonferenz Republika vorgestellt haben. Ein Projekt, das allerdings noch einige technische Hürden nehmen muss. Helena Dähler berichtet aus Berlin.
5: Das geplante Sozialportal soll ein sogenannter One-Stop-Shop werden. Bedeutet, anstatt sich von Behörde zu Behörde hangeln, Leistungen wie Bürgergeld oder Wohngeld zu Hause am Rechner beantragen. Dass das noch nicht möglich ist, beklagt auf der Republika Bärbel Baas, die Bundesministerin für Arbeit und Soziales, SPD.
6: Es kann nicht sein, dass nahezu das gesamte Leben irgendwie digital wird. Aber wenn man auf ein Amt muss, dann gibt es nach wie vor den Drucker, das Faxgerät. Und ich finde, das ist erstens unpraktisch und auf der anderen Seite untergräbt es auch Vertrauen.
5: Wenn die bürokratischen Hürden aber endlich sinken, könne dadurch verdeckte Armut verhindert werden, sagt Carina Fiskus, Expertin für Sozialleistungen am Zentrum für Digitalrechte. Denn derzeit würden Leistungen oft nicht abgerufen, weil der Vorgang zu kompliziert sei. Das könnte sich also in Zukunft ändern mit dem Sozialportal.
7: Idealerweise habe ich dann einfach ein Amt, wo ich hingehe und sage, ich habe kein Geld, ich brauche Geld vom Staat. Und dann werde ich weitergeleitet zu was auch immer ich brauche. Zum Beispiel Leistungen für Kinder oder Leistungen fürs Wohnen oder einfach nur die Existenzsicherung. Darin liegt natürlich eine Riesenchance und ein Riesenvorteil und eine große Vereinfachung für uns alle.
5: Es geht aber um sensible Informationen, um Einkommensnachweise, Daten aus dem Arbeitsumfeld, Geburtsnachweise. Wie sicher sind diese Daten dann im Netz?
7: Also die Sozialdaten sind ja höher im Datenschutz als sogar die Steuerdaten. Und das ist natürlich auf jeden Fall mitbedacht in der Sozialstaatskommission. Und dafür werden eben auch Lösungen gesucht und sicherlich auch gefunden.
5: Bei der antragslosen Auszahlung des Kindergeldes sei das bereits passiert.
7: Und das funktioniert darüber, dass ich selber meine Bankdaten, also im Vorfeld der Geburt, bei der Steuer angeben kann. Da hat das Bundesfinanzministerium zum Beispiel gesagt, dass der Datenschutz extrem gut gesichert ist.
5: Damit aber alle Behörden miteinander kommunizieren können, braucht es eine technische Grundlage, die sogenannte Registermodernisierung. Hier kommt wieder ein englischer Fachbegriff, das Once-and-Only-Prinzip. Bürgerinnen und Bürger müssten dann ihre Daten nur einmal eingeben und nicht immer wieder nachweisen, wer sie sind und welche Leistungen sie in Anspruch nehmen dürfen. Das Werkzeug dafür ist die sogenannte EUDI-Wallet, sowas wie der Personalausweis in digitaler Form auf dem Smartphone. Wann die Wallet eingeführt werden soll, hat Republika-Mitgründer Markus Beckedahl den Bundesdigitalminister gefragt.
8: Die Wallet gibt's nächstes Jahr. 1.1.
9: 2.1. Den habe ich auch plötzlich, haben wir festgestellt, das ist ein Samstag, ist auch ein blöder Termin. Ziehen wir jetzt aber durch.
5: Eines stellt Bundesdigitalminister Wildberger aber klar. Persönliche Beratungen, auch für solche, die nicht technikaffin sind, soll es weitergeben.
0: Wirtschaft.
4: Die endgültigen Zahlen der europäischen Statistikbehörde Eurostat belegen es. Die Inflation in der Eurozone ist im April auf 3% gestiegen. Sie liegt damit weit über dem Inflationsziel von 2%, das die Notenbanken anstreben. Es liegt am Iran-Krieg. Durch den haben sich unter anderem die Energiepreise extrem erhöht. Doch zunehmend fresse sich die Preiserhöhung in weitere Bereiche der Wirtschaft, warnen Experten. Ist die höhere Inflation gekommen, um zu bleiben? Und was bedeutet das für die Wirtschaft? Heidi Radwilas berichtet.
10: Seit Ende Februar dieses Jahres haben der Iran-Krieg und die Sperrung der für den Welthandel wichtigen Straße von Hormuz vor allem die Öl- und Gaspreise nach oben getrieben. Fast 3 Monate geht das schon so. Die anfänglich behauptete schnelle Beilegung des Konflikts ist bisher ausgeblieben. Das hat die Inflation in der Eurozone im April auf 3% angeheizt. In Deutschland waren es im April 2,9%. Weit weg von den 2%, die die Notenbanken anstreben. Dass die Teuerungsrate bald wieder sinkt, damit ist nicht zu rechnen. Im Gegenteil, sagt Carsten Mumm, Chefvolkswirt bei der Privatbank Donner und Reuschel.
11: Die Perspektive ist, dass wir, sollte sich gar nichts ändern, in den nächsten Monaten Inflationsraten zwischen 3% und 4% haben. Also es könnte sicherlich noch ein bisschen höher gehen.
10: Denn am Öl- und Gasmarkt ist keine grundlegende Entspannung in Sicht. Außerdem verteuern höhere Energiepreise die Herstellung von Gütern. Das zeigt sich aktuell in Deutschland. Die Erzeugerpreise sind im April um 1,7% gegenüber dem Vorjahr gestiegen. So stark wie seit 3 Jahren nicht mehr. Werden die höheren Kosten an die Kunden weitergereicht, hat das Folgen, sagt Maximilian Wienke von der Investmentplattform eToro.
12: Man geht davon aus, dass auch viele andere Bereiche teurer werden. Ich denke vor allem aufgrund der Transport- und Logistikkosten werden die Lebensmittelpreise im Supermarkt steigen. Es können auch die Neben- und Wohnkosten steigen und auch der ganze Dienstleistungsbereich. Also wer in den Urlaub fährt, Freizeitaktivitäten, Restaurantbesuche, all das kann teurer werden.
10: Nicht nur wegen der höheren Energiepreise, sondern auch wegen möglicherweise steigender Löhne, meint Wienke.
12: Weil die Arbeitnehmer, die werden sicherlich höhere Löhne fordern, um überhaupt mit dieser Inflation klarzukommen.
10: Carsten Mumm ist überzeugt, dass die Europäische Zentralbank im Kampf gegen die Inflation wird zügig handeln müssen.
11: Das ist ziemlich sicher, dass wir im Juni eine Leitzinserhöhung durch die EZB sehen werden.
10: Denn höhere Zinsen verteuern Kredite und bremsen dadurch die Nachfrage, was wiederum die Inflation zurückdrängen kann. Was aber eben gleichzeitig auch dem Wirtschaftswachstum zusetzen kann. Und das Wachstum leidet schon jetzt, sagt Carsten Mumm von Donner und Reuschel.
11: Natürlich sorgt auch diese Unsicherheit, die die ganze Iran-Eskalation mit sich bringt, dafür, dass einfach Konsum und Investitionen zurückgehalten werden. Also die Wirtschaft wird dadurch schon ein Stück weit ausgebremst.
10: Also hohes Preisniveau und niedriges Wachstum. Wie lange das noch so weitergehen wird? Maximilian Wienke von eToro meint,
12: solange es keine Lösung gibt im Iran-Konflikt oder zumindest irgendwie positive Signale daherkommen, dann wird sich auch die Lage nicht entspannen.
10: Und danach sieht es augenblicklich nicht aus.
4: Und auch das ein Wirtschaftsthema, nach wie vor der Handelsstreit zwischen den USA und der EU. Er sollte eigentlich längst beigelegt sein. Letzten Sommer wurde in Schottland ein Abkommen geschlossen. Danach deckeln die USA viele Zölle auf EU-Waren bei 15%. Die EU soll im Gegenzug Zölle auf viele US-Produkte abbauen. Viele in Europa empfanden das Abkommen als nicht gerecht, denn europäische Exporte in die USA bleiben belastet, während US-amerikanische Waren günstig auf den europäischen Markt kommen. Ganze 10 Monate hat die EU deswegen jetzt auch gebraucht, diese Zollabkommen auf europäischer Seite abzunicken. Vergangene Nacht haben sich Vertreter des Europäischen Parlaments und der Rat der 27 EU-Länder auf eine Umsetzung geeinigt. Meine NDR-Kollegin Nina Zimmermann hat darüber mit Bernd Lange gesprochen. Er ist SPD-Europaabgeordneter und Vorsitzender des Handelsausschusses im Europäischen Parlament. Und sie hat ihn gefragt, ist dieses Abkommen ein guter Deal oder nur der beste schlechte Deal, der gerade möglich war?
13: Also da müssen wir unterscheiden zwischen dem Deal vom letzten Jahr in Schottland. Der ist ungleich und ich finde ihn auch unfair. Aber die Europäische Union hat zugesagt und deswegen stehen wir dazu. Und nun ging es darum, den so auszugestalten, dass wir ein möglichst großes, sicheres Sicherheitsnetz haben. Und das haben wir auch hingekriegt.
14: Ja, Sie sagen ja, das Parlament, nicht die EU-Kommission, nicht die EU-Kommissionspräsidentin Ursula von der Leyen, das Parlament habe einen Blindflug verhindert. Was ist denn jetzt konkret anders als im ursprünglichen Vorschlag, den man in Schottland verhandelt hatte?
13: Ja, wir haben sichergestellt, dass wenn die USA sich nicht an den Deal halten, also mehr als 15% Zoll nehmen, dass wir sehr schnell dann auch unsere Zölle wieder hochsetzen können. Wir haben sichergestellt, dass diese Gesetzgebung, dass dieser Deal begrenzt ist auf 3 Jahre und dass man dennoch mal Bilanz zieht und neu verhandelt. Und wir haben auch sichergestellt, dass es eine deutliche Berichterstattung gibt, zu gucken, welche Auswirkungen hat das, gerade für kleine und Mittelbetriebe, dass wir da auch gegebenenfalls darauf reagieren können. Also da ist wirklich ein mehrfaches Sicherheitsnetz gerade für Unternehmen in Deutschland.
14: Ein Sicherheitsnetz ja, aber nicht zuletzt gilt ja das Abkommen, dass die USA viele EU-Waren weiterhin mit 15% verzollen, während Europa Zölle auf US-Produkte abbaut. Sie sagen ja auch, das ist erstmal ein großer Erfolg, aber was ist denn der

0: entsprechend auch in Arbeitsplätze und Maschinen investieren kann. Und noch eine zweite Sache. Wir haben auch da reingekriegen, dass es gibt ja eine Sache, wo die USA eindeutig den Deal brechen. Das sind 400 Produkte, die sie als Stahl- und Aluminiumprodukte quasi definieren, obwohl eine Waschmaschine ein ganz normales Produkt ist.
1: Genau, die Derivate, die da immer dann zur Sprache kommen.
0: Ja, die Derivate kennt man aus den Börsen immer so. Das finde ich völlig absurd, so eine Waschmaschine ein Derivat zu nennen. Das ist ein eigenständiges Produkt, hat aber zufälligerweise Stahl- und Aluminiumanteile. Und das wird im Moment so mit 25% verzollt. Und da sagen wir, wenn das bis Ende des Jahres nicht anders wird, dann setzen wir für diese Produkte eben auch wieder unsere Zölle gegenüber US-Importen ein. Und das ist, glaube ich, genau das Richtige, dass wir diese Stabilität für unsere Exporteure und mit 26%, 25-26% wird man ja vom Markt ferngehalten und das kann nicht sein.
1: Realität ist auch, dass US-Präsident Donald Trump ein erratisches Verhalten an den Tag legt. Jetzt bis zum 4. Juli Europa auch erstmal die Deadline gesetzt hatte, da muss dann auch eine Umsetzung stehen. Sie haben von Planungssicherheit auch für europäische, für deutsche Unternehmen gesprochen, aber gibt es die? Also kann ja auch sein, dass ihm das alles nicht passt.
0: Also das mit dem 4. Juli, das hat auch noch eine andere Motivation. Die Rechtsgrundlage, die er gerade nimmt für seine Zölle, die läuft Mitte Juli aus. Da muss er was Neues machen. Also deswegen kann er schon gesagt, wir gibt neue Zölle. Ja, das stimmt. Jetzt muss man mal gucken, wie die aussehen und wie hoch die sind. Deswegen haben wir genau das in unser Sicherheitsnetz reingeschrieben. Wenn das ausläuft und da kommt mehr als 15% raus, dann haben wir auch unsere Gegenmaßen. Aber Sie haben völlig recht, Frau Zimmermann, man weiß nicht, ob er sich dran hält, ob ihm nochmal Grönland 2 einfällt oder sonst was. Dieses Restrisiko, das ist da.
2: Sagt der SPD-Europaabgeordnete Bernd Lange. Er hat das Zollabkommen mit den USA maßgeblich mitverhandelt.
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2: Es geht um Energie, Sicherheit und es geht um Millionen Euro. Bundeswirtschaftsministerin Reiche will das Erneuerbare Energiegesetz, kurz EEG, verändern zulasten der regenerativen Energieerzeuger. Insbesondere die staatliche Förderung privater Solaranlagen soll stark reduziert werden. Das sorgt für Kritik auch in Nordbayern.
4: Ja, wir stehen hier auf der Frankenberger Höhe und hier soll ein Stromspeicher entstehen. Wir wollen unsere Energie, die wir hier erzeugen, in der Gemeinde Speichersdorf speichern.
5: Erklärt Bürgermeister Christian Porsch das Vorhaben. Zwei Hochspannungsleitungen führen über die Frankenberger Höhe. An die 180 kV-Leitung würden sie ihren Batteriespeicher einfach gesagt anschließen wollen.
4: Der würde dann auch dazu reichen, die Region auch mit Strom zu versorgen, auch wenn es eine Dunkelflaute gibt.
5: Die Novelle des Erneuerbare-Energien-Gesetz EEG sorgt für Unruhe. Es soll keine Vergütung mehr für neue PV und andere Anlagen geben. Genauso soll es kein Geld mehr geben, wenn die Anlagen nichts produzieren, weil keine Sonne scheint oder kein Wind weht. Bürgermeister Porsch befürchtet daher das Aus für seine Projekte.
4: Es wurde schon sehr viel Geld in Planungen investiert, es wurde auch viel Zeit investiert.
5: Porsch ist Sprecher von über 430 bayerischen Bürgermeistern, die vor 3 Jahren einen Appell für die kommunale Energieerzeugung gestartet haben. Im Nachbarlandkreis Kulmbach formiert sich das Aktionsbündnis Energiewende Nordbayern, in dem sich die Betreiber von kleinen und großen Anlagen für die erneuerbaren Energien zusammenschließen. Sie wollen Einfluss auf das neue EEG nehmen.
6: Natürlich gibt das schon Anlass zur Sorge. Das, was man liest, wird über kurz oder lang dazu führen, dass in vielen Bereichen Bayerns, auch hier in der Region, der Ausbau der Erneuerbaren im Großen wie im Kleinen de facto zum Stillstand kommen wird.
5: Erläutert Markus Ruckdeschel vom Aktionsbündnis. Die CSU-Bundestagsabgeordneten Silke Launert und Emmy Zeulner hören sich bei Ortsterminen die Sorgen der Wasserkraftbetreiber an. Zeulner berichtet, dass die EEG-Novelle kurzfristig von der Tagesordnung im Kabinett genommen wurde.
7: Wir sind jetzt noch nicht mal im Kabinett mit dem Gesetz und auch noch nicht im parlamentarischen Verfahren. Und wir haben ein ganz klares Interesse im parlamentarischen Verfahren, nämlich im Sinne der regionalen Energiegewinnung auch das EEG oder die Novelle des EEG noch mal abzuändern.
5: Für Reparaturen, Modernisierungen oder Neubauten von PV, Windkraft und Wasserkraft sowie Biogasanlagen seien klare finanzielle Verhältnisse wichtig, meint Markus Ruckdeschel.
6: Die Problematik bei Großanlagen ist, ich brauche eine sichere Finanzierung. Windrad 7 MW, also aktuelle Bauweise, da bist du ungefähr bei einem Investitionsvolumen von 10 Millionen Euro. Und für das brauche ich eine Bank. Und eine Zusage über eine Finanzierung bekomme ich nur, wenn ich sicher bin, dass ich über die Laufzeit

0: gewisse gesicherte Einnahmen habe.
1: Es geht um Energiesicherheit, regionale Wertschöpfung und bezahlbaren Strom für die heimische Wirtschaft. Die braucht vor allem Planungssicherheit. Und die Bürgerinnen und Bürger lassen sich an immer mehr Bürgerenergieanlagen anschließen.
2: Kritik an der geplanten Reform des Erneuerbare-Energien-Gesetzes. Ein Bericht von Markus Feulner. Menschen, die Blut husten oder eine schwarze Raucherlunge. Mit solchen Bildern werden Raucherinnen und Raucher auf Zigarettenpackungen konfrontiert. Vor 10 Jahren wurden diese Schockbilder eingeführt. Grund genug, einmal zu fragen, was sie bewirkt haben. Julia Jakob aus der ARD-Gesundredaktion.
3: Rauchende sind geschickte Trickser. Sie besetzen den Glimmstängel mit positiven Eigenschaften wie Entspannung und gutem Geschmack. Und Raucher sind Verdränger.
4: Nein, das schreckt mich nicht ab, weil wir leben nur einmal und wenn mir jetzt noch eine Zigarette ist, dann rauche ich sie.
5: Das ist ein Luxus, den ich mir erlaube.
6: Da können Sie doch noch sowas raufkleben.
3: Raucher und Raucherinnen kennen die gesundheitlichen Folgen, sagen sich aber, mir passiert das nicht. Das bestätigt auch die Schweizer Psychologin und Kommunikationswissenschaftlerin Claudia Poggiolini.
7: Der Fachbegriff ist unrealistischer Optimismus. Also ich denke immer, dass andere mehr gefährdet sind als ich selbst, weil dann kommen diese ganzen Zurechtlegungen mit ich mache ja Sport oder ich fühle mich ja gesund, ich ernähre mich gesund, mein Großvater hat auch bis 90 geraucht und so weiter.
3: Die Tricksereien und Mechanismen, die Süchtige entwickeln, diesen hartnäckigen Widerstand können Schockbilder brechen. Aber sie können den Job nicht allein machen. Es braucht Unterstützung, sagt die Forschung und auch Gerd Nettekofen von der Deutschen Krebshilfe.
8: Ihre Wirkung entfaltet sich vor allem im Zusammenspiel mit weiteren Maßnahmen zur Tabakprävention, wie Preissteigerungen, Werbeverboten und auch Hilfsangeboten zum Raucherstopp.
3: Wer schon mal übers Aufhören nachgedacht hat, der lässt sich tatsächlich von Verteuerung, Rauchstoppangeboten und Schockbildern animieren. Wie aber lassen sich die Verweigerer, die Verdränger und Verleugner, kurzum die Süchtigen, erwischen? Können Bilder von schwarzen Zahnstummeln da wirklich etwas auslösen? Über die Wirkung dieser sogenannten Furchtappelle, so Claudia Poggiolini, gibt es auch in der Forschung keine klare Aussage.
7: Die eine Forschung zeigte, es braucht Furchtappelle, damit die Rauchenden sich halt bewusst werden über die Gefährdung, und die anderen sagen, Furchtappelle generieren Reaktanz und deshalb nützen sie nichts.
3: Es braucht viel mehr als Ekelbilder und Hilfetelefone. In vielen Ländern wie Italien, Frankreich und auch Australien darf zum Beispiel nicht mehr einfach überall geraucht werden. Genau da möchte auch die Deutsche Krebshilfe ansetzen. Rauchen unattraktiv machen. Mit Einheitsverpackungen, sogenannten Plain Packing, regelmäßiger Erhöhung der Tabaksteuer, Sponsoring- und Marketingverbot für Nikotinprodukte bei Events.
8: Und was wir aber tatsächlich auch natürlich auch weiterhin wirklich dringend brauchen, umfängliche und gut wahrnehmbare Aufklärungskampagnen zu Risiken von Tabak- und Nikotinprodukten und last but not least kostenfreie Angebote der Tabak- und Nikotinentwöhnung für Rauchende in der Gesundheitsversorgung.
3: Schockbilder alleine richten wenig aus. Aber die Kombination aus verschiedenen Aspekten, wie Teuerung, mehr Aufklärung über die Gesundheitsrisiken oder auch gesellschaftliche Ächtung, zeigt Wirkung.
9: Kultur.
2: Sexuelle Gewalt, Übergriffe, Machtmissbrauch, das alles ist auch zu finden an Orten der sogenannten schönen Künste, etwa an deutschen Musikhochschulen. Einzelne Fälle sind schon in den vergangenen Jahren bekannt geworden. Die Kollegen von Report Mainz haben jetzt eine ausführliche Untersuchung vorgelegt, mit Einzelfällen, aber auch mit Zahlen, die schockieren.
10: Es war eine Riesenchance einfach, auf eine Schule zu kommen, wo alle das machen. Das war so, okay, los geht's.
11: Sagt Josephine Pritz, die 29-Jährige studiert Musik an der Universität der Künste in Berlin. Zuvor ging sie in Weimar auf das Musikgymnasium.
10: Es gab eine Hauptfachklassenfahrt. Alle Bratschen aus Weimar sind gemeinsam weggefahren.
11: Dann der Abschlussabend, lockere Atmosphäre. Ein Lehrer nähert sich Josephine.
10: Er kam näher, immer näher, und hat dann die Hand auf meinen Bauch gelegt und hat dann die Hand zwischen mich und meine Unterhose in meinen Intimbereich geschoben.
11: Eindeutig sexuell übergriffig und kein Einzelfall. Die Täter, Professoren, Dozenten, mitunter kultisch verehrte Genies der Szene, unantastbare Koryphäen. Dazu Isabel Heiß von der Uni Münster.
9: Oftmals werden Täter sehr stark geschützt und eher diejenigen, die sich als Betroffene melden, gemieden. Das heißt, das kann unter Umständen dann auch eine Konsequenz haben für die künstlerische Tätigkeit.
11: Insbesondere der Einzelunterricht an den Musikschulen ermöglicht eine ungewöhnliche Nähe zwischen Schülern und Lehrkraft. Das kennt auch Professor Christine Schornsheim aus eigener Erfahrung.
12: Und das ist was sehr Persönliches. Und das geht gar nicht anders, als da so nah wie möglich ranzukommen. Und dieser Einzelunterricht ist das A und O eines Musikstudiums.
11: Report Mainz zeigt anhand verstörender Mitschnitte, wie der Einzelunterricht ausgenutzt und wie aus Pädagogik Missbrauch wird.
10: Das war ein totaler Schock. Also ich war in totaler Starre. Ich konnte mich nicht bewegen. Es war einfach aus dem Nichts ein krasser Übergriff.
11: Sexuelle Übergriffe in der Branche der klassischen Musik scheinen systemimmanent zu sein. Ebenso Diskriminierung, Druck, Machtmissbrauch. Report Mainz liegt hierzu eine Studie vor mit besorgniserregenden Zahlen.
13: Im Rahmen ihres Studiums gaben 91,8% der befragten Studierenden an Kunst- und Musikhochschulen an, feindseliges Verhalten oder Machtmissbrauch erlebt zu haben. 43,9% gaben an, sexuelle Belästigung erlebt zu haben. 13,1% sogar sexuelle Übergriffe.
11: Der Film zeigt zudem, dass sich die Mechanismen in der klassischen Musik kaum von anderen Bereichen unterscheiden, wenn es um sexuelle Übergriffe geht. Täter-Opfer-Umkehr, Leugnung, Schweigen, bis die Sache öffentlich wird, wie mit dieser Reportage.
10: Ich habe einen relativ kleinen Missbrauchs- oder Übergriff-Fall erlebt. Trotzdem ist mein Lebensweg durch diese Situation geprägt, auf jeden Fall. Aber das schwimmt in meinem Blut, diese Musik, und das, niemand kann das nehmen.
2: Ein Beitrag von Norbert Kunze und den ausführlichen Bericht von Report Mainz finden Sie in der ARD-Mediathek unter dem Titel Machtspiel, missbraucht vom Maestro.
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2: Monatelang wurde verhandelt. Jetzt hat die EU den Zolldeal mit den USA vom letzten Jahr umgesetzt. In Zukunft gilt also 0% auf amerikanische Produkte, die in die EU kommen, aber 15% auf europäische, die in die USA gehen. Damit soll US-Präsident Trump beschwichtigt werden, damit er nicht noch mehr Zölle verhängt. In Europa wird der Deal als Sieg verkauft, vor allem weil er Planungssicherheit für die Unternehmen bedeuten soll. Richtig so, findet die Frankfurter Rundschau.
14: Nur auf den ersten Blick ist es schwach, wenn die Europäische Union, wie von Washington gefordert, alle Zölle auf US-Industriegüter abschafft und Abgaben auf eigene Waren zulässt. Diese Vorteile sollen aber nur gelten, wenn auch die USA ihre Verpflichtungen vollständig umsetzen. Verstoßen sie dagegen, wird die Vereinbarung widerrufen. Die EU hat damit auch der Versuchung widerstanden, nach all den unangemessenen Forderungen Trumps, wie beim Streit um Grönland, auf dem Feld möglichst hart dagegen zu halten, auf dem sie selbst stark ist, der Wirtschaft. So vermeidet sie eine Eskalation, die zu einem schädlichen Handelskrieg hätte führen können, der allen geschadet hätte.
2: Klaus Remme hat in seinem Kommentar im Deutschlandfunk dagegen Zweifel daran, dass die EU nach diesem Deal gut dasteht.
15: Natürlich kann man hoffen, dass der Zollstreit zwischen dem Weißen Haus und der EU nun beendet ist und wieder in eine Phase stabiler Handelsbeziehungen übergeht. Doch die Art und Weise, wie die Vereinbarung vor einem knappen Jahr im schottischen Turnberry zwischen Donald Trump und Ursula von der Leyen geschlossen wurde, spricht dagegen. Die EU akzeptierte nach massiven Drohungen Trumps einen Deal, um in der Sprache des amerikanischen Präsidenten zu bleiben, der ihr aufgezwungen wurde und keinen Zweifel daran ließ, wer als Gewinner und wer als Verlierer nach Hause fuhr. Wirtschaftlich angeschlagen und notorisch uneins konnten sich die Europäer Verhandlungen auf Augenhöhe abschminken. Das Bild von der EU als handelspolitischer Supermacht erhielt tiefe Kratzer. Sie schluckte Zollfreiheit für die Einfuhr vieler amerikanischer Produkte und war im Gegenzug erleichtert, dass Trump europäische Ausfuhren nur mit Zöllen von 15% belegte.
2: Die Meinung von Klaus Remme im Deutschlandfunk. Ein Zolldeal, bei dem die eine Seite klar profitiert und die andere eigentlich nur Schadensbegrenzung betreibt. Eine Demütigung mit Plan, findet der Tagesspiegel und hat einen Appell für die Zukunft.
14: Auf Donald Trump ist kein Verlass. Das ist die bittere Lehre der Europäer aus dem Streit der vergangenen Monate. Diese Erkenntnis spiegelt sich in der nun erzielten demütigenden Einigung in Sachen Zolldeal deutlich wider. Zähneknirschend stimmten Europaparlament und Rat in Straßburg zwar dem für Europa nachteiligen Abkommen zu, doch wird dem US-Präsidenten kein Blankoscheck ausgehändigt. Wirtschaftlich ist Europa eine Weltmacht. Dieses Gewicht muss die EU bei einem erneuten Konflikt mit den USA in die Waagschale werfen. Die deutliche Botschaft an Donald Trump muss sein, dass Europa in Sachen Handelspolitik guten Willens, aber nicht wehrlos ist.
2: Der Kölner Stadtanzeiger bringt die unterschiedlichen Meinungen zusammen und kommentiert:
14: Manchmal können Dinge falsch sein und doch richtig. Zu den Paradoxien dieser Art gehört der umstrittene Zolldeal zwischen der Europäischen Union und den USA, der nun vom Europaparlament und den EU-Mitgliedstaaten bestätigt wurde. Die von der Brüsseler EU-Kommission und US-Präsident Donald Trump ausgehandelte Vereinbarung ist eine Unverschämtheit. Und dennoch ist sie notwendig. Wenn man damit einen Zollkrieg größeren Ausmaßes abwenden kann, ist es trotzdem sinnvoll, dass sich die EU darauf einlässt. Es gibt Unternehmen zumindest ein Stück Sicherheit auf beiden Seiten des Atlantiks.
2: Das waren die Standpunkte. Zusammengestellt hat sie Mareike Markosch. 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Ein defekter Akku, eine poröse Dichtung, ein Wackelkontakt bei vielen Elektrogeräten. Bedeutet das, dass sie auf dem Müll landen? Das soll sich ändern. Ein neues Gesetz sieht strengere Vorgaben für die Hersteller vor und das Recht auf Reparatur. Damit befassen wir uns nach diesen Nachrichten.

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1: Um 1 Uhr mit Wolfgang Berger. Die Bundesregierung steigt offenbar beim deutsch-französischen Rüstungskonzern KNDS ein. Wie KNDS-Verwaltungsratschef Enders bestätigte, will sich der Bund mit zunächst 40% an dem Unternehmen beteiligen. Nach 3 Jahren solle der Anteil auf 30% sinken. Aus der Nachrichtenredaktion Astrid Rolle.
2: Mit welcher Summe der Bund bei KNDS einsteigt, wurde nicht bekannt. Der Konzern stellt Waffensysteme wie den Kampfpanzer Leopard 2 und die Panzerhaubitze 2000 her. Zurzeit ist KNDS im Besitz der deutschen Krauss-Maffei-Wegmann GmbH und der französischen Regierung und wird in Finanzkreisen mit bis zu 20 Milliarden Euro bewertet. Frankreich hält 50% an dem Unternehmen. Beide Länder haben laut Berichten gleiche Stimmrechte vereinbart. Das betrifft zum Beispiel Standortentscheidungen. In Deutschland hat KNDS 11 Standorte, unter anderem in Hamburg, Mülheim an der Ruhr und Ebeleben.
1: Tech-Milliardär Elon Musk peilt mit seinem Raumfahrtunternehmen SpaceX den bisher größten Börsengang der Geschichte an. Dieser könnte laut den jetzt veröffentlichten Unterlagen rund 75 Milliarden Dollar einbringen und Hauptaktionär Musk zum ersten Billionär der Welt machen. Das Unternehmen erklärte, dass das Geld in Projekte fließen soll, um Menschen auf den Mond und möglicherweise eines Tages auf den Mars zu bringen. Die USA klagen den früheren kubanischen Präsidenten Raúl Castro an. Das US-Justizministerium macht den 94-Jährigen für den Abschuss von 2 US-Zivilflugzeugen mit 4 Toten vor 30 Jahren verantwortlich. Eine Organisation von Exilkubanern wollte damit kubanische Staatsbürger retten, die über das Meer zu fliehen versuchten. Die kubanische Regierung hatte den Abschuss als legitime Reaktion auf das Eindringen in ihren Luftraum verteidigt. Fußball-Bundesligist SC Freiburg hat das Finale der Europa League verloren. Die Breisgauer mussten sich Aston Villa in Istanbul mit 0:3 geschlagen geben. Aus Istanbul Jens-Jörg Rieck.
3: Nach nervösem Start fand der Sportclub nach einer Viertelstunde zwar besser ins Spiel, verteidigte aber zu luftig und machte den Weg zu 2 wahren Traumtoren für die Williams frei. Tielemans und Buendia trafen sehenswert zum 0:2 Halbzeitstand. Aber auch nach Wiederbeginn wurde es nie ein wirkliches Spiel. Es blieb ein ungleiches Duell. Dem Team von Julian Schuster fiel mit dem Ball zu wenig ein. Und der Tabellenvierte der Premier League blieb gnadenlos. Spätestens nach dem 3. Tor durch Rodgers, nach knapp 1 Stunde, war die Sache endgültig entschieden.
1: Das waren die Nachrichten. Das Wetter in Deutschland. Oft trocken, einzelne Gewitter, Tiefstwerte 12 bis 6 Grad. Tagsüber im Westen freundlich, im Osten einzelne Schauer oder Gewitter. Höchstwerte 16 Grad auf den nordfriesischen Inseln bis 26 Grad im Mittelgebirge. Am Freitag fast überall trocken bei 21 bis 30 Grad. Es ist 1:03 Uhr.
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4: Geht los auf der A1 Bremen Richtung Hamburg. Zwischen Harburg und Stillhorn gibt es eine Nachtbaustelle. Sperrung hier bis ca. 5 Uhr früh. Die A39 Braunschweig Richtung Salzgitter ist zwischen Salzgitter-Wartenstedt und Lichtenberg wegen einer Nachtbaustelle bis Freitag jeweils zwischen 20 Uhr und 5 Uhr gesperrt. Die Umleitung führt Sie über die U78 oder die U76. Die A40 Essen Richtung Duisburg ist zwischen Essen-Huttrop und Essen-Zentrum wegen Wartungsarbeiten gesperrt, noch bis morgen früh. Die A44 Düsseldorf Richtung Essen ist zwischen Kreuz Düsseldorf-Nord und Ratingen-Schwarzbach gesperrt bis Dienstag. Der Grund sind Tunnelwartungsarbeiten. Die A45 Dortmund Richtung Hagen ist zwischen Westhofener Kreuz und Schwerte-Ärgste wegen Beseitigung einer Ölspur gesperrt. Die A61 Ludwigshafen Richtung Koblenz ist zwischen Laudert und Pfalzfeld nach einem Unfall gesperrt. Autobahn 66 Frankfurt Richtung Fulda zwischen Neuhof Süd und Nord. Dort ist der Tunnel Neuhof wegen Reparaturarbeiten gesperrt. Auch hier gibt es eine Umleitung, das ist die U47. Die A71 Richtung Schweinfurt ist zwischen Gräfenroda und Oberhof wegen Wartungsarbeiten bis 6 Uhr im Tunnel Rennsteig gesperrt. Die A535 Wuppertal Richtung Velbert ist zwischen Sonnborner Kreuz und Wuppertal Dornap wegen Fahrbahnerneuerung bis 5 Uhr gesperrt. Eine Meldung noch von der A861 Dreieck Hochrhein, Grenzübergang Rheinfelden. Ist zwischen Dreieck Hochrhein und Rheinfelden-Mitte in beiden Richtungen wegen Tunnelwartungsarbeiten bis 5 Uhr gesperrt. Kommen Sie gut und sicher an ihr Ziel.
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4: Von NDR Info aus Hamburg und mit Philipp Kaber im Studio willkommen. Reparieren statt wegschmeißen. Auf diese Kurzformel lässt sich eine EU-Richtlinie bringen. Vor 2 Jahren ist sie verabschiedet worden mit dem Ziel, das Recht auf Reparatur zu fördern. Bis Ende Juli soll diese Richtlinie in allen EU-Ländern umgesetzt sein. In Deutschland hat der Bundestag am Abend in erster Lesung über ein Gesetz zum Recht auf Reparatur beraten. Aber wie groß ist eigentlich bei den Menschen der Wunsch, mehr Dinge reparieren zu lassen? Mit diesem Thema hat sich die Psychologin Katharina Gangel für das Nürnberger Institut für Marktentscheidung befasst. Meine WDR-Kollegin Andrea Oster hat mit ihr gesprochen und sie gefragt, wo steht Deutschland im europäischen Vergleich in puncto Reparaturwunsch?
5: Insgesamt möchte die Mehrheit der Menschen in Deutschland, dass Geräte einfacher reparierbar sind, also 78%. Und das ist ein durchschnittlicher Wert im Vergleich zu den anderen Ländern. Zum Beispiel in Italien wollen 85% sogar, dass Geräte besser reparierbar sind. Aber der Wunsch und die Realität, die klaffen leider auseinander. Das heißt, obwohl die Mehrheit der Menschen gerne möchte, dass Dinge besser reparierbar sind, kaufen Leute leider weniger oft diese reparierfähigen Handys und reparieren auch zu selten.
6: Warum ist das so?
5: Naja, Wunsch und Realität gehen auseinander. Wenn es jetzt ums Kaufen geht, dann wird das neue Recht auf Reparatur sicher helfen, weil auch vorgesehen ist, dass es ein Reparaturlabel geben wird, das dann anzeigt, wie das Energielabel, ob ein Gerät einfach oder schwer zu reparieren ist. Mhm. Und wir wissen aus unseren Untersuchungen, wir haben auch jetzt gerade ganz aktuell neue Daten bekommen, dass so ein Label wirklich massiv die Nachfrage, zum Beispiel nach Handys, das haben wir untersucht, steigern wird. Also obwohl dann das Produkt teurer ist, würden 64% dann eher das reparierfähige Handy kaufen als eines, das nicht so gut reparierbar ist. Das heißt, dieses Label wird das sicherlich verbessern. Aber das Problem ist, dass momentan nur 15% das Label überhaupt kennen und nur 4% das jemals sozusagen gesehen haben. Und wenn man bedenkt, dass das eigentlich ab Juli alles umgesetzt werden sollte, ist das einfach ein sehr geringer Wert. Das heißt, es geht nicht nur darum, dass das Gesetz jetzt eingeführt wird, sondern es muss auch wirklich implementiert werden oder auch kontrolliert werden. Das Label wird jedenfalls schon einmal das Kaufen der Handys verbessern. Mhm. Das nächste ist ja dann das Reparieren. Wir haben das auch jetzt aktuell abgefragt. Wir haben gefragt, okay, in den letzten 12 Monaten, welche Produkte sind kaputt gegangen und was haben sie davon repariert? Und ein Beispiel nur, 38% sagen, ja, ein kleines Haushaltsgerät, zum Beispiel eine Kaffeemaschine, ein Staubsauger, sind kaputt gegangen, aber davon haben nur 10% gesagt, dass sie es auch repariert haben. Und es ist ganz interessant, weil die Leute sagen, sie machen es, wenn es billig ist. Mhm. Wenn man aber wirklich nachprüft und Zusammenhänge analysiert, wer was sagt und wer wirklich etwas tut, dann sieht man, dass der Preis überhaupt keine Rolle spielt, sondern es geht um die emotionale Verbindung, die man mit diesem Produkt hat. Das heißt, wenn Menschen das Gefühl haben, mit dieser Waschmaschine oder mit dieser Kaffeemaschine.
6: Bin ich schon 6-mal umgezogen oder so?
5: Ja, genau. Wenn man eine persönliche Erinnerung damit hat, wenn man die schon oft zum Beispiel gereinigt hat, wenn man die selber schon mal auseinander wieder zusammengebaut hat, also dann werde ich sie eher reparieren und dann spielen die Kosten gar nicht so eine große Rolle.
6: Ja, aber da stellt sich ja dann natürlich die Frage, wie stellt man diese persönliche Beziehung her? Also das könnte man ja zum Beispiel nutzen. Also auf der einen Seite wird es versucht, über dieses Label dann halt zu machen, reparatierfähig, gut reparatierfähig.
5: Das ist nicht die Verbindung.
6: Nee, also das ist nicht die Verbindung. Aber die, wie stellt man die emotionale Verbindung dann her, darüber hinaus?
5: Also das wird eigentlich auch im Marketing gern verwendet, weil wenn man es schafft, dass ein Mensch mit einem Produkt eine Verbindung aufbaut, dann wird es auch eher gekauft. Hier gibt es gerade eine aktuelle Meta-Analyse zum sogenannten IKEA-Effekt. Das heißt, wenn die Menschen ein Produkt selber zusammenbauen, dann ist es ihnen mehr wert und sie wollen das dann auch eher reparieren in späterer Folge. Es gibt auch viele Konsumgüterhersteller, ich sage jetzt also zum Beispiel einen Schuhhersteller Nike, wo man sein Produkt selber designen kann. Theoretisch sollte dieses Selbermachen des Produkts auch dazu führen, dass man sich dazu verbundener fühlt. Und wir haben auch neurophysiologische Studien, also wo wirklich auch Gehirnströme, EEGs und so weiter untersucht werden. Und hier ist es auch so, wenn ich einfach das Produkt in der Hand halte, es beachte, es klingt jetzt komisch, aber es ist wirklich so, Details anschaue von diesem Produkt, mich einfach damit beschäftige, mich hinwende, es angreife, erspüre, ertaste, positiv bewerte, dann fühle ich mich diesem Produkt mehr verbunden Und das alles sollte theoretisch dazu führen, dass ich es, wenn es kaputt geht, dann auch eher repariere.
6: Würde es denn helfen, wenn man den Käufern und Käuferinnen deutlicher machen würde, welche Folgen wegwerfen hat? Also das schlechte Gewissen sozusagen als Anreiz für Reparatur.
5: Wir haben das auch probiert. Also wir haben es versucht, dieses Reparaturlabel quasi noch verbessert an den Mann und die Frau zu bringen, indem wir eben gesagt haben, denken Sie doch an die Umweltaspekte, denken Sie daran, was Sie sich sparen werden, wenn Sie jetzt ein reparierfähiges Produkt kaufen, dann können Sie langfristig sparen, weil Sie müssen es nicht ersetzen. Und wir haben noch x andere Sachen erklärt. Und mit keiner dieser Erklärungen konnten wir die Leute dazu bringen, dass sie mehr reparierfähige Handys kaufen. Natürlich könnte man es versuchen, über die Schulen vielleicht, dass man eben schon in der Schule eben mit den Kindern bespricht, warum eben ein Produkt sehr wertvoll ist und warum man es auch reparieren kann und warum es auch okay ist, zu Produkten eine Beziehung aufzubauen, so absurd das klingt. Ja. Aber wie gesagt, in unseren Daten war dieses, sobald eine Beziehung zu dem Produkt da war, haben es die Leute repariert. Und dann war auch das Geld egal. Obwohl man sie direkt fragt, warum würdest du reparieren, dann sagen sie, ja, okay, ich repariere, wenn es billiger ist, als neu kaufen. Mhm. Aber die Leute, die das sagen, reparieren nicht. Reparieren tun die, die eine persönliche Beziehung zum Produkt hatten.
4: Und sagt die Psychologin Katharina Gangel vom Nürnberger Institut für Marktentscheidung. Ja, wenn es also um die persönliche Beziehung zu einem Haushaltsgerät geht, dann müsste doch eigentlich die Kaffeemaschine einen der ganz vorderen Plätze belegen, könnte man meinen. Aber schauen wir doch mal genauer hin, ob hier tatsächlich schon mehr Geräte repariert werden. Unser Reporter Niklas Beck hat eine Hamburger Werkstatt für Kaffeemaschinen besucht.
7: Zwischen Maschinen und Bohnen grüßt der Inhaber Nebojša Lasić aus seiner Werkstatt. Vor ihm steht eine 13 Jahre alte Siebträger-Kaffeemaschine. Die Schläuche müssen gewechselt werden. Deshalb hat eine Kundin die Maschine am Morgen vorbeigebracht. Aber nicht alle Kunden sind bereit, Geld in eine Reparatur zu investieren.
8: Zu 99% machen wir Kaffeemaschinen von Siebträger bis zu Vollautomaten. Gerne auch kleine Haushaltsmaschinen, außer Nespresso, also Kapsel. Kapsel machen wir auf gar keinen Fall. Die sind so günstig, dass der Kunde Nein sagt. Also kann er sich gleich für 99 Euro eine neue kaufen.
7: Dann heißt es Wertstoffhof statt Reparaturwerkstatt. Für Nemo ist eines der Hauptprobleme klar, das Material. Denn immer mehr Hersteller verbauen Kunststoff in ihren Maschinen. Aber der hält auf Dauer die hohen Temperaturen nicht aus. Oft ist gerade erst die Garantie abgelaufen.
8: Das hören wir sehr, sehr, sehr oft vom Kunden, dass sie immer so kurz vor einem Monat oder kurz vor einer Woche oder vielleicht auch mal zwei über die Grenze sind und dann genau dann kaputt gehen.
7: Deshalb kommen viele Menschen aus dem Viertel zur Reparatur bei Nemo vorbei. Sie wollen ihre Geräte lieber reparieren, anstatt sie wegzuwerfen.
9: Das finde ich ist eine tolle Sache. Ich finde, wegschmeißen ist immer schade. Nicht nur aus Umweltaspekten, das auf jeden Fall an erster Stelle, aber auch so aus nostalgischen Gründen. Ich finde das irgendwie schön, wenn Sachen eine Geschichte erzählen und man denen irgendwie nochmal so ein bisschen Leben auch noch wieder einhauchen kann.
10: Eine Kaffeemaschine habe ich auch selber eine zu Hause, die ich auch gerne mal in die Wartung geben lasse, damit sie eben langlebig ist und auch gut erhalten bleibt. Die davon lebt, dass man sie auch regelmäßig pflegt und wartet.
11: Also grundsätzlich finde ich das total super. Das ist eine Bereicherung für jede Nachbarschaft auch.
7: Reparaturwerkstätten wie Nemos Kaffeeservice sind selten geworden. Trotzdem ist der Bedarf groß. Denn nicht immer gehen die Verbraucher pfleglich mit ihren Maschinen um.
8: Ich finde es schade, weil die Menschen sich mit der Kaffeemaschine zu wenig beschäftigen. Und da sollen sie eigentlich für das, was sie täglich trinken, auch vielleicht ein bisschen mehr Zeit investieren.
7: Das Problem? Vielen Verbrauchern fehlt die Zeit und nötige Erfahrung, um ihre Kaffeemaschinen selbst zu reparieren. Gerade bei den Jüngeren ist das Wegwerfen zur Gewohnheit geworden.
9: Ich habe das Gefühl, so in der älteren Generation, unsere Großeltern, die reparieren lieber dreimal oder machen das dann selber. Und dass bei uns irgendwie dann auch so die Zeit fehlt. Und oft ist ja das Reparieren sogar teurer, als dann neu zu kaufen tatsächlich.
12: Wir kennen das aus Hannover, da gibt es auch so Werkstätten, wo sowas gezeigt wird, wie man Sachen bauen und auch reparieren kann. Ich glaube, sowas braucht es halt mehr. Also ich zum Beispiel bin handwerklich jetzt nicht so begabt, würde mich total schwer tun, damit irgendwas zu reparieren und da würde sowas helfen.
4: Leider lässt sich nicht alles so flott reparieren wie Elektrogeräte. Auch manche Schäden sind nachhaltig. Der menschengemachte Klimawandel etwa lässt sich selbst mit größten Anstrengungen nur geringfügig bremsen. Die Erde erwärmt sich. Der Mensch ist verantwortlich. Das ist der Stand der Wissenschaft und auch die Bundesregierung beruft sich darauf, wenn es um den Klimaschutz geht. Aber immer wieder wird auch daran gezweifelt. Nun hat der Weltklimarat der Vereinten Nationen seinen Blick in die Zukunft präzisiert. Er rechnet weiterhin mit schwerwiegenden Klimafolgen, Aber das schlimmste Szenario ist demnach nicht mehr wahrscheinlich. Eine Nachricht, die die AfD bestärkt, denn die fordert, Klimaschutzmaßnahmen zu streichen. Gestern noch im Bundestag. Aus Berlin, Gabor Hallas.
13: Eine Nachricht geht durch das Internet. Aufgegriffen von Medien und Influencern.
14: Klimahorror abgesagt, Titelgeber News.
15: Der Weltklimarat gibt's endlich zu. Unsere Weltuntergangsmodelle waren totaler Schwachsinn.
16: Der Weltklimarat IPCC hat eines seiner bekanntesten Klimamodelle neu bewertet.
17: War das Ganze doch ein Klimaschwindel?
13: Und das alles hat den Bundestag erreicht.
18: Zusatzpunkt, die aktuelle Stunde der Fraktion der AfD.
19: Frau Präsidentin, meine Damen und Herren, liebe Landsleute und selbstverständlich werte Zweifler am natürlichen Klimawandel. Weltweit geht Schritt für Schritt.
18: Nicht wir haben uns darauf verständigt, dass wir uns hier neutral ansprechen.
13: AfD-Klimapolitiker Carsten Hilse eröffnet die aktuelle Stunde und wird ermahnt.
19: Weltweit geht Schritt für Schritt, nicht sofort und gänzlich, aber stetig und mit zunehmendem Tempo, der größte Betrug, der jemals an der Menschheit begangen wurde, zu Ende.
13: Worum geht es um den Weltklimarat, ein Gremium der Vereinten Nationen? Der bewertet den Stand der Forschung und schaut in die Zukunft und kommt jetzt zu dem Schluss, der Extremfall, das Worst-Case-Szenario, ist mittlerweile unwahrscheinlich, also eine Erwärmung um 4 Grad oder mehr.
19: Selbst wenn die Menschheit alle bekannten und vermuteten fossilen Ressourcen verbrannt hätte, wäre man nie auf einen solchen Wert gekommen. Trotzdem wurde dieses vollkommen und schon immer absolut unrealistische Szenario benutzt, um die Menschen in Panik zu versetzen, sie gefügig zu machen.
13: Die anderen Parteien widersprechen. Wenn Wissenschaftler Szenarien überarbeiten, heiße das nicht, dass der Klimawandel nicht stattfinde. Im Gegenteil zeige sich, dass Maßnahmen wirkten. So argumentiert auch Marc Helfrich von der CDU.
20: Kolleginnen und Kollegen von der AfD, Sie sind auf dem Irrweg und Sie sind sich nicht zu schade für den billigen Versuch, einen Pseudoskandal hier zu konstruieren.
13: Die Grüne Julia Schneider zieht einen Vergleich. Die Welt schwer krank, aber die Behandlung schlage an.
21: Und die Wahrscheinlichkeit, dass der Patient stirbt, die sinkt. Genau in diesem Moment kommt jemand herein und sagt: Na also, war doch alles gar nicht so schlimm, dann können wir die Behandlung ja abbrechen.
13: Nina Scher von der SPD fragt die AfD, warum sie sich auf einmal auf Wissenschaftler beruft. Dieselben, die immer wieder vor den Folgen des Klimawandels gewarnt hätten.
22: Und das haben sie immer verleugnet, obwohl es dargelegt ist. Und jetzt wird erneut etwas dargelegt, und zwar wissenschaftsbasiert. Und jetzt auf einmal berufen sie sich darauf. Das ist doch interessant. Das ist nämlich genau das, womit sie arbeiten.
23: Sie dürfen sich aber auch gerne Redezeit geben lassen. Dann müssen Sie ja nicht dauernd dazwischen plärren, so unangenehm, dass man hier fast nichts versteht.
13: Es geht hoch her. Eine emotionale Debatte, in der sich alle außer der AfD einig waren, dass es den menschengemachten Klimawandel gibt.
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4: Und in der geht es jetzt um den Zivil- und Bevölkerungsschutz in Deutschland. Seit Ende des Kalten Krieges wurden die Vorsorgemaßnahmen immer weiter zurückgefahren. Und nun wird angesichts einer veränderten Weltlage immer deutlicher, wir haben Nachholbedarf im Vergleich zu anderen europäischen Staaten. Deshalb soll wieder mehr investiert werden. Die Bundesregierung hat einen sogenannten Pakt für den Bevölkerungsschutz auf den Weg gebracht. Bis 2029 will der Bund 10 Milliarden Euro in die zivile Verteidigung investieren. Bundesinnenminister Dobrindt von der CSU hat gestern den Pakt symbolisch gestartet und 13 Einsatzfahrzeuge für den Zivilschutz an Einsatzkräfte aus Baden-Württemberg, Berlin und aus Thüringen sowie Brandenburg übergeben. Nicole Markwald berichtet.
24: Stefan Heinrich öffnet die Tür eines Krankentransportwagens Typ Zivilschutz. Heinrich ist Fuhrparkleiter beim Deutschen Roten Kreuz und nimmt dieses Fahrzeug in Berlin vor dem Hauptbahnhof offiziell in Empfang, um es mit in die Heimat zu nehmen.
25: In den wunderschönen kleinen Landkreis Prignitz in Brandenburg.
24: Wenn er und seine ehrenamtlichen Kollegen einen Einsatz haben, dann fallen in dem dünn besiedelten Landstrich schon mal Anfahrtswege von 30 bis 40 Minuten an. Ganze 6 Fahrzeuge hat sein Landkreis und in der Vergangenheit beschlich den ehemaligen Bundeswehrangehörigen schon das Gefühl, neue Technik mache einen Bogen um die Prignitz. Der neue Einsatzwagen ist Teil einer umfassenden Investition der Bundesregierung in den Zivilschutz. Neue Spezialfahrzeuge sind allerdings nur ein Teil beim Pakt für den Bevölkerungsschutz. Innenminister Alexander Dobrindt, CSU, erklärt:
26: Auftrag, Ausrüstung und Ausbildung, das ist das, was zentral im Pakt für Bevölkerungsschutz neu
1: geregelt wird.
24: Dafür soll ein Bauprogramm aufgesetzt werden, um Gebäude, insbesondere des Technischen Hilfswerks, zu modernisieren. Die Trinkwasser- und Stromversorgung in Notfällen sollen verbessert werden, auch Warn- und Kommunikationssysteme. Im Bundesinnenministerium ist eine neue Stabsstelle geplant, das Kommando Zivile Verteidigung. Im Verteidigungsfall würde sie die Zusammenarbeit von Bund, Ländern und Kommunen koordinieren. Verteidigungsminister Boris Pistorius, SPD, sagt:
2: Zivilschutz ist eine zentrale Aufgabe von uns allen und sie ist die Kehrseite der gleichen Medaille, auf deren anderer Seite eben steht militärische Fähigkeiten zum Schutz unseres Landes.
24: Geplant ist auch, an bundesweit 61 Standorten eine medizinische Taskforce des Bundes aufzubauen. Über 1000 Spezialfahrzeuge sollen angeschafft werden, wie auch neue Schutzanzüge für chemische oder biologische Lagen. Geld soll in den Digitalfunk fließen und für den Bau von Sirenen. Der Bund möchte auch in die Ausbildung von Einsatzkräften investieren. Eine Selbstschutzkampagne soll besonders Schülerinnen und Schüler ansprechen. Und Dobrin kündigt an, dass es künftig leichter sein soll, Schutzräume zu finden. Bunker, U-Bahn-Schächte oder Tiefgaragen sollen in der Nina-Warn-App markiert werden. Allerdings erklärt der Bundesinnenminister das alte Bunkerkonzept aus den Zeiten des Kalten Krieges für überholt.
3: Von diesem Konzept der 80er Jahre, was noch nie funktioniert hat, muss man sich heute in einer modernen Bedrohungslage auch etwas freimachen.
24: Bis 2029 sollen für all diese Pläne rund 10 Milliarden Euro zur Verfügung gestellt werden. Und es werden auch Gesetzesänderungen nötig. Denn der Zivilschutz ist in Deutschland dezentral auf Bund, Länder und Kommunen verteilt.
4: Bundesinnenminister Dobrindt hat den Pakt für Bevölkerungsschutz vorgestellt.
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5: Mit Lars Bente und dem großen Europapokal-Titeltraum des SC Freiburg. Er ist im Finale von Istanbul geplatzt. Und so hörte sich unser Reporter im Stadion Jens-Jörg Rieck kurz nach dem Spiel an.
6: In Istanbul läuft die Party und die Party läuft für den verdienten Sieger des Europa-League-Finales, für Aston Villa. Die Mannschaft aus den Midlands bezwingt den SC mit 3:0. Zur Halbzeit stand schon 2:0 nach wunderschönen Toren von Juri Tielemans und Emiliano Buendia. Der Belgier und der Argentinier trafen für die deutlich bessere Mannschaft aus der Premier League. Der Tabellenvierte beherrschte den SC Freiburg, der nicht mal eine Handvoll guter Chancen hatte. Auf der anderen Seite den besseren Fußball, den gab es vom Team von Unai Emery, der jetzt zum unglaublich fünften Mal mit einer Mannschaft Europa-League-Sieger wird. Und das hochverdient. Freiburg hatte keine wirkliche Chance im Finale von Istanbul. Der Sieger kommt aus England. Es ist Aston Villa. Nach einem 3:0 Morgan Rodgers machte den Endstand perfekt.
5: Ja, damit ist die Saison für die Freiburger also beendet, ohne den lang ersehnten Titelgewinn, aber immerhin mit einer großen Europapokal-Finalteilnahme. Ja, teilnehmen an zwei Relegationsspielen wird noch der Bundesliga 16. Wolfsburg in dieser Saison und der Zweitliga 3. Paderborn. Das erste Aufeinandertreffen in Wolfsburg, das ist am kommenden Abend um 20.30 Uhr. Und das Rückspiel in Paderborn, das steigt dann am Pfingstmontag. Und den Klassenerhalt ja schon vor längerer Zeit eindrucksvoll eingetütet hat der FC Augsburg. Interimstrainer Manuel Baum, der hatte den Klub im Tabellenkeller übernommen und noch auf Platz 9 gebracht. Nun hat der Club bekannt gegeben, auch weiterhin mit Baum als Coach weiterzuarbeiten. Der 46-Jährige hat einen Vertrag bis 2028 unterschrieben. Und fleißig Namen notiert hat in den vergangenen Tagen sicherlich der Bundestrainer Julian Nagelsmann. Gegen Mittag wird er den WM-Kader bekannt geben. Oder wie es Philipp Hofmeister nennt?
10: Fußball Deutschland wird endlich Klarheit haben. Wirklich überraschend wäre es kaum mehr, sollte einer der insgesamt 26 Kaderplätze an Manuel Neuer gehen. Der 40-jährige Torwart des FC Bayern München steht tatsächlich vor seinem Comeback, sollten Neuers Wadenprobleme abgeklungen sein. Für den in der Qualifikation gesetzten Oliver Baumann bliebe dann nur die Bank. Viele Plätze im Aufgebot für die XXL-WM über dem Atlantik sind in den letzten Tagen medial bereits durchgesickert. So dürfte Bundestrainer Nagelsmann neben den Shootingstars Said Elmala aus Köln und Lennart Kahl aus München auch Torjäger Dennis Under vom VfB Stuttgart nominieren. Auf die wenigen verbliebenen WM-Tickets hoffen unter anderem Defensivspezialist Matthias Ginter aus Freiburg und Felix Metscher von Borussia Dortmund.
5: In Zürich, da läuft aktuell ja die Eishockey-Weltmeisterschaft, beziehungsweise für das deutsche Team lief es bisher überhaupt nicht. Die ersten drei Spiele, die gingen allesamt verloren und im vierten Spiel, da stand das DEB-Team dann auch noch dem eigentlich ja immer ganz großen Favoriten gegenüber. Wie es gegen die USA lief, das weiß unser Reporter in Zürich, Burkhard Hupe.
1: Im vierten Spiel die vierte Niederlage und doch alles anders als zuvor. Deutschland unterliegt dem Weltmeister und Olympiasieger aus den USA nach einem dramatischen Spiel. Erst im Penalty-Schießen mit 3:4. Deutschland war drauf und dran, selbst das Spiel in der regulären Spielzeit zu entscheiden, führte durch Seider mit 1:0, dann durch einen Doppelschlag von Tiffels und Michaelis mit 3:2. Aber immer wieder kamen die Amerikaner zurück, vor allen Dingen auch deshalb, weil es dann große Schwächen im Passspiel vorm eigenen Tor gegeben hat und dann in der Verlängerung große Möglichkeiten für Deutschland. Im Penalty-Schießen traf nur Szymanski und der letzte Schütze der Amerikaner, Matt Coronato, der verlud Grubauer, der ansonsten überragend gehalten hatte und erzielte das Siegtor für die Vereinigten Staaten.
5: Kaum zu glauben nach 4 Niederlagen in 4 WM-Spielen, aber die deutsche Eishockey-Nationalmannschaft hat dennoch weiter Chancen auf das WM-Viertelfinale.
7: Das war der Sport mit Lars Bento und ein bisschen bleiben wir noch beim Sport.
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7: Der Fußballer Erwin Kostede war nicht nur einer der besten Bundesliga-Stürmer seiner Zeit, er war auch Deutschlands erster schwarzer Nationalspieler. Heute wird Erwin Kostede 80.
8: Seinen Vater, einen schwarzen amerikanischen GI, lernt Erwin Kostede nie kennen. Er trägt den Nachnamen seiner deutschen Mutter. Schon als Kind bekommt er zu spüren, dass er anders ist. Dass schwarz zu sein im Nachkriegsdeutschland Ausgrenzung bedeutet.
9: Der liebe Gott, hier in Deutschland hat mir die falsche Hautfarbe gegeben. Aber er hat mir das gegeben, das Fußballerische. Ich war nicht der Schnellste, aber am Ball war ich wirklich gut.
8: Ein technisch versierter und extrem torgefährlicher Stürmer. Profivertrag mit 19, erstes Bundesligaspiel mit 21. Nach einem erfolgreichen Zwischenspiel in Belgien schießt er Kickers Offenbach zum Aufstieg in die erste Liga und ist absoluter Publikumsliebling, erinnert sich sein ehemaliger Mitspieler Jimmy Hartwig.
11: Das war geil, das war ein Hero in Offenbach. Erwin Kostede, wenn er reingeht. Erwin.
12: Thorsten sind das 3:0 durch Kostede. Erwin Kostede und Sigi Held waren die überragenden Spieler der Offenbacher.
8: Seine Hautfarbe spielt immer eine Rolle. In Zeitungsschlagzeilen wird er als brauner Bomber gefeiert, aber in den Bundesliga-Stadien empfangen die gegnerischen Fans Erwin Kostede mit rassistischen Gesängen und Pfiffen.
26: Wenn ich aufgepfiffen werde, dann möchte ich keinen Ball mehr haben, dann verstecke ich mich. Auch der stärkste Fußballer kann auf Dauer die Pfiffe nicht ertragen und seine Leistungen fallen ab.
8: Trotzdem ist Erwin Kostede so gut, dass auch die deutsche Fußballnationalmannschaft nicht an ihm vorbeikommt. Am 22. Dezember 1974 läuft er als erster schwarzer Spieler mit dem Adler auf der Brust auf.
27: Das war mein Jugendtraum.
8: Im legendären Londoner Wembley-Stadion gelingt ihm wenig. Und das liegt nicht an den Fans des Gegners.
28: Deutsche Schlachtenbummler, deutsche Fans kamen an zum Bus und hallo. Und einmal kam ich auch durch die Tür. Da sagten die Deutschen, ach guck mal, jetzt haben wir auch schon einen Nigger. Und das hat mich dann wieder ganz krank gemacht.
8: Er spielt schlecht, erzielt kein Tor.
29: Costello coming hard for this one and Watson sliding in there.
8: Ein weiteres torloses Länderspiel später ist schon wieder Schluss mit der Nationalmannschaftskarriere. In der Liga ist er weiter treffsicher und rastlos. Er wechselt im Jahresrhythmus die Vereine. Mit 34 Jahren schießt er Werder Bremen fast im Alleingang zum Wiederaufstieg in die erste Liga. Die Fans lieben ihn.
30: Der ist super. 100%. Er ist der beste Mann.
31: Erwin ist der beste Mann.
8: Beim VfL Osnabrück beendet er 1983 mit 37 Jahren seine Karriere. Aber weil er den falschen Leuten vertraut hat, verliert er sein komplettes Vermögen. 1990 dann der Tiefpunkt. Kostede wird verhaftet und zu Unrecht beschuldigt, eine Spielothek überfallen zu haben. Die Boulevardpresse schlachtet den Fall aus und die meisten früheren Fußballkollegen gehen auf Distanz.
32: Man wird fallen gelassen wie eine heiße Kartoffel.
8: Nach haarsträubenden Ermittlungsfehlern sitzt er monatelang in Untersuchungshaft. Zeugen hatten den Täter als dunkelhäutig beschrieben. Bei einer Gegenüberstellung präsentiert die Polizei Kostede als einzigen Verdächtigen, obwohl laut Gesetz 6 Personen vorgeschrieben sind. In der U-Haft versucht er, sich das Leben zu nehmen. Am Ende wird er freigesprochen. Was bleibt, ist Verbitterung.
28: Wenn die Leute mich sehen, ach, das ist der Kostede. Da war doch was. Ach ja, der saß auf Deutsch gesagt im Knast. Das ist das Schlimme, aber es bleibt immer der Makel. Immer.
8: Viele Fußballfans aber erinnern sich auch an einen Stürmer, der in 219 Bundesligaspielen 98 Tore erzielte und Deutschlands erster schwarzer Nationalspieler war. Geboren wurde Erwin Kostede am 21. Mai 1946. Heute wird er 80.
7: Der Stichtag war das von Birgit Sagemann.

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1: Um 1.30 Uhr mit Wolfgang Berger. Deutschland und Frankreich haben sich über den Einstieg des Bundes beim Rüstungskonzern KNDS geeinigt. Derzeit halten zwei deutsche Familien eine Hälfte, Frankreich die andere Hälfte der Aktien. Aus der Nachrichtenredaktion Heike Lüttich.
2: Zunächst will der Bund 40% der Aktien kaufen und später auf 30% reduzieren. Parallel soll auch Frankreich Anteile abgeben. Vereinbart ist, dass beide Länder gleiches Stimmrecht haben sollen, unabhängig von ihrem Anteil, damit wichtige Entscheidungen gemeinsam getroffen werden müssen. KNDS ist vor 11 Jahren entstanden aus dem Zusammenschluss des deutschen Rüstungsunternehmens Krauss-Maffei-Wegmann mit dem staatlichen französischen Rüstungsbetrieb Nexter. Der Konzern baut unter anderem den Kampfpanzer Leopard 2 und die Panzerhaubitze 2000.
1: Mehrere Mitglieder der Unionsfraktion fordern den Bundeskanzler und die Union zu einem härteren Kurs gegen die SPD auf. Einen entsprechenden Forderungskatalog hat der Vorstand des sogenannten Parlamentskreises Mittelstand formuliert, der dem ARD-Hauptstadtstudio vorliegt. Aus Berlin Maximilian Ulrich.
3: In einem Beschluss des Parlamentskreises Mittelstand, kurz PKM, heißt es, die Kompromissbereitschaft finde dort ihre Grenzen, wo zusätzliche steuerliche Belastungen zur Diskussion gestellt werden. Außerdem lehnt der PKM-Beschluss eine Lockerung der Schuldenbremse ab und spricht sich gegen eine höhere Erbschaftssteuer aus. Der Beschluss ist nicht bindend und die Forderungen sind alle nicht neu, aber sie stehen im Widerspruch zu bekannten SPD-Positionen. Am Tag vor dem Beschluss hatte CDU-Kanzler Merz die SPD-Fraktion besucht und sich für mehr Ruhe und gegen rote Linien in der Koalition ausgesprochen.
1: Ein Führerschein soll in Deutschland ab Januar günstiger sein. Das sieht ein Gesetzesplan der Bundesregierung vor, den die schwarz-rote Koalition auf den Weg gebracht hat. Geplant ist, dass der Theorieunterricht künftig komplett online erfolgen kann. Außerdem können Fahrschulen künftig selbst entscheiden, wie viele Sonderfahrten in der Nacht oder auf Autobahnen absolviert werden sollen. Das Landgericht Wien hat einen ehemaligen österreichischen Verfassungsschützer wegen Spionage für Russland zu rund 4 Jahren Haft verurteilt. Er soll unter anderem Informationen zu Russen gesammelt haben, die aus ihrer Heimat geflohen waren. Außerdem soll der 63-Jährige Handys von führenden Beamten des österreichischen Innenministeriums beschafft und über Mittelsmänner nach Moskau geliefert haben. Die Verbindung lief laut Anklage über ein Spionagenetzwerk, in dem der geflüchtete ehemalige Wirecard-Manager Jan Marschalek eine zentrale Rolle gespielt haben soll. Das Wetter in Deutschland. Oft trocken, einzelne Gewitter, Tiefstwerte 12 bis 6 Grad. Tagsüber im Westen freundlich, im Osten einzelne Schauer oder Gewitter. Höchstwerte 16 Grad auf den nordfriesischen Inseln bis 26 Grad im Mittelgebirge. Am Freitag fast überall trocken, 21 bis 30 Grad. Am Samstag im Nordosten freundlich, im Nordwesten später Schauer und Gewitter möglich bei 20 bis 32 Grad. Das waren die Nachrichten.
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4: Zwei aktuelle Meldungen um 1.33 Uhr. Die A45 Dortmund Richtung Hagen ist zwischen Westhofener Kreuz und Schwerte Ärgste gesperrt. Dort wird eine Ölspur beseitigt. Und die A61 Ludwigshafen Richtung Koblenz ist zwischen Laudert und Pfalzfeld nach einem Unfall gesperrt. Da wo es geht, gute Fahrt.
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4: Mit Philipp Kaver. Und wir blicken in das von Israel besetzte Westjordanland. Dort kommt es immer wieder zu Gewalt durch radikale israelische Siedler gegen Palästinenser. Immer mehr völkerrechtlich illegale Außenposten entstehen in der Nähe von palästinensischen Dörfern oder werden neu aufgebaut, obwohl sie von israelischen Sicherheitskräften zuvor geräumt wurden. Forciert wird das Vorgehen von Israels Finanzminister Smotrich. Aktuell hat er angekündigt, eine Beduinensiedlung im Westjordanland zu räumen. Aus Tel Aviv berichtet Bettina Meyer.
5: Die Situation im Westjordanland hat sich seit Beginn des Gaza-Krieges drastisch zugespitzt. Die Vereinten Nationen haben in dem Zeitraum mehr als 3.700 Fälle von Siedlergewalt dokumentiert. Allein in den ersten Monaten des Jahres 2026 gab es zahlreiche Todesopfer und hunderte Verletzte durch direkte Angriffe. Radikale Siedler zünden Häuser, Autos und Moscheen an, entwurzeln Olivenbäume, stehlen oder töten das Vieh der Bauern. Ajit Sangay, Der Leiter des UN-Menschenrechtsbüros in den besetzten palästinensischen Gebieten macht dafür auch die israelische Regierung verantwortlich.
6: Settler attacks are routinely carried out with the support, acquiescence or participation of Israeli security forces.
5: Angriffe von Siedlern werden routinemäßig mit der Unterstützung, Duldung oder Beteiligung israelischer Sicherheitskräfte verübt. Die israelische Regierung hat die Militarisierung der Siedlerbewegung vorangetrieben, diese vor strafrechtlicher Rechenschaft geschützt und profitiert nun aktiv von der Gewalt der Siedler als Katalysator für ihre erklärte Annexionsagenda. Die israelische Bevölkerung blickt teilweise mit Sorge auf die Politik der rechtsgerichteten Netanjahu-Regierung. Was die Siedlungspolitik angeht, gehen die Meinungen aber je nach religiösem und politischem Spektrum stark auseinander. Währenddessen propagieren Israels Regierungspolitiker die Annexionspläne unverhohlen. Bisher ist das besetzte Westjordanland in drei Zonen A, B und C aufgeteilt, die festlegen, wer dort die Kontrolle ausübt. Israel, die palästinensische Autonomiebehörde oder eine geteilte Kontrolle. Diese Aufteilung war im sogenannten Oslo II-Abkommen 1995 festgelegt worden. Israels Finanzminister, der rechtsextreme Politiker Bezalel Smotrich, hält von dieser Vereinbarung nichts. Es ist an der Zeit, endlich die Grenzen zwischen den Gebieten A, B und C aufzulösen. Ich habe neue Vorschläge gemacht. Detaillierte Pläne liegen jetzt auf dem Schreibtisch des Premierministers und des Kabinetts mit präzisen Karten. Wir werden das Kabinett einberufen und die Gebiete als unser gesamtes Land Israel annehmen. Weiteres Unheil droht den Palästinensern. Das umstrittene E1-Siedlungsprojekt östlich von Jerusalem bedroht die geografische Einheit des Westjordanlandes fundamental. Durch den geplanten Bau tausender Wohnungen würde das palästinensische Gebiet laut UN komplett in einen Nord- und Südteil gespalten. Ostjerusalem von seinem palästinensischen Umland abgeschnitten. Ein zusammenhängender palästinensischer Staat und damit die Zwei-Staaten-Lösung wäre dann physisch praktisch unmöglich.
4: Israels Siedlungspolitik und ihre Folgen im Westjordanland. Bettina Meyer berichtete.
0: Wirtschaft.
4: Deutschlands Finanzplatz Nummer 1 ist Frankfurt am Main. Seit Monaten allerdings buhlt die italienische UniCredit um die Commerzbank in Frankfurt. Aus Mailand heißt es, es bräuchte dringend Zusammenschlüsse in der europäischen Finanzindustrie, um mit großen Wettbewerbern aus den USA und Fernost mithalten zu können. Gemeint sind dabei nicht nur Banken in Europa, sondern auch die zahlreichen Finanzplätze, also Börsen.
7: Jedes Frühjahr wird der globale Finanzplatzindex veröffentlicht. Traditionell führen New York, London und Hongkong die Rangliste der führenden Finanzzentren an. Von Platz 11 auf Platz 15 abgerutscht folgt Frankfurt am Main. Hubertus Veth, Geschäftsführer der Finanzplatzinitiative Frankfurt Main Finance.
8: Das ist jetzt schon mal gar nicht so schlecht, wenn man es global betrachtet. Nummer 2 ist das ein Phänomen, das die gesamten Finanzzentren der EU insgesamt an Boden verloren haben.
7: Der Anspruch der Finanzplatzinitiative ist, mindestens unter den ersten 10 Finanzplätzen dieser Welt mitzuspielen. Doch selbst in Europa rangiert Zürich mittlerweile vor Frankfurt. Florian Heider, Direktor des Frankfurter Leibniz-Instituts für Finanzmarktforschung.
9: Deswegen ist halt auch die Gefahr für Frankfurt, dass wenn man nach hinten abrutscht, dann ist man auch nicht mehr so attraktiv und es wird dann eine Abwärtsspirale.
7: Im Wettbewerb der Finanzzentren geht es nicht nur um Geld und Investoren, es geht auch um die Talente von morgen. Hubertus Veth.
8: Die Lebensqualität in Frankfurt ist hoch. Relativ zu anderen europäischen Finanzplätzen sind unsere Lebenshaltungskosten gering, aber andere Finanzplätze, allen voran Mailand, aber auch Paris, werben mit ganz spezifischen Vorteilen. Und hier hat Frankfurt nichts zu bieten.
7: Will heißen, Frankfurt kann nicht einfach die Steuersätze und Sozialabgaben für Talente aus aller Welt senken. Und
8: der Brexit und der Zustrom von ausländischen Talenten hat relativ stark offengelegt die Schwächen am Standort. dort.
7: Hier gibt es keine Vielzahl an internationalen Schulen und Kitas, keine ausgeprägte Willkommenskultur mit einfachen digitalen Verfahren und Arbeitsgenehmigungen. Immerhin arbeiten in Frankfurt über 70.000 Menschen in der Finanzindustrie. Arthur Brunner, Börsenhändler der ICF Bank, sagt:
10: Um bei den Großen mitspielen zu können, brauchen wir Technikaffinität. Es wird künftig mit der künstlichen Intelligenz einiges hier im Umbruch sein. Und da muss man vorne mitspielen, um nicht überholt zu werden. Und da muss Frankfurt aufpassen.
7: Mehr Technikbegeisterung, weniger Bürokratie, einheitliche Regeln. Das wären erste Schritte, sagt er. In Europa gibt es noch immer keinen einheitlichen Markt für Banken oder Börsen. Jedes Land hat seine eigenen Regeln und Vorschriften. Arthur Brunner geht davon aus, dass Frankfurt als Finanzplatz zumindest in Europa weiter mitspielen kann.
10: Es muss der Anspruch sein, hier in Europa zumindest die Nummer eins zu sein.
7: Finanzprofessor Florian Haider von der Goethe-Uni sieht das ähnlich.
9: Frankfurt ist von der Infrastruktur hervorragend, ist eine mittelgroße Stadt ohne große Probleme, wie das vielleicht jetzt in London oder in Paris wäre für Familien. Also ich glaube, man muss einfach diese Weltoffenheit positiv nach vorne tragen und dann kann Frankfurt seinen Platz auch behaupten in Europa.
4: Alexander Schmidt war das mit der Frage, wie viel Bankfurt noch in Frankfurt steckt. Und damit ist es 1.40 Uhr geworden. Wie geht es weiter mit der Energiewende? Werden Windkraft und Solar noch ausgebaut? Und wo kommen die neuen Backup-Gaskraftwerke hin? Bis heute beraten darüber die Energieminister der Länder, wenn auch ohne Wirtschaftsministerin Reiche. Sie hat krankheitsbedingt absagen müssen. Die Gaskraftwerke sollen immer dann Strom liefern, wenn Wind und Sonne fehlen. Und als Standorte hat Wirtschaftsministerin Reiche Süddeutschland im Blick. Das sorgt zum Beispiel in der Lausitz für Frust, denn konkrete Pläne für neue Gaskraftwerke liegen dort längst in der Schublade, wie Ralf Geißler berichtet.
11: Wir würden jetzt einmal da draußen rumlaufen und quasi das Baufeld mal anschauen.
3: Thomas Brandenburg läuft über das Gelände des Kohlekraftwerks Lippendorf bei Leipzig. Dampfende Kühltürme, ratternde Förderbänder. Hier im mitteldeutschen Revier will Brandenburg ein Gaskraftwerk bauen. Die Pläne liegen bereit.
11: Man braucht halt für den Kraftwerk vor allen Dingen eben Netzanschlüsse. Und was hier sehr gut vorliegt, ist halt zum Beispiel der Gasanschluss. Der Industriepark hier in Böhlen und Lippendorf ist eben an das Gashochdrucknetz angeschlossen. Diese Faktoren eben halt, den Stromanschluss und den Gasanschluss, davon gibt es nicht so viele Standorte. Und letztendlich, hier ist halt auf einen Platz.
3: Die Voraussetzungen sind ideal. Doch das heißt nicht, dass das Gaskraftwerk auch kommt. Bundeswirtschaftsministerin Katharina Reiche will beim Bau neuer Anlagen einen Schwerpunkt im Süden setzen. Zwei Drittel der neuen Gaskraftwerke sollen bevorzugt dort entstehen. So steht es in ihrem Gesetzesentwurf. Um das restliche Drittel kann sich ganz Deutschland bewerben. Für Sachsens Wirtschaftsminister Dirk Panther kein guter Vorschlag.
12: Wenn das Gesetz so kommt, wie es momentan vorgesehen ist, würde das bedeuten, dass wir wahrscheinlich als Osten leer ausgehen, was das Thema Gaskraftwerke angeht. Und das können wir nicht hinnehmen, weil wir haben hier Bedarfe, wir haben Großabnehmer. Wir müssen sicherstellen, dass wir beim Blackout auch das Netz wieder hochfahren können.

0: Und diese Versprechen müssen eingehalten werden.
1: Smith sagt, Reiche habe der LEAG vergangenes Jahr 2 neue Gaskraftwerke in Aussicht gestellt. Das Unternehmen habe begonnen, Beschäftigte vorzubereiten.
0: Wir haben jetzt die Zeit genutzt und haben schon die ersten Lehrgänge für einen Gasoperator umgesetzt. Die Mitarbeiter haben schon die Qualifikation, um statt eines Braunkohlekraftwerks jetzt auch Gaskraftwerke betreiben zu können.
1: Doch ob sie dieses Wissen jemals brauchen? Wirtschaftsministerin Reiche lehnt ein Interview aus Zeitgründen ab. Ihr Haus begründet die Bevorzugung des Südens damit, dass dort nun einmal die energieintensive Industrie sitzt. Für Thomas Brandenburg greift das Argument zu kurz. Der Süden beziehe ja auch Windstrom aus dem Osten über Leitungen.
2: Ich sage mal, an windstarken Tagen können wir den Strom nach Süden transportieren, aber an windschwachen Tagen, da schaffen wir es dann nicht, den Strom nach Süden zu transportieren. Das wäre ja die Argumentation. Und die hinkt aus unserer Sicht.
1: Thomas Brandenburg hofft, dass das Kraftwerksgesetz im Bundestag noch angepasst wird. Betriebsrat Smith schlägt neben dem Südbonus einen Transformationsbonus vor. Neue Gaskraftwerke sollten verstärkt dort entstehen, wo Kohlekraftwerke schließen.
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4: In Italien sitzen derzeit viele Frauen an politischen Machtpositionen. Giorgia Meloni als Ministerpräsidentin, Elly Schlein als Oppositionsführerin und die neue Hoffnung von links heißt Silvia Salis, die 40-jährige Bürgermeisterin von Genua. Sie könnte Meloni bei der Parlamentswahl im kommenden Jahr herausfordern. Ein Porträt von Lisa Weiß.
5: Es ist April 2026. Die Piazza Matteotti in Genua ist voller tanzender Menschen. Aus den Boxen hämmert Techno. Charlotte de Witte, eine der bekanntesten Techno-DJs der Welt, klickt auf. Mittendrin Genuas Bürgermeisterin Silvia Salis. Sie hat den kostenlosen Rave möglich gemacht und tanzt selbst hinter dem DJ-Pult mit Jeansbluse und großer Sonnenbrille.
6: Diese Tage sind für die Jugend aus Genua gedacht und für alle, die auch von außerhalb Genuas kommen möchten. Ein wunderbares Schauspiel.
5: Denn Genua sei eine der Städte mit dem höchsten Durchschnittsalter europaweit. Man müsse der Jugend Raum geben und sie für sich gewinnen, sagt Salis dann auch noch bei der Veranstaltung. Dieser Rave könnte eine Antwort sein auf das umstrittene Rave-Dekret der rechten Ministerpräsidentin Giorgia Meloni von vor einigen Jahren gegen illegale Musikveranstaltungen und möglicherweise auch gegen unliebsame politische Proteste. Das Dekret wurde dann nach großer Diskussion etwas entschärft. Auf jeden Fall ist die Veranstaltung ein Symbol für das, wofür die 40-jährige Bürgermeisterin stehen will. Handeln statt reden. Politische Kommunikation revolutionieren. Dem italienischen Fernsehsender La Sette sagte sie:
6: Ich glaube, dass es keine Widersprüche gegeben hat zwischen dem, was ich bin und dem, was ich sage und wie ich es sage. Das zahlt sich in der Politik immer aus, auch im Leben, aber in der Politik besonders, weil die Wählerschaft das spürt, egal ob sie rechts, Mitte links oder links ist.
5: Salis selbst ist zwar parteilos, aber steht an der Spitze eines Mitte-Links-Bündnisses in Genua. Sie ist verheiratet mit dem italienischen Regisseur Fausto Brizzi. Die beiden haben einen Sohn, der Salis Nachnamen trägt. Sehr ungewöhnlich für das konservative Italien. Und sie ist erklärte Katholikin, ebenso wie die rechte Ministerpräsidentin Giorgia Meloni. Trotzdem hat Salis als Bürgermeisterin kein Problem damit, bei Kindern von lesbischen Paaren beide Frauen als Mütter auf der Geburtsurkunde eintragen zu lassen. Das sagte sie im italienischen Fernsehsender Nove.
6: Weil die Institutionen weltlich sein müssen, unabhängig davon, wie man das persönlich sieht.
5: Das Thema ist in Italien hoch umstritten. Melonis rechte Koalition wollte lesbischen Paaren dieses Recht eigentlich komplett verwehren, scheiterte aber vor Gericht. Silvia Salis ist über den Sport zur Politik gekommen. Sie war als Hammerwerferin bei Olympia, wechselte dann nach einer Verletzung in die Sportpolitik, bevor sie 2025 Bürgermeisterin wurde. Und auch als Politikerin ist sie nicht ganz ohne sportlichen Ehrgeiz. Es gehe ihr als Sportlerin ums Gewinnen, sagte sie mal. Und um in einem Team zu gewinnen, müssten nicht alle gleich sein, aber alle müssten dasselbe Ziel haben. Ihren eher pragmatischen Politikstil erklärte sie in einem Interview bei Nove so.
6: Wenn du dann in der Regierung bist, wenn du die Verantwortung hast, Abläufe zu steuern, musst du einen praktischeren Ansatz haben. Und das heißt nicht, dass man von der Ideologie und von den eigenen Prinzipien abrückt, sondern dass man schneller darin ist, einen Ausgleich zwischen den verschiedenen Positionen zu finden.
5: Wenigstens in Genuas Mitte-Links-Lager hat sie das geschafft.

0: Gewerkschaft und so unterschiedliche Parteien wie den Partito Democratico, also die italienischen Sozialdemokraten, die eher populistische Fünf-Sterne-Bewegung, die Splitterpartei Italia Viva oder die im italienischen Parteienspektrum ganz linken von Alleanza Verdi e Sinistra hinter sich versammelt. Genau das bräuchte es auch auf nationaler Ebene, um bei der Wahl im kommenden Jahr eine Chance gegen Meloni und ihre rechte Koalition zu haben. Auch deshalb gilt Silvia Salis als Hoffnung der Linken. Allerdings ist sehr unklar, ob sich die chronisch zersplitterten Mitte-Links-Gruppierungen wirklich auf sie als Kandidatin einigen können. Und sie selbst hat auch mal dem Fernsehsender La Sette gesagt:
1: Auf mich warten 5 Jahre in Genua, in der Stadt, die ich liebe, und ich gehe nicht weg.
0: Aber dass da schon das letzte Wort gesprochen ist, das bezweifeln viele, die in Italien auf ein Wiedererstarken der Linken hoffen.
2: Die Genueser Bürgermeisterin Silvia Salis, die neue Hoffnung der Linken in Italien.
3: Kultur.
2: Der norwegische Schriftsteller Karl Ove Knausgård ist mit seinem autobiografischen Romanprojekt Mein Kampf weltweit bekannt geworden und auch ein bisschen berüchtigt, denn schonungslos und minutiös hat er in 6 Bänden sein eigenes Leben beschrieben, ohne Rücksicht auf ihm nahestehende Menschen. Mittlerweile hat sich Knausgård aufs fiktionale Schreiben verlegt. Sein neues Buch, das heißt Arendal, und Andreas Wirtensohn hat es schon gelesen.
4: Wer es kurz mag, kann diesen Roman auf 2 mehr oder minder vertraute Formeln bringen. Es gibt kein richtiges Leben im Falschen und du musst deinem Herzen folgen. Nun ist Kürze bekanntermaßen kein Markenzeichen des norwegischen Autors Karl Ove Knausgård. Und auch wenn sein neuer Roman mit gerade einmal 400 Seiten vergleichsweise schmal ausfällt, ist die Sache mit dem, was ein richtiges Leben ausmacht, natürlich nicht so einfach. Der Ich-Erzähler namens Syvert, Mitte 30 und von Beruf Ingenieur, hätte es jedenfalls gerne weniger kompliziert.
5: Mein Leben bestand aus einer begrenzten Anzahl von Fakten. Ich war mit Evelyn verheiratet, wir hatten 2 gesunde und muntere Kinder. Ich hatte eine Mutter, die noch lebte, und einen Bruder. Ich besaß das Haus, in dem wir wohnten, Möbel, Kleider und ein Auto. Ich hatte eine sichere und gut bezahlte Stelle. Die Schwierigkeiten hatten nichts mit den Fakten zu tun, sondern betrafen einzig und allein meine Einstellung zu ihnen. Und diese Einstellung war natürlich der einzige Faktor in der Gleichung, den ich selbst steuern konnte.
4: Das Dumme ist, dass es mit der erhofften Steuerungsfähigkeit nicht so weit her ist. Denn der Mensch ist nicht nur nüchternes Verstandeswesen, sondern wird ganz wesentlich von seinen Gefühlen beherrscht. Und diese Sensibilität lässt sich nicht einfach qua Vernunft ins Innere des Menschen verbannen, sondern sie ist es, die unsere Wahrnehmung der Wirklichkeit maßgeblich bestimmt. Das erfährt Syvert auf intensive Weise, als er an einem eiskalten Winterabend kurz vor der titelgebenden Stadt Arendal eine Autopanne hat. Statt mit dem Leihwagen aus der Werkstatt nach Hause weiterzufahren, beschließt er, die Nacht hier in dieser Stadt zu verbringen, in der er aufgewachsen ist und in der seine Mutter noch immer lebt. Er sucht sich ein Hotel und streift durch die nächtlich leeren Straßen. In einer Kneipe und an der Hotelbar trifft er verschiedene Leute, Unbekannte, aber auch eine alte Bekannte aus Jugendtagen. Ein Bier gibt das andere und statt zu schlafen rutscht er immer tiefer hinüber in das, was er die andere Seite nennt. Eine Welt jenseits der Wirklichkeit, in der sein Ich sich plötzlich teilt und er nicht mehr weiß, wer er ist, in der die Toten und die Vergangenheit wieder höchst lebendig werden und in der Realität und Träume, Physisches und Metaphysisches, unauflöslich miteinander verschmelzen. Wie schon in den vorangegangenen Romanen der Morgenstern-Reihe herrscht auch diesmal wieder eine Stimmung des Unheimlichen, Surrealen und Fantastischen. Eine, in der die vertrauten Gesetze nicht mehr zu gelten scheinen.
5: Die Dunkelheit senkte sich nicht herab. Es war umgekehrt. Sie stieg auf. Wie sollte man sonst erklären, dass der Himmel noch blau war, während die Bäume und die Heide hier unten schwarz waren wie die Nacht? Die Dunkelheit sickerte aus riesigen unterirdischen Reservoirs nach oben und breitete sich in der Landschaft aus. Gleichzeitig stieg und stieg sie immer höher. Und am Ende hatte sie sich auch den Himmel unterworfen.
4: Diese schlaflos und mit reichlich Alkohol verbrachte Nacht bringt jede Menge Erinnerungen zurück. An die Kindheit, an die ersten toten Freunde, die Syvert schon in Jugendtagen verloren hat, vor allem aber an Asja, eine russische Ärztin, die er bei einer Dienstreise in die Sowjetunion, der Roman spielt Mitte der 70er Jahre, kennengelernt hat. Die beiden hatten eine kurze Affäre und Sievert weiß, dass sie die eigentliche große Liebe seines Lebens ist. Der Stern, der auch in diesem Roman gelegentlich zu sehen ist, sorgt für Erleuchtung. Auch Arendal ist wieder ein bohrender, philosophischer Roman, der mit knausgårdscher Intensität die großen Fragen des Lebens verhandelt. Wie schön, dass diese Romanreihe weitergeht.
2: Andreas Wirtensohn über Arendal von Karl-Ove Knausgård. Der neue Roman ist bei Luchterhand erschienen. Das Buch hat 384 Seiten und kostet 26 Euro.
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2: Monatelang ist verhandelt worden. Jetzt hat die EU den Zolldeal mit den USA vom letzten Jahr umgesetzt. In Zukunft gilt also 0% auf amerikanische Produkte, die in die EU kommen, aber 15% auf europäische, die in die USA gehen. Damit soll US-Präsident Trump beschwichtigt werden, damit er nicht noch mehr Zölle verlangt. In Europa wird der Deal als Sieg verkauft, vor allem weil er Planungssicherheit für die Unternehmen bedeuten soll. Richtig so, findet die Frankfurter Rundschau.
6: Nur auf den ersten Blick ist es schwach, wenn die Europäische Union, wie von Washington gefordert, alle Zölle auf US-Industriegüter abschafft und Abgaben auf eigene Waren zulässt. Diese Vorteile sollen aber nur gelten, wenn auch die USA ihre Verpflichtungen vollständig umsetzen. Verstoßen sie dagegen, wird die Vereinbarung widerrufen. Die EU hat damit auch der Versuchung widerstanden, nach all den unangemessenen Forderungen Trumps, wie beim Streit um Grönland, auf dem Feld möglichst hart dagegen zu halten, auf dem sie selbst stark ist, der Wirtschaft. So vermeidet sie eine Eskalation, die zu einem schädlichen Handelskrieg hätte führen können, der allen geschadet hätte.
2: Klaus Remme hat in seinem Kommentar im Deutschlandfunk dagegen Zweifel daran, dass die EU nach diesem Deal gut dasteht.
7: Natürlich kann man hoffen, dass der Zollstreit zwischen dem Weißen Haus und der EU nun beendet ist und wieder in eine Phase stabiler Handelsbeziehungen übergeht. Doch die Art und Weise, wie die Vereinbarung vor einem knappen Jahr im schottischen Turnberry zwischen Donald Trump und Ursula von der Leyen geschlossen wurde, spricht dagegen. Die EU akzeptierte nach massiven Drohungen Trumps einen Deal, um in der Sprache des amerikanischen Präsidenten zu bleiben, der ihr aufgezwungen wurde und keinen Zweifel daran ließ, wer als Gewinner und wer als Verlierer nach Hause fuhr. Wirtschaftlich angeschlagen und notorisch uneins konnten sich die Europäer Verhandlungen auf Augenhöhe abschminken. Das Bild von der EU als handelspolitischer Supermacht erhielt tiefe Kratzer. Sie schluckte Zollfreiheit für die Einfuhr vieler amerikanischer Produkte und war im Gegenzug erleichtert, dass Trump europäische Ausfuhren nur mit Zöllen von 15% belegte.
2: Die Meinung von Klaus Remme im Deutschlandfunk. Ein Zolldeal, bei dem die eine Seite klar profitiert und die andere eigentlich nur Schadensbegrenzung betreibt. Eine Demütigung mit Plan, nennt das der Tagesspiegel und hat einen Appell für die Zukunft.
6: Auf Donald Trump ist kein Verlass. Das ist die bittere Lehre der Europäer aus dem Streit der vergangenen Monate. Diese Erkenntnis spiegelt sich in der nun erzielten demütigenden Einigung in Sachen Zolldeal deutlich wider. Zähneknirschend stimmten Europaparlament und Rat in Straßburg zwar dem für Europa nachteiligen Abkommen zu, doch wird dem US-Präsidenten kein Blankoscheck ausgehändigt. Wirtschaftlich ist Europa eine Weltmacht. Dieses Gewicht muss die EU bei einem erneuten Konflikt mit den USA in die Waagschale werfen. Die deutliche Botschaft an Donald Trump muss sein, dass Europa in Sachen Handelspolitik guten Willens, aber nicht wehrlos ist.
2: Auch die Süddeutsche Zeitung erkennt an, dass ein besserer Deal wahrscheinlich einfach nicht drin war, erlaubt sich aber trotzdem einen Seitenhieb auf die EU-Kommission und die deutsche Bundesregierung.
6: Dass die Vereinbarung nun so steht, ist den Unterhändlern des Parlaments zu verdanken. Sie waren es, die in Verhandlungen mit der EU-Kommission und den Mitgliedstaaten nicht nachgaben, als US-Präsident Donald Trump zuletzt mit 9 Autozöllen drohte. Anders als die EU-Kommission und die Bundesregierung waren sie nicht bereit, schon wieder vor Trump einzuknicken. Immerhin hat das Europäische Parlament noch den Stolz, dem US-Präsidenten etwas entgegenzusetzen. Allein das verdient Respekt, auch wenn der Zolldeal per se einer Unterwerfung der Europäer gleichkommt.
2: Der Kölner Stadtanzeiger bringt die unterschiedlichen Meinungen zusammen und kommentiert:
6: Manchmal können Dinge falsch sein und doch richtig. Zu den Paradoxien dieser Art gehört der umstrittene Zolldeal zwischen der Europäischen Union und den USA, der nun vom Europaparlament und den EU-Mitgliedstaaten bestätigt wurde. Die von der Brüsseler EU-Kommission und US-Präsident Donald Trump ausgehandelte Vereinbarung ist eine Unverschämtheit. Und dennoch ist sie notwendig. Wenn man damit einen Zollkrieg größeren Ausmaßes abwenden kann, ist es trotzdem sinnvoll, dass sich die EU darauf einlässt. Es gibt Unternehmen zumindest ein Stück Sicherheit auf beiden Seiten des Atlantiks.
2: Das waren die Standpunkte. Zusammengestellt hat sie Mareike Markosch. 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Und soweit der erste Teil der ARD-Infonacht. Bis hierhin mit Philipp Kaver. Nach den 2 Uhr Nachrichten bringt sie mein Kollege Carsten Thiele weiter gut informiert durch diese Nacht. Und das dann noch bis 6 Uhr früh.

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1: Um 2 Uhr mit Wolfgang Berger. Die Bundesregierung steigt beim deutsch-französischen Rüstungskonzern KNDS ein. Das hat der Verwaltungsratschef des Unternehmens Enders bestätigt. Aus der Nachrichtenredaktion Emily Seidel.
2: Nach übereinstimmenden Medienberichten will die Bundesregierung zunächst 40% der Anteile übernehmen. Binnen 3 Jahren soll der Anteil auf 30% sinken. Mit Frankreich sei vereinbart, dass die Stimmrechte gleich verteilt sind, hieß es. Das betrifft zum Beispiel Standortentscheidungen. KNDS stellt Waffensysteme wie den Kampfpanzer Leopard 2 und die Panzerhaubitze 2000 her. Zurzeit ist KNDS im Besitz der deutschen Familie Krauss-Maffei-Wegmann und der französischen Regierung. Das Unternehmen will demnächst an die Börse gehen. Sein Wert wird auf 20 Milliarden Euro geschätzt.
1: Tech-Milliardär Elon Musk peilt mit seinem Raumfahrtunternehmen SpaceX den bisher größten Börsengang der Geschichte an. Dieser könnte laut den jetzt veröffentlichten Unterlagen rund 75 Milliarden Dollar einbringen und Hauptaktionär Musk zum ersten Billionär der Welt machen. Das Unternehmen erklärte, dass das Geld in Projekte fließen soll, um Menschen auf den Mond und möglicherweise eines Tages auf den Mars zu bringen. Derzeit schreibt SpaceX Milliardenverluste. Die USA klagen den früheren kubanischen Präsidenten Raúl Castro an. Das US-Justizministerium macht den 94-Jährigen für den Abschuss von 2 US-Zivilflugzeugen mit 4 Toten vor 30 Jahren verantwortlich. Eine Organisation von Exilkubanern wollte mit den in Miami gestarteten Cessnas kubanische Staatsbürger retten, die über das Meer zu fliehen versuchten. Die kubanische Regierung hatte den Abschuss als legitime Reaktion auf das Eindringen in ihren Luftraum verteidigt. Fußball-Bundesligist SC Freiburg hat das Finale der Europa League verloren. Die Breisgauer mussten sich Aston Villa in Istanbul mit 0:3 geschlagen geben. Aus Istanbul Jens-Jörg Rieck.
3: Nach nervösem Start fand der Sportclub nach einer Viertelstunde zwar besser ins Spiel, verteidigte aber zu luftig und machte den Weg zu 2 wahren Traumtoren für die Williams frei. Tielemans und Buendia trafen sehenswert zum 0:2 Halbzeitstand. Aber auch nach Wiederbeginn wurde es nie ein wirkliches Spiel. Es blieb ein ungleiches Duell. Dem Team von Julian Schuster fiel mit dem Ball zu wenig ein und der Tabellenvierte der Premier League blieb gnadenlos. Spätestens nach dem 3. Tor durch Rodgers, nach knapp einer Stunde, war die Sache endgültig entschieden.
1: Das waren die Nachrichten. Das Wetter in Deutschland. Vor allem im Südosten und der Mitte noch etwas Regen, Tiefstwerte 12 bis 6 Grad. Am Tage im Westen freundlich, im Osten Schauer oder Gewitter. Höchstwerte 16 Grad auf den nordfriesischen Inseln bis 26 Grad im Mittelgebirge. Am Freitag fast überall trocken bei 21 bis 30 Grad. Am Samstag im Nordosten oft sonnig, im Nordwesten später Schauer und Gewitter. Es ist 2:03 Uhr.
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4: Die Autobahn 1 Bremen Richtung Hamburg ist zwischen Harburg und Stillhorn wegen einer Nachtbaustelle bis ca. 5 Uhr früh gesperrt. Die A39 Braunschweig Richtung Salzgitter ist zwischen Salzgitter-Wartenstedt und Lichtenberg wegen einer Nachtbaustelle noch bis Freitag